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2: Neues Buch zu Papst Leo dem 14. mit sämtlichen Wortmeldungen des Papstes zu Krieg und Frieden. Es war völlig unerwartet, so der Abt von Monte Cassino zum Überraschungsbesuch des Papstes am Montagabend. Und Südamerika. Kirche stärkt netzwerkbasierte Hilfe bei Suchterkrankung. Das und mehr hören Sie in dieser Sendung. Ich bin Mario Galgano. Herzlich willkommen. Sämtliche Wortmeldungen von Papst Leo dem 14. zu Krieg und Frieden seit seiner Wahl hat der Vatikanverlag Leff in einem neuen Buch gebündelt. Das Vorwort schrieb der Papst selbst. Der Vatikan veröffentlichte es an diesem Dienstag. Darüber habe ich vor der Sendung mit meiner Kollegin Gudrun Seiler gesprochen. Gudrun, der Vatikan bringt ein Buch mit allen Friedensworten von Papst Leo heraus. Gibt es davon schon so viele?
3: Von Anfang an hat sich dieser Papst als Friedenspapst präsentiert mit dem Friedensgruß des auferstandenen Christus, damals am 8. Mai letzten Jahres. Der Friede sei mit euch allen. Und dabei hat er auch schon das Wort vom entwaffneten und entwaffnenden Frieden geprägt, das er jetzt auch in seinem Vorwort noch einmal aufgreift. Klar ist andererseits, dass das Thema Frieden gerade so stark wird bei diesem Papst. Das hat auch damit zu tun, dass die Welt seit einigen Jahren massiv in zerstörerischen Kriegen drinsteckt. Leo schreibt das auch. 103 Länder der Welt sind derzeit in Kriege involviert. Auch ein Papst, Benedikt XVI., um einen Papst zu nennen, den Leo jetzt nicht zitiert hat, war auch ein Friedenspapst, nur war die Welt damals noch weniger kriegerisch, weshalb das Thema nicht so im Vordergrund stand wie jetzt bei Papst Leo. Für ihn ist Frieden ein dicker roter Faden in seinem Lehramt.
2: Was ist denn die zentrale Botschaft des Vorworts?
3: Dass alle, jeder und jede von uns mit dem Frieden anfangen kann und muss. Das setzt er dem Weltfrieden an die Seite, aber als Voraussetzung. Wir können von den Mächtigen dieser Welt keinen Frieden verlangen, wenn wir nicht selbst damit beginnen, ihn zu leben. Das ist ein Zitat aus dem neuen Vorwort. Und das betrifft eben, wie wir uns verhalten, jeden Tag, zu Hause, in der Familie, in den Städten und Dörfern, bei der Arbeit. Das hat auch Franziskus sehr oft gesagt. Globale Friedensappelle lanciert Leo ja eigentlich wöchentlich, wie schon vor ihm Franziskus. Sie reichen nur eben nicht aus, wenn der Umgang miteinander zwischenmenschlich von Vorwürfen geprägt bleibt und von Feindbildern und von verbalen Mikroaggressionen. Das sollte aufhören für den Weltfrieden.
2: Also eher Alltag als Weltpolitik.
3: Na, schon auch Weltpolitik, natürlich auch Weltpolitik. Interessant ist ja, wie der Papst eine dort zurzeit häufig zu hörende Vorstellung zurückweist, nämlich die, Friede sei durch Krieg zu erreichen. Wörtlich schreibt er, auch wer Krieg führt, sagt, er handle im Namen des Friedens. Niemand ist so dreist zu sagen, dass er Krieg um des Kriegs willen will. Selbst die Mächtigen dieser Welt wissen, dass jeder Mensch nach Gerechtigkeit strebt und in Frieden leben möchte. Zitat Ende. Da geht's also um Wahrheit. Leo schreibt, die Mächtigen wissen genau, dass die Menschen Frieden wollen. Und was machen sie? Sie machen weiter Krieg und sagen, dass das ja dem Frieden dient. Deutlicher wird Leo nicht, aber was er meint ist, wie verlogen das ist von jenen, die die Verantwortung in der globalen Politik tragen.
2: Was schreibt der Papst über Atomwaffen?
3: Das ist vielleicht der markanteste Teil. Leo schreibt, nicht Atomwaffen schaffen Frieden, sondern Abrüstung schafft Frieden. Er warnt vor dem neuen Wettrüsten derzeit überall zu beobachten. Und er fragt sogar, soll die menschliche Spezies weiterhin auf der Erde leben? Eine Frage, die die Menschheit sich eigentlich dringend stellen muss.
2: Und plötzlich taucht Bob Dylan auf. Wie passt er da hinein?
3: Bob Dylan hat einen Song an die Atombombe geschrieben in den 1960ern. Daraus zitiert der Papst von US-Amerikaner zu US-Amerikaner sozusagen und übernimmt die Zeile, also Bob Dylan an die Atombombe. Ich hasse dich, denn du bist von Menschen gemacht und der Mensch besitzt dich und der Mensch hantiert mit dir. Mit diesem Zitat unterstreicht Leo seine Kritik an atomarer Abschreckung. Ich hasse dich, Atombombe. So würde ein Papst natürlich nie reden. Genau deshalb gibt es das Stilmittel des Zitats. Einen Liedermacher als Kronzeugen findet man in einem Papsttext nicht alle Tage. Aber gut, Bob Dylan ist ja auch Literaturnobelpreisträger.
2: Welche Bezugspunkte gibt es außer Dylan?
3: Leo zitiert Augustinus, da ist er Fachmann, außerdem Johannes Paul II., Paul VI., auch Pius XI., das ist der Papst zwischen den zwei Weltkriegen gewesen, und Franziskus auch. Außerdem erinnert er, das ist ganz interessant, an einen russischen Offizier namens Stanislav Petrov, der meldete 1983 einen vermeintlichen amerikanischen Raketenangriff nicht weiter, weil er zu Recht glaubte, das sei ein Fehlalarm, war es auch. Und damit hat Petrov mit diesem Nicht-Weiterleiten womöglich einen Atomkrieg verhindert. Leo zieht daraus den Schluss, das Gewissen eines einzelnen Menschen kann die ganze Welt wert sein. Der US-amerikanische Papst hat also in diesem Vorwort einen sowjetischen Offizier aus dem Kalten Krieg gleichsam als Helden des Gewissens vorgestellt. Auch das ist ungewöhnlich.
2: Mit welchem Eindruck bleibt der Leser am Ende zurück?
3: Mit einem ernsten Blick auf die Weltlage, aber nicht mit Resignation. Leo setzt auf Hoffnung. Sein Vorwort endet mit einer Art Gebet. Möge Gott uns auf den Wegen der Gewaltlosigkeit führen. Und gleich danach folgt der Wunsch, niemals damit aufzuhören, Friedensstifter zu sein. Das fasst den Grundton des gesamten Vorworts zusammen.
2: Alle Wortmeldungen von Papst Leo zum Thema Frieden, gebündelt in einem Buch. Wird es das auch auf Deutsch geben?
3: Bis jetzt sind neben Italienisch als Originalsprache Übersetzungen in Englisch und Spanisch geplant, aber der Vatikanverlag Leff ist, wie in allen solchen Fällen, grundsätzlich offen für weitere Sprachen, wenn Verlage bei ihm das anfragen.
2: Soweit meine Kollegin Gudrun Seiler. Es hält den Papst während seines Urlaubs nicht in Castel Gandolfo. Am Montag machte er, wie am Abend bekannt wurde, einen Ausflug nach Monte Cassino.
4: Dort besuchte er das Mutterkloster des Benediktinerordens, das der heilige Benedikt von Nursia im Jahr 529 auf einem Berg zwischen Rom und Neapel gegründet hat und betete um Frieden. Es war ein völlig unerwartetes Geschenk, sagt uns der Abt des Klosters, Antonio Luca Fallica. Der Besuch war rein privater Natur, darum wurden wir um äußerste Diskretion gebeten. Er wurde dann tatsächlich erst am Morgen bestätigt, sodass sich auch die Gemeinschaft nur wenige Stunden vor der Ankunft des Heiligen Vaters informieren konnte. Die Visite selbst sei dann in großer Einfachheit und Vertrautheit abgelaufen. Der Papst traf sich zunächst kurz mit den Benediktinern, dann besichtigte er die Abtei und grüßte auch die Gäste und Touristen, die gerade hier oben unterwegs waren. Danach hatten wir einen gemeinsamen Gebetsmoment. Wir haben gemeinsam das Stundengebet rezitiert. Darauf folgte ein Mittagessen mit der Gemeinschaft. Und nachdem er das Archiv und die Bibliothek besichtigt hatte, ist der Papst wieder abgereist. Es war wirklich eine sehr, sehr schöne Erfahrung. Ich glaube, der Papst hat sich gefreut, diesen Ort zu besuchen, an dem er vor vielen Jahren schon einmal war, und zwar in seiner Zeit als Student in Rom.
5: Visitare questo luogo in cui era stato solo tanti anni fa, quando mi diceva era ancora studente a Roma.
4: Es wird also in den 80er Jahren des letzten Jahrhunderts gewesen sein, dass Robert Francis Prevost, heute Papst Leo, zuletzt auf dem Monte Cassino war. Am Grab des Mönchsvaters Benedikt verweilte Leo einen Moment im Gebet, an der Stelle, an der 1964 Papst Paul VI. Gebetet hatte, bevor er die Abteikirche neu einweihte. Diese war nämlich bei einem alliierten Bombardement 1944 völlig zerstört und nach dem Krieg wieder aufgebaut worden. Von der Schlacht vom Monte Cassino zeugen bis heute Gräber von über 1000 polnischen Soldaten am Abhang des Bergs. Und bei dieser Gelegenheit 1964 hat Paul VI. Den heiligen Benedikt zum Patron Europas erklärt und ihn als Pacis Nuntius, also als Zeugen und Verkünder des Friedens, bezeichnet. In diesem Sinn ist also Leo XIV., wie damals Paul VI. Und zwei von dessen Nachfolgern, als Pilger des Friedens nach Monte Cassino gekommen, um am Grab des heiligen Benedikt um Frieden zu beten. Leo hat auch die Lampe entzündet, die damals Paul VI. Gestiftet hatte, eine Lampe des Friedens.
5: allora nel 64 Paolo VI, ecco, una lampada per la pace.
4: Stefan Kempis, Radio Vatikan.
2: Der Rat der lateinamerikanischen Bischofskonferenzen CELAM und verschiedene kirchliche Initiativen in Lateinamerika verstärken ihre gemeinsamen Maßnahmen im Bereich der Prävention, Begleitung und Reintegration von Menschen mit Suchterkrankungen.
6: Vor dem Hintergrund gesellschaftlicher Herausforderungen wie der Ausbreitung des Drogenhandels und der Stigmatisierung Betroffener wird ein übergreifender Ansatz verfolgt, der neben therapeutischen Modellen auf die Wiederherstellung sozialer und familiärer Bindungen setzt. Im Zentrum der aktuellen Entwicklungen steht die Veröffentlichung des lateinamerikanischen Handbuchs der Suchtseelsorge. Das 545 Seiten umfassende Dokument entstand unter Einbindung von mehr als 300 Beteiligten aus 18 Ländern der Region. Carlos Oliveiro, Koordinator der Red Ecclesial de Comunidades Organizadas, RECOR, des CELAM, erklärt zur Entstehung des Leitfadens.
7: Red es un fruto de
6: Die Red selbst ist ein Ergebnis dieses gemeinsamen Prozesses. Das gibt uns eine viel stärkere Zugehörigkeit, Identität und Beteiligung. Das Werk verbindet spirituelle, wissenschaftliche, psychologische und soziologische Ansätze. Oliveiro betont hierbei, die Kirche hat einen Ort und das Evangelium hat ein Angebot in diesem Thema. Und das ist wichtig aufzuzeigen. Zur praktischen Umsetzung plant CELAM die Einrichtung einer virtuellen Akademie mit rund 30 Kursen für Vereine, Schulen und Seelsorgende, wobei die Inhalte aller 4 Monate durch neue Praxiserfahrungen ergänzt werden sollen. Ergänzend schloss CELAM eine Kooperationsvereinbarung mit dem Generalsekretariat der Organisation Amerikanischer Staaten ab. In den einzelnen Ländern zeigen sich unterschiedliche methodische Schwerpunkte. In Costa Rica liegt der Fokus auf die Schadensminimierung und der gesellschaftlichen Eingliederung. David Solano, Koordinator der Sozialseelsorge im Erzbistum San José, führt aus. Ich ziehe es vor, von Reintegration und nicht von Wiedereingliederung zu sprechen. Menschen mit Substanzkonsum haben sich nie vollständig von der Gesellschaft getrennt, auch wenn die Gesamtheit der Gesellschaft sie ausschließt und marginalisiert. Mehrere Vereine stellen Grundversorgung wie Nahrung und Hygiene bereit und arbeiten mit Facheinrichtungen wie dem Haus San José Sabana zusammen. In Chile steht die Prävention im Vordergrund. Über Netzwerke wie die Bewegung Nadie Menos por la Droga werden Anlaufstellen und Zuhörzentren in Vereinen eingerichtet. Benjamin Osandon, Koordinator der Seelsorge für Alkohol und Drogen, erläutert die Arbeitsweise. Wir wollen an den Straßenkreuzungen stehen und nicht warten, bis die Jugendlichen zu uns kommen, sondern wir wollen früher da sein. In Brasilien blickt die Pastoral de la Sobriedad auf eine längere Tradition zurück. Denise Ferreira, landesweite Koordinatorin der Initiative im Bundesstaat Rio de Janeiro, beschreibt das Ziel der Arbeit. Unsere Arbeit in der Pfarrei besteht darin, die Würde dieser Person und die Würde dieser Familie wiederherzustellen. Die Methode nutzt eine an die katholische Tradition angepasste 12-Schritte-Struktur und schließt die Begleitung von Angehörigen ein. Für Radio Vatikan, Sabrina Czarnecki.
2: Und zum Schluss noch ein weiterer Teil unserer Sommerserie.
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2: Und damit endet diese Sendung. 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Vatican News Deutsch auf WhatsApp. Aus dem Studio in Rom verabschiedet sich Mario Galgano. 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
1: Streiflicht-Nachrichtenmagazin hier bei Radio Horeb, Ihrer christlichen Stimme in Deutschland. Hier im Studio für Sie in Balderschwang, Pascal Gigon. In circa einem Jahr ist es endlich wieder soweit. Im Sommer 2027 steht der nächste Weltjugendtag an. Diesmal in Südkorea. Junge Menschen aus allen Kontinenten der Welt kommen Anfang August zusammen, um ihren Glauben zu feiern und Gemeinschaft zu erleben. Bevor sich dann 2027 Hunderttausende junge Menschen aus aller Welt in Südkorea treffen, laufen die Vorbereitungen bereits auf Hochtouren. Ostdeutschland organisiert unter anderem die Jugend 2000 Reisen zu diesem Großereignis. Auch Radio Horeb wird für Sie vor Ort sein und von dort aus berichten. Meine Kollegin Eliane Gräfer, die ist in die Vorbereitungen involviert und ist gerade in Südkorea vor Ort. Grüß dich, Eliane.
2: Hallo, Pascal.
1: Eliane, du befindest dich ja gerade in Südkorea. Was ist denn überhaupt der Anlass, der Grund für deine Reise nach Südkorea?
2: Ich bin gerade in Südkorea, um den Weltjugendtag mit vorzubereiten, beziehungsweise eine Pilgerfahrt aus Deutschland zum Weltjugendtag. Papst Franziskus hat beim letzten Weltjugendtag, der in Lissabon war, 2023, verkündet, dass der nächste Weltjugendtag in Seoul stattfinden soll, also in der Hauptstadt von Südkorea. Und nächstes Jahr ist es jetzt soweit, im Sommer 2027, da findet dieser Weltjugendtag statt. Jetzt dann ja nicht mehr mit Papst Franziskus, sondern mit Papst Leo. Der kommt und es werden etwa 1 Million junge katholische Menschen aus aller Welt erwartet, die dann da kommen und Tage der Begegnung verbringen, Tage des Glaubens, der Feier des Glaubens, des katholischen Glaubens. Es wird Messen geben, Begegnungen mit dem Papst, Begegnungen natürlich mit den ganzen Jugendlichen, die aus aller Welt da anreisen, hier aus Südkorea, aus Asien, aber auch aus den ganzen anderen Teilen der Welt. Und genau, und auch aus Deutschland werden verschiedene Gruppen dahin fahren, unter anderem eine Pilgergruppe, die gemeinsam mit der katholischen Jugendbewegung Jugend 2000 fährt. Und wir bei Radio Horeb werden da mit dabei sein und wieder live vom Weltjugendtag übertragen. Da freuen wir uns sehr, dass wir da auch die vielen Menschen in Deutschland, die vielleicht dann nicht die Möglichkeit haben, zum Weltjugendtag zu kommen, weil einfach die Anreise sehr groß ist oder vielleicht auch, weil es vom Alter her nicht mehr genau passt, dass die auch am Weltjugendtag mit teilnehmen können.
1: Und was habt ihr denn genau auf der Reise jetzt in Südkorea gemacht? Was habt ihr denn so erlebt und wo wart ihr überhaupt?
2: Also wir sind hier durchs Land gereist. Der Hauptteil dieser Reise war aber Seoul selbst, der Aufenthalt in Seoul. Wir waren jetzt etwa eine Woche hier. In Seoul finden dann ja auch die Haupttage des Weltjugendtags statt. Es ist so, dass bei der Pilgerfahrt, die dann nächstes Jahr mit der Jugend 2000 stattfinden wird, es ein Vorprogramm gibt, also einige Tage, die in irgendeiner Diözese in Südkorea verbracht werden. Und dann reist man nach Seoul für eine ganze Woche Weltjugendtag, Begegnung mit dem Papst. Und danach gibt es eine Woche Nachprogramm, das dann am Meer stattfinden wird, nur innerhalb dieser Pilgergruppe der Jugend 2000, um die ganzen Erlebnisse vom Weltjugendtag nachklingen zu lassen, um geistlichen Input nochmal zu haben, um mit den anderen Jugendlichen mehr Gemeinschaft auch zu leben und auch ein bisschen, um zu entspannen, weil die Tage des Weltjugendtags sind dann auch sehr anstrengend. Es sind sehr viele Menschen auf einem Haufen, sehr viel Programm, sehr viele Eindrücke. Und diese ganze Reise mit den verschiedenen Orten, da haben wir uns jetzt unterschiedliche Orte angeschaut, die dann Teil der Reise sein werden und ganz besonders eben auch Seoul, wo der Weltjugendtag dann stattfindet. In Seoul haben wir uns mit ganz vielen Einheimischen getroffen. Wir waren aber auch in der deutschsprachigen Gemeinde vor Ort in Seoul. Die wird sehr wahrscheinlich eine Art Pilgerzentrum sein für alle, die aus Deutschland zum Weltjugendtag anreisen werden. Wir haben uns aber auch zum Beispiel mit Father Amos getroffen. Das ist einer der Priester, der im lokalen Organisationskomitee für den Weltjugendtag in Seoul zuständig ist. Also der ist jetzt über ein ganzes Jahr freigestellt von seinem pastoralen Dienst, den er sonst als Pfarrer in einer Gemeinde hat, um den Weltjugendtag vorzubereiten in Seoul, um die Aktivitäten zu planen, alles, was stattfinden wird da in Seoul in diesen Tagen des Weltjugendtags. Das sind an die 100 Menschen ungefähr, die in Seoul jetzt hauptberuflich quasi auf den Weltjugendtag hin dieses Event vorbereiten. Mit dem haben wir uns getroffen, ganz viel erfahren zur Organisation, zur Planung, ganz viele Details, die da wichtig sind, wo wird was stattfinden, wie wird was laufen. Genau. Und was natürlich auch mit dabei ist, die ganze Zeit, man lernt Land und Leute kennen. Also die Kultur in Südkorea, kann man sich vorstellen, ist halt doch ganz anders als bei uns. Es ist ein asiatisches Land, es ist sehr weit von uns entfernt. Der Flug dauert etwa 12 Stunden von Deutschland aus. Es ist Zeitverschiebung. Das Essen ist ganz anders, die Mentalität ist anders, die Schrift ist anders. Wenn ich ein Straßenschild sehe, dann kann ich es in der Regel nicht lesen. Außer es ist in der Region, wo dann auch nochmal auf Englisch das entsprechende drunter steht. Aber also einfach ganz viele Dinge, wo man erstmal sich orientieren muss und mit einer ganz fremden Kultur konfrontiert ist. Und das ist ein großer Gewinn, dass wir hier eben viele Menschen kennenlernen durften und uns schon hier ein bisschen jetzt damit vertraut machen konnten mit den Gegebenheiten vor Ort.
1: Also ihr hattet dann auch schon die Chance, da selbst ein bisschen in diese Kultur einzutauchen, jetzt schon mal ein Jahr im Voraus.
2: Ja, definitiv. Es gab ganz viel koreanisches Essen. Das war besonders spannend. Wir haben uns bemüht, also wenn ich von wir spreche, also wir sind ja mit 4 Personen hier, 3 Personen von der Jugend 2000, 2 aus dem Leitungsteam, 1 Person vom Logistikteam und ich eben für Radio Horeb. Und das koreanische Essen, genau, wir haben versucht, ein bisschen koreanische Begriffe zu lernen. Nach einer Woche sind jetzt so Begriffe wie Dankeschön oder Hallo sind so langsam mal drin, aber die Sprache ist einfach so anders, dass es ganz schwierig ist, oder für uns zumindest ganz schwierig gewesen ist, sich da was anzueignen. Ja.
1: Und du hast ja gerade eben davon berichtet, dass ihr euch mit einigen Personen schon in Südkorea unterhalten habt, auch mit der deutschen Gemeinde vor Ort. Spürt man denn dort in Südkorea, in Seoul, schon die Vorfreude auf diesen Weltjugendtag, der in etwas mehr als einem Jahr dann stattfindet? Konntet ihr auch mit jungen Katholiken vor Ort sprechen?
2: Ja, also die Vorfreude spürt man total bei den Personen, die da jetzt involviert sind, bei den Katholiken. In Südkorea ist das Christentum ja sehr jung. Also erst seit Ende des 18. Jahrhunderts ist das Christentum hier im Land präsent. Es ist ein Christentum, das sehr davon geprägt ist, dass viele Menschen hier in diesem Land ihr Leben dafür gelassen haben. Viele auch heilig gesprochene Märtyrer, die hier in diesem Land gestorben sind für den christlichen Glauben. Und die Katholiken sind mit etwa 10% auf jeden Fall nicht die Mehrheit bei weitem. Und das prägt eben auch das Land. Also es ist eher säkular, aber auch von anderen Religionen mit geprägt. Und der Katholizismus ist eben ein kleiner Teil. Christentum insgesamt etwa 30% und dann der Katholizismus etwa 10% von der Gesamtbevölkerung. Und das ist schon auch eine große Chance für die Katholiken hier vor Ort, für die katholische Kirche, so eine Bestärkung im Glauben zu haben, dass hier jetzt ein riesiges Event stattfinden wird, bei dem dann auch der Papst kommt und bei dem junge Menschen bestärkt werden in ihrem Glauben. Und wo eben dann auch die Welt für eine gewisse Zeit auf Südkorea schauen wird, auf diese junge Kirche mit dieser Märtyrer-Vergangenheit, mit der jungen Kirchengeschichte.
1: Jetzt ist es ja bis August 2027 ja noch etwas über ein Jahr hin. Wenn jetzt aber schon Menschen wissen, dass sie ja eigentlich da gerne hinwollen würden und dabei sein wollen, wie ist das denn möglich?
2: Also auf jeden Fall schon mal den Termin im Kalender anstreichen. Also die Fahrt mit der Jugend 2000 und mit Radio Horeb, die wird voraussichtlich vom 28. Juli bis zum 14. August stattfinden. Es kann sein, dass es einen Tag früher oder später ist. Das wird sich noch zeigen, sobald die Flüge gebucht werden können demnächst. Man kann sich auch schon voranmelden. Die Seite dafür ist weltjugendtag.de. Also wenn man schon weiß, man möchte mitfahren oder vielleicht auch noch ein bisschen am Überlegen ist, aber schon mal die Tendenz eher Richtung Ja geht, dann einfach schon mal vormerken lassen auf weltjugendtag.de. Und dort gibt es auch viele weitere Informationen, wie man das Ganze unterstützen kann. Also beten natürlich. Die Fahrt wird auch relativ teuer werden, vor allem wegen der teuren Flugpreise. Also wenn man da unterstützen kann, dass junge Menschen dahin fahren können zum Weltjugendtag, dann kann man sich dazu auch informieren auf weltjugendtag.de.
1: Dann dir vielen herzlichen Dank, Eliane, für diesen Überblick zu deiner Reise nach Südkorea und dem Weltjugendtag. Vielen herzlichen Dank und alles Gute dir.
2: Ja, ganz gerne. Danke. Alles Gute.
1: meine Kollegin Eliane Grever hier im Interview des Tages bei Radio Horeb über ihre Reise nach Südkorea und die Vorbereitungen für den Weltjugendtag 2027 in Südkorea. Das Interview, das finden Sie zum Nachhören bei uns in der Mediathek auf unserer Website horeb.org. 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

0: öffentlich an die mutmaßlichen Entführer des Mädchens gewandt und ihre Freilassung gefordert. Seitdem gab es immer wieder Mutmaßungen, der Vatikan könnte direkt oder indirekt in den Fall verstrickt sein. Managua. Seit Tagen gibt es in Nicaragua keine Informationen darüber, wo sich der zwischenzeitlich verhaftete Bischof Abelardo Mata Guevara befindet. Der emeritierte Bischof wurde nach seiner zweiten Festnahme angeblich freigelassen, aber unter Hausarrest gestellt. Da seitdem verlässliche Nachrichten über den Verbleib des 80-Jährigen fehlen, schlägt die Organisation amerikanischer Staaten nun Alarm. Die linksgerichtete Regierung unter Präsident Daniel Ortega soll unverzüglich Auskunft über den Verbleib des Altbischofs geben und für seine körperliche Unversehrtheit sorgen. Seit Jahren geht die Regierung in Nicaragua gegen kirchliche Vertreter und deren Institutionen vor. Religiöse Orden und zahlreiche Hilfsorganisationen wurden verboten oder des Landes verwiesen. Jerusalem. Nach Jordanien hat auch Israel Vorbereitungen zur Feier des 2000. Jahrestages der Taufe Jesu für das Jahr 2030 angekündigt. Dazu hat Außenminister Gideon Saar nun eine Arbeitsgruppe zur Stärkung des Dialogs mit Kirchen und christlichen Führern weltweit eingerichtet. Außerdem werde sich das Land auf die Ankunft von Millionen christlicher Pilger vorbereiten, heißt es aus dem Ministerium. Jordanien hatte bereits im Mai die Initiative 2030 zum Jubiläum der Taufe Jesu vorgestellt. Dazu soll nun unter anderem der Zugang zur Taufstelle Jesu ausgebaut werden. Auch Israel will die Infrastruktur um die Gedenkstätte am Westufer des Jordans verbessern. In eigener Sache. Pater Hans Burb hat sein 65-jähriges Priesterjubiläum begangen. Der weit über die Grenzen des Exerzitienhauses St. Ulrich in Hochaltingen in Donau-Ries bekannte Palutiner ist mit seinen Vorträgen und Impulsen nach wie vor bei Radio Horeb zu hören. Seine Sendungen finden Sie bei uns in der Mediathek. Das waren Meldungen aus Kirche und Welt. 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

0: 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Liebe Hörerinnen und Hörer, Priester und Seelsorger beten jetzt mit Ihnen um Heilung.
1: Hochgelobt und gebenedeit sei das allerheiligste Sakrament des Altares. Herr Jesus Christus, wir danken dir, dass wir vor dir sein dürfen. Wir bitten dich, dass wir uns ganz auf dich einlassen können. Schenke die Gnade, dass die Tore des Himmels geöffnet werden. Gib, dass Gnaden fließen wie nie zuvor. Bereite unsere Herzen, diese zu empfangen. Lass uns wie der Lieblingsjünger an deiner Brust ruhen, den Schlag deines Herzens hören. Gib, dass deine Liebe uns erfüllt, schützt. Es gibt keinen größeren Schutz als deine Liebe. Herr, sende die Engel der Heilung, es sind mächtige Geister, an deinem Thron den Erzengel Raphael, Raphael, Gott heilt. Es hat Menschen mit unvorstellbar großen Charismen gegeben, die gelebt haben. Einige durfte ich selber kennen, Pater Bill, Bischof Dr. Andrew Francis. Sie mögen jetzt vom Himmel aus mit der ganzen Macht, die sie mitgenommen haben, in die Ewigkeit mitwirken dürfen. Sende sie, Herr. Diese Wolke von Zeugen, wie sie im Hebräerbrief genannt wird, diese starken Fürbitter an deinem Thron. Herr, schenk uns heute eine Gnade, die uns tief im Innersten berührt und verwandelt, uns dir ähnlich macht. Gieße aus Gaben der Heilung auf Körper, Seele und Geist. Herr, wir bringen dir alle Menschen, die schon seit Jahrzehnten an bestimmten Sachen leiden, an Traumata, die sie einfach nicht lösen wollen aus ihrer Seele. All diese schwierigen Fälle, auch von Menschen, die an Krebs erkrankt sind, wo die Steuerung total ausgesetzt hat und nur noch unkontrolliertes Wachstum stattfindet. All diese menschlich aussichtslosen Fälle, die aber für dich nicht aussichtslos sind. Für all diese bitten wir heute Abend um Heilung. Der Herr sagt zu uns, hab Vertrauen auch in Schwachheit und Ohnmacht, denn durch die Schwachheit des Kreuzes habe ich die Welt überwunden und alle Macht erlangt. Hab Vertrauen auch, wenn du dich arm, enterbt oder minderwertig fühlst, denn ich habe die Welt moralisch und geistig überwunden. Hab Vertrauen, wenn Prüfungen sich häufen, denn durch Leiden habe ich die Welt überwunden und der Menschheit Freude gebracht. Hab Vertrauen, wenn meine Kirche verfolgt wird, denn durch das Todesurteil habe ich die Welt überwunden und meine Gegner besiegt. Hab Vertrauen, wenn du siehst, dass einige meiner Gläubigen mich verlassen und versagen, auch Priester. Denn durch meine Einsamkeit habe ich die Welt überwunden und ziehe die Menschen an mich. Hab Vertrauen, wenn mein Königreich ganz anders zu sein scheint und du Zurückweisung und Niederlagen feststellst. Denn durch Misserfolg auf Golgotha habe ich die Welt überwunden und Erfolg in alle Ewigkeit davongetragen. Hab Vertrauen, wenn du siehst, dass die Ungerechtigkeit siegt. Ich habe den ungerechten Prozess aufgeopfert und dadurch die Welt besiegt und Gerechtigkeit wiederhergestellt. Hab trotz allem und immer wieder Vertrauen, mein Sieg ist endgültig. Heilung geschieht, das wissen wir aus der Offenbarung, durch die Kraft des Geistes. Und so wollen wir jetzt wirklich diesen Geist an uns wirken lassen. Das sind keine Automatismen. Lassen Sie diese Sätze an sich wirken, es sind sonst leere Worte. Löse mich, Heiliger Geist, wenn ich gebunden bin an mich selbst. Löse mich, Heiliger Geist, wenn ich gebunden bin an Mitmenschen. Löse mich, Heiliger Geist, wenn ich gebunden bin an Güter der Welt. Löse mich, Heiliger Geist, wenn ich gebunden bin an Ehre und Macht. Löse mich, Heiliger Geist, wenn ich gebunden bin an die Last des Tages. Löse mich, Heiliger Geist, wenn ich gebunden bin in Not und Nacht. Löse mich, Heiliger Geist, wenn ich gebunden bin an Sünde und Bosheit. Ich habe die Miracle Hour von Linda Schubert hergenommen und einige Elemente davon entnommen. Das Heftchen ist jetzt neu rausgekommen unter dem Titel Zeit mit ihm, im D&D Medienverlag erschienen. Ein Heftchen, das ich Ihnen nur empfehlen kann. Sei gepriesen, Jesus Christus, du bist mein Leben, meine Liebe. Du bist der Name über allen Namen. Du bist Immanuel, Gott mit uns. Sei gepriesen, König der Könige, Herr der Herren, El Shaddai, der Allmächtige. Sei gepriesen, du bist der Christus, das heißt der Gesalbte. Du bist das Lamm Gottes. Sei gepriesen, du Löwe von Juda. Sei gepriesen, heller Morgenstern. Sei gepriesen, Schutz und Schild. Sei gepriesen, Weg, Wahrheit und Leben. Sei gepriesen, wunderbarer Ratgeber, Friedensfürst, starker Gott, Vater der zukünftigen Jahrhunderte. So lesen wir Jesaja 9,6. Das sind ja nicht alles nur nette Worte, wunderbarer Ratgeber. Er gibt den richtigen Rat. Er ist der Vater der zukünftigen Jahrhunderte, hat die Zeit in der Hand. Und er ist der starke Gott, schon als Kind wird er als starker Gott angesprochen. Friedensfürst, er kann den Frieden in ihre aufgewühlte Seele zurückbringen. Bitten Sie ihn doch darum. Sei gepriesen, Licht der Welt, lebendiges Wort. Sei gepriesen, der gute Hirte. Sei gepriesen, mein Zufluchtsort, Retter der Welt. Sei gepriesen, Brot des Lebens, Quelle der Heiligkeit. Sei gepriesen, lebendiges Wasser. Sei gepriesen, du wahrer Weinstock. Sei gepriesen, unser Befreier, unser Sieg, unsere Weisheit, unsere Heiligung. Sei gepriesen, Herr Jesus Christus, du bist die Tür, du bist der große Ich Bin, du bist der einzig wahre hohe Priester. Sei gepriesen, du Eckstein, sei gepriesen, unsere Freude, sei gepriesen, meine Heilung und Ganzheit. Jesus Christus, du allein bist der Bund in Person. Du bist der Ewige. Du bist das Lamm, das geopfert ward. Du bist der wahre und gerechte Richter. Ja, die Schrift sagt, du bist mein Bräutigam. Du bist meine Geduld. Herr Jesus Christus, du bist die Auferstehung und das Leben. Du bist das Alpha und das Omega. Anfang und Ende. Herr Jesus Christus, du bist alles, was ich brauche. Du bist alles, was ich will. Du bist allen Lobes würdig.

Gebet der geistlichen Kampfführung. Himmlischer Vater, ich komme in Lobpreis und Anbetung vor dich. Danke, dass du deinen Sohn Jesus in mein Leben gesandt und mir damit Vergebung und einen Platz in deiner Familie geschenkt hast. Danke, dass du deinen Heiligen Geist gesandt hast, um mich zu leiten und mir Kraft im täglichen Leben zu geben. Himmlischer Vater, öffne meine Augen, damit ich deine Größe, Majestät und deinen Sieg für mich erkenne. Ich stelle mich jetzt unter das Kreuz Jesu Christi und bedecke mich mit dem kostbaren Blut Jesu. Ich stelle mich ganz in das Licht des Herrn und sage in Jesu Namen, dass nichts das Werk des Herrn in meinem Leben verhindern darf. Jede Heilung, die blockiert wird, soll freigesetzt sein. Dann folgt ein Gebet nach Epheser 6. Dort wird berichtet, dass wir die Waffenrüstung Gottes anlegen sollen. Darauf bezieht sich das Folgende. Ich ziehe die Rüstung Gottes an, um den Taktiken des Bösen zu widerstehen. Ich stehe fest, die Wahrheit um meine Hüfte gegürtet und die Gerechtigkeit als Panzer. Ich trage das Schild des Glaubens, um jeden feurigen Pfeil des Bösen auszulöschen. Ich nehme die Rettung von Gott an als meinen Helm und empfange das Wort Gottes durch den Geist, um es als Schwert einzusetzen. Himmlischer Vater, bitte zeige mir jeden Punkt, an dem der Böse mein Leben noch festhält. Jeden einzelnen dieser Punkte lasse ich auf dich hin los. Jedes Stück Territorium, das ich ihm durch Sünden, Unbedachtheit, Versagen überlassen habe, fordere ich jetzt in diesem Augenblick in Jesu Namen zurück und stelle es unter die Herrschaft Jesu Christi. Wir bitten dich, binde du selbst alle Mächte des Bösen. Rufe das Blut Jesu auf die Luft, die Atmosphäre, das Wasser, die Erde und ihre Früchte um uns her und auf die Unterwelt herab. Herr Jesus, versiegle diesen Raum und alle Mitglieder meiner Familie, Verwandte, Freunde und Bekannte mit dem Blut Jesu Christi. Im Namen Jesu verbiete ich jedem Geist aus jeder möglichen Quelle, uns irgendwie zu schaden. Und widersage dem verführerischen Locken des Bösen in jeder Form. Ich weigere mich, der Sünde Herrschaft über mich zu geben. In Jesu Namen widersage ich Satan und allen Werken und leeren Versprechungen von ihm. Himmlischer Vater, ich bitte um Vergebung für mich, meine Freunde, Verwandten und Vorfahren. Dafür, dass wir Mächte angerufen haben, die sich auf den Platz Jesu Christi gedrängt haben. Ich widersage jeder Hinwendung zum Okkultismus, allen falschen Götzen und jeder Magie. Ich widersage jeder Macht außer der Macht Gottes und jeder Art von Anbetung, die nicht Jesus Christus die Ehre gibt. Und da können Sie jetzt dann aufzählen, was Ihnen einfällt, wenn Sie Kristallkugeln befragt haben, Tarotkarten oder ähnliche okkultes Zeug. In Jesu Namen breche ich jeden Fluch, der eventuell gegen mich oder meine Familie gesprochen worden ist, und unterbreche die Übertragung dieser durch meine Vorfahren. Herr, ich bitte dich, dass in deinem Namen wir jedem Geist der Unversöhnlichkeit, der Verbitterung, des Negativismus, des Kritizismus, des Zornmuts, der Angst, widersagen können. Binde du sie jetzt weg in Jesu Namen. Herr Jesus, fülle mich mit deiner Liebe anstelle von Furcht. Fülle mich mit Kraft anstelle von Schwachheit. Fülle mich mit Freude anstelle von Traurigkeit. Fülle mich mit Freiheit anstelle von Gebundenheit. Fülle mich mit Gesundheit anstelle von Krankheit.
Liebender Vater, erneuere die Gnade der Taufe, auch bei denen, die vor mir gelebt haben. Danke, Herr, dass du mich frei machst, denn all das überwinden wir durch den, der uns geliebt hat. Wir singen ein Lied aus dem Jubilate Deo, es ist die Nummer 21, wir wollen dich hoch erhoben sehen.

Als nächstes kommt in diesem wunderschönen Buch von Linda Schubert, in diesem Heftchen, das Gebet der Hingabe. Manche Sätze sollten Sie vielleicht immer wieder sprechen, bis sie ganz tief ins Herz hineinsinken. Bete aus ganzem Herzen. Bete oft auch mit eigenen Worten, nicht als Formel, sondern indem du dich ganz Gott öffnest. Lieber Vater, ich übergebe mich dir heute von ganzem Herzen und mit ganzer Seele. Bitte komm du noch tiefer in mein Herz. Ich sage heute Ja zu dir. Ich öffne dir alle verborgenen Winkel meines Herzens und sage, komm herein. Jesus, du bist der Herr meines ganzen Lebens. Ich glaube an dich und empfange dich als meinen Herrn und Retter. Ich halte nichts zurück. Heiliger Geist, führe mich in eine tiefere Bekehrung zu Jesus Christus. Ich übergebe dir alles, meine Gesundheit, meine Familie, meinen Besitz, meinen Beruf, Fähigkeiten, Beziehungen, Zeit, Organisation, Erfolge und Verluste. Ich lasse es frei. Ich lasse es los. Ich lasse es einfach los, jetzt in diesem Augenblick. Ich übergebe es dir. Ich gebe dir meine Vorstellung, wie alles sein sollte. Wie ich es wünsche. Meinen Willen. Ich gebe dir alle Versprechungen, die ich dir je in meinem Leben gegeben habe. Auch die, die ich nicht gehalten habe. Ich übergebe dir meine Schwachheiten und Stärken. Ich übergebe dir meine Empfindungen, meine Ängste, meine Unsicherheiten, meine Verletzungen, meine Bindungen, meine Traumata, meine Verkrampfungen, meine Sexualität. Und da können Sie jetzt dann für sich vielleicht einsetzen, was Ihnen besonders einfällt, was Sie quält. Eine kaputte Beziehung. Eine belastete Situation am Arbeitsplatz. Gesundheitliche Beeinträchtigungen. Was auch immer. Aber vielleicht auch Ihre Erfolge. Dass es einfach immer weiter vorangeht. Ich denke zum Beispiel an das Radio. Viel zu wenig tun wir das. Es ist vollkommen selbstverständlich, dass wir jedes Jahr wachsen. Das ist es aber überhaupt nicht. Wir brauchen nur auf andere Bereiche der Kirche schauen oder andere Publikationsorgane, Medien. Wir geben dir auch den Erfolg. Herr, ich übergebe dir mein ganzes Leben, meine Vergangenheit. Sie soll mich nicht weiter quälen und mein Leben bestimmen. Die Gegenwart, die Zukunft. In Gesundheit und Krankheit und im Leben und im Tod gehöre ich dir. Das folgende Gebet des Heiligen Ignatius von Loyola schlägt sie vor. Ich rate Ihnen dringend, das ist bei den ersten Nummern im Gotteslob, es auswendig zu beten. Oft, sehr oft bete ich es nach der Heiligen Messe, nach der Kommunion. Nimm hin, o Herr, meine ganze Freiheit. Nimm an mein Gedächtnis, meinen Verstand, meinen Willen. Was ich habe und besitze, hast du mir geschenkt. Ich gebe es dir wieder ganz und gar zurück, dass du es lenkst nach deinem Willen. Nur deine Liebe schenke mir mit deiner Gnade. Dann bin ich reich genug und suche nichts weiter. Nur deine Liebe. Wenn sie diese Liebe haben, dann haben sie alles, dann brauchen sie nichts mehr. Mit deiner Gnade, dann bin ich reich genug und suche nichts weiter. Für dich, Herr, wollen wir ein Loblied singen. Nummer 38. Für dich will ich ein Loblied singen.

Herr, wir danken dir, dass du hier zugegen bist. Lass uns immer mehr in deine Gegenwart eintreten. Nach den Lobpreisungen, dem Gebet der geistigen Kampfführung, dem Hingabegebet, nun ein Gebet um die Ausgießung des Geistes Gottes. Komm, Heiliger Geist, und taufe mich mit dem Feuer deiner Liebe. Ich gebe mich dir so weit hin, wie es mir möglich ist. Ich bitte dich, dass du mich mit deinem Geist erfüllst. Ich brauche deine Macht in meinem Leben. Bitte komm und erfülle mich jetzt, Herr. Ich glaube, dass wir eins sind, wenn ich mich dir als meinem Herrn hingebe. Du bist der Weinstock, ich bin die Rebe. Alles, was du bist, ist in mir. Mein Leben fließt von dir her. Ich glaube, Herr, dass während ich mich dir hingebe und dich darum bitte, du mir deine Stärke, deine Weisheit und Heilung schenkst. Ich gebe mich dir hin, um die heiligenden Gnaden aus Jesaja 11,2 zu empfangen. Weisheit und Einsicht, Rat und Stärke, Erkenntnis und Gottesfurcht. Ich brauche diese Gaben so sehr, um als Christ zu wachsen. Ich gebe mich dir hin und bitte dich, deine Gaben des Dienstes in mir freizusetzen, wie sie in 1. Korinther 12 aufgeführt sind. Weisheit, Erkenntnis, Glaubenskraft, die Gabe der Heilung, Wunderkräfte, prophetisches Reden, Unterscheidung der Geister, Zungenrede und Auslegung dieser. Ich brauche sie als Zeugnis für eine leidende Welt. Nur mit deiner Macht, geführt durch deinen Geist, kann mein Leben fruchtbar sein. Heiliger Geist, komm. Heiliger Geist, komm. Ich erbitte das alles und die größte Gabe von allen, die Liebe. 1. Korinther 13,13, doch am größten unter ihnen ist die Liebe. Schmelze mich, fasse mich, fülle mich, sende mich. Gib mir viele Gelegenheiten, deine Gaben zu gebrauchen, um den Menschen deine Liebe und Barmherzigkeit zu offenbaren. Weite mich aus, Herr. Ich will deine Gaben nicht durch mein Fassungsvermögen einschränken. Heiliger Geist, weite meine Kapazität aus. Arbeite mit Macht an mir und durch mich. Ich möchte, dass jede Absicht, die Gott für mein Leben hat, erfüllt wird. Und dazu brauche ich dich, machtvoller Geist Gottes, um diese Pläne zum Ziel zu bringen. Komm, Heiliger Geist, komm. Wenn du durch mich hindurchfließt, um anderen zu dienen, weiß ich, dass du mein Leben heilst. Danke, dass du die tiefen Täler meines Lebens mit einer überwältigenden Liebe überflutest. Danke, dass du meine Wunden und Narben aus der Vergangenheit wäschst und reinigst, die noch immer die Macht haben, meine Gedanken zu beherrschen und meine körperliche und seelische Freiheit einengen. Danke, dass du Licht in die Schatten, Wärme in die kalten, dunklen Räume meiner Seele bringst. Mitleidender Heiliger Geist, danke, dass du kommst und ungeweinte Tränen, unbeendete Trauer, Schmerz über Verlust, Traumata, Angst und Verletzungen der Gefühle sanft nach oben bringst. Denn diese Erinnerungen sind so furchtbar, dass ich sie lebendig begraben habe. Geist der Weisheit, danke, dass du an die Wurzel dieser chronischen Verletzungen gehst. Freundlicher Geist, danke, dass du durch meine frühen Jahre gehst und dich mit mir der Vergangenheit stellst. Danke, dass du mich daran erinnerst, dass die Liebe Jesu immer da war und die Kluft zwischen der Liebe, die ich brauchte, und der Liebe, die ich tatsächlich erhielt, auffüllst. Wenn Ihnen bestimmte Einzelheiten kommen aus Ihrem Leben, dann sprechen Sie: Heiliger Geist, ich übergebe dir dieses, damit du es heilst. Danke, dass du uns
dass du aus dem Schmerz Gutes entstehen lässt. Ich preise dich, Jesus. Danke, Heiliger Geist, für deine Gegenwart bei mir, dass du frei um mich herumfließt. Danke, dass du mein Freund bist, mein Lehrer, mein Tröster, mein Ratgeber, mein Fürbitter und der Geber besonderer Gaben. Danke. Wir rufen diesen Geist Gottes an unter der Nummer 632.

0: Erst jetzt, und das ist jetzt nicht mehr von Linda Schubert, ist der Platz, der Raum, um körperliche Heilung zu beten. Und dann noch ein Dankgebet zum Schluss vor dem Segen. Voll Vertrauen treten wir vor dich hin und bitten dich, die gebrochenen Herzen zu heilen und deine Hand auf die schmerzenden Wunden zu legen. Befreie mich von jeder Abhängigkeit von der Sünde, vom Alkohol, von Drogen, Nikotin, von sexueller Abhängigkeit, von dämonischen Fesseln, vom Gefühl der Sinnlosigkeit meines Lebens, von der Sucht, andere zu kritisieren und Böses über sie zu reden, von Machtstreben, krankhaftem Ehrgeiz, Eifersucht und Misstrauen. Verzeih du denen, die mich verführt haben, durch deren Einfluss ich Schaden an Leib und Seele genommen habe, die mich zur Sucht verleiteten und mir falsche Ziele zeigten. Befreie mich von ihrem Einfluss. Lege jetzt deine Hand in meine schmerzenden Wunden, damit sie heilen können. Du vermagst alles, du bist mein Retter. Durch dich finde ich wieder zum Leben in Fülle. Verzeihe alles, so wie auch ich allen verzeihen will, die mich verwundet haben. Heile, Herr Jesus Christus, meinen kranken Leib. Um der Dornenkrone und der Schmerzen willen, die du für uns erlitten hast, heile die Krankheiten des Gehirns, des Rückenmarks und der Nerven. Lege deine Hand auf mich und heile mit deinem göttlichen Licht und deiner heilenden Kraft jeden Tumor, der sich in mir breit machen will. Schenke den Zellen die Ordnung wieder, die Gott ihnen am Anfang gegeben hat. Heile jede Form von Krebs in mir. Bestreiche wie im Evangelium meine Augen mit deinem Speichel, sodass sie die volle Sehkraft wieder erhalten. Lege deine Finger in meine Ohren und öffne sie, damit ich höre, vor allem dich höre. Berühre meine Zunge, damit sich ihre Fessel löst und mein Mund deinen Lobpreis verkündet. Um der Wunden an Händen und Füßen willen, die du für uns erlitten hast, nimm von mir die Krankheiten der Gelenke, Muskeln und Sehnen, der Knochen und Bänder. Sprich nur ein Wort und meine gelähmten Glieder werden mich mit neuer Kraft tragen. Streck deine Hand aus und berühre die kranken Stellen der Haut. Mach mich rein. O Jesus, um der Wunde an deiner Seite willen, die du für uns erlitten hast, stärke das Herz, reinige das Blut und heile die kranken Gefäße. Möge das Wasser, das aus deiner Seite strömt, mich erneuern und mir zum Segen werden. Heile die Nieren, die Blase, die Geschlechtsorgane. Heile die Drüsen und Hormone. Heile die Krankheiten an Magen und Darm, die Krankheiten der Leber und der Galle. Man gab dir Galle zu trinken. So nimm von mir die Bitterkeit und schenke mir neues Vertrauen zu dir. Um des Essigs willen, den du für uns getrunken hast, finde meine Schwäche neue Kraft. Stärke das Immunsystem, die Abwehrkräfte, nimm jede Infektionskrankheit von mir. O Jesus, um deines Todes und deiner Auferstehung willen, schenke mir ein neues Leben in dir. Nimm von mir Krankheiten der Atemwege und der Lunge. Erfülle mich mit deinem Heiligen Geist, damit ich immer während deinen Lobpreis verkünde. Du hast den Jüngern geboten, Johannes dem Täufer zu berichten. Blinde sehen wieder und Lahme gehen. Aussätzige werden rein und Taube hören. Tote werden auferweckt und den Armen wird das Evangelium verkündet. So setze auch an mir ein Zeichen, damit die Welt zum Glauben an dich finde und Gott verherrlicht werde. Amen. Wir wollen zum Schluss wieder in dieser Miracle Hour, in diesem Gebet von Linda Schubert noch die Gedanken des Dankes formulieren. Danke für dein lebendiges Wort, das mich stärkt und bevollmächtigt. Danke, dass du mir hilfst, Entmutigungen hinter mir zu lassen und in Freude voranzugehen. Danke, dass du mir aufhilfst, wenn ich falle. Danke, dass du mich in vollkommenem Frieden bewahrst, wenn ich mein Denken auf dich ausrichte. Danke, dass alle Dinge zum Guten zusammenwirken, wenn ich mein Vertrauen auf dich setze. Danke, dass du es mir möglichst machst, in Sicherheit zu wohnen und dass du mich vor der Schlinge des Jägers bewahrst. Danke, dass du mir Engel gibst, die über alle meine Wege wachen. Danke, dass du mich segnest, wenn ich ein- und ausgehe. Danke, dass du mich leitest und mir Weisheit gibst. Danke für deine Güte und Barmherzigkeit, die mir folgen, wo immer ich hingehe. Danke für die Gnade, mich auf dein Verstehen, nicht auf mein eigenes stützen zu dürfen. Danke, dass du mir hilfst, einen negativen Gedanken für heute zu vergessen und nur heilende und aufrichtende Gedanken zuzulassen. Danke für deine überfließende Liebe, die alle Furcht vertreibt. Danke, dass du für mich gegen meine Feinde kämpfst und sogar Frieden zwischen uns schaffst. Danke für die Gnade, heute das Leben wählen zu dürfen. Danke, dass du mir hilfst, mein Herz immer mehr dir zuzuwenden. Danke für deinen Segen in meinem ganzen Leben, gottesfürchtige Vorfahren, Familie, Freunde, Lehrer, Vertreter verschiedener Berufe, des Klerus und der Kirche. Danke für alle, die mir auf meinem Weg geholfen haben. Segne sie, Herr. Danke für den Glauben, Freiheit, Gesundheit und Arbeit. Danke für Wissenschaft, Kunst und Medizin und alles, was durch materiellen Fortschritt die Lebensqualität erhöht. Danke für das herrliche Geschenk meines Lebens, genauso wie es ist. Ich nehme es an als ein Geschenk von unschätzbarem Wert. Und ich danke dir für das größte Geschenk von allem, deinen Sohn Jesus Christus. 2 Korinther 9,15. Dank sei Gott für sein unfassbares Geschenk. Herr, bitte gib mir deinen Segen, lass dein Licht heute in mir leuchten.
1: Nummer 121. 121.

Brot vom Himmel hast du ihnen gegeben. Lasset uns beten. Herr Jesus Christus, im wunderbaren Sakrament des Altares hast uns das Gedächtnis deines Leidens und deiner Auferstehung hinterlassen. Gib uns die Gnade, die heiligen Geheimnisse deines Leibes und Blutes so zu verehren, dass uns die Frucht der Erlösung zuteil wird, der du lebst und herrschest in

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0: Im Namen des Vaters und des Sohnes und des Heiligen Geistes. Amen. O Jesus, göttlicher Erlöser, sei uns und der ganzen Welt barmherzig.
1: Amen.
0: Heiliger Gott, heiliger starker Gott, heiliger unsterblicher Gott,
1: erbarme dich über uns und über die ganze Welt.
0: Gnade und Barmherzigkeit, o mein Jesus, in der gegenwärtigen Gefahr, bedecke uns mit deinem kostbaren Blut.
1: Amen.
0: Ewiger Vater, wir flehen dich an um dein Erbarmen durch das kostbare Blut deines vielgeliebten Sohnes.
1: Amen.
0: Ewiger Vater, ich opfere dir die Wunden unseres Herrn Jesus Christus auf,
1: um die Wunden unserer Seelen zu heilen.
0: Mein Jesus, Verzeihung und Barmherzigkeit.
1: Durch die Verdienste deiner heiligen Wunden.
0: Mein Jesus, Verzeihung und Barmherzigkeit.
1: Durch die Verdienste deiner heiligen Wunden.
0: Mein Jesus, Verzeihung und Barmherzigkeit.
1: Durch die Verdienste deiner heiligen Wunden.
0: Mein Jesus, Verzeihung und Barmherzigkeit.
1: Durch die Verdienste deiner heiligen Wunden.
0: Mein Jesus, Verzeihung und Barmherzigkeit.
1: Durch die Verdienste deiner heiligen Wunden.
0: Mein Jesus, Verzeihung und Barmherzigkeit.
1: Durch die Verdienste deiner heiligen Wunden.
0: Mein Jesus, Verzeihung und Barmherzigkeit.
1: Durch die Verdienste deiner heiligen Wunden.
0: Mein Jesus, Verzeihung und Barmherzigkeit.
1: Durch die Verdienste deiner heiligen Wunden.
0: Mein Jesus, Verzeihung und Barmherzigkeit.
1: Durch die Verdienste deiner heiligen Wunden.
0: Mein Jesus, Verzeihung und Barmherzigkeit.
1: Durch die Verdienste deiner heiligen Wunden. Ewiger Vater, ich opfere dir die Wunden unseres Herrn Jesus Christus auf,
0: um die Wunden unserer Seelen zu heilen.
1: Mein Jesus, Verzeihung und Barmherzigkeit.
0: Durch die Verdienste deiner heiligen Wunden.
1: Mein Jesus, Verzeihung und Barmherzigkeit.
0: Durch die Verdienste deiner heiligen Wunden.
1: Mein Jesus, Verzeihung und Barmherzigkeit.
0: Durch die Verdienste deiner heiligen Wunden.
1: Mein Jesus, Verzeihung und Barmherzigkeit.
0: Durch die Verdienste deiner heiligen Wunden.
1: Mein Jesus, Verzeihung und Barmherzigkeit.
0: Durch die Verdienste deiner heiligen Wunden.
1: Mein Jesus, Verzeihung und Barmherzigkeit.
0: Durch die Verdienste deiner heiligen Wunden.
1: Mein Jesus, Verzeihung und Barmherzigkeit.
0: Durch die Verdienste deiner heiligen Wunden.
1: Mein Jesus, Verzeihung und Barmherzigkeit.
0: Durch die Verdienste deiner heiligen Wunden.
1: Mein Jesus, Verzeihung und Barmherzigkeit.
0: Durch die Verdienste deiner heiligen Wunden.
1: Mein Jesus, Verzeihung und Barmherzigkeit.
0: Durch die Verdienste deiner heiligen Wunden. Ewiger Vater, ich opfere dir die Wunden unseres Herrn Jesus Christus auf,
1: um die Wunden unserer Seelen zu heilen.
0: Mein Jesus, Verzeihung und Barmherzigkeit.
1: Durch die Verdienste deiner heiligen Wunden.
0: Mein Jesus, Verzeihung und Barmherzigkeit.
1: Durch die Verdienste deiner heiligen Wunden.
0: Mein Jesus, Verzeihung und Barmherzigkeit.
1: Durch die Verdienste deiner heiligen Wunden.
0: Mein Jesus, Verzeihung und Barmherzigkeit.
1: Durch die Verdienste deiner heiligen Wunden.
0: Mein Jesus, Verzeihung und Barmherzigkeit.
1: Durch die Verdienste deiner heiligen Wunden.
0: Mein Jesus, Verzeihung und Barmherzigkeit.
1: Durch die Verdienste deiner heiligen Wunden.
0: Mein Jesus, Verzeihung und Barmherzigkeit.
1: Durch die Verdienste deiner heiligen Wunden.
0: Mein Jesus, Verzeihung und Barmherzigkeit.
1: Durch die Verdienste deiner heiligen Wunden.
0: Mein Jesus, Verzeihung und Barmherzigkeit.
1: Durch die Verdienste deiner heiligen Wunden.
0: Mein Jesus, Verzeihung und Barmherzigkeit.
1: Durch die Verdienste deiner heiligen Wunden. Ewiger Vater, ich opfere dir die Wunden unseres Herrn Jesus Christus auf,
0: um die Wunden unserer Seelen zu heilen.
1: Mein Jesus, Verzeihung und Barmherzigkeit.
0: Durch die Verdienste deiner heiligen Wunden.
1: Mein Jesus, Verzeihung und Barmherzigkeit.
0: Durch die Verdienste deiner heiligen Wunden.
1: Mein Jesus, Verzeihung und Barmherzigkeit.
0: Durch die Verdienste deiner heiligen Wunden.
1: Mein Jesus, Verzeihung und Barmherzigkeit.
0: Durch die Verdienste deiner heiligen Wunden.
1: Mein Jesus, Verzeihung und Barmherzigkeit.
0: Durch die Verdienste deiner heiligen Wunden.
1: Mein Jesus, Verzeihung und Barmherzigkeit.
0: Durch die Verdienste deiner heiligen Wunden.
1: mein Jesus, Verzeihung und Barmherzigkeit.
0: Durch die Verdienste deiner heiligen Wunden.
1: Mein Jesus, Verzeihung und Barmherzigkeit.
0: Durch die Verdienste deiner heiligen Wunden.
1: Mein Jesus, Verzeihung und Barmherzigkeit.
0: Durch die Verdienste deiner heiligen Wunden.
1: Mein Jesus, Verzeihung und Barmherzigkeit.
0: Durch die Verdienste deiner heiligen Wunden. Ewiger Vater, ich opfere dir die Wunden unseres Herrn Jesus Christus auf,
1: um die Wunden unserer Seelen zu heilen.
0: Mein Jesus, Verzeihung und Barmherzigkeit.
1: Durch die Verdienste deiner heiligen Wunden.
0: Mein Jesus, Verzeihung und Barmherzigkeit.
1: Durch die Verdienste deiner heiligen Wunden.
0: Mein Jesus, Verzeihung und Barmherzigkeit.
1: Durch die Verdienste deiner heiligen Wunden.
0: Mein Jesus, Verzeihung und Barmherzigkeit.
1: Durch die Verdienste deiner heiligen Wunden.
0: Mein Jesus, Verzeihung und Barmherzigkeit.
1: Durch die Verdienste deiner heiligen Wunden.
0: Mein Jesus, Verzeihung und Barmherzigkeit.
1: Durch die Verdienste deiner heiligen Wunden.
0: Mein Jesus, Verzeihung und Barmherzigkeit.
1: Durch die Verdienste deiner heiligen Wunden.
0: Mein Jesus, Verzeihung und Barmherzigkeit.
1: Durch die Verdienste deiner heiligen Wunden.
0: Mein Jesus, Verzeihung und Barmherzigkeit.
1: Durch die Verdienste deiner heiligen Wunden.
0: Mein Jesus, Verzeihung und Barmherzigkeit.
1: Durch die Verdienste deiner heiligen Wunden.
0: Ewiger Vater, ich opfere dir die Wunden unseres Herrn Jesus Christus auf,
1: um die Wunden unserer Seelen zu heilen.
0: Ewiger Vater, ich opfere dir die Wunden unseres Herrn Jesus Christus auf,
1: um die Wunden unserer Seelen zu heilen.
0: Ewiger Vater, ich opfere dir die Wunden unseres Herrn Jesus Christus auf,
1: um die Wunden unserer Seelen zu heilen.
0: Der Herr sei mit euch
1: und mit deinem Geiste.
0: Es segne, heile und behüte euch der allmächtige und gütige Gott, der Vater, der Sohn und der Heilige Geist.
1: Amen.
0: Gelobt sei Jesus Christus.
1: In Ewigkeit. Amen.

0: Es ist 4 Uhr morgens. Willkommen bei Radio Horeb. Wir wiederholen jetzt für Sie unsere Sendung Impuls.
1: Den Impuls, den Gedanken für den Tag, gestaltet heute Michael Papenkort. Er leitet das Institut für Weltevangelisierung in Mannheim. Das Institut ist eine katholische Laienmissionsorganisation. Es möchte Laien motivieren und befähigen, das Wort Gottes weiter zu sagen.
2: Grüß Gott, liebe Zuhörerinnen und Zuhörer. Der heilige Papst Johannes Paul II., das war wirklich ein Mann des Gebets. Ich hatte tatsächlich einmal das Glück, ihn zu sehen, wie er morgens ganz allein in seiner Kapelle sitzt und sichtlich tief im Gebet versunken ist. Auch als wir dann dort mit 60 Leuten reinkommen, bleibt er unbewegt tief versunken im Gebet. Ein wirklich beeindruckender und lehrreicher Moment. Das war 1986. 15 Jahre später, 2001, beginnt der Papst in den sogenannten Mittwochskatechesen ein neues Projekt. Das ist ein ziemlich großes Projekt, denn es wird fast 170 Katechesen umfassen. Der Papst ist schon nicht mehr der Jüngste. Seine Krankheit schwächt ihn und das Sprechen fällt ihm manchmal schwer. Dieses Projekt, das er im März 2001 beginnt, muss ihm also wirklich sehr wichtig gewesen sein als Papst am Ende seines langen Pontifikats und auch als Jünger Jesu am Ende seines Lebens. Als er dieses Projekt dann in der Generalaudienz am 28. März 2001 vorstellt, beginnt er damit zu sagen, dass er sich wünscht, dass sich die Kirche immer mehr durch die Kunst des Gebets auszeichne. Kunst des Gebets, was für ein großartiger Begriff. Aber was bedeutet er? Was soll das sein? Nun, sicher nicht einfach ganz viele Gebete auswendig lernen oder einfach noch viel mehr zu beten oder noch andächtiger oder noch ernsthafter zu beten oder noch mehr zu knien. Vielleicht hat es ja etwas zu tun mit dem Versunkensein im Gebet, das mir damals in der Kapelle da aufgefallen war. Er sagt dann weiter, dass wir der Kunst des Gebets immer näher kommen, indem wir es immer aufs Neue gleichsam von den Lippen des göttlichen Meisters ablesen. Nur der göttliche Meister ist natürlich Jesus. Aber wie sollen wir es denn von seinen Lippen ablesen? Naja, sagt er dann, das muss vor allem in der Liturgie als Quelle und Höhepunkt des kirchlichen Lebens erfahren werden. Und an dieser Stelle, da machen wir dann in der Regel gleich einen Sprung zur Eucharistie, weil die Eucharistie natürlich in der Liturgie einen ganz besonderen Platz einnimmt, ihr Kern ist oder ihr Herz. Liturgie allerdings ist noch mehr. Also springen wir wieder zurück und hören dann, wie der Papst sagt, weil die Liturgie Quelle und Höhepunkt des kirchlichen Lebens ist, ist es wichtig, der Förderung des Stundengebets als Gebet des gesamten Gottesvolkes größere pastorale Fürsorge zu widmen. Das Stundengebet ist also auch Liturgie. Es gehört also auch zu Quelle und Höhepunkt. Klar, Priester und Ordensleute haben da einen besonderen Auftrag, aber große pastorale Fürsorge sei wichtig, sagt der Papst, um das Stundengebet als Gebet des gesamten Gottesvolkes zu fördern. Der zitiert Papst Paul VI., der sich schon 1971 gewünscht hat, dass die Psalmen und Gesänge des Stundengebets vom Gottesvolk mit neuer Liebe verstanden werden. Aber wie denn, fragen Sie, liebe Zuhörerinnen und Zuhörer, sich vielleicht gerade? Vor den meisten Psalmen stehe ich doch mehr oder weniger wie der Ochs vom Berge. Ja, sagt der Papst, genau aus diesem Grund beginne ich dieses Projekt. Ich möchte alle ermutigen und ihnen helfen, mit den gleichen Worten Jesu zu beten, die seit Jahrtausenden im Gebet des Volkes Israel und der Kirche gegenwärtig sind. Er beginnt also mit dieser Katechese eine Reihe, in der er für jeden Psalm und Gesang der Laudes und der Vesper eine Betrachtung gestaltet, die uns hilft, darin einzutauchen, das Gebet von den Lippen des göttlichen Meisters abzulesen und die Psalmen und Gesänge nicht länger nur zu lesen, sondern mit dem Herzen zu beten und zu betrachten. Die Kirchenväter, sagt der Papst, die waren davon überzeugt, dass in den Psalmen von Christus die Rede ist, dass in den Psalmen Christus angesprochen wird und sogar selbst spricht. Und später sagt der Papst dann noch, das Buch der Psalmen bleibt jedenfalls die ideale Quelle des christlichen Gebets. Damit diese Gebetsform fruchtbar wird, sagt er dann, ist eine gute und tiefe Einführung nötig. Und genau diese Einführung ist dieses Projekt, das Papst Johannes Paul II. Im März 2001 beginnt. Er stirbt, bevor er es abschließen kann, aber Papst Benedikt hat es dann in seinem Sinne zu Ende gebracht. Es gab diese fast 170 Katechesen mal in zwei Bänden als Buch zusammengefasst. Und man findet sie natürlich auch auf der Webseite des Vatikans. Es war diesem großen Beter und Hirten offenbar ein wichtiges Anliegen, uns diese ideale Quelle christlichen Betens zu erschließen und zugänglich zu machen. Machen wir uns also auf in die Kunst des Gebetes. Und lesen wir es ab von den Lippen des göttlichen Meisters. Und bitten wir dafür den heiligen Papst Johannes Paul II. Um seine Fürbitte, während wir versuchen, von ihm, mit ihm zu lernen und zu wachsen. Und ich wünsche Ihnen dazu, liebe Zuhörerinnen und Zuhörer, von Herzen allen Segen des Himmels.
0: Das war der Impuls bei Radio Horeb. Um 16:30 geht es weiter mit der Sendereihe Erzählung.

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1: Liebe Freunde und Förderer unseres Radios, die meisten von Ihnen kennen die Geschichte von den Talenten, die ein reicher Mann seinen Dienern anvertraut und dann auf Reisen geht. Sie wirtschaften damit und verdoppeln das Vermögen. 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

0: Es ist 4.30 Uhr, halb fünf. 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
1: 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Herzlich willkommen, sagt Claudia Kiesel. Von Marienerscheinungen erfahren wir üblicherweise aus Büchern, künstlerischen Darstellungen oder auch aus Predigten. Die meisten sind lang her. Dass sie jedoch immer noch vorkommen, davon berichtet Regina Maria Stellner in ihrem Buch Quelle der Hoffnung. Eine junge Frau begegnet Maria. Es sind jedoch nicht im eigentlichen Sinne Marienerscheinungen, die die Frau erlebt. Sarah, so heißt sie, darf Ereignisse aus dem Leben Mariens oder auch Erscheinungen wie in Lourdes in einer Art Vision miterleben. Begleitet wird sie dabei von einem der größten Marienverehrer des 20. Jahrhunderts, Pater Maximilian Kolbe. Sarah ist im Heiligen Land unterwegs, denn zu den Stationen im Leben Mariens muss sie reisen, ehe Pater Maximilian dann mit ihr andere Zeiten aufsucht. Bethlehem und Jerusalem waren die letzten Orte des Geschehens, der Ort der Geburt Jesu, des Besuchs der Weisen aus dem Osten und der Tempel, wo der neugeborene Jesus nach dem Gesetz des Mose dem Herrn dargestellt wurde. Schließlich wurde Sarah Zeugin, wie Maria und Josef den 12-jährigen Jesus verzweifelt suchten und ihn dann im Tempel fanden, mitten unter den Schriftgelehrten, die ganz erstaunt waren über seine Weisheit und sein Verständnis. Welche Einblicke und Einsichten werden Sarah wohl noch zuteil, damit sie Maria noch besser kennenlernt und sich besser ihrer mütterlichen Begleitung anvertrauen kann? Hören wir dazu nun heute die 17. Folge. Es liest Patricia Fehrenbach.

0: Nazareth. Zielstrebig eilte Sarah auf die Basilika zu. Meinte sie doch zu wissen, wo sie Pater Maximilian dieses Mal treffen würde. Und tatsächlich, er stand im Inneren der Kirche. Dort, wo sich bis in die Gegenwart Mauerreste des Hauses der Heiligen Familie befanden. Doch als Sarah neben ihren himmlischen Begleiter trat, veränderten diese sich und nahmen wieder die Form an, die sie vor mehr als 2000 Jahren gehabt hatten. Das letzte Mal hatte Sarah dieses Haus vor der Geburt Jesu gesehen. Seitdem waren einige Jahre vergangen. Und als sie durch eines der Fenster nach innen blickte, sah sie, dass sich einiges verändert hatte. Vor allem aber hatte Jesus sich verändert, der mitten im Raum stand und mit viel Geduld und Geschick Bretter glatt hobelte. Er war nicht länger ein kleiner Junge oder Jugendlicher. Nein, Jesus war zu einem erwachsenen Mann geworden, der das Handwerk seines Vaters erlernt hatte und selbst als Zimmermann arbeitete. Sein Aussehen war nun so, wie Sarah es von Bildern her kannte. Er war groß, trug ein langes Gewand, das in diesem Fall allerdings braun und nicht weiß war, hatte lockige, braune Haare, die zu den Schultern reichten, und einen kurzen Bart auf der Oberlippe, dem Kinn und den Wangen. Wenn Jesus so viele Jahre älter war, dann würde es auch seine Mutter sein. Wie würde sie wohl aussehen? Und vor allem, wie würde es ihr gehen? Auf eine Antwort darauf musste Sarah nicht lange warten, denn in diesem Augenblick betrat Maria den Raum. Sofort wusste Sarah, dass Maria in Not war, denn sie eilte auf Jesus zu und griff mit beiden Händen nach seinem Arm, um sich daran festzuhalten. In ihren Augen glänzten Tränen und nur mit Mühe konnte sie sagen, »O Jesus, komm, bitte komm, es geht ihm schlechter.« Sofort legte Jesus alles Werkzeug beiseite, legte den Arm um seine Mutter und ging mit ihr zusammen in das Nebenzimmer. Hier war Josef zu sehen, der auf einem niedrigen Lager lag und dessen Zustand der Grund für ihre Tränen war. Selbst Sarah konnte es erkennen. Josef lag im Sterben. Sein Gesicht war totenbleich, die Augen erloschen, aus dem Mund war ein mühsames Keuchen zu hören. Josef war am Ende seiner Kräfte, selbst das Atmen fiel ihm schwer. Er, der so viele Jahre lang treu für die Seinen gesorgt hatte, lag am Boden und wartete auf das Ende. Beide knieten neben seinem Lager nieder, Maria auf der einen Seite, Jesus auf der anderen. Dann zog Maria ein Tuch hervor und wischte liebevoll den Schweiß ab, der auf den eingefallenen Wangen Josefs glänzte. Sie bemühte sich sehr darum, die Fassung zu bewahren. Als sie aber die Träne sah, die im Augenwinkel ihres treuen Gefährten hing, liefen auch ihr Tränen über die Wangen und hörten nicht mehr auf zu fließen. Zu groß war der Schmerz darüber, den Mann, den sie aus ganzem Herzen liebte und der sie ebenso sehr liebte, loslassen zu müssen. Jesus nahm die rechte Hand Josefs liebevoll in die seine. Dann neigte er sich vor und betete einen Psalm. »Ich habe mir den Herrn beständig vor Augen gestellt, weil er zu meiner Rechten ist, wanke ich nicht. Darum freut sich mein Herz und jubelt meine Ehre. Auch mein Fleisch wird wohnen in Sicherheit. Denn du überlässt mein Leben nicht der Totenwelt. Du lässt deinen Frommen die Grube nicht schauen. Du lässt mich den Weg des Lebens erkennen. Freude in Fülle vor deinem Angesicht, Wonne in deiner Rechten für alle Zeit.« Sarah konnte erkennen, wie gut diese Worte Josef taten und wie er Jesus voller Dankbarkeit ansah. Er wollte etwas erwidern, doch die Stimme gehorchte ihm nicht mehr und er brachte kein Wort über die Lippen. Jesus, der ihn auch ohne Worte verstand, wischte eine Träne weg, die über die Wange seines Pflegevaters lief und sagte dabei, »Danke, Vater, für alles, was du für Mutter und mich getan hast. Du hast an uns große Nächstenliebe geübt und der Herr wird es dir lohnen.« Dann trug er erneut einen Psalm vor. »Wer im Schutz des Höchsten wohnt, der ruht im Schatten des Allmächtigen. Ich sage zum Herrn, du meine Zuflucht und meine Burg, mein Gott, auf den ich vertraue. Ja, du, Herr, bist meine Zuflucht. Den Höchsten hast du zu deinem Schutz gemacht. Dir begegnet kein Unheil, Deinem Zelt naht keine Plage, denn er befiehlt seinen Engeln, dich zu behüten auf all deinen Wegen. Sie tragen dich auf Händen, damit dein Fuß nicht an einen Stein stößt. Und während Sarah diesen Psalm hörte, war es ihr, als könnte sie sehen, wie Josef von Engeln empfangen und beschützt wurde. Sicher würden sie auch im Jenseits an seiner Seite sein. Sie, die so oft zu ihm gesandt worden waren, um ihm eine Botschaft von Gott zu überbringen. War es doch ein Engel gewesen, der Josef gesagt hatte, er solle Maria als seine Braut zu sich nehmen, da das Kind vom Heiligen Geist sei. Ebenso war es ein Engel gewesen, der ihn vor den bösen Absichten von Herodes warnte und ihm auftrug, mit seiner Familie nach Ägypten zu fliehen. Sicher würde auch ein Engel ihn nun auf seinem letzten Weg begleiten. Inzwischen hielt Maria Josefs linke Hand in ihrer, während sie mit der anderen liebevoll über seine Wange strich. Und während die beiden sich in die Augen sahen, erkannte Sarah, dass es bei ihnen keiner Worte mehr bedurfte. Sie wussten auch so, wie viel sie einander bedeuteten und wie groß der Schmerz Mariens sein würde, wenn er bald von ihr gehen würde. Ja, sie glaubte an ein ewiges Leben und an ein Wiedersehen im Himmel. Und doch zerriss es ihr Herz, dass Josef jetzt schon gehen musste und sie in Zukunft ohne ihn leben sollte. Ohne ihn, der immer für sie und ihren Sohn dagewesen war. Der in Freude und Leid an ihrer Seite gewesen war und der stets alles getan hatte, um sie vor den Angriffen derer, die ihr schaden wollten, zu beschützen. Als Josef immer schwächer wurde und sein Atem kaum noch zu spüren war, trat Jesus hinter ihn, setzte sich auf sein Lager und nahm ihn in die Arme. Während er ihn so hielt, sagte er: »Bald werde ich nachkommen, Vater, und dich emporziehen in die Herrlichkeit, die dich erwartet. Gehe in Frieden.« Da atmete Josef ein letztes Mal ein, um dann seinen Geist auszuhauchen und dorthin zu gehen, wo er auf das Kommen seines Sohnes warten würde. Josef würde erspart bleiben, was Maria auf Erden noch erleiden sollte. Sie würde Jesus ohne seine tröstende Nähe auf dem Kreuzweg beistehen, ohne ihn unter dem Kreuz stehen, ohne ihn den toten Sohn in den Armen halten und ins Grab legen. Jesus, der wusste, was seiner Mutter noch alles bevorstand, legte Josef behutsam in seinem Lager nieder. Dann trat er an Maria heran und nahm sie voller Liebe und Mitgefühl in die Arme. Und als die Tränen seiner Mutter nicht aufhörten zu fließen, drückte er sie noch fester an sich und strich noch liebevoller mit den Fingerspitzen über ihre Wangen, um ihr zu zeigen, dass sie nicht alleine war. Er würde an ihrer Seite sein und sie über den Verlust Josefs hinwegtrösten. Doch es würde der Tag kommen, an dem auch er gehen würde, und zwar dann, wenn er sich ganz in den Dienst für das Reich Gottes stellen würde. Dann würde Maria vollkommen alleine in diesem Haus leben und es würde keinen geben, der sie in die Arme nehmen konnte, um ihre Tränen zu trocknen. Sie würde erfahren, wie es war, alleine zu leben und keinen Menschen zu haben, der am Abend heimkam und mit dem man sich austauschen konnte. Keinen, mit dem man den Alltag teilen konnte. Aber bis es soweit war, würden noch ein paar Jahre vergehen. Ein paar Jahre sollten ihr noch gegeben sein, um sich über die Gegenwart ihres Sohnes zu freuen und dadurch die Kraft zu erhalten, die sie später brauchte, um alles durchzustehen. Ein paar Jahre, um ihn ihrerseits mit Liebe zu überschütten und alles für ihn zu tun, was eine Mutter nur für ihren Sohn tun konnte. Während Jesus seine weinende Mutter noch immer in den Armen hielt, war es für Sarah an der Zeit, in die Gegenwart zurückzukehren. Dort stand sie wieder vor den Mauerresten in der Verkündigungsbasilika. Die Szene aber, die sie gerade vor sich gesehen hatte, hatte sich so tief in ihre Seele eingeprägt, dass sie ihr immer noch vor Augen stand. Maria war die Mutter des Herrn, die Mutter Gottes und hatte alles für ihn getan. Sie lebte ein gutes Leben, liebte Gott und liebte ihre Mitmenschen. Und trotzdem wurde auch sie nicht bewahrt vor dem menschlichen Leid. Wie leicht wäre es für Gott gewesen, Josef noch länger an ihrer Seite zu lassen. Doch er hatte es nicht getan. Dafür gab es sicher einen Grund. Bei allem, was Gott tat und zuließ, gab es einen Grund, nur welchen, das war in vielen Fällen nicht gleich zu erkennen. Ob Maria den Grund dafür kannte, dass Josef schon so früh aus dem Leben gerufen wurde? Wahrscheinlich nicht. Doch sie hatte gelernt, den Willen Gottes nicht zu hinterfragen, sondern selbst im Leid Ja zu ihm zu sagen. So kam kein einziger Vorwurf über ihre Lippen, als Josef ihr genommen wurde. Einzig und allein ihre Tränen sprachen davon, wie viel Leid sein Tod ihr bereitete.
1: »Wie du weißt, war Maria in vielem ein Vorbild für mich«, sagte Pater Maximilian leise neben ihr. »Sie war auch darin ein Vorbild, einen geliebten Menschen ohne Verbitterung gehen zu lassen. Wie leicht wäre es gewesen, Gott in dieser Situation mit Vorwürfen zu überschütten. Oder auch Jesus, ihren geliebten Sohn, bei dem sie wusste, dass für ihn alles möglich war. Aber Maria hat das nicht getan. Stattdessen klammerte sie sich mitten im größten Schmerz an Jesus. Sie klammerte sich an Gott und vertraute darauf, dass er stets das Beste im Sinn hatte und es daher das Beste für Josef war, gerade jetzt zu gehen, auch wenn sie nicht wusste, warum.
0: Hast du das selbst auch einmal erlebt?
1: Als Pater Maximilian sie fragend ansah, fügte Sarah hinzu, dass du jemanden viel zu früh gehen lassen musstest, der dir viel bedeutet hat?
2: Das habe ich, bestätigte dieser, wenn auch nicht bei einem Menschen, der mir so viel bedeutet hätte wie Josef für Maria. Ich erzähle es dir, doch lass uns dazu ins Freie gehen, damit wir niemanden stören.
0: Sarah folgte Pater Maximilian und stellte sich neben ihn vor die große Eingangstür zur Basilika. Und während sie von den Strahlen der untergehenden Sonne berührt wurden, begann er zu erzählen.
1: Von meinem Ordensoberen war ich nach Rom geschickt worden, um dort zu studieren. Davor hatte ich große Angst, galt Rom damals doch als eine Stadt, in der viele Ordensleute zu Fall gebracht wurden. Und tatsächlich wurde mir dort bewusst, wie viele Menschen träge im Guten wurden und vom Glauben abfielen.

statt. Wir begannen mit nur 7 Mitgliedern und machten im ersten Jahr keine sichtbaren Fortschritte. Im Gegenteil, es gab Mitglieder, die der Miliz schaden und andere zum Aussteigen bringen wollten. Dann geschah etwas, das mich tief traf. 2 der Mitglieder starben. 2, die wahrhaft auserwählt waren und voll und ganz hinter der Miliz standen. Gerade diese musste ich gehen lassen. Doch in meiner Trauer um ihren Tod durfte ich eines erkennen. Wenn die Sache schief zu gehen droht, ruft die Immaculata einen von uns zu sich, um wirksamer zu helfen. Hier auf der Welt können wir nur einhändig arbeiten, denn wir brauchen die andere Hand, um uns selber festzuklammern, damit wir nicht fallen. Im Himmel werden wir beide Hände frei haben und die Mutter Gottes wird unser Guardian sein. Als Sarah ihn leicht fragend ansah, erklärte er: Ich erkannte, dass die beiden im Himmel bei der Mutter Gottes waren und uns unter ihrer Führung weiterhin halfen. Wären sie auf der Erde geblieben, hätten sie nicht so viel für die Miliz tun können wie jetzt, da sie im Himmel waren. Und tatsächlich kamen von da an ständig neue Mitglieder dazu, sodass die Miliz größer und größer wurde. Wie hieß es doch im Alten Testament? Meine Gedanken sind nicht eure Gedanken und eure Wege sind nicht meine Wege. So hoch der Himmel über der Erde ist, so hoch erhaben sind meine Wege über eure Wege und meine Gedanken über eure Gedanken. Wer wollte sich also anmaßen, Gott zu verstehen? Wenn man als Mensch nur einen Teil von Gottes Plänen verstehen konnte, dann war es schon mehr als genug. Trotzdem hoffte Sarah, dass Gott nicht auch von ihr einmal verlangen würde, einen geliebten Menschen viel zu früh gehen zu lassen. Sie konnte sich nicht vorstellen, dabei so voller Vertrauen zu sein, wie Maria und auch Pater Maximilian es waren. Dazu musste ihr Glaube erst noch um einiges tiefer werden. Inzwischen war von der Sonne nichts mehr zu sehen und wie schon in Ägypten war das der Hinweis aufzubrechen. Dieses Mal jedoch nicht, um in der Zeit weiterzureisen, sondern um zu dem Ort zurückzukehren, von dem sie beide gekommen waren. »Versuche, morgen nach Kana zu fahren«, riet Pater Maximilian ihr noch, bevor er verschwand. Dann machte Sarah sich auf den Weg zum Hotel. Nach Kana sollte sie fahren. Nun, sie wusste schon, wen sie darum bitten konnte, sie dorthin zu bringen.

0: Die Sterbestunde Josefs, des Pflegevaters Jesu, durfte Sarah nun also miterleben in Nazareth. Die Erzählerin gestaltet die letzten Augenblicke Josefs, wie auch sonst alles, gut recherchiert gemäß den Überlieferungen und doch zugleich in der Freiheit eines Romans. Jesus begleitet seine Mutter durch die schweren Stunden der Trauer um ihren geliebten Josef, nachdem er mit Psalmen und liebevollen Gesten seinen Nährvater begleitet hat in den letzten Momenten seines Lebens. Sarah hat in dieser Vision von Maria gelernt, die Trauer zuzulassen und doch ohne Verbitterung alles so anzunehmen, wie Gott es gefügt hat. Und wie immer erfährt der Leser auch ein paar aufschlussreiche Einzelheiten aus dem Leben von Pater Maximilian, die zum gerade Erlebten ebenso gut passen. Das war die 17. Folge aus dem Buch Quelle der Hoffnung, eine junge Frau begegnet Maria. Geschrieben hat das Buch Regina Maria Stellner. Es ist im Verlag Effi Medien erschienen. Und Patricia Fehrenbach liest für uns aus diesem Buch.
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1: Die Lexite, ich habe dich geliebt, Gedanken über die Liebe zu den Armen von Papst Leo dem 14., das ist unser Thema mit Pater Rupert Fetsch von den Zisterziensern aus Bochum-Stiepel. Und dazu begrüßt sie Marion Kuhl. Papst Leo der 14. war viele Jahre Missionar und Missionsbischof in Peru. Aus seiner Erfahrung heraus hat er im Oktober 2025 ein Schreiben herausgegeben über die Liebe zu den Armen. In einer Reihe befassen wir uns damit. Und heute ist der 4. Teil der Reihe. Da geht es, wenn Sie im Text mitlesen wollen, im 3. Kapitel des Schreibens weiter, eine Kirche für die Armen. Und heute starten wir dabei der Nummer 59. Im Internet findet man dieses Schreiben ganz leicht oder Sie können es auch bei der Bischofskonferenz bestellen. Wie gesagt, haben wir zu dieser Reihe Pater Rupert Fetsch aus Bochum-Stiepel. Er ist Subprior und Novizenmeister von den Zisterziensern dort. Grüß Gott, Pater Rupert.
2: Grüß Gott, Frau Kuhl.
1: Für alle, die die letzte Sendung verpasst haben, weil wir jetzt mitten im Kapitel einsteigen, eine Kirche für die Armen. Um was ging es denn da bisher?
2: Genau, das 3. Kapitel dieses Schreibens über die Liebe zu den Armen versucht eben eine Kirche für die Armen uns vor Augen zu führen, an konkreten Beispielen zu sehen, welche Gesichter die Armut hat, so würde ich es formulieren. Und diese Überschrift geht zurück auf ein Zitat von Papst Franziskus, der 3 Tage nach seiner Wahl zum Papst eben gegenüber den Vertretern der Medien Folgendes geäußert hat, also einen Wunsch zum Ausdruck gebracht hat: Ach, wie sehr wünsche ich mir eine arme Kirche für die Armen. Dieses Zitat ist hier auch aufgenommen worden und an den Beginn des 3. Kapitels gestellt, eine Kirche, eine arme Kirche für die Armen. Und da ging es bisher darum, dass wir auch zurückgeschaut haben, vor allem auch auf die Kirchenväter, auch auf die Geschichte der Spiritualität schon, wo eben zum Beispiel ja auch in den Klöstern diese Liebe zu den Armen konkret geworden ist. Und heute wollen wir einfach in diesem 3. Kapitel fortfahren, um zu sehen, vor allem, wie sich diese Liebe zu den Armen konkretisiert. Also wer sind überhaupt die Armen? Welche Gesichter haben sie?
1: Also heute ganz konkret und praktisch, könnte man das so sagen?
2: Genau. Also dieses 3. Kapitel ist überhaupt ein sehr praktisches, beispielhaftes Kapitel, das uns eben vor Augen führen möchte, wer sind überhaupt die Armen? Wenn wir von einer Kirche für die Armen sprechen, müssen wir ja auch fragen, wo begegnen uns denn die Armen ganz konkret? Und dass das ein Grundauftrag der Kirche ist, das sagt uns auch dieses 3. Kapitel am Anfang schon, weil hier direkt auch aus diesem großen Schreiben des 2. Vatikanums über die Kirche der dogmatischen Konstitution Lumen Gentium zitiert wird, wo eben das dann auch nochmal begründet wird.
1: Dann freuen wir uns auf Ihren Vortrag jetzt, Pater Rupert Fetsch aus Bochum-Stiepel. Und Sie, liebe Zuhörer von Radio Horeb und Radio Maria, können danach auch noch Ihre Fragen stellen. Also wenn Ihnen jetzt während des Vortrags irgendwas kommt, wo Sie nachhaken möchten, dann am besten notieren und dann nachher anrufen. Jetzt hören wir Ihnen aber erst einmal zu.
2: Danke, liebe Frau Kuhl, für die Einleitung und die Begrüßung. Ich freue mich, liebe Hörerinnen und Hörer, dass wir heute wieder gemeinsam weitergehen können in diesem Schreiben, in dieser apostolischen Exhortation, die eben ein großes Anliegen von Papst Leo, aber eben auch von Papst Franziskus war, der diese Ideen, Gedanken auch schon von seinem Vorgänger, also von Papst Franziskus, übernommen hat, der sie ergänzt hat, um eigene Gedanken, um uns dieses Schreiben vorzulegen und uns daran zu erinnern, dass die Kirche eben eine besondere Sendung hat, die eben sie zu den Armen führt. Und hier möchte ich doch noch dieses Zitat aus Lumen Gentium bringen, weil ich glaube, dass es wichtig ist, dass wir das auch aus den Dokumenten des 2. Vatikanischen Konzils heraus erkennen, in Lumen Gentium 8, also ich sage es nochmal, der dogmatischen Konstitution über die Kirche. wo das Geheimnis der Kirche, das Mysterium der Kirche betrachtet wird, heißt es also in Nummer 8 wörtlich: Christus wurde vom Vater gesandt, den Armen frohe Botschaft zu bringen, zu heilen, die bedrückten Herzen sind, zu suchen und zu retten, was verloren war. In ähnlicher Weise umgibt die Kirche alle mit ihrer Liebe, die von menschlicher Schwachheit angefochten sind. Ja, in den Armen und Leidenden erkennt sie das Bild dessen, der sie gegründet hat und selbst ein Armer und Leidender war. Sie müht sich, deren Not zu erleichtern und sucht Christus in ihnen zu dienen. Soweit dieses direkte Zitat aus Lumen Gentium 8. Und da wird uns deutlich, wenn wir hier nachdenken über eine arme Kirche, über eine Kirche für die Armen, dass einerseits wir das Beispiel Jesu nachahmen, dass wir diesen Auftrag, den er selbst erfüllt hat, eben auch ausführen als Kirche, in seiner Nachfolge stehen und zugleich aber auch in den Armen, in den Leidenden, in den Kranken und wie auch immer, in allen, die eben Not leiden, Christus selber sehen, sein Antlitz erkennen und ihm in ihnen ganz konkret dienen. Und so hat die Armut viele Gesichter, können wir sagen. Es gibt viele Formen der Armut, wo wir das Antlitz Christi ganz konkret erkennen können. Im ersten Teil, den wir das letzte Mal behandelt haben, von Kapitel 3, wird das deutlich. Zum Beispiel in der Sorge für die Kranken, also gerade die Menschen, die krank sind, schwerst krank sind, die leidend sind, können wir Christus, den Armen, erkennen. Die Sorge für die Armen im klösterlichen Bereich, ich selber lebe ja auch im Kloster als Zisterzienser, einer monastischen Form des Ordenslebens, da wird diese Sorge für die Armen deutlich in der Aufnahme von Gästen und Pilgern. Also alle, die kommen für ein geistliches Anliegen, aber auch eben diejenigen, die unterwegs sind, auf der Reise sind, die eine Herberge suchen, auch darin dürfen wir eine Form der Armut erkennen, um ihnen zu helfen. Und jetzt setzen wir heute ganz konkret fort, Frau Kuhl hat es einleitend schon gesagt, mit der Nummer 59, die Überschrift trägt, dieser Abschnitt, die Gefangenen befreien. Also gerade auch die Gefangenen, gerade auch diejenigen, die ihrer Freiheit beraubt sind, dürfen wir als Arme erkennen und in ihnen Christus begegnen und in ihnen dienen. Es geht also hier um die Gefangenen, um alle, die in eine Form der Sklaverei geraten sind, auch um die Häftlinge. Papst Leo erinnert uns daran, dass schon zu Zeiten der Apostel die Kirche in der Befreiung der Unterdrückten ein Zeichen des Reiches Gottes gesehen hat. Er verweist hier auf Jesus selbst, der im Lukasevangelium 4,18 über sich selbst sagt: Der Geist des Herrn ruht auf mir, denn er hat mich gesalbt, er hat mich gesandt, damit ich den Armen eine frohe Botschaft bringe, damit ich den Gefangenen die Entlassung verkünde. Also es geht hier um eine Freiheit, um eine Hilfe zur Freiheit. Gerade auch diese Botschaft Jesu, dieses Selbstverständnis Jesu, den Gefangenen die Entlassung zu verkünden, ja, sie in Freiheit zu setzen, wird ein Auftrag der Kirche, wie wir es in der Apostelgeschichte oder eben auch bei den Kirchenvätern bezeugt sehen. Ganz konkret wird diese Sorge für die Gefangenen, also in ihnen Christus zu sehen und die Armut auch zu erkennen, am Ende des 12. und zu Beginn des 13. Jahrhunderts. Der Hintergrund ist der, dass damals viele Christen im Mittelmeerraum gefangen genommen wurden, also um das Jahr 1200, oder im Zuge der Kriege in die Sklaverei verschleppt worden sind. Vor allem zwei religiöse Orden haben sich auf ihre Fahnen geschrieben, diesen Menschen zu Hilfe zu kommen. diesen Armen zu helfen. Da sind also zwei Ordensgemeinschaften entstanden. Einmal der Orden, ich zitiere den gesamten Namen, der Orden der Allerheiligsten Dreifaltigkeit von der Befreiung der Gefangenen, die wir kurz Trinitarier nennen. Diese Ordensgemeinschaft der Trinitarier wurde gegründet von zwei Heiligen, vom heiligen Johannes von Martha und vom heiligen Felix von Valois. Und dann gibt es noch einen zweiten Orden, der in diese Richtung gearbeitet hat. Das ist der Orden der seligen Jungfrau Maria von der Barmherzigkeit, kurz genannt Mercedaria. Auch dieser Orden hat seine Gründer. Das ist der heilige Petrus Nolaskus, der dabei unterstützt wurde von einem Dominikaner, nämlich von Raimund von Penjafort. Beide Ordensgemeinschaften, also sowohl die Trinitarier als auch die Mercedarier, hatten ein besonderes Charisma. Sie wollten versklavte Christen befreien und für diese Befreiung, sie loskaufen aus der Gefangenschaft, haben sie oftmals ihren gesamten Besitz zur Verfügung gestellt oder sogar ihr eigenes Leben. Aus diesem Grund hatten die Trinitarier das Motto, oder haben es bis heute, Gloria tibi Trinitas et captivis libertas, also auf Deutsch, Ehre sei dir, der heiligsten Dreifaltigkeit und Freiheit den Gefangenen. Die Mercedarier wiederum haben zu den drei üblichen Ordensgelübden der Armut, des Gehorsams und der Keuschheit ein viertes Gelübde hinzugefügt, nämlich eben genau in diese Richtung zu arbeiten und sich in den Dienst der Gefangenen zu stellen, ja, diese Geste der Befreiung aus der Sklaverei und Gefangenschaft tatsächlich auch zu verbinden mit der Lebenshingabe Jesu am Kreuz, aber auch letztlich mit der Hingabe, wenn es sein müsste, des eigenen Lebens für diese Gefangenen. Das heißt, man hat sich selbst zur Verfügung gestellt, damit die anderen freigekauft, losgekauft worden sind. Das Ganze ist fast ein liturgischer Akt, können wir sagen, so sieht es jedenfalls Papst Leo, eine sakramentale Hingabe seiner selbst im Sinne des Evangeliums. Es gibt keine größere Liebe, als wenn einer sein Leben für seine Freunde hingibt. Jetzt könnten wir vielleicht denken, diese Zeiten sind hoffentlich vorbei, wo man andere loskaufen muss mit Geld oder mit seinem eigenen Leben. Und so hat sich die Tradition dieser Orden weiterentwickelt angesichts, und das ist, denke ich, sehr wichtig heute, weil es ja eine Antwort auf eine konkrete Not unserer Zeit ist, angesichts der modernen Form von Sklaverei oder Gefangenschaft, wie Menschenhandel, Zwangsarbeit, sexuelle Ausbeutung und andere verschiedene Formen von Abhängigkeit, sind eben diese Ordensgemeinschaften der Mercedarier und Trinitarier heute gerufen, diese Sendung auf diese Weise fortzusetzen, um den Menschen eben ganz konkret auch zur Seite zu stehen, den Armen zu helfen und ihnen die Befreiung zu verkünden. Und gerade heute erleben wir das ja auf vielfältige Weise, wie diese modernen Formen von Sklaverei zum Tragen kommen. Wir dürfen aber auch unter diesem Punkt an die Gefangenen, an die Häftlinge überhaupt denken, die ja gerade auch in Haftanstalten ihr Leben verbringen. Und auch hier gilt es, in ihnen, in diesen Menschen, das Antlitz Christi zu erkennen, sodass gerade wenn wir auf das Beispiel von Papst Franziskus schauen, auf das Papst Leo hier auch verweist, der ja gerade zu den Gefangenen eine besondere nahe Beziehung hatte, wenn wir auch an die Feier des Gründonnerstags oft in den Gefängnissen oder im Gefängnis in Rom denken, ja, dann dürfen wir uns auch hier von seiner Person inspirieren lassen. Und es ist ja auch ganz konkret, dass die Gefangenen zu besuchen ein Werk der Barmherzigkeit ist. Genau. Unter anderem die Orden, die sich der Befreiung von Gefangenen widmen, sind zwei konkrete Ordensgemeinschaften hier vorgestellt worden. Sie machen aber deutlich, dass die Kirche eben einen vorrangigen Dienst auch darin sieht, so wie es auch das Zitat von Jesus selbst gebracht hat, den Gefangenen die Freiheit zu verkünden. Es geht also hier einmal um eine geistliche Freiheit, aber letztlich auch um eine Freiheit, die jedem Menschen als Recht zusteht. Das war der Blick auf die Gefangenen befreien. Und jetzt fügt hier Papst Leo, so würde ich es sehen, einen kleinen Exkurs ein, so wie wir schon das letzte Mal einen kleinen Exkurs hatten, nämlich zur Sorge für die Armen im monastischen Leben. Und da hat er natürlich den heiligen Benedikt uns vor Augen gestellt, aber er hat auch kurz den heiligen Bernhard erwähnt, was mich als Zisterzienser natürlich besonders freut. So ist es jetzt ein neuer Punkt, ein neuer Gedanke, nämlich, wer sind konkrete Zeugen der Armut, die wir im Evangelium entdecken können? Also, wer sind die Zeugen evangeliumsgemäßer Armut? Und da fallen uns natürlich vor allem zwei Namen ein, nämlich der heilige Franziskus und die heilige Clara. Und gerade im Jubiläumsjahr des heiligen Franziskus, in diesem Jahr feiern wir 800 Jahre Heimgang des heiligen Franziskus, sein Transitus, sein Hinübergehen zu Gott, 2026, dürfen wir hier einen Blick darauf werfen, zusammen mit Papst Leo, der uns sagt, im 13. Jahrhundert sind die Städte gewachsen, der Reichtum hat sich mancherorts angehäuft, und so verwundert es nicht, dass neue Formen der Armut entstanden sind, die eine Antwort verlangt haben. Und der Heilige Geist hat in dieser Situation, ähnlich wie bei der Situation der gefangenen Christen mit Mercedariern und Trinitariern hier, eine ganz konkrete Antwort gegeben, indem er eine neue Art gottgeweihten Lebens in der Kirche hervorgerufen hat, inspiriert oder geschaffen hat. Und das sind dann die Bettelorden, also diejenigen, die sich selbst zu Armen gemacht haben. Vorher gab es die monastischen Klöster, die an einen Ort gebunden waren und dort ein Klosterleben führten. Diese neue Bewegung wählt bewusst die Wanderschaft, lebt also nicht an einem Ort, sondern ist unterwegs, ohne persönlichen oder gemeinschaftlichen Besitz, ganz auf die Vorsehung angewiesen und darauf verwiesen. Sie begnügten sich nicht, den Armen zu dienen, sondern sie wurden eben auch selbst zu Armen, indem sie einfach auf Besitz verzichteten, nicht einmal ein Kloster hatten, so können wir das sagen, und indem sie ganz bewusst die Stadt gewählt haben als neuen Ort der Wüste und der Armut. Diese Orden, die dann entstanden sind, das sind ja nicht nur die Franziskaner, sondern auch die Dominikaner, die Augustiner und Karmeliten, stellten so gesehen, wenn wir auf das Evangelium schauen, tatsächlich eine Revolution da im Sinne der evangeliumsgemäßen Armut, eine ganz neue Lebensweise, ein prophetisches Zeichen für die damalige Zeit, aber hoffentlich auch für unsere Zeit. Denn was damals da einerseits da war, war auch dieser Prunk, der Reichtum oder die klerikale Opulenz, also die Kirche einerseits, wo man sich fragen kann, wie ist das mit dem Evangelium zu vereinbaren, und andererseits eben auch die Kaltherzigkeit der städtischen Gemeinschaft, wo man eben auch häufig, wie wir es ja heute auch erleben, als armer Mensch nicht aufgefangen wurde. Der heilige Franziskus von Assisi wurde eben zu einer konkreten Gestalt, wir können sagen mit Papst Leo, zu einer Ikone dieses geistlichen Frühlings, dieses Aufbruches. Er vermählte sich bewusst mit der Armut. Oft gibt es die Darstellung, die Frau Armut, mit der Franziskus vermählt wird, um auf diese Weise den Armen, den Nackten und den gekreuzigten Christus nachzuahmen. Auf Druck, Verlangen seiner Brüder hat er tatsächlich nicht eine Regel geschrieben. Anfangs wollte er sich nur auf das Evangelium beschränken, aber in dieser Regel, die er verfasst hat, schreibt er, dass die Brüder sich nichts aneignen sollen. Also weder ein Haus noch einen Ort noch irgendeine andere Sache. Und gleich wie Pilger und Fremdlinge in dieser Welt die dem Herrn in Armut und Demut dienen, mögen auch sie selber voll Vertrauen um Almosen bitten gehen, also betteln gehen. Ne? Deswegen auch der Name Bettelorden oder lateinisch Mendikanten. Das ist das Gleiche, nur eben als Fachbegriff. Und sie sollten sich dabei nicht schämen, weil der Herr sich für uns in dieser Welt arm gemacht hat. Also hier steht immer vor Augen der arme Christus, der zum Ideal wird, der uns einlädt, selbst arm zu werden und unser Leben in den Dienst der Armen zu stellen. Und so war auch Franziskus' Leben eine ständige Entäußerung. Wenn wir an seinen Weg, an seinen Berufungs-, Bekehrungsweg denken, ja, der reiche Tuchhändlersohn, der auf seinen Besitz verzichtet, der alles abgibt, selbst seine Kleider noch, also wir kennen diese Geschichte, und der dann eben auch eine Gemeinschaft von Brüdern um sich versammelt, die eben wie er dieses Ideal teilen und eben auch diese Armut ganz konkret leben wollen. Was Papst Leo hier unterstreicht, ist, dass die Armut im Sinne des heiligen Franziskus eben nicht eine Armut um ihrer selbst willen ist, sondern dass sie beziehungsorientiert ist. Das heißt, dass sie vor allem zu einer Beziehung führen möchte, also zu einem Austausch. Das heißt, indem ich selbst arm bin oder werde, habe ich eine Möglichkeit, gerade auch den Armen auf Augenhöhe zu begegnen. Das heißt, mich ihnen zuzuwenden, nicht von oben herab, sondern eben gerade eben auch auf einer selben Ebene. Und so wird das eigene Leben dann oder kann das eigene Leben zu einer großzügigen Gabe für die Brüder und Schwestern werden. In dieser Bewegung, in diesem neuen Frühling, geistlichen Frühling, folgte dem heiligen Franziskus dann die heilige Clara nach, die eben das gleiche Ideal der Armut, dem armen Christus zu folgen, eben für die Frauen erschlossen hat. Also das ist der zweite Orden dann, die Klarissen. Die hatte mehr zu kämpfen, weil sie eben als Frau oder weil diese Frauengemeinschaft eben nicht so leicht dieses Ideal der radikalen Armut leben konnte, wie es vielleicht die Brüder tun konnten aus verschiedenen Gründen, weil sie eben gerade auch ja einen Ort brauchten, wo sie gerade auch als Frauen leben konnten. Aber sie hat tatsächlich in aller Hartnäckigkeit und Geduld vom Papst dann, das war damals Papst Gregor IX, das sogenannte Privilegium Paupertatis, erbeten und es auch erhalten, also das Privileg der Armut, das ihnen das Recht garantierte, auch als Frauen ohne jeglichen materiellen Besitz zu leben. Also diese Wahl oder diese Entscheidung war ein Ausdruck ihres völligen Vertrauens auf Gott, sodass wir eben den heiligen Franziskus ohne die heilige Clara auch nicht denken können. Beide bilden zusammen wirklich wunderbares Vorbild für Männer, aber eben auch durch die heilige Clara für Frauen, die diesen Weg in der besonderen Nachfolge Jesu unter dem Vorzeichen der Armut gehen wollen. Auf andere Weise hat der heilige Dominikus, ein Zeitgenosse des heiligen Franziskus, auch eine neue Ordensgemeinschaft begründet, eben die Dominikaner, den Orden der Prediger, mit einem anderen Charisma, auch die Armut, aber eben auch das glaubwürdige Zeugnis durch die Predigt, einerseits durch ein Leben in Armut, aber auch durch das gepredigte Wort, durch die Verkündigung, genau, dass man eben auf diese Weise die Menschen auch durch das Wort und die Predigt erreicht, gerade auch diejenigen, die diese Evangelisierung brauchten. Und so können wir zusammenfassen, dass die Bettelorden, ich sage es nochmal, Franziskaner plus Klarissen, die Dominikaner, die Augustiner und eben auch die Karmeliten, die dann entstanden sind, eben eine lebendige Antwort auf Ausgrenzung und Gleichgültigkeit darstellten und auch heute hoffentlich darstellen, denn sie schlugen nicht ausdrücklich soziale Reformen vor, also sozusagen, wir legen euch einen Plan vor, sondern es ging hier um eine persönliche und gemeinschaftliche Bekehrung hin zur Logik des Reiches Gottes, das heißt, sich ganz konkret auf die Vorsehung zu verlassen, in Armut zu leben aus einer menschlichen Freiheit heraus und gerade auch sich der Kleinsten und Kleinen anzunehmen und sich mit ihnen zu identifizieren. Eine wunderbare Antwort des Heiligen Geistes auf die Herausforderung dieser Zeit im 13. Jahrhundert. Wir werden nach einer kurzen Musikpause dann sehen, welche anderen Herausforderungen bestanden und wie auch hier eine Antwort gegeben wurde. Aber jetzt wollen wir das Ganze, das wir jetzt schon gehört haben, bei etwas Musik nachklingen lassen.

0: Wir befassen uns hier bei Radio Horeb in der Sendereihe Spiritualität mit dem Schreiben von Papst Leo dem 14. Die Lexi T. Ich habe dich geliebt. Gedanken über die Liebe zu den Armen. Wir sind jetzt bei der Nummer 68. Die Kirche und die Unterweisung der Armen. Da geht es unter anderem um die Erziehung. Sie hören Auslegungen, Erklärungen zu diesem Schreiben von Pater Rupert Fetsch aus Bochum-Stiepel.
1: Ja, liebe Hörerinnen und Hörer, Frau Kuhl hat uns schon weitergeführt zu dem neuen Punkt, der jetzt behandelt werden soll, unter der Überschrift die Kirche und die Unterweisung der Armen. Es geht also hier vor allem um die Erziehung und die Bildung. Auch eine Form der Armut, können wir sagen. Auch hier begegnet uns ein Gesicht der Armut. Papst Leo erinnert an seinen Vorgänger, an Papst Franziskus, der sich einmal an einige Erzieher wandte und sie daran erinnert hat, dass die Erziehung seit jeher eine der höchsten Ausdrucksformen der christlichen Nächstenliebe ist. Das wird vielleicht all diejenigen freuen, die eben auch aus einer christlichen Verantwortung heraus selbst in der Erziehung tätig sind, die auch Tag für Tag mit Kindern, mit Jugendlichen, aber auch mit anderen Menschen zu tun haben. Und so sagt Papst Franziskus, er erinnert uns daran, im Bezug auf die Erzieher gesagt, eure Sendung ist voller Hindernisse, aber auch voller Freuden. Eine Mission der Liebe, weil man nicht unterrichten kann ohne Liebe. Ein sehr schlichtes, einfaches Wort, aber ein sehr tiefes Wort. Man kann nicht unterrichten, man kann die Menschen nicht erziehen, formen und bilden, wenn man nicht selber wirklich diese Liebe im Herzen hat und vor allem eine Liebe zu ihnen selber hat. Und in diesem Sinne haben die Christen seit der frühesten Zeit verstanden, dass Wissen, das vermittelte Wissen befreien kann, dass es Würde verleiht und dass es näher zur Wahrheit führt. Für die Kirche war die Unterweisung der Armen ein Akt der Gerechtigkeit und des Glaubens und das Beispiel Jesu selbst, des göttlichen Meisters. Er zeigt uns, wie das geht und dass wir uns vor allem gerade auch als Kirche in der Erziehung von Kindern und Jugendlichen, aber auch in der Zuwendung der Ärmsten, die eben nach Wahrheit und Liebe dürsten, uns eben auch engagieren sollen. Und hier sind es vor allem dann Namen, die Papst Leo anführt, die uns als heilige Erzieher oder Lehrer vor Augen gestellt werden und die für alle, die in diesem Bereich tätig sind, eine große Hilfe sein dürfen, einfach durch ihre Fürsprache, aber eben auch durch ihr Vorbild. Und das ist im 16. Jahrhundert zum einen der heilige Josef von Calasanz, der in Rom gelebt und gearbeitet hat und der in einigen Räumen neben seiner Kirche Santa Dorothea im Stadtteil Trastevere, also dem armen Viertel Roms, die erste kostenlose öffentliche Volksschule Europas eröffnet hat. Also bei Josef von Calasanz sind wir im 16., 17. Jahrhundert. Er ist also ein Pionier, könnte man sagen. Die erste kostenlose öffentliche Volksschule Europas. Er hat nicht ohne Schwierigkeiten den Orden der armen Regularkleriker von der Mutter Gottes, von den frommen Schulen entwickelt, kurz Pieristen genannt, die eben gerade durch ihr Charisma neben dem weltlichen Wissen, das auch wichtig ist, die Weisheit des Evangeliums vermitteln wollten. Tatsächlich können wir in diesem mutigen Priester, dem heiligen Josef von Calasanz, den wahren Begründer, so hat es Johannes Paul II. Formuliert, den wahren Begründer der modernen katholischen Schule ansehen, die auf die ganzheitliche Bildung des Menschen ausgerichtet ist und allen offen steht. Was heute für uns selbstverständlich ist, war eben damals noch gar nicht selbstverständlich, dass man eine Schule besuchen kann, die noch dazu kostenlos ist. Ähnlich wie er ist es dann nach ihm im 17. Jahrhundert der heilige Jean-Baptiste de La Salle, nicht in Rom, sondern eben in Frankreich tätig, der die Brüder der christlichen Schulen gegründet hat. Und der eben erkannt hat, die Ungerechtigkeit, die besteht dadurch, dass die Kinder von Arbeitern und Bauern, also armen Menschen, ausgeschlossen waren vom Bildungssystem seiner Zeit in Frankreich. Auch sein Ideal war eine kostenlose Bildung und eine solide Erziehung und ein brüderliches Umfeld zu bieten. Also Joseph von Calassanz, Jean-Baptiste de La Salle, im 19. Jahrhundert. Ebenfalls in Frankreich entstanden das Institut der Maristenschulbrüder vom heiligen Marcellin Champagnat gegründet, der ein Gespür hatte für die geistigen und erzieherischen Bedürfnisse seiner Zeit, der vor allem aber auch erkannt hat, wie stark die religiöse Unkenntnis da ist und wie stark oder wie sehr auch die Kinder und Jugendlichen verlassen sind, und der sich da dann eingesetzt hat, dass dem entgegengewirkt werden konnte. Das Beispiel der Erziehung unserer Zeit, also des 19. Jahrhunderts, uns allen bekannt, ist der heilige Giovanni Bosco, Don Bosco auch genannt, der eben durch seine Ordensgemeinschaft der Salesianer ein wunderbares Werk geschaffen hat in Turin. Hier ist er relativ kurz behandelt, weil er vielleicht einfach auch bekannt ist, und der sich auf, hier werden die drei Prinzipien der sogenannten vorbeugenden Methode, also einer Präventivmethode sozusagen, kurz erwähnt. Das ist die Vernunft, die Religion und die Liebenswürdigkeit. Und es ist ein anderer italienischer Heilige, also die Italiener sind hier sehr stark in der Erziehung. Es ist der selige Antonio Rosmini, interessant, ein großer Gelehrter, der eben aber gerade auch im Bereich der Nächstenliebe, der Erziehung und Bildung sich eingesetzt hat, indem er das Institut der Nächstenliebe gegründet hat, eine Form von intellektueller Nächstenliebe versucht hat. Neben diesen Namen sind es natürlich viele weibliche Kongregationen und Ordensgemeinschaften, die im 18. und 19. Jahrhundert vor allem für die Bildung von Mädchen sich eingesetzt haben. Hier ist namentlich sind die Ursulinen erwähnt, aber es gibt eben auch viele andere, wo es einfach um eine Pädagogik geht, die sich vor allem in Nähe, Geduld und Sanftmut ausdrücken kann. Und hier haben sicherlich die Frauen auch eine ganz besondere Sendung. So können wir zusammenfassen mit Papst Leo, dass für den christlichen Glauben die Unterweisung der Armen keine Gefälligkeit ist, ja, sondern eine Pflicht, eine Aufgabe. Die Kleinen, also Kinder und auch die anderen Kleinen im Geiste sozusagen, haben ein Recht auf Wissen, das wesentlich zur Anerkennung ihrer Menschenwürde gehört. Sie zu unterrichten bedeutet also, ihre Würde geltend zu machen und ihnen die Mittel an die Hand zu geben, um ihre Lebenssituation zu verändern. Denn in der christlichen Tradition gilt das Wissen als ein Geschenk Gottes. Christliche Erziehung bildet also nicht nur Fachleute heran, die viel Wissen und Fachwissen besitzen, sondern sie formt den ganzen Menschen, der für das Gute, das Schöne und die Wahrheit offen sein soll. Dann schließt Papst Leo eine weitere Form des Armseins und der Armut an, und das sind die Migranten. Also diejenigen, die auf der Flucht sind, die ihre Heimat verlassen, die auswandern, wegziehen müssen, die sich verändern müssen, wie es das lateinische Verbum migrare bedeutet, von dem sich eben das deutsche Fremdwort Migranten oder Migration ableitet. Papst Leo erinnert uns daran, dass die Erfahrung der Migration, also des sich auf den Weg machens, ob freiwillig oder unfreiwillig, die Geschichte des Volkes Gottes von jeher begleitet. Wenn wir an Abraham denken, der aufbricht aus seiner Heimat, Gott schickt ihn, ohne zu wissen, wohin er gehen wird. Mose führt das pilgernde Volk durch die Wüste. Aber selbst Maria und Josef wissen, kennen Flucht, haben Erfahrung gemacht, wenn wir daran denken, dass Josef das Kind und seine Mutter nimmt, um nach Ägypten zu fliehen. Ja, Christus selbst, versteht sich, als ein Fremder unter uns, der eben in sein Eigentum gekommen ist, die Seinen ihn aber nicht aufnahmen, wie es im Johannesprolog heißt. All das ein Hintergrund dafür, dass die Kirche den Migranten, in den Migranten immer den lebendigen Herrn gesehen hat, der eben auch keine Heimat hatte, der keinen Ort hatte, wo er sein Haupt hinlegen kann und der eben gerade darin, auch wenn wir an die Weltgerichtsrede Matthäus 25 denken, erkannt wird, ich war fremd und ihr habt mich aufgenommen. Das 19. Jahrhundert, das große Zeitalter der Migration, wenn wir an Europa denken, als Millionen Europäer auf der Suche nach besseren Lebensbedingungen ausgewandert sind, vor allem auch aus Italien in die USA, und hier sich zwei große Heilige der Seelsorge für die Migranten hervorgetan haben. Das ist zum einen der heilige Giovanni Battista Scalabrini und die heilige Francesca Saverio Cabrini. Also die Namen klingen sehr ähnlich. Einmal Scalabrini, Giovanni Battista Scalabrini, er war Bischof von Piacenza und gründete die Kongregatione der Missionare vom heiligen Karl, um die Migranten in ihren Zielländern zu begleiten und ihnen geistliche, rechtliche und materielle Unterstützung zu bieten. Er sah in den Migranten dieser Bischof und seine von ihm gegründete Ordensgemeinschaft die Adressaten einer neuen Evangelisierung und warnte auf diese Weise vor den Gefahren der Ausbeutung und eben auch des Glaubensverlustes, der in der Heimat der Glaube noch da war, aber dann eben in der Fremde gegeben war. Also selbst ausgebeutet zu werden und den eigenen Glauben zu verlieren, wenn man in der Fremde weilt, dem wollte er weit und großherzig entgegenwirken. Und eine Heilige, die auch dem Heiligen Vater besonders am Herzen liegt, weil er ihren Geburtsort jetzt auch besucht hat, nämlich am 20. Juni, dem Weltflüchtlingstag in der Lombardei, wo er auch eben in Pavia war, beim heiligen Augustinus, ist die schon erwähnte heilige Francesca Saverio Cabrini. Die ist in Italien, eben in der Lombardei, geboren und dann ausgewandert in die USA mit ihren Schwestern. Sie ist die erste US-Bürgerin, die heilig gesprochen wurde, obwohl sie eigentlich aus Italien stammte. Ihre Mission bestand darin, nach Rücksprache mit dem damaligen Heiligen Vater, das war also Leo der 13., nicht nach Osten oder Westen zu gehen, sondern dahin, wo die Not am größten war. So wollte sie zuerst in den Osten gehen, nach China. Aber der Heilige Vater hat sie in die USA, nach Amerika geschickt, um den Migranten beizustehen. Mehrmals den Atlantik hat sie überquert. Und das war damals ja wirklich eine schwere Reise, lange Reise, beschwerlich mit dem Schiff, auch gefährlich, um den Menschen, die eben aus Italien dort angekommen waren, die oftmals mittellos waren, keine Sprachkenntnisse, kein Englisch konnten, eben in dieser neuen Gesellschaft in Amerika Fuß zu fassen, die auch Opfer häufig von skrupellosen Menschen geworden sind und wo sie auf ihre Weise in ihrer Hartnäckigkeit und von Mut beseelt geholfen hat, eben aus dem Nichts, wirklich aus dem Nichts, Schulen, Krankenhäuser und Waisenheime zu errichten. Ein rastloses, mütterliches Herz hat sie ausgezeichnet, die Menschen überall erreicht hat, dann in den Elendsquartieren, in den Gefängnissen und in den Bergwerken. Und aufgrund ihres Einsatzes, aufgrund dieses Charismas, das sie da entfaltet hat, obwohl sie selber mit einer sehr schwachen Gesundheit ausgestattet war, hat sie dann Papst Pius XII. Zur Patronin aller Migranten erklärt. Heutzutage ist es wichtig, gerade das kirchliche Engagement für und mit den Migranten nicht zu vergessen. Papst Leo hat darauf aufmerksam gemacht, auch durch seinen Besuch in Lampedusa. Und dass heute diese Aufgabe der Kirche gegenüber den Migranten und Flüchtlingen noch umfassend ist, das spüren wir schon. Und sie sollen also im Sinne von Papst Franziskus aufgenommen, geschützt, gefördert und integriert werden in die Gesellschaft, also mit diesen vier Verben, plakativ gesagt. Die Kirche soll helfen, wie eine Mutter, alle zu begleiten, die unterwegs sind. Wir machen hier auch nochmal eine ganz kurze Pause, um dann dieses dritte Kapitel abzuschließen, im Blick auf die Ärmsten der Armen und auf diejenige, die sich ihrer besonders angenommen hat.

0: Radio Horeb, die Sendung Spiritualität. Es geht um das Schreiben von Papst Leo dem 14. Gedanken über die Liebe zu den Armen. Wir sind bei der Nummer 76 an der Seite der Geringsten. Sie hören Erklärungen von Pater Rupert Fetsch von den Zisterziensern in Bochum-Stiepel.
1: Ja, liebe Hörerinnen und Hörer, so dürfen wir jetzt dieses dritte Kapitel, eine Kirche für die Armen, abschließen mit dem Blick auf die Ärmsten der Armen, an deren Seite, an der Seite

0: sind sie die Auserwählten des Evangeliums, die Erben des Reiches Gottes. Ihnen hat vor allem ein Mensch, eine Heilige, ihr Herz zugewandt, und das wissen, die kennen wir alle. Es ist die 2016 heilig gesprochene Mutter Teresa von Kalkutta, die heilige Teresa von Kalkutta, und ihre Ordensgemeinschaft, die Missionarinnen der Nächstenliebe. Sie ist tatsächlich eine universale Ikone jener Nächstenliebe geworden, die sich bis zum Äußersten, also wirklich bis zum Extrem für die Ärmsten der Armen, für die Ausgestoßenen der Gesellschaft eingesetzt hat, persönlich aber auch diejenigen, die Ordensgemeinschaft, die sie ins Leben gerufen hat, die Missionaries of Charity, die Missionarinnen der Nächstenliebe, die es hier auch in Deutschland an vielen Orten gibt, nicht zuletzt auch hier bei uns in der Nähe in Essen. Und Mutter Teresa war diejenige, die in Kalkutta in Indien gearbeitet hat, die Sterbenden auf den Straßen Indiens aufgelesen hat, die die Ausgestoßenen, die die anderen weggestoßen haben, mitgenommen hat, sich ihrer annahm, ihre Wunden gewaschen hat, sie verarztet hat, die sie begleitet hat bis in den Tod mit Zärtlichkeit. Ihre Liebe zu den Ärmsten der Armen führte eben dazu, dass sie nicht bloß um deren materielle Bedürfnisse besorgt war und sich um sie gekümmert hat, sondern die ihnen auf diese Weise, so ohne viele Worte, sondern einfach durch ihr eigenes Beispiel der Nächstenliebe die Botschaft des Evangeliums verkündet hat. Und so sagt sie selber, als sie 1979 den Friedensnobelpreis erhalten hat, es ist ein Zitat aus dieser Rede bei der Verleihung des Friedensnobelpreises im Dezember 1979, ich zitiere: Wir möchten den Armen die frohe Botschaft verkünden, dass Gott sie liebt, dass wir sie lieben, dass sie für uns wichtig sind, dass auch sie von derselben liebenden Hand Gottes geschaffen wurden, um zu lieben und um geliebt zu werden. Auch unsere Armen sind großartige Menschen, sie sind sehr liebenswerte Menschen. Sie brauchen nicht unser Mitleid und unser Mitgefühl, sondern sie brauchen unsere einfühlsame Liebe, sie brauchen unseren Respekt, sie brauchen, dass wir sie mit Würde behandeln. Soweit dieses Zitat. Es ist Mutter Teresa, die das sicherlich durch ihr eigenes Beispiel verwirklicht hat. Es gibt andere Heilige. Es wird hier verwiesen von Papst Leo auch auf eine brasilianische Heilige, die Heilige Dulce dos Pobres, der gute Engel von Bahia, die auf typisch brasilianische Weise so eben in Brasilien gearbeitet hat wie Mutter Teresa in Kalkutta und die eben gerade das Ordensleben gesehen hat als einen Weg der Liebe an den existenziellen Rändern dieser Welt. Es werden noch andere Namen hier genannt, bis hin zu Schwester Emanuel, die ja in den Müllvierteln oder auf den Müllhalden von Kairo in den Slums gearbeitet hat und sich auch dort eingebracht hat und damit eben auch wie Mutter Teresa, wie die heilige Dulce dos Pobres uns sagt, dass gerade in den Armen Christus in besonderer Weise gegenwärtig ist und aus diesem Grund die Kirche eine vorrangige Option für die Armen hegt und sie weiter hegen muss. Wir danken Papst Leo für diese inspirierenden Worte und ich freue mich, dass wir gemeinsam das dritte Kapitel betrachten und abschließen konnten und gehen dann bei einer nächsten Sendung weiter zum vierten Kapitel, wo ein Blick dann auf die katholische Soziallehre zu werfen ist, die ja auch für Papst Leo ein besonderes Anliegen ist. Ich danke Ihnen herzlich.
1: Vielen Dank an Pater Rupert Fetsch für die Auslegungen dieses Schreibens. So haben wir die Gelegenheit, hier bei Radio Horeb, Radio Maria, die Worte des Heiligen Vaters uns mal vorzunehmen, zu betrachten. Oft kommt man ja selber nicht zum Lesen. Vielen Dank für diese Erklärungen. 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

0: auch noch einmal wiederholt. Nachlesen können Sie das Schreiben natürlich auch. Im Internet finden Sie es ganz leicht, wenn Sie diesen Titel eingeben, die Lexite, ich habe dich geliebt, Gedanken über die Liebe zu den Armen. Im Infofeld zu dieser Sendung ist ein Link, da können Sie das im Internet finden oder Sie können es natürlich auch bestellen. Das findet man ganz schnell, wenn man auch in der Buchhandlung nachfragt oder bei der Bischofskonferenz. Pater Rupert, dürfen wir Sie zum Schluss dann noch um den Segen bitten?
1: Gerne, ja. Es ist, glaube ich, wichtig, dass wir uns immer unter den Segen Gottes stellen, dass er uns immer wieder auch die Augen öffnet, also der Heilige Geist, wo wir den Armen konkret begegnen können, auch in unserem Umfeld, vor unserer Haustür. Und wir haben jetzt so viele Beispiele gehört von Heiligen, die auf ihre Weise eine ganz besondere Berufung hatten, dass wir uns davon eben auch inspirieren lassen dürfen und bitten jetzt den Herrn um seinen Segen für uns alle, für unseren Dienst und auch für das Radio, das ja auch eine Form der Bildung und der Unterweisung ist, von der wir alle profitieren. Der Herr sei mit euch.
0: Und mit deinem Geiste.
1: Auf die Fürsprache der allerseligsten Jungfrau und Gottesmutter Maria, ihres Bräutigams des heiligen Josef, alle Engel und Heiligen, segne und behüte euch, begleite euch auch in diesen Tagen der allmächtige und der barmherzige Gott, der Vater, der Sohn und der Heilige Geist.
0: Amen.
1: Gelobt sei Jesus Christus.
0: In Ewigkeit. Amen. Vielen Dank und alles Gute nach Bochum-Stiepel.
1: Ich danke Ihnen. Auf Wiedersehen.
0: Auf Wiederhören, sagt Marion Kuhl. Alles Gute und bis bald.
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1: Herzlich willkommen. Grüß Gott an diesen neuen Morgen, sagt Ihnen Adelheid Niklaser aus unserem Medienhaus in Balderschwang. Schön, dass Sie an diesem frühen Morgen mit dabei sind, wenn wir mit dem Gebet unseren Tag beginnen. Der Herr hat liebevoll auf uns geschaut in der Nacht und blickt auf uns, wenn wir erwachen, wenn wir aufstehen, und freut sich, wenn wir uns ihm zuwenden, der uns wieder neu ins Leben ruft an diesem neuen Tag, uns das Leben schenkt heute und hier. Sind wir mit Freude jetzt an diesem neuen Morgen in Erwartung auch, wie der Herr uns durch den Tag führt, was der Herr uns schenken möchte, wie er uns führen möchte, alle Begegnungen, die er gibt. Und bitten wir vor allem um den Segen für diesen neuen Tag, für jeden von uns, mit all den Anliegen, die jeder Einzelne im Herzen hat. Und das große Anliegen des weltweiten Friedens wollen wir jetzt mit ins Rosenkranzgebet hineinnehmen. Wir betrachten die lichtreichen Geheimnisse und gerne dürfen Sie anrufen, um ein Gesetz mitzubeten. Jeweils kurz vor einem nächsten Gesetz schalten wir einen nächsten Hörer zu unter der 089 517 008 008. Ich wiederhole 089 517 008 008.

0: Als erste Mitbeterin darf ich Frau Kleiner begrüßen aus dem Eichsfeld. Grüße Gott, guten Morgen.
1: Guten Morgen.
0: Wir beginnen mit dem Engel des Herrn, dem sogenannten Angelusgebet, und denken dabei an die Menschwerdung Gottes im Leib Marias. Der Engel trat in Nazareth zu Maria, und sie, die Gottesmutter, sprach ihr Ja zu diesem Kind und zum Plan Gottes. Beten wir für alle Mütter, die ein Kind unter ihrem Herzen tragen, dass sie ein freudiges Ja zu ihrem Kind sprechen können, und auch die Väter. Um Schutz des ungeborenen Lebens beten wir. Im Namen des Vaters und des Sohnes und des Heiligen Geistes.
1: Amen.
0: Der Engel des Herrn brachte Maria die Botschaft.
1: Und sie empfing vom Heiligen Geist.
0: Gegrüßet seist du, Maria, voll der Gnade, der Herr ist mit dir. Du bist gebenedeit unter den Frauen, und gebenedeit ist die Frucht deines Leibes, Jesus.
1: Heilige Maria, Mutter Gottes, bitte für uns Sünder, jetzt und in der Stunde unseres Todes. Amen.
0: Maria sprach, sieh, ich bin die Magd des Herrn.
1: Mir geschehe nach deinem Wort.
0: Gegrüßet seist du, Maria, voll der Gnade, der Herr ist mit dir. Du bist gebenedeit unter den Frauen, und gebenedeit ist die Frucht deines Leibes, Jesus.
1: Heilige Maria, Mutter Gottes, bitte für uns Sünder, jetzt und in der Stunde unseres Todes. Amen.
0: Und das Wort ist Fleisch geworden
1: und hat unter uns gewohnt.
0: Gegrüßet seist du, Maria, voll der Gnade, der Herr ist mit dir. Du bist gebenedeit unter den Frauen, und gebenedeit ist die Frucht deines Leibes, Jesus.
1: Heilige Maria, Mutter Gottes, bitte für uns Sünder, jetzt und in der Stunde unseres Todes. Amen.
0: Bitte für uns, heilige Gottesmutter.
1: Auf dass wir würdig werden der Verheißung Christi.
0: Lasset uns beten, allmächtiger Gott, gieße deine Gnade in unsere Herzen ein. Durch die Botschaft des Engels haben wir die Menschwerdung Christi, deines Sohnes, erkannt. Lass uns durch sein Leiden und Kreuz zur Herrlichkeit der Auferstehung gelangen. Darum bitten wir durch Christus, unseren Herrn.
1: Amen.
0: Für unsere Verstorbenen beten wir, Vater unser im Himmel, geheiligt werde dein Name, dein Reich komme, dein Wille geschehe, wie im Himmel so auf Erden.
1: Unser tägliches Brot gib uns heute und vergib uns unsere Schuld, wie auch wir vergeben unseren Schuldigern. Und führe uns nicht in Versuchung, sondern erlöse uns von dem Bösen.
0: Gegrüßet seist du, Maria, voll der Gnade, der Herr ist mit dir. Du bist gebenedeit unter den Frauen, und gebenedeit ist die Frucht deines Leibes, Jesus.
1: Heilige Maria, Mutter Gottes, bitte für uns Sünder, jetzt und in der Stunde unseres Todes. Amen.
0: Herr, gib den Verstorbenen die ewige Ruhe.
1: Und das ewige Licht leuchte ihnen.
0: Herr, lass sie ruhen in Frieden.
1: Amen.

0: Wir beginnen das Rosenkranzgebet mit dem Bekenntnis zu unserem Glauben. Ich glaube an Gott, den Vater, den Allmächtigen, den Schöpfer des Himmels und der Erde, und an Jesus Christus, seinen eingeborenen Sohn, unseren Herrn, empfangen durch den Heiligen Geist, geboren von der Jungfrau Maria, gelitten unter Pontius Pilatus, gekreuzigt, gestorben und begraben, hinabgestiegen in das Reich des Todes, am dritten Tage auferstanden von den Toten, aufgefahren in den Himmel. Er sitzt zur Rechten Gottes des allmächtigen Vaters. Von dort wird er kommen, zu richten die Lebenden und die Toten.
1: Ich glaube an den Heiligen Geist, die heilige katholische Kirche, Gemeinschaft der Heiligen, Vergebung der Sünden, Auferstehung der Toten und das ewige Leben. Amen.
0: Ehre sei dem Vater und dem Sohn und dem Heiligen Geist.
1: Wie im Anfang, so auch jetzt und alle Zeit und in Ewigkeit. Amen.
0: Vater unser im Himmel, geheiligt werde dein Name. Dein Reich komme, dein Wille geschehe, wie im Himmel so auf Erden.
1: Unser tägliches Brot gib uns heute und vergib uns unsere Schuld, wie auch wir vergeben unseren Schuldigern. Und führe uns nicht in Versuchung, sondern erlöse uns von dem Bösen.
0: Gegrüßet seist du, Maria, voll der Gnade, der Herr ist mit dir. Du bist gebenedeit unter den Frauen, und gebenedeit ist die Frucht deines Leibes, Jesus, der in uns den Glauben vermehre.
1: Heilige Maria, Mutter Gottes, bitte für uns Sünder, jetzt und in der Stunde unseres Todes. Amen.
0: Gegrüßet seist du, Maria, voll der Gnade, der Herr ist mit dir. Du bist gebenedeit unter den Frauen, und gebenedeit ist die Frucht deines Leibes, Jesus, der in uns die Hoffnung stärke.
1: Heilige Maria, Mutter Gottes, bitte für uns Sünder, jetzt und in der Stunde unseres Todes. Amen.
0: Gegrüßet seist du, Maria, voll der Gnade, der Herr ist mit dir. Du bist gebenedeit unter den Frauen, und gebenedeit ist die Frucht deines Leibes, Jesus, der in uns die Liebe entzünde.
1: Heilige Maria, Mutter Gottes, bitte für uns Sünder, jetzt und in der Stunde unseres Todes. Amen.
0: Ehre sei dem Vater und dem Sohn und dem Heiligen Geist.
1: Wie im Anfang, so auch jetzt und alle Zeit und in Ewigkeit. Amen.
0: O mein Jesus, verzeih uns unsere Sünden, bewahre uns vor dem Feuer der Hölle, führe alle Seelen in den Himmel, besonders jene, die deiner Barmherzigkeit am meisten bedürfen.
1: Amen.
0: Im ersten lichtreichen Geheimnis betrachten wir Jesus, der von Johannes getauft worden ist.
1: Vater unser im Himmel, geheiligt werde dein Name, dein Reich komme, dein Wille geschehe, wie im Himmel, so auf Erden.
0: Unser tägliches Brot gib uns heute und vergib uns unsere Schuld, wie auch wir vergeben unseren Schuldigern. Führe uns nicht in Versuchung, sondern erlöse uns von dem Bösen. Amen.
1: Gegrüßet seist du, Maria, voll der Gnade, der Herr ist mit dir. Du bist gebenedeit unter den Frauen, und gebenedeit ist die Frucht deines Leibes, Jesus, der von Johannes getauft worden ist.
0: Heilige Maria, Mutter Gottes, bitte für uns Sünder, jetzt und in der Stunde unseres Todes. Amen.
1: Gegrüßet seist du, Maria, voll der Gnade, der Herr ist mit dir. Du bist gebenedeit unter den Frauen, und gebenedeit ist die Frucht deines Leibes, Jesus, der von Johannes getauft worden ist.
0: Heilige Maria, Mutter Gottes, bitte für uns Sünder, jetzt und in der Stunde unseres Todes. Amen.
1: Gegrüßet seist du, Maria, voll der Gnade, der Herr ist mit dir. Du bist gebenedeit unter den Frauen, und gebenedeit ist die Frucht deines Leibes, Jesus, der von Johannes getauft worden ist.
0: Heilige Maria, Mutter Gottes, bitte für uns Sünder, jetzt und in der Stunde unseres Todes. Amen.
1: Gegrüßet seist du, Maria, voll der Gnade, der Herr ist mit dir. Du bist gebenedeit unter den Frauen, und gebenedeit ist die Frucht deines Leibes, Jesus, der von Johannes getauft worden ist.
0: Heilige Maria, Mutter Gottes, bitte für uns Sünder, jetzt und in der Stunde unseres Todes. Amen.
1: Gegrüßet seist du, Maria, voll der Gnade, der Herr ist mit dir. Du bist gebenedeit unter den Frauen, und gebenedeit ist die Frucht deines Leibes, Jesus, der von Johannes getauft worden ist.
0: Heilige Maria, Mutter Gottes, bitte für uns Sünder, jetzt und in der Stunde unseres Todes. Amen.
1: Gegrüßet seist du, Maria, voll der Gnade, der Herr ist mit dir. Du bist gebenedeit unter den Frauen, und gebenedeit ist die Frucht deines Leibes, Jesus, der von Johannes getauft worden ist.
0: Heilige Maria, Mutter Gottes, bitte für uns Sünder, jetzt und in der Stunde unseres Todes. Amen.
1: Gegrüßet seist du, Maria, voll der Gnade, der Herr ist mit dir. Du bist gebenedeit unter den Frauen, und gebenedeit ist die Frucht deines Leibes, Jesus, der von Johannes getauft worden ist.
0: Heilige Maria, Mutter Gottes, bitte für uns Sünder, jetzt und in der Stunde unseres Todes. Amen.
1: Gegrüßet seist du, Maria, voll der Gnade, der Herr ist mit dir. Du bist gebenedeit unter den Frauen, und gebenedeit ist die Frucht deines Leibes, Jesus, der von Johannes getauft worden ist.
0: Heilige Maria, Mutter Gottes, bitte für uns Sünder, jetzt und in der Stunde unseres Todes. Amen.
1: Gegrüßet seist du, Maria, voll der Gnade, der Herr ist mit dir. Du bist gebenedeit unter den Frauen, und gebenedeit ist die Frucht deines Leibes, Jesus, der von Johannes getauft worden ist.
0: Heilige Maria, Mutter Gottes, bitte für uns Sünder, jetzt und in der Stunde unseres Todes. Amen.
1: Gegrüßet seist du, Maria, voll der Gnade, der Herr ist mit dir. Du bist gebenedeit unter den Frauen, und gebenedeit ist die Frucht deines Leibes, Jesus, der von Johannes getauft worden ist.
0: Heilige Maria, Mutter Gottes, bitte für uns Sünder, jetzt und in der Stunde unseres Todes. Amen.
1: Ehre sei dem Vater und dem Sohn und dem Heiligen Geist.
0: Wie im Anfang, so auch jetzt und alle Zeit und in Ewigkeit. Amen.
1: O mein Jesus, verzeih uns unsere Sünden, bewahre uns vor dem Feuer der Hölle, führe alle Seelen in den Himmel, besonders jene, die deiner Barmherzigkeit am meisten bedürfen.
0: Amen. Amen. Wir betrachten im zweiten Geheimnis vom lichtreichen Rosenkranz Jesus, der sich bei der Hochzeit in Kana offenbart hat. Grüß Gott.
2: Guten Morgen, Claudia Lapsin, Dortmund.
0: Ja.
2: Vater unser im Himmel, geheiligt werde dein Name, dein Reich komme, dein Wille geschehe.
0: Wie im Himmel,
2: wie im Himmel so auf Erden.
0: Unser tägliches Brot gib uns heute und vergib uns unsere Schuld, wie auch wir vergeben unseren Schuldigern. Und führe uns nicht in Versuchung, sondern erlöse uns von dem Bösen. Amen.
2: Gegrüßet seist du, Maria, voll der Gnade, der Herr ist mit dir. Du bist gebenedeit unter den Frauen, und gebenedeit ist die Frucht deines Leibes, Jesus, der sich bei der Hochzeit in Kana offenbart hat.
0: Heilige Maria, Mutter Gottes, bitte für uns Sünder, jetzt und in der Stunde unseres Todes. Amen.
2: Gegrüßet seist du, Maria, voll der Gnade, der Herr ist mit dir. Du bist gebenedeit unter den Frauen, und gebenedeit ist die Frucht deines Leibes, Jesus, der sich bei der Hochzeit in Kana offenbart hat.
0: Heilige Maria, Mutter Gottes, bitte für uns Sünder, jetzt und in der Stunde unseres Todes. Amen.
2: Gegrüßet seist du, Maria, voll der Gnade, der Herr ist mit dir. Du bist gebenedeit unter den Frauen, und gebenedeit ist die Frucht deines Leibes, Jesus, der sich bei der Hochzeit in Kana offenbart hat.
0: Heilige Maria, Mutter Gottes, bitte für uns Sünder, jetzt und in der Stunde unseres Todes. Amen.
2: Gegrüßet seist du, Maria, voll der Gnade, der Herr ist mit dir. Du bist gebenedeit unter den Frauen, und gebenedeit ist die Frucht deines Leibes, Jesus, der sich bei der Hochzeit in Kana offenbart hat.
0: Heilige Maria, Mutter Gottes, bitte für uns Sünder, jetzt und in der Stunde unseres Todes. Amen.
2: Gegrüßet seist du, Maria, voll der Gnade, der Herr ist mit dir. Du bist gebenedeit unter den Frauen, und gebenedeit ist die Frucht deines Leibes, Jesus, der sich bei der Hochzeit in Kana offenbart hat.
0: Heilige Maria, Mutter Gottes, bitte für uns Sünder, jetzt und in der Stunde unseres Todes. Amen.
2: Gegrüßet seist du, Maria, voll der Gnade, der Herr ist mit dir. Du bist gebenedeit unter den Frauen, und gebenedeit ist die Frucht deines Leibes, Jesus, der sich bei der Hochzeit in Kana offenbart hat.
0: Heilige Maria, Mutter Gottes, bitte für uns Sünder, jetzt und in der Stunde unseres Todes. Amen.
2: Gegrüßet seist du, Maria, voll der Gnade, der Herr ist mit dir. Du bist gebenedeit unter den Frauen, und gebenedeit ist die Frucht deines Leibes, Jesus, der sich bei der Hochzeit in Kana offenbart hat.
0: Heilige Maria, Mutter Gottes, bitte für uns Sünder, jetzt und in der Stunde unseres Todes. Amen.
2: Gegrüßet seist du, Maria, voll der Gnade, der Herr ist mit dir. Du bist gebenedeit unter den Frauen, und gebenedeit ist die Frucht deines Leibes, Jesus, der sich bei der Hochzeit in Kana offenbart hat.
0: Heilige Maria, Mutter Gottes, bitte für uns Sünder, jetzt und in der Stunde unseres Todes. Amen.
2: Gegrüßet seist du, Maria, voll der Gnade, der Herr ist mit dir. Du bist gebenedeit unter den Frauen, und gebenedeit ist die Frucht deines Leibes, Jesus, der sich bei der Hochzeit in Kana offenbart hat.
0: Heilige Maria, Mutter Gottes, bitte für uns Sünder, jetzt und in der Stunde unseres Todes. Amen.
2: Gegrüßet seist du, Maria, voll der Gnade, der Herr ist mit dir. Du bist gebenedeit unter den Frauen, und gebenedeit ist die Frucht deines Leibes, Jesus, der sich bei der Hochzeit in Kana offenbart hat.
0: Heilige Maria, Mutter Gottes, bitte für uns Sünder, jetzt und in der Stunde unseres Todes. Amen.
2: Ehre sei dem Vater und dem Sohne und dem Heiligen Geist.
0: Wie im Anfang, so auch jetzt und alle Zeit und in Ewigkeit. Amen.
2: O mein Jesus, verzeih uns unsere Sünden, bewahre uns vor dem Feuer der Hölle, führe alle Seelen in den Himmel, besonders jene, die deiner Barmherzigkeit am meisten bedürfen.
0: Amen. Wir beten das dritte lichtreiche Geheimnis. Wir betrachten Jesus, der uns das Reich Gottes verkündet hat. Grüß Gott.
3: Grüß Gott, Michael Gündner aus dem Erzbistum Paderborn aus Mastolte.
0: Ja.
3: Vater unser im Himmel, geheiligt werde dein Name, dein Reich komme, dein Wille geschehe, wie im Himmel, so auf Erden.
0: Unser tägliches Brot gib uns heute und vergib uns unsere Schuld, wie auch wir vergeben unseren Schuldigern. Und führe uns nicht in Versuchung, sondern erlöse uns von dem Bösen. Amen.
3: Gegrüßet seist du, Maria, voll der Gnaden, der Herr ist mit dir. Du bist gebenedeit unter den Frauen, und gebenedeit ist die Frucht deines Leibes, Jesus, der uns das Reich Gottes verkündet hat.
0: Heilige Maria, Mutter Gottes, bitte für uns Sünder, jetzt und in der Stunde unseres Todes. Amen.
3: Gegrüßet seist du, Maria, voll der Gnaden, der Herr ist mit dir. Du bist gebenedeit unter den Frauen, und gebenedeit ist die Frucht deines Leibes, Jesus, der uns das Reich Gottes verkündet hat.
0: Heilige Maria, Mutter Gottes, bitte für uns Sünder, jetzt und in der Stunde unseres Todes. Amen.
3: Gegrüßet seist du, Maria, voll der Gnaden, der Herr ist mit dir. Du bist gebenedeit unter den Frauen, und gebenedeit ist die Frucht deines Leibes, Jesus, der uns das Reich Gottes verkündet hat.
0: Heilige Maria, Mutter Gottes, bitte für uns Sünder, jetzt und in der Stunde unseres Todes. Amen.
3: Gegrüßet seist du, Maria, voll der Gnaden, der Herr ist mit dir. Du bist gebenedeit unter den Frauen, und gebenedeit ist die Frucht deines Leibes, Jesus, der uns das Reich Gottes verkündet hat.
0: Heilige Maria, Mutter Gottes, bitte für uns Sünder, jetzt und in der Stunde unseres Todes. Amen.
3: Gegrüßet seist du, Maria, voll der Gnaden, der Herr ist mit dir. Du bist gebenedeit unter den Frauen, und gebenedeit ist die Frucht deines Leibes, Jesus, der uns das Reich Gottes verkündet hat.
0: Heilige Maria, Mutter Gottes, bitte für uns Sünder, jetzt und in der Stunde unseres Todes. Amen.
3: Gegrüßet seist du, Maria, voll der Gnaden, der Herr ist mit dir. Du bist gebenedeit unter den Frauen, und gebenedeit ist die Frucht deines Leibes, Jesus, der uns das Reich Gottes verkündet hat.
0: Heilige Maria, Mutter Gottes, bitte für uns Sünder, jetzt und in der Stunde unseres Todes. Amen.
3: Gegrüßet seist du, Maria, voll der Gnaden, der Herr ist mit dir. Du bist gebenedeit unter den Frauen, und gebenedeit ist die Frucht deines Leibes, Jesus, der uns das Reich Gottes verkündet hat.
0: Heilige Maria, Mutter Gottes, bitte für uns Sünder, jetzt und in der Stunde unseres Todes. Amen.
3: Gegrüßet seist du, Maria, voll der Gnaden. Der Herr ist mit dir. Du bist gebenedeit unter den Frauen, und gebenedeit ist die Frucht deines Leibes, Jesus, der uns das Reich Gottes verkündet hat.
0: Heilige Maria, Mutter Gottes, bitte für uns Sünder, jetzt und in der Stunde unseres Todes. Amen.
3: Gegrüßet seist du, Maria, voll der Gnaden. Der Herr ist mit dir. Du bist gebenedeit unter den Frauen, und gebenedeit ist die Frucht deines Leibes, Jesus, der uns das Reich Gottes verkündet hat.
0: Heilige Maria, Mutter Gottes, bitte für uns Sünder, jetzt und in der Stunde unseres Todes. Amen.
3: Gegrüßt seist du, Maria, voll der Gnaden. Der Herr ist mit dir. Du bist gebenedeit unter den Frauen, und gebenedeit ist die Frucht deines Leibes, Jesus, der uns das Reich Gottes verkündet hat.
0: Heilige Maria, Mutter Gottes, bitte für uns Sünder, jetzt und in der Stunde unseres Todes. Amen.
3: Ehre sei dem Vater und dem Sohne und dem Heiligen Geiste.
0: Wie im Anfang, so auch jetzt und alle Zeit und in Ewigkeit. Amen.
3: O mein Jesus, verzeih uns unsere Sünden, bewahre uns vor dem Feuer der Hölle, führe alle Seelen in den Himmel, besonders jene, die deiner Barmherzigkeit am meisten bedürfen.
0: Amen. Amen. Wir kommen zum vierten lichtreichen Geheimnis. Wir betrachten Jesus, der auf dem Berg verklärt worden ist. Grüß Gott.
4: Guten Morgen, Ingrid Badura, Bad Wünnenberg aus dem Erzbistum Paderborn. Ja. Vater unser im Himmel, geheiligt werde dein Name, dein Reich komme, dein Wille geschehe wie im Himmel, so auf Erden.
0: Unser tägliches Brot gib uns heute und vergib uns unsere Schuld, wie auch wir vergeben unseren Schuldigern. Und führe uns nicht in Versuchung, sondern erlöse uns von dem Bösen. Amen.
4: Gegrüßet seist du, Maria, voll der Gnade. Der Herr ist mit dir. Du bist gebenedeit unter den Frauen, und gebenedeit ist die Frucht deines Leibes, Jesus, der auf dem Berg verklärt worden ist.
0: Heilige Maria, Mutter Gottes, bitte für uns Sünder, jetzt und in der Stunde unseres Todes. Amen.
4: Gegrüßet seist du, Maria, voll der Gnade. Der Herr ist mit dir. Du bist gebenedeit unter den Frauen, und gebenedeit ist die Frucht deines Leibes, Jesus, der auf dem Berg verklärt worden ist.
0: Heilige Maria, Mutter Gottes, bitte für uns Sünder, jetzt und in der Stunde unseres Todes. Amen.
4: Gegrüßet seist du, Maria, voll der Gnade. Der Herr ist mit dir. Du bist gebenedeit unter den Frauen, und gebenedeit ist die Frucht deines Leibes, Jesus, der auf dem Berg verklärt worden ist.
0: Heilige Maria, Mutter Gottes, bitte für uns Sünder, jetzt und in der Stunde unseres Todes. Amen.
4: Gegrüßet seist du, Maria, voll der Gnade. Der Herr ist mit dir. Du bist gebenedeit unter den Frauen, und gebenedeit ist die Frucht deines Leibes, Jesus, der auf dem Berg verklärt worden ist.
0: Heilige Maria, Mutter Gottes, bitte für uns Sünder, jetzt und in der Stunde unseres Todes. Amen.
4: Gegrüßet seist du, Maria, voll der Gnade. Der Herr ist mit dir. Du bist gebenedeit unter den Frauen, und gebenedeit ist die Frucht deines Leibes, Jesus, der auf dem Berg verklärt worden ist.
0: Heilige Maria, Mutter Gottes, bitte für uns Sünder, jetzt und in der Stunde unseres Todes. Amen.
4: Gegrüßet seist du, Maria, voll der Gnade. Der Herr ist mit dir. Du bist gebenedeit unter den Frauen, und gebenedeit ist die Frucht deines Leibes, Jesus, der auf dem Berg verklärt worden ist.
0: Heilige Maria, Mutter Gottes, bitte für uns Sünder, jetzt und in der Stunde unseres Todes. Amen.
4: Gegrüßet seist du, Maria, voll der Gnade. Der Herr ist mit dir. Du bist gebenedeit unter den Frauen, und gebenedeit ist die Frucht deines Leibes, Jesus, der auf dem Berg verklärt worden ist.
0: Heilige Maria, Mutter Gottes, bitte für uns Sünder, jetzt und in der Stunde unseres Todes. Amen.
4: Gegrüßet seist du, Maria, voll der Gnade. Der Herr ist mit dir. Du bist gebenedeit unter den Frauen, und gebenedeit ist die Frucht deines Leibes, Jesus, der auf dem Berg verklärt worden ist.
0: Heilige Maria, Mutter Gottes, bitte für uns Sünder, jetzt und in der Stunde unseres Todes. Amen.
4: Gegrüßet seist du, Maria, voll der Gnade. Der Herr ist mit dir. Du bist gebenedeit unter den Frauen, und gebenedeit ist die Frucht deines Leibes, Jesus, der auf dem Berg verklärt worden ist.
0: Heilige Maria, Mutter Gottes, bitte für uns Sünder, jetzt und in der Stunde unseres Todes. Amen.
4: Gegrüßet seist du, Maria, voll der Gnade. Der Herr ist mit dir. Du bist gebenedeit unter den Frauen, und gebenedeit ist die Frucht deines Leibes, Jesus, der auf dem Berg verklärt worden ist.
0: Heilige Maria, Mutter Gottes, bitte für uns Sünder, jetzt und in der Stunde unseres Todes. Amen.
4: Ehre sei dem Vater und dem Sohn und dem Heiligen Geist.
0: Wie im Anfang, so auch jetzt und alle Zeit und in Ewigkeit. Amen.
4: O mein Jesus, verzeih uns unsere Sünden, bewahre uns vor dem Feuer der Hölle, führe alle Seelen in den Himmel, besonders jene, die deiner Barmherzigkeit am meisten bedürfen. Amen.
0: Wir betrachten im letzten lichtreichen Geheimnis Jesus, der uns die Eucharistie geschenkt hat. Grüß Gott.
5: Grüß Gott, Cecilia Theisson, Bellheim von der Diözese Speyer.
0: Ja.
5: Vater unser im Himmel, geheiligt werde dein Reich komme, dein Wille geschehe, wie im Himmel so auf Erden.
0: Unser tägliches Brot gib uns heute und vergib uns unsere Schuld, wie auch wir vergeben unseren Schuldigern. Und führe uns nicht in Versuchung, sondern erlöse uns von dem Bösen. Amen.
5: Gegrüßet seist du, Maria, voll der Gnade. Der Herr ist mit dir. Du bist gebenedeit unter den Frauen. Und gebenedeit ist die Frucht deines Leibes, Jesus, der uns die Eucharistie geschenkt hat.
0: Heilige Maria, Mutter Gottes, bitte für uns Sünder, jetzt und in der Stunde unseres Todes. Amen.
5: Gegrüßet seist du, Maria, voll der Gnade. Der Herr ist mit dir. Du bist gebenedeit unter den Frauen. Und gebenedeit ist die Frucht deines Leibes, Jesus, der uns die Eucharistie geschenkt hat.
0: Heilige Maria, Mutter Gottes, bitte für uns Sünder, jetzt und in der Stunde unseres Todes. Amen.
5: Gegrüßet seist du, Maria, voll der Gnade. Der Herr ist mit dir. Du bist gebenedeit unter den Frauen. Und gebenedeit ist die Frucht deines Leibes, Jesus, der uns die Eucharistie geschenkt hat.
0: Heilige Maria, Mutter Gottes, bitte für uns Sünder, jetzt und in der Stunde unseres Todes. Amen.
5: Gegrüßet seist du, Maria, voll der Gnade, der Herr ist mit dir. Du bist gebenedeit unter den Frauen, und gebenedeit ist die Frucht deines Leibes, Jesus, der uns die Eucharistie geschenkt hat.
0: Heilige Maria, Mutter Gottes, bitte für uns Sünder, jetzt und in der Stunde unseres Todes. Amen.
5: Gegrüßet seist du, Maria, voll der Gnade. Der Herr ist mit dir. Du bist gebenedeit unter den Frauen. Und gebenedeit ist die Frucht deines Leibes, Jesus, der uns die Eucharistie geschenkt hat.
0: Heilige Maria, Mutter Gottes, bitte für uns Sünder, jetzt und in der Stunde unseres Todes. Amen.
5: Gegrüßet seist du, Maria, voll der Gnade. Der Herr ist mit dir. Du bist gebenedeit unter den Frauen, und gebenedeit ist die Frucht deines Leibes, Jesus, der uns die Eucharistie geschenkt hat.
0: Heilige Maria, Mutter Gottes, bitte für uns Sünder, jetzt und in der Stunde unseres Todes. Amen.
5: Gegrüßet seist du, Maria, voll der Gnade. Der Herr ist mit dir. Du bist gebenedeit unter den Frauen. Und gebenedeit ist die Frucht deines Leibes, Jesus, der uns die Eucharistie geschenkt hat.
0: Heilige Maria, Mutter Gottes, bitte für uns Sünder, jetzt und in der Stunde unseres Todes. Amen.
5: Gegrüßet seist du, Maria, voll der Gnade. Der Herr ist mit dir. Du bist gebenedeit unter den Frauen. Und gebenedeit ist die Frucht deines Leibes, Jesus, der uns die Eucharistie geschenkt hat.
0: Heilige Maria, Mutter Gottes, bitte für uns Sünder, jetzt und in der Stunde unseres Todes. Amen.
5: Gegrüßet seist du, Maria, voll der Gnade. Der Herr ist mit dir. Du bist gebenedeit unter den Frauen. Und gebenedeit ist die Frucht deines Leibes, Jesus, der uns die Eucharistie geschenkt hat.
0: Heilige Maria, Mutter Gottes, bitte für uns Sünder, jetzt und in der Stunde unseres Todes. Amen.
5: Gegrüßet seist du, Maria, voll der Gnade. Der Herr ist mit dir. Du bist gebenedeit unter den Frauen. Und gebenedeit ist die Frucht deines Leibes, Jesus, der uns die Eucharistie geschenkt hat.
0: Heilige Maria, Mutter Gottes, bitte für uns Sünder, jetzt und in der Stunde unseres Todes. Amen.
5: Ehre sei dem Vater und dem Sohn und dem Heiligen Geist.
0: Wie im Anfang, so auch jetzt und alle Zeit und in Ewigkeit. Amen.
5: O mein Jesus, verzeih uns unsere Sünden, bewahre uns vor dem Feuer der Hölle. Führe alle Seelen in den Himmel, besonders jene, die deiner Barmherzigkeit am meisten bedürfen. Amen.
0: Wir beten jetzt noch das Vaterunser in der Meinung des Heiligen Vaters. Gerne darf sich ein Diakon oder Priester melden zum anschließenden Segen. Die Telefonnummer ist die 089 517 008 008. Wir beten in diesem Monat Juli im Anliegen des Heiligen Vaters um die Verteidigung des menschlichen Lebens in jedem seiner Abschnitte, in dem es als Gabe Gottes angesehen wird. Vater unser im Himmel, geheiligt werde dein Name, dein Reich komme, dein Wille geschehe, wie im Himmel so auf Erden.
5: Unser tägliches Brot gib uns heute, vergib uns unsere Schuld, wie auch wir vergeben unseren Schuldigern. Und führe uns nicht in Versuchung, sondern erlöse uns von dem Bösen.
0: Gegrüßet seist du, Maria, voll der Gnade, der Herr ist mit dir. Du bist gebenedeit unter den Frauen, und gebenedeit ist die Frucht deines Leibes, Jesus.
5: Heilige Maria, Mutter Gottes, bitte für uns Sünder, jetzt und in der Stunde unseres Todes. Amen.
0: Ehre sei dem Vater und dem Sohn und dem Heiligen Geist.
5: Wie im Anfang, so auch jetzt und alle Zeit und in Ewigkeit. Amen.
0: Maria, Königin des Friedens,
5: bitte für uns.
0: Maria, mit dem Kinde lieb,
5: uns allen deinen Segen gib.
0: Amen. Wir dürfen jetzt den Segen, den Empfang. Grüß Gott.
6: Guten Morgen, hier Diakon Leo Bernhard aus Welden bei Augsburg.
0: Ja.
6: Ja, lassen wir uns führen von Gottes Segen durch diesen Tag. Der Herr möge uns begleiten. Der Herr sei mit euch.
0: Und mit deinem Geiste.
6: Auf die Fürsprache der Gottesmutter Maria, auf die Fürsprache des heiligen Josef, auf die Fürsprache aller Engel und Heiligen. Segne, schütze und heilige euch, der dreifaltige Gott, der Vater und der Sohn und der Heilige Geist.
0: Amen.
6: Amen. Gelobt sei Jesus Christus.
0: In Ewigkeit. Amen. Vergelt's Gott für den Segen. Danke der ganzen Gebetsgemeinschaft hier bei Radio Horeb für das gemeinsame Rosenkranzgebet. Wir beten es jeden Morgen ganz besonders auch um den Weltfrieden und wir freuen uns, wenn Sie sich anschließen, so wie heute Morgen. Wir fahren jetzt fort im Programm von Radio Horeb mit den Morgengebeten und beginnen mit dem Lied »Zieh mich hin zu dir, Herr, lass uns zusammenlaufen«.

Ohne Vorbehalt und ohne Sorgen lege ich meinen Tag in deine Hand. Sei mein Heute, sei mein gläubig Morgen, sei mein Gestern, das ich überwand. Frag mich nicht nach meinen Sehnsuchtswegen, bin in deinem Mosaik ein Stein, wirst mich an die rechte Stelle legen. Deinen Händen bette ich mich ein. Amen.

Lieber heiliger Josef, nimm meine Hingabe gütig auf. Ich schenke mich dir ganz. Du sollst allezeit mein Vater, mein Beschützer, mein Führer sein auf dem Weg meines Lebens. Erflehe mir eine große Reinheit des Herzens, eine starke Hinneigung zum inneren Leben. Gib, dass so wie bei dir alle meine Handlungen die größere Ehre Gottes zum Ziele haben, dass ich vereinigt bleibe mit dem göttlichen Herzen Jesu, mit dem unbefleckten Herzen Marie und mit dir, heiliger Josef. Amen.

O Heiliger Geist, du Liebe des Vaters und des Sohnes, gib mir immer ein, was ich denken soll. Gib mir immer ein, was ich sagen soll und wie ich es sagen soll. Heiliger Geist, gib mir ein, was ich verschweigen soll und wie ich mich dabei verhalten soll. Gib mir ein, was ich zur Ehre Gottes, zum Wohl der Seelen und zu meiner eigenen Heiligung tun soll. Heiliger Geist, gib mir Verstand, um zu verstehen und zu erkennen. Gib mir das Fassungsvermögen, um alles zu behalten. Lehre mich die Methoden und gib mir die Fähigkeit, immer wieder zu lernen. Gib mir Scharfsinn, um richtig zu deuten und zu unterscheiden. Gib mir die Gnade, um wirkungsvoll zu sprechen. Heiliger Geist, gib mir Zuversicht und Treffsicherheit am Beginn, leite und führe mich bei der Ausführung und schenke mir Vollkommenheit beim Beenden. Amen.

Heute ist der Festtag der heiligen Maria Magdalena. Zu ihr rufen wir, heilige Maria Magdalena, die du begnadigt wurdest von Jesus, du, die du viel geliebt hast, zeige uns den wahren Weg der Bekehrung und der Reinheit des Herzens. Aus Liebe bist du Jesus nachgefolgt, um ihm zu dienen. Lehre uns, unser Leben uneigennützig für unsere Brüder und Schwestern zu schenken. Du befandest dich beim Kreuz Jesu mit Maria und Johannes. Erlange uns die Gnade des Glaubens und der Hoffnung in unseren Prüfungen. Am Ostermorgen hast du von Jesus die Mission empfangen, seine Auferstehung seinen Jüngern zu verkünden. Hilf uns zu glauben, dass das Leben stärker ist als der Tod, dass seine Liebe über alles triumphiert. Amen.

Freu dich, Jungfrau Maria! Im Jubel geht die Verkündigung des Wortes hinaus in die Welt, über die Wellen des Äthers, bis an die äußersten Grenzen einer nach Heil dürstenden Erde. In deinem jungfräulichen Schoß ist Gottes Wort Fleisch geworden. Verbreitet in alle Himmelsrichtungen, erfüllt es die Herzen mit Freude und Frieden. Es ist für die Kirche in deinem mütterlichen Herzen ein großartiges Geschenk der Liebe entstanden. Es sind Radio Maria und Radio Horeb demütig in deinem Dienst im Weinberg des Herrn. Als Weltfamilie, die du vereinst aus den Völkern und Nationen, weihen wir uns dir und rufen dich an als Königin aller Herzen. Glaube und Liebe, Hoffnung und Frieden sind die frohe Botschaft, die deine Kinder in Demut und Treue ihren Brüdern und Schwestern überbringen. Breite deinen Mantel über das Leiden der Welt, über die Armen und Kranken, die Einsamen und Bedrückten. Alle Irrenden, die das Licht suchen, mögen darunter Schutz finden. Bald komme die Zeit der Gnade, des endgültigen Triumphes deines unbefleckten Herzens. Lass uns dir dienen mit unserem Leben, so dass auf Erden das leuchtende Morgen

mit und du erleuchtest mich mit deinem Licht. Schöner Engel, mein Begleiter und Bruder, mein Freund und Tröster. Amen. Wir bitten auch Gottes Segen für diesen neuen Tag. Segne uns, guter Gott, und alles, was wir in unsere Hand nehmen. Segne unsere Arbeit, damit sie gelingt und auch anderen zum Segen wird. Segne unsere Gedanken, damit wir gut über andere Menschen denken. Segne unsere Worte, damit sie in anderen Leben und Hoffnung wecken. Segne unser Leben, damit wir immer mehr das einmalige Bild verwirklichen, das du dir von uns gemacht hast. Segne alle Menschen, die wir in unserem Herzen tragen. Du, der gütige und barmherzige Gott, der Vater, der Sohn und der Heilige Geist. Amen.

Soweit unsere Morgengebete. Schön, dass Sie mit dabei waren. Danke fürs Mitbeten, Mitsingen. Gerne dürfen Sie mit einstimmen, auch in die Laudes um 7 Uhr übertragen wir sie aus dem Kloster der Brüder und Schwestern vom gemeinsamen Leben in Weilheim, Kloster Maria Bronnen. Und wir dürfen miteinander das Tagesevangelium betrachten heute aus Matthäus im 13. Kapitel. Entschuldigung, wir sind ja heute an einem Festtag, so kommt das Evangelium heute zum Fest Maria Magdalena. Da werden wir betrachten aus Johannes im 20. Kapitel die ersten zwei Verse und dann die Verse 11 bis 18. Johannes Evangelium, 20. Kapitel, die ersten beiden Verse und dann ab Vers 11 bis 18.

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Frau, warum weinst du? Wen suchst du? Das sind die Worte aus dem Evangelium heute aus Johannes im 20. Kapitel, die ersten beiden Verse und dann die Verse 11 bis 18. Wir hören darin von Maria von Magdala. Heute ist ihr Gedenktag, ihr Festtag am 22. Juli. Und zur Betrachtung des Tagesevangeliums

grüßt Sie Adelheid Niklaser hier aus unserem Medienhaus in Balderschwang. Beginnen wir mit dieser Lesung des Tagesevangeliums und bitten dich, Heiliger Geist, dass du unsere Sinne, unser Herz öffnest für dein Wort, dass es in unseren Herzen auf fruchtbaren Boden fällt. Aus dem Heiligen Evangelium nach Johannes. Am ersten Tag der Woche kam Maria von Magdala frühmorgens, als es noch dunkel war, zum Grab und sah, dass der Stein vom Grab weggenommen war. Da lief sie schnell zu Simon Petrus und dem anderen Jünger, den Jesus liebte, und sagte zu ihnen: Sie haben den Herrn aus dem Grab weggenommen, und wir wissen nicht, wohin sie ihn gelegt haben. Maria aber stand draußen vor dem Grab und weinte. Während sie weinte, beugte sie sich in die Grabkammer hinein, und da sah sie zwei Engel in weißen Gewändern sitzen, den einen dort, wo der Kopf, den anderen dort, wo die Füße des Leichnams Jesu gelegen hatten. Diese sagten zu ihr: Frau, warum weinst du? Sie antwortete ihnen: Sie haben meinen Herrn weggenommen, und ich weiß nicht, wohin sie ihn gelegt haben. Als sie das gesagt hatte, wandte sie sich um und sah Jesus dastehen, wusste aber nicht, dass es Jesus war. Jesus sagte zu ihr: Frau, warum weinst du? Wen suchst du? Sie meinte, es sei der Gärtner, und sagte zu ihm: Herr, wenn du ihn weggebracht hast, sag mir, wohin du ihn gelegt hast, dann will ich ihn holen. Jesus sagte zu ihr: Maria. Da wandte sie sich um und sagte auf Hebräisch zu ihm: Rabuni, das heißt Meister. Jesus sagte zu ihr: Halte mich nicht fest, denn ich bin noch nicht zum Vater hinaufgegangen. Geh aber zu meinen Brüdern und sag ihnen: Ich gehe hinauf zu meinem Vater und eurem Vater, zu meinem Gott und zu eurem Gott. Maria von Magdala kam zu den Jüngern und verkündete ihnen: Ich habe den Herrn gesehen. Und sie berichtete, was er ihr gesagt hatte. Soweit heute das Evangelium zum Festtag der heiligen Maria Magdalena, entnommen dem Johannesevangelium im 20. Kapitel. Lasset uns beten. Gott und Vater unseres Herrn Jesus Christus, die heilige Maria Magdalena dürfte den Auferstandenen sehen und als erste den Jüngern die österliche Freude verkünden. Gib auf ihre Fürsprache auch uns den Mut, zu bezeugen, dass Christus lebt, damit wir ihn einst schauen in seiner Herrlichkeit, der in der Einheit des Heiligen Geistes mit dir lebt und herrscht in alle Ewigkeit. Amen. Singet Lob und Preis. Dank sei Gott dem Herrn.

Das ist die Melodie des Liedes »Reinige mein Herz, dir allein will ich dienen«, könnten Worte der heiligen Maria Magdalena sein. Wir werden gleich um 7 Uhr zu diesem Festtag die Laudes beten. Bis dahin hören wir dieses Lied noch mit Text.

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Schön, dass Sie heute Morgen mit dabei sind, wenn wir jetzt in den Lobpreis einstimmen. Die Laudes aus dem Stundengebet der Kirche, in der ganzen Kirche gebetet. Und wir beten heute mit den Brüdern und Schwestern vom gemeinsamen Leben im Kloster Maria Bronnen in Weilheim.

0: Wir begrüßen alle, die jetzt über Radio Horeb uns zugeschaltet sind und mit uns die Laudes beten. Heute ist der Gedenktag der heiligen Maria Magdalena. Texte im Stundenbuch, Band 3. Kommunetexte von heiligen Frauen, Seite 1234. Antiphonenlesungen auf der Seite 832 und 833. Psalmen und Kantikum vom Sonntag der ersten Woche, Seite 201 folgende.
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Jauchzt vor dem Herrn alle Länder der Erde, dient dem Herrn mit Freude, kommt vor sein Antlitz mit Jubel, erkennt, der Herr allein ist Gott. Er hat uns geschaffen, wir sind sein Eigentum, sein Volk und die Herde seiner Weide.

Tretet mit Dank durch seine Tore ein, kommt mit Lobgesang in die Vorhöfe seines Tempels, dankt ihm, preist seinen Namen, denn der Herr ist gütig, ewig währt seine Huld, von Geschlecht zu Geschlecht seine Treue.

Ehre sei dem Vater und dem Sohn und dem Heiligen Geist, wie im Anfang, so auch jetzt und alle Zeit und in Ewigkeit. Amen.

Zeit und in Ewigkeit. Amen. Am ersten Tag der Woche kam Maria von Magdala zum Grab, frühmorgens, als es noch dunkel war.

0: Zeit und in Ewigkeit. Amen. Maria weinte und beugte sich in das Grab hinein. Da sah sie zwei Engel in weißen Gewändern.
1: Lesung aus dem Römerbrief. Angesichts des Erbarmens Gottes ermahne ich euch, meine Brüder, euch selbst als lebendiges und heiliges Opfer darzubringen, das Gott gefällt. Das ist für euch der wahre und angemessene Gottesdienst. Gleicht euch nicht dieser Welt an, sondern wandelt euch durch ein neues Denken, damit ihr prüfen und erkennen könnt, was der Wille Gottes ist, was ihm gefällt, was gut und vollkommen ist.

0: Gepriesen sei Jesus Christus, die Freude seiner Heiligen. Zu ihm lasst uns beten. Komm, Herr Jesus.
1: Komm, Herr Jesus.
0: Heilige Frauen sind dir auf deinen Wegen gefolgt. Gib, dass auch wir deinen Spuren folgen.
1: Komm, Herr Jesus.
0: Du bist der Lehrer. Maria hat dir zugehört und Martha dich bedient. Schenke uns die Gnade, auf dich zu hören und dir zu dienen.
1: Komm, Herr Jesus.
0: Du hast der Sünderin viel vergeben, weil sie viel geliebt hat. Vergib auch uns, die wir viel gesündigt haben.
1: Komm, Herr Jesus.
0: In der Kraft deiner Gnade haben viele heilige Frauen durch ihr Leben Gott gefallen. Hilf uns heute, im Reden und Tun den Willen deines Vaters zu erfüllen.
1: Komm, Herr Jesus.
0: Vater unser im Himmel,
1: dein Reich
0: werde dein Name,
1: dein Reich komme,
0: dein Wille geschehe,
1: wie im Himmel
0: so auf Erden.
1: Unser tägliches
0: Brot gib uns heute
1: und vergib uns unsere Schuld,
0: wie auch wir vergeben unseren Schuldigen.
1: Und führe uns nicht in Versuchung,
0: sondern erlöse uns von dem Bösen. Gott und Vater unseres Herrn Jesus Christus, die heilige Maria Magdalena durfte den Auferstandenen sehen und als erste den Jüngern die österliche Freude verkünden. Gib auf ihre Fürsprache auch uns den Mut, zu bezeugen, dass Christus lebt, damit wir ihn einst schauen in seiner Herrlichkeit, der mit dir lebt und herrscht in alle Ewigkeit.
1: Amen.
0: Heilige Maria, Mutter des Lebens,
1: bitte für uns.
0: Heiliger Josef,
1: bitte für uns.
0: Heiliger Erzengel Michael,
1: bitte für uns.
0: Heiliger Vater Augustinus,
1: bitte für uns.
0: Heilige Theresia vom Kinde Jesus,
1: bitte für uns.
0: Heiliger Niklaus von Flü,
1: bitte für uns.
0: Heiliger Pfarrer von Ars,
1: bitte für uns.
0: Selige Anna Katharina Emmerich,
1: bitte für uns.
0: Heilige Maria Magdalena,
1: bitte für uns.
0: Unsere heiligen Schutzengel und Namenspatrone,
1: bitte für uns.
0: Alle Engel und Heiligen Gottes,
1: bitte für uns.
0: Die göttliche Hilfe sei alle Zeit mit uns
1: und mit unseren abwesenden Brüdern und Schwestern.
0: Und segne und behüte euch an diesem Tag, der allmächtige Gott, der Vater und der Sohn und der Heilige Geist.
1: Amen.
0: Singet Lob und Preis.
1: Dank sei Gott, dem Herrn.
2: Das war die Gemeinschaft der Brüder und Schwestern vom gemeinsamen Leben aus dem Kloster Maria Bronnen in Weilheim. Mit ihnen haben wir die Laudes gebetet, das Morgenlob der Kirche, heute zum Festtag der heiligen Maria Magdalena.

Halleluja steht für Auferstehung, steht für Ostern. Wir feiern eine österliche Heilige, die heilige Maria Magdalena heute. Und wir dürfen Ostern feiern in jeder Feier der Heiligen Messe, Tod und Auferstehung unseres Herrn. Wir übertragen um 9 Uhr hier bei Radio Horeb aus Altötting, dem Wallfahrtsort aus der Gnadenkapelle zur Gottesmutter Maria, die heilige Messe.

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0: 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Der Impuls bei Radio Horeb heute über das Gebet der liebenden Aufmerksamkeit. Sie hören Pfarrer Bodo Windolf, er ist Leiter der Pfarrei Christus Erlöser in München-Neuperlach und des Pfarrverbandes Neubiberg-Waldperlach. Und er denkt in seinem Impuls, den wir jetzt hören, anhand der Lesungstexte des vergangenen Sonntags über das Gebet der liebenden Aufmerksamkeit mit uns nach. Guten Morgen, Pfarrer Windolf.
1: Ich wünsche Ihnen einen schönen guten Morgen, liebe Hörerinnen und Hörer. Unkraut, das inmitten der guten Saat des Weizens sprießt. Es ist offensichtlich, dass das Unkraut hier, wie wir es im Evangelium am vergangenen Sonntag gehört haben, ein Bild für das Böse ist. Für das Böse in der Welt, vielleicht noch mehr für das Böse in der Kirche. Nicht zuletzt für das Böse in mir selbst. Wie damit umgehen? Die intuitive Antwort ist natürlich, das Böse darf doch nicht wachsen dürfen. Es muss doch ausgemerzt und vernichtet werden. So wie ja auch kein vernünftiger Gärtner dem Rat Jesu aus dem erwähnten Gleichnis folgen würde. Damit eine Ernte gut werden kann, darf das Unkraut nicht alles andere überwuchern. Es muss gejätet und ausgerissen werden, damit es nicht überhand nimmt und die gute Saat erstickt. Man kann sich also gut vorstellen, wie befremdet manche Zuhörer damals auf das Gleichnis Jesu reagiert haben. Das ergibt doch einfach keinen Sinn, was Jesus da erzählt. Und selbst in einem übertragenen Sinn, wenn man es etwa auf die Erziehung von Kindern oder auf das eigene Leben anwendet, erscheint absurd, was Jesus hier sagt. Wie schnell können Kinder zu kleinen Tyrannen, ja Monstern heranwachsen, wenn man ihnen einfach durchgehen lässt, was ihnen gerade in den Sinn kommt. Dasselbe gilt für das Böse, zu dem Erwachsene fähig sind. Kann Jesus wirklich meinen, man solle es einfach in Ruhe wachsen und sich entfalten und gedeihen lassen? Was könnte Jesus aber dann mit seinem Gleichnis im Sinn gehabt haben? Beziehen wir es zunächst einmal auf die Gemeinschaft der Kirche insgesamt. Immer wieder gab es im Verlaufe der Kirchengeschichte Bestrebungen, eine Art Kirche der Reinen, also ohne Unkraut, um im Bild zu bleiben, zu begründen. Als ein Beispiel können die sogenannten Novatianer vom 3. bis 5. Jahrhundert genannt werden. Auch die Inquisition, die Abweichler vom Glauben bestrafte und ausschloss, konnte sich für ihre Methoden nie auf Jesus berufen. Ähnliches, um auch in unsere Nachbarschaft in eine andere Religion zu schauen, ähnliches Verhalten gibt es im Islam und seinem Anspruch, da wo er herrscht, einen Gottesstaat zu errichten, in dem die Scharia, also allein das Gesetz Gottes, gilt und die Ungläubigen benachteiligt, verfolgt, gar getötet werden. Sobald Menschen glauben, die Sache Gottes selbst in die Hand nehmen zu dürfen oder gar zu müssen, führt das zu schwerstem Unrecht, ja zu Verbrechen. Diesbezüglich ist die Aussage Jesu eindeutig. Erst am Ende, im letzten Gericht, wird Gott selbst das allein ihm zustehende Urteil fällen, was im Leben eines Menschen Weizen und was Unkraut war. Alles andere ist menschliche, gegebenenfalls auch kirchliche Anmaßung. Mancher mag sich allerdings fragen, was es dann zum Beispiel mit den Piusbrüdern auf sich hat. Durch die am 1. Juli gegen den ausdrücklichen Willen des Papstes durchgeführten Bischofsweihen haben sie sich automatisch die sogenannte Tatstrafe der Exkommunikation und damit die Trennung von der katholischen Kirche zugezogen. Ich möchte hier nur am Rande erwähnen, dass zum Beispiel der Kirchenaustritt, wenn er ein Akt der willentlichen Distanzierung von der Kirche und ihrem Glauben ausdrückt, die Schändung der Eucharistie oder die Durchführung bzw. Mitwirkung an einer Abtreibung ebenfalls zu einer automatisch eintretenden Exkommunikation führen. Aber Frage, Steht das nicht im Widerspruch zu dem, was uns Jesus in diesem Gleichnis sagen möchte, wenn er meint, das Unkraut soll weiter wachsen neben dem Weizen, das eben nicht herausgerissen wird, was nicht Weizen ist? Man könnte so antworten: Im Gleichnis sind es andere, die Knechte, die ausreißen wollen. Aber hier in den genannten Beispielen geht es um Vorgänge, durch die ein Mensch oder eine Gruppierung sich durch freien, persönlichen Entscheid in einer schwerwiegenden Angelegenheit des Glaubens oder der Ethik selbst von der Gemeinschaft der Kirche ausschließt. Hier wird nicht ausgeschlossen, sondern man selbst vollzieht den Ausschluss in einer für die kirchlichen Gemeinschaft essentiellen Frage. Wobei entscheidend ist, dass dies immer mit der Möglichkeit einhergeht, durch Reue und Bekenntnis wieder in die volle Gemeinschaft der Kirche zurückkehren zu können. Zuletzt will ich aber noch einmal zu uns selbst zurückkehren. Natürlich gibt es Verhaltensweisen, die so heillos und böse sind, dass man sie ablegen muss. Jesus selbst spricht zu verschiedenen Gelegenheiten davon. Aber dann gibt es auch Verhaltensweisen, die man trotz allen Bemühens nie los wird und die wie Unkraut neben dem Weizen meines Lebens bestehen bleiben. Wie damit umgehen? Ich möchte auf einen Vorschlag aus den Exerzitien des heiligen Ignatius von Loyola zurückgreifen. Es ist das sogenannte Examen am Ende eines Tages, ein Tagesrückblick, den der Jesuit Willy Lambert Gebet der liebenden Aufmerksamkeit nennt. Dieses Gebet vollzieht sich in mehreren Schritten. Ich möchte sie einfach nennen. Erstens, ich finde mich ein und nehme wahr, wie es mir geht. Zweitens, ich richte meinen inneren Blick auf Gott und auf Christus. Ein drittes, ich bitte Gott bzw. Jesus um den Heiligen Geist und die Offenheit, den ganzen Tag mit seinen Geschehnissen und darin mich selbst mit wachen Sinnen und wachem Herzen wahrzunehmen und anzuschauen. Viertens, ich mache mir Gottes liebenden Blick auf mich und meinen Tag bewusst und schaue mit diesem Blick zurück, wie ich mit Gott, mit anderen Menschen und mit mir selbst umgegangen bin, und zwar ohne gleich zu werten und zu urteilen. Ich achte darauf, was mich jetzt noch bewegt und berührt. Ein fünftes, ich nehme wahr, wo ich Trost, Hoffnung, Ermutigung, aber auch wo ich Misstrauen, Angst und Entmutigung erfahren habe, wo mir etwas gelungen oder auch misslungen ist. Sechstens, all das bringe ich vor Gott und vertraue es ihm an. Freud und Friedvolles, Erfolg, schöne, aber auch schwere Begegnungen, Verletzungen, Leid, Schmerz, Trauer, Versagen, Schuld. Die Menschen, mich selbst, alles Erlebte, den ganzen Tag. Ein siebtes, dann ist es Zeit, Gott zu danken, ihn zu loben und zu bitten, für andere, für mich selbst, wenn nötig auch um Vergebung und Versöhnung. Und ein letzter Schritt, ich schaue voraus auf den kommenden Tag, lege das, was er bringen wird, in Gottes Hand und bitte um Vertrauen, Zuversicht und Entschiedenheit in dem, was morgen wichtig sein wird, dass es ein Tag unter Gottes Segen werde. Vielleicht könnte man dies einmal ausprobieren. Die dazu nötigen etwa 10 Minuten soll Ignatius einmal vor Freunden als die wichtigste Zeit des Tages benannt haben. Ja, vielleicht ist das auch eine Anregung für Sie, und so erbitte ich den Segen des dreifaltigen Gottes, des Vaters und des Sohnes und des Heiligen Geistes.
0: Amen. Danke für diese Gedanken, die wir mit in den Tag nehmen dürfen, vielleicht auch den Versuch machen, das Gebet der liebenden Aufmerksamkeit umzusetzen. Pfarrer Bodo Windolf war das, Leiter der Pfarrei Christus Erlöser in München-Neuperlach und des Pfarrverbandes Neubiberg-Waldperlach. 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

7.43 Uhr ist es, Radio Horeb, Leb mit Gott, am Mikrofon Adelheid Niklaser. Ich habe bereits das Lektionar zum Stundenbuch in der Hand. Wir werden im Viertel vor acht, also jetzt in zwei Minuten, die beiden Lesungen der Lesehore hören. Die erste Lesung können Sie auch im Alten Testament aufschlagen. Zurzeit sind wir mit den alttestamentlichen Lesungen im Buch Job, heute im 18. Kapitel. Er spricht heute über das Schicksal des Frevlers. Wir feiern heute die heilige Maria Magdalena und hören in der zweiten Lesung der Lesehure von ihr bzw. vom heiligen Gregor, dem Großen, der im 6. Jahrhundert lebte, aus einer Homilie zu den Evangelien über Maria Magdalena. Im Lektionar zum Stundenbuch finden Sie diesen Text auf Seite 257.

Radio Horeb mit den Lesungen der Lesehure, am Mikrofon Adelheid Niklaser. Guten Morgen Ihnen allen. Wir betrachten zunächst aus dem Buch Job einen weiteren Ausschnitt aus dem Buch Job im 18. Kapitel, die ersten 21 Verse, anschließend von der heiligen Maria Magdalena, Worte des heiligen Gregor dem Großen. Im Lektionar zum Stundenbuch Römisch 2,6 finden Sie die erste Lesung auf Seite 82, die zweite auf Seite 257. Zunächst aus dem Buch Job. Rede Bildads. Bildad von Schuach antwortete und sprach: Wann endlich macht ihr Schluss mit den Reden? Nehmt Einsicht an, dann reden wir. Warum sind wir wie Vieh geachtet, gelten als unrein in euren Augen? Du, der sich selbst zerfleischt in seinem Zorn, soll deinetwegen die Erde sich entvölkern, der Fels von seiner Stelle rücken? Ja,

Versteckt am Boden liegt sein Fangstrick, die Falle für ihn auf dem Pfad. Ringsum ängstigen ihn Schrecken und scheuchen ihn auf, Schritt und Tritt. Hungrig nach ihm ist sein Unheil, das Verderben steht bereit zu seinem Sturz. Es frisst die Glieder seines Leibes, seine Glieder frisst des Todes Erstgeborener. Ausgerissen wird aus seinem Zelt die Zuversicht, du treibst ihn fort zum König der Schrecken. Ihm Fremdes wohnt in seinem Zelt, Schwefel wird auf seinen Hof gestreut. Von unten her verdorren seine Wurzeln, von oben welken seine Zweige. Sein Andenken schwindet von der Erde, kein Name bleibt ihm weit und breit. Sie stoßen ihn vom Licht ins Dunkel und jagen ihn vom Erdkreis fort. Kein Spross, kein Stamm bleibt ihm in seinem Volk am Ort seines Aufenthalts, keiner, der ihn überlebt. Über seinen Tag schaudern die im Westen, die im Osten packt das Grauen. Ja, so geht es mit der Wohnung des Frevlers, mit dem Ort des Menschen, der Gott nicht kennt. Soweit die erste Lesung der Lesehure, entnommen dem Alten Testament im Buch Job.

Wir kommen zur zweiten Lesung der Lesehure zum heutigen Festtag der heiligen Maria Magdalena. Mehr über ihr Leben werden wir um 8 Uhr hören in der Senderei Kalenderblatt. Jetzt hören wir von Gregor dem Großen aus einer Homilie über Maria Magdalena und ihre Begegnung mit Jesus nach seinem Sterben am Grab. Gregor schreibt, als Maria Magdalena zum Grabe kam und dort den Leib Christi nicht fand, meinte sie, man habe ihn weggebracht, und sie meldete es den Jüngern. Diese kamen, sahen und glaubten, dass es sich so verhielt, wie die Frau gesagt hatte. Anschließend sagt die Heilige Schrift von ihnen, die Jünger kehrten wieder nach Hause zurück. Dann heißt es, Maria aber stand draußen vor dem Grab und weinte. Hierbei ist zu beachten, welche Kraft der Liebe das Herz dieser Frau entzündet hatte, da sie das Grab des Herrn nicht verließ, als selbst die Jünger weggingen. Sie suchte den, den sie nicht gefunden hatte, und weinte beim Suchen. Vom Feuer der Liebe entzündet, glühte sie in Sehnsucht nach ihm, weil sie meinte, man habe ihn weggebracht. So kam es, dass sie allein ihn dort sah, weil sie geblieben war, um ihn zu suchen. Beharrlichkeit ist die Kraft guter Tat, und die Stimme der Wahrheit spricht: Wer bis zum Ende standhaft bleibt, der wird gerettet. Sie begann zu suchen und konnte nicht finden. Sie suchte beharrlich weiter und sie fand. Durch den Aufschub wuchs die Sehnsucht, und im Wachsen ergriff sie, was sie gefunden hatte. Heilige Sehnsucht wächst durch den Aufschub. Nimmt sie durch den Aufschub ab, so war es keine Sehnsucht. Von dieser Liebe glüht ein jeder, der zur Wahrheit gelangt ist. Darum sagt David, meine Seele dürstet nach dem lebendigen Gott. Wann darf ich kommen und Gottes Antlitz schauen? Darum spricht auch die Kirche im Hohen Lied, ich bin krank vor Liebe. Frau, warum weinst du? Wen suchst du? So Jesus zu Maria Magdalena. Über ihren Schmerz wird Maria Magdalena gefragt, damit ihre Sehnsucht stärker werde.

Wenn sie den Namen dessen nennt, den sie sucht, soll sie noch heiser in Liebe erglühen. Jesus sagte zu ihr: Maria. Er hat sie zuerst nur als Frau angesprochen und sie erkannte ihn nicht. Dann nennt er sie bei ihrem Namen. Als sagte er deutlich: Erkenne den, von dem du erkannt bist. Ich kenne dich nicht nur im Allgemeinen, wie die anderen dich kennen. Ich kenne dich in deiner Einmaligkeit. Da Maria bei ihrem Namen gerufen wird, erkennt sie ihren Schöpfer und nennt ihn sofort Rabuni, das heißt Meister, denn er war es, den sie draußen suchte und der sie in ihrem Innern das Suchen lehrte. Soweit Gregor der Große heute zum Festtag der heiligen Maria Magdalena. Entnommen war dieser Text einer Homilie zu Ehren der Evangelien, die zweite Lesung der Lesehure heute. Und um 8 Uhr hören Sie dann noch mehr zu Maria Magdalena in einem Beitrag von Alma Schätzl.

0: Nun steh auf, meine Freundin, nach Texten aus dem Hohenlied im Alten Testament. Texte, die heute gut passen zur heiligen Maria Magdalena. Von ihr hören wir dann in der Senderei Kalenderblatt um 8 Uhr.
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0: Heute feiert die Kirche das Fest der heiligen Maria Magdalena. Gemäß dem Lukas-Evangelium heilte Jesus Maria aus Magdala und darauf folgte die Geheilte ihrem Herrn nach. Ergriffen von Liebe, Glaube und Dankbarkeit hören Sie jetzt mehr über die Heilige von Alma Maria Schätzl.
1: Die heilige Maria Magdalena zählt zu den herausragenden Frauengestalten des Neuen Testaments. Ihr Name verrät uns ihre Herkunft aus Magdala, dem heutigen Migdal am Westufer des Sees Genezareth, zu jener Zeit eine reiche galiläische Stadt. Dort kam sie wohl um Christi Geburt zur Welt. Lukas berichtet uns in Kapitel 8, dass Jesus sie von 7 Dämonen befreit habe. Die biblischen Zeugnisse zeichnen das Bild einer Frau, die vom Zeitpunkt ihrer Heilung an aus tiefer Dankbarkeit voll glühender Liebe zu Jesus entflammt ist. Zusammen mit weiteren galiläischen Frauen folgt Maria Magdalena dem Rabbi Jesus. Sie gehört nun zum engeren Jüngerkreis, unterstützt diesen auch materiell. Maria von Magdala scheint unabhängig und auch vermögend gewesen zu sein. Die Frauen im Gefolge Jesu ziehen sogar mit hinauf nach Jerusalem. Als Jesus seine bittersten Stunden erleiden muss, fliehen die männlichen Jünger aus Angst und verstecken sich. Maria Magdalena und die anderen Frauen jedoch harren in unverbrüchlicher Treue aus. Jesus hatte in seiner eifrigsten Jüngerin so viele Hoffnungen erweckt, ihm hatte sie blind vertraut, er war ihr ein und alles, und nun muss sie sein vermeintliches Scheitern hautnah miterleben. Doch sie läuft nicht weg, sie bleibt. Sie wird zur Augenzeugin seiner Kreuzigung, erträgt mit äußerstem Schmerz sein Sterben. Als er vom Kreuz abgenommen und noch vor Anbruch des Sabbats bestattet wird, lässt sie ihn nicht aus den Augen. Die zweifellos vorhandene Gefahr, als Jüngerin verhaftet zu werden, ignoriert sie mutig. Welch starke Frau muss Maria Magdalena gewesen sein. Am frühen Morgen des ersten Wochentags eilt Maria von Magdala voller Verzweiflung und Trauer zum Grab. Wenigstens den letzten Liebesdienst, den sie ihrem Herrn und Meister noch erweisen kann, will sie nun vollziehen. Jesu Leib mit wohlriechenden Ölen zu salben, wie Markus in Kapitel 16 berichtet. Doch der Schock ist groß. Sie wird konfrontiert mit einem leeren Grab. Der Leichnam, den sie glaubt vorzufinden, ist verschwunden. Ein Engel versucht sie über die Auferstehung des Herrn aufzuklären. Doch Maria Magdalena ist noch ganz gefangen genommen vom Vergangenen, noch gänzlich besetzt von Schmerz und Tränen. Da widerfährt dieser Frau Unvorstellbares. Sie begegnet dem Auferstandenen. Doch erst, als er sie beim Namen ruft, öffnet seine Stimme ihr die Augen. Rabboni, bricht es aus ihr heraus. Wahrlich, es ist der Herr, dem sie selbstlos bis in seinen Tod hinein die Treue gehalten hat. Der Evangelist Johannes schildert diese Begegnung in ergreifender Weise. Und jene Liebe, jene Treue wird nun belohnt. Als Frau und erste Augenzeugin von Jesu Auferstehung darf und soll sie nun das unglaubliche Osterwunder verkünden und verbreiten, die zentrale Botschaft des christlichen Glaubens. Welch ein Privileg! Die Jünger in ihrem Versteck glauben ihr zunächst nicht. Dafür werden sie aber zu einem späteren Zeitpunkt vom Herrn sogar getadelt. Schon in der alten Kirche, in der Ostkirche und heute auch im Predigerorden der Dominikaner wird Maria Magdalena als Apostelgleiche verehrt und trägt den Ehrennamen Apostola Apostolorum, Apostolin der Apostel. Auffallend ist, dass sie in der Bibel nicht über einen Mann definiert ist, wie in der damaligen Kultur üblich, zum Beispiel Maria und Martha, die Schwestern des Lazarus, oder Maria, die Mutter des Joses, sondern ausschließlich über einen Ort. Ihre Bedeutung zeigt sich auch darin, dass sie in allen vier Evangelien genannt wird. Außerdem erscheint sie im Text in direkter Rede, was sonst bei Frauen nicht der Fall war. Bei der Aufzählung der Jesus folgenden Frauen wird sie in der Regel an erster Stelle genannt, was sicherlich bedeutet, dass sie innerhalb der Jüngerschaft eine herausragende Stellung eingenommen hat. Über das weitere Schicksal von Maria Magdalena nach der Auferstehung Jesu gibt es keine historisch gesicherten Fakten. Deshalb ist darüber auch viel spekuliert worden. Es entstanden zahlreiche Legenden. So mancher wird sich schon gefragt haben, warum so unterschiedliche Darstellungen der sehr beliebten biblischen Persönlichkeit in Kunst und Literatur zu finden sind. Im Laufe der Kirchengeschichte war es zu einer Verschmelzung der Maria von Magdala mit anderen neutestamentlichen Frauengestalten gekommen. So mischte sich in das Bild der ersten Osterbotin dasjenige von Maria, der Schwester von Martha und Lazarus, und die Gestalt der Jesu Füße salbenden anonymen Sünderin. Maria aus Bethanien war jedoch, wie ihre Geschwister auch, im Gegensatz zur Jüngerin Maria Magdalena sesshaft, wie wir aus den Evangelien erfahren können. Die Sünderin im Lukas-Evangelium entlässt Jesus mit den Worten: Geh hin in Frieden. Maria Magdalena jedoch hat sich stets in Jesu Nähe aufgehalten. Möge die heilige Maria Magdalena uns stets Vorbild sein, Christus, unserem Herrn und Meister, in Treue nachzufolgen. Möge sie uns lehren, ihn so zu lieben, wie sie ihn geliebt hat.
0: Soweit der Beitrag in unserer Senderei Kalenderblatt über die heilige Maria Magdalena. Sie hörten Alma Maria Schätzl.

8 Uhr, 12 Minuten, Radio Horeb, Leben mit Gott. Um 8.15 Uhr geht's hier weiter im Programm mit dem Interview des Tages und wir sprechen über Hans-August Lücker. Er gehörte zu den prägenden Europapolitikern der Nachkriegszeit. Als überzeugter Katholik setzte er sich für Frieden, Versöhnung und die europäische Einigung ein. Bernd Posselt, Präsident der Paneuropa-Union Deutschland und ehemaliges langjähriges Mitglied des Europäischen Parlamentes, erinnert an den überzeugten Europäer, an seine enge Verbindung zu Robert Schumann und an ein politisches Wirken, das tief im christlichen Glauben verwurzelt war. Gleich hier bei Radio Horeb hören Sie das Interview des Tages über Hans-August Lücker um 8.15 Uhr.

0: Chapter 15.
1: Interview des Tages bei Radio Horeb, Ihre christliche Stimme in Deutschland. Im Studio Pascal Gigor. Vor gut 80 Jahren, da lag Europa nach dem Zweiten Weltkrieg in Trümmern. Doch nur wenige Jahre später saßen die einstigen Gegner gemeinsam Seite an Seite im Europäischen Parlament. Und zu den Politikern, die diesen europäischen Weg mitgestaltet haben, gehörte Hans-August Lücker. Hans-August Lücker war einer der prägenden deutschen Europapolitiker der Nachkriegszeit. Über Jahrzehnte hinweg setzte sich der CSU-Politiker im Deutschen Bundestag und im Europäischen Parlament für die europäische Einigung, Versöhnung und Frieden ein. Dabei war sein christlicher Glaube mehr als nur eine reine Privatüberzeugung. Der Glaube prägte sein politisches Handeln. Über den Menschen Hans-August Lücker und sein Vermächtnis spreche ich jetzt im Interview des Tages mit Bernd Posselt. Bernd Posselt ist Präsident der Pan-Europa-Union Deutschland und er war von 1994 bis 2014 Mitglied des Europäischen Parlaments für die CSU. Grüß Gott, Herr Posselt.
2: Grüß Gott.
1: Herr Posselt, haben Sie denn Hans-August Lücker noch kennengelernt?
2: Ich habe Hans-August Lücker sehr, sehr gut gekannt. Kennengelernt habe ich ihn als 20-jähriger Bundesvorsitzender der von mir gegründeten Pan-Europa-Jugend Deutschland im Jahr 1976, und zwar im Zusammenhang mit den Otto Beurer Europatagen, christlichen Europatagen, die Lücker gemeinsam mit dem damaligen Abt Vitalis Meyer ins Leben gerufen hat. Und ich bin Hans-August Lücker dann bis zu seinem Tod verbunden geblieben, vor allem natürlich auch als junger Assistent von Otto von Habsburg im Europäischen Parlament habe ich ihn noch im direkt gewählten Parlament erlebt. Er war ja Mitglied des noch nicht direkt gewählten Parlaments, das aus nationalen Abgeordneten bestand. Und dann ab 1979 der ersten Direktwahl der schwäbische, also von Bayern-Schwaben entsandte Abgeordnete der CSU im Europaparlament für eine 5-jährige Periode. Da habe ich ganz eng mit Hans-August Lücker zusammengearbeitet und bin bis zu seinem Tod mit ihm verbunden geblieben.
1: Und was können Sie uns denn über den Menschen Hans-August Lücker berichten? Wie haben Sie ihn erlebt? Gibt es irgendwie eine Begebenheit oder ein Erlebnis, das Ihnen besonders in Erinnerung geblieben ist?
2: Mir ist natürlich ganz besonders in Erinnerung seine völkerverbindende Arbeit im Rahmen des Europäischen Parlaments, aber auch im vorpolitischen Raum, wie zum Beispiel in Otto Beuern. Und besonders in Erinnerung geblieben ist mir auch seine ökumenische Arbeit. Ich weiß noch, ich bin in Otto Beuern an einen Tisch gesetzt worden als junger Mann. Da war ein Schild Erzbischof Williams. Und dann habe ich mich auf den Platz daneben gesetzt. Und da war ein Schild für die Gemahlin von Erzbischof Williams, weil sich schlichtweg um einen anglikanischen Bischof gehalten hat. Und da habe ich zum ersten Mal gesehen, da waren auch viele Orthodoxe am Tisch und so, wie weit und ökumenisch auch die Arbeit von dem überzeugten Katholiken Lücker war.
1: Sie haben jetzt gerade eben seinen Glauben angesprochen. Welche Rolle hat denn sein Glaube für seine Arbeit gespielt?
2: Er war überzeugter Katholik in der Politik. Das hat ihn geprägt. Er war ja als junger Mann ganz eng verbunden mit dem christlichen Gründervater Europas, mit Robert Schumann. Und für ihn war eine sehr benediktinische Frömmigkeit charakteristisch. Er kam ja aus ganz armen bäuerlichen Verhältnissen in Rheinland-Pfalz, wo er als Bauernsohn einer kinderreichen Familie aufgewachsen ist, hat dann Karriere gemacht also als Landwirtschaftsdirektor in Bayern und im Bauernverband und so weiter, bis er dann eben selbst in die Politik gegangen ist als Bundestags- und später als Europaabgeordneter. Er hat wirklich Politik aus dem katholischen Glauben heraus gestaltet. Es war eine sehr selbstverständliche, sehr lebensnahe benediktinische Frömmigkeit, die ihn geprägt hat.
1: Hans-August Lücker, der gehörte ja auch zu dieser ersten Generation im Europäischen Parlament. Welche Spuren konnte er oder hat er dort hinterlassen? Wie hat er denn im Europäischen Parlament gewirkt?
2: Er war vor allem die Brücke zwischen dem Parlament vor 1979 und nach 1979. Das Parlament vor 1979 bestand aus nationalen Politikern, die nebenher einige Tage im Europaparlament gewirkt haben pro Monat. Franz Josef Strauß hat die damals etwas sarkastisch Nebenerwerbseuropäer genannt. Unter denen gab es relativ wenige, die sich wirklich um die Sache gekümmert haben, sondern die waren halt nationale Politiker, die ab und zu von Bonn oder Paris nach Straßburg gefahren sind. Hans August Lücker war schon da im alten, noch nicht direkt gewählten Parlament eine Ausnahme. Er hat sich wirklich intensiv eingesetzt und deshalb wurde er auch Chef der christdemokratischen Fraktion, also der Europäischen Volkspartei, im Europaparlament vor der Direktwahl. Nach der Direktwahl waren wesentlich kämpferische und politischere Leute, die direkt als Vollzeit-Europaabgeordnete sich 80, 100 Stunden die Woche für Europa engagiert haben. Es war ein ganz anderer Politikertyp, viel kämpferischer, viel aktiver. Aber weil Hans August Lücker eben auch in dem alten Parlament zu den Ausnahmen gehörte, hat er dann auch ins Neue gepasst, hat aber die Erfahrungen aus der alten Struktur mitgebracht. Er war also sozusagen eine unverzichtbare Brücke mit seinen Netzwerken in ganz Europa, die auch sehr benediktinisch geprägt waren. Eine Brücke war vom alten Parlament, was mehr eine Versammlung von Honorationen war, hin zu dem sehr kämpferischen, direkt gewählten demokratischen Parlament, wo dann so Persönlichkeiten waren wie Otto von Habsburg, also richtige Europakämpfer, kann man sagen. Er war da die Brücke sozusagen und das war sehr interessant, zumal eben er mitgebracht hat, die Kenntnis, persönliche Verbundenheit mit Menschen wie Robert Schumann, Franz Josef Strauß, Alcide de Gasperi, Konrad Adenauer und so weiter und so fort.
1: Sie haben gerade eben Robert Schumann angesprochen. Hans August Lücker, der hat sich ja für Robert Schumann und dessen Seligsprechungsverfahren eingesetzt. Robert Schumann, der ehemalige französische Außenminister, der gilt ja so als einer der Gründungsväter Europas. Was verband denn Lücker mit Robert Schumann?
2: Also er war ein ganz enger persönlicher Mitarbeiter von Schumann und er hat natürlich Schumann unterstützt. Der war ja nicht nur ein Gründervater der Europäischen Einigung, sondern auch ein Vorkämpfer von deren Kern, nämlich der deutsch-französischen Aussöhnung. Robert Schumann war ein französischer Patriot mit einem deutschen Namen und einem deutschen Akzent, weil er Lothringer war. Und als Robert Schumann seine Pläne der Aussöhnung mit Deutschland in der französischen Nationalversammlung vorgetragen hat, als Außenminister Frankreichs und als Premierminister. Da hat die Opposition von Nationalisten und Kommunisten laut Bosch, Bosch, Bosch gerufen. Also ein Schimpfwort für Deutsche. Also es sollte ausdrücken, er ist quasi ein Verräter. Und er hat aber bewusst gesagt, nein, das ist kein Verrat, sondern wir müssen einfach die alte Erbfeindschaft beenden. Und da hatte er junge Leute aller Nationen um sich, allen voran den Lothringer Jean Seidlinger, den ich auch noch gut kannte, von französischer Seite und Hans August Lücker von bayerischer Seite. Und beide waren wirklich Vorkämpfer dieses Aussöhnungsprozesses, der ganz tief gegangen ist und auch ein geistig-seelischer Aussöhnungsprozess war. Und diese Leute waren ja auch selbst noch im Weltkrieg, die waren noch Soldaten. Also die wussten, welche katastrophalen Auswirkungen Nationalismus und Krieg haben. Und das war schon bei Lücker das Besondere, dass er eben diesen Robert Schumann gut kannte. Er hat auch mir sehr oft geschildert, wie Robert Schumann so persönlich war, den man ja den Heiligen im Straßenanzug genannt hat, weil er nicht irgendwie ein pompöses Christentum, ein demonstratives, identitäres, könnte man aus heutiger Sicht auch sagen, Christentum zur Untermauerung der Nation oder des Ruhmes vor sich hergetragen hat, sondern der ging halt jeden Tag still und bescheiden in die Kirche und hat aus seinem Glauben heraus Politik gestaltet. Und das war Lücker sehr nahe und das hat er auch uns Jüngeren mitgebracht. Also ich kannte Robert Schumann nicht mehr persönlich, aber durch meine Freundschaft mit Lücker habe ich das Gefühl, als hätte ich auch Robert Schumann noch persönlich gekannt.
1: Und was würde Hans-August Lücker wohl heute zur Europäischen Union sagen, wenn er heute noch leben würde, wenn er da heute darauf blicken könnte? Was würde er dazu sagen?
2: Also, das kann ich ziemlich klar sagen. Hans-August Lücker wäre glücklich, dass die Europäische Union und die europäische Integration sich inzwischen so stark weiterentwickelt haben. Und er würde es ungeduldig, wie er auch im hohen Alter noch war, weiter vorantreiben. Kritisch würde er vielleicht sehen, dass es eine gewisse Entchristlichung gibt, aber auf der anderen Seite war er immer ein Realist und wusste, dass Gott uns in die Zeit gestellt hat, wie sie halt ist und nicht wie wir sie gern hätten. Und er war von daher auch ein Mensch der Evangelisierung. Und er würde, glaube ich, nicht jammern, sondern er würde glücklich sein über die politische Entwicklung. Und er würde anpacken, was den christlichen Glauben betrifft. Und vor allem wäre er sehr glücklich, dass die Seligsprechung von Robert Schumann, der Prozess inzwischen eigentlich abgeschlossen ist. Er war ja der, der massenhaft Material gesammelt hat über Robert Schumann und dem Heiligen Stuhl zur Verfügung gestellt hat. Und wir wissen ja, dass der Heilige Vater im Herbst so gut wie sicher nach Lothringen kommen wird, zu Robert Schumann, an Robert Schumanns Grab. Und ich halte es durchaus für denkbar, dass da auch etwas bekannt werden könnte in Sachen Seligsprechung. Ich meine, das kann ich nicht sicher sagen. Aber ich weiß, Robert Schumann ist auf jeden Fall glücklich, auch heute sozusagen, wo er uns von einer anderen Welt aus betrachtet, dass der Robert Schumann kurz vor das Heilig- oder Seligsprechung steht. Und da bin ich sehr glücklich.
1: Dann warten wir gespannt darauf, was Papst Leo dann bei seinem Besuch, wahrscheinlich in Lothringen, ja diesbezüglich tun wird. Ihnen auf jeden Fall vielen herzlichen Dank, Herr Posselt, für diesen Überblick zu Hans-August Lücker.
2: Danke sehr.
1: Bernd Posselt, Präsident der Paneuropa-Union Deutschland und ehemaliges langjähriges Mitglied des Europäischen Parlaments für die CSU, hier im Interview des Tages bei Radio Horeb über Hans-August Lücker. Hans-August Lücker gehörte zu den prägenden deutschen Europapolitikern der Nachkriegszeit. Über Jahrzehnte setzte sich der CSU-Politiker im Deutschen Bundestag und im Europäischen Parlament für die europäische Einigung und Frieden ein. 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

0: Nachrichten aus Kirche und Welt, direkt aus der aktuellen Redaktion von Radio Horeb, im Studio Karin Wierer. Jakarta. Die christlichen Kirchen Indonesiens haben die Regierung zu einem Kurswechsel in der Region Papua aufgerufen. In einem gemeinsamen Appell fordern die Kirchenvertreter ein Ende der zunehmenden Militarisierung, besseren Schutz für die Zivilbevölkerung und den ungehinderten Zugang für humanitäre Hilfe. Zudem müsse ein Dialog mit der indigenen Völkergruppe der Papua aufgenommen werden. In der Region Papua sind bislang mehr als 100.000 Menschen durch den seit Jahrzehnten andauernden ethnischen Konflikt vertrieben worden. Die wiederholten Forderungen von Kirchen und indigenen Vertretern nach einem Dialog mit der Regierung sind bisher ungeachtet geblieben. Bukarest. Patriarch Daniel, seit 2007 sechster Patriarch der rumänisch-orthodoxen Kirche, wird heute 75 Jahre alt. Patriarch Daniel war in den 1990er Jahren schnell zum Bischof und Metropoliten aufgestiegen und setzte sich in den Folgejahren auf internationaler Ebene stark für den ökumenischen Dialog im Weltkirchenrat ein. Dieser Kurs brachte dem Patriarchen jedoch auch heftige Kritik aus konservativ-orthodoxen Kreisen ein. Neben seinem theologischen Wirken gründete Daniel 1998 den Radiosender Trinitas. Außerdem ist Patriarch Daniel der Bauherr der neuen Nationalkathedrale in Bukarest, dem größten orthodoxen Kirchengebäude der Welt. München. Bundespräsident Steinmeier nimmt heute an der Gedenkveranstaltung zum Terroranschlag auf das Olympia-Einkaufszentrum vor 10 Jahren teil. Zum Tatzeitpunkt um 17.51 Uhr soll es eine Schweigeminute geben. Deshalb wird der öffentliche Nahverkehr zum Zeichen des gemeinsamen Erinnerns kurz unterbrochen. Am Marienplatz werden Fahnen gehisst und im Prunkhof des Rathauses soll eine Gedenktafel für die Opfer enthüllt werden. Bei dem Anschlag 2016 ermordete ein 18-Jähriger 9 Menschen und verletzte 5 weitere schwer, bevor er sich selbst erschoss. Die Tat wurde von den Behörden als rassistisches Attentat eingestuft. In eigener Sache. Morgen wird in München-Engelschalking unser langjähriger ehrenamtlicher Mitarbeiter Jürgen von Wedel beerdigt. Bei Radio Horeb war von Wedel in der Sendereihe Tipps für den Empfang zu hören. Von Wedel war einer der Wegbereiter des Privatradios im deutschen Sprachraum. Als Techniker und Visionär war er maßgeblich an den frühen Entwicklungen beteiligt. Mit seinem Tod verliert die Radiowelt einen prägenden Akteur der Anfangsjahre des Privatradios. Der Trauergottesdienst und die anschließende Beisetzung finden morgen in der Pfarrkirche St. Emmeram, Engelschalking, um 13 Uhr statt. Das waren Meldungen aus Kirche und Welt. 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
1: So viel zu den neuesten Meldungen. In 5 Minuten um 8.40 Uhr hören Sie Programmdirektor von Radio Horeb, Pfarrer Richard Kocher, im Gespräch mit einer Hörerin, wo es darum geht, was man tun soll, wenn Kinder nicht getauft werden. Und auch über das Gleichnis des klugen Verwalters aus dem Evangelium.

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0: aus München ist Frau Lerche uns verbunden. Grüß Gott.
1: Grüß Gott, Herr Pfarrer Dr. Kocher. Zunächst natürlich auch einmal herzlichen Dank für die zugesandte CD. Also diese Predigt ist wirklich umwerfend, muss ich sagen.
0: Ja,
1: jetzt habe ich zwei oder drei Fragen. Mhm. Vor einiger Zeit haben Sie mal erwähnt, dass ein Sterbender solche Bedenken hatte, weil er seine Tochter nicht hat taufen lassen.
0: Ja.
1: Und Sie haben dann erzählt, dass er nach seinem Tod hat irgendwie jemand erzählt, oder ich weiß nicht, wie das war, dass eine Frau die Tochter heimlich getauft hatte.
0: Also es ist Folgendes, ein Mann hatte atheistisch gelebt und hatte dann ein Bekehrungserlebnis und war jetzt untröstlich, dass er alles getan hatte, als seine Tochter noch lebte, die dann gestorben ist, dass sie nicht getauft wird. Er war ein überzeugter Atheist. Und jetzt, nachdem er zum Glauben gekommen ist, war er untröstlich über die Situation, dass seine Tochter, die eine Krankheit hatte, gestorben war, ohne getauft zu sein. Dann hat ihm ein Priester den aus unserer Sicht etwas unerleuchteten Vorschlag unterbreitet, er solle einfach trotzdem beten. Er solle trotzdem für seine Tochter beten und die Gnade der Taufe erbitten. Das hat er dann getan. Und dann ist ein Bediensteter, der früher bei ihm tätig war, einmal zu ihm gekommen, war ganz erstaunt über die Lebenswende seines früheren Dienstgebers. Und hat ihm berichtet, dass er heimlich, ohne dass dieser alte Mann das jetzt gemerkt hatte, seine Tochter getauft hatte. Und das hat ihm natürlich unglaublich Auftrieb und Freude geschenkt. Also so war die Geschichte.
1: Ja, und jetzt habe ich meine Frage dazu. Kann ich als getaufter Christ ein Kind taufen, wenn die Eltern die Taufe dieses Kindes nicht wollen, und ist dann diese Taufe gültig?
0: Die Taufe ist gültig, aber sie dürfen es nicht gegen den Willen der Eltern tun.
1: Also gegen den Willen der Eltern nicht?
0: Die Taufe ist gültig, wenn sie es tun, ja, weil jeder taufen kann. Da gab es in der Antike sogar eine schwierige Frage, die dann auch geklärt worden ist. Jemand war in der Wüste unterwegs, es war ein Katechumene, der sich auf die Taufe vorbereitete. Man dachte nicht mehr, dass er aus der Wüste lebend rauskommen würde, hatte nur ein bisschen Wasser bei sich und bat einen Juden, der das gleiche Schicksal teilte, ihn zu taufen. Also nicht einmal jemand, der an Christus glaubte. Und dann wurde in der Kirche die Frage diskutiert, ob die Taufe gültig sei. Und es wurde bejaht. Wenn der Taufspender das will, was die Kirche will, und wenn er das ihm vermitteln will, warum der andere bittet, kann er das tun. Also auf den Taufspender in dem Sinn, solange er das will, was die Kirche will und was der zu taufen, der bittet, wird er gültig taufen. Aber wissen Sie, die Taufe ist jetzt nicht eine Pflanze, die ich einfach mal in die Prärie hineinsetze und die dann schon von selber wachsen wird, sondern sie braucht ja auch ein Umfeld. Sie braucht günstige Bedingungen wie eine Pflanze, dass sie gedeihen und sich entfalten kann. Und wenn das überhaupt nicht der Fall ist, dann kann ich eigentlich verantwortet kein Sakrament spenden.
1: Und jetzt meine zweite Frage. Vor einiger Zeit war das Evangelium vom klugen Verwalter. Ich habe das nicht ganz verstanden alles. Wer ist mit dem klugen Verwalter gemeint und warum wird der gelobt, wenn er einen anderen die Schuld nachlässt? Hat das mit der Barmherzigkeit Gottes was zu tun?
0: Nein, es hat etwas mit der, sicher auch indirekt, aber es hat mit der Gerissenheit dieses Mannes zu tun.
1: Also das heißt, wenn ich im religiösen Sinne gerissen bin, dann ist das gut, oder wie?
0: Bei Gleichnissen des Herrn geht es um einen springenden Punkt und das wird oft nicht beachtet und dadurch kann Konfusion entstehen. Also ein Verwalter, der unehrlich gelebt hat, betrügt, seinen Herrn betrogen hat, erfährt jetzt von seinem Herrn, dass er aus seinem Amt entlassen werden soll aufgrund seiner Unehrlichkeit. Und daraufhin holt er die Schuldner seines Herrn und erlässt ihnen vieles an Schuld, damit er dann, wenn er selber seinen Job verliert, bei diesen Leuten, denen er geholfen hat, Aufnahme findet. Und dann heißt es, der Herr lobte die Klugheit des unehrlichen Verwalters. Ja, jetzt ist natürlich schon die Frage, inwiefern Christus dazu kommt, einen so gerissenen Burschen zu loben und sein Verhalten als richtig und vorbildlich darzustellen. Weil dieser Mann erkannt hat, was die Stunde geschlagen hat, weil er den Kairos erkannt hat und alles dran setzt, seine Zukunft zu sichern. Und das sollen auch wir als Christen tun. Wir sollen erkennen, was die Stunde geschlagen hat, worauf es in dieser Weltzeit ankommt. Und deshalb sagt ja auch Christus, die Kinder dieser Welt sind klüger als die Kinder des Lichtes. Denn wenn wir uns entsprechend verhalten würden, wir erkennen würden, was Zeit und Ewigkeit bedeutet, dass wir hier die Aussaat für die Ewigkeit vornehmen, dann würden wir uns, wenn wir das immer bewusst hätten, ganz anders benehmen auf dieser Welt. Also der Mann hat einfach erkannt, was die Stunde geschlagen hat und sichert sich seine Zukunft. Und so sollen die Kinder des Lichtes sich genauso verhalten. Also es geht nicht darum, dass die Gerissenheit und die Schlauheit und die Unehrlichkeit dieses Mannes gelobt wird, sondern dass wir uns entsprechend in dieser Zeit richtig verhalten. Das meint Christus mit diesem Gleichnis.
1: Ah ja, das ist eine gute Erklärung.
0: Danke.
1: Vielen Dank.
0: Bitte sehr, Frau Lerch. Ihnen noch viel Freude und Gesundheit und Kraft.
1: Vergeht's und Ihnen
0: Gott.
1: Auch.
0: Jawohl, danke sehr. Ihnen alles Gute, vergeht's Gott und gesegnete Zeit.
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Und in besonderer Weise ist die heilige Messe die Möglichkeit, mit ihm im Wort und in der heiligen Eucharistie zu begegnen. Wir dürfen Sie einladen, jetzt um 9 Uhr die Feier der heiligen Messe mitzuverfolgen, mitzufeiern aus der Gnadenkapelle aus dem größten Marienwallfahrtsort in Bayern, nämlich Altötting im Bistum Passau gelegen. Der Wallfahrtsrektor Prälat Dr. Klaus Metzel wird mit uns diesen Gottesdienst feiern, heute um 9 Uhr. Eine zweite Möglichkeit zum Mitfeiern der heiligen Eucharistie ist die Abendmesse bei Radio Horeb. Heute Abend, am Mittwochabend in der Regel, hier aus St. Anton in Balderschwang. Programmdirektor von Radio Horeb, Pfarrer Dr. Richard Kocher mit Pfarrer Rainer Hoverath, der zu Gast ist, wird mit uns diesen Gottesdienst feiern. Heute Abend eine Votivmesse für Kirche und Gesellschaft. 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

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Grüß Gott und guten Morgen, sagt Ihnen Adelheid Niklaser. Wir schalten jetzt gleich in die Gnadenkapelle. Aus dem Marienwallfahrtsort in Altötting feiern wir den Gottesdienst im Bistum Passau gelegen. Prälat Dr. Klaus Metzel, Wallfahrtsrektor, feiert mit uns diese heilige Messe. Wir bereiten uns vor mit einem Gebet von Pierre Olivin, Wachse Jesus, wachse in mir, und einem Loblied auf den Herrn. Im Namen des Vaters und des Sohnes und des Heiligen Geistes. Amen. Wachse, Jesus, wachse in mir, in meinem Geist, in meinem Herzen, in meiner Vorstellung, in meinen Sinnen. Wachse in mir in deiner Milde, in deiner Reinheit, in deiner Demut und in deiner Liebe. Wachse in mir mit deiner Gnade, deinem Licht und deinem Frieden. Wachse in mir zur Verherrlichung des Vaters, zur größeren Ehre Gottes. Amen. Maria, Mutter der Kirche, erbitte uns viele geistliche Berufungen und christliche Familien. Amen.

Kommen wir zu ihm, der da ist und uns begegnen will in seinem Wort, das er zu uns spricht, der heiligen Eucharistie. Wir dürfen jetzt die heilige Messe mitfeiern aus der Gnadenkapelle in Altötting, dem Marienwallfahrtsort im Bistum Passau. Es zelebriert der Wallfahrtsrektor, Prälat Dr. Klaus Metzl.

0: Im Namen des Vaters und des Sohnes und des Heiligen Geistes.
1: Amen.
0: Die Gnade unseres Herrn Jesus Christus, der für uns gestorben und auferstanden ist, sei mit euch. Verehrte liebe Schwestern und Brüder hier in der Gnadenkapelle in Altötting, werte Mitfeiernde an den Radiogeräten bei Radio Horeb. Die zentrale Botschaft unseres Glaubens ist, dass Jesus Christus, der Sohn Gottes, für uns gestorben und auferstanden ist. Und dass wir, die wir auf seinen Tod und seine Auferstehung getauft und gesalbt wurden, Anteil haben an seiner Auferstehung und an seinem Leben. Deinen Tod, o Herr, verkünden wir und deine Auferstehung preisen wir, bis du kommst in Herrlichkeit. Das ist das Bekenntnis in der Eucharistie, das Geheimnis unseres Glaubens. Maria Magdalena war die Erste, die der Herr gewürdigt hat, diese zentrale Botschaft in die Welt zu tragen, sie den Jüngern zu verkünden. Und mit Maria Magdalena, deren wir heute gedenken, hat diese Botschaft ihren Siegeszug angetreten. Und jeder, der einstimmt in dieses Zeugnis der Auferstehung, wird selber das Leben haben und es in Fülle haben am Ende der Tage. Und so grüßen wir Christus, der diesen Weg zum Leben erschlossen hat, und bitten ihn um sein Erbarmen. Herr Jesus Christus, du bist in die Welt gekommen, um uns den Weg zum Leben zu weisen.

0: Herr Jesus Christus, du hast Maria Magdalena gewürdigt, die erste Zeugin der frohen Botschaft zu sein.
1: Christus, erbarme dich.
2: Christus, erbarme dich.
0: Herr Jesus Christus, lass uns selber treue Zeuginnen und Zeugen deiner Auferstehung für die Welt sein.

Lasset uns beten. Gott und Vater unseres Herrn Jesus Christus, die heilige Maria Magdalena durfte den Auferstandenen sehen und als erste den Jüngern die österliche Freude verkünden. Gib auf ihre

0: Lesung aus dem Hohelied. So spricht die Braut. Des Nachts auf meinem Lager suchte ich ihn, den meine Seele liebt. Ich suchte ihn und fand ihn nicht. Aufstehen will ich, die Stadt durchstreifen, die Gassen und Plätze, ihn suchen, den meine Seele liebt. Ich suchte ihn und fand ihn nicht. Mich fanden die Wächter bei ihrer Runde durch die Stadt. Habt ihr ihn gesehen, den meine Seele liebt? Kaum war ich an ihnen vorüber, fand ich ihn, den meine Seele liebt. Wort des lebendigen Gottes.
1: Dank sei Gott.

0: In jener Zeit hatte einer der Pharisäer Jesus zum Essen eingeladen und er ging in das Haus des Pharisäers und begab sich zu Tisch. Und siehe, eine Frau, die in der Stadt lebte, eine Sünderin, erfuhr, dass Jesus im Haus des Pharisäers zu Tische saß. Da kam sie mit einem Alabastergefäß voller wohlriechendem Öl und trat von hinten an ihn heran zu seinen Füßen. Dabei weinte sie und begann mit ihren Tränen seine Füße zu benetzen. Sie trocknete seine Füße mit den Haaren ihres Hauptes, küsste sie und salbte sie mit Öl. Als der Pharisäer, der ihn eingeladen hatte, das sah, sagte er zu sich selber: Wenn dieser wirklich ein Prophet wäre, dann wüsste er, was das für eine Frau ist, die ihn berührt, dass sie eine Sünderin ist. Da antwortete ihm Jesus und sagte: Simon, ich möchte dir etwas sagen. Er erwiderte: Sprich, Meister. Jesus sagte: Ein Geldverleiher hatte zwei Schuldner. Der eine war ihm 500 Denare schuldig, der andere 50. Als sie ihre Schulden nicht bezahlen konnten, schenkte er sie beiden. Wer von ihnen wird ihn nun mehr lieben? Simon antwortete: Ich nehme an, der, dem er mehr geschenkt hat. Jesus sagte zu ihm: Du hast recht geurteilt. Dann wandte er sich der Frau zu und sagte zu Simon: Siehst du diese Frau? Als ich in dein Haus kam, hast du mir kein Wasser für die Füße gegeben. Sie aber hat meine Füße mit ihren Tränen benetzt und sie mit ihren Haaren abgetrocknet. Du hast mir keinen Kuss gegeben. Sie aber hat, seit ich hier bin, unaufhörlich meine Füße geküsst. Du hast mir nicht das Haupt mit Öl gesalbt, sie aber hat mit Balsam meine Füße gesalbt. Deshalb sage ich dir, ihr sind ihre vielen Sünden vergeben, weil sie viel geliebt hat. Wem aber nur wenig vergeben wird, der liebt wenig. Dann sagte er zu ihr: Deine Sünden sind dir vergeben. Da begannen die anderen Gäste bei sich selber zu sagen: Wer ist das, dass er sogar Sünden vergibt? Er aber sagte zu der Frau: Dein Glaube hat dich gerettet. Geh in Frieden. Evangelium unseres Herrn Jesus Christus.
1: Lob sei dir.
0: Verehrte liebe Schwestern und Brüder hier in der Gnadenkapelle in Altötting, werte Mitfeiernde an den Radiogeräten bei Radio Horeb. Vor 10 Jahren hat Papst Franziskus den Gedenktag der heiligen Maria Magdalena zum liturgischen Fest erhoben und ihr den altehrwürdigen Titel Apostolin der Apostel zugesprochen. Dabei ist die historische Gestalt Maria Magdalena gar nicht so leicht und so eindeutig zu fassen. Es gibt eine starke Tradition, die Maria Magdalena mit der Sünderin im heutigen Evangelium gleichsetzt, also mit jener Frau, die Jesus die Füße salbte. Salbungen sind im Leben des alttestamentlichen Volkes wichtige Akte von Lebenswenden, mit denen eine Autorität und eine Handlungsfähigkeit vermittelt wird. So werden Könige, Priester und Propheten gesalbt. In der Taufe wurden auch wir mit dem Chrisam in die königliche, priesterliche und prophetische Würde Jesu Christi hineingesalbt und sind so zu Christinnen und Christen, zu Brüdern und Schwestern des Gesalbten, des Christus geworden. Schauen wir uns also das Evangelium genauer unter dieser Fragestellung an. Wie kann es denn sein, dass eine Sünderin Jesus die Füße salbt und er so zum Christus, zum Gesalbten Gottes werden konnte? Zunächst schildert uns der Evangelist Lukas sehr feinsinnig und dezent die Tränen sowie das offene und aufgelöste Haar der Sünderin. Er beschreibt ihre Küsse und das kostbare Öl. All das bringt nur eines zum Ausdruck: die Gemütsregung eines Menschen, der von tiefer Scham und Reue ergriffen nur eines will, um jeden Preis und unter allen Umständen die Vergebung der eigenen Schuld und die Wiederaufnahme in die Gemeinschaft der Reinen und der Heiligen. Jesu Grundbotschaft lautet: Gott weist keinen Sünder ab, der ehrlichen Herzens die Vergebung seiner Schuld sucht. Im Gegenteil, er lässt die Frau in ihrem Tun gewähren. Für Simon, den Pharisäer, ist damit die Sache gelaufen. Denn wer auf die Tricks einer solch stadtbekannten Sünderin hereinfällt, der kann nie und nimmer ein Prophet sein. Da nun Jesus diese Gedanken durchschaut, erzählt er das Gleichnis von den beiden Schuldnern. Der springende Punkt, den Jesus dabei herausstellt, ist das querdenkende Verhalten des Gläubigers. Denn sein Geschäft ist es nun einmal, Geld einzutreiben und das mit Zins und Zinseszins. Dass unser Geldverleiher Schulden erlässt, sprengt jedes überkommene Verhalten und jedes normale Geschäftsgebaren. Hier wird also von Jesus bewusst etwas ganz und gar Unmögliches, salopp gesagt, die Schnapsidee eines Gläubigers erzählt. Und mit diesem Gläubiger meint Jesus niemand anderen als Gott, seinen Vater. Denn vor diesem Gläubiger sind alle Menschen zahlungsunfähig. Das heißt umgekehrt, alles ist von Gott unverdientes, unerklärliches, ja fast märchenhaftes Geschenk: Versöhnung, Vergebung, Barmherzigkeit, Begnadigung, mit einem Wort, Liebe maßlos umsonst. Es gibt bei Gott keine Schuldzuweisung, keine Rückforderung, kein Eintreiben, kein kleinkariertes Aufrechnen, alles ist aus Liebe geschenkt. Und das Prinzip der Vergebung fasst Jesus in das Wort: Ihr sind ihre vielen Sünden vergeben, weil sie viel geliebt hat. Das ist das Herzstück, der Dreh- und Angelpunkt unserer gesamten christlichen Existenz: die Liebe. Gott ist Liebe. Und wir können nur in der Liebe zu Gott und zu unserem Nächsten vor Gott und über unseren irdischen Tod hinaus bestehen und leben. Und damit wird auch das große Geheimnis der Salbung Jesu durch die Sünderin verständlich. Weil sie ganz und gar in der Liebe zu Jesus Christus lebt und alles von seiner Liebe erhofft, wird sie ermächtigt und legitimiert, den Sohn Gottes zum Christus zu salben. Nicht ein König, kein Hoherpriester und nicht irgendein Prophet salbt Jesus zum Christus, sondern eine Sünderin, weil sie in der Liebe aus Gottes Gnade lebt und aus der Liebe heraus und also in und aus Gott heraus handelt. Das ist in der Tat eine starke Botschaft. Sie lautet: Die Liebe einer Sünderin salbt Jesus zum Christus und macht ihn so zum Gesalbten Gottes. Und weil sie als Sünderin endlich und menschlich bleibt, salbt sie Christus die Füße und nicht das Haupt. Denn über das Haupt Jesu wurde bei der Taufe Jesu im Jordan durch Johannes dem Täufer vom Vater selber der Heilige Geist wie reines Salböl über sein Haupt ausgegossen. Und in derselben Liebe Gottes, die Jesus an Haupt und Füßen zum Christus salbte, salbt uns derselbe Gott durch das Wirken der Diakone und Priester in der Taufe zu Christinnen und Christen und also zu Schwestern und Brüdern Jesu Christi, des gesalbten Gottes. So dürfen auch wir, Schwestern und Brüder, im Blick auf die Sünderin, die die kirchliche Tradition mit Maria Magdalena verknüpft hat, eine ganz und gar frohe und beglückende Botschaft mitnehmen, die da heißt: Mögen wir auch noch so schuldbeladen und zahlungsunfähig vor Gott sein, wenn wir ehrlich und offen unsere ganze Schuld eingestehen und bekennen, dass wir Sünder sind, und so in der Liebe zurückkehren, dann wird er, der dreifaltige Gott, der die Liebe ist, uns immer und immer wieder als seine geliebten Kinder annehmen und uns in seine lebendige Liebesgemeinschaft wie die Sünderin mit hineinnehmen, zu dem Fest ohne Ende, das er allen versprochen hat, die ihn mit ganzem Herzen lieben

0: zu unserem Herrn Jesus Christus, dem Gesalbten Gottes, der uns die Liebe des Vaters geoffenbart hat, rufen wir voll Vertrauen.
1: Für die Kirche, die die Botschaft der Auferstehung einer dem Tode verfallenen Welt verkünden darf, rufen wir: Herr, erbarme dich.
0: Herr, erbarme dich.
1: Für die vielen, die sich vom Glauben abgewandt haben, dass sie zum Herrn zurückfinden, rufen wir: Herr, erbarme dich.
0: Herr, erbarme dich.
1: Für die Mütter, dass sie ihren Kindern die rechte Liebe zu Christus ins Herz senken, rufen wir: Herr, erbarme dich.
0: Herr, erbarme dich.
1: Für alle, die unter Trennung, Armut oder Krankheit leiden, dass sie ihr Leid im Glauben meistern können, rufen wir: Herr, erbarme dich.
0: Herr, erbarme dich. Herr Jesus Christus, weil du ein Gott des Erbarmens und der Liebe bist, sei dir Lobpreis und Ehre in alle Ewigkeit.
2: Amen.

0: Betet, Brüder und Schwestern, dass mein und euer Opfer Gott, dem allmächtigen Vater, gefalle.
1: Der Herr

Ja, du bist heilig, großer Gott, du bist der Quell aller Heiligkeit und darum bitten wir dich, sende deinen Geist auf diese Gaben herab und heilige sie, damit sie uns werden Leib und Blut deines Sohnes, unseres Herrn Jesus Christus. Denn am Abend, an dem er ausgeliefert wurde und sich aus freiem Willen dem Leiden unterwarf, nahm er beim Mahl das Brot und sagte dir Dank, brach das Brot, reichte es seinen Jüngern und sprach: Nehmet und esset alle davon, das ist mein Leib, der für euch hingegeben wird.

Ebenso nahm er nach dem Mahl den Kelch, dankte wiederum, reichte ihn seinen Jüngern und sprach: Nehmet und trinket alle daraus, das ist der Kelch des neuen und ewigen Bundes, mein Blut, das für euch und für alle vergossen wird zur Vergebung der Sünden. Tut dies zu meinem Gedächtnis.

0: Geheimnis des Glaubens. Darum, gütiger Vater, feiern wir das Gedächtnis des Todes und der Auferstehung deines Sohnes und bringen dir so das Brot des Lebens und den Kelch des Heiles dar. Wir danken dir, dass du uns berufen hast, vor dir zu stehen und dir zu dienen, und wir bitten dich, schenke uns Anteil an Christi Leib und Blut und lass uns eins werden durch den Heiligen Geist. Allmächtiger Gott, gedenke deiner Kirche auf der ganzen Erde und vollende dein Volk in der Liebe. Vereint mit unserem Papst Leo und unserem Bischof Stefan, mit der Gemeinschaft der Bischöfe, mit unseren Priestern, den Diakonen und Ordensleuten und mit allen Frauen und Männern, die zu einem Dienst in deiner Kirche berufen sind. Gütiger Vater, gedenke auch unserer Brüder und Schwestern, die entschlafen sind, in der Hoffnung, dass sie auferstehen. Nimm sie und alle, die in deiner Gnade aus dieser Welt geschieden sind, in dein Reich auf, wo sie dich schauen von Angesicht zu Angesicht. Vater, erbarme dich über uns alle, damit uns das ewige Leben zuteil wird. In der Gemeinschaft mit der seligen Jungfrau und Gottesmutter Maria, mit ihrem Bräutigam, dem heiligen Josef, mit deinen heiligen Aposteln und Märtyrern, mit der heiligen Maria Magdalena und mit allen, die bei dir Gnade gefunden haben vom Anbeginn der Welt, dass wir dich loben und preisen durch deinen Sohn Jesus Christus, denn durch ihn und mit ihm und in ihm ist dir, Gott, allmächtiger Vater, in der Einheit des Heiligen Geistes alle Herrlichkeit und Ehre, jetzt und in Ewigkeit.
1: Amen.
0: Wir haben den Geist empfangen, der uns zu Kindern Gottes macht, und darum beten wir voll Vertrauen. Vater unser im Himmel, geheiligt werde dein Name, dein Reich komme, dein Wille geschehe, wie im Himmel, so auf Erden. Unser tägliches Brot gib uns heute und vergib uns unsere Schuld, wie auch wir vergeben unseren Schuldigern. Und führe uns nicht in Versuchung, sondern erlöse uns von dem Bösen. Erlöse uns, Herr, allmächtiger Vater, von allem Bösen und gib Frieden in unseren Tagen. Komm uns zu Hilfe mit deinem Erbarmen und bewahre uns vor Verwirrung und Sünde, damit wir voller Zuversicht das Kommen unseres Erlösers Jesus Christus erwarten. Unser Herr Jesus Christus hat zu seinen Jüngern gesagt: Frieden hinterlasse ich euch, meinen Frieden gebe ich euch, einen Frieden, wie ihn euch die Welt nicht geben kann. Und deshalb bitten wir ihn, Herr Jesus Christus, schau nicht auf unsere Sünden und unser Versagen, sondern auf den Glauben und die Liebe in deiner Kirche und schenke uns nach deinem Willen Einheit und Frieden. Der Friede des Herrn, er sei allezeit mit euch. Lamm Gottes. So seht Christus, er ist das Lamm Gottes, er nimmt hinweg die Sünde der Welt. Herr, ich bin nicht würdig, dass du eingehst unter mein Dach, aber sprich nur ein Wort, so wird meine Seele gesund. So spricht der Herr. Ihr sind ihre vielen Sünden erlassen worden, weil sie viel geliebt hat.

0: Lasset uns beten. Allmächtiger Gott, deine heilige Gabe erfülle uns mit aufrichtiger Liebe zu dir. Lass uns nach dem Vorbild der heiligen Maria Magdalena Christus, unserem Herrn und Meister, in Treue nachfolgen, der mit dir lebt und herrscht in alle Ewigkeit.
1: Amen.
0: Der Herr sei mit euch.
1: Und mit deinem
0: Geiste. Gott, der allmächtige Vater, segne euch, er schenke euch gedeihliches Wetter, erhalte Blitz, Hagel und jedes Unheil von euch fern. Er segne die Felder, die Gärten und den Wald und schenke euch die Früchte der Erde.
1: Amen.
0: Er begleite eure Arbeiten, damit ihr in Freude und in Dankbarkeit gebrauchet, was durch die Kräfte der Natur und die Mühen des Menschen gewachsen ist.
1: Amen.
0: Das gewähre euch auf die Fürsprache der seligen Jungfrau und Gottesmutter Maria, unserer lieben Frau von Altötting, der Patrona Bavarien und der heiligen Maria Magdalena, der allmächtige und barmherzige Gott, der Vater, der Sohn und der Heilige Geist.
1: Amen.
0: So geht hin in Frieden.
1: Amen.

Das war die Heilige Messe aus der Gnadenkapelle in Altötting im Bistum Passau. Zelebrant war Wallfahrtsrektor Dr. Klaus Metzl. 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

0: Es ist 9.53 Uhr. 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Am Mikrofon im Studio München ist Bernadette Zeisebauer. Noch einige Hinweise auf unser heutiges Programm. In der Sendereihe Lebenshilfe um 10 Uhr heißt unser heutiges Thema Entwicklung der Geschlechtsidentität. Die Bedeutung des Vaters für den Sohn. Jungs gelten als wild, unruhig und leider oft auch als Störenfriede. Ihre Freude am Raufen und am Wettkampf werden ihnen oft als Aggressivität ausgelegt. Der Vater jedoch kann dem Jungen einen gesunden Raum für adrenalingeladene Spiele und körperbetontes Kräftemessen geben. Der Entwicklungspsychologe Dr. Markus Hoffmann schlüsselt in der Lebenshilfe auf, wie der Vater gut auf die Bedürfnisse seines Jungen nach männlicher Zuwendung und Erklärung einer verwirrenden Welt eingehen kann. Den Angelus um 12 Uhr betet heute mit uns unser Programmdirektor Pfarrer Richard Kocher. Er hält auch die Mittagsansprache und steht Ihnen anschließend für Fragen zur Verfügung. Ein besonderes Thema besprechen wir in der Spiritualität um 14 Uhr. Über den christlichen Sinn des menschlichen Leidens. Papst Johannes Paul II. Hat in seinem Schreiben Salvifici Doloris über den christlichen Sinn des menschlichen Leidens geschrieben. Pfarrer Andreas Fuchs erklärt uns dieses schwere Thema.
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Die Sommerzeit nutzen wir, um in der Sendereihe Lebenshilfe die Reihe Entwicklung der Geschlechtsidentität mit Dr. Markus Hoffmann zu wiederholen. Hören Sie heute den vierten und letzten Teil: Die Bedeutung des Vaters für den Sohn.

0: Sie hören die Lebenshilfe bei Radio Horeb heute mit dem Thema Entwicklung der Geschlechtsidentität, die Bedeutung des Vaters für den Sohn. Mein Name ist Gabi Fröhlich, herzlich willkommen. Das biologische Geschlecht ist einem Menschen mitgegeben. Bis auf sehr seltene Ausnahmen ist ein Mensch biologisch eindeutig entweder männlich oder weiblich. Aber wie der oder die Einzelne empfindet, ob er oder sie sich mit dem eigenen biologischen Geschlecht identifiziert, das hängt auch mit einer komplexen Entwicklung zusammen von der frühesten Kindheit an. Die Entwicklungspsychologie weiß mittlerweile, dass nicht nur biologische Faktoren wie die Ausschüttung von Hormonen damit zusammenhängen, ob man sich wie ein Mädchen oder Junge fühlt, sondern auch und vielleicht sogar vor allem die allerfrühesten Beziehungen, vor allem innerhalb der engsten Familie. Und darauf gehen wir hier in der Lebenshilfe intensiv ein. Wir nehmen die prägendsten Beziehungen bei der Entwicklung der Geschlechtsidentität Schritt für Schritt in den Blick. Und zwar gemeinsam mit dem Entwicklungspsychologen Dr. Markus Hoffmann. Er ist Gründer des Instituts für identitätsstiftende Seelsorge und Beratung, kurz IDISB oder IDISB. Das Institut bietet persönliche Beratungen bei Fragen zur Geschlechtsidentität an und ist aktuell zudem sehr gefragt für Schulungen in Schulen, kirchlichen Einrichtungen und so weiter. Dr. Hoffmann verfolgt die aktuelle wissenschaftliche Entwicklung rund um das Thema Gender engmaschig und gehört damit zu den Experten für das Thema im deutschsprachigen Raum. Dr. Hoffmann, schön, dass Sie wieder unser Gast sind. Schön, herzlich willkommen.
1: Ja, Frau Fröhlich, schön, dass wir uns wieder unterhalten können.
0: Ja, wir sind ja jetzt hier am Abschluss, am letzten von 4 Schritten. Wir haben uns gesagt, wir schauen uns mal auch exemplarisch, weil es die bedeutendsten Beziehungen in der Kindheit sind. Also Vater und Mutter sind für das Kind erstmal ganz, ganz prägend. Deshalb haben wir gesagt, wir schauen erst an, das haben wir Anfang des Jahres gemacht, die Bedeutung der Mutter für die Tochter. Dann ging es um die spannende Bedeutung der Mutter für den Sohn. Dann hatten wir zuletzt die Bedeutung des Vaters für die Tochter und nun sozusagen als Schlusspaukenschlag der Vater für den Sohn. Man kann diese Sendungen, die bisher gelaufen sind, alle im Podcast von Radio Horeb nachhören. Wir werden auch gucken, dass wir sie dann kompakt gut zugänglich für Sie machen, weil wir das Thema für gerade in der aktuellen Entwicklung rund um Genderdysphorien und wer bin ich eigentlich und welchem Geschlecht gehöre ich überhaupt an, das Thema für wahnsinnig bedeutungsvoll halten. Nun also, Dr. Hoffmann, geht's nochmal wieder um den Sohn. Mutter-Sohn haben wir schon gehört in der Sendung damals. Das ist Thema für mythische Geschichten. Ödipus lässt grüßen. Wir haben da auch darüber gesprochen, was es da auch für wissenschaftliche Grundlagen für gibt. Das Thema wird hier so ein bisschen noch weiter mitschwingen, wenn es jetzt um Vater-Sohn geht. Vater-Sohn ist auch nicht gerade positiv besetzt, wenn ich das richtig sehe. Also Söhne, Jungs, da geht es oft um Aggressionen, um schlagende Väter und oder um abwesende Väter, die einfach nicht vorhanden sind. Also mir scheint, Herr Hoffmann, dass die Jungs und die Männer so ein bisschen die Problemfälle in der Psychologie sind.
1: Ja, da haben Sie vollkommen recht. Also wenn man so in psychologische Bücher hineinschaut über Jungs und ihre Beziehung zu Vätern, da geht es ja ganz häufig darum, dass man zuerst einmal liest, dass den Jungs eine sogenannte hegemoniale Männlichkeit, also ihre raumgreifende Männlichkeit aberzogen werden muss oder dass der Vater mehr oder weniger unter Verdacht steht, die weiblichen Anteile aus dem Sohn herauszuerziehen. Und das ist natürlich ein totaler Irrtum. Das sind natürlich sehr starke Mythen, die auch sehr von, erstens mal natürlich von so einem Gedanken behaftet ist, jedes Kind sei androgyn und komme androgyn mit weiblichen, männlichen Anteilen auf die Welt. Und hier würde die Biologie oder auch biologisch orientierte Entwicklungspsychologen ganz eindeutig widersprechen. Sie sagen, nein, der Mensch kommt als Mann oder als Frau, als Junge oder als Mädchen auf die Welt, weil er eine gesamte biopsychologische Einheit ist. Und er ist nicht einfach nur, hat Anteile, die dann mehr oder weniger durch Erziehung betont werden. Und das zeigt sich ja, und das war ja auch so ein bisschen der Aufbau unserer Sendung, was wir gesagt haben, ja, es gibt auf der einen Seite diese biologische Voraussetzung, aber die biologische Voraussetzung begründet viel mehr, dass schon das Kleinkind, beim Mädchen haben wir das gehabt und jetzt beim Jungen auch wieder, mit einem Art inneren Bewusstsein schon zur Welt kommt, es ist mehr ein gefühltes Bewusstsein. Mein Körper, der drängt nach etwas. Mein Körper hat sozusagen eine Neigung, sich zum Beispiel mehr zu bewegen oder mehr raumgreifend zu sein. Und da sind wir dann schon beim Jungen. Das heißt auch so Stichworte wie Aggression bei Jungen oder Unruhe von Jungs, was sich ja dann auch in einer überbordenden Anzahl an ADHS-Diagnosen, also an Hyperaktivitäts- und Aufmerksamkeitsstörungsdiagnosen ausdrückt bei Jungs. Das sei irgendwie sozusagen eine Fehlleitung. Und hier muss man halt sagen, nein, der Junge kommt ja schon auf die Welt. Sein Gehirn ist ein bisschen schwerer als das des Mädchens. Und er bringt zum Beispiel auch einen größeren Hippocampus mit. Und der Hippocampus ist ja zum Beispiel für die Emotionsverarbeitung sehr wichtig. Er ist aber auch eben das Organ, das wie ein Navi sozusagen in uns reagiert oder agiert. Das heißt, da ist beim Jungen von Anfang an auch schon eine größere Raumorientierung und damit auch schon eine größere Bewegungsorientierung mitgegeben. Und was ich vielleicht noch ergänzen will, auch für unsere Zuhörer nochmal, ist auch ganz wichtig, aber genau das ist es, was Sie gesagt haben. Der biologische Körper ist nicht die reine Voraussetzung jetzt, dass ich eine Geschlechtsidentität entwickle, sondern es ist tatsächlich ein Aufbau, ein in Schichten sich aufbauender Prozess, der sehr lange geht, aber der zum Beispiel jetzt beim kleineren Kind im 4., 5. Lebensjahr erst seinen Abschluss findet, wo das Kind kognitiv so reif ist, das heißt ein Bewusstsein entwickelt, ich bin ein Junge oder Mädchen in einem Mädchenkörper und ich bin und ich bleibe das auch in Zukunft. Und das ist tatsächlich etwas, was sich erst im Bewusstsein des Menschen heranbildet. Und von daher ist es ein psychologischer Prozess, der sich aus den biologischen Voraussetzungen, aber eben auch aus den erfahrenen Beziehungen herausbildet.
0: Jetzt ist es ja interessant, dass, wenn wir jetzt mal auf die Schule gucken, Herr Hoffmann, dass im Sexualkundeunterricht, da werden ja durchaus durchgenommen die primären und sekundären geschlechtlichen Merkmale und so weiter, aber eben gerade diese unterschiedlichen Auswirkungen auch der Biologie, auch auf die Psyche, auf das Verhalten von Jungs und Mädchen. Da wird ja wenig drauf eingegangen. Im Gegenteil, die Schule ist ja auch eher so konzipiert, dass die für Mädchen besser passt. Und gerade wenn Sie sagen, die Jungs mit ihrem größeren Hippocampus-Teil des Gehirns, der eben dann zuständig ist für dieses Raumgreifende, diesen Bewegungsdrang auch und so, da hat die Schule ja oft wenig sinnvolle Antworten drauf.
1: Genau, also das sind natürlich zwei Probleme, die Sie aufmachen. Das erste Problem ist natürlich, dass mir auch im Gespräch mit Lehrerinnen und Lehrern immer wieder auffällt, dass dort keine großen Informationen darüber da sind, wie sich Geschlechtsidentität eigentlich entwickelt. Man macht es dann so im Biologieunterricht ein bisschen an den Geschlechtsorganen fest, aber die ganze Komplexität der psychischen Entwicklung des Junge- und Mädchenseins kommt eigentlich im Bewusstsein der Lehre gar nicht vor. Heute haben wir auch in den Hochschulen ganz viel genderorientierte Entwicklungstheorie und wir haben nicht die Gesamtheit eigentlich der Entwicklungspsychologie da. Aber diese Forschungen gibt es und es ist eigentlich sehr, sehr schade, dass es Lehrer nicht wissen, weil ja das Kind ab dem 6. Lebensjahr eine sehr, sehr lange Zeit eben in der Schule bis zu seinem 18. Lebensjahr verbringt und die Lehrer bekommen ja und die Lehrerinnen mit, wie sich Mädchen und Jungs eben zu Männern und Frauen entwickeln. Und das ist ein ganz großes Defizit an unseren Hochschulen. Das andere ist dann, das ist der zweite Punkt, den Sie aufmachen, ist natürlich genau, dass die Schule nicht angemessen ist für Jungs, weil sie eben einen größeren Bewegungsdrang haben und der wird häufig als Unruhe bezeichnet, oder ist dann auch der Hang des Jungen, eben handgreiflich zu werden, zu raufen und zu toben, als eine negative Aggression interpretiert. Und das sind einfach negative Aggressionen. Aus der Forschung weiß man zum Beispiel, und das ist sehr erschreckend, dass Mädchen ganz schlecht raufen können, weil die wissen nicht, wo eine Grenze ist. Und das heißt umgekehrt, Jungs wissen beim Raufen, wo eine Grenze ist. Das heißt, also die Aggression, die immer so negativ beschrieben wird oder benannt wird, ist eigentlich beim Jungen eine spielerische Aggression. Das heißt, und das gehört zu seinem raumgreifenden Wesen zusammen. Also wenn man sich einfach mal klar macht, was das Wort Aggression eigentlich in einer neutralen Seite bedeutet, dann bedeutet es nichts anderes wie ich nehme Raum ein, ich erobere etwas. Und genau darum geht es bei den Jungs, wenn sie raufen. Sie wollen ihre Selbstbewusstsein, ihre Autonomie behaupten. Sie wollen aber nicht den Gegner niederringen, niederschlagen oder gar verwunden, sondern sie wissen ganz genau, wie gut sie einen Schlag abstoppen müssen, wann sie aufhören müssen, und sie ringen nicht sozusagen, bis Blut fließt. Das ist eigentlich etwas eher Untypisches für Jungs und zeigt eigentlich, und da kommen wir bis ins auf die Vater-Sohn-Beziehung, dass dort wohl keine emotionsregulierende Vater-Sohn-Beziehung stattgefunden hat, weil Jungs können das normalerweise.
0: Aber das heißt das nicht auch, dass wenn man das einfach, also jegliches spielerisches Raufen negativ besetzt und abwirkt, im Keim erstickt, dass dann eben gerade dieses Grenzverhalten gar nicht mehr gelernt wird und dass dann, wir verzeichnen ja Kriminalitätsstatistik unter Jugendlichen, Kindern wird immer mehr. Also heißt das nicht dann auch vielleicht sogar, wenn man ihrer Theorie folgt, dass wenn man sie dann hätte jetzt gesund raufen und sich körperlich austoben lassen, dass sie dann diese Grenzen auch besser im Gefühl behalten hätten und so sie sich vielleicht sogar abgewöhnt haben und das dann gerade drum deshalb Blut fließt?
1: Genau, das ist es eben. Und das hat häufig etwas damit zu tun, dass auch Väter zum Beispiel hier ihre Rolle nicht richtig wahrnehmen, weil das, was natürlich auf dem Schulhof passiert, das passiert vorher eigentlich mit dem Vater. Das heißt, schon ab dem zweiten, dritten Lebensjahr hat ja der Junge so einen Drang, mit dem Vater auch zu raufen und zu toben. Das heißt, die Spiele zwischen Vater und Sohn gehen meistens, so beobachtet man das in der Forschung, relativ schnell in so ein kleines ein Gemenge über, in so ein kleines Raufen. Aber der Vater hat dann die Aufgabe, und das ist nämlich das, was auch ein gesunder Vater wirklich kann, dem Sohn zu zeigen, wo hier die Grenze ist. Das hat etwas mit dem zu tun, dass er seine überschäumenden Aggressionen sozusagen auch ein bisschen eindämmt, dass er ihm sagt, wenn was weh tut, dass er ihm sagt, wie er zum Beispiel auch mit einer Niederlage umgehen kann und mit einer eine Frustrationstoleranz aufbauen kann. All das ist eigentlich die Rolle des Vaters da drin, plus dass der Vater in dem Ganzen natürlich auch einen Spaß hat. Also Väter, also ich bin jetzt selber Vater von zwei Söhnen, und da hat man natürlich auch Spaß, mit Jungs zu boxen oder mit Jungs zu ringen und zu raufen. Und gleichzeitig muss aber auch hier der Vater wieder ein Vorbild sein. Wie hat er seine Emotionen bei solchen spielerischen Aktivitäten im Griff? Und daraus lernt der Junge. Und das kann gerade der Junge durch seinen größeren Hippocampus, also wenn wir den schon mal ins Spiel gebracht haben, nennen wir den nochmal, auch viel besser aufnehmen. Das heißt, der Hippocampus ist auch ein Organ, in dem Emotionen beziehungsweise auch die Verarbeitung und die Regulation von Emotionen sehr gut abgespeichert werden, erinnert werden. Und wenn der Vater hier sozusagen ab dem Kleinkindalter entsprechendes Handeln schon zeigt, dann kann der Junge neben auch ein Fairnessverhalten auf dem Schulhof zeigen. Das hängt sehr, sehr eng zusammen.
0: Vielleicht, Herr Hoffmann, machen wir es mal so. Wir sprechen ja hier in der Lebenshilfe über die Bedeutung des Vaters für den Sohn in unserer Reihe über die Entwicklung der Geschlechtsidentität. Herr Hoffmann, vielleicht fangen wir mal so an, dass wir ganz von vorne beginnen und dann die einzelnen Etappen im Leben eines Jungen durchgehen. Also wir waren jetzt schon beim Raufen. Ich würde da gerne gleich auf diese Phase Kleinkindalter und so weiter noch ein bisschen genauer eingehen. Aber beginnen wir erstmal beim Säugling. Also ganz früh, der Kleine kommt auf die Welt Und hat der, man sagt ja immer, gut, da ist die Mutter ganz wichtig. Die stillt, die versorgt das Kind in der Regel und so weiter. Der Vater in dem Alter kann mit dem kleinen Kind oft noch nicht so richtig viel anfangen, oder?
1: Genau, das ist immer so etwas, was ich in der Elternberatung erlebe, dass Väter auf mich zukommen und sagen, ja, ich habe eigentlich gedacht, ich kriege einen Jungen, mit dem ich Fußball spielen kann. Jetzt ist es ja erst mein Säugling. Und es ist dann immer so ein bisschen eine kleine Enttäuschung, merke ich bei manchen Vätern. Die haben immer schon so ein Bild im Kopf, was sie alles mit dem Jungen anfangen wollen. Und der Junge braucht ein bisschen Zeit, bis er in diese Erwartungen hineinwachsen kann. Es ist sogar eine ganz, ganz große Gnade für den Jungen, dass er erstmal bei einer Mutter aufwacht. Weil der Junge ist allgemein 4 bis 6 Wochen neurologisch hinter dem Mädchen her. Das heißt, er nimmt nicht so viel sozialen Kontakt über seine Mimik zur Mutter auf, aber er findet in der Mutter ein hochsoziales Wesen, das sich tatsächlich um diesen Jungen kümmern kann, die ganz starke Leistungen im Bereich der Beruhigung hat. Aber was eben auffällt ist, und das übersehen Väter häufig, und das wissen wir jetzt natürlich aus dem Blickwinkel der Forschung, dass der Junge eben schon sehr früh merkt, ich schwinge nicht mit dem Körper der Mutter mit. Die Mutter ist eine mimische, soziale Person und ich bin sozusagen eine raumgreifende Person. Ich interessiere mich gar nicht so sehr für das Gesicht der Mutter. Ich interessiere mich vielmehr für das Mobile, das über meinem Bettchen hängt. Also an bewegten Dingen. Und da weiß man eben, wenn der Vater zum Beispiel anwesend ist, im Raum und die Mutter stillt den Jungen, dann tut dieser eher unruhige Junge und oft pflegebedürftig erscheinende Junge sich auch viel besser beruhigen und er zeigt ein besseres Stillverhalten. Also er trinkt ruhiger an der Brust der Mutter. Und man weiß eben auch, wenn der Vater in den Raum kommt, dann beginnt schon sozusagen das 5 Monate alte Kind sich eher im Rhythmus der väterlichen Bewegung zu bewegen. Das heißt, er korrespondiert mit dem Vater über den Körper. Was heißt das übersetzt für den Vater? Das heißt, es ist sehr wichtig, dass Vater und Sohn einen Körperkontakt haben, schon sehr früh. Ich nenne das immer so ein bisschen die zweite Stillzeit. Ja, der Junge braucht eine Stillzeit bei der Mutter, aber er braucht auch diesen Hautkontakt, diese ganz enge Beziehung über den Körper des Vaters, weil er merkt, ich schwinge mit dem Körper des Vaters. Man sagt in der Entwicklungspsychologie auch, der Junge bringt oder Kinder bringen ein inneres Körperbewusstsein als das Wissen um einen anderen, der man sein will mit. Hört sich ein bisschen kompliziert an, das ist so eine Art von, ich habe einen Bewegungsdrang und ich merke, dass ich zum Beispiel als Junge mit dem Vater eher schwinge. Und wenn Vater und Sohn hier zum Beispiel in einen körperlichen Kontakt kommen, der Vater legt sich den Jungen auf den Bauch und sie machen zusammen Mittagsschläfchen oder das, was man heute positiv oft sieht, der Vater trägt den Sohn auch im Tragetuch und so weiter, dann sind es ganz wichtige Erfahrungen für den Sohn, die tatsächlich auch ihm helfen, seine Emotionen schon sehr, sehr früh mit einer gleichgeschlechtlichen Person zu regulieren. Und das sollte man nicht unterschätzen, diese Phase.
0: Also schon in der Säuglingsphase hat der Vater mehr Einfluss, als er vielleicht im Entferntesten geahnt hat. Sie haben noch einen Satz eben gesagt, Herr Hoffmann, wo ich gerne noch mal nachhaken würde. Und zwar haben Sie gesagt, dass die Väter oft so am Anfang so eine kurze Enttäuschung haben, weil das dauert so lang, bis ich mit dem endlich Fußball spielen kann oder Ähnliches, dass die Jungs so langsam in die Erwartungen hineinwachsen. Mir scheint es so zu sein, bitte korrigieren Sie mich, falls ich da falsch liege, dass Väter wirklich viele Erwartungen an ihre Söhne haben, vielleicht mehr als an die Tochter oder mehr als die Mutter jeweils an ihre Kinder hat. Vielleicht, ich habe mich gefragt, ob es daran liegt, dass eben für die Mutter es ganz selbstverständlich ist, dass ihr Kind ist, während der Vater so ein bisschen mehr die Wiedererkennungseffekte von sich sucht. Ja, also ist er wirklich mein Kind, also so unbewusst vielleicht, auch wenn er es vom Kopf her weiß, aber der Vater auf der Suche ist nach den Entsprechungen zu sich selber. Und dann ist es ja so, Das zeigen ja ganz viele Filme, dieses Drama, wenn der Junge eben dann ganz anders ist als man selbst, also sich vielleicht überhaupt nicht für Fußball interessiert, sondern plötzlich gerne Ballett tanzen will, gibt's ja berühmte Filme drüber, oder der nicht boxen will oder so, der einfach andere Anteile hat. Ist das so, dass Väter da ein bisschen versucht sind, so ihre eigenen Erwartungen sehr über den Jungen drüber zu stülpen?
1: Ich möchte mal so vom ersten Teil Ihrer Frage her beantworten. Es ist tatsächlich so, ich bin ja selber Vater von zwei Söhnen und von einer Tochter. Und da ist es tatsächlich so, wenn man das Kind zum ersten Mal, den Säugling zum ersten Mal auf den Arm hält, dann ist es die Ersterfahrung. Mhm. Weil eine Frau trägt das Kind in der Schwangerschaft aus. Sie hat einen Kontakt, sie hat ein Gefühl, sie kennt viel stärker als der Vater die ganzen Körperbewegungen. Also da ist schon ein sehr unbewusster Zusammenhang und ein sehr lebendiger Zusammenhang da. Und wir Väter, und so ging es mir tatsächlich auch mit meinen Kindern, das war immer so, man kriegt sie dann auf den Arm und dann mein erster Gedanke war so, wer bist denn du? Also ich sag das mal so ganz plump, weil Sie das, denke ich, auch richtig angesprochen haben. Wir Väter müssen sozusagen dieses Fremde, was uns gar nicht so nah ist, wenn wir keine, sozusagen, wenn wir das Kind nicht in uns tragen, wir müssen das fremde Kind jetzt uns aneignen als unser eigenes, und da müssen wir nochmal eine andere Stiege hochgehen, als das Mütter machen müssen. Für Mütter ist es in der Tat etwas viel Selbstverständlicheres. Das Zweite ist natürlich, dass wir Männer eine Art von Tun-Identität haben. Ja, wir sind Männer, weil wir Fußball spielen. Wir sind Männer, weil wir boxen. Wir sind Männer, weil wir Bier trinken. Und es ist auch noch so, wenn Männer heute in der Gruppe zusammen sind, dann haben sie immer etwas in der Mitte, was sie tun. Die reine Kommunikation, wie es zum Beispiel bei Frauen sein kann, die spielen da weniger eine Rolle, sondern man macht etwas zusammen. Das ist dann auch später bei Jungs immer so etwas. Und dann denkt man natürlich als Papa sofort, naja, was kann ich denn jetzt mit dem Jungen machen? Weil die reine Beziehung ist für uns Männer einfach etwas fremder, als das für Frauen ist. Und da hat man dann eben den Säugling, und mit dem kann man eben nicht kommunizieren, mit dem kann man jetzt keine Lego-Burgen bauen schon, und mit dem kann man auch nicht auf den Fußballplatz gehen, sondern der braucht erstmal Zeit der Entwicklung.
0: Und das ist mit dem Wickeln zum Beispiel, da kann man ja was machen mit dem Kleinen.
1: Richtig, das muss man dann entdecken. Ja, das muss man dann entdecken. Was kann ich denn alles machen? Und das ist halt zum Beispiel sehr erstaunlich, was Väter mit Kindern machen können. Das wissen viele Väter nicht. Wir haben das in den vorausgegangenen Sendungen schon. Zum Beispiel, dass Väter völlig anders wickeln als Mütter. Also viel abenteuerlicher, viel lustiger. Manchmal also gar nicht so routiniert, sondern die machen dann meistens ein Spiel draus. Sie füttern anders als die Mütter und verwandeln den Löffel zum Hubschrauber und den Mund zu einer Garage. Und das alles finden ja sowohl Mädchen wie Jungs unwahrscheinlich aufregend, und es ist sehr wichtig. Und genau diese Kommunikationsweise, das sind alles Möglichkeiten, die Väter haben. Aber Sie sind noch auf einen anderen wichtigen Punkt eingegangen. Und das ist tatsächlich, was ist, wenn mein Sohn ganz anders wird? Wenn er eben keine Lego-Burgen bauen möchte, oder wenn er nicht boxen möchte, wenn er nicht Fußball spielen möchte, wenn er ein ganz anderer Junge wird. Und das ist tatsächlich eine Herausforderung für Väter. Und das ist aber sehr wichtig. Ein Junge bleibt ein Junge. Das sage ich jetzt sehr bewusst, weil heute sehr viele Eltern auf mich zukommen, und man liest es auch bei anderen Kinder- und Jugendpsychotherapeuten immer wieder. Es kommen Eltern heute mit einem 3-4-jährigen Jungen zur Beratung, weil sie sagen, ja, der Junge ist ja sehr musikalisch, der Junge ist eher kreativ tätig, aber er ist überhaupt nicht wie ein Junge, er möchte gar nicht Fußball spielen oder möchte gar nicht so gern raufen etc. Und dann sagen sie, ist der vielleicht transsexuell? Und da sagen dann auch die Kinder- und Jugendpsychiater immer wieder, nein, der Junge ist erstmal ein Junge, und es ist wichtig, dass der Vater ihm bestätigt, dass er nicht nur ein Junge ist. Das sagen die Entwicklungspsychologen auch ganz deutlich. Man muss dann auch zum Beispiel mal einen Jungen ermahnen und sagen, nein, du bist ein Junge, du bist kein Mädchen, obwohl du kreativ bist. Aber das Zweite ist, Väter sind da herausgefordert, wenn sie Söhne haben, die vielleicht ein bisschen anders sind als sie, ihnen einfach auch das innere Bild zu vermitteln, dass der Junge, wie der Junge ihnen erscheint. Also zum Beispiel, ein Junge ist zum Beispiel eher kreativ oder tanzt gerne oder so. Und da muss ich jetzt nur meinen Vater, der nicht tanzt oder nicht musikalisch ist, in diese Welt, in diese musikalische, kreative Welt des Jungen hineinfühlen. Er muss beobachten können, wie der Junge sich darin Fähigkeiten aneignet. Und diese muss er ihm dann auch, wie wir sagen in der Psychologie, handlungsbezogen mitteilen. Wie zum Beispiel, ich habe beobachtet, dass du den und den Tanz eingeübt hast, die und die und die Bewegung eingeübt hast. Und ich finde, du hast dich wirklich jetzt schon richtig weit gebracht und es sieht richtig gut aus, wie du das machst. Das heißt so, dass der Junge merkt, das Papa hat ein positives Bild von mir und das hilft dem Jungen, nämlich tatsächlich sich dann auch als Jungen zu fühlen, weil er weiß, im Herzen eines Papas, in den Augen eines Papas, da werde ich gesehen und da bin ich angenommen und da bin ich vorhanden. Das nennt man dann ganz kompliziert dann auch Mentalisierung, Entwicklungsförderung. Das heißt, man zeigt dem Sohn, welches mentale Bild er in uns als Vätern ablegt. Und das ist sehr bedeutsam für den Jungen. Dann kann er sich vom Vater wahrgenommen fühlen.
0: Ja, das ist ja, finde ich, erstaunlich, Herr Hoffmann, wenn wir so sehen, man hat lange gegen Rollenklischees angekämpft in der ganzen Gender-Debatte, nicht? Eine Frau hat so und so zu sein, ein Junge hat so und so zu sein. Und jetzt in der ganzen Transgender-Debatte kommen diese ganzen Rollenklischees wieder aus dem Untergrund heraus und sagt ein Junge, wenn der nicht wild ist und nicht Fußball spielt, ist er kein Junge, ist er vielleicht sogar ein Mädchen, wo man sich manchmal denkt, eigentlich hatten wir diese Phase ja schon mal überwunden.
1: Ja, genau, aber hier muss man natürlich schon wissen, das eine ist natürlich, dass Jungs sowohl kreativ, musikalisch, und wir haben ja viele Musiker unter den Männern und auch viele Komponisten unter den Männern, wir haben auch gute Balletttänzer unter den Männern und so weiter, dass natürlich ein Junge sich auch ganz anders entwickeln kann, sozusagen nicht so in die männlichen Klischees passt, aber auf der anderen Seite muss man auch wissen, dass ein Junge, wie auch ein Mädchen im Übrigen, schon sehr früh, ohne dass er überhaupt sprechen kann oder die Sprachfähigkeit voll entwickelt hat, sehr wohl Stereotype richtig zuordnet. Das heißt, Jungs und Mädchen nehmen sehr wohl wahr und können schon mit 1,5 bis 2 Jahren in Tests zeigen, welche Tätigkeiten sie eher einem Vater zuordnen, welche Tätigkeiten sie eher einer Mutter zuordnen. Und über dem 2. Lebensjahr hinaus können sie das sogar für Geschlechtsgenossen sagen. Das heißt, sie wissen sehr wohl, wo eigentlich die Bewegung hingeht. Und gerade deshalb ist es sehr wichtig, dass man einen Junge, der eher musikalisch ist, der gerne singt oder andere Dinge im kreativen Bereich macht, dass man dem ein sehr gutes Bild von seinem Jungensein vermittelt. Denn das ist jetzt sehr wichtig und das klingt banal, denn alles, was der Junge im kreativen Bereich tut, das tut er als Junge und nicht als Mädchen. Ja, das muss man sich immer klar machen. Das ist ein Junge, der das tut und er hat auch da drin seine eigene männliche Note, die er einbringt.
0: Das sagt Markus Hoffmann, er ist Entwicklungspsychologe und Gründer des Instituts für identitätsstiftende Seelsorge und Beratung. Wir sprechen hier in der Lebenshilfe mit ihm über die Entwicklung der Geschlechtsidentität, in dieser Reihe über die Bedeutung des Vaters für den Sohn. Wir haben jetzt die Babyphase gehabt, die Kleinkindphase angerissen, schon ganz wesentliche Punkte in den Blick genommen. Wir hören jetzt eine Musik und danach geht es dann weiter im Leben eines Jungen und eben wie der Vater ihn auf diesen Schritten gut begleiten kann.

0: Through the Father's Eyes von den Piano Guys, durch die Augen des Vaters. Und wie wichtig die Augen des Vaters gerade für einen Jungen sind, darüber sprechen wir hier in der Lebenshilfe bei Radio Horeb mit Dr. Markus Hoffmann, dem Gründer des Instituts für identitätsstiftende Seelsorge und Beratung. Wir haben eine ganze Reihe mit ihm aufgestellt hier in der Lebenshilfe bei Radio Horeb über die Entwicklung der Geschlechtsidentität. Heute geht es um die Bedeutung des Vaters für den Sohn. Herr Hoffmann, Sie haben gerade eben schon gesagt, erstens mal, ich nehme mal ein bisschen kurz zusammen, also Jungs, haben wir verstanden am Anfang, werden oft falsch verstanden. Man sagt, sie müssen ihre weiblichen Anteile irgendwie loswerden. Sie sagen, nein, ein Junge hat nicht nur einen jungen Körper, er hat auch eine junge Psyche und das ist nicht, wenn er dann wild ist und so weiter, dass er versucht, sich von seinen weiblichen Anteilen, die eigentlich die guten wären, so ist ja damit unterstellt, zu distanzieren. Dann haben Sie schon gesagt, die Aggression von Jungs, also Raufen und so weiter, wird ihnen oft als Aggression ausgelegt. Dabei sind Jungs gar nicht so aggressiv. Sie drücken sich nur körperlich aus. Und wenn sie die Möglichkeit haben, gerade das mit dem Vater in einer guten Weise einzuüben, dann kennen sie durchaus die Grenzen. Dann fließt eben auch kein Blut. Nur wenn man das alles unterdrückt oder wenn der Vater es eben vielleicht nicht gut vorlebt, dann kann das Ganze auch entarten. Dann haben Sie gesagt, auch eben Jungs brauchen einfach viel Platz. Das Problem ist, damit stören sie oft auch, weil sie halt lauter sind, einfach raumgreifender sind in allem, im Lärmpegel, in den Bewegungen und so weiter. Gerade im System Schule stören sie da oft. Also gerade da ist es so, dass die Jungs oft es nicht leicht haben, wirklich verstanden zu werden. Jetzt gucken wir noch mal weiter in den Schritten, die ein Junge durchgeht, damit eben möglichst eben ihm Verständnis für sein So-Sein entgegengebracht wird und seine Entwicklung gut begleitet wird, damit eben aus dem der Vorliebe für Rauf und Körperlichkeit eben nicht wirklich eine echte Aggression wird oder er seine männlichen Anteile am Ende total unterdrückt. Wir waren jetzt eben bei dem Kleinkind, Säugling, haben verstanden, der Vater hat eine ganz wichtige Rolle. Wir sind beim kleinen Jungen jetzt so Kindergartenalter und da haben Sie schon gesagt, auch da ist der Vater wichtig. Erstens mal, dass er auch mit dem Jungen, mit dem, wie er wirklich ist, auch mitgeht und ihn positiv verstärkt, auch wenn er vielleicht nicht so seine persönlichen Leidenschaften lebt, sondern versucht zu verstehen, wer ist der denn? Wer bist denn du, haben Sie gesagt, und ihn zu versuchen, auch in dem, was er ist, zu stärken. Und dann haben Sie eben auch angesprochen, diesen Teil der Körperlichkeit. Vielleicht können Sie da noch mal ein paar Worte mehr zu sagen, wie das ist mit so einem Kind, so im Kindergartenalter.
1: Ja, ich denke, was ich vielleicht dem vorausschicken möchte, ist, also auch gerade von dem Lied, was wir gehört haben, in den Augen des Vaters, das habe ich ja gerade schon erwähnt, was sehr wichtig ist in der Vater-Sohn-Beziehung, damit das Kind auch den Sprung zu den anderen Jungs in den Kindergarten schafft, ist, wer bin ich eigentlich in den Augen des Vaters? Also gerade diese Bestätigung des Bildes, das der Vater vom Sohn hat, ist wirklich die Eintrittskarte in die Gruppe der Jungs. Und das darf man nicht unterschätzen. Also abwesende Väter zum Beispiel, die geben solchen Jungs keine Eintrittskarte. Diese Jungs treten dann eher sehr stark aggressiv auf. Also sie nehmen dann ihre ganze Energie und hauen sozusagen ihre Männlichkeit raus und drücken andere Jungs an die Wand. Oder sie sind ängstlich, zurückhaltend und bleiben mehr oder weniger unentschieden vor der Gruppe der Jungs stehen und merken gar nicht, dass sie hineinkommen können. Das heißt,
0: also das ist das so ein Bild, vielleicht der Vater steht hinter mir, wenn ich da komme?
1: Genau, es ist genau dieses Bild, der Vater steht hinter mir, wenn ich komme, aber auch, der Vater hat mir jetzt schon gezeigt, und das ist eine ganz wichtige Identitätsentwicklung, die so ab dem zweiten, dritten Lebensjahr zwischen Vater und Sohn abläuft, der Vater hat mir gezeigt, dass ich auch zu den Männern gehöre. Weil Jungs haben zum Beispiel den Drang, Dinge mit dem Vater zu machen. Wenn der Vater irgendetwas baut, dann möchte der Junge auch gerne Bohrmaschine in die Hand haben. Und das ist wichtig, dass er dann so eine kleine Spielbohrmaschine hat, wo er dann irgendwie mittun kann und dass der Vater sich auch nicht rausbringen lässt, dass dann die Arbeit halt etwas langsamer geht. Der Junge idealisiert Dinge des Vaters und wenn der Vater im Raum gibt und sagt, du darfst da mitmachen, ich sehe dich im Raum der Männer, dann ist das ein ganz, ganz wichtiges Empfinden. Ich habe ein Recht unter den Männern mich mit meinem Mann sein und egal wie es geartet ist, künstlerisch oder eben sportlicher, ich darf mich mit dieser Art des Mannseins zeigen, ich darf zu den Jungs gehen. Weil gerade ab dem Kindergartenalter, da finden ja dann ganz wichtige Prozesse in der sozialen Gruppe statt, so ab dem 5., 6., 7. Lebensjahr, also dann, wenn die Grundschulzeit dann schon beginnt, dann beginnen ja Jungs sich eben auch erstens in die große hierarchische Gruppe der Jungs einzuordnen. Jungsgruppen sind stark hierarchisch geordnet. Da hat jeder mit seinen Gaben dann auch seinen Platz. Und zweitens kann er dann auch bei diesen Jungsspielen hier und da mitmachen. Und in diesen Jungsspielen geht es eben auch öfters um Konkurrenz, es geht auch um Niederlagen und es geht um die Bewältigung von Frustrationen. Und das ist sehr bedeutsam, dass hier eine Vaterbeziehung im Hintergrund ist, die den Jungen dann auffängt, um ihn auch regulieren zu können. Also das ist eines der Bedeutungen.
0: Können Sie dann ein konkretes Beispiel nennen, damit wir das verstehen?
1: Ja, da kann ich viele konkrete Beispiele nennen. Ja, also ich nehme einfach mal so ein Beispiel aus meiner eigenen Vatererfahrung. Unser Ältester, der wollte immer ein ganz, ganz großer Fußballspieler werden. Und das wollte er natürlich jetzt dem Papa beweisen. Das heißt, der hat dann schon mit 7, 8 Jahren gesagt, du Papa, wenn ich heute vom Fußball heimkomme, dann war der Talentscout von dem und dem Verein da und ich werde dann Fußballstar werden. Und er kam natürlich nach Hause mit einer riesen Niederlage. Also so, die hatten dann 2-10 verloren und das ist natürlich schon sehr beschämend. Und hier muss jetzt der Vater zeigen, wie er sensibel damit umgeht. Nicht, dass er dem Sohn sagt, du bist ein Versager, lass das, sondern dass er an den Sohn herantritt, dass er sich auf die Bettkante mit diesem traurigen Kind setzt, der jetzt verloren hat, und zeigt, ich verstehe, dass das richtig wehtut. Und dass er das Gefühl, das in diesem Jungen ist, dass diese kleine Jungswelt, diese Fußballstarwelt, die natürlich hoch idealisiert ist, dass die jetzt gerade zusammengebrochen ist. Das heißt, die emotionale Nähe ist das Erste. Das Zweite, was der Vater tun muss, ist dann zu sagen, aber schau mal, ihr habt ja 2 Tore geschossen. Ja, dass er dann sagt, okay, was ist da gut gelaufen? Also, dass er die Stärken hervorhebt, die da sind. Und dann im Dritten sagt er dann erst, aber jetzt müssen wir auch mal nachschauen, Mensch, was ist denn da schiefgelaufen? Oder vielleicht, was ist denn da ein bisschen bei dir schiefgelaufen? Das heißt, er spricht ganz sensibel die Schwächen des Sohnes an und hilft ihm, mit einer Schwäche umzugehen. Und unter dieser Ermutigung einer solchen Vatergestalt kann das Kind dann hinausgehen und kann dann den nächsten Schritt im Leben mit den anderen Jungs wagen. Das ist zum Beispiel, wir nennen das eine verlässliche Beziehungshaltung und da brauchen Väter tatsächlich eine ganz große Konzentration, dass sie es wirklich hinkriegen, weil was sie ganz schlecht hinkriegen, ist meistens erstens, sich auf die zerstörte Idealwelt des Jungen einzulassen, dass es für den Jungen wirklich eine Katastrophe ist, die bittere Tränen mit sich bringt. Und zweitens, sie schaffen oft nicht, dann doch die Stärken mit dem Jungen herauszuarbeiten, also dass er merken kann, Mensch, ich bin ja nicht nur ein Versager, sondern ich kann ja auch etwas. Was sie gut können, ist mit der Handykamera dastehen, das Fußballspiel abfilmen und sagen, schau mal, da ist ein Fehler gemacht und da ist ein Fehler gemacht. Mhm. Genau, und das sollten Väter erst im allerletzten Moment tun.
0: Ja, der Mann hat eher, sagt man ja so, die Bauarbeiterkappe drauf und wenn was nicht stimmt, dann versucht er zu gucken, wo kann man es wieder richten. Genau. Aber da ist eine harte Arbeit daran, eben Etappe 1 und 2 nicht zu überspringen. Richtig. Sie haben auch noch eins gesagt.
1: Ja, genau.
0: Ich hätte jetzt, wenn Sie noch dazu was sagen wollen, dann vielleicht das zuerst zu Ende. Ich habe einen kleinen Themenwechsel.
1: Ja, genau. Was ich dazu sagen will, ist nämlich, wir haben ja vorhin über den größeren Bewegungsdrang und natürlich auch, dass der Junge sehr viel Energie und Kraft mitbringt und dass da auch die gesunde Aggression eine wichtige Rolle spielt. Aber genau dieser gesunde Bewegungsdrang, diese gesunde Aggression bildet sich eben nur aus, wenn der Vater genau durch diese Art der Beziehung die Emotionsregulation des Jungen steuert. Das ist in der Psychologie eines der wichtigsten Momente und das muss der Sohn tatsächlich beim Vater lernen. Also wie hilft mir der Vater, meine Emotionen zu regulieren? Und wir beobachten nämlich, dass Kinder, die solche Väter haben, dass denen das gelingt, zum Beispiel, wenn die ein Spiel verloren haben, dann dominieren die nicht den Gegner, sondern die gehen sogar hin und trösten den Gegner, obwohl sie gleichzeitig im Umkleideraum ihren Sieg feiern. Das heißt, die sind fähig zu einem balancierten Sozialverhalten und zu einer guten Regulation ihrer Emotionen, auch gegenüber anderen Kindern.
0: Also gerade die Emotionsregulation, ganz wichtig. Die Rolle des Vaters dabei beim Jungen. Jetzt ist es ja so, Sie haben vorhin gesagt, Herr Hoffmann, und damit bin ich dann auch bei meinem Thema, dass der Vater, auch wenn der mit dem Jungen rauft, schon im kleinen Alter sagt, stopp, das tut weh, da ist eine Grenze, und ihm auch so die Grenzen aufzeigt. Jetzt ist es aber so, jetzt spreche ich mal das Thema auch körperliche Züchtigung an. Das ist ja jetzt in unserer Gesellschaft, weil ich nicht mehr hoch angesehen. Trotzdem wage ich mal zu behaupten, dass es immer wieder vorkommt. Wie ist es denn, wenn ein Junge so über die Stränge schlägt und sich dann mal eine fängt, wahrscheinlich auch mal oft eher vom Vater? Das tut ja dann weh. Das heißt, dann widerspricht man sich ja und sagt, körperlich ja, aber nicht da, wo es weh tut. Und dann tut man dem Kind dann aber doch weh.
1: Mhm. Klar, also da habe ich jetzt natürlich eine dezidierte eigene Meinung dazu, aber es ist tatsächlich so, natürlich, da widerspricht sich der Vater, weil er nämlich sich selber und seine Emotionen nicht im Griff hat. Ein Vater, der schlägt, glaubt nicht, dass er eine wirkungsvolle Autorität ohne Schlagen hat. Für mich ist Schlagen ein Charakterfehler, den Menschen haben, und es ist für mich kein probates Erziehungsmittel. Also ich musste meine Kinder zu keinem Zeitpunkt schlagen, sondern es war die Autorität. Also wenn ich sie angeschaut habe und gesagt habe, du, das wird jetzt aber ernst zwischen uns beiden, dann war klar, was die Stunde geschlagen hat. Das heißt, man weiß auch letztendlich aus der Emotionsentwicklung von Jungen, dass ein Vater, der auf der einen Seite mit klarer Strenge und Konsequenzen und klaren Grenzen erzieht, also durchaus auch autoritär erzieht, aber gleichzeitig wieder den Jungen in seinem Wachstum förderlich unterstützen kann, auch in seinen Schwächen unterstützen kann, dass diese Jungs eigentlich genau hier ein sehr gutes Selbstbewusstsein aufbauen und dass auch dadurch ihre Willensstärke ganz stark trainiert wird. Und zur Willensstärke gehört dann nämlich dann auch, dass sie auch einen Willen entwickeln, die Regeln von Mutter und Vater zu beachten oder sich kooperativ sozusagen an den Regeln, die in der Familie herrschen, auch zu beteiligen. Das heißt, der Vater, der hier zeigt, der durch Schläge zeigt, ich komme mit dir nicht mehr zu Rande, der zeigt eigentlich, dass er selbst eine Emotionsregulation hat, die nicht funktioniert.
0: Das zu dem Thema eben körperliche Züchtigung. Von Ihnen eine klare Meinung, Herr Hoffmann. Es geht jetzt also, die Kleinkindphase ist vorbei. Es geht jetzt weiter auf Schulalter und dann auch auf die Pubertät zu. Und da ist es ja so, Herr Hoffmann, dass die Jungs ja oft innerlich viel mehr auf Distanz gehen. Der Vater war mal der große Held und irgendwann ist er das dann nicht mehr. Muss man aushalten, dass man dann entthront wird?
1: Ja, das muss man ein Stück aushalten, aber eigentlich wird man nicht entthront. Also man muss es nur wissen, was passiert. Erstens mal, es ist schon sehr wichtig, wenn der Vater diese Anwesenheit gezeigt hat, die wir gerade beschrieben haben, in der Bindung, in der Emotionsregulation, dann ist er im Bewusstsein des Jungen vorhanden. Wir sagen in der Psychologie, dann hat der Junge ein inneres Arbeitsmodell, ein inneres Modell des Vaters aufgebaut, über das er jetzt seine eigenen Handlungen reguliert. Solche Jungs müssen dann in der Pubertät zum Beispiel, was sehr typisch ist für Jungs, kein erhöhtes Risikoverhalten zeigen, sondern sie zeigen das dann in einem Rahmen des Risikoverhaltens, wo man auch Risiken abschätzen kann und machen keinen großen Blödsinn. Andere Jungs, die übertreiben dann, und deshalb gibt es auch sehr viel mehr tödliche Unfälle von Jungs als bei Mädchen, weil sie zum Beispiel in Gruppen sich dann übermäßig beweisen müssen. Wenn man einen Vater im Hintergrund hat, der einen reguliert hat und das in seinem Bewusstsein sozusagen mit sich trägt, dann weiß man auch, wo die Grenzen sind. Das andere ist natürlich, und das gilt für Jungs wie für Mädchen, wir haben ja das sogenannte Bindungsloch. Aber beim Jungen kommt verstärkt hinzu, durch seinen größeren Bewegungsdrang, durch seinen raumgreifende Dynamik, strebt der Junge auch eher hin zur Autonomie als Mädchen. Das heißt, sie verabschieden sich dann auch durchaus ein bisschen mehr aus dem familiären Kontext und Freunde werden dann unwahrscheinlich wichtig. So ab dem 12., 13. Lebensjahr ist die Lebenswelle Jungs, das sind Freunde. Und da kann dann schon mal sein, dass der Junge auch unzugänglich wirkt. Aber das hängt natürlich mit sehr vielen verschiedenen Faktoren zusammen. Das hängt einmal auch damit zusammen, dass er natürlich durch die jetzt sich entwickelnden Körper sehr unsicher ist. Es hängt damit zusammen, dass durch einen bestimmten Fortschritt der Gehirnentwicklung erstmal ein Rückschritt scheinbar eintritt. Er kann nämlich andere weniger gut einschätzen. Und damit kann nämlich auch die ganze Beziehung zur Mutter und Vater etwas leiden. Weshalb die Jungs dann auch etwas sozusagen stiller werden, beziehungsweise sich aus der Familie zurückziehen. Und hier ist es natürlich sehr wichtig, dass

0: Da will ich wissen, was passiert da? Und da ist es sehr wichtig, dass der Vater trotz alledem bestimmt auftritt. Allerdings ist auch zu beobachten, und das habe ich jetzt bei meinen Jungs beobachtet, wir haben eine sehr dichte, sehr gute Beziehung, dass die Jungs dann ganz automatisch zurückpendeln. Also ich erinnere mich noch an eine Situation, wo mein Junge, wo unser Ältester mal wirklich über die Stränge geschlagen hat und aus Versehen bei Freunden Alkohol getrunken hat und nicht einschätzen kann, was für Folgen das hatte. Und er war noch keine 16 Jahre alt. Und ich habe dann am nächsten Tag zu ihm gesagt, du, um 10 Uhr stehst du bei mir im Büro, ich arbeite im Haus und dann reden wir darüber. Punkt 10 war er da und hat von sich aus all die Regeln gesagt, die er gebrochen hat und die er jetzt unbedingt halten will und war selbst erschreckt von dem Verhalten und wollte dann unbedingt wissen von mir, wie ich ihn jetzt sehe. Das heißt, wenn die Beziehung gut ist, dann sind auch solche Zwischenfälle, die üblich sind für die Adoleszenz, die werden dann wieder zurückgebunden an den Vater unter Fragen und dann zeigen sich die Jungs auch wieder den Vater, wenn die Beziehung denn gut ist.
1: Also wir sehen, dass da eine dynamische Entwicklung ist, wo der Vater immer auch unterschiedliche Verhaltensweisen, Annäherungsweisen einfach wichtig sind in den einzelnen Altersphasen. Wir haben jetzt eben in der Pubertät, Sie haben gesagt, der Junge, der geht jetzt dann auch eigentlich, wenn die Beziehung gut ist und an der muss man eben rechtzeitig arbeiten, dann auch auf den Vater zu. Und sucht immer wieder auch in ihm, wie siehst du, das hat ist mir aufgefallen, dass ihr Sohn dann offensichtlich wissen wollte, wie siehst du mich? Ja, das heißt, das ist auch dann eine Phase, in der das besonders wichtig ist, welche Meinung habe ich von meinem Sohn?
0: Genau, weil das kann in dieser Phase gerade zwischen dem 13. und 16., 17. Lebensjahr ganz schlecht einschätzen, weil er tatsächlich diese sogenannte Mentalisierungsentwicklung voll im Gang ist. Das heißt, er kann andere Personen ganz schlecht lesen. Und von daher braucht er ganz unbedingt, dass der Vater ihm da auch Rückmeldung gibt zu ganz bestimmten Sachen. Also gerade zu einem Bild, das er dann von sich hat oder gerade dann, wenn Krisen vorhanden sind. Oder vielleicht, wenn der Sohn gerade in dieser Zeit mit den Schulleistungen abfällt, dass der Vater ihn versichert, aber du bist immer noch mein Sohn oder ich weiß, du kannst es. Aber jetzt haben wir eben gerade eine Krise. Jetzt schauen wir mal, wie ich dich da drin ein bisschen unterstützen kann. Also das sind ganz wichtige Aktionen und da dürfen sich auch Väter nicht zurückziehen. Einfach deshalb oder als Antwort darauf, weil sich der Sohn zurückzieht. Nein, Väter müssen sich, sie dürfen sich aufdrängen. Das ist sehr, sehr wichtig. Sie müssen sich dem Sohn auch in den Weg stellen an der Stelle.
1: Also durchaus auch mal sagen, nicht jedem Konflikt ausweichen, sondern den Konflikt, in den Konflikt auch reingehen, aber ihn dann in einer guten Weise versuchen zu lösen.
0: Genau. Und das ist auch immer etwas, was ich Vätern versuche zu vermitteln. Man muss dann auch den richtigen Zeitpunkt finden. Also zum Beispiel, wenn ein Sohn jetzt aufgebracht ist oder sich über was sehr ärgert oder sehr niedergeschlagen ist, dann sind es die schlechtesten Zeitpunkte, sich dem Sohn in den Weg zu stellen. Dann ist es gut, wenn er zu sich zurückzieht und sozusagen runterkommt, also von der Palme runterklettert. Und dann aber gibt es diese Phasen und da muss man als Vater ein bisschen sensibel sein. Da gibt es diese Zeitphasen, wo man gut mit Söhnen reden kann. Also bei meinen Söhnen war das meistens so dann in den Abendstunden, wenn man sich da mal an die Türkante ihres Zimmers lehnt und dann so ein bisschen anfängt zu plaudern über dies und das. Und dann kann man so beiläufig auch diese Themen wieder ansprechen. Also wenn der Sohn sich dann beruhigt hat oder bei einer längeren Autofahrt kommt man dann ins Plaudern. Und dann kann man auch wieder so auf ein strengeres oder sagen wir ein wichtigeres Thema einschwenken. Also diese Lücken sollte man als Vater sozusagen suchen. Ich sage immer, der Vater sollte eigentlich so ein bisschen der sichere Hafen für den Jungen sein, aber der Vater muss auch wissen, wo ist denn der Hafen? Ist er an der Türkante, ist er bei einer Autofahrt? Das ist sehr wichtig herauszufinden. Mhm.
1: Jetzt wartet als nächstes Herr Dressler in der Leitung, ebenfalls aus München. Grüße, Herr Dressler. Guten Morgen.
2: Guten Morgen. Darf ich meine Frage stellen?
1: Ja, gerne, sehr gerne. Wir hören Sie.
2: Ja, also ich teile Ihre Auffassungen so ziemlich voll und ganz, ganz toll. Habe aber die Frage, und habe die Frage,

0: Wie gehe ich als Vater vor? Wie verhalte ich mich richtig jetzt im Falle von Trennung? Ich habe versucht, meine Familie zusammenzuhalten. Ich habe zwei jugendliche Söhne und habe da jetzt ein ganz schlechtes Gewissen. Ich habe der Mutter mit meinen Kindern die Wohnung überlassen, wohne in der Nähe. Und wie kann ich da die Erziehungsaufgabe weiterhin halten und wahrnehmen, wie bisher auch? Also ich spüre eine große Verantwortung, aber die Distanz und das nicht so oft sehen, wie kann ich meinen Kindern gerecht werden dennoch?
1: Ja, Hoffmann, genau. Ich denke, Herr Dressler
0: Ja,
1: ist
0: das
1: längst
0: kann.
1: nicht der Einzige in dieser Situation, von
0: Genau,
1: denen, die
0: das ist
1: zuhören. Also wichtig, dass Sie die
0: richtig.
1: Frage stellen. Dankeschön dafür.
0: Ja, gerne.
2: Genau, das ist eine ganz, ganz, ganz wichtige Frage. Natürlich kann man hier jetzt ein Buch vorlesen, aber ich versuche mal so ein paar Hinweise zu geben. Das erste ist, dass Väter dann immer an den Dingen andocken, die sie schon vorher mit ihren Jungs gemacht haben. Das ist mal das eine. Das heißt, es gibt bestimmte Hobbys, es gibt ganz bestimmte Dinge, die Väter mit Söhnen machen und einfach wieder an dem andocken. Und gerade dann, wenn die Begegnungen da sind, also wenn der Junge dann zu Besuch kommt beim Papa, dann genau diese Dinge tun. Das Zweite, ich war jetzt ja auch ein Vater, der sehr viel unterwegs war, durch Vorträge und so weiter, ist eben die Kontaktaufnahme über WhatsApp, über SMS und so weiter. Einfach immer wieder auch nachfragen, wie geht es dir? Das Dritte, was ich sehr empfehle, ist, am Leben des Jungen weiterhin lebendigen Anteil haben. Das heißt, zu wissen, wann hat er eine große Prüfung, wann hat er ein Fußballspiel, wann hat er einen Theaterauftritt oder sonst irgendetwas. Und dann nachzufragen, Mensch, wie war denn das? Auch wenn man nicht dabei gewesen ist. Einfach, dass der Junge weiß, der Vater bewegt mich in seinem Herzen und er hat aus der Ferne, hat er Anteil genommen und jetzt will er wissen, wie es mir geht. Das vierte Hinweis, den würde ich mal so ausdrücken, Jungs sind nicht unbedingt die Kommunikationsakrobaten schlechthin. Das heißt, hier sich nicht gekränkt fühlen, wenn man zum Beispiel einen Anruf macht und dann fragt, ja, wie geht's dir denn? Und dann kommt nur ein Silbchen, ja, mir geht's gut. So. Sondern da dann einfach dem Jungen auch helfen. Also wie zum Beispiel, was hast du diese Woche gemacht? Was war denn Wichtiges? Was hast du Gutes erlebt? Oder du warst doch da beim Fußballspiel, erzähl doch mal etc. Das heißt, man muss dann auch ein bisschen Kommunikationshilfe geben, weil sozusagen der Familientisch, an dem all diese Dinge so ausgetauscht werden oder wo man die Laune eines Sohnes dann sehen kann, der fällt ja dann weg bei der Trennung. Und dann auch eben auch die wichtigen Dinge, das vielleicht als fünftes noch, wenn dann der Sohn da ist und zu Besuch ist, eben nicht nur darauf schauen, dass man jetzt das Sonntagspapa wird, mit dem man jetzt die schönen Dinge erleben kann, sondern der Junge soll ruhig auch Schularbeiten mitbringen, sodass Alltag mit ins Spiel kommt, weil auch der Vater hat für die Willensbildung des Sohnes, für die Zielorientierung des Sohnes eine ganz wichtige Bedeutung und von daher sollte gerade eben auch zum Beispiel mal Schulaufgaben dazugehören oder dass man auch eine ganz alltägliche Aufgabe wie Putzen, wie Autoputzen oder sonst was gemeinsam unternimmt, die ein bisschen unbequemer ist, aber wo man dann doch eine gemeinsame Alltagsanstrengung miteinander teilt und wo hier drüber eine gute Kommunikation möglich ist. Und natürlich, und das vielleicht als sechstens, gerade wenn es pubertierende Jungs sind, nicht vergessen, es ist die Aufgabe des Vaters, den Sohn jetzt auch, ich sage jetzt mal, aufzuklären, die Sexualerziehung nicht aus dem Auge zu verlieren. Und siebtens, es ist sehr wichtig, dass ein Junge irgendwann verstehen kann, das muss er dann nicht mitten in der Pubertät verstehen, aber soll er so ab dem 17., 18. Lebensjahr verstehen, warum ist denn aus meiner Perspektive als Vater die Ehe mit der Mama schiefgelaufen? Und da ist es ganz wichtig, dass man über seinen eigenen Beitrag offen und ehrlich redet und auch die Jungs fragt, was hast du mir vorzuwerfen? Ja, der Akt der Vergebung und der Akt der Einsicht des Vaters hat eine hochkorrigierende Bedeutung. Es kommt nicht darauf an, dass wir Väter alles richtig machen. Der liebe Gott hat die Versöhnung und die Vergebung gegeben. Und das zeigt, ach, im Herzen des Vaters gibt es da etwas, an dem er leidet und es tut ihm leid. Das hätte er gerne besser gemacht, wenn die Lebensumstände anders gewesen wären. Also das sind so mal ein paar ganz wichtige Hinweise.
0: Sehr spannend und wichtig. Hatten alles notiert.
1: Ja, eine ganze Reihe an Hinweisen. Danke
2: an Ihren Jungs dran.
1: Mhm. Auf jeden Fall. Also ich weiß auch von Vätern, die von Trennungsfamilien, wo die Beziehung zum Vater eben dann auch eine sehr, sehr gute und der Vater trotzdem wichtig geblieben ist, nicht? Das kann einem vielleicht auch Hoffnung machen.
2: Ja. Mhm. Genau.
0: Dankeschön.
1: Ja. Vielleicht auch umgekehrt, Dankeschön, Herr Dressler, alles Gute. Umgekehrt, was bedeutet, ist es für die alleinerziehenden Mütter, wenn der Vater abwesend ist und die dann sagen, ja, aber wäre schön, wenn der Vater das jetzt machen würde, aber er macht es halt nicht, ich habe auch keinerlei Einfluss drauf. Was kann man da sagen?
2: Erstmal ist es sehr wichtig, dass die Mutter natürlich trotz alledem ein positives Männerbild vermittelt. Ich sage jetzt bewusst Männerbild, weil vielleicht der Vater oder der Partner sozusagen kein positives Vorbild war. Aber es gibt viele andere positive Vorbilder in den Gemeinden, in den Sportvereinen. Und da zum Beispiel auch hervorzuheben, schau mal, wie der mit dir umgeht oder wie der mit dem Training mit euch umgeht oder wie der da und da mit euch umgegangen ist, der Lehrer zum Beispiel. Das finde ich sehr vorbildlich, das finde ich sehr schön, sodass der Junge merkt, die Mutter hat nichts gegen Männer an sich und auch nichts gegen den Einfluss von Männern auf ihr Leben. Das andere ist natürlich, dass Mütter, die alleinerziehend sind, ist ein großes Problem in unseren Gemeinden. Sie werden häufig verurteilt, moralisch verurteilt. Und dass aber eine Bereitschaft in unseren Gemeinden entsteht eben auch der Ersatz für Vaterung. Und ich finde, hier haben einfach auch die Paten eine ganz, ganz wichtige Rolle. Wenn männliche Paten da sind, dass sie hier auch ihre Verantwortung sehen, weil die haben wir schließlich auch im Patenamt mit übernommen. Und da gibt es viele Chancen für eine Ersatzbevaterung. Und man sollte auch ein bisschen auf die Kraft der Jungs hoffen, beziehungsweise vertrauen, weil Jungs suchen sich Väter. Und wenn sie keine fleischlichen Väter finden, dann suchen sie sich irgendwelche Film- und Idealväter. Und das ist überhaupt nicht gut, sondern hier sollte tatsächlich ein Mann, und das ist ja, können ja ganz verschiedene Männer sein, kann ein Lehrer sein, kann ein Fußballtrainer sein, kann jemand in der Gemeinde sein, kann ein Pfarrer sein, kann ein Jugendleiter sein, die sollten dort sozusagen Anbindung finden. Das ist etwas sehr, sehr Wichtiges. Und wenn das die Mutter fördert, dann zeigt sie auch, ich vertraue, dass Männer das auch gut machen können.
1: Ja, das ist nochmal ein Riesenfass, die Alleinerziehenden in dieser ganzen Dynamik. Ja, aber wir konnten sie jetzt auch nur anreißen, kurz. Genau, Herr Dressler, danke ich dafür, dass er das mit ins Spiel gebracht hat. Ich würde sagen, Herr Fritsche aus Herborn hat noch ganz kurz Zeit, wirklich eine Minute auf den Punkt gebracht, damit wir noch eine Antwort haben können.
3: Herzlichen Dank. Wie kann ich als Vater verhindern, Gott als übermächtige Verstärkung meiner Vaterautorität zu missbrauchen? Fragezeichen.
1: Ui, ganz tolles Thema für, da würde ich fast gerne eine eigene Sendung draus machen, nicht? Genau, der Vater Gott und der Vater, wie kann das eben nicht in Missbrauch enden?
2: Genau, und da möchte ich einfach eine Brücke schlagen zu dem, was ich schon gesagt habe. Ich habe ja gesagt, wie ein Vater sozusagen wieder die Niederlagen eines Kindes oder eines Sohnes regulieren kann. Und da habe ich gesagt, da gibt es denn die Phase des Verstehens, die Phase des Zusprechens, du kannst was, und die Phase, da gibt es noch Schwächen und daran kannst du wachsen. Und letztendlich ist Gott genauso. In Jesus Christus hat er uns jemand geschickt, der in unserem Leid da ist. Aber in Jesus Christus hat er uns auch jemand geschickt, der sagt, du hast Identität, du bist Kind Gottes. Aber eben auch in Jesus hat er uns jemand geschickt, der sagt, ich fordere dich herauf, kehre jetzt um. Das heißt, wenn man dieses lebendige, dialogische Gottesbild, was ja eigentlich auch vor allem in der katholischen Kirche so hervorragend durch die Messe, durch die Beichte, durch die geistliche Begleitung und vieles andere auch vorgestellt wird bzw. gelebt wird, wenn man das hervorhebt, dass Gott eigentlich ein zusprechender, herausfordernder, begleitender Gott ist, dann kann man eben auch solche negativen Gottesbilder und solche vergifteten Gottesbilder nach hinten schieben. Und gleichzeitig natürlich auch muss man als Vater das auch leben. Das heißt, weil der Vater ist sozusagen auch übrigens die Mutter, aber der Vater, über den reden wir heute, er ist eben das erste Modell sozusagen auch für das, wie Gott mit uns umgeht. Das heißt, wenn Gott, wenn es in der Bibel heißt, seid fruchtbar und mehrt euch, dann ist es nicht nur ein Aufruf zur Zeugung, sondern ist es auch ein Aufruf zur fruchtbaren Vermittlung, wie ich bin. Also wie ich Gott bin, so sollt ihr es fruchtbar auch euren Kindern mitteilen.
1: Also das heißt, wenn Missbrauch da ist, muss man erstmal das eigene Gottesbild in Frage stellen, denn wir dürfen uns an dem christlichen Gottesbild orientieren, auch als Sie als Väter, wir als Mütter,
2: ja, genau,
1: um eben den Kindern das zu vermitteln. Vielen Dank, Herrn Fritsche, für den Anstoß. Herr Hoffmann, als Vater, ganz kurz noch ein Schlusssatz von Ihnen und dann müssen wir an die Nachrichten übergeben.
2: Ja, ich mache einfach allen Vätern Mut, ob sie jetzt in der Familie sind oder getrennt sind, das Thema haben wir ja angesprochen, sich immer bewusst zu machen, sie sind Väter, Väter ihrer Töchter, Väter ihrer Söhne. Und das dürfen sie auch mit einer ganz, ganz hohen Sensibilität, aber auch mit einem ganz großen Mut vertreten und so eigentlich auch sozusagen das Wachstum ihrer Kinder voranbringen. Einfach Vater sein und von Gott lernen, das finde ich in dem Zusammenhang sehr, sehr wichtig.
1: Vielen Dank, Dr. Markus Hoffmann vom Institut für Identitätsstiftende Seelsorge und Beratung für diese Sendung und auch die ganze Reihe zum Thema Entwicklung der Geschlechtsidentität, die Sie bei uns im Podcast finden. Wir werden in der Redaktion jetzt noch schauen, wie wir das noch gesammelt anbieten können, die 4 Folgen oder überhaupt die Themen mit Herrn Hoffmann, weil das Thema Gender, Genderidentität, Geschlechtsidentität, Genderdysphorie und so weiter gerade so arg in der Luft hängen. Viele, viele Fragen dazu da sind. Wir werden auch weiter mit Herrn Hoffmann in Gespräch bleiben. Für heute danke ich ganz herzlich. Mein Name ist Gabi Fröhlich und ich wünsche Ihnen allen noch einen gesegneten Tag.
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Nachrichten aus Kirche und Welt, direkt aus der aktuellen Redaktion von Radio Horeb, im Studio Karin Viera. Jakarta. Die christlichen Kirchen Indonesiens haben die Regierung zu einem Kurswechsel in der Region Papua aufgerufen. In einem gemeinsamen Appell fordern die Kirchenvertreter ein Ende der zunehmenden Militarisierung, besseren Schutz für die Zivilbevölkerung und den ungehinderten Zugang für humanitäre Hilfe. Zudem müsse ein Dialog mit der indigenen Völkergruppe der Papua aufgenommen werden. In der Region Papua sind bislang mehr als 100.000 Menschen durch den seit Jahrzehnten andauernden ethnischen Konflikt vertrieben worden. Die wiederholten Forderungen von Kirchen und indigenen Vertretern nach einem Dialog mit der Regierung sind bisher ungeachtet geblieben. Bukarest. Patriarch Daniel, seit 2007 sechster Patriarch der rumänisch-orthodoxen Kirche, wird heute 75 Jahre alt. Patriarch Daniel war in den 1990er Jahren schnell zum Bischof und Metropoliten aufgestiegen und setzte sich in den Folgejahren auf internationaler Ebene stark für den ökumenischen Dialog im Weltkirchenrat ein. Dieser Kurs brachte dem Patriarchen jedoch auch heftige Kritik aus konservativ-orthodoxen Kreisen ein. Neben seinem theologischen Wirken gründete Daniel 1998 den Radiosender Trinitas. Außerdem ist Patriarch Daniel der Bauherr der neuen Nationalkathedrale in Bukarest, dem größten orthodoxen Kirchengebäude der Welt. München. Bundespräsident Steinmeier nimmt heute an der Gedenkveranstaltung zum Terroranschlag auf das Olympia-Einkaufszentrum vor 10 Jahren teil. Zum Tatzeitpunkt um 17.51 Uhr soll es eine Schweigeminute geben. Deshalb wird der öffentliche Nahverkehr zum Zeichen des gemeinsamen Erinnerns kurz unterbrochen. Am Marienplatz werden Fahnen gehisst und im Prunkhof des Rathauses soll eine Gedenktafel für die Opfer enthüllt werden. Bei dem Anschlag 2016 ermordete ein 18-Jähriger 9 Menschen und verletzte 5 weitere schwer, bevor er sich selbst erschoss. Die Tat wurde von den Behörden als rassistisches Attentat eingestuft. In eigener Sache. Morgen wird in München-Engelschalking unser langjähriger ehrenamtlicher Mitarbeiter Jürgen von Wedel beerdigt. Bei Radio Horeb war von Wedel in der Sendereihe Tipps für den Empfang zu hören. Von Wedel war einer der Wegbereiter des Privatradios im deutschen Sprachraum. Als Techniker und Visionär war er maßgeblich an den frühen Entwicklungen beteiligt. Mit seinem Tod verliert die Radiowelt einen prägenden Akteur der Anfangsjahre des Privatradios. Der Trauergottesdienst und die anschließende Beisetzung finden morgen in der Pfarrkirche St. Emmeram, Engelschalking, um 13 Uhr statt. Das waren Meldungen aus Kirche und Welt. 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

0: Quelle der Hoffnung. Eine junge Frau begegnet Maria. Aus diesem Buch von Regina Maria Stellner lesen wir auch heute wieder in unserer Radio Horeb Erzählung. Und damit hallo und willkommen. Es begrüßt Sie Claudia Kiesel. Wie haben Maria und Josef in Nazareth gelebt? Und wie war das, als Jesus heranwuchs und ein erwachsener Mann wurde? Nicht um unsere Neugier zu befriedigen, sondern damit es uns im Glauben bestärkt, gibt es dazu außerbiblische Quellen der Überlieferung und auch Privatoffenbarungen als Geschenk, als nicht verpflichtendes Angebot für die Gläubigen. Wer solche Offenbarungen selbst empfängt, erlebt oft eine tiefgreifende, nachhaltige Bekehrung. So geschah es mit Sarah, der jungen Frau, die die Gnade erfährt, wichtige Momente im Leben der Gottesmutter Maria mitzuerleben. Sie wird dabei von Pater Maximilian Kolbe begleitet, der ihr dort erscheint und ihr hilft, das Gesehene und Gehörte besser einzuordnen und zu verstehen. Zuletzt hörten wir, wie der heilige Josef starb und wie Jesus ihn und Maria begleitete in diesen schweren Stunden. Im Vertrauen auf Gott loslassen und sterben können, konnte Sarah an Josef miterleben. Im Vertrauen auf Gott den Tod des geliebten Menschen annehmen, trauern und doch nicht verzweifeln, auch darin kann uns die Gottesmutter zum Vorbild werden. So hat es Sarah, begleitet von Pater Maximilian, erlebt. In der letzten Folge wurde uns schon angekündigt, Sarah solle sich nach Kana in Galiläa begeben. Wir ahnen schon, was das bedeutet. Sarah darf Zeugin des ersten Zeichens Jesu werden, wie es der Evangelist Johannes beschrieben hat. Patricia Fehrenbach liest auch heute wieder für uns.
1: Kana. Gleich nach dem Frühstück begaben Pfarrer Herbert und Sarah sich zum gemieteten Toyota Aygo X, um wieder einmal gemeinsam loszufahren. Dieses Mal nach Kana, zu der Stadt, in der die bekannte Hochzeit stattfand und Jesus sein erstes öffentliches Wunder wirkte. Wieder einmal versprach es, ein brütend heißer Tag zu werden, doch solange sie im Auto saßen, konnte ihnen das egal sein. Hier übernahm die Klimaanlage den Dienst und versorgte sie mit erfrischend kühler Luft. Während der Fahrt berichtete Pfarrer Herbert, dass es sich beim heutigen Kana gar nicht um den ursprünglichen Ort handelte, an dem die Hochzeit stattgefunden hatte. Der ursprüngliche Ort befand sich mehrere Kilometer davon entfernt. Das war sicher. Unsicher jedoch war, wo genau er sich befand, denn es gab zwei Orte, von denen behauptet wurde, das ursprüngliche Kana zu sein. Der eine war Kirbet Kana, der andere Kaf Kana. Während in Kirbet Kana nur die Ruinen zu sehen waren, die durch Ausgrabungen ans Tageslicht gekommen waren, stand in Kaf Kana eine große Hochzeitskirche, die 1883 erbaut worden war und bis heute an das Wunder von damals erinnerte. Allerdings wurde von der Zeit der Kreuzfahrer an bis ins 16. Jahrhundert hinein angenommen, der ursprüngliche Ort sei Kirbet Kana. Und auch neuere Untersuchungen ließen vermuten, dass dem so sei. Was ungünstig war, da dort keine Kirche stand, in der man die Hochzeit von damals aufleben lassen konnte, indem man selbst darin heiratete oder aber sein Ehegelübde erneuerte. Bei all diesen Informationen schwirrte Sarah der Kopf. Wohin sollten sie nun fahren? Auf jeden Fall nicht in die Stadt, die aktuell den Namen Kana trug. Nach längerem Überlegen entschloss sie sich für Kirbet Kana, in der Hoffnung, dort Pater Maximilian zu begegnen. Und sollte er an diesem Ort nicht auftauchen, so konnte sie Pfarrer Herbert immer noch bitten, sie nach Kaf Kana zu bringen. Während ihrer ersten gemeinsamen Fahrt hatte sie ihm nicht erzählt, wen sie treffen würde. Zu sehr hatte sie befürchtet, für verrückt erklärt zu werden. Doch jetzt würde es schwierig werden, die Wahrheit zu verheimlichen. Konnte es doch sein, dass sie schon nach kurzer Zeit zu einem anderen Ort gebracht werden musste. Und so begann sie zu erzählen. Sie erzählte von ihrem trostlosen Zustand im englischen Garten, als Pater Maximilian ihr das erste Mal begegnet war. Von ihrem Wiedersehen in Lourdes, wo sie zunächst durch großes Leid hindurch musste, dann jedoch so überreich beschenkt wurde, indem sie Bernadette begegnete und Zeugin bei mehreren Erscheinungen sowie Heilungen sein durfte. und schließlich erzählte sie von ihren vielen Begegnungen, seit sie hier in Israel war. Heute war erst der 5. Tag in diesem segensreichen Land. Doch ihr kam es vor, als sei sie bereits Wochen unterwegs gewesen. Pfarrer Herbert hörte all das schweigend an, ohne sich anmerken zu lassen, was er davon hielt. Und als Sarah fertig war mit ihrer Erzählung, sagte er nur einen Satz. »Ich glaub dir.« »Du glaubst mir? Einfach so?« Sarah konnte kaum glauben, dass das so war. Doch er wiederholte, »Ja, ich glaub dir.« Schließlich habe ich selbst bereits genug erlebt, um zu wissen, dass bei Gott nichts unmöglich ist. Auch ich habe einmal jemanden getroffen, der bereits von der Welt geschieden war. Warum sollte es bei dir also nicht möglich sein? Staunend blickte Sarah ihren Begleiter an, der sie nicht nur überall hinbrachte, wohin sie wollte, sondern ihr noch dazu Verständnis entgegenbrachte. Damit hatte sie nicht gerechnet, dass sie jemanden begegnen würde, der so perfekt zu ihrer aktuellen Situation passte und der ihr noch dazu versprach, auch in Zukunft für sie und ihren Anliegen zu beten. Pfarrer Herbert war ein wahres Geschenk des Himmels. Die Fahrt von Nazareth nach Kirbet Kana erstreckte sich über eine Länge von 24 Kilometern. Heute dauerte sie mit dem Auto 35 Minuten. Vor 2000 Jahren brauchte man um einiges länger. Waren Jesus und Maria zu Fuß gegangen? Oder auf einem Esel geritten? Sicher waren sie voller Vorfreude, als sie auf dem Weg nach Kana waren. Schließlich war eine Hochzeit meistens ein Grund zur Freude. All das ging Sarah durch den Kopf, während sie sich Kirbet Kana näherten. Das letzte Stück fuhren sie durch ein weitläufiges Tal, in dem verschiedene Obstsorten angebaut wurden und darauf warteten, geerntet zu werden. Das Gras auf den Wiesen jedoch war von der Hitze ausgetrocknet und eher braun als grün. Dann ging es bergauf, bis sie sich auf einem etwa 100 Meter hohen Hügel befanden. Hier brachte Pfarrer Herbert den Wagen zum Stehen. Wollte er eine Pause machen oder waren sie vielleicht schon angekommen? Erst als er den Gurt löste und sich anschickte, aus dem Wagen zu steigen, begriff Sarah, dass diese verlassene Landschaft ihr Zielort war. Die zahlreichen Steine, die auf den Wiesen verteilt waren, lagen nicht zufällig hier. Sie waren vor mehr als 2000 Jahren Bestandteile jenes bedeutsamen Ortes gewesen, der sich Kana in Galiläa nannte. Gemeinsam machten die beiden sich auf die Suche nach der Stelle, an der die Hochzeit stattgefunden hatte. Zwar waren durch die Ausgrabungen mehrere Gebäude von damals wieder an die Oberfläche gebracht worden, doch Sarah konnte nicht erkennen, worum es sich dabei jeweils handelte. Um gewöhnliche Wohnhäuser oder gar um eine Synagoge? Inmitten der brütenden Hitze, die von Minute zu Minute unangenehmer wurde, gingen sie zwischen den steinernen Gebäuden hindurch. Immer auf der Suche nach einem, das so aussah, als könnte hier die Hochzeit stattgefunden haben. Sarah schickte ein kleines Stoßgebet zum Himmel mit der Bitte, sie bei der Suche zu unterstützen. Da entdeckte sie abseits von den anderen Gebäuden mehrere Höhlen. Und als sie eine von ihnen, die besonders hervorstach, betraten, fühlte es sich so an, als wären sie endlich am Ziel angekommen. Jedenfalls war die Höhle auf Besucher ausgerichtet. Sowohl der Boden als auch die Wände waren mit Gips bearbeitet worden. Mehrere Bänke ermöglichten es, sich hinzusetzen und länger zu verweilen. Mittendrin fiel ein steinerner Tisch ins Auge, auf dem eine ebenfalls steinerne Schale stand. Daneben war ein Kreuz zu erkennen. War dies der Tisch, an dem Jesus mit dem Brautpaar gesessen hatte? Wenn ja, dann war er Zeuge der übernatürlichen Verwandlung, die damals geschehen war. Wie es aussah, wurde er jetzt als Altar für Gottesdienste genutzt. Dann blieb er seiner ursprünglichen Funktion treu und war auch heute noch Zeuge einer übernatürlichen Verwandlung. Mit dem Unterschied, dass die Verwandlung damals für alle offensichtlich war, wohingegen die Verwandlung heute nur mit den Augen des Glaubens wahrgenommen wurde. Als Sarah sich näher umschaute, entdeckte sie an der Wand eine Graffiti in griechischer Schrift. Was es bedeutete, konnte sie nicht entziffern. Dennoch war es ein weiterer Hinweis darauf, dass es sich bei dieser Höhle um eine besondere handeln musste. Pfarrer Herbert, der wusste, wie sehr sie auf das Erscheinen ihres himmlischen Freundes hoffte, bot an, außerhalb der Höhle auf sie zu warten. Dort würde er sich einen Platz im Schatten suchen, in der Heiligen Schrift lesen und beten. Als Pfarrer in Rufweite hatte er genug Anliegen, in denen er seine Gebete versprochen hatte. Und unter einem schattigen Baum würde die Hitze schon auszuhalten sein. Dankbar nahm Sarah sein Angebot an und setzte sich auf eine der Bänke. Ob es wohl das richtige Kana war? Offensichtlich ja, denn es dauerte nicht lange, da setzte sich ein Ordensmann in schwarzer Kutte neben sie. »Schön, dass du hierher gefunden hast«, begrüßte er sie. »Das war nur möglich, weil du mir in Pfarrer Herbert eine so gute Begleitung geschickt hast«, erwiderte Sarah. »Die Reisegruppe ist heute beim See Genezareth. Sie fand Kana nicht wichtig genug, um den Ort ins Programm aufzunehmen.« »Wie schade! Dabei wirst du gerade hier eine wunderschöne und sehr bedeutende Szene aus dem Leben Mariens sehen.« Nachdem Pater Maximilian das gesagt hatte, befand Sarah sich nicht länger in der Höhle. Stattdessen standen sie mitten in einem festlich geschmückten Saal. Alle Tische waren bereits gedeckt und auf einer großen Tafel wartete eine Fülle an Speise auf das Erscheinen des Brautpaares und der Gäste. Daneben standen mehrere steinerne Krüge. Jeder von ihnen war bis oben hin gefüllt mit Wein. Jetzt betraten zwei Frauen den Saal, legten ihre Mäntel ab und blickten sich um, um zu sehen, wo sie noch helfen konnten. In einer von ihnen erkannte Sarah Maria. Dieses Mal trug sie ein hellgelbes Kleid, das sie wie die Sonne leuchten ließ. Die Frauen verteilten auf den Tischen Girlanden aus Blumen, rückten die Sitzbetten zurecht, sodass alles sehr ordentlich wirkte und überprüften, ob in den Lampen genügend Öl war. Viel Zeit blieb ihnen nicht, denn schon war von unten Musik zu hören, die immer näher kam. Kurz darauf betrat die Hochzeitsgesellschaft das Haus, stieg die Treppen empor und kam in den Saal. Und mit ihr auch Jesus, Marias geliebter Sohn, den sie seit mehreren Monaten nicht mehr gesehen hatte. Während die Augen aller anderer an dem Brautpaar hingen, hingen Mariens Augen einzig und allein an ihrem Sohn. Er war gekommen. Vor kurzem erst hatte sie Verwandte zu ihm gesandt, um ihm ausrichten zu lassen, wie sehr sie sich über sein Erscheinen auf dieser Hochzeit freuen würde. Und er war tatsächlich gekommen. Obwohl sein ganzer Einsatz jetzt dem Reich Gottes gehörte, war es ihm wichtig gewesen, seiner Mutter eine Freude zu machen und an dieser Hochzeit teilzunehmen. Glücklich lief Maria auf ihren Sohn zu und ließ sich von ihm in die Arme nehmen. Dann blickte sie mit einem liebevollen Lächeln hoch und sah ihm in die Augen. Und wieder einmal wurde durch einen Blick mehr gesagt als durch 1000 Worte. In diesem Moment kam es zu einem Sprung in der Zeit. Sarah wusste nicht, wie viele Stunden vergangen waren. Sie sah nur, dass die Hochzeit in vollem Gange war. Alle Tische waren besetzt und mittendrin befand sich ein vor Glück strahlendes Brautpaar. Bei ihnen an der Tafel saßen auch Jesus und Maria und unterhielten sich angeregt mit den Anwesenden. Gerade wurden neue Platten voll duftenden Bratens gebracht. Auf dieser Hochzeit fehlte es an nichts. Während alle ausgelassen miteinander redeten, lachten, aßen und tranken, bemerkte Maria, dass ein Diener zum Tafelmeister lief und ihm etwas zuflüsterte. Dieser erschrak, ging zu den Krügen, die vor kurzem noch bis oben hin voller Wein gewesen waren, und warf einen Blick hinein. In jeden einzelnen. Dann wusste er, dass der Diener recht hatte. Der Wein war ausgegangen. Was für eine Blamage für ihn und für das Brautpaar. Was war eine Hochzeit ohne Wein? Und was sollten die Gäste denken? Dass sie zu geizig waren, um ihnen genug zu trinken zu geben? Oder aber, dass sie nicht in der Lage waren, ein Fest zu organisieren? Maria sah, wie groß die Not des Tafelmeisters war und wusste auch ohne Worte, worum es ging. Voller Mitgefühl wandte sie sich an ihren Sohn und sagte, »Sie haben keinen Wein mehr.« Er antwortete, »Was willst du von mir, Frau? Meine Stunde ist noch nicht gekommen.« Dem ersten Anschein nach war diese Antwort sehr ernüchternd. Doch sein Lächeln und der Blick, den er seiner Mutter dabei zuwarf, waren liebevoll wie immer. Irgendetwas musste Maria in seinen Augen gelesen haben. Etwas, das kein anderer sah, denn sie stand auf, ging zu den Dienern und sagte: »Was er euch sagt, das tut.« Nun stand auch Jesus auf und ging auf 6 steinerne Krüge zu, die abseits von den anderen standen und sie von der Größe her weit übertrafen. Es waren Krüge, die der Reinigungssitte der Juden entsprachen. Jeder einzelne von ihnen fasste etwa 100 Liter und war fast so hoch, wie Sara groß war. Die Diener folgten Jesus, und als er sagte, »Füllt die Krüge mit Wasser«, liefen sie los und begannen, Wasser vom Brunnen zu holen. Sie fragten nicht, wozu, stellten seine Worte nicht in Frage. Nein, sie gehorchten, ohne zu wissen, was er vorhatte. Immer wieder hörte Sara die Kette rasseln, wenn der Eimer in den Brunnen hinabgelassen wurde. Immer wieder sah sie einen Diener herbeieilen und einen der Krüge füllen, so lange, bis alle bis zum Rand gefüllt waren. Dann sagte Jesus, »Schöpft jetzt und bringt es dem, der für das Festmahl verantwortlich ist.« Die Diener schöpften aus einem Krug und eilten zum Tafelmeister. Als dieser von der Flüssigkeit kostete, konnte er kaum glauben, was er da schmeckte. Es war Wein, der beste Wein, den er je getrunken hatte. Und viel besserer Wein, als es zu Beginn gegeben hatte. Das Fest war gerettet. In der Zwischenzeit hatte sich herumgesprochen, was Jesus getan hatte. Die Diener waren zu überwältigt, um dieses Wunder für sich zu behalten. Immer mehr Leute kamen herbei, um von dem Wein zu kosten. Dann begannen sie, Jesus laut dafür zu preisen. Der aber stand da, blickte auf seine Mutter und schenkte ihr ein liebevolles Lächeln. Dann sagte er, »Bedankt euch bei Maria, ihr habt ihr dieses Wunder zu verdanken.« Bei seinen Worten errötete Maria. Es freute sie von ganzem Herzen, dass ihr Sohn den Gastgeber geholfen hatte, da ihr Herz erfüllt von Liebe zu ihnen war. Sie selbst jedoch wollte nicht im Mittelpunkt stehen. Die Menschen sollten auf ihn, ihren Sohn, blicken. War er es doch, der das Wunder gewirkt hatte. Doch Jesus wollte, dass seine Mutter gesehen wurde. Er wollte der Welt ihre Macht über sein Herz zeigen. Dieses Wunder, sein erstes in der Öffentlichkeit, hatte er für sie getan. Aus Liebe zu ihr, weil sie ihn darum gebeten hatte und er ihr keine Bitte abschlagen konnte. Und das, obwohl seine Zeit noch nicht gekommen war. Hier endete die Szene für Sara und sie befand sich wieder in der Gegenwart. Dort, wo nur noch ein steinerner Tisch an das erinnerte, was sich hier ereignet hatte.

Gerade an dieser Szene wird besonders schön deutlich, wie erzählerische Freiheit und getreue Wiedergabe des biblischen Berichts Hand in Hand gehen in der Erzählung Quelle der Hoffnung. Dass Jesus laut dem Bericht des Evangelisten Johannes sein erstes Wunder wirkt, wird anschaulich und gemäß der Überlieferung wiedergegeben. Wie er dem Brautpaar und den Gästen sagt, sie sollten sich für dieses Wunder bei Maria bedanken, ist frei ausgestaltet, aber durchaus gut möglich. Denn hier wird eine Wahrheit zum Ausdruck gebracht. Groß ist die Macht der Fürbitte. Die Fürbitte der Mutter, vielleicht ja generell die Fürbitte der Frau, ist besonders mächtig. Das durfte Sarah also bei ihrer visionären Teilnahme am Geschehen in Kana in Galiläa lernen. Wir hörten heute die 18. Folge aus dem Buch von Regina Maria Stellner, Quelle der Hoffnung, eine junge Frau begegnet Maria. Vielleicht haben Sie die ein oder andere vorherige Folge verpasst und möchten diese gerne nachhören. Sie finden diese in unserer Mediathek auf horeb.org in der Sendereihe Erzählung. Und damit sage ich für heute Adieu und gerne bis zum nächsten Mal. Auf Wiederhören, Claudia Kiesel.

0: Es ist 11.37 Uhr. 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In wenigen Minuten um 11.45 Uhr sind Sie eingeladen, mit uns die Sext, das Mittagslob der Kirche, zu beten. Wir beten gemeinsam aus dem Studio München.
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3: Am Mikrofon Adelheid Niklaser. Guten Morgen Ihnen allen.
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Es ist 11.45 Uhr. 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Ich darf Sie nun einladen, mit uns die Sext, das Mittagslob der Kirche, zu beten. Die Texte finden Sie im großen grünen Stundenbuch. Wir beten die Sext am Gedenktag der heiligen Maria Magdalena vom Mittwoch der 16. Woche im Jahreskreis ab Seite 635. Den Hymnus finden Sie auf Seite 145 oben. Die Kurzlesung ist dann auf Seite 1238 und die Oration auf Seite 833. Oder Sie gehen ohne Blättern im Internet auf stundenbuch.de. Richten wir jetzt im Gebet unseren Blick auf den Herrn Jesus.

0: O Gott, komm mir zu Hilfe.
1: Herr, eile mir zu helfen.
0: Ehre sei dem Vater und dem Sohn und dem Heiligen Geist.
1: Wie im Anfang, so auch jetzt und alle Zeit. Und in Ewigkeit. Amen. Halleluja.
0: O Gott, du lenkst mit starker Hand den wechselvollen Lauf der Welt. Magst das den Morgen mildes Licht, den Mittag voller Glanz erhält.
1: Lösch aus die Glut der Leidenschaft und tilge allen Hass und Streit. Erhalte Geist und Leib gesund, schenk Frieden uns und Einigkeit.
2: Du Gott des Lichts, auf dessen Reich der helle Schein der Sonne weist, dich loben wir aus Herzensgrund, Gott Vater, Sohn und Heiliger Geist. Amen.
0: Herr, ich rufe zu dir, ich warte auf dein Wort.
1: Herr, ich rufe zu dir, ich warte auf dein Wort.
0: Erhöre mich, Herr, ich rufe von ganzem Herzen. Deine Gesetze will ich halten.
1: Ich rufe zu dir, errette mich. Dann will ich deinen Vorschriften folgen.
0: Schon beim Morgengrauen komme ich und flehe. Ich warte auf dein Wort.
1: Meine Augen eilen den Nachtwachen voraus, denn ich sinne nach über deine Verheißung.
0: Höre auf meine Stimme in deiner Huld. Belebe mich, Herr, durch deine Entscheide.
1: Mir nähern sich tückische Verfolger. Sie haben sich weit von deiner Weisung entfernt.
0: Doch du bist nahe, Herr, und alle deine Gebote sind Wahrheit.
1: Aus deinen Vorschriften weiß ich seit langem, dass du sie für ewig bestimmt hast.
0: Ehre sei dem Vater und dem Sohn und dem Heiligen Geist.
1: Wie im Anfang, so auch jetzt und alle Zeit und in Ewigkeit. Amen.
2: Herr, ich rufe zu dir, ich warte auf dein Wort.
0: Der Herr kennt die Gedanken der Menschen, sie sind nichts als ein Hauch.
1: Der Herr kennt die Gedanken der Menschen, sie sind nichts als ein Hauch.
0: Gott der Vergeltung, o Herr, du Gott der Vergeltung, erscheine.
1: Erhebe dich, Richter der Erde, vergilt den Stolzen ihr Tun.
0: Wie lange noch dürfen die Frevler, o Herr,

0: Hören, der das Ohr gepflanzt hat? Sollte der nicht sehen, der das Auge geformt hat?
1: Sollte der nicht strafen, der die Völker erzieht? Er, der die Menschen Erkenntnis lehrt?
0: Der Herr kennt die Gedanken der Menschen. Sie sind nichts als ein Hauch.
1: Ehre sei dem Vater und dem Sohn und dem Heiligen Geist.
0: Wie im Anfang, so auch jetzt und alle Zeit. Und in Ewigkeit. Amen. Der Herr kennt die Gedanken der Menschen. Sie sind nichts als ein Hauch. Meine Burg ist der Herr. Mein Gott ist der Fels meiner Zuflucht.
1: Meine Burg ist der Herr. Mein Gott ist der Fels meiner Zuflucht.
0: Wohl dem Mann, den du, Herr, erziehst, den du mir deiner Weisung belehrst.
1: Du bewahrst ihn vor bösen Tagen, bis man dem Frevler die Grube gräbt.
0: Ja, der Herr wird sein Volk nicht verstoßen und niemals sein Erbe verlassen.
1: Nun spricht man wieder Recht nach Gerechtigkeit. Ihr folgen alle Menschen mit redlichem Herzen.
0: Wer wird sich für mich gegen die Frevler erheben? Wer steht für mich ein gegen den, der Unrecht tut?
1: Wäre nicht der Herr meine Hilfe, bald würde ich im Land des Schweigens wohnen.
0: Wenn ich sage, mein Fuß gleitet aus, dann stützt mich, Herr, deine Huld.
1: Mehren sich die Sorgen des Herzens, so erquickt dein Trost meine Seele.
0: Kann sich mit dir der bestechliche Richter verbünden, der willkürlich straft gegen das Gesetz?
1: Sie wollen das Leben des Gerechten vernichten und verurteilen schuldlose Menschen.
0: Doch meine Burg ist der Herr. Mein Gott ist der Fels meiner Zuflucht.
1: Er wird ihnen ihr Unrecht vergelten und sie wegen ihrer Bosheit vernichten. Vernichten wird sie der Herr, unser Gott.
0: Ehre sei dem Vater und dem Sohn und dem Heiligen Geist.
1: Wie im Anfang, so auch jetzt und alle Zeit und in Ewigkeit. Amen.
0: Meine Burg ist der Herr, mein Gott ist der Fels meiner Zuflucht.
1: Ich laufe nicht wie einer, der ziellos läuft, und kämpfe mit der Faust nicht wie einer, der in die Luft schlägt. Vielmehr züchtige und unterwerfe ich meinen Leib.
0: Ich fand ihn, den meine Seele liebt.
1: Ich halte ihn fest und will ihn nicht lassen.
0: Lasset uns beten. Gott und Vater unseres Herrn Jesus Christus, die heilige Maria Magdalena durfte den Auferstandenen sehen und als erste den Jüngern die österliche Freude verkünden. Gib auf ihre Fürsprache auch uns den Mut, zu bezeugen, dass Christus lebt, damit wir ihn einst schauen in seiner Herrlichkeit, der mit dir lebt und herrscht in alle Ewigkeit.
1: Amen.
0: Singet Lob und Preis.
1: Dank sei Gott dem Herrn. Vielen Dank an meinen Kollegen Ralf Oppmann für das gemeinsame Gebet der Sext, dem Mittagslob der Kirche. Hier bei Radio Horeb bleiben wir im Gebet. Wir laden Sie ein, um 12 Uhr den Angelus mit uns zu beten. Dazu sind wir verbunden mit unserem Programmdirektor Pfarrer Richard Kocher in Balderschwang. Liebe Hörerinnen und Hörer, ich darf mich für heute von Ihnen verabschieden. Im Studio München am Mikrofon war Bernadette Zeisebauer. Ich wünsche Ihnen weiter viel Freude mit unseren Sendungen. Meine Kollegin Stefanie Feil im Medienhaus in Balderschwang begleitet Sie weiter durch das Programm. Auf Wiederhören und bis bald!

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Rufen Sie gerne an, beten Sie gemeinsam mit unserem Programmdirektor Pfarrer Richard Kocher im Radio vor. Die Telefonnummer dazu, das ist die 089 517 008 008. Wenn Sie aus Österreich anrufen, aus Südtirol, aus der Schweiz, dann denken Sie zur Vorwahl für Deutschland an die 0049 und dann geht's weiter mit der 89517 008 008. Gleich das gemeinsame Gebet. Engel des Herrn hier bei Radio Horeb, Leben mit Gott.

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Schön, dass Sie mit dabei sind. Wir beten den Angelus, den Engel des Herrn, gemeinsam mit unserem Programmdirektor Pfarrer Richard Kocher. Anschließend die Sendung Gebet am Mittag, Visionen Don Boscos zur Ehe. Sie dürfen also gespannt sein, auch für Ihre Fragen an unseren Programmdirektor. Rund um den Glauben soll natürlich wieder Platz sein. Zunächst der Engel des Herrn im Studio für Sie, Stefanie Feil. Es ist 12 Uhr.

0: freue mich, mit Ihnen im Gebet des Angelus wieder verbunden zu sein. Wir haben Gäste, der Herr Hans-Peter, den Sie vielleicht kennen. Er ist blind. Er hat öfter schon angerufen. Ich erinnere mich an die Gebete um 15 Uhr nachmittags und hat eine Begleiterin, die ihn in schöne Balderschwang führt. Und wir beten heute den Rosenkranz, ja, den Angelus mit Frau Anna Leder aus Alpbach, Tirol. Grüß Gott, Frau Leder.
1: Grüß Gott, ein Geschenk vom Himmel und ein großes Wunder,
0: dass Sie durchgekommen sind. Sie durften vorgestern Ihren Geburtstag.
1: Zum 90. Geburtstag.
0: 90. Geburtstag.
1: Vor zwei Tagen gehabt, ja.
0: Ja, haben Sie dann richtig gefeiert, dass die Wände wackeln?
1: Gar nichts haben wir gefeiert.
0: Gar nichts?
1: Nichts, nein, nein.
0: Ja, das ist aber nicht so.
1: Ja, ich habe schon kurzen Besuch gehabt, aber wissen Sie, was ich befroh gewesen, weil ich, mir geht es nicht gut und viele Schmerzen habe. Und da ist mir der Friede und die Verbindung mit dem Herrgottswinkel und meine Angehörigen ist mir lieber.
0: Wissen Sie was, dann beten wir heute besonders, nehmen wir Sie besonders mit ins Gebet hinein, dann ist das das Geschenk für Ihren 90. Geburtstag.
1: Ja, wunderbar. So.
0: Der Engel des Herrn brachte Maria die Botschaft.
1: Und sie empfing vom Heiligen Geist.
0: Gegrüßet seist du, Maria, voll der Gnade. Der Herr ist mit dir. Du bist gebenedeit unter den Frauen. Und gebenedeit ist die Frucht deines Leibes, Jesus.
1: Heilige Maria, Mutter Gottes, bitte für uns Sünder, jetzt und in der Stunde unseres Todes. Amen.
0: Maria sprach, siehe, ich bin die Magd des Herrn.
1: Mir geschehe nach deinem Wort.
0: Gegrüßet seist du, Maria, voll der Gnade. Der Herr ist mit dir. Du bist gebenedeit unter den Frauen. Und gebenedeit ist die Frucht deines Leibes, Jesus.
1: Heilige Maria, Mutter Gottes, bitte für uns Sünder, jetzt und in der Stunde unseres Todes. Amen.
0: Und das Wort ist Fleisch geworden.
1: Und hat unter uns gewohnt.
0: Gegrüßet seist du, Maria, voll der Gnade. Der Herr ist mit dir. Du bist gebenedeit unter den Frauen. Und gebenedeit ist die Frucht deines Leibes, Jesus.
1: Heilige Maria, Mutter Gottes, bitte für uns Sünder, jetzt und in der Stunde unseres Todes. Amen.
0: Bitte für uns, heilige Gottesmutter,
1: dass wir würdig werden der Verheißung Jesu Christi.
0: Lasset uns beten, allmächtiger Gott, gieße deine Gnade in unsere Herzen ein. Durch die Botschaft des Engels haben wir die Menschwerdung Christi, deines Sohnes, erkannt. Lass uns durch sein Leiden und Kreuz zur Herrlichkeit der Auferstehung gelangen. Darum bitten wir durch Christus, unseren Herrn.
1: Amen.
0: Herr, gib den Verstorbenen die ewige Ruhe.
1: Und das ewige Licht leuchte ihnen.
0: Herr, lass sie ruhen in Frieden.
1: Amen.
0: So, Frau Lederer, dann wirklich 90. Geburtstag, das muss entsprechend gewürdigt werden. Dann beten wir ganz speziell für Sie und für Ihre Anliegen. Lassen wir das einfach mal so gelten und stehen.
1: Wunderbar.
0: Einfach für Sie. Vater unser im Himmel, geheiligt werde dein Name, dein Reich komme, dein Wille geschehe, wie im Himmel, so auf Erden.
1: Unser tägliches Brot gib uns heute und vergib uns unsere Schuld, wie auch wir vergeben unseren Schuldigern. Und führe uns nicht in Versuchung, sondern erlöse uns von dem Bösen. Amen.
0: Gegrüßet seist du, Maria, voll der Gnade. Der Herr ist mit dir. Du bist gebenedeit unter den Frauen. Und gebenedeit ist die Frucht deines Leibes, Jesus.
1: Heilige Maria, Mutter Gottes, bitte für uns Sünder, jetzt und in der Stunde unseres Todes. Amen.
0: Ehre sei dem Vater und dem Sohn und dem Heiligen Geist.
1: Wie im Anfang, so auch jetzt und alle Zeit und in Ewigkeit. Amen.
0: Maria, Mutter der Kirche, bitte uns viele geistliche Berufungen und christliche Familien.
1: Amen. Amen.
0: Der Herr sei mit euch.
1: Und mit deinem Geiste.
0: Es segne Sie, Frau Lederer, Sie waren ja Pfarrhaushalterin, alle Priester, in deren Haushalt Sie, deren Verein Sie mitgewirkt haben, alle Menschen, die Ihnen je verbunden waren und sind, Ihre verstorbenen Eltern, alle, die Sie im Herzen tragen und Ihr Leben und natürlich jetzt auch alle, die uns jetzt verbunden sind, der mächtige und gütige Gott, der Vater, der Sohn und der Heilige Geist.
1: Amen.
0: Amen.
1: Amen. Ich möchte nur sagen, ich bete seit 1980 Stundengebet Und da immer, wenn es ihm nicht gut geht oder enttäuscht er ist, er sagt, Jesus ist nicht anders gegangen, dann kam ganz bestimmt ein Schriftwort, dann bin ich wieder zufrieden. Und im Stundengebet manchmal, wenn man ein bisschen dazu anbockt oder so, da muss ich so lachen, weil alles steht in der Heiligen Schrift, alles. Und ich kenne das Radio Horeb schon von Stuhl her, von Beginn.
0: Von Anbeginn schon an, schön.
1: Auf jeden Fall ein großer Segen ist Radio und ich bin im Glauben, im Gebet verbunden. Ich habe einen ganz, ganz schönen Herrgottswinkel.
0: Schön.
1: Ich danke von früh bis spät. Unser Radio Horeb ist auch so ein Segen. Ein Segen seid ihr. Ja. Und Gottes Segen und ja, alles für euch miteinander, alle miteinander.
0: Danke sehr, Frau Keisgott. Und in Tirol wird es natürlich noch viel schöner sein als bei uns in Balderschwang. Auch dorthin alles Liebe und gute Grüße.

0: Liebe Hörerfamilie, 15 Jahre ist es jetzt her, dass das Aufschaltszenario begonnen hat auf dem sogenannten Bundesmux. Gemeint ist damit der Satellit, der ganz Deutschland versorgt mit Digitalradio. Und sukzessive sind da die Aufschaltungen erfolgt und sie sind immer noch nicht am Ende. Und jetzt ist nochmal eine ganz große Reihe von Aufschaltungen geplant und ist schon erfolgt. Zum Beispiel in Rottweil-Deilingen Ende Juni war dort die Aufschaltung. In Baden-Württemberg im dritten und vierten Quartal steht Wittow und Heidenheim bevor. In Bayern Gemünden, Esselbach und Einöd-Riegel. In Mecklenburg-Vorpommern Wustrow. In Rheinland-Pfalz Linz. Nicht die Stadt in Österreich, sondern der Standort Linz. In Thüringen Suhl. In Sachsen Weißwasser und in Schleswig-Holstein Puttgarten. Damit ist die technische Reichweite mit Zimmerantenne, man unterscheidet ja immer zwischen Outdoor und Indoor, also was man innen und außen empfangen kann, bei mehr als 92% angelangt. Für die Digitalisierung gibt es keine Alternative mehr. Erstmals hören auch mehr Personen, das haben jüngst Untersuchungen gegeben, über Digitalradio, also über UKW-Radio. Padre Diewer, der Programmdirektor und Director Advisor auf Weltebene, hat einen Sommerbrief geschrieben. Er wünscht allen eine gute Zeit. Sie mögen sich erholen. Und das Rad ist besonders für die Alten da, für Senioren, für Kranke, Leute, die im Gefängnis sind. Und denen will er besonders nahe sein. Und er dankt dann auch den Ehrenamtlichen, die in dieser Zeit den Dienst tun, wo viele Hauptamtliche da auch beim Radio dann ihren verdienten Jahresurlaub haben. Und er erwähnt dann auch, dass Radio Maria wie die Vögel des Himmels jeden Tag aus euren Händen die Körner bekommt, um weiter Hilfe den Menschen zu leisten. Ich übersetze das, habe es direkt mit Hänischen vor mir, denn in diesen Sommermonaten erleben wir einen sensiblen Niedergang der Spenden und wir bitten euch an Radio Maria zu denken, auch in dieser Zeit. Wir sind eine ganz große Familie, die die Mutter Gottes beschützt unter ihrem Mantel. Wir vertrauen ihr unsere Sehnsucht, unsere Sorgen an. Wir fühlen uns vereint im Gebet, indem wir durch dieses Leben hindurch pilgern und danken der Mutter Gottes für alle Gnaden, die sie uns schon geschenkt hat. Und mit eurer Hilfe jeden Monat können wir gelassen der Zukunft entgegenschauen. Ich habe mir überlegt, wann habe ich eigentlich das letzte Mal an dieser Stelle um Spenden gebeten. Das dürfte im Zusammenhang mit dem Marathon gewesen sein, also fast 3 Monate her. Und uns geht es nicht anders wie den Italienern. Die Spenden sind schon deutlich in den Sommermonaten auch wieder zurückgegangen bei uns. Und wie Padre Liewer bitte ich Sie, an dieses Werk zu denken. Manche sagen, es ist unbezahlbar, ist richtig. Das, was man an geistiger Hilfe bekommt, das kann man gar nicht bezahlen. Aber man kann den Dank auch eben durch eine Spende zum Ausdruck bringen. 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Und ich bitte Sie um eine Gabe zum Sommer. Der Herr sagt im Markus-Evangelium, wenn ihr gebt, werdet ihr mehr erhalten, als ihr gegeben habt. Machen Sie den Test. Ich habe das in meinem Leben auch privat sehr oft erfahren dürfen. Ich bin dem Geld nie hinterhergelaufen, kann aber sagen, dass es mir hinterherläuft. Also wirklich, was Menschen mir als meinem Geburtstag oder zum Jubiläum gegeben haben, auch mit einem ganz ausdrücklichen, bestärkenden Wunsch, ich möge das für mich selber verwenden, das ist immer, ich gebe viel und bekomme dann auch viel zurück und bin hierfür sehr dankbar. Ich habe es natürlich jetzt nicht in erster Linie für mich verwendet, sondern für die Ausgaben, die ich hatte im Zusammenhang mit dem Fest zum 40-Jährigen. Am 12. Juli war der Gedenktag von Sully und Louis Martin, das heilige Ehepaar, die Eltern der heiligen Therese von Lisieux. Und am 26. Juni ist wieder ein heiliges Ehepaar. Das sind die Eltern der Mutter Gottes Maria, Joachim und Anna. Und das war mir Grund genug, jetzt in der Mittagszeit an die Ehe zu denken, für die Ehen zu beten, zu reflektieren, was sie gelingen und was sie scheitern lässt. Ein Mitbruder hat mir die Gedanken von Don Bosco darüber zukommen lassen. Und wenn Sie es ermöglichen können, bleiben Sie jetzt dran. Das hat, als ich das am vergangenen Sonntag in meiner Pfarrgemeinde vorgelesen habe, die Menschen aufgerüttelt. Das hat die Menschen wirklich bewegt. Don Bosco hatte nicht nur grandiose Visionen über die Zukunft der Kirche, etwa dass der Papst angeschossen wird und dann sogar getötet wird, dass das Schiff der Kirche im schweren Sturm unterwegs ist und dass sie sich an den Säulen mit der Statue der Mutter Gottes und der Eucharistie festmachen wird. Diese Vision hat er gehabt über die Zukunft der Kirche. Er hat auch gesehen, wie der Orden wächst, vor allem in Lateinamerika. Aber er hat auch ganz erschütternde Visionen gesehen von Eheleuten, die vor dem Gericht Gottes standen und die dann zurückblickten und wo ihnen der Herr genau gesagt hat, die göttliche Gerechtigkeit, an welchen Punkten sie versagt haben und dem Gelübde, das sie bei der Ehe Schließung abgelegt haben, nicht treu gewesen sind. Also das hat schon viele dann auch berührt und nicht wenige haben dann beim Sekretär gebeten, dass sie das haben dürfen, können sie übrigens auch. Und deshalb auch heute jetzt die Gedanken zur Ehe, zunächst einmal die einführenden Gedanken aus dem Gotteslob, also von unserer Kirche, von unseren Bischöfen. Das ist unter der Nummer 604.1 im Gotteslob zu finden und dann die Visionen, die Don Bosco darüber hatte.
1: Wo Liebe sich zwischen zwei Menschen ereignet, entsteht der Wunsch, das Leben miteinander zu teilen. Von Anfang an gehört diese Sehnsucht von Mann und Frau zum Menschen. Wie es im Buch Genesis heißt, es ist nicht gut, dass der Mensch allein bleibt. Aber die Bibel weiß nicht nur um das Ideal, sondern auch um die Gefährdungen. Sie legt die gesamte Geschichte Gottes mit den Menschen in der Vorstellung des Bundes und der Ehe aus. Vor dem Hintergrund dieser oftmals dramatischen Beziehung Gottes zu seinem Volk wird die sakramentale Würde der Ehe von Getauften deutlich. Denn das Sakrament der Ehe ordnet sich in diesen spannungsvollen Zusammenhang von tiefer menschlicher Sehnsucht und der Erfahrung der Gefährdung ein. In diesem Sakrament stellen Frau und Mann ihren Wunsch nach Unverbrüchlichkeit und Ausschließlichkeit ihrer Liebe in den Horizont der Liebe Gottes. Er, der unabweislich um die Liebe seines Volkes gerungen hat, wie es im Buch Hosea heißt, und sich auf die Menschen bis zum Kreuzestod seines Sohnes eingelassen hat. Dieser Gott soll mit seinem Beistand den Bund fürs Leben umfangen und begleiten. Zugleich möge er mit seinem Segen für das Paar auch den Liebes- und Lebensraum eröffnen, in dem Kinder als Frucht der Liebe ihren Platz finden können. Auch im Wissen um die Begrenztheit der eigenen Kräfte können Menschen im Glauben an ihn, der Anfang und Ende ist, wagen, sich aneinander zu binden, bis der Tod sie scheidet. In diesem Vertrauen dürfen sie es getrost tun. Ihr Ehebund ist ein Abbild der Liebe Gottes mit den Menschen und des Bundes Christi mit seiner Kirche. Mit Recht wird die in einem solchen Jahr wurzelnde christliche Familie als Kirche im Kleinen bezeichnet. Dabei geht es nicht um Perfektion. Die christliche Ehe lebt von der gemeinsamen Erfahrung, neu anfangen zu dürfen, und aus der Hoffnung auf Kraft und Vollendung durch den, der die Menschen zuerst geliebt hat.
0: Das war aus dem Gotteslob 604, die Nummer 1, die Ehe. Sicher wichtig, diese Grundlegung zu hören. Das sind ja auch starke Worte. Die Ehe ist ein Abbild der Liebe Christi zu seiner Kirche. Es geht nicht um Perfektion, sondern aus der Erfahrung, je neu wieder anfangen zu dürfen. Ich habe noch schon vieles gelesen über Ehe und Familie, auch die Schreiben der Päpste natürlich, aber nie in meinem ganzen Leben war es so konkret und direkt wie bei dem, was ich von Don Bosco mitbekommen habe. Ich lese Ihnen das vor. Eines Abends im Jahr 1862 betete Johannes Bosco in der kleinen Kapelle in Valdocco, dem Hauptgebäude des Oratoriums. Es war spät, nach 10 Uhr abends. Die meisten seiner Jungen, die er ja betreut hat und von der Straße geholt hat, schliefen. Die Kapelle war dunkel, abgesehen von dem flackernden Licht vor dem Tabernakel. Er kniete dort, wie er es jeden Abend tat, und betete für seine Jungen, die Wohltäter und für die Sterbenden. Dann veränderte sich sein Gesicht. Einer der älteren Jungen, Michael Ruhr, später sein Nachfolger, ging an der Kapelle vorbei und sah ihn durch die halboffene Tür. Später schrieb er in seinem persönlichen Tagebuch, dass Johannes Boscos Ausdruck innerhalb von Sekunden von friedlich zu entsetzt wechselte. Seine Augen waren offen, aber er schaute nicht mehr auf den Altar. Er schaute auf etwas anderes, etwas, das außer ihm sonst niemand sehen konnte. Er beobachtete ihn, wie er starrt. Don Boscos Lippen bewegten sich, aber kein Laut kam heraus. Seine Hände umklammerten die Kirchenbank vor ihm so fest, dass seine Knöchel weiß wurden. Dann stand er abrupt auf, bekreuzigte sich dreimal und ging schnell aus der Kapelle. Don Ruhr holte ihn ein. »Vater, sind Sie krank? Soll ich jemand rufen?« Don Bosco blieb stehen, drehte sich um, blickte ihn mit Augen an, die immer noch von dem erfüllt waren, was er gerade gesehen hatte. Er sagte, »Beten Sie, verheiratete Michael. Beten Sie für diejenigen, die glauben, sie könnten aufhören zu lieben und die meinen, dass das keine Konsequenzen hätte.« Michael verstand nicht, aber drei Tage später versammelte Don Bosco eine kleine Gruppe seiner engsten Mitarbeiter und erzählte ihm, was er gesehen hatte. Der Bericht wurde vom Pater de Moir aufgezeichnet, der anwesend war und noch in derselben Woche in seine fortlaufende biografische Dokumentation aufnahm. Übrigens hat der Papst höchstpersönlich, nachdem er von den Visionen Don Boscos gehört hat, angeordnet, dass diese aufgezeichnet werden müssen, als Nachwelt, als erhaltenswert vor Augen gestellt. Und das zeigt schon, welche Qualität das hat, was der Mann gesehen hat. Don Bosco sagte, ihm sei eine Vision eines Ehepaars gezeigt worden. Er nannte ihre Namen nicht, aber er beschrieb sie mit genügend Details, dass diejenigen, die ihn kannten, verstanden, dass es sich um echte Menschen handelte. Es waren keine symbolischen Figuren. Der Mann, den er sah, war ein Kaufmann, mäßig erfolgreich, er lebte in Turin. Die Frau stammte aus einer guten Familie, war gebildet und ihre Jugend fromm. Sie hatten jung geheiratet, Anfang 20 voller Hoffnung und Pläne. In den ersten Jahren waren sie glücklich. Sie beteten zusammen. Sie besuchten gemeinsam die Messe. Sie sprachen darüber, Kinder zu bekommen, ein Leben aufzubauen, Seite an Seite alt zu werden. Aber dann geschah etwas. Der Mann wurde von seinem Geschäft verzehrt. Er begann mehr zu reisen, blieb länger weg, verbrachte Abende mit Kunden und Partnern, anstatt nach Hause zu kommen. Er war nicht untreu. Er spielte nicht und trank auch nicht übermäßig. Er hörte einfach auf, seiner Frau Aufmerksamkeit zu schenken. Sie zog sich im Gegenzug zurück. Sie hörte auf zu fragen, wer gewesen war. Sie hörte beim Abendessen auf ihn zu warten. Sie füllte wiederum ihre Tage mit Besuchen, Stickereien, Wohltätigkeitsveranstaltungen, die sie aus dem Haus brachten. Wenn sie beide zu Hause waren, bewohnten sie getrennte Zimmer. Sie sprachen nur noch über praktische Dinge, Rechnungen, Reparaturen, Zeitpläne. Es gab keine Wärme, keine Zuneigung, keine Intimität, nicht nur körperlich, sondern auch emotional. Sie waren zwei Menschen geworden, die parallele Leben führten, die sich nie berührten. Jahre vergingen so, 10, 15. Keiner von ihnen dachte, er täte etwas gravierend Falsches. Sie schrien nicht, sie verletzten sich nicht gegenseitig, sie liebten sich einfach nicht. Und in der Vision sah Don Bosco, was diese Gleichgültigkeit angerichtet hatte. Er sah zuerst die Seele der Frau, sie war tot. Johannes sagte nicht, wann und wie, sondern er sah sie, dass sie gestorben war und nun vor dem Gericht Gottes stand. Und er sah die Verwirrung dieser Frau. Sie hatte sich immer für eine gute Katholikin gehalten. Sie ging fast jeden Sonntag zur Messe. Sie betete ihre täglichen Gebete. Sie gab reichlich Almosen. Sie dachte, sie würde direkt in den Himmel kommen oder zumindest ins Fegfeuer mit der Zusicherung ewigen Ruhms. Aber was Johannes Bosco sah, erschütterte ihn bis ins Mark. Er sah ein Buch, nicht das Papier, sondern es war in Licht geschrieben. Und darauf waren nicht die Sünden verzeichnet von ihr, für die sie Rechenschaft ablegen musste, sondern die Sünden des Unterlassens, die sie nie in Betracht gezogen hätte. Unterlassungssünden, meine Lieben, sind die schlimmsten Sünden. Sie werden im Schuldbekenntnis an erster Stelle genannt. Ich habe Gutes unterlassen. Das wird so gut wie nie reflektiert. In fast keiner Beichte taucht das auf. Wer Gutes Tunkenes unterlässt, sündigt, lesen wir im Jakobusbrief. Denken Sie an die Endgerichtsrede des Herrn, Matthäus 25. Ich war hungrig, du hast nicht. Ich war fremd, du hast nicht. Ich war obdachlos, du hast nicht. Ich war krank, du hast nicht. Ich war im Gefängnis, du hast nicht. Und so weiter. Denken Sie an die Geschichte mit dem barmherzigen Samariter, wo der Priester und der Levit vorbeikommen. Die tun dem am Boden liegenden nichts. Sie gehen einfach vorbei, als ob sie nicht angeht. Denken Sie an den reichen Prasser, Lukas 16, den armen Schlucker Lazarus. Er liegt vor dem Portal seiner schlossartigen Anlage. Er ist in Lein und Byssus gekleidet. Das sind wertvolle Importgüter. Das kann sich nur ein Reicher leisten. Aber der Arme wurde dahingeworfen, so die Wörter übersetzen aus dem Griechischen. Der Reiche interessiert sich einfach nicht für ihn. Es ist ihm vollkommen egal, wie es dem geht. Er ist ihm nicht einmal lästig. Er ignoriert ihn komplett. Er sah ihn und ging vorüber. Oder denken Sie an Jesus, wie er beim Simon zu Gast ist. Und Simon verachtet ihn, weil eine Prostituierte ihm die Füße salbt. Und er sagt, du hast nicht mich begrüßt, du hast mir keinen Kuss gegeben, du hast meine Füße nicht gesalbt. Dreimal das nicht. Aber diese Frau hat es getan. Also da würde ich Sie wirklich bitten, dass Sie ein bisschen mehr Fokus auf das, was Sie tun könnten und nicht tun, legen. Jetzt weiter im Text. Sie hatte diese Sünden nie in Betracht gezogen. Sie weigerte sich, kleine Beleidigungen zu verzeihen. Sie entschied sich, kalt zu bleiben, wenn ihr Mann sie als schwach zeigte. Die Entscheidung, ihr Herz Jahr für Jahr, Tag zu Tag zuzumachen, bis zur Gewohnheit wurde, die sie nicht mehr bemerkte. Johannes Bosco hörte eine Stimme, die er als Stimme der göttlichen Gerechtigkeit wahrnahm. Sie sagte, Liebe ist ein Gebot und kein Gefühl. Dir wurde befohlen zu lieben und du hast dich entschieden, es nicht zu tun. Da mag sich bei uns natürlich manche sträuben, weil bei uns Liebe 100% nur Gefühl ist. Vielleicht könnte man abmildern formulieren, Liebe ist auch ein Gefühl, aber das Entscheidende ist, dass es ein Gebot ist. Es ist ein Befehl, dir wurde befohlen zu lieben oder hast du entschieden, es nicht zu tun. Denkt Sie an 1. Korinther 13, wir sagen immer so rasch, ja, die Liebe ist langmütig, gütig, trägt alles, hofft alles, hat einem, es kommt auf die Liebe drauf an. Aber das kommt natürlich dann, ja, natürlich kommt es auf die Liebe drauf an. Aber wenn wir es halt nicht leben und uns vollkommen verweigern, wie schaut es dann aus? Du hattest 1000 Chancen umzukehren und du hast jede verstreichen lassen. Die Frau versuchte, sich zu verteidigen. Sie sagte, aber er hat aufgehört, mich zuerst zu lieben. Er hat mich ignoriert. Er hat mich emotional verlassen. Ich habe mich selbst geschützt. Die Stimme der göttlichen Gerechtigkeit antwortete, habe ich dich gebeten, dich selbst zu schützen oder habe ich dich gebeten, zu lieben? Johannes Bosco sah, wie der Frau Schritt für Schritt jede verpasste Gelegenheit gezeigt wurde. Eine Nacht, als ihr Mann erschöpft nach Hause kam, er versuchte mit ihr zu sprechen und sie gab vor zu schlafen, obwohl sie wach war. Ein Morgen, als er vorschlug, sie könnte zusammen aufs Land fahren, sie sagte, sie habe viel zu tun. Ein Abend, als er allein am Tisch saß und hoffte, sie würde sich ihm anschließen, sie zog es aber vor, in dem Zimmer allein zu essen. Jede einzelne Weigerung für sich genommen, hat er eine Mauer Stein für Stein errichtet, bis sie zu hoch war, um darüber zu klettern. Dann wechselte die Vision und Johannes Bosco sah den Mann. Er lebte immer noch, er ging durch Turin, fuhr immer noch zu seinem Lager raus und zählte immer noch sein Geld. Aber etwas war hinter ihm her, ein Schatten. Er klebte an seinen Schultern und flüsterte. Johannes Bosco erkannte ihn sofort, es war der Böse. Er war speziell diesem Mann zugeordnet und flüsterte ihm Lügen ein. Nämlich, deine Gleichgültigkeit ist gerechtfertigt. Die Kälte deiner Frau entschuldigt das. Es ist keine Eile, mit ihr sich zu versöhnen. Es ist immer Zeit. Sie kümmert sich nicht um dich. Warum solltest du es tun? Du arbeitest hart, du verdienst Frieden. Lass ihr Leben leben und lebe du deins. Und der Mann glaubte es. Tag für Tag, Jahr für Jahr glaubte er es. Don Bosco sah nun, was passieren würde, wenn dieser Mann starb. Er sah den Moment der Klarheit, die schreckliche Erkenntnis dessen, was er verloren hatte. Nicht nur seine Ehe, sondern die Gnade, die aus opferbereiter Liebe kommt. Er sah die Seele des Mannes am selben Ort stehen, wo seine Frau gestanden hatte. Dieselben Worte, denselben Urteil, das über ihn erging. Als Johannes Bosco die Vision beendet hatte, war der Raum still. Pater Lemoine schrieb, dass mehrere der anwesenden Männer verheiratet waren und vollkommen erschüttert waren. Einer von ihnen fragte, Vater, was können wir denn tun? Wie kommen wir von einer solchen schrecklichen Kälte zurück? Johannes Boscos Antwort war sofort und spezifisch. Ein Akt, Ein Akt bewusster Liebe durchbricht das Muster. Es spielt keine Rolle, wie klein. Machen Sie seinen Kaffee, wer ihn mag, auch wenn er Ihnen seit Jahren nicht dafür gedankt hat. Setzen Sie sich bei der heiligen Messe neben ihn, auch wenn er distanziert ist. Stellen Sie eine echte Frage und warten Sie auf die Antwort. Die Dämonen werden Ihnen einreden, es ist hoffnungslos. Viel zu viel Zeit ist vergangen. Stolz lässt sich nicht biegen. Aber ein Akt der Liebe, frei gewählt, zerschmettert diese Lüge. Er ging weiter. Er sagte, dass das Sakrament der Ehe verleiht die Gnade, die speziell dazu bestimmt ist, Gleichgültigkeit zu bekämpfen. Es ist aber eine Gnade, die aktiviert werden muss, nicht nur empfangen werden muss. Das heißt, jeden Morgen soll ein verheirateter Gott um die Kraft bitten, an diesem Tag das Ehegelübde zu leben. Und dass man auch Gott bittet, er möge es erneuern. Nicht im Allgemeinen, sondern auf konkrete Weise. Und jeden Abend ist es Pflicht zu prüfen, ob man es getan hat. Wenn nicht, ist es zu beichten. Und zwar nicht als kleiner Fehler, sondern als Versagen, die eigene Berufung zu leben. Johannes Bosco warnte auch vor etwas anderem. Er sagte, dass Gleichgültigkeit sich verbreitet. Eine kalte Ehe bringt kalte Kinder hervor. Er hat es bei seinen Jungen immer und immer wieder gesehen. Viele von ihnen stammten aus Elternhäusern, in denen die Eltern kaum miteinander sprachen. Die Kinder wuchsen im Glauben auf, dass das Liebe sei. Zwei Menschen einander tolerierten, nebeneinander herzlich existierten, aber nie zusammen. Diese Kinder trugen dieses Modell in ihre eigene Beziehung hinein und der tödliche Kreislauf setzte sich fort. Der Teil, zu dem Don Bosco immer wieder zurückkehrte, war die Verteidigung der Frau. Sie sagte, er hat zuerst aufgehört, mich zu lieben. Und sie hatte recht. Er hatte sich zuerst zurückgezogen. Er hatte sein Geschäft seiner Ehe vorgezogen. Er hatte die Distanz wachsen lassen. Aber die Stimme der Gerechtigkeit akzeptierte diese Entschuldigung nicht. Sie sagte, habe ich dich gebeten, dich selbst zu schützen oder habe ich dich gebeten, zu lieben? Diese Frage Gottes schneidet durch jede Verteidigung hindurch. Ja, dein Ehepartner hat dich verletzt, er hat dich enttäuscht, er hat dich im Stich gelassen. Aber du bist nicht berufen, ihn zu lieben, weil er es verdient. Du bist berufen, ihn zu lieben, weil du es vor Gott versprochen hast. Dieses Gelübde kennt keine Ausnahmeklausel für Zeiten, in denen es schwierig wird. Du bist berufen, sie zu lieben, weil Liebe ein Gebot ist und kein Gefühl. Du bist berufen, sie zu lieben, weil Christus die Kirche geliebt hat, als sie ihn verraten hat. Und deine Ehe ist ein Abbild dieser Liebe. Das muss man vielleicht natürlich auch etwas ergänzen, was Don Bosco, das kann ich jetzt aus Zeitgründen nicht alles noch ausführen, auch noch gesagt hat, wenn natürlich Missbrauch da ist, also wenn auch der Mann zum Beispiel prügelt, dann kennt er durchaus die Situation, dass es gerechtfertigt ist, eine Trennung von Tisch und Bett vorzunehmen. Also das ist natürlich dann auch zu bedenken, dass es solche Situationen geben kann, wo einfach kein Weg mehr zueinander führt. Aber vielleicht muss man schon im Vorfeld dann genauer hinschauen, warum es so weit gekommen ist. Und dann, ich habe vorher gesagt, ich habe vieles gelesen von der Kirche, aber nichts, aber wirklich nichts ist auch nur im Entferntesten so konkret wie das, was ich jetzt Ihnen noch weiter vorlese und wie er die Ehepädagogik entwickelte. Don Bosco entwickelte eine Reihe spezifischer Fragen. Er stellte sie den Eheleuten. Berühren Sie sich noch? Ich meine das nicht auf sinnliche Weise, auf kleine Weise. Eine Hand auf der Schulter. Das Streifen vom Finger beim Weiterreichen eines Tellers. Körperliche Zuneigung ist eine Sprache. Und wenn Sie aufhören, sie zu sprechen, hört der andere Ablehnung, auch wenn Sie es gar nicht so meinen. Stellen Sie sich noch Fragen. Echte. Nicht wie war dein Tag, sondern was hat dich heute zum Lächeln gebracht? Was macht dir Sorgen? Die Qualität Ihrer Fragen offenbart die Qualität Ihrer Aufmerksamkeit. Sitzen Sie noch schweigend zusammen? Nicht die kalte Stille der Vermeidung, der Verneinung, sondern die warme Stille von zwei Menschen, die sich so wohlfühlen, dass sie die Luft nicht mit Lärm füllen müssen. Wenn Stille unangenehm ist, ist etwas kaputt. Beten Sie noch zusammen. Nicht nur die Dankgebete vor dem Essen, sondern echtes Gebet. Seite an Seite knien. Gott bitten Ihnen zu helfen, sich besser zu lieben. Wenn Sie nicht zusammen beten können, sind Sie nicht wirklich zusammen. Und schließlich die Frage, die bei Don Bosco und bei Gott am tiefsten einschnitt. Kämpfen Sie noch. Nicht über Kleinigkeiten, sondern über Dinge, die wichtig sind. Denn kämpfen bedeutet, dass man sich noch bemüht. Gleichgültigkeit kämpft nicht. Und der Böse tut alles, damit sie gleichgültig werden. Gleichgültigkeit zuckt mit den Schultern und geht weg. Don Bosco sagte, der gefährlichste Moment in Reh ist nicht der Moment der Wut, sondern der Moment, in dem eine Person aufhört, sich zu bemühen. Das ist der Moment, in dem der Böse gesiegt hat. Das ist der Moment, in dem sich eine Tür öffnet. Die Tür zum langsamen Verfall. Von außen schaut alles friedlich aus, aber von innen her verrottet alles. Was sagen Sie jetzt? Lassen wir das Gehörte nachklingen. Ich glaube, das betrifft ja nicht nur die Beziehung der Ehe, sondern jede Beziehung. Und wie schnell machen wir es uns heute, wenn es mal schwierig wird, dass man den Bettel gleich hinwirft, dass man es gar nicht mal groß versucht. Und dann sind die Leute in der dritten, in der vierten, in der fünften Ehe teilweise schon. Wie wird das einmal vorausschauen, wenn sie dann vor Gott Rechenschaft dafür ablegen müssen? Lassen wir das Gehörte nachklingen.

0: höherem Gespräch mit dem Programmdirektor anlässlich des Gedenktags von Louis und Célie Martin, der heiligen Eltern von Thérèse von Lisieux, am 26. Juli danach, Gedenktag der Eltern Joachim und Anna, der Gottesmutter Maria, geht es mir heute um die Ehe. Die Priester erneuern ihre Versprechen immer am Gründonnerstag bei der Messe mit dem Bischof. Also die Gelübde werden erneuert, die man bei der Priesterweihe abgelegt hat. Und wir haben eigentlich nichts Vergleichbares für die Ehe. Und ich glaube, das wäre etwas ganz Praktisches und Wichtiges, dass man das tun würde. Vor allem die Erneuerung des Eheversprechens. Und da gibt es eine Untersuchung aus den USA, dass ein großer Unterschied besteht zwischen Ehen, die auf dem Fundament des Glaubens der gottgeschenkten Liebe aufgebaut sind, und solchen, die wie heute weithin üblich lediglich auf menschlicher Liebeskraft beruhen, zeigt das Ergebnis einer Untersuchung. Arso Wilson hat sie in der Zeitschrift Inside the Vatican im August 98 veröffentlicht. Danach scheitert in den USA jede zweite Ehe, die lediglich standesamtlich geschlossen wurde. Bei kirchlich geschlossenen Ehen scheitert jede dritte. Wenn aber Mann und Frau jeden Sonntag gemeinsam den Gottesdienst besuchen, scheitert jede 50. Ehe. Das heißt, wir sind bei 2%. Wenn sie außerdem täglich miteinander beten, wird nur eine von 1429 Ehen geschieden. Wir sind im Promillebereich angelangt. Was ist also nötig, damit eine Ehe dauerhaft gelingt, das Ehepaar Eklippen überwinden kann? Dass beide vom Heiligen Geist erfüllt sind, dass sie mindestens sonntags beide zur Kirche gehen und die Sakramente empfangen. Das heißt auch regelmäßig beichten. Dass sie täglich persönlich miteinander beten und einander segnen. Sünde, Egoismus und Rechthaberei ist der Tod der von Gott eingegebenen Liebe. Wo immer man aber miteinander verzeiht, blüht die Liebe wieder auf. Und da gibt es ein Gebet zur Erneuerung des Eheversprechens und all diese Texte nochmals, weil das sehr wichtig ist. Auch das mit Don Bosco. Sie bringen Sie den Hörerservice heute zum, die Drähte zum Glühen. Fordern Sie das an. Lesen Sie es nach. Meditieren Sie es nochmal. Auch das in die Erneuerung des Eheversprechens. Weil auch mein Assistent, wie ich, nicht verheiratet ist, wird er trotzdem jetzt mal das Eheversprechen erneuern. Also Clemens wird das jetzt Ihnen vorbeten. Das ist ein Modell. Das müssen Sie nicht wörtlich übernehmen. Aber eine Anregung, wie Sie das auch machen können für sich. Bitte Clemens, Mikrofon frei.
1: Gott, unser Vater, wir kommen heute vor dein Angesicht und erneuern unser Eheversprechen, das wir einander gegeben haben. Jesus Christus, du hast das Ehesakrament gestiftet, um Mann und Frau miteinander zu vereinen. Durch die Taufe und den Glauben sind wir Glieder deines geheimnisvollen Leibes. Wir kommen heute zu dir, damit du unsere Ehe erneut segnest. Wir bitten um die Gnade, dass du uns immer tiefer miteinander und zugleich mit dir verbindest. Heiliger Geist, in der Hoffnung auf deinen Beistand wollen wir aus dem Glauben an dich unser Vertrauen zueinander erneuern. Geist des Erbarmens und der Versöhnung, nimm alles aus unseren Herzen, was uns trennen könnte. Vergib, was wir einander und dir schuldig geblieben sind. Dreifaltiger Gott der Liebe, steh uns bei, damit wir unser Versprechen so einlösen, dass wir unseren Kindern ein gutes Beispiel sind. Segne sie und erhalte sie alle Zeit in gegenseitigem Vertrauen und in der Treue zueinander. Heilige Mutter Maria und heiliger Josef, bittet für uns, dass unsere Familie eurer heiligen Familie im Glauben, in der Hoffnung und in der Liebe ähnlich sei. Amen.
0: Soweit dieses Gebet. Sie können auch ganz kurz beten. Herr, ab bewusst nicht einfach als Formel runter sagen, erneuere die Gnade des Ehesakramentes. Genauso wie ich jeden Tag bete, Herr, erneuere die Gnade der Priesterweihe. 1 Timotheus 1,7 heißt es, entfache die Gnade wieder, die durch die Auflegung meiner Hände dir zuteil geworden ist. Entfachen setzt voraus, dass sie die Glut abgekühlt hat, dass Asche darauf sich gelegt hat. Und deshalb ist es wichtig, die Gnade wieder neu zu entfachen, den Herrn immer wieder zu bitten, Herr, erneuere das. Wir haben jetzt Exerzitien gehabt, dann war ich einige Zeit nicht da. mit den Jubilaren 40, 50, 60 Jahre, 25 Jahre, die zum Priester geweiht worden sind. Und da war auch die Rede von Krisen. Na, selbstverständlich kommen Krisen. Das ist ein Teil des Lebens, das gehört dazu. Und es ist wichtig, dass man die umschifft, dass man auf diese Klippen nicht drauffährt. Man ist in stürmischen Zeiten unterwegs, gerade heute. Und da braucht es die Gnade Gottes mit menschlicher Kraft allein. Gerade ich in meiner exponierten Stellung als Programmdirektor von Radio Horeb erlebe das täglich, geht's einfach nicht. Man braucht den Herrgott. Und jetzt zum Schluss noch auch wieder mein Assistent, der es vorbeten wird, das Familiengebet von Papst Franziskus. Er hat ja auch eine Synode darüber abgehalten und das in Amoris Laetitia in den Mittelpunkt seiner Überlegungen gestellt.
1: Jesus, Maria und Josef, in euch betrachten wir den Glanz der wahren Liebe, an euch wenden wir uns voll Vertrauen. Heilige Familie von Nazareth, macht auch unsere Familien zu Orten der Gemeinschaft und Räumen des Gebets, zu echten Schulen des Evangeliums und kleinen Hauskirchen. Heilige Familie von Nazareth, nie mehr gäbe es in unseren Familien Gewalt, Verschlossenheit und Spaltung. Wer Verletzung erfahren oder Anstoß nehmen musste, finde bald Trost und Heilung. Heilige Familie von Nazareth, erweckt in uns allen wieder das Bewusstsein für die Heiligkeit und Unantastbarkeit der Familie, für ihre Schönheit im Plan Gottes. Jesus, Maria und Josef, hört und erhört unser Flehen. Amen.
0: Soweit das Gebet von Papst Franziskus. Auch das ist beim Hörerservice erhältlich, 12.42 Uhr. Leider ist die Zeit schon ziemlich vorangeschritten, aber natürlich öffne ich die Mikrofone für Sie. Freue mich, wenn Sie sich einbringen. 8 Leitungen haben wir. Rufen Sie bitte jetzt gleich an, weil erfahrungsgemäß ist die Zeit danach viel zu kurz. Und dann ist es immer unangenehm, wenn Leute schon in der Leitung sind, aber nicht mehr auf Sendung gehen können, weil ich muss auch einfach die Sendezeit respektieren. Langsam zum Mitschreiben, die Nummer 089, also Vorwahl für Münden, 517 008 008 089 517 008 008. Lassen Sie die Drähte glühen.

0: Ja, die Leitungen füllen sich. Danke, dass Sie meinen Aufruf befolgen. Unter der 089 517 008 008 ist Frau Jana Spenner aus Dortmund heute die Erste. Grüß Gott.
1: Hallo, Herr Pfarrer Kocher. Zuerst herzlichen Glückwunsch noch zu Ihrem 40-jährigen Priesterjubiläum. Ich habe die letzten Male auch versucht anzurufen, aber ich bin irgendwie nicht durchgekommen. Ja, also wie gesagt, herzlichen Glückwunsch noch und Gottes Segen. Und nach den Heilungsgottesdiensten, dass man anrufen kann, das ist wunderbar. Die machen das wunderbar.
0: Schön, das freut mich, das zu hören.
1: Ja, gut, jetzt, das war's. Jetzt gebe ich an den Nächsten weiter. Ja. Alles Gute dann. Tschüss. Wow,
0: danke für die Heilsgott, danke für die schönen Glückwünsche. Freut mich natürlich sehr. Also, Viertelstunde haben wir noch Zeit. Rufen Sie an, es sind noch 4 Leitungen frei. Wir haben jemanden zugeschaltet aus Ingolstadt. Grüß Gott.
2: Ja, grüß Gott, Herr Pfarrer Kocher. Vielen herzlichen Dank für die tolle Sendung und jetzt gerade mit diesen Gebeten und vom Heiligen Don Bosco. Aber Sie haben jetzt vorher noch gesagt, mit den Priestern ist die Ehe nicht gleichzustellen. Aber für die Priester ist doch die Kirche Braut Christi. Ist das nicht irgendwie identisch?
0: Habe ich gesagt, dass die Priester mit der Ehe nicht...
2: Oder was? Also das ist nicht gleichzustellen. Und ich habe jetzt gesagt, dass mein spontaner Gedanke war, das ist doch eigentlich die Braut Christi und die haben doch noch im größeren Maße diese Aufgabe. Ich sage mal, das ist jetzt im größeren Maße. Und ich habe mir da gedacht, weil Sie gesagt haben, für die Unterlassungen, da ist mir jetzt schon ganz oft aufgefallen, dass mir das immer fehlt. Zum Beispiel, dass das die Taufgnade, dass sowas alles erklärt wird. Das erfährt man immer für die Legionäre Christi, aber für die Priester in der Kirche, finde ich, gehe jetzt eigentlich schon regelmäßig und bin auch interessiert, aber erfährt man wenig und das sind doch eigentlich auch Unterlassungen, oder sehe ich das falsch?
0: Ja, natürlich, was Sie sagen von der Theologie her ist richtig und das müsste man aber in der Praxis noch viel mehr berücksichtigen. Die Kirche ist die Braut Christi und insofern heiratet in gewisser Weise der Priester seine Gemeinde. Das entspricht wirklich, auch dieses Bild wird leider sehr wenig aufgegriffen, entspricht einer biblischen Vorgabe, dass in der Christusnachfolge die Gemeinde sozusagen die Braut des Herrn ist, dementsprechend auch die vom Priester. Und das, wenn man das viel mehr berücksichtigen würde, würde man ganz anders miteinander umgehen.
2: Ja, das war jetzt so spontan, wie Sie das jetzt vorher erzählt haben. Jetzt haben wir einfach gedacht, ich rufe jetzt mal an und frage, wie das ist oder wie das vom Theologischen her ist und vom Fach her. Ich bin ja jetzt Laie, darum habe ich jetzt einfach mal das wissen wollen.
0: Wissen Sie, das zeigt ja schon der Name und die Bezeichnung von dem Priester im Englischen an, Father, Vater, Padre, Italienisch, Spanisch oder im Heiligen Land, in Hebräisch, Abuna, unser Vater. Also wie beim Vater unser Vater. Und ich glaube, das müssen wir viel mehr bedenken, Kirche als Braut Christi, als Hochzeit, weil dann ist, wenn man die Hochzeit von Kana hernimmt, da ist Fülle da ist Freude da und ist Fest da. Und alle drei Dinge gehen uns ab in der Kirche derzeit. Und so wie man denkt, wie man sich programmiert, so lebt man auch. Und wenn halt diese Wirklichkeit geistlich nicht wahrgenommen wird, dann ist halt das Fest, da ist die Freude und die Fülle nicht da.
2: Und dann wollte ich nur sagen, letzte Woche, ich weiß nicht ganz genau, ist zum Thema Ehe ein ganz, ganz toller Vortrag vom Pater Hans Buob gekommen. Also der ist nochmal hören und sehenswert, also ich höre ja eigentlich nur Radio Horeb, aber da kommen diese Themen, die Sie jetzt kurz angesprochen haben, oder mit diesem Don Bosco jetzt, also der erklärt so viel von Tiefe und Beziehung und was Ehe ausmacht. Also so
0: wann war der Vortrag für alle, dass Sie es nachhören können? In der Spiritualität, gell? Ach ja, ich schau mal, gib mir dem Sekretär den Auftrag, soll mal nachschauen. Er schaut gerade nach.
2: Kommt um 7:30, um 8:30 ist gekommen. Ich habe mir es nochmal angestrichen, aber ich kann es Ihnen nicht genau sagen. Entweder letzte Woche oder vorletzte Woche.
0: Also wir schauen, müssen Sie im Monatsprogramm nachschauen, wann der Hans Buob über die Ehe-Aufsendung war.
2: Ja, und das war über Sacrament. Ich habe das nicht da. Aber auf jeden Fall total interessant und so innig und so liebevoll erklärt, also dann überlegt man sich schon ganz genau als Priester, ob man überhaupt der Ehepaar weit kennt. Ja, ich habe mir das wirklich gedacht, wenn das auf Berechnung ist, was weiß ich, wenn zum Beispiel viel Geld da ist oder wie früher alle verkuppelt haben und so. Das hat mir sehr zum Nachdenken gegeben, diese Sendung.
0: Ja, danke, vergesst Gott. Pater Buob ist der Altmeister in Spiritualität, und wir sind sehr dankbar, ist schon über 90 für jedes Jahr, für jeden Tag, wo er noch mitwirkt bei uns. Wir sind

0: waren, mit Polizei und so weiter. Und die Tochter, wie sie entlassen wurde von der Klinik, die ist nicht mehr nach Hause gekommen. Der Mann wollte sie nicht mehr haben, obwohl er um sie gekämpft hat erst und sagt, komm nach Hause, Schatz und so weiter. Und sie wollte nicht mehr, weil er sie so verletzt hat, dass er sie in die Klinik gebracht hat. Und jetzt, er hat gekämpft, aber jetzt will sie nicht mehr. Und dann hat er gesagt, naja, wenn sie nicht mehr will, will ich auch nicht mehr. Und sie gucken jetzt nur noch, also sie sprechen nur noch über die drei Kinder. Sie haben drei Kinder im Alter von 11, 15 und 19 Jahren. Und sie ist einmal im Haus und in die nächste Woche ist sie in der Wohnung. Sie haben also noch eine Zweitwohnung. Und dann ist er im Haus und sie ist in der Wohnung. Also dann umgekehrt, ja. Und er hat die Scheidung eingereicht im Januar und soll Ende des Jahres stattfinden. Und wenn ich sage immer, vertragt euch wieder, aber er hält die Augen zu und die Ohren zu, Entschuldigung, und sagt, nein, sei ruhig, sonst lege ich auf, das Telefon auf. Es ist nicht mehr zu retten. Und sie genauso. Sie sind beide verhärtet. Und ich weiß nicht, was ich. Und die Schwiegermutter, also die Mutter von dem Mann, die ist schon krank geworden, weil eigentlich sind beide ganz normale, gute Menschen, ne?
1: Vielleicht
0: Aber
1: könnten
0: sie verhärten sich.
1: ja,
0: Was soll ich machen?
1: es ist unglaublich, gell? Also, wenn Herzen
0: Ja.
1: dazu sind und da Don Bosco hat da auch, ich habe da 40 Seiten von ihm, das war ein Ausdruck, wo ich ihn vorgelesen habe, von 4 Seiten nur, hat in solchen Situationen als Eheleute zu ihm kamen, eine Frau zu ihm kam und sagt, mein Mann liebt mich nicht mehr, er hat vollkommen dicht gemacht, dann hat er gesagt, 30 Tage der Frau einen Auftrag gegeben. Er hat gesagt, sie soll jeden Tag etwas aus Liebe zu ihm tun, auch wenn er gar keine Antwort drauf gibt. Also einen Kaffeekochen oder irgendetwas, was er will, so etwas einladen, 30 Tage lang. Und die Frau kam dann und sagt, es ist jetzt nicht alles gleich wieder rosa und schön,
0: Ja.
1: aber es sind Dinge wieder möglich, die seit 4 Jahren nicht mehr möglich waren. Und sie wird diesen Weg weitergehen. Ich würde sie vielleicht bitten, diese Texte von Don Bosco, weil das ist schon eine Verantwortung. Wir meinen immer, ja, das ist halt so und wir können lieben oder nicht lieben, das entscheiden wir selber. Das ist ein Gebot. Wir sind
0: Ja.
1: Christen und wir sind verpflichtet darauf. Und wenn Sie das vielleicht ihm beten Sie vor zum Heiligen Geist, zum
0: Nein,
1: Schutzengel, dass.
0: er ist aus der Kirche ausgetreten, er schon als junger Mann. Und sie hat in der Klinik von den Ärzten gehört, beten nützt nichts, hat sie. Und sie war eine ganz fromme als Kind und betet nicht mehr, kann nicht mehr beten.
1: Ja, meine Güte. Wissen Sie, ich kann auch den Fall, die Situation nicht beurteilen. Es kann ja sein, dass es absolut unabdingbar notwendig war, dass sie in die Klinik geht, um gesund
0: Ja.
1: zu können, weil sie zu Hause.
0: Sie ist jetzt ganz normal wie der
1: Ja,
0: Beruf,
1: schauen
0: ne?
1: Sie, und vielleicht war es, manchmal sind Leute nicht einsichtig, aber es führt in bestimmten Situationen einer Therapie einfach kein Weg vorbei, wenn ich das Seele wieder gesunden will.
0: Ja. Aber sie ist gesund wieder, geht arbeiten, sie ist Krankenschwester, ist im Haus, also geht als Hauskrankenschwester, ne? Und ist ganz normal alles, fährt mit den Kindern in Urlaub und der Mann fährt mit den Kindern auch nach Spanien.
1: Also dann würde ich Ihnen vielleicht folgenden Tipp geben, weil jetzt sind noch andere auch in der Leitung, die auf Sendung gehen sollen und wollen. Die Hoffnung stirbt zuletzt, wir haben es ja gehört, wir dürfen nicht aufgeben. Beten Sie für die beiden Herrschaften, beten Sie um den Schutzengel, beten Sie um die Gnade der Versöhnung. Und übrigens ist Ihr Sohn, und sagen Sie, bitte liest dir das jetzt durch. Ich möchte kein Geburtstagsgeschenk von dir oder sonst irgendetwas. Ich möchte, dass du diese 4 Seiten, die können Sie beim Hörerservice anfordern, was Don Bosco zur Ehe geschrieben hat, lies dir das bitte durch. Und wenn Sie einen Draht zu zu der Schwiegertochter haben und das Gleiche, bitte liest ihr das durch oder zu deren Eltern, dass sie

0: Verbündete haben, dass sie miteinander beten, fasten sie, wenn es irgendwie ihnen möglich ist, auch wenn sie schon älteren Semesters sind, dass sie, und wenn es nur ist, dass sie bei einem Essen statt einem Kuchen oder normal essen, dass sie halt Wasser und Brot essen, beten sie, bringen sie Opfer, lassen sie im Essen für diese Angelegenheit feiern und bitten sie ihren Sohn und ihre Schwiegertochter, dass sie das lesen. Was anderes, was soll ich ihnen sonst sagen? Und dass sie ihre Verantwortung bewusst sind für die Kinder, weil das wird auf die Kinder weitergegeben, diese Spaltung, das wird ihr Leben beeinflussen und zwar nicht im Guten. Sandro Zirler aus Vorarlberg ist der Nächste. Grüß Gott.
1: Ja, grüß Gott, Herr Pfarrer Kocher. Ich hätte eine theologische Frage, und zwar am vergangenen Sonntagabend war die Standpunktsendung, wo es um Versöhnung und Vergebung ging. Mhm. Und da wurde in einem kurzen Abschnitt mal dargelegt von der Moderatorin dieser Unterschied zwischen Vergebung im Islam und Vergebung im Christentum. Und dann ist ein Satz gefallen, der mich ein bisschen sprachlos zurückgelassen hat. Und ich wollte Sie fragen, ob das, wie das gemeint sein könnte oder wie Sie das sehen. Und zwar der Satz fiel, dass Jesus auch denen vergibt, die nicht bereuen. Und dann hat man gedacht, das kann doch nicht sein, weil dann wäre ja unsere Beichte ad absurdum geführt. Und ja, das ist meine Frage an Sie, wie das gemeint ist.
0: Das kann man allenfalls verstehen. 1. Johannes 4,9. Christus hat uns geliebt, als wir noch Sünder waren. Er hat zuerst geliebt. Und das kommt übrigens bei Don Bosco, bei diesen Ausführungen bei der Ehe auch immer wieder so vor. Christus hat zuerst ein bisschen Vorlage gegangen, wir sollen es auch tun in unserer Beziehung. Also in diese Richtung könnte man es deuten. Ansonsten gibt der Satz keinen Sinn, schlichtweg. Wie auch wir vergeben unseren Schuldigern, wie auch wir vergeben haben unseren Schuldigern, denn wenn ihr den Menschen ihre Verfehlung nicht vergebt, vergibt euch der himmlische Vater auch nicht. Das ist wie ein Dogma, das ist in Stein gemeißelt. Gott zwingt niemanden in seine Gemeinschaft, wenn er nicht vergibt. Oder wenn er keine Reue hat, kann Gott gar nicht vergeben, weil er sie über die Freiheit des Menschen nicht hinwegsetzt. Aber allenfalls könnte man so verstehen, 1. Johannes 4,9 hat uns zuerst geliebt. Aber so, wie Sie es gesagt haben, macht es keinen Sinn.
1: Ja, ich habe es auch mal nachgehört vorhin, es ist wirklich so gefallen.
0: Ist so gefallen. Wie viel Uhr waren das? Wissen Sie es ungefähr? Wie viel
1: Minute? Das dürfte gewesen sein. Ja, das war die Minute 6 ziemlich genau, um die rum.
0: Jetzt sind wir am Anfang dann.
1: Ja,
0: ich würde das meine Assistenz ist neben mir, Clemens, gleich notieren, Sonntagabend Standpunkt. Ich höre mir das an, glauben Sie mir, ich gehe ausnahmslos jedem nach. Mein Assistent hört das durch und wenn es wirklich relevante Sachen sind, spreche mit dem Referenten oder mit der Person, die diese Sendung von unserer Seite aus begleitet hat und klären das. Es dürfen keine Missverständnisse und keine Zweideutigkeiten zurück.
1: Ja.
0: Danke, war ein super Tipp.
1: Vielen Dank.
0: Also ich kriege den Ausschnitt und ich höre mir das nach und werde dann Stellung dazu nehmen. Danke, Herr Zeller.
1: Danke,
0: wiederhören. Bitte, wiederhören. Der Hörerservice ist da sehr wichtig. Alles, was dort reingeht und was wirklich Substanz hat, gerade bei so Beschwerden, sind die meisten Missverständnisse oder einfach trifft nicht zu. Aber es gibt doch einen gewissen Prozentsatz, wo es zutrifft und da müssen wir dann handeln. Und deshalb ist dort das Programm von Radio Horeb ist im wahrsten Sinn des Wortes qualitätsvoll, weil wir einfach nicht alles auf so durchgehen lassen. Übrigens mit Pater Hans Buob, das war am Dienstag, am 7.7., die Radioakademie, 20.30 Uhr Sakramententheologie. Also können Sie aber die nachhören, 7.7. Radioakademie, Sakramententheologie, Pater Hans Buob. 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Mein Bruder ist jetzt noch da, aber ich habe fast gar keine Zeit mehr. Rainer Hoverath aus Köln, du kannst noch ein, zwei Sätze sagen, aber nicht mehr, weil die Sendezeit vorbei ist.
2: Ja, Don Bosco ist einfach eine Wucht und er hat noch Ähnliches geschrieben oder Träume gehabt, zum Beispiel über die Tugenden, ähnlich beeindruckend. Und ich kann ein großes Lob sagen zu deinen jungen Männern und Frauen, die bei dir sind. Ich war überrascht, als ich in die Anbetung ging und dann haben sie gesungen, ich schenke dir mein Leben. Aber das war echt. Und du hast wirklich eine ganz gute Truppe. Ich kann dich nur beglückwünschen.
0: Wow, danke, Rainer. Das lassen wir jetzt einfach so stehen. Das ist die Stärke des Radios. Ich als Frontman bekomme immer das Lob ab, gelegentlich auch die Prügel, aber zu über 90% das Lob, der Dank, die Anerkennung. Und das ist das Team. Es ist die Steffi, die jetzt die Leute zuschaltet. Es ist mein Assistent, der mir den Rücken frei hält. Es sind so unglaublich viele, die mir in Liebe, Treue und Dankbarkeit zuarbeiten. Und letztlich sind sie es auch mit ihrem Gebet, mit ihrer Spende, mit ihrer Liebe, mit ihrem Wohlwollen. Danke. Und jetzt beten wir noch für die Ehen, Herr Jesus Christus. Wir bringen dir all jene, die schwer miteinander haben, die daran denken, aufzugeben, sich zu trennen. Lass sie erkennen, dass Liebe kein Gefühl ist, sondern ein Gebot. Und dass sie einmal vor dir Rechenschaft ablegen müssen. Lass sie erkennen, die vielen Chancen, wo sie einfach dicht gemacht haben, nicht mehr gewollt haben, ich mag nicht mehr. Wo sie in Krisenzeiten sich nicht richtig verhalten haben. Erneuere in ihnen täglich die Gnade des Ehesakraments der gegenseitigen Zuwendung. Gib, dass sie wieder zusammenfinden, auch wenn es menschlich gesehen nicht mehr möglich ist. Schenke ihnen Weisheit, dass sie sich recht verhalten, dass sie richtigen Ratgeber bekommen, was sie tun sollen. Ich denke jetzt an die Ehe meiner Eltern. Aus den Opfern von diesen beiden ist mein Priestertum hervorgegangen. Die haben wirklich, das war jetzt gerade die Inspiration, meine Mama hat einen ganz schweren Weg gehabt. Und ohne sie wäre ich nicht hier. Und die Opfer, die sie gebracht hat. Und lass aus jedem Opfer, aus jeder Schwierigkeit Frucht entstehen. Im Namen des Vaters, des Sohnes, des Heiligen Geistes. Amen. Amen. Alles Gute, Gottes Segen.

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0: Wie Konflikte zu Wachstumsringen werden, darüber sprechen wir heute hier in der Lebenshilfe. Ja, es steht da die Frage zum Beispiel an, warum geraten Menschen, die sich einmal geliebt haben, immer wieder aneinander? Und warum werden manche Konflikte zu tiefen Verletzungen, die das Ende der Partnerschaft besiegeln, während andere Paare genau daran wachsen? Viele erleben heute, dass die Erwartungen an eine Beziehung ziemlich hoch sind. Der andere soll mich verstehen, er soll mich ergänzen, er soll mich glücklich machen. Aber im Alltag merkt man schnell, den perfekten Partner gibt es nicht. Sind also Konflikte und Spannungen in der Partnerschaft ganz normal? Und warum ist zum Beispiel der Satz, der andere muss sich ändern, oft eine Sackgasse? Tja, wie schafft man einen Perspektivwechsel? Und wie können aus Bruchstellen konkrete Chancen zu Wachstum werden? Haben Sie das vielleicht selber schon mal erlebt? Darüber bin ich jedenfalls jetzt im Gespräch mit Pater Elmar Busse. Er ist Schönstatter und er ist vor allem Experte für Ehe- und Familienfragen. Er ist seit Jahrzehnten Ehe- und Familienbegleiter und als solcher auch tätig. Und ich bin jetzt mit ihm verbunden und grüße Sie. Schön, dass Sie heute Morgen hier zu Gast sind in der Lebenshilfe bei Radio Horeb. Pater Busse.
1: Hallo, grüß Gott, Frau Engert, grüß Gott, liebe Hörerinnen und Hörer.
0: Ein spannendes Thema. Und vielleicht auch, weil es gerade so spannend ist, Pater Busse, Sie sind auch immer wieder mit diesen Themen unterwegs. Das scheint Sie doch zu faszinieren. Und was fasziniert Sie genau daran als langjähriger Ehe- und Familienberater, als Priester und Seelsorge an, ja, ich sag mal, an dieser Tätigkeit, dass es Wachstum in der Partnerschaft, das da immer wieder, glaube ich, auch so unter Ihren Nägeln brennt und das für Sie so ein Anliegen ist?
1: Gut, so, es gibt manchmal auch den Wärmetod der Harmonie, sage ich es mal etwas drastisch, oder einen Vergleich zu gebrauchen, wenn zwei Fischteiche die gleiche Höhe haben, dann fließt zwischen denen nichts. Die brauchen unterschiedliche Höhen, damit es dazwischen fließt. Und so braucht es tatsächlich die Andersartigkeit eben der Partner, damit einfach da so ein seelisch-geistiger Stoffwechsel stattfindet. Und wenn das zu gleich ist, dann gibt es nichts zum Auszutauschen. Und der liebe Gott hat ja letztendlich jedem von uns einen eigenen Willen, ein eigenes Urteilsvermögen gegeben und hat sich ja was dabei gedacht. Nicht, dass wir dann mit dem Hammer aufeinander losgehen, sondern tatsächlich, dass wir lernen, diese Andersartigkeit als Herausforderung zum Wachsen zu begreifen. Und ich merke einfach Paare, die das, was wir grundsätzlich kapiert haben und dann auch gemerkt haben, tatsächlich, wir entwickeln uns weiter. Der Horizont des Einzelnen wird weiter, weil er sich für das interessiert, was dem anderen wichtig ist. Ich sag mal, Spannungen machen das Leben spannend und Wachstum geschieht letztendlich nur durch, ja, Konflikt ist vielleicht manchmal fast zu dramatisch gesagt, aber eben diese Andersartigkeit, das ist dann die Herausforderung schlechthin, ja.
0: Und was würden Sie sagen? Warum sind Sie da auch so nachgefragt? Auch gerade vielleicht als Priester würde man vielleicht auch nicht zuerst denken, welche Quellen verbinden Sie da miteinander? Was ist die Grundlage auch für Ihre Arbeit?
1: Gut, ich bin ja Schönstattpater und der Gründer der Schönstattbewegung, der Pater kennt ihn nicht, der spricht immer wieder vom Spannungsprinzip, das der liebe Gott in die Schöpfung eingebaut hat, eben damit Energie zur Verfügung steht, emotionale Energie, um was zu verändern. Und in der Schule von ihm habe ich einfach dann tatsächlich gelernt, jetzt in den 46 Jahren, wo ich als Seelsorger tätig bin, tatsächlich, dass es so etwas braucht, damit sich Paare weiterentwickeln und nicht stagnieren in einer gewissen Selbstzufriedenheit und gewissen automatischen Routinen. Das tut letztendlich eine Beziehung nicht gut. Also das liegt einfach daran, dass Paare auch sehr offen mit mir über die Dinge reden. Also manchmal ist es ja so, dass manche Paare sagen, wir investieren in unsere Fassade und demonstrieren nach außen, wir sind ein ganz harmonisches Paar. Aber dann im Untergrund, wenn sie allein sind, dann gibt es immer wieder Streitereien oder was noch schlimmer wäre, wenn einer sich sozusagen resigniert, in sich zurückzieht und dann eigentlich sich abkapselt. Das ist ja, dann ist so jemand auch an der Beziehung eigentlich gescheitert. Und von da gesehen, glaube ich, Spannungen machen das Leben spannend.
0: Ja, ich glaube, das können wir schon mal mitnehmen. Das ist vielleicht auch entlastend, ermutigend für den einen oder anderen. Auch dass wir nicht in Schönheit sterben müssen. Oder wie Sie sagen, den Wärmetod der Harmonie wollen wir ja alle nicht. Und Sie kommen ja auch gerade von der Familienakademie in Memhölz mit dem Thema Polarität in der Partnerschaft. Welche Erfahrungen bringen Sie uns denn da heute mit?
1: Gut, wenn wir die Wirklichkeit betrachten, das werden wir ja so im zweiten Teil unseres Gesprächs dann auch nochmal näher anschauen, dann kann man feststellen, es gibt zu jedem Wert eigentlich auch einen polaren Wert. Also Sparsamkeit ist ein Wert, Großzügigkeit ist auch ein Wert, Mitteilungsfreudigkeit ist ein Wert, Geheimnisse behalten können ist ein Wert, Zielstrebigkeit ist ein Wert, Spontanität ist ein Wert. Also wir merken einfach, die ganze Wirklichkeit hat so immer polare Werte und die Kunst besteht genau darin, die einzusetzen, damit man eben wächst, damit der Horizont weiter wird. Und jetzt der Kurs, an dem ich im letzten Wochenende teilgenommen habe oder wo ich als Referent tätig war, das wird von der Schönstattbewegung seit 1992 angeboten. Das nennt sich dann Ausbildung zum Ehe- und Familientrainer. Das Ziel ist also nicht jetzt, dass man Paartherapeuten ausbildet, sondern einfach Ehepaare, die in ihren Pfarreien die ehebegleitende Arbeit aufbauen können und die normalen Unfallschwerpunkte einer normalen Eheentwicklung einfach bearbeiten können und so präventiv arbeiten können. Und dieses Modell der Ausbildung zum Ehe- und Familientrainer ist von Österreich dann nach Tschechien, nach Ungarn, selbst nach Brasilien, nach Deutschland rübergeschwappt und wird sehr gern angenommen. Einfach weil es viele Paare gibt, die sagen, die wenigsten Paare bringen eigentlich das Rüstzeug mit, um letztendlich auf eine befriedigende Art und Weise die Konflikte, die so anstehen, zu lösen, dass es am Ende eben nicht Sieger und Verlierer gibt, sondern zwei Gewinner. Und das kann man tatsächlich lernen. Das soll dieser Kurs bewirken. Und dadurch, dass eigentlich auch beide daran teilnehmen, also man kann diesen Kurs nur als Paar absolvieren, ist die ganze Zeit zwischen den Wochenenden, zwischen den Konsultationswochenenden auch Beobachtungszeit, Trainingszeit. Und dadurch erklärt sich dann auch der unwahrscheinliche praktische Lerneffekt dieses zweijährigen Kurses.
0: Rüstzeug, dann haben Sie uns bestimmt auch heute Rüstzeug mitgebracht und wenn das so die Erfahrung ist, dass die wenigsten Paare eigentlich dieses Rüstzeug mitbringen, wenn sie in die Ehe starten, vielleicht auch noch voller Enthusiasmus, um dann vielleicht später festzustellen, oh je, das geht ja gar nicht, dann wollen wir das doch heute hier uns auf den Weg machen, das auch ein bisschen zu vermitteln und zu lernen, wenn man das denn lernen kann. Hier in der Lebenshilfe bei Radio Horeb, wie Konflikte zu Wachstumsringen werden. Und da bin ich verbunden mit unserem Ehe- und Familienexperten, Pater Elmar Busse. Er ist Schönstattpater. Ja, Pater Busse, also Stoff für Auseinandersetzung gibt es ja wahrscheinlich in jeder Beziehung genug. Unterschiedliche Herkunftsfamilien, Haltungen, Gewohnheiten, allein schon das bringt schon eine ganze explosive Mischung vielleicht mit. Und manche Ehen scheitern auch wirklich schon daran, dass die Andersartigkeit des Partners, die vielleicht anfangs mal anziehend war, dass sie in den Alltagsanforderungen dann doch eben das Leben gemeinsam zu gestalten, dass ja so das Alltagsklein-Klein, dass das so Lappalien zum ständigen Streitpunkt und Reibepunkt wird. Woran liegt es denn, dass eben manche Paare nun an diesen zusätzlichen oder diesen ohnehin schon vorhandenen Konflikten über sich hinauswachsen, während aber andere daran scheitern?
1: Ich glaube, eine wichtige Sache ist, dass die beiden sich nochmal neu besinnen. Wir haben ein gemeinsames Projekt, das wollen wir meistern. Und dann verlieren so diese Reibungsverluste, die man so hat, an Bedeutung, wenn ich eigentlich das nicht habe, wenn ich der Blick nach außen auf eine gemeinsame Aufgabe fehlt, dann werden die Probleme immer größer. Nehmen Sie mal irgendein Bild und halten sich das direkt vor die Nase, dann sehen Sie eigentlich nichts mehr drumherum. Und wenn Sie mit der Hand die Hand ausstrecken, dann wird das Bild kleiner und dann kommt das Ganze im Blick. Also ich denke, in meiner ersten Pfarrei, wo ich als Pfarrer tätig war, gab es eine Familie, die hatten eine Tochter, die hatte einen Impfschaden, die hatte also dann praktisch Gehirnhautentzündung nach der Impfung bekommen und war danach spastisch gelähmt und geistig behindert. Und die Frau sagte mir mal so unter vier Augen, eigentlich unsere behinderte Tochter hat unsere Ehe gerettet. Denn die fürsorgliche Art, mit der mein Mann mit dieser Tochter umgehen konnte, die hatte ich im direkten Kontakt, so wenn wir zwei miteinander waren, gar nicht so wahrgenommen. Gut, er konnte zärtlich sein und mein Vater hatte mir auch mitgegeben, du beobachte einfach die Jungen, wenn sie ein bisschen beschwipst sind, wenn sie dann zärtlich werden, das ist was Gutes, wenn sie aggressiv werden, lass die Finger davon. Und sie hatte praktisch seine Sehnsucht nach Harmonie anfangs nur als Schwäche interpretiert. Dabei hatte er unter schwierigen DDR-Beziehungen für selbstständig eine kleine Firma jahrelang erfolgreich geführt. Und das wäre unmöglich gewesen, wenn er ein Weichei gewesen wäre. Aber eben dieser Blick auf die Art und Weise, wie sie dann für diese behinderte Tochter ein Nest zu Hause bauen mussten, da hatten sich sozusagen dann die Maßstäbe für die Probleme, die sie miteinander hatten, und die Probleme, die eigentlich an sie als Paar herangetragen worden sind, als Eltern, da haben sich die Relationen dann ein Stück verschoben. Und deshalb hat sie dann so formuliert, im Grunde genommen hat die gemeinsame Aufgabe, und dass wir uns um unsere behinderte Tochter kümmern, unsere Ehe stabilisiert, um nicht zu sagen, auch gerettet. Und das ist natürlich nicht immer so. Ich kenne eine Kinderärztin, die sich auf Neuropädiatrie subspezialisiert hatte und die also in der Frühdiagnostik und Frühförderung tätig ist. Und die erzählte, dass oftmals die Ehen zerbrechen und dann die Mütter mit den entwicklungsbeeinträchtigten Kindern allein dastehen. Also so etwas gibt es dann auch. Und wenn ich mit Ehepaaren ihre Silberhochzeitsfeier vorbereite und die aus ihrem Leben erzählen, dann fällt mir auf, dass die meisten irgendwelche Schwierigkeiten zu bewältigen hatten, an denen sie gewachsen sind. Aber es war ihnen klar, wir müssen mehr Aufmerksamkeit, Zeit und Energie in die Gestaltung unserer Beziehung investieren. Also da merke ich auch, dass die Unauflöslichkeit der Ehe manchmal zu einer falschen Schlussfolgerung führt, nämlich werben muss ich um dich eigentlich nur bis zur Hochzeit und dann bist du mir ja sicher. Und das ist der große Fehler, deshalb gibt es durchaus immer wieder die Fälle, dass Paare 5, 6, 7, 8 Jahre zusammenleben, dann heiraten und nach 2 Jahren geschieden sind, weil sie nicht begreifen, dass das Werben ein Leben lang anhalten muss. Ich beweise dir durch kleine Zeichen, die mir was abverlangen, dass du mir das wert bist und nicht, dass man dann sozusagen in Automatismus verfällt, du bist mir jetzt sicher. Und dann sich gegenseitig eigentlich nur benutzt und ausnutzt. Das ist der Tod der Beziehung.
0: Sie arbeiten ja auch gerne mit Bildern. Und eines davon ist, dass Konfliktphasen in der Beziehung sowas kann man vergleichen mit Aufenthalten von Schiffen in einer Schleuse sind. Wie ist das zu verstehen, Pater Busse?
1: Ja, ein bisschen, ich hole mal ein bisschen weiter aus. Zwischen 1956 und 1998 wurden in Österreich an der Donau 10 Staumauern für Wasserkraftwerke errichtet, die ca. 20% des österreichischen Strombedarfs decken. Die Stauhöhe beträgt zwischen 9 und 15 Meter. Neben allen Staumauern ist eine Schleusenanlage für die Großschifffahrt gebaut worden. Fährt ein Schiff donauaufwärts, dann wird vor der Staumauer klar, so geht es nicht weiter. Aber es fährt dann in die Schleusenkammer, hinter dem Schiff schließt sich das Schleusentor und nun ist das Schiff von allen 4 Seiten von Mauern umgeben. Es ist eng, nur der Blick nach oben in den Himmel ist frei. Dann strömt das Wasser vom Oberlauf in die Schleusenkammer. Es gurgelt und brodelt. Unmerklich hebt sich das Schiff. Nach einiger Zeit ist die Schleusenkammer so voller Wasser, dass ich das Schleusentor auf der Oberlaufseite öffnen kann und das Schiff auf einem höheren Niveau weiter donauaufwärts fahren kann. Wir können diese Schleusenzeit eines Schiffes als Vergleich nehmen für die Wachstumskrisen, in der einzelne Menschen oder eben auch eine Ehe oder eine Familie durchlaufen muss. So geht es nicht weiter. Diese erschreckenden oder wütenden Momente gibt es im Leben. Aber das heißt ja nicht, dass es überhaupt nicht weitergeht. Wenn man nicht 10-mal mit dem Kopf vor die berüchtigte sprichwörtliche Wand rennt und sich nur Beulen holt, sondern innehält und sich fragt, wie es denn anders weitergehen könnte, dann entdeckt man die Schleuse. Auf die Notwendigkeit des Innehaltens in Krisenmomenten hatte mal bei uns in Schönstatt bei einer Delegiertentagung ein Professor für Politikwissenschaften, Professor Mariano Barbato, hingewiesen. Dieses Innehalten, eben dass man nicht einfach so weitermacht wie bisher, sondern man guckt, genau hinschaut, analysiert, was ist denn eigentlich los, das war eigentlich ganz wichtig. Und die Konfliktforscher unterscheiden ja Systemkrisen und Transformationskrisen. Eine simple Systemkrise ist zum Beispiel eine Grippe. Man ist nicht mehr gesund. Man nimmt Medikamente und bleibt im Bett. Meistens ist man nach 2 Wochen wieder fit. Das heißt, der alte Zustand der Gesundheit ist wiederhergestellt. Das ist eine sogenannte Systemkrise, mal ein einfaches Beispiel dafür. Bei einer Transformationskrise dagegen ist klar, so wie bisher geht es nicht weiter. Aber wie es anders weitergehen könnte, das weiß man eben halt noch nicht. Aus meinen langen Jahren in der Ehe- und Familienarbeit weiß ich, man kann Ehekrisen nicht lösen nach der Strategie, wir haben ein Problem, das ist also die Analyse, dann der Appell, wenn du dich änderst, ist unser Problem gelöst und man gibt dem Partner gleich noch einen Ratschlag, wenn du das so und so machst, dann ist das Problem gelöst. Nein, so geht das nicht. Wenn man dagegen nach der Analyse sich die Frage stellt, was ist mein Anteil an unserem Problem und wie kann ich mich ändern, dann steckt in dieser Strategie ganz viel Entwicklungspotenzial, weil sich der Partner ja dann zeitversetzt, meist dauert das ein Viertel oder ein halbes Jahr, um sich auf die neue Situation einzulassen.
0: Ja, da steckt er jetzt schon eine ganze Menge drin. Vor allem das mit das Letzte. Naja, also ich muss mich ändern. Bleiben wir nochmal bei diesem Bild, also diese Schleusenzeit als Bild, also ein Schiff, das jetzt eingesperrt ist in dieser Schleuse, damit es als Voraussetzung, damit es überhaupt weiterfahren kann, den Unterschied ausgleichen kann, als Bild für Wachstumskrisen in der Ehe. Aber kann ja auch eben beklemmende Momente auslösen. Was ist denn, und das ist ja wahrscheinlich auch der Punkt, wo dann eben, wenn ich jetzt als Partner eingesperrt bleibe in meinem Blickwinkel in dieser Schleuse und eben nicht zu diesem Perspektivwechsel komme, wie kann das denn vielleicht besser gelingen? Kommt da vielleicht auch Seelsorge dazu? Kommt jetzt da auch so der Gottesbezug hinzu? Oder wie würden Sie das sagen? Wie sind da so Ihre Erfahrungen?
1: Also erstmal, glaube ich, ist ganz wichtig, dass man akzeptiert, dass das was ganz Normales und was ganz Gesundes ist, dass es zu solchen Konflikten kommt. Natürlich in der Verliebtheitsphase, dann ist die große Sehnsucht, dass man symbiotisch fast verschmilzt. Aber wenn wir uns das überlegen, dass das Symbol für die Ehe nicht die ineinander gelegten Ringe sind, obwohl das bei vielen Paaren biologisch möglich wäre, weil der Ringfinger der Frau meist kleiner ist als der Ringfinger des Mannes. Das hat sich aber als Symbol für die Ehe nicht durchgesetzt, die ineinander gelegten Ringe, sondern die ineinander verschlungenen Ringe. Und wer im Mathematikunterricht ein bisschen aufgepasst hat, kennt das gleiche Symbol von der Mengenlehre. Also es gibt in der Mitte eine gemeinsame Schnittmenge und rechts und links dann diese Teilmengen. Und wenn man sozusagen die Harmonie der Verliebtheitsphase, wo man eigentlich auch viele Dinge ausblendet, die konfliktiv wären, wenn man sagt, das ist doch eigentlich der Höhepunkt der Liebe, dass wir uns so eins fühlen, dann ist natürlich dann, wenn es irgendwo mal knirscht, dann erlebt man das nur als defizitär, aber dass das eigentlich was Normales ist und dass das was Gesundes ist, Ich glaube, da merke ich auch, das erleichtert die Paare, die dann vor der Tür stehen und dann ein Erstgespräch suchen. Und viele, die in der Eheberatung von der Caritas und von der Diakonie tätig sind, die sagen ja, die meisten Paare kommen 2-3 Jahre zu spät. Also wenn die früher gekommen wären, wäre es viel einfacher, weil schon so viel Hoffnung verbrannt ist, so viel Porzellan zerschlagen. Da muss man erst mal wieder darauf setzen, dass man erst mal denen die Hoffnung vermittelt, ihr habt eine gemeinsame Zukunft. Also euer Schiffchen kann von der Sandbank runterkommen, was jetzt festsitzt. Und dann kann man mal gucken, was brauchen die denn an Kompetenzen? Denn es fehlt ja nicht am guten Willen, der ist ja da, aber es fehlt oft eben an Kompetenz. Wie kann man die typischen Konfliktfelder bearbeiten? Wie kann man gesunde Kompromisse, keine faulen Kompromisse finden? Und dann tatsächlich oft, wenn das vermittelt worden ist, diese Kompetenz, die dem Paar gefehlt hat, ist nach einem halben Jahr das Schiffchen von der Sandbank oder um das mal das Bild von der Schleuse zu gebrauchen, ist das Schiffchen aus der Schleuse, kann man raus und kann auf neuem Niveau weiterfahren.
0: Ja, das ist wahrscheinlich auch wichtig und vor allem Stichwort entdramatisieren, also Konflikte entdramatisieren, nicht so hochhängen. Aber das heißt natürlich auch, wie beim anderen ja genauso und meine eigenen auch, also vielleicht meine Ansprüche ein bisschen runterschrauben und nicht aus allem, ja aus einer Mücke den Elefanten machen. Ist ja auch so eine, ich weiß nicht, manchmal habe ich das Gefühl, auch bei Schulkonflikten oder anderen Konflikten, manches wird derart auch aufgebauscht, dass dann überhaupt erst der Konflikt entsteht, so psychologisiert. Andererseits sagen sie ja, aber auch schon was ernst nehmen, also nicht erst zu spät dann in die Beratung gehen. Aber bleiben wir vielleicht auch gleich nochmal bei dieser Enddramatisierung, hat ja vielleicht auch was damit zu tun, dass ja die Andersartigkeit des anderen, dass sich aus manch einer Erfahrung vielleicht auch so etwas ergibt, dass ja, dass man weiter sich auseinanderentwickelt. Also Stichwort die Polarität auch der Werte. Da haben Sie, glaube ich, auch noch was Interessantes mitgebracht. Das, ja, nehmen wir mal das Beispiel. Einer ist wirklich sehr, sehr fürsorglich und der andere ist eher gelassen und oft ist ja sie eher fürsorglich und er vielleicht lässt alles mal so ein bisschen laufen. Und vielleicht hat es in der Vergangenheit einfach auch schon Situationen gegeben bei Kleinkindern, wo es lebensbedrohlich wurde und wo, und das bleibt ja auch. Und das bleibt ja auch gerade im Gehirn so verhaftet. Und die Konsequenz daraus ist, wenn sie nicht gewesen wäre und wenn sie nicht eingeschritten wäre, hätte das vielleicht sogar zum Tod geführt beim Kind, weil er vielleicht einfach ein bisschen nachlässig war. Wie komme ich denn da jetzt auf einen grünen Zweig, dass das nicht so ein Problem wird, das ein Leben lang anhält, dass man das immer wieder rausholt und weil genau solche negativen Erfahrungen dann auch so sich verfestigen und auch die Werte, die daraus entstehen, dass sie noch mehr also in die Überreaktion geht und eher in die andere Richtung, dass sie weiter auseinanderdriften. Wie kann man denn dem entgegenwirken?
1: Gut, ich glaube, da hilft genau diese Sache, was Kente nicht Spannungsprinzip nennt. Also Fürsorglichkeit stimmt, ist für kleine Kinder ganz wichtig. Aber wenn diese Fürsorglichkeit anhält ins Erwachsenenalter hinein, das habe ich also auch schon erlebt, dass dann eigentlich Kinder sich überhaupt nicht mehr weiterentwickeln können, weil die Eltern alle Probleme abnehmen. Also es gibt ein Sprichwort, Die Steine, die du den Kindern aus dem Weg räumst, werden sie später auf dich werfen. Also ich habe das mal erlebt, da war eine Frau im Pfarrgemeinderat, die kannte das Wort Problem nicht, die hat immer von Herausforderungen gesprochen und klagte mal so im privaten Gespräch, warum sind meine Kinder nicht so wie ich? Also ich packe doch die Sache an und war in ihrer Firma auch als Problemlöserin bekannt, aber sie hat tatsächlich ihren Kindern zu fürsorglich viele Probleme aus dem Weg geräumt. Und die mussten dann später, sind relativ spät auch aus der Wohnung ausgezogen, dann mühsam lernen, dass nicht andere ihre Probleme lösen, sondern dass die selber lösen. Ja, und deshalb ist wichtig, dass man sagt, Fürsorglichkeit ist ein Wert, aber der andere, Herausforderungen, dass man sich denen stellt, das ist auch ein Wert, um sozusagen die eigenen Kräfte zu mobilisieren. Sonst wird Fürsorglichkeit zur Verwöhnung. Oder nehmen wir das Beispiel, ich hatte gesagt, Zielstrebigkeit und Spontanität. Ich habe das mal erlebt bei einem Paar, die war das sehr ausgeprägt. Und die haben das auch geschätzt. Und als sie dann verheiratet waren, dann meinte der zielstrebige Mann immer wieder bei Konflikten, du alte Chaotin, und sie konterte zurück, du alter sturer Bock. Das heißt, die haben sich nicht verändert. Nur der Blick auf die polaren Werte hatte sich verändert. Spontanität und chaotisch sein, das hat was Ähnliches. Und eben Zielstrebigkeit und stur sein hat eben auch was Ähnliches. Es ist viel leichter, das, was sowieso schon als Veranlagung in einem drin ist, das noch weiter auszubauen. Und man hat ja auch mit dieser Strategie gewisse Erfolge erreicht. Man hat da Vertrauen in diese Strategie und merkt gar nicht, dass man sich langsam aber sicher in den Straßengraben bewegt und den polaren Wert nicht als Ergänzung und als Wachstumsherausforderung ansieht. Also das ist genau der spannende Punkt, dass man diese polaren Werte in der Wirklichkeit erkennt und sagt, gut, also wenn Zielstrebigkeit sowieso mir von Haus aus liegt, da muss ich mich im Zweifelsfall mehr um Spontanität bemühen und dann nicht einfach nur immer davon sprechen, das ist wieder eine Störung, jetzt muss ich mich wieder umstellen und das als stressig und als aggressionsauslösend dann ansehen, sondern es ist genau das, was ich eigentlich brauche, damit ich selber eine runde Persönlichkeit werde, in der beide Werte, beide Strategien zur Verfügung stehen. Also wenn wir auf Jesus schauen, denkt man, die Ehebrecherin hat dich keiner verurteilt, auch ich verurteile dich nicht, geh hin und sündige nicht mehr. Das ist also der ganz Sanfte, der Wertschätzende. Und im Matthäusevangelium im 22. Kapitel, dann kann er die Pharisäer und die Schriftgelehrten ganz schön hart angehen. Dann nimmt er sozusagen den Holzhammer. Also Jesus hat beide Strategien in seinem Werkzeugkoffer. Und die Freiheit besteht eben darin, dass ich alles zur Verfügung habe und je nach Fall dann oft mal auf die extremere oder auf die sanftere Weise zugreifen kann. Aber ich kann beides. Und das ist das Entscheidende.
0: Das scheint mir ganz interessant zu sein, auch wirklich ein Rüstzeug, Handwerkszeug, was wir mitnehmen können, was wir vielleicht mal mehr berücksichtigen können. Was bringe ich denn eigentlich schon mit? Ich meine, wenn ich sowieso schon komplett zielstrebig und ordnungsliebend bin, dann kann mir ja etwas von meinem Partner, der vielleicht nervt mich das manchmal, seine chaotische, spontane Art, aber ich könnte etwas zu meinem Ausgleich, er trägt eigentlich zu meinem Ausgleich bei, wenn ich es denn zulasse. Heißt also eben auch, nicht der andere Ende muss sich erstmal ändern, sondern erstmal auf sich selber gucken. Das kann wirklich schon vielleicht Dinge in Bewegung bringen.

0: Horeb, Ihre christliche Stimme in Deutschland mit der Lebenshilfe. Heute mit dem Thema, wie können Konflikte zu Wachstumsringen werden? Ich bin Anjuta Engert und im Gespräch mit Pater Helmar Busse. Pater Busse, wir haben ja schon das eine Thema angesprochen. Wenn einfach einer so sparsam ist, dass es dann zum Geiz wird und der andere immer mehr dagegen hält. Und wenn es eben nicht zu diesem Ausgleich kommt, was gibt's noch für Beispiele auch für ja so polare Werte, die zum Konflikt werden und wie kann man miteinander dabei wachsen?
1: Gut, ich möchte mal ein Negativbeispiel bringen. Eine Psychologiestudentin im zweiten Jahr hat einen Freund, der stammt aus ziemlich schwierigen Familienverhältnissen. Und dann hatte sie sozusagen ihren ersten Ernstfall schon im privaten Bereich und hat sich natürlich dann sehr kompetent gefühlt, um ihm zu helfen, das aufzuarbeiten. Und nach einem Jahr dann hat sie dann Schluss gemacht mit der Beziehung, weil sie sagt, ich fühle mich eigentlich nur als Schmerztablette gebraucht. Also er ist nicht bereit, die Autonomie für sich selber und die Verantwortung für sich selber zu übernehmen. Er verleugnet gleichsam die Selbsthilfekräfte, die in ihm stecken, sondern er definiert sich immer nur als armes Opfer seiner Eltern und kommt da einfach nicht raus. Also da ist es mal negativ. Klar, es ist gut, dass wir uns eingestehen, ich brauche auch Hilfe, ich muss auch Hilfe in Anspruch nehmen. Manche tun sich da ganz, ganz schwer, so das zu thematisieren. Also sie verleugnen gleichsam die eigene Bedürftigkeit und stellen sich stärker dar, als sie eigentlich sind. Ich denke an zwei Paare, die haben zusammen Silvester gefeiert und dann hat der eine Mann die Ehefrau des anderen getröstet, weil die dann über Probleme gesprochen hat und auf dem Heimweg hat dann die eigene Frau so fast eine Szene gemacht. Also das, was du mit der gemacht hast, das machst du mit mir nie. Und dann war er ganz erstaunt. Ja, ich denke, du bist immer so stark, du brauchst das nicht. Hintergrund war, er hatte sich selbstständig gemacht. Die Frau wollte ihm den Rücken frei halten und hat dann eigentlich, wenn er gefragt hat, und wie läuft es mit den Kindern? Ach ja, das läuft alles gut. Und dann hat sie gleichsam ihm gegenüber eine Stärke vorgespielt, die sie eigentlich nicht hatte und wo sie einfach gesagt hat, das war eigentlich gar nicht, war zwar von mir gut gemeint, ihm den Rücken frei zu halten, aber ich hätte doch durchaus öfters mal sagen können, kannst du mir da helfen oder kannst du das mal übernehmen oder ich fühle mich da ziemlich überfordert, dann hätte er sie genauso getröstet und ermutigt und das hätte ihr gut getan und dann hätte sie wieder selbstständig dann viele Dinge angegangen. Also dieser polare Wert, Selbstverantwortung, Autonomie, aber auch Bewusstsein von der eigenen Bedürftigkeit, das ist so ein polarer Wert. Oder wenn wir an ein anderes Wertepaar denken, Anteilnahme und Mitleid, das ist ganz wichtig. Aber wir brauchen auch eine verstellbar dicke Haut. Also ich merke das gerade in pflegenden Berufen. Hier die Dernbacher Schwestern haben ja ein Krankenhaus, ein Altersheim, dann gibt es hier ein Hospiz und das ist wichtig, dass man irgendwo auch mal dann, wenn man seinen Dienst beendet hat, irgendwo auch mal versucht, einen Schlussstrich zu ziehen. Und wenn man sich alles und jedes zu Herzen nimmt von jedem Patienten, dann wird man ja nach kurzer Zeit depressiv. Also ich habe mal mit einer Krankenschwester gesprochen, die war 8 Jahre auf der Kinderonkologie und sagte, ich halte das jetzt nicht mehr aus, ich muss den Arbeitsbereich wechseln, also nicht die Krankenschwester aufgeben, sondern eben dieses Einsatzgebiet. Und diese Abgrenzung, diese verstellbar dicke Haut kann natürlich auch vorkommen zu einer abgestumpften Gleichgültigkeit, wo man alles an sich abperlen lässt, wie an einer Teflonschicht und dann eigentlich sich gar nichts mehr zu Herzen nehmen könnte. Das wäre dann die Übertreibung, die Entartung dieser verstellbar dicken Haut. Und ich denke eben an einen Unfallchirurgen, der sagt, wenn ich dann einen Patienten rein, wenn der in den OP kommt und ich muss mir die Röntgenbilder angucken, dann versuche ich eben, sag mal, handwerklich geschickt zu sein und dann genau das zu tun, was jetzt notwendig ist, was ihn retten kann. Aber wenn dann oft nach Stunden der Operation der Patient in den Aufwachraum geschoben wird und ich mir dann vorstelle, die familiären Konsequenzen dieses Unfalls, dann merke ich, hoppla, jetzt kommt Gefühl rein, jetzt würde ich nicht mehr so sicher operieren können. Gut, zittern kommt noch nicht, aber eben da merkt man, ja, beides sind tatsächlich wert. Ich muss mich abgrenzen können, aber ich muss eben auch Anteil nehmen können. Oder nehmen wir die beiden Werte Selbstbehauptung und Rücksicht und Bescheidenheit. Also jeder Lehrer wird bestätigen können, wenn er in eine neue Klasse kommt, dann muss er in den ersten 5 Minuten beweisen, dass er der Leibwolf ist. Also er muss sich behaupten, sonst tanzen ihm die Schüler auf dem Kopf rum. Das kriegt man so unterbewusstes, erkennt unterbewusstes sofort. Aber eben die Selbstbehauptung kann auch manchmal verkommen zu einer rücksichtslosen Ellenbogenmentalität. Und die Bescheidenheit und die Rücksicht kann verkommen zu einer verschüchterten Selbstverleugnung, wo man gar nicht mehr sein Potenzial, was in einem steckt, zur Entfaltung bringt, weil man sich auf die wenigen Dinge konzentriert, die man gut kann, und man probiert dann gar nichts Neues mehr aus. Das ist ja auch dann eine Stagnation.
0: Hm. Ja, da vor allem vielleicht möchte ich mal noch reingrätschen, nicht unbedingt. Genau, bei der Aufteilung der Aufgaben, man hat ja so über die Jahre auch eine Rollenverteilung entwickelt, Entschuldigung, so herum. Und also der eine macht eben immer das, wo er auch stark drin ist. Also der eine ist vielleicht sehr aktiv und organisiert unheimlich gerne und kann das eben auch unheimlich gut. Dahingegen der andere dann auch in seiner passiven Rolle verbleibt. Das spart ja aber auch unheimlich viel Ressourcen im Alltag, wenn man auch so eine gewisse Rollenverteilung sich über die Jahre angeeignet hat. Ist das nicht auch gut, Pater Busse?
1: Ja, Kentenich spricht ja von der Ergänzungswilligkeit und der Ergänzungsfähigkeit von uns Menschen. Und das Ganze zusammen nennt er dann Bündniskultur. Das ist sicherlich gut, aber die Ergänzung sollte nicht so weit gehen, dass man sozusagen, dass der andere dann ganz ahnungslos ist auf dem Gebiet. Also ich denke an einen Mann, der Krebs hatte und der dann seiner Frau die Dinge erklärt hat, eben mit den Versicherungen und alles so, damit sie dann, wenn er nicht mehr da war, nicht sozusagen vom Berg von Dingen steht, wo sie völlig ahnungslos ist, sondern hat sie dann da eingeführt. Oder eine andere Situation, eine krebskranke Frau hat ihrem Ehemann noch das Kochen beigebracht. Sie saß im Rollstuhl und hat ihm dann angewiesen, er soll das so und so machen, damit dann, wenn sie gestorben ist, dass er dann nicht verhungert. Also das ist schon wichtig, dass klar, jetzt, was einem leichter liegt, das soll dann, da soll durchaus so eine Verantwortungsaufteilung sein. Ich sag mal so, die ganzen familiären Dinge, das ist wie eine Torte. Und dann teilt man sich die Tortenstückchen auf. Du kümmerst dich um den Garten, ich kümmere mich ums Auto, du kümmerst dich um die Versicherung und so. Da macht das durchaus Sinn, dass man sagt, im Sinn von Effektivität, das fällt dir leichter, kümmer du dich drum. Oder jemand, der dann gerne so einen Urlaub plant und dann googelt, was man da alles machen kann. Aber dann im Urlaub selber, dass da noch Raum für Spontanität bleibt. Also maßvoll sich ergänzen lassen, aber sich nicht bis zur Unmündigkeit dann ergänzen lassen, dass das sozusagen der andere alles abdeckt. Das wäre wichtig.
0: Sie, die Sie jetzt eben Experte sind für ihr und als Ehe- und Familienbegleiter, wie sehen Sie das denn? Die Herausforderung in der Ehe, da muss man sich die eben nicht suchen. Die hat man ja eigentlich jeden Tag. Also man hat jeden Tag diese möglichen Wachstumsbedingungen, die einen dann am Ende nerven. Bei Ihnen, wenn man jetzt so mehr alleine lebt, ist das ja nicht so der Fall, oder?
1: Gut, andererseits wieder, ich bin ja auch in einer Gemeinschaft und da treten die gleichen Sachen auf. Also jetzt Ordensgemeinschaft und Ehe, das ist dann doch sehr ähnlich. Wenn man das Thema Sexualität ist, dann in einer Ordensgemeinschaft jetzt nicht das Thema. Aber sonst, die Beziehungssachen sind die gleichen. wie in einer Ehe. Da gibt es eben auch die mehr zielorientierten, die ressourcenorientierten, da gibt es die spontanen und die zielstrebigen, da gibt es die kontaktfreudigen und die eher reservierten, zurückhaltenden, da gibt es die, die in auch in neue Vereine einfach reingehen und die anderen, die dann lieber mit bekannten Gruppen lieber über die Jahre arbeiten. Da gibt es die Pioniertypen und die Pflegertypen. Also da gibt es auch schon jede Menge Unterschiede. Und das Wichtige ist, dass man tatsächlich im Sinne dieses Spannungsprinzips den polaren Wert als Wert sieht und wertschätzt und nicht einfach nur den eigenen Wert hochhält und das andere dann abqualifiziert. Das ist die große Herausforderung, so ein Klima der gegenseitigen Wertschätzung, wenn andere den polaren Wert stärker leben als man selber.
0: Und da kommt jetzt auch noch gerade eine Frage hier rein, nämlich wie steht es denn um die Streitkultur in der Beziehung? Da sind wir auch bei diesen polaren Werten. Der eine hat vielleicht ein totales Harmoniebedürfnis, der schluckt einfach alles und der kehrt aber auch vielleicht eher alles unter den Teppich und möchte um Himmels Willen bloß keinen Konflikt haben, während der andere vielleicht dann immer drängender wird, auch kampflustiger, so dass die Schere so weiter auseinander geht, weil er merkt, boah, der andere, der springt gerade nicht drauf an, der ist so konfliktscheu und dann wurmt einen das vielleicht und man geht dann da in die Bresche und will das herausfordern, was aber eben beim anderen dazu führt, dass der dann noch mehr abblockt. Wie kommt man denn da einfach zu einer gesunden Streitkultur, die den anderen nicht überfordert, aber auch vielleicht klar macht, das ist schon wichtig. Also wie wichtig sind diese Auseinandersetzungen und wie kommt man sich da als in den Werten total auf aggressiven Kampf orientiert oder totales Harmoniebedürfnis, wie kommt man sich da näher, Pater Busse?
1: Gut, also da hilft das beim Blick in die Kindheit. Wie haben die eigenen Eltern sich verhalten? Und da gibt es tatsächlich dann Kinder, die also furchtbar darunter gelitten hatten, wenn die Eltern sich ständig befetzt haben und bekriegt haben und dann Angst hatten, dass die vielleicht ganz auseinandergehen, da ist eine ganz, ganz große Sehnsucht nach Harmonie da und Streit ist immer Gefahr. Und dann gibt es die anderen, die vielleicht sehr harmonische Eltern hatten und für die dann Streit etwas ist, was auch Gefahr ist, weil sie das nie erlebt haben. Die Kunst besteht genau darin, dass man sagt, nein, Streit gehört einfach zu einem gesunden Leben dazu. Und ich kann mich noch daran erinnern, ich bin ja schon 75, also früher stand in den Gewissensspiegeln für Kinder, habe ich mich gestritten. Also Streit war immer schlecht. Aber dass man einfach unterscheidet, wir haben das ja beim Fußball erlebt, es gibt ein faires Tackling, also ein faires körperlich um den Ball kämpfen und es gibt die Foulspiele. Und so ähnlich gibt es auch ein faires Streiten und ein Foulspiel beim Streiten. Und da möchte ich einfach mal ein paar Tipps geben. Wichtig ist, dass man beim Streiten oder beim Kritisieren ganz konkret bleibt und es ist wichtig, dass man auch die Dinge möglichst schnell abarbeitet. Denn das Opfergedächtnis ist meist länger als das Tätergedächtnis. Das heißt, der Täter kann sich dann gar nicht mehr daran erinnern, was er falsch gemacht hat. Deshalb sollte man konkret die Sachen thematisieren. Und das hat mir jetzt wehgetan. Oder da fühlte ich mich jetzt enttäuscht. Und nicht dann, wenn man das runterschluckt, aber nicht vergisst, dann bei nächster Gelegenheit dann 10 Sachen da hervorsprudelt. Und der andere kann sich an 9 gar nicht mehr erinnern. Deshalb also möglichst schnell, möglichst bald die Dinge ansprechen. Wobei manchmal im Moment des Konfliktes viel Rauch und wenig Licht ist, dann bringt das nicht viel. Da also eine gewisse Verzögerungstaktik, so ein Innehalten, das macht dann durchaus Sinn, dass man wieder, dass der Rauch verflogen ist. Und was ist da eigentlich jetzt passiert? Also ich bleibe konkret und sage, das hat mich jetzt gestört, dass ich dem anderen keine Motive unterjuble. Also du bist so gemein, du bist so unordentlich, du bist so unpünktlich, auf dich ist kein Verlass. Das sind dann nur so Urteile, die gelten immer. Und dabei geht es jetzt um den konkreten Fall. Also dass man Verallgemeinerungen vermeidet und die meisten Verletzungen in der Partnerschaft geschehen ja nicht aus Bosheit, sondern aus Gedankenlosigkeit und mangelnder Synchronizität, also dass man sich aufeinander abstimmt. Also wenn ich an die Tanzstunde denke, man hat der Tanzstundenpartnerin auf die Füße getreten, nicht weil man die quälen wollte, sondern weil sich die Bewegung noch nicht synchronisiert hatte. Und wenn ich davon ausgehe, dass viele Verletzungen nicht aus Bosheit geschehen, dann muss ich auch den anderen nicht auf die Anklagebank setzen, aber ich soll durchaus Aua schreien, das hat mir wehgetan. Und dann kann man mal überlegen, wie können wir das in Zukunft vermeiden. Und dass man einen Wunsch äußert, in die Richtung sollte es gehen, oder auch den anderen fragt, was ist denn dir als nächster kleiner Schritt in diese gewünschte Richtung möglich? Ich habe das mal erlebt bei einer Ehe, da hat die ganze Beratung nichts genutzt. Der war IT-Spezialist und der kannte von Programmieren eben nur 1 und 0, 1 und 0 und die, sozusagen nicht die Zwischentöne. Und die Frau war Musikerin und war Spezialistin in Zwischentönen und er ging immer auf alles oder nichts und irgendwo hat das dann nicht geklappt. Also es gibt tatsächlich viele gute Kompromisse oder dass man auch sich aufteilt, in dem Bereich hast du das letzte Wort, in dem Bereich habe ich das letzte Wort. Oder auch, dass man gegenüber den Kindern versucht, sich abzustimmen. Der eine ist meist ein bisschen nachgiebiger, hat eine längere Leine, an der er das laufen lässt, der andere ist strenger. Ich denke an Schulkameraden, die erzählten die mir mal, als die Kinder klein waren, wenn der Papa nach Hause kommt, reicht ein Blick und das läuft. Und die Frau sagte, wir tanzen die Kinder auf dem Kopf rum, dass man sich die Aufgaben auch ein Stück verteilt. Ja, also da merke ich einfach dieses Auerschreien, ja, keine Motive unterstellen, keine Verallgemeinerungen, den konkreten Fall bearbeiten, möglichst schnell, zeitnah und dann den anderen bitten, was ist dir möglich, einen Schritt in die richtige oder in die von mir gewünschte Richtung. Das sind so eigentlich faire Streitregeln und dann kann man durchaus streiten. In meiner Schlosserzeit war in unserer Brigade eine Frau, die stand an der Ventilschleifmaschine, es war körperlich eine leichte Arbeit. Und die sagte, sie würde lieber mit Männern zusammenarbeiten. Die hatte vorher in einem reinen Frauenbetrieb gearbeitet. Und da wurde jeder Sachkonflikt auf die Beziehungsebene gehoben. Und das fand sie fürchterlich und sagte, Männer tun sich leichter.

0: Kinderziehung das Großprojekt der ersten 20 Ehejahre. Da hat man was zu tun und dann rauft man sich wieder auch um der Kinder zusammen. Das hilft einfach ganz gut, dass man immer wieder auch diese Frage sich beantwortet, wofür gibt es uns? Also in der Schönstatt-Spiritualität heißt das, man entwickelt als Paar ein Eheideal. Also wo drin ahnen wir, warum hat der liebe Gott uns zusammengeführt? Doch bestimmt nicht, um uns zu quälen, sondern dass wir uns gegenseitig bereichern, dass wir gemeinsam an seinem Reich mitbauen. Und wenn man da so ein gemeinsames Wir entwickelt und dafür ein Symbol findet, dann kann man tatsächlich im Blick auf das Wir manchmal die konkreten Konflikte auch ein Stückchen relativieren. Der Reinhard May hat mal so einen schönen Song gebracht, wo es am Ende hieß, wir können es noch immer zusammen, wir. Ja, also dieses, und ich merke auch, wenn man dann die schönen Sachen auch immer wieder thematisiert und den anderen beim Gutes tun erwischt, dann wirkt auch eine Kritik, die man äußert, längst nicht so dramatisch. Dann ist das tatsächlich manchmal eine Kleinigkeit und das wird dann eingebettet in die Wertschätzung, die grundsätzlich vorliegt. Ich fand es auch ganz interessant, es gibt einen katholischen Professor, den Karl Berke, der hat mal ein interessantes kleines Büchlein geschrieben, Konflikttraining. Also wo er ganz klar sagt, Training mache ich ja nur eben, um geschickter zu werden. Und wir sehen es ja bei unseren Fußballern, die können elegant und reaktionsschnell über einen anderen, der gerade hingefallen ist, drüber springen, die können elegant abrollen. Und wenn zwei alte Herrenmannschaften spielen, da muss man garantiert nachher 3 ins Krankenhaus bringen, weil die einfach aneinander geraten sind. Nicht, weil die böse waren, sondern weil die ungeschickt sind. Und deshalb Konflikttraining, das kann man also ein Stückchen trainieren, damit man geschickter Streiter wird und tatsächlich Sachkonflikte auf der Sachebene lässt und nicht in die Beziehungsebene hieft, du hast was gegen mich oder du liebst mich nicht mehr. Sondern dass man einfach deutlich macht, nee, gerade weil ich dich liebe und weil ich eine gemeinsame Zukunft für uns sehe, möchte ich eigentlich, dass das, was jetzt zurzeit die Sache schwer macht, dass wir daran arbeiten, um geschickter zu werden. Also eine Beziehung ist was Lebendiges, da gibt es keine Automatismen. Wer also immer nur so in seinen alten Mustern stecken bleibt, wie in so alten Fahrrillen, was man auf Feldwegen beobachten kann, dann lebt man bald nebeneinander her. Das ist keine Perspektive. Also streiten, und da sagen viele Paare tatsächlich eben auch aufgrund der Herkunftsfamilie und der mitgebrachten Stile, hat man in den ersten Jahren viel mehr zu diskutieren und sich abzustimmen. Und auch gerade gegenüber den Kindern ist es wichtig, dass man als Einheit auftritt. Und da muss man sich dann auch abstimmen, feinjustieren, wie wollen wir eigentlich dann unsere Kinder erziehen, wie viel Freiraum lassen wir ihnen, wo setzen wir ihnen Grenzen. Also es ist einfach ein schönes Thema und das hält eine Beziehung auch lebendig. Das wäre so meine Botschaft. Weichen Sie keinen Konflikten aus, kehren Sie die nicht unter den Teppich, sonst kommt der Teppich immer höher und Sie stoßen mit dem Kopf an die Decke. Das ist nicht die Lösung und hat auch nichts mit Christentum zu tun. Es stimmt, Christus hat im Johannesevangelium sehr um die Einheit seiner Jünger gebeten, aber Einheit heißt eben nicht einfach dann um der Harmonie willen einfach alles dann, was jetzt die Harmonie stören könnte, abschneiden. Dann werden wir auch kraftlos und haben keine Dynamik mehr. Und ja, das Versöhnen ist ja dann auch immer wieder schön, wenn man so ein Fest der Versöhnung feiert. Also viele Paare haben im Wohnzimmer und in der Küche eine Kerze und eine Schachtel Streichhölzer oder ein Feuerzeug, wenn man sich mal so gezofft hat und einer holt die Kerze raus und zündet die an und signalisiert damit, ich will dir wieder gut sein. Das fällt manchmal leichter, so ein Ritual zu vollziehen, als Worte zu finden. Und dann setzt man sich hin und dann redet man nochmal drüber, analysiert, was ist denn eigentlich gewesen und kann dann schauen, wie kann man das in Zukunft vermeiden. Also wichtig scheint mir, dass man nicht auf der Suche nach dem Schuldigen ist, sondern einfach sich konzentriert darauf, wie können wir in Zukunft das vermeiden, was dem einen oder anderen getan hat.
1: Ja, das sagt Pater Elmar Busse und gibt uns hier noch mit als Rüstzeug aneinander wachsen.

0: oder auch die, die Aufteilung der Aufgaben, nein, ich wollte jetzt eigentlich sagen, einander lieben heißt gemeinsam in die gleiche Richtung schauen. Und das ist ja auch interessant, hatten wir die Woche eben auch schon in der Lebenshilfe. Walter Nitsche hat das auch unterstrichen, dieses gemeinsame Ziel. Und wenn das erste große Ziel vielleicht abklingt, weniger wird, nämlich das große Familienprojekt, Kinder gemeinsam erziehen, gerade wenn es mehrere sind, dass es dann auch immer wieder die Möglichkeit gibt, sich neu auszurichten und zu schauen, was bewegt, was brennt in unseren Herzen und wo wollen wir gemeinsam was bewegen. Ja, das kann es eigentlich nur spannend machen und sich dabei gegenseitig zu bereichern, eben auch bei den Polaritäten, den totalen Andersartigkeiten, Spannungen machen das Leben spannend, ja. Nehmen wir gerne mit und ein herzliches Dankeschön, Pater Buste, dass Sie heute hier zu Gast waren in der Lebenshilfe zum Thema, wie Konflikte zu Wachstumsringen werden. Alles Gute Ihnen und gerne auf Wiederhören.
1: Auf Wiederhören. Ich gebe doch einen Segen, ja?
0: Ja.
1: Auf die Fürsprache der heiligen Katharina Kaspar von Dernbach. Segne Sie, liebe Hörerinnen und Hörer, der allmächtige Gott, der Vater, der Sohn und der Heilige Geist. Amen.
0: Amen. Ja, vielen Dank Ihnen auch für Ihr Interesse, fürs Zuhören. Vielleicht mögen Sie das ein oder andere noch in Ruhe nachhören, können Sie gerne tun bei uns auf der Website horeb.org in der Mediathek. Ich danke Ihnen auch an dieser Stelle immer wieder für Ihre Unterstützung durch Ihr Gebet und Ihre Spenden, damit wir hier auch weiter gut durch den Sommer kommen. Alles Gute Ihnen, einen gesegneten Tag wünscht Ihnen Ihre Anjuta Engert.

0: Grüß Gott und herzlich willkommen zur Sendereihe Spiritualität bei Radio Horeb und Radio Maria, sagt Ihnen Marion Kuhl. Über den christlichen Sinn des menschlichen Leidens, das ist das Thema heute mit Pfarrer Andreas Fuchs aus Bauma in der Schweiz. Gott und das Leid ist eine ständige Frage wohl in der Menschheitsgeschichte. Wenn Gott allmächtig ist und die Liebe ist, warum lässt er das Leid zu? Die einen treibt das Leid in den Atheismus, die anderen suchen Zuflucht bei Gott. Der heilige Papst Johannes Paul II. Hat sich eingehend mit diesem Thema in einem apostolischen Schreiben beschäftigt, mit dem Titel Salvifici Doloris, über den christlichen Sinn des menschlichen Leidens. Pfarrer Andreas Fuchs gehört zum Säkularinstitut der Servi della Sofferenza, Diener des Leidens, und er hat sich eingehend mit diesem Schreiben beschäftigt. Ich freue mich, dass er heute mit uns verbunden ist. Grüß Gott, Herr Pfarrer Fuchs.
1: Ja, grüß Gott.
0: Ich habe es schon gesagt, Sie gehören zu diesem Säkularinstitut Servi della Sofferenza, Diener des Leidens. Es geht auf die Spiritualität des heiligen Pater Pio zurück. Wie besonders oder was für eine Rolle spielt dieses Schreiben von Johannes Paul II. Für Ihr Säkularinstitut, für Ihre Spiritualität?
1: Ja, eine wichtige Rolle, denn das ist, man könnte ein bisschen sagen, so die Zusammenfassung auch unserer Spiritualität, jetzt nicht nur von unserem Gründer hier oder von der Spiritualität von Pater Pio hier, sondern auch von der Kirche hier. Es ist ein päpstliches Schreiben, ein Schreiben der Kirche, das eigentlich genau das ausdrückt, was wir gerne in unserem Leben als Servi della Sofferenza, als Diener des Leidens verwirklichen möchten. Es steht sogar auch in unseren Konstitutionen, also in unseren Regeln, ein Artikel, dass wir das dankbar aufnehmen, dieses Schreiben, und eben auch dessen Verkünder sein möchten. Und deshalb ist das eben ein sehr wichtiges, ein sehr schönes Schreiben, jetzt nicht nur für unsere Mitglieder, sondern für alle Glieder der Kirche, für alle jene, die je nachdem eben auch gerade Mühe haben, den christlichen Sinn des menschlichen Leidens zu entdecken. Dieses Schreiben kann einem wirklich auch helfen, weil das auch aus dem Leiden von Johannes Paul II., der es geschrieben hat, stammt. Er hat das wahrscheinlich auch mindestens betrachtet, am eigenen Leib erfahren nach dem Attentat, als er im Spital war. Das Schreiben ist dann ein, zwei Jahre später herausgekommen, am 11. Februar 1984. Und eben so ist es wirklich ein schönes und ein sehr wichtiges Schreiben.
0: Also kein Schreiben vom Schreibtisch, sondern wirklich auch selber durchlitten und als Philosoph und gläubiger Mensch natürlich auch ganz durchdacht. Dann sind wir jetzt gespannt auf Ihre Auslegung, auf Ihren Vortrag. Und ich denke, dass da jeder auch so gewisse Hilfen einfach mitnehmen kann, wie er mit dem Leid umgehen kann in seinem Alltag, weil dem können wir einfach auch nicht ausweichen. Wir freuen uns auf Ihren Vortrag, Herr Pfarrer Fuchs.
1: Ja, es vielleicht ein kleiner Überblick dieses Schreibens. Es hat 8 Kapitel, zuerst eine kleine Einleitung und einen kleinen Schluss. Und eigentlich so eben das ganze Schreiben durchzieht diese Frage nach dem Sinn des Leidens. Das heißt, zuerst wird einmal so die Welt des Leidens, des menschlichen Leidens umschrieben und dann nach dem Sinn im Alten Testament gesucht und gefunden und dann auch im Neuen Testament und dann vor allem, wie Christus gelitten hat, wie er uns Anteil gibt an seinem Leiden und wie auch wir den Brüdern und Schwestern, die leiden, helfen können. Also das so als ganz kurzer Überblick. So wollen wir bei der Einleitung beginnen, bei der Einleitung eines Schreibens oder bei einem Vorwort ist es ja meistens so, dass man so ein bisschen einen Ausblick macht, was möchte ich eigentlich da betrachten, was möchte ich untersuchen und da eben auch und vor allem sagt Johannes Paul II. Dazu erst in der Einleitung, das Leiden gehört zum Menschen, ob man will oder nicht. Aber er sagt da auch in Punkt 2, so scheint doch das, was wir mit dem Wort Leiden zum Ausdruck bringen, wesentlich die Natur des Menschen zu betreffen. Also eben das ist das, was auch wir wahrscheinlich schon gemerkt haben, selber in unserem Leben. Zum Leben gehört auch das Leiden. Meistens treten wir schon in diese Welt mit dem Leiden ein, dem Leiden der Mutter, der Geburtswehen. Und das, was wir zuerst tun, im Normalfall, wenn wir auf die Welt kommen, ist mal schreien. Und ein Schrei ist eben einerseits Ausdruck des Lebens. Wenn das Kind nicht schreit, dann ist es nicht gut. Aber wenn es schreit, dann heißt es, dass es am Leben ist, aber eben auch, dass es wahrscheinlich leidet. Nun, eben so viel zur Einleitung. Das Leiden gehört zum menschlichen Leben. Aber die Frage auch, ja gut, warum gehört es dazu? Was ist der Sinn des Leidens? Dem geht der Papst dann auch weiter nach. Und zuerst will er aber eben auch so eigentlich philosophisch, theologisch ein bisschen anschauen im zweiten Kapitel die Welt des menschlichen Leidens. Also er überlegt da eigentlich mit dem Leser zusammen, was ist das Leiden überhaupt? Weil vielfach stelle ich fest, das ist einfach irgendwie, ich glaube, das gehört zu uns Menschen so, wenn wir das Wort Leiden oder Kreuz hören, denken wir zuerst einmal an körperliches Leiden, also physisches Leiden. Aber wir wissen auch aus unserer Erfahrung, es gibt nicht nur das körperliche Leiden, sondern es gibt auch noch andere Leiden. Also so sagt Johannes Paul II. Auch in Punkt 5, das Feld menschlicher Leiden ist viel weiter und mannigfaltiger. Es hat mehrere Dimensionen. Der Mensch leidet auf verschiedene Weisen, die nicht immer von der Medizin, nicht einmal in ihren fortschrittlichsten Zweigen berücksichtigt werden. Das Leiden ist etwas noch viel Umfassenderes als die Krankheit. Es ist noch viel schichtiger und zugleich noch tiefer im Menschsein selbst verwurzelt. Ein bisschen später sagt er, dann auch körperliches Leiden ist dann gegeben, wenn der Leib in irgendeiner Weise schmerzt, während das moralische Leiden ein Schmerz der Seele ist. Also eben es gibt beides, es gibt dann auch noch die mystischen Leiden und so weiter, aber eben, er erwähnt nur schon diese beiden Dinge, die körperlichen Leiden und auch eben wenn der Leib schmerzt oder wenn die Seele schmerzt. Wir können auch Schmerzen in der Seele haben, die oftmals noch viel, viel schlimmer sind als die körperlichen Leiden. Und dann schlussfolgert er in Punkt 7, der Mensch leidet, wann immer er irgendein Übel erfährt. Und er sagt dann auch, der Mensch leidet wegen des Übels, das eine gewisse Abwesenheit, Begrenzung oder Entstellung des Guten darstellt. Und dann bringt er eigentlich so die klassische Definition, was das Leiden an sich ist, so wie es auch der heilige Thomas von Aquin sagt. Man könnte sagen, der Mensch leidet wegen eines Gutes, an dem er keinen Anteil hat, von dem er gewissermaßen ausgeschlossen ist oder dessen er sich selbst beraubt hat. Vor allem leidet er dann, wenn er normalerweise an diesem Gut Anteil haben müsste und ihn doch nicht hat. Also das ist so eigentlich die klassische Definition. Das Leiden ist die Entbehrung eines Gutes, das einem zusteht. Eben mir fehlt etwas. Mir fehlt die Gesundheit und die gehört normalerweise eigentlich zu mir. Und deshalb leide ich. Oder mir fehlt die Heimat und ich bin fern der Heimat und habe Heimweh, dann tut mir das Herz weh und eben normalerweise sollte ich eine Heimat haben, aber in der Ferne ist mir die abhanden gekommen, ich habe dieses Gut nicht und deshalb tut mir das Herz weh. Oder auch eben Eltern, die eine Familie gründen möchten und keine Kinder bekommen, das ist ein sehr großes Leiden und das würde im Normalfall eigentlich ihnen zustehen. Für eine Familie braucht es Kinder, aber das ist ein großes Leiden eben auch im ganzen Leben und im Herzen von Mann und Frau, wenn Gott ihnen keine Kinder schenkt. Also eben, das ist so im zweiten Kapitel zeichnet Johannes Paul II. So das Bild, die Welt des menschlichen Leidens. Und dann kommt er ganz konkret auf die Suche oder geht er auf die Suche nach dem Sinne des Leidens. So ist auch das dritte Kapitel überschrieben, auf der Suche nach dem Sinne des Leidens. Und da sagt er auch in Punkt 9, in jedem einzelnen Leiden, das der Mensch erfährt und zugleich an der Wurzel der gesamten Welt der Leiden, taucht unvermeidlich die Frage auf, warum? Es ist eine Frage nach der Ursache und dem Grund, eine Frage nach dem Zweck, wozu und letztlich immer eine Frage nach dem Sinn. Also eben das ist natürlich, das wissen wir auch aus eigener Erfahrung, wenn wir leiden, dann taucht diese Frage sicher auf, warum? Vielleicht stellen wir nicht die Frage, wozu? Die wird nämlich eigentlich ein bisschen mehr Ausblick geben, eben die Frage auch nach dem Sinn. Was für einen Sinn hat das? Nun, der Papst geht da zuerst auf die Suche nach dem Sinn des Leidens im Alten Testament und vor allem im Buch Job, weil das ist so das klassische Buch des Leidenden, der unschuldig leidet. Job leidet unschuldig und seine Freunde vielleicht in Anführungs- und Schlusszeichen, seine Freunde gehen vom Prinzip aus, das damals eben wirklich vorherrschte und absolut angewandt wurde von diesen Freunden. Ja, das Leiden ist Folge der Sünde und vor allem Folge der persönlichen Sünde. Das heißt, wenn jemand leidet, dann ist er praktisch selber schuld. Das heißt, wer gut lebt, dem geht's gut. Wem es nicht gut geht, der hat nicht gut gelebt. Also die sagen das dem Job ja auch, ja, du hast sicher irgendeine Sünde begangen, du hast irgendetwas schlecht gemacht, sonst würde es dir nicht so schlecht gehen. Und Job bestreitet aber dieses Prinzip, weil er sagt ja, ich habe nichts Unrechtes getan. Ich bin unschuldig, sagt er praktisch. Also sollte ich eigentlich nicht leiden, aber dennoch leidet er. Und Johannes Paul II. Sagt, sehr wichtig, eben sicher einerseits Leiden hat mit Schuld zu tun, aber nicht immer mit persönlicher Schuld. Er sagt das in Punkt 11. Wenn es auch wahr ist, dass Leiden einen Sinn als Strafe hat, wann immer es an Schuld gebunden ist, so ist es doch nicht wahr, dass jedes Leiden Folge von Schuld sei und den Charakter von Strafe habe. Ich glaube, ist auch heute noch wichtig. Oftmals herrscht dieses Denken in den Köpfen, vielleicht auch im eigenen Kopf, vor. Ja, eben, wenn es mir schlecht geht, dann habe ich was Schlechtes gemacht. Oder wenn es einem anderen schlecht geht, ja, dann hat er sicher etwas Schlechtes gemacht. Eben, sicher, das Leiden, der Tod ist durch die Sünde in die Welt gekommen. Also das Leiden hängt schon mit der Sünde zusammen. Aber nicht eben, es ist nicht wahr, sagt der heilige Johannes Paul II., dass jedes Leiden Folge von Schuld sei und den Charakter von Strafe habe. Also zum Beispiel, wenn ein Ehepaar keine Kinder bekommt oder wenn ein Ehepaar zwar Kinder bekommt, aber die ziemlich bald sterben, dass man dann denkt, ja, das ist, weil wir vielleicht gesündigt haben in der Vergangenheit, dass wir noch nicht ein Leben im Glauben geführt haben. Das ist jetzt praktisch die Strafe dafür. Oder das sagen einem andere dann auch, je nachdem so. Eben nochmals, es ist nicht wahr, dass jedes Leiden Folge von Schuld sei und den Charakter von Strafe habe. Aber er sagt, bereits im Alten Testament können wir einen wichtigen Aspekt, einen schönen, einen positiven Aspekt herausschälen des Leidens, nämlich das Leiden schafft die Möglichkeit, das Gut wiederzugewinnen. Also eben Leiden bedeutet Verlust des Gutes oder Abwesenheit eines Gutes. Deshalb leiden wir ja auch. Aber Johannes Paul II. Sagt dann im Punkt 12, das Leiden soll der Bekehrung dienen. Das heißt, der Wiederherstellung des Guten im Menschen, der in diesem Ruf zur Buße die göttliche Barmherzigkeit erkennen kann. Die Buße hat zum Ziel, das Böse zu überwinden, das unter verschiedenen Formen im Menschen steckt und das Gute in ihm selbst, wie auch in den Beziehungen zu den Mitmenschen und vor allem zu Gott zu festigen. Also eben, das ist bereits im Alten Testament erkennbar, dass Leiden eben ist eines, eigentlich könnte man sagen, der Sinne oder ein Aspekt der Sinn, des Sinnes des Leidens. Man kann das Gute wiedergewinnen. Das, was mir fehlt, kann ich durch das Leiden wiedergewinnen. Das ist im Alten Testament sicher. Im Neuen Testament, das ist das vierte Kapitel, wird das noch wunderbarer dargestellt. Das vierte Kapitel ist überschrieben, Jesus Christus, Leiden von der Liebe überwunden. Aber bevor wir auf das vierte Kapitel kommen, ist vielleicht gut, dass wir jetzt eine kleine Musikpause machen.

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1: Ja, wir haben in den ersten drei Kapiteln so die Welt des Leidens und die erste Frage nach dem Sinn des Leidens und die Antwort im Alten Testament gehört. Und jetzt kommt die Antwort im Neuen Testament, die Antwort, die Jesus Christus gibt, eine wunderbare Antwort eigentlich. Es steht schon in der Überschrift dieses Kapitels, Jesus Christus, Leiden von der Liebe überwunden. Und eben, es ist die Liebe, Jesu ist eine erlösende Liebe und der Papst sagt da, ja, das Leiden ist in eine völlig neue Dimension eingetreten, nämlich in die Dimension der Erlösung. Und er sagt auch, der Mensch stirbt, wenn er das ewige Leben verliert. Also eben das ewige Leben verlieren heißt dann ewig leiden, endgültig leiden. Und da sagt der Papst, der eingeborene Sohn ist der Menschheit geschenkt worden, um den Menschen vor allem vor diesem endgültigen Übel und vor dem endgültigen Leiden zu bewahren. Er muss daher in seiner Heilssendung das Übel an den transzendentalen Wurzeln fassen. Das heißt, eben transzendental ist das, was über das Sichtbare hinausgeht. Eben das endgültige Leiden, die Zurückweisung durch Gott, die Verdammnis, die sehen wir, das sehen wir nicht. Eben das ist transzendental. Und genau eben vor dem ist Jesus gekommen, uns zu befreien und zu erlösen. Diese transzendentalen Wurzeln des Übels werden greifbar in Sünde und Tod. Sie liegen ja dem Verlust des ewigen Lebens zugrunde, eben weil der Mensch in Adam gesündigt hat, hat er das ewige Leben verloren. Und dann sagt der Papst weiter, die Sendung des eingeborenen Sohnes besteht im Sieg über Sünde und Tod. Das heißt eben, Jesus ist gekommen, um eben nicht nur einfach so Symptombehandlung zu machen, so ein bisschen Trost, Pflaster, und so das Leiden ein bisschen zu lindern, das natürlich auch, Jesus lindert das Leiden wirklich, aber er geht der Sache auf den Grund. Er greift das Leiden an der Wurzel, eben bei Sünde und Tod. Und da sagt Johannes Paul II. Punkt 15, eben das, was wir auch schon vorhin gesehen haben, diese Verbindung des Leidens mit der Sünde. Auch wenn man nur mit großer Vorsicht das Leiden des Menschen als Folge konkreter Sünden bezeichnen darf, das zeigt uns gerade das Beispiel des gerechten Job, so kann es doch nicht von der Ursünde getrennt werden, von der Sünde, dem Johannesevangelium Sünde der Welt genannt wird, vom sündhaften Hintergrund, also der persönlichen Handlungen und der sozialen Vorgänge in der Geschichte des Menschen. Auch wenn es nicht gestattet ist, hier das strenge Kriterium einer direkten Abhängigkeit anzuwenden, wie das die drei Freunde des Job taten, so kann man doch nicht auf das Kriterium verzichten, dass den menschlichen Leiden eine mannigfaltige Verwicklung in die Sünde zugrunde liegt. Eben haben wir ja schon bereits auch gesehen und er führt das nochmals aus, weil das einfach auch wichtig ist. Eben, es gibt eine Verknüpfung zwischen Sünde, Leiden und Tod, aber nicht immer mit der konkreten persönlichen Sünde. Nun, also, Jesus hat sich der Welt des menschlichen Leidens genährt, vor allem indem er selber gelitten hat. Und so sagt Johannes Paul II., durch sein Kreuz soll Jesus das Heilswerk vollbringen, Dieses Werk hat im Plan der ewigen Liebe einen erlösenden Charakter, also einen heilbringenden Charakter. Deshalb ist das Leiden dann, wie wir es in den Hochgebeten auch nennen, das heilbringende Leiden. Eben, eigentlich sehr schön. Jedes Mal in der Heiligen Messe hören wir das. Wir feiern das heilbringende Leiden. Also eben das Leiden ist heilbringend. Nicht, weil das Leiden in sich so schön wäre oder weil das in sich heilbringend wäre, sondern weil Jesus gelitten hat. Er hat es mit der Liebe verbunden, weil er freiwillig und unschuldig leidet. Und so sagt Johannes Paul II., Christus leidet freiwillig und er leidet unschuldig. Er greift in seinem Leiden jene Frage auf, die von den Menschen immer wieder gestellt, in geradezu radikaler Weise vom Buch Job aufgeworfen wird. Doch Christus stellt nicht nur wiederum diese Frage, sondern er gibt auch die höchstmögliche Antwort auf diese Frage. Die Antwort ergibt sich sozusagen aus der Frage selbst. Christus gibt die Antwort auf die Frage nach dem Leiden und nach dem Sinn des Leidens nicht nur in seiner Lehre, sondern vor allem durch sein eigenes Leiden. Das heißt eben, Jesus gibt eine Antwort auf die Frage nach dem Warum. Er gibt sie aber nicht nur theoretisch, das werden wir dann nachher einige Punkte später dann auch nochmals sehen, sondern er gibt sie vor allem durch sein eigenes Leiden. Und wie gibt er diese Antwort? Wie ich bereits vorhin erwähnt habe, wie es auch im Titel steht, Leiden von der Liebe überwunden. Und so heißt es im Punkt 18, im Leiden Christi hat das menschliche Leiden seinen Höhepunkt erreicht. Zugleich ist es in eine völlig neue Dimension und Ordnung eingetreten. Es ist mit der Liebe verbunden worden. Mit jener Liebe, von der Christus zu Nikodemus sprach, mit jener Liebe, die das Gute schafft, indem sie es sogar aus dem Bösen wirkt. Und zwar durch das Leiden, sowie das höchste Gut der Erlösung der Welt vom Kreuz Christi ausgegangen ist und noch ständig von dort ausgeht. Das Kreuz Christi ist zu einer Quelle geworden, aus der Ströme lebendigen Wassers fließen. Das heißt eben, Gott ist so allmächtig, dass er auch aus etwas Bösem das Gute gewinnen kann. Ja, eben das höchste Übel, der Mord am Sohn Gottes, am Kreuz, also der Tod, der ungerechte Tod, das ungerechte Urteil. Er war unschuldig, aber sie haben ihn zum Tod verurteilt, sie haben ihn ans Kreuz geschlagen. Dieses höchste Übel des Todes des Sohnes Gottes wurde zum höchsten Gut. Da eben im Kreuz ist Heil. Durch das Kreuz hat Jesus uns erlöst. Und so ist eben das Leiden das höchste Übel zum höchsten Gut geworden. Oder so ein bisschen bildlich gesprochen, ich nehme das auf, das ist mir vor über 30 Jahren einmal aufgegangen. Das hat ein Priester sehr schön, sehr einfach erklärt. Eben das Leiden an sich ist eine negative Erfahrung, also ein Minus. Also mathematisch ist das so ein Querbalken, so ein Strich, eben Querbalken, ist dann eben nach der Querbalken des Kreuzes, eben ist Minus, ist negativ, das Leiden an sich. Jetzt kommt Jesus, verbindet es mit der Liebe zum Vater, legt die Liebe zum Vater hinein, eben verbindet es mit der Liebe nach oben, eben mit dem Längsbalken, mit der Vertikalen. Und wenn ich ein Minus nehme und da eben einen Strich, eine Vertikale über die Horizontale mache, dann gibt es ein Plus, dann gibt es ein Kreuz, dann wird es eben etwas Positives, Aber eben nur durch die Liebe zu Christus wird es etwas Positives. Oder nicht eben das Leiden an sich ist immer noch der Querbalken, ist das Negative. Und der Querbalken, der drückt auch nachher. Aber man trägt ihn einfacher, weil man ihn eben, weil die Liebe Christi eben auch darin zu finden ist. Aber das werden wir dann jetzt im nächsten Kapitel dann gleich sehen, Teilhabe am Leiden Christi. Auch wir sollen die Liebe hineinlegen in unser Kreuz, eben in unsere negativen Erfahrungen, in unser Kreuz, in unsere Minus, sollen auch wir die Liebe, so wie Jesus, hineinlegen. Die Liebe zu Jesus, die Liebe zu den Menschen, sollen eben auch dieses Negative, diesen Querbalken mit dem Längsbalken, mit der Liebe zu Gott verbinden, damit auch unser Leiden zu einem heilbringenden Leiden, zu einem heilbringenden Kreuz wird, eben damit es auch zu einem Plus wird, zu einer positiven Erfahrung, zu einem Gut für uns und für die Nächsten. Nach einer kleinen Musikpause schauen wir das dann im nächsten Kapitel Teilhabe am Leiden Christi an.

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1: Ja, wir haben gesehen, dass das Leiden in eine ganz neue Dimension eingetreten wird, nämlich eingetreten ist, nämlich in die Dimension der Erlösung. Und nun das fünfte Kapitel dieses Schreibens ist überschrieben mit Teilhabe am Leiden Christi. Man könnte sagen, hier geht es darum, welchen Sinn können wir im Leiden finden? Und wie gesagt, durch Christus haben wir eine ganz neue Situation. Wir können nämlich am Leiden Christi teilhaben. Und das heißt, wir können an der Erlösung teilhaben. Man sagt das so einfach, aber wenn man mal bedenkt, was das heißt, wir haben Teil am Heilswerk Gottes. Wir können mit unseren Leiden, eben mit der ganzen Welt unseres Leidens an der Erlösung der Welt, am Heil der Welt, am Heil an unserem Heil, am Heil unserer Nächsten, unserer Familie und so weiter, teilhaben, teilnehmen, mitwirken, ist eigentlich etwas Grandioses, etwas Wunderbares. Und dann erwähnt Johannes Paul II. Auch, Kreuz und Auferstehung gehören aber immer zusammen. Also das Kreuz Christi ist dann nicht einfach das letzte Wort und dann war es aus, sondern Christus ist auferstanden. Und deshalb sind die Zeugen des Leidens Christi zugleich auch Zeugen seiner Auferstehung, sagt er. Eben, das ist, wenn wir auf Pater Pio schauen, sieht man das auf wunderbare Art und Weise. Sicher, er ist mit Christus auch leiblich gekreuzigt worden, aber vor allem ist er ein Zeuge der Auferstehung der Brüder und Schwestern hier auf Erden, der Sünder, die umgekehrt sind, die durch das Sakrament der Beichte wieder mit Gott versöhnt wurden, die diese geistige Auferstehung gefeiert haben. Also er hat für sich selber das Leiden genommen, hat aber den Brüdern und Schwestern die Auferstehung geschenkt. Und so wurde er wirklich zu einer Auferstehung, zum Zeugen der Auferstehung Christi. Denn ohne die Auferstehung wäre wirklich eben, wie Paulus auch sagt, alles sinnlos und leer. Das heißt eben, so wie auch die Heilige Schrift sagt, wenn wir am Leiden Christi teilhaben, dann werden wir auch an seiner Herrlichkeit teilhaben. Dann sagt er weiter, das Leiden bezeugt auch die geistige Reife. In den Märtyrern sehen wir das aufs Höchste. Aber er sagt auch, das Leiden ist stets eine Prüfung. Es ist ja eben nicht einfach so Jubel, Trubel, Heiterkeit. Das ist es wirklich nicht. Es schenkt eine Freude, aber die nicht einfach Friede, Freude, Eierkuchen ist, sondern eine tiefe Freude im Herzen, eben genau diese Freude am Heilswerk Christi mitzuwirken, mit Christus für das Heil der Welt wertvoll zu sein. Und dann kommt dann das sechste Kapitel, das Evangelium des Leidens, oder wie es auch übersetzt wird, das Evangelium vom Leiden. Da hat es auch einen schönen ersten Abschnitt, wo Johannes Paul II. Vor allem so die Mutter Gottes und das Leiden betrachtet und wo er auch sagt, eben das Evangelium des Leidens wird weitergeschrieben von all den Menschen, die eigentlich das Leiden Christi in ihrem Leben weiterführen und vor allem auch die Mutter Gottes, also nur schon die Umstände der Geburt, dann Simeon, der vom Schwert spricht, der ihre Seele durchdringt, nachher die Flucht nach Ägypten, also er betrachtet da, wie schon ganz am Anfang, die Freude der Geburt auch vom Leiden umgeben ist und wie es dann auf dem Kalvarienberg das Leiden der Mutter Gottes zusammen mit dem Leiden Christi den Höhepunkt findet, wie sie da auch auf geistige Art und Weise am Tod Christi Anteil hat. Und er sagt dann auch, der göttliche Erlöser will die Seele jedes Leidenden auch durch das Herz seiner heiligsten Mutter erreichen, die von allen als Erste und am vollkommensten erlöst worden ist. Also eben, wenn wir leiden, sei es körperlich oder geistig, sollen wir die Mutter Gottes nicht vergessen. Die Mutter Gottes stand unter dem Kreuz Christi, aber steht auch unter unserem Kreuz. Und er sagt dann eben, das Evangelium des Leidens wird stets weiter geschrieben. Und er sagt dann das auch sehr schön im Punkt 26, ist eine, meine ich, der schönsten Punkte, wie das ganz konkret geht, wie dieses Evangelium des Leidens weitergeschrieben wird. Nämlich zuerst eben treten wir ein in das Leiden mit der typischen Frage nach dem Warum. Und dann sagt Johannes Paul II., ein jeder fragt sich nach dem Sinn des Leidens und sucht auf seiner menschlichen Ebene eine Antwort auf diese Frage. Gewiss richtet er diese Frage auch wiederholt an Gott und an Christus. Darüber hinaus kann er nicht übersehen, dass derjenige, an den er seine Frage richtet, auch selbst leidet und ihm vom Kreuz herab, aus der Mitte seines eigenen Leidens her antworten will, haben wir ja schon erwähnt. Doch manchmal braucht es Zeit, sogar lange Zeit, bis diese Antwort innerlich wahrgenommen werden kann. Denn Christus antwortet nicht direkt. Er antwortet nicht in abstrakter Weise auf diese Frage des Menschen nach dem Sinn des Leidens. Der Mensch hört seine rettende Antwort erst, wenn er selbst mehr und mehr an den Leiden Christi teilnimmt. Denn eben die Antwort Christi ist mehr als nur eine abstrakte Antwort auf die Frage nach dem Sinn des Leidens. Er erklärt das nicht einfach theoretisch, sondern ganz praktisch. Sie ist in der Tat vor allem ein Ruf, diese Antwort. Sie ist eine Berufung. Christus erklärt nicht in abstrakter Weise die Gründe des Leidens, sondern sagt vor allem, folge mir, komm, nimm mit deinem Leiden teil an dem Werk der Erlösung der Welt, die durch mein Leiden vollbracht wird, durch mein Kreuz. Während der Mensch sein Kreuz auf sich nimmt und sich dabei geistig mit dem Kreuz Christi vereint, enthüllt sich vor ihm immer mehr und mehr der heilbringende Sinn seines Leidens. Nun findet der Mensch in seinem Leiden inneren Frieden und sogar geistliche Freude. Sicher einer der wichtigsten Sätze oder bedeutendsten Sätze für uns selber, auch während der Mensch sein Kreuz auf sich nimmt und sich dabei geistig mit dem Kreuz Christi vereint, enthüllt sich vor ihm mehr und mehr der heilbringende Sinn seines Leidens. Und dann sagt er eben auch, er dient dem Heil seiner Brüder und erfüllt einen unersetzlichen Dienst. Wir werden wertvoll, nicht in den Augen der Welt, sondern wertvoll in den Augen Gottes, weil wir eben einen Dienst leisten, eben den Dienst des Leidens, einen Dienst am Leiden. Wir leiden mit Christus für das Heil der Brüder und Schwestern. Er wird ein ganz besonderer Teil des unendlichen Schatzes der Erlösung, sagt Johannes Paul II. Im Punkt 27. Und dann sagt er aber im 7. im zweitletzten Kapitel, das überschrieben ist mit der barmherzige Samariter, eben nicht nur, er geht nicht nur einfach darauf ein, ja, was ist das Leiden? Wie können wir persönlich leiden, sondern wie können wir vor allem auch den Leidenden helfen? Und da nimmt er dieses schöne Beispiel, dieses Gleichnis des barmherzigen Samariters und nennt eigentlich so vier Punkte. Wer ist ein barmherziger Samariter? Und sagt dann Punkt 28. Erstens, ein barmherziger Samariter ist jeder Mensch, der vor dem Leiden eines Mitmenschen, was auch immer es sein mag, innehält. Also einer, der anhält, einer, der stehen bleibt, einer, der merkt, dass die anderen leiden oder sich mindestens Mühe gibt, es zu merken. Dann zweitens, ein guter Samariter ist jeder Mensch, der für das Leiden des anderen empfänglich ist. Der Mensch, der beim Unglück des Nächsten Mitleid empfindet. Also eben zuerst einmal innehalten, stehen bleiben, schauen, merken, was die anderen leiden, im Körper und im Geist. Dann nicht einfach denken, na gut, armer Tropf und weitergehen, sondern Mitleid empfinden. Dann drittens, ein barmherziger Samariter ist also letztlich, wer Hilfe im Leiden bringt, wie beschaffen es auch immer sein mag. Also nicht nur Mitleid empfinden, sondern auch mitleiden, das heißt mitwirken, heißt Hilfe bringen, wenn immer es möglich ist, auch eben wirksame Mittel, materielle Mittel, um das Leiden des Nächsten zu lindern. Deshalb hat Pater Pio auch das Spital, das Krankenhaus, Haus zur Linderung der Leiden gegründet. Wirksame Mittel, eben um den Leidenden zu helfen, aber sicher auch den Trost der Religion. Hat er gesagt, wenn ihr nicht Gott zum Kranken bringt, dann nützt die Medizin auch nicht viel. Und dann viertens, eben nicht nur Mitleid empfinden, nicht nur mitleiden, sondern sich selber investieren, eigentlich sich selber ganz schenken. Und er sagt, der Mensch kann sich selbst nur durch die aufrichtige Hingabe seiner selbst vollkommen finden. Ein barmherziger Samariter ist der zu dieser Selbsthingabe fähige Mensch. Das heißt, eben, er sagt dann auch, das Leiden hat also dient dazu, im Menschen die Liebe zu wecken. Das Leiden ist eine Herausforderung, eine Herausforderung, aber auch noch zu größerer Liebe. Sie fordert zur uneigennützigen Liebe auf. Ich komme von mir weg, wenn ich das Leiden des Nächsten sehe. Ich sehe den Nächsten und je mehr ich dem Nächsten helfe, umso mehr wird auch mein persönliches Leiden gelindert. Macht, dass der eben das Leiden macht, dass der Mensch Mitleid hat, innehält. Es ruft den Menschen dazu auf, die Liebe im Leiden zu bezeugen und die menschliche Gesellschaft in eine liebende Gesellschaft zu verwandeln. Und schlussendlich, es ist aber wichtig auch, das Leiden ist nicht einfach passiv, ja, ich leide halt und fertig, sondern Christus ist gekommen, um zu leiden. Er hat aktiv, freiwillig das Leiden auf sich genommen. Und so schließt dann Johannes Paul der Zweite das Schreiben und ich meine kleinen Betrachtungen dazu, dass er sagt, Christus hat uns gelehrt, durch das Leiden Gutes zu wirken, eben den Sinn des Leidens zu entdecken, mit Christus zu vereinen, der Erlösung, dem Heil zu dienen, eben durch das Leiden das Gute zu wirken und dem Gutes zu tun, der leidet, eben auch ein Herz zu haben für die Leidenden und ihnen Hilfe zu bringen. Und so eben im geistigen Sinn auch ein Diener des Leidens, des leidenden Christus und der leidenden Menschen zu werden.
0: Vielen Dank, Herr Pfarrer Fuchs, für diese Erklärungen zum Schreiben von Papst Johannes Paul II. Über den christlichen Sinn des menschlichen Leidens. Hier bei Radio Horeb können Sie jetzt noch anrufen, wenn Sie Fragen haben, nachhaken wollen bei diesem schwierigen Thema. 089-517-008-008 ist die Nummer, die Sie brauchen. Außerhalb von Deutschland, wenn Sie von Radio Maria aus anrufen, 0049 nicht vergessen, dann die 89-517-008-008.

0: 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Zusammengefasst und erläutert. Sie können sich melden, wenn Sie Fragen haben, 089 517 008 008. Der erste Anrufer ist Herr Schlenter aus Aachen. Grüß Gott. Hallo.
1: Ja, guten Tag. Ich möchte mich nochmal bedanken für den sehr interessanten Vortrag. Aber ich hätte eine Frage, und zwar, wie können Sie denn erklären, dass Leid natürlich, wo jemand unschuldig in einem Krieg beteiligt ist, ja, dass, wie jetzt sagen wir mal in der Ukraine, jemand von das Haus zerstört wird oder er wird durch den Krieg verletzt, unverschuldet. Wie würden Sie diese Frage, wenn ist ja, die wird man ja stellen, wofür gerade ich, wofür muss ich jetzt hier leiden?
2: Ja, das ist ja auch, sagen wir, in unserem Alltag, je nachdem, wenn uns, je nachdem im Kleinen auch vielleicht jemand ein Leid antut, das ist nie einfach. Eben, man kann auch nicht einfach so das verherrlichen. Es bleibt ein Unrecht und es oftmals eben, wenn ich ungerecht zum Leiden verurteilt werde oder leiden muss. Aber eben, man muss sagen, ja gut, die Heilige Schrift lehrt uns, bei denen, die Gott lieben, führt er alles zum Guten. Wenn Gott so etwas zulässt, dann auch wenn ich im Moment logischerweise wirklich den Sinn dieses Leidens nicht sehe, darf ich aber auch glauben, dass es sehr wohl einen Sinn hat, den ich jetzt nicht sehe, aber den Gott sehr wohl kennt. Wenn er so etwas, eben wie im Krieg oder sonst etwas zulässt, dann kann er es nur zulassen zu meinem ewigen Heil. Das heißt eben, seine Vorsehung führt dazu, dass er selbst auch aus diesem Leiden noch etwas Positives herausziehen kann. Oftmals ist es aber so, eben, ich bin mir schon bewusst, im Moment sehe ich das nicht. Im Moment sage ich einfach, ich leide jetzt und es geht mir nicht gut und ich sehe auch keinen Sinn darin und ich weiß nicht, wie der liebe Gott da noch etwas Gutes draus machen kann, aber dennoch soll ich doch auch einen Akt des Glaubens setzen, sagen, gut, ich sehe den Sinn nicht, aber Gott hat es in den Händen. Also nur ein kleines Beispiel, ein Bild, das der Pater Pio immer verwendet hat, das sehr schön ist, meine ich. Er sagt, wir Menschen gleichen einem Kind, das der Mutter beim Sticken zuschaut. Und das Kind sieht den Stickrahmen von unten und sieht nur ein Wirrwarr von

0: war es wirklich sehr schwierig.
1: Danke für diese Nachfrage. Alles Gute nach Aachen. Wir haben jetzt noch aus dem Münsterland Frau Bartholomäus. Sie möchte ich gerne noch mit hineinnehmen. Grüß Gott.
2: Grüß Gott. Ich wollte gerne fragen nach diesem Servi della Sofferenza. Ist das ein Orden? Das hat mich elektrisiert, dass es sowas überhaupt gibt, dass sich das jemand zum Ziel stellt als Orden, das Leiden sinnvoll zu machen, machen zu lassen.
0: Ja, es ist kein Ordensinstitut, sondern ein Säkularinstitut. Also ein Säkularinstitut ist auch ein Institut des sogenannten geweihten Lebens. Das heißt, ebenso wie die Ordensleute legen wir auch die drei Gelübde der Armut, der Keuschheit und des Gehorsams ab. Aber wir gehen nicht ins Kloster wie im Orden, sondern wir bleiben im Säkulum, in der Welt. Das heißt, wir leben unter den gewöhnlichen Umständen der Welt. Das heißt, eben unsere Mitglieder sind, eben, ich bin auch Diözesanpriester bei Pfarrei hier in der Schweiz, und die Laienmitglieder, die arbeiten als Lehrerinnen oder im Spital oder sonst irgendwo, eben unter den gewöhnlichen Umständen der Welt, aber sie leben alle ein geweihtes Leben. Man schenkt eben das Leben, möchte es ganz Gott zur Verfügung stellen, damit er, so wie in der Art des Sauerteigs, in der heutigen Zeit wirken kann. Also Pater Pio hat unserem Gründer, Don Pirino Galeone, gesagt, er soll eine solche Gemeinschaft gründen, die für alle auch offen steht, also nicht nur Klosterleuten, sondern eben auch jenen, die in der Welt leben, unter den gewöhnlichen Umständen der Welt.
2: Gibt es die auch in Deutschland?
0: Witz habe ich nicht.
1: Ob es die auch in Deutschland gibt?
0: Gibt es auch, oder ein Priester von uns lebt auch in Deutschland, aber es ist noch ein bisschen, eben, es dürften auch mehrere noch sein, dürfen noch gerne hier dazukommen, aber wir haben auch jemand, der in Deutschland lebt, ein Priester, ja.
1: Alles Gute, dann danke für die Nachfrage, die Zeit ist leider um, müssen zum Ende kommen. Danke für diese Erklärung zu diesem schwierigen Thema. Sicher ist es gut, die Texte von Johannes Paul einmal selber auch nachzulesen. Im Internet finden Sie die unter www.vatikan.va. Wenn Sie es einfach eingeben, diesen Titel des Schreibens über den christlichen Sinn des menschlichen Leidens, Salvifici Doloris, dann finden Sie das ganz schnell. Oder sonst auch kann man es bestellen, dieses Heftchen zum Nachlesen. Nachhören können Sie diese Sendung morgen früh um 5 bei Radio Horeb, oder Sie finden sie auch in unserer Mediathek im Podcast unter www.horeb.org, Sendereihe Spiritualität, darüber hinaus auch bei YouTube und Spotify. Und zum Schluss bitte ich Sie, Herr Pfarrer Fuchs, ob Sie uns noch den Segen spenden würden.
0: Ja, gerne. Also man kann das schreiben auch auf der Radio Horeb-Seite. Beim Tagesprogramm hat es einen Link. Man
1: genau, da habe ich es hingesetzt ins Infofeld zur Sendung. Genau, habe ich jetzt nicht dran gedacht. Genau.
0: Also das war so einfach. Ja,
1: genau, ist einfacher. Da müssen Sie nicht lang suchen. Genau, oder beim Hörerservice nachfragen. Genau, wenn Sie auf unsere Homepage gehen, Programm anklicken, im Infofeld zu dieser Sendung habe ich einen Link hineingesetzt, dann werde ich auch noch ergänzen den Link zum Säkularinstitut Servi della Sofferenza. Da kann man sich dann sicher auch noch informieren. Geht davon aus, dass Sie eine Homepage haben, oder?
0: Haben wir, ja. Gut. Also der Sinn der Sendung war auch, meine ich, ein bisschen da Sie auf den Geschmack zu bringen, dieses wunderbare Schreiben selber zu lesen, zu betrachten, weil da bekommt man, meine ich, viele, viele Antworten auf die Frage nach dem Warum des Leidens, und es kann einem auch helfen, eben wirklich das eigene Leiden besser zu tragen und noch viel mehr auch im Dienst an den Leidenden zu sein. Und dass das gelingt, gebe ich jetzt gerne auch den priesterlichen Segen. Der Herr sei mit euch.
1: Und mit deinem Geiste.
0: Ich segne und behüte euch auf die Fürsprache der seligen Jungfrau und Gottesmutter Maria, des heiligen Pater Pio und aller Engel und Heiligen, der allmächtige Gott, der Vater und der Sohn und der Heilige Geist.

Amen. Danke und alles Gute in die Schweiz. Danke auch Ihnen fürs Dabeisein, Mithören und alles Gute, viel Frucht auch davon, vom eigenen Betrachten über dieses Thema. Es verabschiedet sich Marion Kuhl.

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Sie sind eingeladen, jetzt den Barmherzigkeitsrosenkranz mitzubeten. Rufen Sie gerne an, beten Sie im Radio mit vor. Die Telefonnummer ins Studio, das ist die 089 517 008 008. 089 517 008 008. Am Mikrofon an diesem Mittwochnachmittag für Sie, Stefanie Feil. Ich freue mich aufs gemeinsame Gebet mit Ihnen.

0: 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Es grüßt Sie ganz herzlich an diesem Mittwochnachmittag Stefanie Feil zum gemeinsamen Barmherzigkeitsrosenkranz. Das Höchstmaß seiner erbarmenden Liebe hat Jesus geoffenbart in der Stunde seiner tiefsten Erniedrigung, seiner Hingabe, seinem Tod am Kreuz. Wir schauen auf Gottes große Liebe, wenn wir jetzt diesen Barmherzigkeitsrosenkranz beten, der zurückgeht auf die heilige Schwester Faustina Kowalska. Jesus hat der polnischen Ordensfrau seine barmherzige Liebe für die ganze Welt ganz besonders gezeigt und er hat ihr das Gebet des Barmherzigkeitsrosenkranzes anvertraut. Wie immer schauen wir zu Beginn unserer Gebetszeit in das Tagebuch von Schwester Faustina. Unter der Nummer 487 notiert sie einmal: In den Leiden der Seele oder des Leibes bemühe ich mich zu schweigen, denn dann wird mein Geist mit Kraft erfüllt, die aus dem Leiden Jesu fließt. Ständig habe ich sein schmerzhaftes, verschmähtes und verunstaltetes Antlitz vor Augen, sein göttliches Herz, von unseren Sünden durchbohrt, vor allem durch Undank auserwählter Seelen. Ja, beten wir um diese Gnade des Gebetes, gerade in den schwierigen, in den leidvollen Situationen unseres Lebens bei ihm sein zu dürfen, bei auf ihn schauen zu dürfen, aus der Verbundenheit mit ihm Kraft zu schöpfen, sodass wir selbst zur Quelle der barmherzigen Liebe werden dürfen. Beten wir für diesen Frieden in den Herzen, beten wir für den Frieden in der Welt. Ich freue mich, dass ich jetzt zum Gebet Frau Stengel aus Niederbayern begrüßen zu dürfen. Grüße Sie, Frau Stengel.
1: Ich grüße Sie, liebe Stefanie. Mich freut es, dass ich wieder mitbeten darf.
0: Ja, schön. Sicherlich, Frau Stengel, haben Sie auch noch ein Anliegen, das wir mit hineinnehmen jetzt ins Gebet.
1: Ja, für meine Familie, für meine Enkelkinder, für meine kleine Urenkelin und für alle Priester und Ordensleute und für unseren Papst. Und natürlich fürs Radio Horeb, das Radio Horeb ist immer so präsent, das ist immer da, wenn man es braucht. Und ich habe mir es halt gedacht wieder, ohne Radio Horeb, ja, gibt es nichts anderes. Ja, es gibt da für mich keinen anderen Sender.
0: Ja, schön, so soll es sein, dass es wirklich dann das richtige Wort zum richtigen Augenblick kommt, wenn man es gerade braucht.
1: Ja.
0: Ja, nehmen wir unsere Segnis Gott, nehmen wir unsere Familien mit ins Gebet, nehmen wir alle Priester, alle Ordensleute mit ins Gebet. Beginnen wir im Namen des Vaters, des Sohnes und des Heiligen Geistes. Amen.
1: Amen.
0: Vater unser im Himmel, geheiligt werde dein Name, dein Reich komme, dein Wille geschehe, wie im Himmel, so auf Erden.
1: Unser tägliches Brot gib uns heute und vergib uns unsere Schuld, wie auch wir vergeben unseren Schuldigern. Und führe uns nicht in Versuchung, sondern erlöse uns von dem Bösen. Amen.
0: Gegrüßet seist du, Maria, voll der Gnade, der Herr ist mit dir. Du bist gebenedeit unter den Frauen und gebenedeit ist die Frucht deines Leibes, Jesus.
1: Heilige Maria, Mutter Gottes, bitte für uns Sünder, jetzt und in der Stunde unseres Todes. Amen.
0: Ich glaube an Gott, den Vater, den Allmächtigen, den Schöpfer des Himmels und der Erde und an Jesus Christus, seinen eingeborenen Sohn, unseren Herrn, empfangen durch den Heiligen Geist, geboren von der Jungfrau Maria, gelitten unter Pontius Pilatus, gekreuzigt, gestorben und begraben, hinabgestiegen in das Reich des Todes, am dritten Tage auferstanden von den Toten, aufgefahren in den Himmel. Er sitzt zur Rechten Gottes des allmächtigen Vaters. Von dort wird er kommen, zu richten die Lebenden und die Toten.
1: Ich glaube an den Heiligen Geist, die heilige katholische Kirche, Gemeinschaft der Heiligen, Vergebung der Sünden, Auferstehung der Toten und das ewige Leben. Amen.
0: Ewiger Vater, ich opfere dir auf den Leib und das Blut, die Seele und die Gottheit deines über alles geliebten Sohnes, unseres Herrn Jesus Christus.
1: Zur Sühne für unsere Sünden und für die Sünden der ganzen Welt.
0: Durch sein schmerzhaftes Leiden.
1: Habe Erbarmen mit uns und mit der ganzen Welt.
0: Durch sein schmerzhaftes Leiden.
1: Habe Erbarmen mit uns und mit der ganzen Welt.
0: Durch sein schmerzhaftes Leiden.
1: Habe Erbarmen mit uns und mit der ganzen Welt.
0: Durch sein schmerzhaftes Leiden.
1: Habe Erbarmen mit uns und mit der ganzen Welt.
0: Durch sein schmerzhaftes Leiden.
1: Habe Erbarmen mit uns und mit der ganzen Welt.
0: Durch sein schmerzhaftes Leiden.
1: Habe Erbarmen mit uns und mit der ganzen Welt.
0: Durch sein schmerzhaftes Leiden.
1: Habe Erbarmen mit uns und mit der ganzen Welt.
0: Durch sein schmerzhaftes Leiden.
1: Habe Erbarmen mit uns und mit der ganzen Welt.
0: Durch sein schmerzhaftes Leiden.
1: Habe Erbarmen mit uns und mit der ganzen Welt.
0: Durch sein schmerzhaftes Leiden.
1: Habe Erbarmen mit uns und mit der ganzen Welt. Ewiger Vater, wir opfern dir auf den Leib und das Blut, die Seele und die Gottheit deines über alles geliebten Sohnes, unseres Herrn Jesus Christus.
0: Zur Sühne für unsere Sünden und für die Sünden der ganzen Welt.
1: Durch sein schmerzhaftes Leiden.
0: Hab Erbarmen mit uns und mit der ganzen Welt.
1: Durch sein schmerzhaftes Leiden.
0: Hab Erbarmen mit uns und mit der ganzen Welt.
1: Durch sein schmerzhaftes Leiden.
0: Hab Erbarmen mit uns und mit der ganzen Welt.
1: Durch sein schmerzhaftes Leiden.
0: Hab Erbarmen mit uns und mit der ganzen Welt.
1: Durch sein schmerzhaftes Leiden.
0: Hab Erbarmen mit uns und mit der ganzen Welt.
1: Durch sein schmerzhaftes Leiden.
0: Hab Erbarmen mit uns und mit der ganzen Welt.
1: Durch sein schmerzhaftes Leiden.
0: Hab Erbarmen mit uns und mit der ganzen Welt.
1: Durch sein schmerzhaftes Leiden.
0: Hab Erbarmen mit uns und mit der ganzen Welt.
1: Durch sein schmerzhaftes Leiden.
0: Hab Erbarmen mit uns und mit der ganzen Welt.
1: Durch sein schmerzhaftes Leiden.
0: Hab Erbarmen mit uns und mit der ganzen Welt. Ewiger Vater, ich opfere dir auf den Leib und das Blut, die Seele und die Gottheit deines über alles geliebten Sohnes, unseres Herrn Jesus Christus.
1: Zur Sühne für unsere Sünden und für die Sünden der ganzen Welt.
0: Durch sein schmerzhaftes Leiden.
1: Habe Erbarmen mit uns und mit der ganzen Welt.
0: Durch sein schmerzhaftes Leiden.
1: Habe Erbarmen mit uns und mit der ganzen Welt.
0: Durch sein schmerzhaftes Leiden.
1: Habe Erbarmen mit uns und mit der ganzen Welt.
0: Durch sein schmerzhaftes Leiden.
1: Habe Erbarmen mit uns und mit der ganzen Welt.
0: Durch sein schmerzhaftes Leiden.
1: Habe Erbarmen mit uns und mit der ganzen Welt.
0: Durch sein schmerzhaftes Leiden.
1: Habe Erbarmen mit uns und mit der ganzen Welt.
0: Durch sein schmerzhaftes Leiden.
1: Habe Erbarmen mit uns und mit der ganzen Welt.
0: Durch sein schmerzhaftes Leiden.
1: Habe Erbarmen mit uns und mit der ganzen Welt.
0: Durch sein schmerzhaftes Leiden.
1: Habe Erbarmen mit uns und mit der ganzen Welt.
0: Durch sein schmerzhaftes Leiden.
1: Habe Erbarmen mit uns und mit der ganzen Welt. Ewiger Vater, wir opfern dir auf den Leib und das Blut, die Seele und die Gottheit deines über alles geliebten Sohnes, unseres Herrn Jesus Christus.
0: Zur Sühne für unsere Sünden und für die Sünden der ganzen Welt.
1: Durch sein schmerzhaftes Leiden.
0: Hab Erbarmen mit uns und mit der ganzen Welt.
1: Durch sein schmerzhaftes Leiden.
0: Hab Erbarmen mit uns und mit der ganzen Welt.
1: Durch sein schmerzhaftes Leiden.
0: Hab Erbarmen mit uns und mit der ganzen Welt.
1: Durch sein schmerzhaftes Leiden.
0: Hab Erbarmen mit uns und mit der ganzen Welt.
1: Durch sein schmerzhaftes Leiden.
0: Hab Erbarmen mit uns und mit der ganzen Welt.
1: durch sein schmerzhaftes Leiden.
0: Hab Erbarmen mit uns und mit der ganzen Welt.
1: Durch sein schmerzhaftes Leiden.
0: Hab Erbarmen mit uns und mit der ganzen Welt.
1: Durch sein schmerzhaftes Leiden.
0: Hab Erbarmen mit uns und mit der ganzen Welt.
1: Durch sein schmerzhaftes Leiden.
0: Hab Erbarmen mit uns und mit der ganzen Welt.
1: Durch sein schmerzhaftes Leiden.
0: Hab Erbarmen mit uns und mit der ganzen Welt. Ewiger Vater, ich opfere dir auf den Leib und das Blut, die Seele und die Gottheit deines über alles geliebten Sohnes unseres Herrn Jesus Christus.
1: Zur Sühne für unsere Sünden und für die Sünden der ganzen Welt.
0: Durch sein schmerzhaftes Leiden
1: habe Erbarmen mit uns und mit der ganzen Welt.
0: Durch sein schmerzhaftes Leiden
1: habe Erbarmen mit uns und mit der ganzen Welt.
0: Durch sein schmerzhaftes Leiden
1: habe Erbarmen mit uns und mit der ganzen Welt.
0: Durch sein schmerzhaftes Leiden
1: habe Erbarmen mit uns und mit der ganzen Welt.
0: Durch sein schmerzhaftes Leiden
1: habe Erbarmen mit uns und mit der ganzen Welt.
0: Durch sein schmerzhaftes Leiden
1: habe Erbarmen mit uns und mit der ganzen Welt.
0: Durch sein schmerzhaftes Leiden
1: habe Erbarmen mit uns und mit der ganzen Welt.
0: Durch sein schmerzhaftes Leiden
1: habe Erbarmen mit uns und mit der ganzen Welt.
0: Durch sein schmerzhaftes Leiden
1: habe Erbarmen mit uns und mit der ganzen Welt.
0: Durch sein schmerzhaftes Leiden
1: habe Erbarmen mit uns und mit der ganzen Welt.
0: Heiliger Gott, heiliger starker Gott, heiliger unsterblicher Gott,
1: erbarme dich über uns und über die ganze Welt.
0: Heiliger Gott, heiliger starker Gott, heiliger unsterblicher Gott,
1: erbarme dich über uns und über die ganze Welt.
0: Heiliger Gott, heiliger starker Gott, heiliger unsterblicher Gott,
1: erbarme dich über uns und über die ganze Welt.
0: Barmherziger Jesus, im Augenblick deines Kreuzestodes für uns beten wir dich an und lobpreisen dich und bitten. Umfasse mit deiner unerschöpflichen Barmherzigkeit die ganze Menschheit, besonders die armen Sünder und die Sterbenden. Amen.
1: Amen.
0: Im Namen des Vaters und des Sohnes und des Heiligen Geistes.
1: Amen.
0: Gelobt sei Jesus Christus.
1: In alle Ewigkeit. Amen. Vergelt's Gott, liebe Stefanie.
0: Frau Stengel, ein herzliches Dankeschön Ihnen fürs Mitbeten. Schön, dass Sie angerufen haben.
1: Auch Ihnen vergelt's Gott. Danke.
0: Ganz
1: und eine gesegnete Zeit.
0: Dankeschön.
1: Den ganzen Radio Horeb.
0: Auch
1: Ihnen. Wünsche von ganzem Herzen.
0: Dankeschön, Frau Stengel. Auch Ihnen einen ganz gesegneten Nachmittag noch. Gesegnete Zeit. Herzliches Dankeschön Ihnen allen, liebe Hörerinnen und Hörer, für diese große Gebetsgemeinschaft am Mittwochnachmittag. Auf zwei weitere Gebetssendungen darf ich Sie noch hinweisen. Da ist zum einen mal der Rosenkranz, das Rosenkranzgebet heute nach der Heiligen Messe ab 19.10 Uhr in etwa. Und auch auf die Sendung Gott hört dein Gebet darf ich Sie noch aufmerksam machen ab 19.45 Uhr. Adelheid Niklaser erwartet Sie dann im Studio Balderschwang. Sie können Ihre Gebetsanliegen uns jetzt schon zusenden unter folgender Mailadresse: gebetsanliegen@horeb.org. Bleiben Sie gerne auch jetzt mit dabei. In Kürze die Sendung Hörergrüße.

0: Hörergrüße bei Radio Horeb und Radio Maria aus dem Medienhaus Balderschwang hier im Oberallgäu. Grüßt Sie ganz herzlich dazu, Stefanie Feil. Ich freue mich, dass Sie mit dabei sind. Die Hörergrüße, das ist unsere Sendung zum Mitmachen. Rufen Sie an, gestalten Sie diese Sendung mit Ihren Grüßen und Ihrer Musik. Und das geht ganz einfach. Sie brauchen nur folgende Telefonnummer zu wählen. Die 089 517 008 008. Wenn Sie aus Österreich anrufen, aus der Schweiz, aus Südtirol, dann wählen Sie die 0049 vorweg und dann geht's weiter mit der 89 517 008 008. Und bis hier im Studio meine Telefonanlage zu blinken beginnt und Ihre Anrufe bei mir eintrudeln. Unser Lied der Woche, wie immer vorgestellt von unserem Musikredakteur David Rüll.
1: Sommerlich ansteckende Musik mit dem Song Church von Cochran und Co. im Lied der Woche bei Radio Horeb. Die US-amerikanische Band Cochran und Co. rund um den Sänger und Pianisten Michael Cochran. 2010 gegründet, schafft Cochran und Co. 2018 seinen Durchbruch mit dem Song Church, zu Deutsch Kirche. In kirchlichen Kreisen der USA trifft Cochran einen Nerv und schafft es mit Church in die Top 10 der christlichen Billboard-Charts. Cochran singt von einer Zeit, da ich schwor, ich würde nie mehr zurückkehren. Ich war blind für die Wahrheit, wusste nicht, was ich hatte. Ich hetzte und suchte, doch jeder Platz, an dem ich Heilung suchte, ließ mich hinterher noch zerbrochener zurück. Bring mich zurück an den Ort, der sich wie ein Zuhause anfühlt, zu den Menschen, auf die ich mich verlassen kann, zu dem Glauben tief in mir. Bring mich zurück dorthin, wo man predigt und dein Wort vernimmt, wo man meine schlimmsten Abgründe kennt. Bring mich zurück in die Kirche. Ein leidenschaftliches Plädoyer für Kirche als einen Ort der Gnade und Heimat. Lassen auch wir uns davon anstecken und unsere Liebe zur Kirche neu entfachen mit diesem kleinen Ausflug in die christliche Musikszene der USA. Hier ist Cochran und Co. mit dem Song Church.
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0: Unser Lied der Woche, Church von Cochran und Co. Ja, zu Hause sein, in der Kirche zu Hause sein, auch hier in der Sendung Hörergrüße. Dazu sind Sie jetzt eingeladen, 089-517-008-008. Diese Telefonnummer hat als erste Hörerin heute Frau Franzitic gewählt. Sie rufen an aus Vorpommern, aus Grabow. Ich grüße Sie, Frau Franzitic. Schön, dass Sie anrufen.
1: Ja, okay, guten Tag. Ich möchte gerne schöne Grüße für Frau Spielmargarete und nachträglich alle guten Wünsche zu ihrem Geburtstag. Viel Liebe, Gesundheit, Friede und Gottes Segen auf alle ihren Wegen und natürlich für ganze Radio Horeb schöne Grüße, viel Erfolg und für alle Radio Horeb Zuhörer. Danke.
0: Ich danke Ihnen, Frau Franzitic. Schön, dass Sie anrufen. Hören Sie denn schon länger Radio Horeb?
1: Oh ja, sehr lange. Ich weiß es nicht, wie viele Jahre, aber sehr lange. Ich bin blind und das ist meine Rettung zu Hause. Alle mögliche heilige Messen und Predigen und Lieder und Gebete. Alles. Ja. Ich bin den ganzen Tag nur bei Radio Horeb, wenn ich nur was ich schaffe. Ich schaffe was wenig, was anderes.
0: Ja, wie schön, dass Sie mit dabei sind. Wunderbar.
1: Ja, ich danke Gott, dass es so eine tolle Sendung gibt. Oh, danke Gott für alles überhaupt. Mir geht's gut. Ist egal, ob ich blind bin oder alt und krank. Aber mir geht's mit Radio Horeb sehr, sehr gut. Das ist das Einzige.
0: Das ist schön, Frau Franzitic.
1: Lösung, Hoffnung und also ich glaube ganz fest, dass der liebe Gott bei mir ist, ob ich alleine bin.
0: Ja, selbstverständlich. Ja, ja. Danke schön, okay, Frau Franzitic. Also, schön, dass Sie mit dabei sind. Schön, dass Sie zur Hörerfamilie gehören. Weiterhin viel Freude und viel Segen mit den Sendungen von Radio Horeb.
1: Danke und Ihnen auch alle.
0: Dankeschön. Und jetzt hören wir Ihren Liedwunsch. Wie groß bist du?

0: Dann haben Pfarrer Koch auch für alles, was er immer tut und jedenfalls für jeden Menschen zufriedenstellend ist.
1: Ja, danke.
0: Dann wünsche ich mir das Lied des Spielmann Gottes.
1: Ja.
0: Grüß aber auch meine liebe Schwester Elisabeth.
1: Ja. Das machen wir. Grüße an alle. Ja, Sie haben uns auch mal verraten, dass Sie blind sind und wir grüßen natürlich.
0: Und ich grüße die blinde Frau auch.
1: Frau Franzitsch nochmal zurück. Genau.
0: Ja.
1: Frau Herrmann, und wir schließen uns natürlich hier vom Team auch an alle Namenstags- und Geburtstagsgrüße. Ganz viel Segen.
0: Ja.
1: Jetzt verschicken wir Ihre Grüße mit Ihrem Liedwunsch, der Spielmann des Herrn, gesungen von Franziskaner Bruder Roland Faustin. Viel Freude damit.
0: Ja.

0: Aus dem Schwarzwald geht's weiter nach Unterfranken. Von dort ruft Heike Pfrang an. Grüß dich, Heike. Wir kennen uns vom Katechistenkurs. Schön, dass du anrufst.
1: Hallo Steffi, hallo liebe Hörer. Also ich möchte grüßen unseren Diakon Erich Müller, der mit seiner Frau Andrea gerade im Wohnmobil an einer Wohnmobilwallfahrt teilnimmt. Und unsere Christiane, die sich auf Reha befindet, im Namen von unserer ganzen Gemeindemissionsgruppe der Pfarreiengemeinschaft Heilig Geist Traun-Ebrach und auch alle Hörer aus unserem pastoralen Raum Hasberge Süd, die gerade zuhören. Und ich wünsche mir das Lied für alle, ich bin bei dir.
0: Ja, und das spielen wir gerne. Ganz liebe Grüße, Heike, bis zum nächsten Treffen hoffentlich.
1: Jawohl.
0: Alles Liebe.
1: Vielen Dank.
0: Ich danke dir für den Anruf.
1: Tschüss.

0: Und weiter geht's nach ins Badische zu Frau Güntert. Ich grüße Sie.
1: Hallo.
0: Frau Güntert, wir hören Sie. Sie dürfen Ihre Grüße jetzt durchgeben.
1: Ja, wunderbar. Ich möchte grüßen meine Tochter und meinen Schwiegersohn, die Verena Güntert, mit ihrem Mann. Die sind gerade auf der Hochzeitsreise oder sie haben einen Hochzeitstag. Und denen möchte ich viele Grüße schicken und wünsche ihnen weiterhin einen weiteren Urlaub und alles Gute. Und dann möchte ich auch noch das Radio Horeb-Team grüßen. Alle zusammen, es ist einfach wunderbar. Da läuft bei uns den ganzen Tag, wenn es möglich ist, war ich immer zu. Auch meine Tochter, wir sind so begeistert. Es ist einfach wunderschön. Ich vermute, dass sie jetzt auch zuhört. Und weiterhin alles Gute und Gottes Segen.
0: Ja, dann schließen wir uns gerne an vom Radio Horeb-Team und wünschen auch gottesreichen Segen zum Hochzeitstag und natürlich auch Ihnen.
1: Dankeschön, Dankeschön.
0: Gottes reichen Segen.
1: Vielen herzlichen Dank und Ihnen alles Gute.
0: Und wir verschicken Ihre Grüße jetzt mit dem Lied Vater, deine Liebe, so unbeschreiblich groß, gesungen von Franziskaner Pater Sandisch Manuel und Pfarrer Andreas Schätzle, dem geistlichen Assistenten von Radio Team Deutschland.
1: Da freut sich.
0: Ja, viel Freude damit.
1: Dankeschön. Danke.

0: Aus der Nähe von Chemnitz ruft unsere nächste Hörerin an, Frau Renger. Grüße Gott.
1: Ja, grüße Gott. Ich bin ein paar Mal schon versucht gewesen, Sie anzurufen, und ich bin jedes Mal ausgeflogen. Und heute war es schon dreimal.
0: Oh je, aber jetzt hat es geklappt. Gott sei Dank.
1: Jetzt hat's geklappt. Ich habe ein anderes Telefon genommen.
0: Ah.
1: Gut. Ja, also ich möchte gern den Herrn Diakon Wielert grüßen und vor allen Dingen mich bedanken für die wunderbare Übertragung im, wollen wir sagen, im physischen Sinn für diesen großen Kranz von Kebeo, der jetzt gewesen ist. Er hat wunderbar das uns zurückgegeben, was die dort unten gebetet haben. Und ich möchte dafür auch noch das Lied, was ich mir gewünscht habe, für den Südsudan, wo es ganz schrecklich ist. Ich habe von drei Organisationen Briefe gekriegt und es ist eine Katastrophe. Aber dieses, ich würde vorschlagen, der Herr Wieler sollte auch die anderen Übertragungen aus dem Ausland machen. Er hat das wunderbar gemacht. Ich bedanke mich ganz sehr bei ihm und es war innerlich für mich eine Freude.
0: Ja, schön. Frau Renger, sagen Sie uns, lassen Sie uns nochmal teilhaben, welche Übertragung war es genau, welche Rosenkranz, wann
1: die
0: war
1: es? Der Rosenkranz, der jetzt als letztes, ich glaube am Sonntag ist es gewesen.
0: Genau, am vergangenen Sonntag, der Rosenkranz aus Kebeo, wo die
1: Denn es war mal einer aus Jordanien, der war wunderbar, da habe ich viel mitgekriegt. Und da hatten aber die Moderatoren, die da an der Übertragung waren, haben den etwas, ich habe ein bisschen geschimpft nebenbei. Die hätten ab und zu mal die Klappe halten können.
0: Oh je.
1: Damit ich das Gebet hören kann. Die haben das nämlich wunderbar gemacht. Die haben das Gebet von Fatima reingebracht, was sie gar nicht gebetet haben, sondern die haben das Lied von Lourdes gesungen, jedes Mal am Ende.
0: Ja, schön. Ja, es ist ein bisschen die Gefahr, dass man zu viel drüber betet über den Rosenkranz.
1: Ja, und der Herr Wielert hat das wunderbar gemacht. Ja, der hat es immer nur angebetet und hat dann uns hören lassen.
0: Wunderbar.
1: Da kommt man mit der Zeit auch dahinter, wann man weiterbetet. Ich konnte den mitbeten in Deutsch.
0: Ja. Schön. Vielleicht hört er zu und freut sich.
1: Vielen Dank nochmal für diese Moderation. Und auch von Ihnen. Dankeschön.
0: Herzlichen Dank, Frau Renger, für Ihren Anruf. Und wir grüßen jetzt unseren Diakon mit einem Lied aus Kebeo, Our Lady of Kebeo, Mother
1: Danke
0: of the
1: sehr.
0: World, Mutter
1: Vielen
0: der
1: Dank.
0: Welt. Ich danke Ihnen für den Anruf. Gottes reichen Segen Ihnen.
1: Danke ebenfalls. Wiederhören.

0: Sprenzinger mit ihrem Mann mit dem Lied Von guten Mächten wunderbar geborgen. Dankeschön.
1: Ja, ein herzliches Dankeschön für Ihren Anruf, Frau Waller. Das sehr wünschen gern. Wir auch Ihnen, von guten Mächten wunderbar geborgen zu sein. Und natürlich auch Ihnen allen, liebe Hörerinnen und Hörer, die Sie jetzt mit dabei waren in den Hörergrüßen hier bei Radio Horeb und Radio Maria.

Das waren die Hörergrüße hier bei Radio Horeb und Radio Maria. Schön, dass Sie mit dabei waren. In Kürze geht's weiter mit unserer Sendung Katechismus. Dann sprechen wir über unsere je eigene Berufung zum Dienen und über das Wort Jesu: Kommt alle zu mir, die ihr mühselig und beladen seid. Ich will euch erquicken. Wir hören dann den Münchner Pfarrer Bodo Windolf. Katechismus um 16.30 Uhr, gleich nach den Nachrichten mit Radio Vatikan. Doch den weiteren Nachmittag begleitet sie meine ehrenamtliche Kollegin aus dem Studio München, Ingrid Seiringer, die schon für Sie bereitsteht. Ich wünsche Ihnen einen frohen und gesegneten Nachmittag. Am Mikrofon war für Sie Ihre Stefanie Feil.

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1: Heute mit diesen Themen. Papst Leo hat den Wallfahrtsort Valle Pietra bei Subiaco besucht. Papst und Peking haben in China einen neuen Bischof ernannt. Und der Hunger auf der Welt ist leicht zurückgegangen, aber immer noch sehr hoch. Herzlich willkommen zu unserem Nachrichtenmagazin. An diesem Mittwoch heißt sie Gudrun Seiler. Papst Leo nutzt seinen Urlaub in Castel Gandolfo für den einen oder anderen Ausflug. Heute war er überraschend zu Besuch im Wallfahrtsort Valle Pietra bei Subiaco. Nicht ganz in der Nähe seiner Sommerresidenz, sondern etwa 100 Kilometer entfernt. Leo betete dort vor einem berühmten Fresko und grüßte dann einige Gläubige und Ordensleute. Und er sah auch ein Bild vom heiligen Johannes Paul II., der hatte Valle Pietra im heiligen Jahr 2000 besucht. Der Priester Alberto Ponzi ist Rektor des Wallfahrtsortes in der Nähe von Subiaco.
2: Für uns kam dieser Besuch völlig überraschend, aber er war etwas Außergewöhnliches. Es waren ziemlich viele Pilger da. Der Papst kam mit seinem Sicherheitsteam und mehreren Fahrzeugen an und begrüßte zunächst kurz die Menschenmenge. Dann ging er hinauf zum Heiligtum, blieb vor dem Bild der heiligsten Dreifaltigkeit stehen und begab sich anschließend auf die Loggia des Heiligtums. Von dort richtete er einige Worte an die Pilger und erteilte ihnen den Segen. Danach zeigte ich ihm alle Räumlichkeiten des Heiligtums und er war darüber sehr erfreut. Berichtet der Rektor, den unser Kollege Alessandro Di Busro telefonisch erreichte. Nach einer kurzen Pause im Refektorium, bei der Leo einen Kaffee zu sich genommen habe, habe er das Kirchenoberhaupt zum Freiluftaltar geführt, von dem aus man das herrliche Panorama genießen kann, erzählt er weiter. Vor dem Fresko habe der Papst eine Weile still gebetet. Anschließend habe er ihm die Geschichte und den Ursprung des Heiligtums erläutert, berichtet der Priester, der den Wallfahrtsort seit Herbst 2000 leitet. Beim Abschied habe Papst Leo noch einmal alle Pilger gegrüßt. Gut eine halbe Stunde habe sich das Kirchenoberhaupt an dem Wallfahrtsort aufgehalten, der jährlich hunderttausende Pilger anzieht. Es war wirklich etwas Außergewöhnliches, ein großes Geschenk für die Diözese und für das Heiligtum. Er nahm sich Zeit für die Pilger, begrüßte alle und besonders die Kinder. Es war einfach wunderschön. Vor allem die Gesichter der Pilger hätten ihn tief beeindruckt, sagte Ponzi. Es war wirklich etwas ganz Besonderes. Heute war ein wunderschöner, angenehmer Tag mit einer leichten Brise. Und dann diese in weiß gekleidete Gestalt mitten unter den Menschen zu sehen, das war einfach schön. Es war wirklich sehr bewegend. Der Papst hat uns alle gesegnet. Als Erinnerung hinterließ er dem Heiligtum einen Kelch und schenkte auch Rosenkränze, unter anderem mir. Es war wirklich schön. Für Radio Vatikan, Mario Galgano.
1: Vatikan, China. Die Volksrepublik China hat einen weiteren katholischen Bischof erhalten, der von Peking und dem Vatikan gemeinsam anerkannt wird. Am Mittwoch empfing der Priester Giuseppe Chang Yangfeng die Bischofsweihe. Leo XIV. Hatte ihn bereits am 15. Juni zum Bischof von Qifeng ernannt, nachdem er dessen Kandidatur im Rahmen des vorläufigen Abkommens zwischen dem Heiligen Stuhl und der Volksrepublik China genehmigt hatte, so hieß es aus dem vatikanischen Pressesaal. Der 42-Jährige war bisher Diözesanverwalter von Qifeng. Zwischen dem Vatikan und der Volksrepublik besteht seit 2018 ein Abkommen, das die einvernehmliche Ernennung und Weihe katholischer Bischöfe regelt. Syrien. Erzbischof Jacques Murat spricht von einer nach wie vor desaströsen Sicherheits- und Wirtschaftslage und einer sozialen und humanitären Katastrophe in seinem Heimatland. Er nimmt dafür sowohl die seit Ende 2024 an der Macht befindliche neue Regierung wie auch die internationale Staatengemeinschaft in die Pflicht. Ihnen allen gehe es nicht um das Wohl des syrischen Volkes, so der Erzbischof im Gespräch mit Katpress und anderen Medien in Wien. Zugleich betonte der Erzbischof von Homs auf Anfrage, dass er den aus Syrien Geflüchteten derzeit nicht raten würde, angesichts der aktuellen Lage in ihre Heimat zurückzukehren. Jacques Murat ist syrisch-katholischer Erzbischof von Homs und einer der profiliertesten Vertreter der Kirchen Syriens. International bekannt wurde er durch seine Entführung durch den sogenannten Islamischen Staat. Und wir bleiben in Syrien zum ersten Mal seit dem Sturz von Bashar al-Assad und dem Ende des Bürgerkriegs. Verfügt Syrien nun über ein Parlament. Ist das eine gute Nachricht oder ist das eigentlich egal? Stefan von Kempis.
0: Hausaufgaben haben die Parlamentarier jedenfalls eine ganze Menge. Sie sollen am Wiederaufbau der Institutionen des Landes mitwirken und den Entwurf einer neuen Verfassung ausarbeiten. Die Hauptherausforderung für die sogenannte Volksversammlung wird darin bestehen, sich dem neuen Regime gegenüber eine gewisse Unabhängigkeit zu bewahren und dafür zu sorgen, dass die Gewaltenteilung nicht nur auf dem Papier stehen bleibt. Der Syrien-Experte Adel Bakawan sieht in dem neuen Parlament trotz offener Fragen doch ein positives Signal für eine mögliche Demokratisierung des neuen Syriens. Es ist ja ein Parlament, das im Kontext des Übergangsprozesses nicht direkt vom Volk gewählt, sondern durch indirekte Abstimmungen zusammengestellt wurde. Seine Aufgabe besteht in der Begleitung dieses Übergangsprozesses, das heißt des Übergangs von einem Ausnahmezustand zu einem normalen Staat in Syrien. Die Rechnung geht so: Das Regime wird noch 3 oder 4 Jahre brauchen, um sich zu stabilisieren, und dann wird es zu neuen, regulären Wahlen kommen. Unter dem früheren Regime war das Parlament vollkommen machtlos. Die Entscheidungen trafen Assad und sein Clan. Immerhin wurden in dem Einkammerparlament den Vertretern von Minderheiten garantierte Sitze zugeteilt. Die jetzige Volksversammlung entstand durch Abstimmungen im September letzten Jahres. Dabei wurden 2/3 der Abgeordneten durch örtliche Wahlgremien bestimmt, 1/3 hingegen von Präsident Ahmed el-Sharaa per Fingerzeig. Das Ergebnis: auf den Bänken des Hohen Hauses sitzen mehrheitlich sunnitische Muslime, so wie ja auch das Regime weitgehend von sunnitischen Muslimen gebildet wird. Das spiegelt immerhin die syrische Bevölkerungsstruktur einigermaßen wider. In Syrien gibt es eine Mehrheit von Sunniten, mindestens 60% der Bevölkerung. Dann gibt es Alawiten, Drusen, Kurden, auch Christen, also eine große syrische Vielfalt. Die wird leider in der Volksversammlung nicht widergespiegelt. Als der frühere Islamist und jetzige Präsident al-Sharaa in der ersten Julihälfte eine Rede vor dem neuen Parlament hielt, der rührte sich nach dem Ende seines Beitrags keine Hand zum Applaus. Man hörte nur die Schritte des vom Mikrofon abtretenden Staatschefs. Vielleicht war das ein erster Hinweis darauf, dass in den Reihen der Abgeordneten durchaus ein Wunsch nach Eigenständigkeit glimmt. Es ist nicht so, als nehme Syrien jetzt sein Schicksal selbst in die Hand, aber das ist doch ein positiver Schritt auf dem Weg der neuen Ära. Ein Schritt in die richtige Richtung, auch wenn er noch nicht umfassend und vollständig ist. Denn nochmal, ganz einfach, die Wahlen waren keine Direktwahlen. Aber die Existenz der Volksversammlung ist doch ein positives Signal im Hinblick auf eine mögliche Demokratisierung der neuen Ära.
3: Mais c'est un signal positif en faveur d'une éventualité de la démocratisation de la nouvelle Syrie.
0: Adel Bakawan leitet das ISMENA, Europäisches Forschungsinstitut zu Nahost und Afrika, mit Sitz in Paris. Das Interview mit ihm führte der französische Dienst von Radio Vatikan. Der Beitrag ist von Stefan Kempis, Radio Vatikan.
1: Wie sich Hunger anfühlt, das wissen in unseren Breitengraden schon lange nur noch jene, die gerade auf Diät sind. Aber für 645 Millionen Menschen auf der Welt ist der Hunger nicht nur ein Grummeln im Bauch, sondern eine existenzbedrohende Wirklichkeit, physisch und seelisch schwer belastend, vor allem wenn man die Kinder mitdenkt. Lichtblick, wenn es da einen gibt, ist, der Hunger auf der Welt ist ein bisschen zurückgegangen. Das geht aus dem neuesten UNO-Welternährungsbericht SOFI hervor. Im letzten Jahr mussten um 14 Millionen Menschen weniger hungern als im vorletzten Jahr. Wirklich Entwarnung geben kann man da nicht, erklärt Lutz Depenbusch. Er ist Fachmann für Ernährung und Landwirtschaft beim katholischen Hilfswerk Miserior.
4: Erstmal ist es ganz positiv, dass im dritten Jahr in Folge die Zahl der Menschen, die weltweit hungern, zurückgegangen ist. Aber die Zahl liegt immer noch bei 645 Millionen. Und selbst wenn die Entwicklung so weiterlaufen würde, ist der Rückgang so langsam derzeit, dass im Jahr 2030 immer noch mehr als 500 Millionen Menschen hungern würden.
5: In den vergangenen Jahren seien immer mehr Menschen durch Kriege, aber auch durch die Folgen der Klimakrise in den Hunger getrieben worden, erläutert der Miserior-Experte. Der größte Treiber von Hunger sei jedoch nach wie vor die Armut.
4: Da sehen wir jetzt eine Verbesserung, aber das ist halt eben nicht ausreichend. Also die Zahl der Menschen, die in Kriegen Hunger leiden, ist über die letzten Jahrzehnte deutlich gestiegen. Das sind nicht nur die Kriege, die wir vielleicht besonders aus den Medien kennen, wie zum Beispiel in Gaza, sondern auch Kriege etwa in Kongo, wo eine sehr große Zahl von Menschen unter den Konflikten leidet. Und gleichzeitig haben wir ganz andere Art von Konflikten, also wie den internationalen Handelskrieg, der durch die Trump-Administration ausgelöst wurde. Und das erschwert es natürlich besonders für ärmere Länder, ihre Exporte zum Beispiel zu steigern und dort Beschäftigung zu schaffen. Und Beschäftigung ist nötig, damit Menschen sich eben eine bessere Ernährung leisten können.
5: Afrika ist laut dem jüngsten UNO-Bericht erstmals der Kontinent mit der höchsten Zahl hungernder Menschen weltweit. Vor allem bewaffnete Konflikte verschärfen dort die Ernährungslage erheblich. Damit die Zahl der Hungernden dauerhaft sinken könne, brauche es dringend wieder mehr politische Stabilität, gibt Diepenbusch zu bedenken. Anhaltende Krisen, wie etwa der Krieg zwischen Israel und dem Iran, schafften ein Klima der Unsicherheit und müssten politisch gelöst werden.
4: Wir müssen auch den Klimawandel deutlich stärker adressieren und nicht nur in die Vermeidung investieren, sondern auch in die Klimaresilienz, also dass Landwirtschaft besser mit dem Klimawandel umgehen kann. Und wir müssen natürlich auch gucken, dass ein großer Teil des Fortschritts in der Vergangenheit eben auch über Mittel der Entwicklungshilfe und der monetären Hilfe finanziert wurde. Und die Einsparungen in diesem Bereich bedrohen jetzt eben den Fortschritt, den wir jetzt gerade noch mal sehen konnten.
5: Welche Unterstützung die Menschen konkret benötigen, hänge von den jeweiligen Gegebenheiten ab.
4: Es gibt Regionen, wo es wirklich darum geht, Landwirtschaft zu stärken, nicht nur damit mehr produziert wird, sondern dass auch die Menschen, die in der Landwirtschaft arbeiten, und das ist ein ganz großer Teil der Menschen, die in extremer Armut leben, die eben gleichzeitig auch selbst in der Landwirtschaft arbeiten, damit die sich auch ein besseres Leben aufbauen können, dass die auch ihre Einkommen verbessern können. Und zum anderen sehen wir aber auch, dass wir mehr Sicherheit brauchen, zum Beispiel auch in städtischen Gebieten. Ja? Also für viele Menschen ist eine gesunde Ernährung einfach viel zu teuer. Und das liegt auch daran, dass sie eben keine guten Arbeitsplätze finden, dass ihnen Ausbildung fehlt. Und das sind ja Bereiche, in denen Miserior, aber auch ganz viele andere Organisationen eben investieren.
5: Dabei gäbe es durchaus erfolgreiche Beispiele für einen ganzheitlichen Ansatz zur nachhaltigen Bekämpfung des Hungers.
4: Ich denke erstmal ganz konkret an Gartenbauprojekte, zum Beispiel in Westafrika, aber auch in Mosambik, wo es wirklich darum geht, die Bewässerung zu verbessern, Gemüse besser verfügbar zu machen, günstiger zu machen, auch gerade in den ländlichen Gebieten, wo das oft nicht der Fall ist, und eben Einkommen zu schaffen. Und das besonders auch für zum Beispiel für Frauen, die es oft schwer haben, gute Einkommensmöglichkeiten zu finden. Und diese Partner wie die Caritas, die Lokalen, die schaffen eben nicht nur Einkommen, sondern auch eine stabile Versorgung mit dem, was gerade besonders fehlt in der Ernährung. Und das sind halt eben Obst, Gemüse und andere Produkte, die besonders nährstoffreich sind.
5: Für Radio Vatikan, Sabrina Czarnecki.
1: 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Über Leo XIV. Kursieren viele Fake-Videos im Netz. Bleiben Sie beim Original hier bei uns bei Vatican News. Gudrun Seiler sagt: Danke fürs Zuhören. 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

0: 16.17 Uhr. 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Am Fest der heiligen Maria Magdalena begrüßt Sie sehr herzlich aus dem Studio in München Ingrid Seiringer. Wie geht's bei uns weiter? In der Reihe Katechismus um 16.30 Uhr hören wir den Münchner Pfarrer Bodo Windolf. Pfarrer Windolf spricht über unsere Berufung zum Dienen und Jesu Wort: Kommt alle zu mir, die ihr mühselig und beladen seid. Ich will euch erquicken. Titel der Sendung: Demut und Hochmut. Die Sendung zum Nachdenken um 17.15 Uhr trägt den Titel Rebuild, die Erneuerungsgeschichte einer katholischen Pfarrei. Gläubige aufrütteln, verloren Gegangene erreichen, der Kirche wieder Bedeutung geben. Mit der Erfolgsgeschichte aus seiner Pfarrei in Baltimore veröffentlichte der amerikanische Pfarrer Michael White vor mehr als 10 Jahren einen mutmachenden Bestseller in den USA. Seitdem ist Rebuild, so der Titel, zu einer weltweiten Bewegung der Gemeindeerneuerung geworden. Pfarrer Dr. Richard Kocher, Programmdirektor von Radio Horeb, stellt dieses Buch in Auszügen vor. Es ist das Gebot des Herrn, alle Zeit zu beten. Für Augustinus besteht das unablässige Gebet in der unablässigen Sehnsucht nach Gott. Eine Hilfe dafür sind die Stundengebete der Kirche, mit denen wir Christus den ganzen Tag über im Gedächtnis und die Sehnsucht im Herzen bewahren können. Und so beten wir um 17.30 Uhr die Vesper, das Abendlob.
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Demut und Hochmut. So steht es heute über dieser Katechismus-Sendung mit Pfarrer Bodo Windolf aus München-Neuperlach. Und mein Name ist Gregor Dornis. Schön, dass Sie jetzt hier mit dabei sind. Wir schauen heute mal ein bisschen zurück auf den vorletzten Sonntag, also nicht diesen und auch nicht den letzten Sonntag, sondern den Sonntag vor 2 Wochen. Da hatten wir eine besondere liturgische Leseordnung, sehr intensive alttestamentliche und neutestamentliche Texte. Der alttestamentliche klassischerweise in der Sonntagsmesse als erste Lesung, dann als zweite Lesung aus der neutestamentlichen Briefliteratur, dem Römerbrief Kapitel 8. Und dann schließlich ein Evangelium, kurz und bündig und doch sehr intensiv. Matthäus 11, intensive Worte, Mahnungen an uns von Jesus Christus. Und darüber hat Pfarrer Bodo Windolf, über diese Texte mit dem Zentrum natürlich des Evangeliums, ganz klar, eine beeindruckende Predigt gehalten an diesem Sonntag, wo es um Hochmut und Demut ging, um das Dienen. Schauen wir zunächst mal, was da die Kirche bereithält, was sie uns da verkündigt in der Heiligen Messe. In der ersten Lesung aus der Bibel im Alten Testament der Prophet Sacharja. Und dort im Kapitel 9 steht: So spricht der Herr: Juble laut, Tochter Zion, jauchze, Tochter Jerusalem. Siehe, dein König kommt zu dir, gerecht ist er, und Rettung wurde ihm zuteil. Demütig ist er und reitet auf einem Esel, ja, auf einem Esel, dem Jungen einer Eselin. Ausmerzen werde ich die Streitwagen aus Ephraim und die Rosse aus Jerusalem, ausgemerzt wird der Kriegsbogen. Er wird den Nationen Frieden verkünden und seine Herrschaft reicht von Meer zu Meer und vom Strom bis an die Enden der Erde. Sacharja, Kapitel 9, die Verse 9 bis 10. Und dann in der zweiten Lesung an besagtem Sonntag hörten wir im Römerbrief, Kapitel 8, die Verse 9 und die Verse 11 bis 13. Eines der intensivsten Briefabschnitte bei Paulus. Dort schreibt er nämlich an die Gemeinde in Rom, Römerbrief, Kapitel 8. Schwestern und Brüder, ihr seid nicht vom Fleisch, sondern vom Geist bestimmt, da ja der Geist Gottes in euch wohnt. Wer aber den Geist Christi nicht hat, der gehört nicht zu ihm. Wenn aber der Geist dessen in euch wohnt, der Jesus von den Toten auferweckt hat, dann wird er, der Christus von den Toten auferweckt hat, auch eure sterblichen Leiber lebendig machen, durch seinen Geist, der in euch wohnt. Wir sind also nicht dem Fleisch verpflichtet, Brüder und Schwestern, so dass wir nach dem Fleisch leben müssten. Denn wenn ihr nach dem Fleisch lebt, müsst ihr sterben. Wenn ihr aber durch den Geist die sündigen Taten des Leibes tötet, werdet ihr leben.

0: Katechismus bei Radio Horeb mit dem Münchner Pfarrer Bodo Windolf. Er teilt gleich mit Ihnen Gedanken, Predigtgedanken des vorletzten Sonntages, wo wir im Evangelium an diesem Sonntag in der Heiligen Messe Matthäus 11 gehört haben. Das Evangelium nach Matthäus, Kapitel 11, die Verse 25 bis 30. Dort hören wir: In jener Zeit sprach Jesus: Ich preise dich, Vater, Herr des Himmels und der Erde, weil du das von den Weisen und Klugen verborgen und es den Unmündigen offenbart hast. Ja, Vater, so hat es dir gefallen. Alles ist mir von meinem Vater übergeben worden. Niemand kennt den Sohn, nur der Vater. Und niemand kennt den Vater, nur der Sohn. Und der, dem es der Sohn offenbaren will. Kommt alle zu mir, die ihr mühselig und beladen seid. Ich will euch erquicken. Nehmt mein Joch auf euch und lernt von mir, denn ich bin gütig und von Herzen demütig. Und ihr werdet Ruhe finden für eure Seele, denn mein Joch ist sanft und meine Last ist leicht.
1: Liebe Hörerinnen und Hörer, ich möchte Ihnen heute ein paar Gedanken zu Gehör bringen, die ich in der Predigt vom vorletzten Sonntag vorgetragen habe. Die Worte des Propheten Sacharja aus der ersten Lesung dieses 14. Sonntags im Jahreskreis wurden vermutlich um die Jahre 520 bis 500 vor Christus gesprochen, also in der Zeit unmittelbar vor, während oder nach dem Neubau des von den Babyloniern zerstörten Jerusalemer Tempels. Dieser Tempelneubau fand in den Jahren 520 bis 515 vor Christus statt. Ein großer Teil der ins Exil verschleppten Juden war zurückgekehrt in eine verödete Stadt ohne Heiligtum. Das davidische Königtum existierte nicht mehr, es war gescheitert, nicht zuletzt an der Treulosigkeit der Könige. Gerade diesen war es aufgetragen, für das Volk ein Vorbild der Bundestreue zu sein, das heißt des Hörens auf Jahweh und seine Gebote. Stattdessen waren oft sie es, die den Bund Jahwehs mit seinem Volk am schamlosesten übertraten, durch Götzendienst, durch Ausbeutung der einfachen Bevölkerung, der Armen und Schwachen, überhaupt durch Ungehorsam gegenüber der Tora. Gott war abgemeldet. Nicht alle, aber zu viele von ihnen machten ihr eigenes Ding, versteiften sich auf ihre eigene Idee vom Herrschen und unterschieden sich nicht vom üblichen Herrschaftsgebaren der Könige ringsum. Demgegenüber verkündet Sacharja nun einen ganz anderen, einen neuen König. Gerecht ist er und vor allem demütig. Demut bedeutet hier, das ganze Leben auf Gott auszurichten, auf ihn zu hören und ihm zu gehorchen, also Gott als Gott anzuerkennen. Als gottgehorsamer König wird er ein König des Friedens sein, was sich darin ausdrückt, dass er nicht hoch zu Ross und mit Streitwagen daherkommt, sondern auf einem Esel reitet. Auf diese Weise drückt der Prophet aus, dass der neue König seine bis an die Enden der Erde reichende Weltherrschaft nicht mit Gewalt durchsetzen wird. Vielmehr wird er seine Herrschaft der Gerechtigkeit und des Friedens auch mit Mitteln des Friedens und der Gerechtigkeit aufrichten. Weil er niemanden zwingt, wird es außerdem eine Herrschaft der Freien sein, in die man nur in Freiheit eintritt. Die Aussage Sacharjas, er ist demütig, dieser kommende König, ist das Bindeglied zum Evangelium des vorletzten Sonntags, auf das hin die erste Lesung ausgewählt war. Ich bin gütig und von Herzen demütig, sagt Jesus über sich selbst. Diese Bescheidenheit, ausdrückende Selbstaussage, geht einher mit einer anderen, die an Selbstgewissheit nicht zu überbieten ist. Niemand kennt den Sohn, nur der Vater, und niemand kennt den Vater, nur der Sohn und der, dem es der Sohn offenbaren will. Mit einem Satz werden hier durch Jesus alle großen Gestalten der Religionsgeschichte beiseite gewischt. Keiner von ihnen kennt Gott wirklich. So sagt es Jesus. Es gibt nur einen, von dem gesagt werden kann, dass er Gott in Wahrheit kenne. Nach den Worten des Johannesevangeliums ist es der Einzige, der Gott ist und am Herzen des Vaters ruht, der Kunde gebracht hat, nämlich Jesus selbst. Nur er weiß, wer Gott wirklich ist. Und die, aber deutlich von ihm unterschieden und abgesetzt, denen Jesus es offenbart und die an Jesus und sein Offenbarungswort glauben. Es ist ein einzigartiges Phänomen, wie in Jesus Größe und Kleinheit eins sind. Er ist der Herr aller Herren und zugleich der Diener aller. Er ist der unendlich Erhabene und zugleich der Demütige. Er ist der hoch über allen Stehende und zugleich der Niedrigste. Von jedem Menschen, der sich selbst als demütig bezeichnen würde, wüsste man unmittelbar, dass er es sicher nicht ist. Allein bei Jesus klingt es nicht selbstverherrlichend und anmaßend. Ihm nimmt man es ab, weil sein ganzes Wesen sowohl unüberbietbare Majestät wie auch unüberbietbare Einfachheit und Demut ist. Und weil es so ist, kann auch ihr allein die Einladung aussprechen, die wir gehört haben. Kommt alle zu mir, die ihr mühselig und beladen seid, ich will euch erquicken. Wer außer ihm könnte so reden? Jeder andere würde sagen, kommt alle zu Gott, vertraut euch ihm an, ihr Mühseligen und Beladenen. Er wird euch Hilfe und Ruhe für eure Seele schenken. Doch Jesus lädt die Menschen, und zwar alle ohne Ausnahme, zu sich ein. Bei ihm werden sie Ruhe finden für ihre Seele. Er wird sie erquicken. Er wird ihnen neue Lebensfreude schenken, ein rundum erneuertes und erfrischtes Leben. Die Einladung steht, aber bei weitem nicht alle nehmen sie an. Diese Erfahrung musste Jesus schon zu seinen Lebzeiten machen. Und er machte eine Beobachtung. Die, die am meisten von sich selbst überzeugt waren und sich selbst für besonders klug und weise und allen anderen überlegen hielten, waren seinen Worten und seinem Wirken gegenüber am verschlossensten. Die aber, die am meisten um ihre Bedürftigkeit wussten, waren ihm gegenüber die offensten und aufgeschlossensten. Wenn er sie die Unmündigen nennt, dann hat das nichts mit dem Intellekt zu tun. Jesus meint die, die Gott gleichsam als ihren Vormund anerkennen. Intellektuelle tun sich damit schwerer als einfache Menschen. Aber auch der Kluge und herausragend Begabte kann erkennen, dass er letztlich nichts rein aus sich selbst hat und kann, sondern im Grunde alles Gott verdankt. Es geht also um die Haltung vor Gott. Bin ich bereit, mich und mein Leben seiner Führung anzuvertrauen? Oder will ich die Fäden meines Lebens selbst in der Hand halten? Im Grunde befinden wir uns hier im Zentrum der Verkündigung Jesu, deren Mitte das Kommen des Reiches Gottes, der Basileia Touteou, der Herrschaft Gottes war. Darf Gott Herr sein in meinem Leben? Oder will ich mein alleiniger Herr bleiben? Wer aber bereit ist, sich ganz Gott und Jesus und seinem Wort anzuvertrauen, darf und wird die Erfahrung machen, dass viele Lasten des Lebens leichter werden. Denn mein Joch ist sanft und meine Last ist leicht. Man wird nicht vor schweren Lasten bewahrt. Sie werden auch nicht einfach weggenommen. Aber in Jesus ist der an meiner Seite, der Kraft gibt, sie zu tragen, sie zu überwinden, in ihnen einen Sinn zu entdecken. Wer sein Leben so auf Jesus zu stellen bereit ist, wird diesen Abschnitt als einen der schönsten und verheißungsvollsten des ganzen Neuen Testamentes verstehen. Und genau das ist, wenn auch auf eine etwas andere Weise, das Thema der zweiten Lesung vom vorletzten Sonntag. Sie bestätigt das Gesagte 1:1. Paulus unterscheidet zwischen dem alten Menschen, der nur sich selbst und den eigenen Trieben und Antrieben gehorcht, und dem in Christus neu gewordenen Menschen, in dem der Geist wohnt und der sich vom Geist Gottes leiten lässt. Dieser führt in die Demut und in den Gehorsam gegenüber Gott, damit in den Frieden und in die Versöhnung und zuletzt in die Freiheit der Kinder Gottes. Sollte jemand einwenden, ich will aber keines anderen Herrn Diener sein, sondern mein eigener Herr, auch und gerade dann, wenn es um Gott geht, so wird man darauf wohl zu sagen haben, wir sind alle unvermeidlich Diener. Entweder dienen wir als Diener Diener unseres Ego oder anderer Menschen oder verschiedenster Ideologien, oder wir sind Diener Gottes und des Glaubens an ihn. Wer Diener Gottes ist, wer Jesus Herr sein lässt über sein Leben, ist auf dem Weg in die Freiheit. Wer aber seinem Ego, anderen Mächten oder Ideologien dient, befindet sich auf dem Weg in die Sklaverei. Beide Erfahrungen haben schon unzählige Menschen gemacht. Es liegt also an uns, ob wir die Einladung Jesu jeden Tag neu annehmen wollen. Kommt alle zu mir, die ihr mühselig und beladen seid. Ich will euch erquicken. Genau das wünsche ich Ihnen allen von Herzen, und dazu segne Sie der dreieinige Gott, der Vater und der Sohn und der Heilige Geist.
0: Amen.

Im heutigen Katechismus bei Radio Horeb hörten Sie wieder Predigtgedanken von Pfarrer Bodo Windolf. Pfarrer Bodo Windolf aus München, Neuperlach, der Pfarreiengemeinschaft Christus Erlöser. Liebe Hörerinnen und Hörer, das haben wir auch verlinkt in den Details zu dieser Sendung im Tagesprogramm auf horeb.org. 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

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Hier folgt jetzt die Sendereihe zum Nachdenken. Mein Name ist Gregor Dornis. Ich wünsche Ihnen viel Freude hier im weiteren Programm hier bei Radio Horeb und nehmen wir diesen Gedanken von Pfarrer Bodo Windolf jetzt auch in unsere Tage und in unser geistliches Leben auch mit. Wer Diener Gottes ist, wer Jesus Herr sein lässt über sein Leben, der ist auf dem Weg in die Freiheit. Wer aber seinem Ego, anderen Mächten oder Ideologien dient, befindet sich auf dem Weg in die Sklaverei. Es liegt, so hat es uns Pfarrer Bodo Windolf mitgegeben, es liegt also an uns, ob wir die Einladung Jesu jeden Tag neu annehmen wollen. Die Einladung: kommt alle zu mir, die ihr mühselig und beladen seid. Ich will euch erquicken.

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0: Zum letzten Mal werde ich nach längerer Zeit, jetzt fast über ein Jahr her, dieses Buch kommentieren, Michael White, Tom Corcoran, Rebuild, Geschichte einer katholischen Pfarrei in Baltimore in den Vereinigten Staaten. Er hat eine vollkommen desaströse Pfarrei übernommen und diese dann auf Vordermann gebracht, viel von evangelischen, evangelikalen Gemeinden gelernt. Und heute das letzte Kapitel, und Sie sind auch eingeladen, sich dieses Buch bei Pastoralinnovation zu besorgen, weil das für Ihre Gemeindeberatung, für den Einsatz in der Pfarrei sehr hilfreich sein kann. Wenn Sie in der Pfarrei für etwas verantwortlich sind, das nicht gut läuft, das ist immer interessant, was nicht gut läuft, weil das, was gut läuft, brauchen Sie ja nicht weiter darum kümmern, dann sollen Sie Folgendes tun. Geben Sie zu, dass es nicht gut funktioniert. Aus Unzufriedenheit und Frustration entstehen neue Ideen. Denken Sie anders. Gehen Sie kreativ an ein Problem heran. Beim Brainstorming gibt es keine schlechten Ideen. Das bedeutet nicht, dass es überhaupt keine schlechten Ideen gibt. Es gibt sie. Aber verabschieden Sie sich nicht so schnell von einer Idee, bevor sie geprüft und diskutiert wurde. Durch Gebet und ehrliche interne Diskussion stellen Sie sicher, dass es sich nicht nur um einen Impuls von Ihnen handelt oder um Ihren Willen geht. Versichern Sie sich, dass es eine Sache Gottes ist. Das wird ja auch bei uns fast regelmäßig unterlassen. Es wirklich im Gebet vor dem Herrn hintragen. Wenn es etwas ist, was flüchtig ist, eine Spinnerei, dann wird der Herr Ihnen schon zeigen, auch durch die Äußerung von anderen. Teilen Sie Ihre Idee mit kleinen, aber wachsenden Kreisen und beziehen Sie andere mit ein. Machen Sie andere zu Leitern und zum Verkaufspersonal Ihres kulturellen Wandels. Die anderen haben auch den Heiligen Geist, mit Ihnen besprechen. Ich habe da diesen Eindruck im Gebet bekommen. Wie empfindet ihr das? Vielleicht ist das, was Sie empfangen haben, grundsätzlich richtig, aber es muss eingenordet werden. Es muss in bestimmter Weise umgesetzt werden, weil sonst schief läuft. Viertens, arbeiten Sie zusammen, beziehen Sie Menschen mit ein und zeigen Sie Interesse für die Emotionen der anderen, wenn es um Wandel geht. Aber lassen Sie sich nicht von Kritikern und Neinsagern runterziehen. Das ist ja auch oft so in unserer Pfarrei. Es gibt ja Leute, die nur Bedenkenträger sind. Schon Petrus Faber im 16. Jahrhundert hat gesagt, dass wir nicht immer ständig auf die Stimmen hören sollen, die nur Unzuträglichkeiten aufzeigen. Also damit müssen Sie auch rechnen. Und wenn Sie sich im Gebet und in der Rückversicherung mit anderen klar sind, dass das etwas Gutes ist, dann halten Sie auch an dem Projekt fest. Machen Sie keine Kompromisse, um es den anderen recht zu machen, auch wenn es um Geld geht. Bei den Amis ist ja das was ganz Aktuelles. Da geht es um viel Geld. Wenn ein Sponsor etwa ausfällt, der gesagt hat, ja, wenn ihr das nicht so tut, wie ich es möchte, dann gebe ich nichts mehr. Und als Letztes, schaffen Sie ein Gefühl der Bewegung. Bringen Sie Leute dazu, den Wandel als missionarische Aufgabe zu sehen, die mit der großen missionarischen Aufgabe der Kirche Christi in Verbindung steht. Die Kirche ist eine Bewegung und es darf sich heute was bewegen in dieser Kirche. Dann der letzte Anhang C. In den letzten Jahren haben wir unseren Auftrag klar erkannt. Wir sahen, wie die Vision Gottes für unsere Pfarrei Form annahm und wir entwickelten eine erfolgreiche Strategie, um das alles Wirklichkeit werden zu lassen. Es ist eine unerwartete Herausforderung, all das in einer Art und Weise den Mitarbeitern, Freiwilligen und Pfarreimitgliedern sowie Neulingen zu erklären, dass sie es verstehen und nicht vergessen. Also brauchen Sie viel Geduld, viel Gespräch, immer wieder den Leuten erklären, um was es geht. Sie denken, ja, das ist doch eigentlich so klar, ich habe es doch schon zweimal gesagt, aber es ist nicht in ihr Herz gefallen. Immer wieder die Dinge ihnen vermitteln. Wir kämpfen immer noch damit und auch darum, dass den Fokus auf unserer Pfarrei und auf die Pfarreimitglieder erhalten bleibt. Die meisten Pfarreien und Gemeinden haben ein Leitbild, aber es wird oft ignoriert. Es wird nicht gekannt. Wie häufig wird es Lügen gestraft? Die Kultur jeder Organisation wird durch die Werte geformt, nach denen die Einzelnen der Organisation leben. Manchmal sind diese Werte unbewusst. Wie oft entdecken Leiter in Organisationen jeglicher Größe, dass ihre besten Mitarbeiter und größten Fans nicht erklären können, was die Organisation genau macht? Am vergangenen Dienstag habe ich in der Dienstbesprechung gefragt, ja, was ist denn der Sinn von Radio Horeb? Ja, das war ein Geschieße wild in die Gegend hinein, ja, irgendwie evangelisieren und allen Menschen aller Zeiten das Evangelium zu bringen, ja, angelehnt an Matthäus 28, Menschen, alle Menschen belehren. Irgendeiner hat um Maria gesagt und Ehrenamtlichkeit, war ziemlich geknickt. Menschen für Christus und sein Reich zu gewinnen, ist die oberste Maxime von Radio Horeb. Das heißt, Menschen anzuleiten, dass sie ihr Leben nach dem gestalten, was Jesus Christus uns gesagt hat. Darum geht es, um nichts anderes. Menschen für Christus und sein Reich zu gewinnen, ihr Leben an Jesus Christus auszurichten, das ist es. Und das sind dann die 5 Unterpunkte, die ich Ihnen jetzt nicht einzeln noch darbringen muss. Da gehört Mission dazu, das werden wir heute noch näher dann hören. Bill Heibels hat gesagt, dass Visionen auch auslaufen können. Das heißt, Menschen vergessen sie. Sie kennen sich nicht mehr aus. Sie werden abgelenkt und wenden sich ab. Sie müssen Gottes Vision und die Mission für ihre Pfarrei immer wieder mit der Gemeinde besprechen. Und er legt dann dar, dass sie jährliche Exerzitien machen und dort immer wieder die Vision der Pfarrei besprechen. Das ist ein entscheidendes Maß für den Erfolg. Dann unser Glaube, dann bringt er das apostolische Glaubensbekenntnis, das kann ich weglassen. Unsere Mission, das ist, was Christus gesagt hat, geht hinaus in alle Welt, verkündet das Evangelium. Unsere Vision, Kirche muss Bedeutung haben, indem wir Menschen zu Jüngern machen, die wiederum andere zu Jüngern machen. Wir tun das unter den endkirchlichen Katholiken im Norden Baltimores und wollen andere Pfarreien auch dazu bewegen. Unsere Strategie. Zurzeit sind 1/3 der Menschen, die als Katholiken erzogen wurden, nicht mehr mit der katholischen Kirche verbunden. Das dürften bei uns noch viel mehr sein. Unsere Strategie ist es, kreativ mit einer lebhaften und bedeutungsschweren Verkündigung der lebensverändernden Botschaft des Evangeliums auf die entkirchlichen Katholiken in unserer Gemeinde im Norden Baltimores zuzugehen. Wir wollen sie mit auf eine Reise nehmen. Sie sollen voller Hingabe Jesus Christus nachfolgen. Unser Wochenenderlebnis ist der Kern unserer Strategie und die Wochenbotschaft ist der Kern des Erlebnisses. Musik, Botschaft und Verkünder arbeiten zusammen, um eine unwiderstehliche Atmosphäre von Energie und herausragender Leistung zu schaffen, in dem Neulinge sich wohlfühlen. Strategisch wichtig sind gute Wochenendangebote für Kinder und Studenten, wo sie dieselbe Botschaft hören wie die Erwachsenen. Neulinge sollen ermutigt werden, wiederzukommen. Menschen, die regelmäßig am Wochenende kommen, werden eingeladen, Mitglieder zu werden. Mitglieder sind herausgefordert, ihre nächsten Schritte zu gehen, nämlich die Wichtigkeit der Eucharistie zu kennen, einen Dienst zu übernehmen, einer Kleingruppe beizutreten, den Zehnten zu geben, unsere missionarischen Aufgaben zu unterstützen, täglich eine stille Zeit mit Gott zu verbringen und Gott zunehmend in ihrem Leben zu ehren, zum Beispiel hinsichtlich der Moral. Also das sind die Ziele, die sie ihnen vorgeben. Mitglieder werden auch ermutigt, ihren endkirchlichen Freunden zu unserem Wochenenderlebnis einzuladen, also missionarisch tätig zu werden. Das ist ja bei den Evangelikalen, wo das vollkommen selbstverständlich ist, dass man die als Missionare ausschickt, bei uns aber nicht. Unsere Strategie ist, die Menschen dort zu treffen, wo sie sind, um sie dort zu den nächsten Schritten herauszufordern. Unsere Werte sind Lobpreis und Anbetung, Worship. Besonders in der Eucharistie zeigt sich das. Wir schätzen diese dynamische Rechtgläubigkeit, wir schätzen Vortrefflichkeit, Exzellenz, also Dinge gut machen. Nachfolge und Jüngerschaft ist der nächste Wert. Gemeinschaft. Wir glauben, dass die Taufe uns zu einer Familie macht. Dienst. Nur wer dient, wird andere erreichen. Und Evangelisierung. Also es sind so 5 Punkte. Anbetung, interessant, es steht an erster Stelle, muss ja auch wohl so sein. Nachfolge, Gemeinschaft, Dienst und Evangelisierung, also missionarische Einstellung. Als Pfarrei wollen wir, dass Insider sich um Fernstehende kümmern. Wir schätzen Wachstum und Gesundheit. Ja, das sind ganz wichtige Punkte enthalten, die ich jetzt nicht mehr weiter erläutern muss. Sie können sie nachlesen. Es segne und behüte sie der mächtige und gütige Gott, der Vater, der Sohn und der Heilige Geist.
1: Amen. Amen.
0: Ich wünsche Ihnen einen gesegneten Tag.
1: Sie hörten den Programmdirektor von Radio Horeb, Pfarrer Dr. Richard Kocher, in der Reihe zum Nachdenken. Und nun gleich die Nachrichten.

Nachrichten aus Kirche und Welt, direkt aus der aktuellen Redaktion von Radio Horeb, im Studio Karin Viera. Jakarta. Die christlichen Kirchen Indonesiens haben die Regierung zu einem Kurswechsel in der Region Papua aufgerufen. In einem gemeinsamen Appell fordern die Kirchenvertreter ein Ende der zunehmenden Militarisierung, besseren Schutz für die Zivilbevölkerung und den ungehinderten Zugang für humanitäre Hilfe. Zudem müsse ein Dialog mit der indigenen Völkergruppe der Papua aufgenommen werden. In der Region Papua sind bislang mehr als 100.000 Menschen durch den seit Jahrzehnten andauernden ethnischen Konflikt vertrieben worden. Die wiederholten Forderungen von Kirchen und indigenen Vertretern nach einem Dialog mit der Regierung sind bisher ungeachtet geblieben. Bukarest. Patriarch Daniel, seit 2007 sechster Patriarch der rumänisch-orthodoxen Kirche, wird heute 75 Jahre alt. Patriarch Daniel war in den 1990er Jahren schnell zum Bischof und Metropoliten aufgestiegen und setzte sich in den Folgejahren auf internationaler Ebene stark für den ökumenischen Dialog im Weltkirchenrat ein. Dieser Kurs brachte dem Patriarchen jedoch auch heftige Kritik aus konservativ-orthodoxen Kreisen ein. Neben seinem theologischen Wirken gründete Daniel 1998 den Radiosender Trinitas. Außerdem ist Patriarch Daniel der Bauherr der neuen Nationalkathedrale in Bukarest, dem größten orthodoxen Kirchengebäude der Welt. München. Bundespräsident Steinmeier nimmt heute an der Gedenkveranstaltung zum Terroranschlag auf das Olympia-Einkaufszentrum vor 10 Jahren teil. Zum Tatzeitpunkt um 17.51 Uhr soll es eine Schweigeminute geben. Deshalb wird der öffentliche Nahverkehr zum Zeichen des gemeinsamen Erinnerns kurz unterbrochen. Am Marienplatz werden Fahnen gehisst und im Prunkhof des Rathauses soll eine Gedenktafel für die Opfer enthüllt werden. Bei dem Anschlag 2016 ermordete ein 18-Jähriger 9 Menschen und verletzte 5 weitere schwer, bevor er sich selbst erschoss. Die Tat wurde von den Behörden als rassistisches Attentat eingestuft. In eigener Sache. Morgen wird in München Engelschalking unser langjähriger ehrenamtlicher Mitarbeiter Jürgen von Wedel beerdigt. Bei Radio Horeb war von Wedel in der Sendereihe Tipps für den Empfang zu hören. Von Wedel war einer der Wegbereiter des Privatradios im deutschen Sprachraum. Als Techniker und Visionär war er maßgeblich an den frühen Entwicklungen beteiligt. Mit seinem Tod verliert die Radiowelt einen prägenden Akteur der Anfangsjahre des Privatradios. Der Trauergottesdienst und die anschließende Beisetzung finden morgen in der Pfarrkirche St. Emmeram, Engelschalking, um 13 Uhr statt. Das waren Meldungen aus Kirche und Welt. 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

17.30 Uhr. 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Der Tag neigt sich bereits und so ist es Zeit, Gott mit der Vesper, dem Abendlob der Kirche, unseren Lobpreis und unseren Dank zu bringen. Heute am Fest der heiligen Maria Magdalena. Dazu sind wir verbunden mit dem weltweiten päpstlichen Hilfswerk Kirche in Not. Die Mitarbeiter in München haben sich in ihrer Hauskapelle versammelt. Katharina Desloch betet die Vesper vor.

0: Liebe Hörerinnen und Hörer von Radio Horeb, ich darf Sie ganz herzlich begrüßen aus der Hauskapelle von Kirche in Not in München zur Vesper an diesem 22. Juli. Wir beten heute das Abendgebet der Kirche aus dem Stundenbuch. Alternativ finden Sie die Texte in der Stundenbuch-App oder auf stundenbuch.katholisch.de. Wir beginnen im Namen des Vaters und des Sohnes und des Heiligen Geistes. Amen. Amen. O Gott, komm mir zu Hilfe.
1: Herr, eile mir zu helfen.
0: Ehre sei dem Vater und dem Sohn und dem Heiligen Geist.
1: Wie im Anfang, so auch jetzt und alle Zeit und in Ewigkeit. Amen. Halleluja.
0: Preiset die tüchtige Frau, die vor dem Morgen erwachte, alle versorgte im Haus, schaffend in rastloser Arbeit. Tapfer bestand sie den Tag.
1: Gott war in ihrem Herzen.
2: Preiset die gütige Frau,
1: Elende hat sie beherbergt, Arme und Kranke gepflegt, Trauernde liebreich getröstet, Zweifelnden brachte sie Licht.
0: Gott war in ihrem Herzen. Preiset die gläubige Frau, die im Vertrauen nicht wankte, denn ihre Kraft war der Herr. Er trug das Werk ihrer Hände. Nun ruht sie selig bei ihm.
1: Gott ist in ihrem Herzen. Amen.
0: Jesus sprach zu Maria: Frau, warum weinst du? Wen suchst du?
1: Jesus sprach zu Maria: Frau, warum weinst du? Wen suchst du?
0: Ich freue mich, als man mir sagte: Zum Haus des Herrn wollen wir pilgern.
1: Schon stehen wir in deinen Toren, Jerusalem, Jerusalem, du starke Stadt, dicht gebaut und festgefügt.
0: Dorthin ziehen die Stämme hinauf, die Stämme des Herrn, wie es Israel geboten ist, den Namen des Herrn zu preisen.
1: Denn dort stehen Throne bereit für das Gericht, die Throne des Hauses David.
0: Erbittet für Jerusalem Frieden. Wer dich liebt, sei in dir geborgen.
1: Friede wohne in deinen Mauern,
2: in deinen
1: Häusern Geborgenheit.
0: Wegen meiner Brüder und Freunde will ich sagen, in dir sei Friede.
1: Wegen des Hauses des Herrn, unseres Gottes, will ich dir Glück erflehen.
0: Ehre sei dem Vater und dem Sohn und dem Heiligen Geist.
1: Wie im Anfang, so auch jetzt und alle Zeit und in Ewigkeit. Amen.
0: Jesus sprach zu Maria: Frau, warum weinst du? Wen suchst du? Sie haben meinen Herrn weggenommen, und ich weiß nicht, wohin man ihn gelegt hat.
1: Sie haben meinen Herrn weggenommen, und ich weiß nicht, wohin man ihn gelegt hat.
0: Wenn nicht der Herr das Haus baut, müht sich jeder umsonst, der daran baut.
1: Wenn nicht der Herr die Stadt bewacht, wacht der Wächter umsonst.
0: Es ist umsonst, dass ihr früh aufsteht und euch spät erst niedersetzt,
1: um das Brot der Mühsal zu essen. Denn der Herr gibt es den Seinen im Schlaf.
0: Kinder sind eine Gabe des Herrn. Die Frucht des Leibes ist sein Geschenk.
1: Wie die Pfeile in der Hand des Kriegers, so sind Söhne aus den Jahren der Jugend.
0: Wohl dem Mann, der mit ihnen den Köcher gefüllt hat. Beim Rechtsstreit Mit ihren Feinden scheitern sie nicht.
1: Ehre sei dem Vater und dem Sohn
2: und
1: dem Heiligen Geist.
0: Wie im Anfang, so auch jetzt und alle Zeit und in Ewigkeit. Amen.
1: Sie haben
2: meinen Herrn weggenommen und ich weiß nicht, wohin man ihn gelegt hat.
0: Jesus sagte zu ihr: Maria. Da wandte sie sich um und sagte zu ihm: Meister.
1: Jesus sagte zu ihr: Maria. Da wandte sie sich um und sagte zu ihm: Meister.
0: Gepriesen sei Gott, der Gott und Vater unseres Herrn Jesus Christus.
1: Er hat uns mit allem Segen seines Geistes gesegnet. Durch unsere Gemeinschaft mit Christus im Himmel.
0: Denn in ihm hat er uns erwählt vor der Erschaffung der Welt, damit wir heilig und untadelig leben vor Gott.
1: Er hat uns aus Liebe im Voraus dazu bestimmt, seine Söhne zu werden durch Jesus Christus.
0: Und zu ihm zu gelangen nach seinem gnädigen Willen, zum Lob seiner herrlichen Gnade.
1: Er hat sie uns geschenkt in seinem geliebten Sohn. Durch sein Blut haben wir die Erlösung, die Vergebung der Sünden, nach dem Reichtum seiner Gnade.
0: Durch sie hat er uns reich beschenkt mit aller Weisheit und Einsicht.
1: Und hat uns das Geheimnis seines Willens kundgetan, wie er es gnädig im Voraus bestimmt hat.
0: Die Fülle der Zeiten heraufzuführen in Christus und alles, was im Himmel und auf Erden ist, in ihm zu vereinen.
1: Jesus
2: sei dem Vater und dem Sohn
1: und dem Heiligen Geist.
0: Wie im Anfang, so auch jetzt und alle Zeit und in Ewigkeit. Amen.
1: Jesus sagte zu ihr: Maria.
2: Da wandte sie sich um und sagte zu ihm: Meister.
0: Lesung aus dem Brief des Apostels Paulus an die Römer. Wir wissen, dass Gott bei denen, die ihn lieben, alles zum Guten führt, bei denen, die nach seinem ewigen Plan berufen sind. Denn alle, die er im Voraus erkannt hat, hat er auch im Voraus dazu bestimmt, an Wesen und Gestalt seines Sohnes teilzuhaben, damit dieser der Erstgeborene von vielen Brüdern sei. Die aber, die er vorausbestimmt hat, hat er auch berufen, und die er berufen hat, hat er auch gerecht gemacht. Die er aber gerecht gemacht hat, die hat er auch verherrlicht. Wort des lebendigen Gottes.
1: Dank sei Gott.
0: Ich spreche einen kleinen Impuls. Maria Magdalena ist am Grab. Sie läuft nicht davon. Sie sucht den Herrn. Und gerade dort, wo man nur Leere und Trauer erwartet, spricht Christus sie beim Namen: Maria. In diesem Augenblick erkennt sie den Auferstandenen. Aus der Suchenden wird eine Zeugin der Hoffnung. Diese Erfahrung verbindet uns mit den Christen, denen Kirche in Not dient. Viele leben auch heute in Krieg, Verfolgung oder Vertreibung. Denken wir etwa an den Libanon. Dort unterstützt Kirche in Not derzeit vertriebene Familien mit Lebensmitteln, medizinischer Hilfe und kirchlichen Zentren, die zu Orten der Zuflucht und Hoffnung geworden sind. Maria Magdalena hat den auferstandenen Herrn nicht für sich behalten. Sie ist gegangen und hat den Jüngern die Botschaft gebracht: Ich habe den Herrn gesehen. Auch wir sind gesandt. Vielleicht nicht bis in den Libanon, aber durch unser Gebet, unsere Solidarität und unsere Hilfe können wir Menschen sagen, ihr seid nicht vergessen. Christus kennt euren Namen und seine Kirche steht an eurer Seite. Bitten wir die heilige Maria Magdalena, dass sie uns hilft, den Auferstandenen immer neu zu erkennen und mutig zu Zeugen jener Hoffnung zu werden, die stärker ist als Angst, Gewalt und Tod. Maria, weine nicht. Der Herr ist vom Tode erstanden.
1: Maria, weine nicht. Der Herr ist vom Tode erstanden.
0: Geh hin zu den Brüdern und verkünde.
1: Der Herr ist vom Tode erstanden.
0: Ehre sei dem Vater und dem Sohn und dem Heiligen Geist.
1: Maria, weine nicht. Der Herr ist vom Tode erstanden.
0: Maria ging hin und verkündete den Jüngern, ich habe den Herrn gesehen. Halleluja.
1: Maria ging hin und verkündete den Jüngern, ich habe den Herrn gesehen. Halleluja.
0: Meine Seele preist die Größe des Herrn und mein Geist jubelt über Gott, meinen Retter.
1: Denn auf die Niedrigkeit seiner Magd hat er geschaut. Siehe, von nun an preise mich selig alle Geschlechter.
0: Denn der Mächtige hat Großes an mir getan und sein Name ist heilig.
1: Er erbarmt sich von Geschlecht zu Geschlecht über alle, die ihn fürchten.
0: Er vollbringt mit seinem Arm machtvolle Taten. Er zerstreut die im Herzen voll Hochmut sind.
1: Er stürzt die Mächtigen vom Thron und erhöht die Niedrigen.
0: Die Hungernden beschenkt er mit seinen Gaben und lässt die Reichen leer ausgehen.
1: Er nimmt sich seines Knechtes Israel an und denkt an sein Erbarmen,
0: das er unseren Vätern verheißen hat, Abraham und seinen Nachkommen auf ewig.
1: Ehre sei dem Vater und dem Sohn und dem Heiligen Geist.
0: Wie im Anfang, so auch jetzt und alle Zeit und in Ewigkeit. Amen.
1: Maria ging hin und verkündete den Jüngern, ich habe den Herrn gesehen. Halleluja.
0: Lasst uns mit allen Heiligen des Himmels zu unserem Erlöser Jesus Christus beten. Herr, gedenke deiner Kirche.
1: Herr, gedenke deiner Kirche.
0: Erhöre das Gebet der heiligen Frauen, die die Krone des Mysteriums erlangt haben. Hilf der Kirche, standzuhalten in der Verfolgung.
1: Herr, gedenke deiner Kirche.
0: Höre auf die Fürbitten der heiligen Frauen, die dir im Ehestand gedient haben. Stärke die Frauen für ihre Aufgaben in der Familie.
1: Herr, gedenke deiner Kirche.
0: Höre auf die Fürsprache der heiligen Mütter, die ihre Kinder dir zugeführt haben, und hilf den Müttern, ihre Kinder im Glauben zu erziehen.
1: Herr, gedenke deiner Kirche.
0: Sieh auf das Leben der heiligen Witwen, die durch Gebet und Werke der Nächstenliebe ihre Einsamkeit geheiligt haben. Erbarme dich auf ihre Fürbitte aller Frauen, die ihren Gatten verloren haben.
1: Herr, gedenke deiner Kirche.
0: Die christlichen Kirchen in Jerusalem wehren sich gegen hohe kommunale Steuerforderungen, die zahlreiche kirchliche Einrichtungen bedrohen würden. darunter Schulen, Krankenhäuser, Altenheime und soziale Einrichtungen, die Menschen aller Religionen dienen. Gegenüber Kirche in Not warnt Weihbischof William Shomali vor den Folgen für den seelsorglichen und karitativen Auftrag der Kirchen im Heiligen Land und hofft auf eine gerechte Lösung. Herr, wir bitten dich für die Christen im Heiligen Land, lass Recht und Gerechtigkeit walten, damit die Kirche ihren Auftrag auch künftig frei erfüllen kann. Bewahre ihre Schulen, Krankenhäuser und sozialen Einrichtungen, die so vielen Menschen Hoffnung und Hilfe schenken, und stärke alle, die sich für Religionsfreiheit und das Gemeinwohl einsetzen.
1: Herr, gedenke deiner Kirche.
0: 12 Jahre nach dem Grauspaar Shahrzad Mashi und Chama Bibi sind die letzten Verurteilten freigesprochen worden. Die pakistanischen Bischöfe beklagten gegenüber Kirche in Not ein fortdauerndes Muster der Straflosigkeit bei Gewalt gegen Christen und andere Minderheiten. Viele Betroffene fühlen sich schutzlos und im Stich gelassen.

0: wir bitten dich für die Christen und alle bedrängten Minderheiten in Pakistan. Schenke den Opfern Gerechtigkeit und stärke alle, die sich mutig für Recht, Wahrheit und Religionsfreiheit einsetzen. Lass Hass und Gewalt nicht das letzte Wort behalten.
1: Herr, gedenke deiner Kirche.
0: Wir beten in den vielen Anliegen, die uns die Wohltäter von Kirche in Not in dieser Woche geschickt haben. Herr, wir geben dir all diese Bitten. Nimm dich ihrer an.
1: Herr, gedenke deiner Kirche.
0: Auf die Fürbitte aller heiligen Frauen, die bereits das Licht deines Antlitzes schauen, schenke unseren Verstorbenen die ewige Freude des Himmels. Lass uns beten, ja, des Himmels.
1: Herr, gedenke deiner Kirche.
0: Lasst uns beten, wie der Herr uns gelehrt hat.
1: Vater unser im Himmel, geheiligt werde dein Name, dein Reich komme, dein Wille geschehe, wie im Himmel, so auf Erden. Unser tägliches Brot gib uns heute und vergib uns unsere Schuld, wie auch wir vergeben unseren Schuldigern. Und führe uns nicht in Versuchung, sondern erlöse uns von dem Bösen.
0: Gott und Vater unseres Herrn Jesus Christus, die heilige Maria Magdalena durfte den Auferstandenen sehen und als erste den Jüngern die österliche Freude verkünden. Gib auf ihre Fürsprache auch uns den Mut zu bezeugen, dass Christus lebt, damit wir ihn einst schauen in seiner Herrlichkeit, der mit dir lebt und herrscht in alle Ewigkeit.
1: Amen.
0: Der Herr segne uns. Er bewahre uns vor Unheil und führe uns zum ewigen Leben.
1: Amen. Amen.

0: Der Engel des Herrn brachte Maria die Botschaft.
1: Und sie empfing vom Heiligen Geist.
0: Gegrüßet seist du, Maria, voll der Gnade. Der Herr ist mit dir. Du bist gebenedeit unter den Frauen. Und gebenedeit ist die Frucht deines Leibes, Jesus.
1: Heilige Maria, Mutter Gottes, bitte für uns Sünder, jetzt und in der Stunde unseres Todes. Amen.
0: Maria sprach, siehe, ich bin die Magd des Herrn.
1: Mir geschehe nach deinem Wort.
0: Gegrüßet seist du, Maria, voll der Gnade, der Herr ist mit dir. Du bist gebenedeit unter den Frauen und gebenedeit ist die Frucht deines Leibes, Jesus.
1: Heilige Maria, Mutter Gottes, bitte für uns Sünder, jetzt und in der Stunde unseres Todes. Amen.
0: Und das Wort ist Fleisch geworden
1: und hat unter uns gewohnt.

0: unsere Herzen ein. Durch die Botschaft des Engels haben wir die Menschwerdung Christi, deines Sohnes, erkannt. Lass uns durch sein Leiden und Kreuz zur Herrlichkeit der Auferstehung gelangen. Darum bitten wir durch Christus, unseren Herrn.
1: Amen.
0: O Herr, gib den Verstorbenen die ewige Ruhe.
1: Und das ewige Licht leuchte ihnen.
0: Herr, lass sie ruhen in Frieden.
1: Amen.
0: Es segne uns der mächtige Gott, der Vater und der Sohn, der Heilige Geist.
1: Amen.
0: Gelobt sei Jesus Christus.
1: In Ewigkeit. Amen.
2: Vielen Dank, liebe Mitarbeiter des weltweiten päpstlichen Hilfswerks Kirche in Not in München, dass wir uns Ihnen hier bei Radio Horeb zum Vesper- und Angelusgebet anschließen durften, am Fest der heiligen Maria Magdalena. Möge sie uns die Gnade erwirken, Jesus zu lieben. Aus dem Studio von Radio Horeb in München verabschiedet sich nun Ingrid Seiringer mit allen guten Wünschen für Sie, liebe Hörerinnen und Hörer. In unserem Medienhaus in Balderschwang im schönen Oberallgäu, wo zurzeit möglicherweise ein Bär herumläuft, erwartet Adelheid Niklaser schon die Kinder zu den Kika-Kindergrüßen. Und der Schnuckelhase ist natürlich auch dabei. Viel Spaß!

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0: Hoppeldi, hopp, hoppeldi, hopp, hoppeldi, hopp, hoppeldi, hopp, hoppeldi, hopp. Adelheid?
1: Ja, Schnucke?
0: Was machen wir jetzt?
1: Bam Bambini Kindersendung. Hast du nicht gehört? Der Jingle hat schon gespielt.
0: Ach so? Nein! Hab ich noch nicht gehört.
1: Trotzdem ist es so. Die Kinder hören uns schon zu. Vielleicht auch manche Omis und Opas.
0: Mami und Papi auch?
1: Na, das weiß ich nicht. Könnte auch sein. Auf dieser Seite weiß man immer nicht, wer auf der anderen Seite ist. Und die Kinder haben es besser. Wenn die einschalten, wissen sie genau, aha, da ist der Schnuckel, hoppidi hopp macht er und da ist die Adelheid.
0: Ja, aber wenn die Kinder anrufen, dann wissen wir auch, wer am Radio ist.
1: Ja, das ist ein guter Tipp, Schnucke. Wollen die Kinder heute nochmal anrufen? Kika Kindergrüße vor der großen Sommerpause?
0: Ja, letzte Chance.
1: Oh, letzte Chance, Schnucke. Ja, tatsächlich vor der Sommerpause letzte Chance, mit Schnucke noch zu sprechen, uns etwas zu erzählen und natürlich auch Grüße zu verschicken. Wer mag mitmachen? Wer ruft an? 089 517 008 008. Aber nicht, dass ihr jetzt meint, es gibt keine Kindersendungen mehr jetzt in der Sommerpause. Nein, nein, die gibt es. Den ganzen Sommer über. Den ganzen Tag. Nee, nicht den ganzen Tag. Aber außer dem Montag. Jeden Abend um 18 Uhr. Nur mit den Kindergrüßen. Da machen wir dann im September weiter. Heute nochmal die letzte Chance, wie Schnucke gesagt hat. Ruft an 089 517 008 008. Ansonsten haben wir schöne, erfrischende Sommerlieder herausgesucht.
0: Ja, vom Glühwurm Julius.
1: Richtig, Schnuckel. Das ist auch gleich das erste Lied. Oh, da rufen jetzt aber Kinder an.
0: Ui, ui.
1: Die lassen wir erstmal rein, hm? So, also, wer ist denn da als erstes bei mir am Telefon? Grüß dich, wie heißt du?
2: Alicia.
1: Alicia, ja schön, dass du dich meldest. Herzlich willkommen in den Bambabini Kindergrüßen.
0: Oh, hallo Alicia, wie alt bist du?
2: 3.
1: 3 Jahre alt? Okay.
0: Und grüßt du jemand?
2: Ja, der Andreas, die großen Kätzchen, die Clarissa. Und die Babykätzchen, die sind jetzt schon groß, die sind keine Babykätzchen mehr.
1: Mhm.
2: Und dann grüße ich noch Opa Anton, Mama, Papa, Oma, Opa, Katrin und Oma Silvia, Opa Wilfried und Adelheid und Schnuckel. Meine Schwester.
1: Ah, fein. So viele Grüße hast du dir merken können. Ja, super, Alicia. Sag mal, möchtest du uns noch was erzählen?
2: Ja.
0: Was denn?
2: Heute ist der Mähdrescher gefahren und ich habe die Weizenkörner reingeschoben mit meiner Oma.
1: Ui, habt ihr einen Bauernhof zu Hause?
2: Mhm.
1: Aber trotzdem habt ihr den Mähdrescher bei euch gehabt?
2: Mhm.
1: Und der hat dann noch ein bisschen Weizen verloren, oder?
2: Ja, das kam dann aus dem Dingsbums raus.
1: Aus dem Mähdrescher?
2: Ja, aus dem Fach da.
1: Mhm, verstehe. Ja, super. Und was macht man dann mit dem Getreide? Weißt du das schon?
2: Mhm, da tut man das so in ein Fach rein, mhm, und dann wird es immer so hochgeschoben, mhm, und dann war das immer nicht von selber aus, obwohl das schon automatisch ausgeht.
1: Aha, sowas. Na, da hast du ja was Interessantes heute erlebt.
0: Ja, finde ich auch.
1: Super. Danke, Alicia, dass du uns das erzählt hast.
2: Darf meine Schwester noch anrufen?
1: Natürlich, die ist schon da, oder?
2: Mhm.
0: Ja, natürlich. Hallo.
2: Hallo.
0: Wer bist du?
2: Marie-Theresia.
0: Ah, ich habe ich auch schon mal gehört.
1: Ja klar, gell? Marie-Therese hat auch schon öfter angerufen. Aber wir wissen nicht mehr, wie alt du bist, Marie-Theresia.
2: Fünf.
1: Fünf.
0: Oh, hast du schon Ferien?
2: Ja.
1: Ja, hast du schon Ferien? Ja, super. Ganz prima.
0: Und wen grüßt du?
2: Alicia, Katharina, Katrin, Mama, Papa, Oma, Opa, nochmal Oma, Opa, Gette, der metrische Fahrer Tobi.
1: Ah.
2: Amelie und Sophie.
1: Okay.
2: Eva und Martha. Selina.
1: Ach,
2: Oma Helga.
1: Ja. Sind sie jetzt alle? Ganz viele hast du auch gesagt, hä? Super, schön. Was erzählst du uns denn noch, Marie-Theresia?
2: Ich habe Seepferdchen-Abzeichen gemacht.
1: Oi, beim Schwimmen ist das, oder? Seepferdchen-Abzeichen? Ei, super. Das ist ja schön. Dann hast du auch was vom Mähdrescher gesehen und mitbekommen?
0: Ja, von den
2: Kindern. Bei der Heimfahrt haben wir es gesehen. Und dann waren wir noch kurz bei der Bücherei.
1: Oh.
0: Hast du schöne Bücher gefunden?
2: Eins auf vollem Herzen, wie du.
0: Ein Schnuckelbuch.
1: Ja, vielleicht heißt er anders, der Hase Schnuckel, Sehr schön. Na fein, dann wünsche ich euch beiden noch einen ganz schönen Abend. Macht's es gut, ganz viel Segen. Tschüss.
2: Tschüss.
1: Hey, da hat jemand einen Schluck auf. Gute Besserung. So, da warten zwei Kinder oder zwei Familien schon richtig lange. Jemand war zuerst da. Wer bist denn du? Hallo, aus dem Allgäu.
3: Hallo.
1: Wer bist du?
3: Eva.
1: Eva, hallo.
0: Hallo, Eva. Grüß dich.
1: Ihr kennt euch schon, gell?
0: Ja, du warst ja schon im Balderschwang.
3: Ja.
1: Wie alt bist du jetzt, Eva?
3: Fünf.
1: Und wo kommst du her?
3: Aus dem Allgäu.
1: Aus dem Allgäu, also nicht so weit weg vom Balderschwang, gell?
3: Gar nicht.
1: Gar nicht, ja super, das kann man gut mal an einem Tag machen, hin und her. Jetzt kommen deine Grüße, Eva. Wen grüßt du denn?
3: Bei dir, Oma, die ist im Krankenhaus. Weil die hat in der Nacht halt seine Sache nicht gefunden und dann, weil die kann ohne irgendeine Sache, ich weiß nicht mehr, wie sie heißt, nicht laufen. Aha. Und dann wollte sie das Fenster halt zumachen und dann ist sie halt hingefallen.
1: Ach nein, sowas. Hat sie sich was gebrochen? Weißt du noch nicht?
3: Doch.
1: Ja.
3: Aber man hat sie in der Nacht, glaube ich, mal operiert und dann haben wir sie nicht an dem Tag, wo sie, oder an der Nacht, wo sie operiert worden ist, sondern genau am nächsten Tag haben wir sie besucht.
1: Okay, dann hoffen wir, dass es ihr bald wieder besser geht, gell?
3: Ja.
0: Ja.
1: Okay, da wird sie sich freuen über deine Grüße. Und was hast du heute gemacht oder was willst du uns noch erzählen?
3: Ich habe gerade eben noch Trampolin gehüpft.
1: Hui, schön.
3: Und ich grüße noch meinen Papa, meine Mama, meine Schwester und nochmal meine Schwester, Oma, Opa und die Katze im Himmel.
1: Hi, habt ihr eine Katze, die verstorben ist?
3: Ja.
1: Aha, verstehe.
3: Die war ganz nett.
1: Ja. Ja, vielleicht bekommt ihr nochmal eine neue, hm? Oder habt ihr noch eine andere?
3: Also, die Katze, wo im Himmel ist, die hat, glaub ich, meinem Opa und meiner Oma gehört, aber jetzt haben meine Oma und Opa nochmal zwei Katzen.
1: Ui, ah schön, dann fehlt es euch nicht an Katzen, hm? Prima. Ja. Super, Eva. Ja, schön, dass du dich gemeldet hast.
0: Ja, finde ich auch.
1: Ja, Schnucke. Sagst du noch schön gute Nacht?
0: Gute Nacht, Eva. Tschüss.
3: Tschüss.
0: Ha.
1: So, wen haben wir denn da noch? Wer wartet denn da auch schon recht lange? Grüß dich.
4: Hallo, ich bin der Bartholomäus.
1: Hallo, Bartholomäus. Schön, dass du dich auch meldest. Du bist noch in Ferien?
4: Ja.
1: Und du warst hier in Balderschwang, gell?
4: Wir sind gut wieder zu Hause angekommen.
1: Super, prima.
4: Mit drei Staus zwar, aber...
1: Ui, willst du uns sonst noch was erzählen?
4: Naja, und wir waren bei den Bekannten dann noch übernachten. Losgefahren sind. Und ja, hat eigentlich Spaß gemacht und...
1: Schön. Ja. Machst du ein bisschen Ferien zu Hause noch?
4: Ja. Ich habe mit der Woche noch 4 Wochen.
1: Ah, nice. Ja, noch ganz viel für dich. Hm? Super. Ja, und wen grüßt du denn, Bartholomäus?
4: Die Tante Simone, den Onkel Thomas, den Herr Germann, die Frau Germann, den Kaplan Karin Germann, Herr Pfarrer Bechter, Herr Pfarrer Hoferath. Er hat uns das Holzkreuz aus Bethlehem gesehen, die Frau Trömpler, die Frau Pausch, die Frau Mertan, die Frau Mechthilde Flor von Studensee. Er hat uns letztes Jahr Nüsse geschenkt. Frau Elisabeth hat uns Waffeln geschenkt. Frau Spenner aus Dortmund. Frau Lesser Herlesser. Sebastian Moll. Stefanie Pfeil, Michaela Herzog, Franz und Bernadette und Maria, Adelheid und Schnuckel. Und dann noch Sarah Wagner, Mike Wagner, Josef, Rosine, Gatz und Sam.
1: Eine ganz lange Liste von Grüßen, hm?
4: Ja.
1: Super. Sind hoffentlich alle ganz gut angekommen, so wie ihr zu Hause.
4: Bis zur Maria hat die Mama mir es aufgeschrieben.
1: Ach so, okay. Sonst wäre es zu schwierig, gell?
4: Ja, sonst wird es schwierig.
1: Na schön, Bartholomäus. Möchte Bonifatius auch noch was sagen?
4: Ruft dann noch an.
1: Der ruft noch mal an. Okay, dann nehmen wir die anderen derweil dran und wir wünschen dir einen schönen Abend und schöne Ferien noch.
4: Danke.
0: Tschüss. Tschüss, Bartholomäus.
1: Na, sind das viele Anrufe heute? Ich komme ja gar nicht hinterher. Da wartet noch jemand schon länger. Hallo?
5: Hallo.
1: Grüß dich, wer bist du?
5: Die Antonia.
1: Antonia, dich habe ich schon länger nicht mehr gehört.
0: Ich auch nicht.
1: Meinst du, Schnucke? Antonia, wie alt bist du?
5: 8 Jahre.
1: Okay. Hast du schon Ferien jetzt?
5: Nee.
0: Aber bald.
5: Ja.
1: Schon bald? Wann ist denn der letzte? Eine Woche noch. Na gut, das schaffst du noch, oder?
5: Ja.
1: Prima, dann freust du dich auf jeden Fall mal schon auf die Ferien. Jetzt erzähl mal, was du erzählen möchtest.
5: Ich war halt in der Schule und dann hatten wir Rollerprüfungen. Bei der Oma Mittag gegessen und dann waren wir noch jetzt beim Einkaufen, beim Edeka. Ja.
1: Super, schöner Tag. Hört sich zumindest mal so an. Und wen möchtest du grüßen, Antonia?
5: Die Tante Karin. Die ist Klosterschwester und wohnt in Italien. Ah. Und die hat Lungenentzündung.
1: Uiuiui.
5: Ja, weil die, eigentlich wäre sie jetzt schon da, schon länger. Aber jetzt haben wir waren nur in der Kirche in Mühlstetten und dann haben wir gefragt, wo ist Karin? Aber dann hat sie das uns erzählt.
1: Okay, dann konntest du jetzt nicht reisen.
5: Dann Onkel Stefan, der ist Abfahrer.
1: Ja.
5: Und der Kumpenwagen.
1: Ah, schön. Freut ihr euch, hm?
5: Ja, der wohnt ganz weit weg.
1: Hui, dann macht er jetzt auch Ferien?
5: Der kommt zur Firmung von meinem.
1: Ah, zur Firmung. Ja, schön. Ja. Ah, das ist ja was Besonderes.
5: Da muss man, wenn man zu ihm fährt, 7 oder 8 Stunden fahren.
1: Oh, ha. Das ist schon ein ganzer, ganzer dicker Tag, hm?
5: Ja.
1: Na schön, dann kommt jetzt er mal zu euch, hm?
5: Ja. Und Anna-Lor und Veronika-Lor, weil die haben 3 Babyküken bekommen.
1: Oh, wie süß. Schön.
5: Also 6 Eier haben sie bekommen und davon sind 3 geschlüpft.
1: Ah, prima. Habt ihr die gesehen?
5: Ja, die waren ganz flauschig.
1: Das kann ich mir vorstellen. Ach, fein. Ja, gut. Dann haben wir von dir gehört, Antonia. Das ist schön.
5: Ja.
1: Wünsche dir einen schönen Abend noch und dann schöne Ferien, wenn es dann soweit ist, gell? Ja.
0: Von mir auch.
5: Ja.
0: Mach was Schönes.
1: Mach was Schönes, das wird sie bestimmt. Tschüss.
0: Gute Nacht. Ja. Tschüss.
1: So, noch jemand wartet. Die Bambambini-Kindersendung hier bei Radio Horeb. Wer bist du denn?
6: Hallo, hier ist Sophia.
1: Grüß dich, Sophia. Wie alt bist du, Sophia?
6: Ich bin 10 und ich werde in 30 Tagen 11.
1: Ui, ja schön. In den Ferien?
6: Ja.
1: Ja, schön. Das ist ja fein, dann schon im August, gell?
6: Ja.
1: Ah, prima. Und wen möchtest du jetzt grüßen?
6: Alicia und Marie-Theresia. Oma und Opa. Dann meine anderen Oma und Opa. Mhm. Meine Mama, mein Papa. Und meine Geschwister und meine Freundin Anna.
1: Ja, super. Hoffen wir, dass alle es gehört haben. Was hast du noch zu erzählen?
6: Also ich war heute in der Schule. Und in der ersten Stunde hatten wir Schülergottesdienst.
1: Ah, zum Abschluss der Schule mehr oder weniger?
6: Ja.
1: Ja, sehr schön. Fein, fein, dann freust du dich auch auf die Ferien, gell?
6: Ja.
1: Dann wünsche ich dir jetzt auch noch einen ganz schönen Abend, gell?
6: Ja, danke.
0: Tschüss! Mach's gut, tschüss! Gute Nacht! Sind noch welche?
1: Na, richtig viele heute Abend, Schnuckel.
0: Haha, habe ich gut gemacht?
1: Du hast eine wunderbare Ansage gemacht, Schnuckel. Schau, jetzt ist da noch mal jemand. Grüß dich, wer bist du?
7: Hallo, ich bin der Michael.
1: Hallo Michael, wo kommst du denn her?
7: Ich komme aus Villingen-Schwenning.
1: Und wie alt bist du?
7: Ich bin 11 Jahre alt.
0: Gehst du in die Schule?
7: Ja, sogar schon in die 5. Klasse.
0: Ah, hast du noch keine Ferien?
7: Nö.
1: Auch nicht? Wann beginnt die bei dir?
7: Mittwoch.
0: Noch ein bisschen.
1: Noch ein bisschen, Schnuckel. Das stimmt allerdings, gell? Ja, Raphael, wen möchtest du denn grüßen? Nicht Raphael, Michael.
7: Ja, ich will alle Kinder grüßen, die wo sich trauen, bei Radio Horeb anzurufen.
1: Ei, das ist ja cool. Sehr schön. Gute Idee. Möchtest du noch was erzählen?
7: Ich habe heute in der Schule einen Spendenlauf gemacht von Miserio für Straßenkinder.
1: Ui, und wie ging das?
7: Also, ich habe einen Sponsor gesucht.
1: Ah.
7: Und dann bin ich Runden gelaufen. Eine Runde war 1,3 Kilometer und ich habe 9 Runden geschafft.
1: Boah, ach so ging das. Und dann, was ist rausgekommen? Weißt du das?
7: Das Geld gibt man dann beim Schulfest ab.
1: Ach so läuft das. Okay. Ach, das ist ja spannend. Cool, dass du da mitmachst. Finde ich gut. Prima, dann geht es an irgendwelche Bedürftigen.
7: Ja.
1: Ja, prima.
7: Straßenkinder.
1: Mhm, okay. Ja, prima, super, was ihr da alles macht. Jetzt wünsche ich dir auch noch einen schönen Abend, Michael. Gute Nacht.
0: Ich schlaf gut, Michael.
7: Ja.
0: Tschüss, schöne Ferien.
1: Nach den Ferien hören wir dann wieder von euch, ja? Wie es war. Okay. Also, Michael, tschüss. Und zu wem sagen wir Hallo? Wer bist du? Grüß dich.
8: Hallo, ich bin der Bonifatius.
1: Hallo, Bonifatius. Grüß dich. Guten Abend.
0: Kika, Kindergrüße. Wen möchtest du grüßen?
8: Ich grüße den Josef, den Sam, Sarah, Mike, Christine, Josef. Tante Simone, Gott, Onkel Thomas, den Herr Germann, die Frau Germann. Ich weiß nicht mehr.
1: Das reicht ja auch, gell?
0: Möchtest du noch was erzählen, Bonifatius?
8: Ja.
1: Was erzählst du uns?
8: Wir waren gestern bei Wagners. Und bitte weiß gar nichts im Kindergarten.
1: Verstehe.
8: Ja. Und wir haben gerade CD gehört und ein Blutzer macht mir.
1: Ja, schön.
8: Und
1: das passt so. Und jetzt geht's ab ins Bett, oder?
8: Und ich kann schon gehen.
1: Okay. Bonifatius, super. Jetzt wünsche ich dir auch eine ganz gute Nacht, hm?
0: Ja, schlaf gut. Bonifatius, winke, winke.
1: Schnuckel wackelt mit dem Ohr, wenn er winkt. Ja. So, Bonifatius, gute Nacht. So, jetzt ein letzter Anruf noch. Hallo, wer bist du?
9: Hallo.
1: Wer bist du denn?
9: Lydia.
0: Hallo, Lydia. Wie alt bist du?
9: 7.
1: 7 und freut sich auch auf die Ferien, oder?
9: Ja.
1: Schön, du bist ja ein Schulkind, nehme ich an. Schon längst. Und jetzt erzähl du mal, was du noch zu erzählen hast.
9: Ich grüße meine Oma. Die ja bei der Operation war und zum Glück nicht gestorben ist.
1: Ja.
9: Und ich grüße Mama, Papa, meine Tante Corinna, Maria und Eva und meine Cousinen Elisabeth, Mäcki, und die andere weiß ich nicht mehr. und ich grüße meine Oma und meinen Opa und nochmal meine Oma und meinen Opa.
1: Super, alle beiden Seiten, gell? Oma und Opa von Mama und vom Papa, gell? Schön, Lydia. Fein, dass du dich gemeldet hast auch.
9: Darf ich noch was erzählen?
1: Ja, natürlich.
9: Heute war ich in der Schule, da war es Buchstabenfest, weil wir jetzt alle Buchstaben gemacht haben.
1: Oh.
9: Und da war es richtig schön. Und Mama hat glaube ich, in 3 Tagen Geburtstag oder Namenstag.
1: Ah. Wie heißt denn die Mama Anna?
9: Nein, Christine.
1: Ach, Christine, Christophorus. Ah, ja, ja. Okay, ja, dann ist es der Namenstag, ja? Prima. Ja.
9: Darf ich das Abendgebet noch beten?
1: Ja, kannst du das? Müde bin ich, geht so rum? Oder
9: ja.
1: Magst du da ein anderes beten?
9: Was
1: wolltest du beten?
9: Müde bin ich, geht so rum.
1: Okay. Im Namen des Vaters.
9: Namen des Sohnes und des Heiligen Geistes. Amen. Müde bin ich, geh zur Ruhe, schließe meine Augen zu. Vater, lass die Augen dein über meinem Bette sein.
1: Hab ich Unrecht?
9: Hab ich Unrecht heute getan? Sieh es lieber Gott nicht an.
1: Deine Gnade, o Jesu Blut, macht ja allen Schaden gut. Alle, die mir sind,
9: verwandt,
1: Gott lass ruhen
9: in deiner Hand.
1: Alle Menschen groß.
9: Alle Menschen groß und klein
1: sollen dir
9: empfohlen sein.
1: Amen.
9: Amen.
1: Super, ja, prima. Das ist schön, Lydia. Ich danke dir vielmals, gell?
9: Ja.
1: Und ich wollte euch noch sagen, dass eure Bilder angekommen sind. Dankeschön, aber es gibt nochmal eine Aktion, jetzt gleich, und zwar für alle Kinder, eine Sommerferienmalaktion. Manche Kinder, habe ich jetzt gemerkt, sind noch gar nicht in den Ferien, aber trotzdem ist es eine Sommerferienmalaktion. Ihr habt vielleicht letzten Samstag schon mitgehört von den zwei Mäusekindern Tom und Lulu, und an diesem kommenden Samstag gibt es den zweiten Teil. Da lesen wir von den zwei Mäusekindern, die das Geheimnis vom Säen und Ernten entdecken. Und dazu gibt es diese Malaktion. Man kann das jetzt auf unserer Homepage schon nachschauen, und beziehungsweise dann Maria Berg wird es euch am Samstag nach der Sendung noch erklären oder vielleicht auch schon vor der Sendung. 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Jetzt haben wir das Nachtgebet schon gesprochen mit den Kindern. Zu denen sagen wir jetzt allen Tschüss und gute Nacht. Jetzt ist es heute so eine richtig lange Kindersendung geworden, aber ist alles okay. Jetzt wollen wir die Erwachsenen noch einladen, die vielleicht schon eingeschaltet haben und mit uns gemeinsam uns vorbereiten auf die Heilige Messe, die wir gleich aus Balderschwang, aus unserer Pfarrkirche St. Anton übertragen, mit Pfarrer Kocher, dem Programmdirektor von Radio Horeb, und mit Pfarrer Rainer Hovarath aus dem Bistum Köln. Maria, Mutter der Kirche, erbitte uns viele geistliche Berufungen und christliche Familien und schenk uns jetzt, dass wir mit ganzem Herzen diese heilige Messe mitfeiern können.

Wir schalten jetzt zur Heiligen Messe in die Pfarrkirche St. Anton in Balderschwang. Gerne können Sie auch im Bild diesen Gottesdienst mitverfolgen über unsere Homepage hore.org unter der Rubrik Live und dann klicken Sie auf Video Livestream. Wir feiern heute eine Votivmesse für Kirche und Gesellschaft.

0: Der Herr sprach zu Maria Magdalena: Geh zu meinen Brüdern und sage ihnen, ich gehe zu meinem Vater und zu eurem Vater, zu meinem Gott und zu eurem Gott. Im Namen des Vaters und des Sohnes und des Heiligen Geistes.
1: Amen.
0: Gnade und Friede in der heiligen Versammlung der Kirche Gottes sei mit euch.
1: Und mit deinem Geist.
0: Liebe Gemeinde, liebe Brüder und Schwestern im Herrn, liebe Zuschauer, die Kirche feiert heute einen Festtag. Vor 10 Jahren hat Papst Franziskus das zum Festtag erhoben. Maria Magdalena, keine Kirchentagspräsidentin, keine Vorzeigefrau. Im Markus-Evangelium lesen wir, dass sie von 7 Dämonen vom Herrn befreit worden ist. Und doch war sie es jene, die im Unterschied zu den angeblich starken Männern nicht desertiert ist. Sie stand unter dem Kreuz und sie ging ans Grab. Ein Grab, das bewacht war. Ein Grab, das gesiegelt war. Ein Grab, vor dem ein schwerer Stein stand, den sie nicht wegwälzen konnte. Zu einem Grab, das für die Endgültigkeit des Todes stand. Es ist kaum etwas sinnloser, als das zu tun, was sie tat. Was will die noch mit Salben? Die Soldaten haben ja genau den Auftrag, das zu verhindern, dass sich hier irgendeiner am Grab zu schaffen macht. Aber sie vertraut der Gewissheit ihres Herzens und hat dann die alles entscheidende Begegnung mit Jesus, wir hören im Evangelium davon, der sie mit Namen nennt. Margarete Dennenmoser, die sehr auch mit unserem Sender verbunden war, hat eine schöne Meditation dazu geschrieben. Nur ein Wort, also dass sie beim Namen genannt wird, ein Wort löst ihren Schmerz ins Nichts auf. Den Schmerz, der brennender war als alles, was sie jemals erlitten hatte, und das war nicht wenig. Immer schon hatte sie mit ihrem übergroßen Herzen nach Heilung, Liebe, Sinn gesucht, gejagt, geschrien. Jedes Mal war es eine Enttäuschung gewesen, eine bittere Enttäuschung. Nirgends gab es Frieden für sie, nur eine weitere blutende Wunde. Maria, es war seine Stimme, die Stimme des Meisters unverkennbar, und es lag so viel Liebe darin, neues Leben, Freiheit und Sinn. Er lebte und er nannte mich beim Namen. Ich verstand ganz tief, was er meinte, nämlich, ich habe dich beim Namen gerufen, mein bist du. Auch ich sagte nur ein Wort, Rabuni. Da lag auch alles drin, alles, und er verstand. Vor Liebe wollte ich seine Füße umklammern, ihn festhalten, für immer, wollte ihn nie mehr hergeben. Doch da bat er mich, halte mich nicht fest, ich gehe heim zum Vater, zu meinem und zu eurem Gott. Und er gab mir einen Auftrag, dass ich dies den Jüngern verkünde. Ich, eine Frau, ich, Maria von Magdala, die erste Zeugin des wichtigsten Geschehens aller Zeiten. Ich darf, ich soll, ich will es der Welt sagen, dass Jesus, mein Meister, auferstanden ist, dass er zur Rechten des Vaters, unseres Vaters, thront in Herrlichkeit. Glaubt mir, es lohnt sich, zu allen Zeiten alles auf ihn zu setzen, ihn leidenschaftlich zu lieben, es mutig allen Menschen zu künden, Jesus lebt. Papst Leo hat einmal sehr schön kürzlich gesagt, dass der Gottesdienst in einem Volk, das im Modus der Auferstehung begriffen ist, gefeiert wird und dass das das Wichtigste ist, was wir in dieser Zeit, in der überall der Tod verbreitet wird durch Kriege, durch Tötung von Menschen im Mutterleib, im Alter, wo das als Gegenstück zu dieser Kultur des Todes zu setzen. Und deshalb haben alle Diktatoren aller Zeiten das gewusst und versucht, immer die Messe, die Gottesdienste in Kirche einzuschränken. Er lebt. Und das ist die, vielleicht sollte man die Messe auch von diesem Aspekt einmal aussehen, die beste sozusagen Gegendemonstration gegen die allverbreitete Kultur des Todes. Du hast Maria mit Namen genannt, Herr, erbarme dich.
1: Herr, erbarme dich.
0: Du hast sie von ihren Dämonen und Süchten befreit, Christus, erbarme dich.
1: Christus, erbarme dich.
0: Du hast ihr aufgetragen, deine Auferstehung zu verkünden, Herr, erbarme dich.
1: Herr, erbarme dich.
0: Der Herr erbarme sich unser, erlasse uns die Sünden nach und führe uns zum ewigen Leben.
1: Amen.
0: Heute ist ein Fest des Abend Gloria. Achso, wir beten es. Gut, beten wir es. 583 im Gotteslob. Die Nummer 1. Die wenigsten können es auswendig. Es ist schon wichtig, dass wir das können. Ehre sei Gott in der Höhe und Friede auf Erden den Menschen seiner Gnade. Wir loben dich, wir preisen dich, wir beten dich an, wir rühmen dich und danken dir, denn groß ist deine Herrlichkeit. Herr und Gott, König des Himmels, Gott und Vater, Herrscher über das All, Herr, eingeborener Sohn, Jesus Christus, Herr und Gott, Lamm Gottes, Sohn des Vaters, du nimmst hinweg die Sünde der Welt, erbarme dich unser. Du nimmst hinweg die Sünde der Welt, nimm an unser Gebet. Du sitzest zur Rechten des Vaters, erbarme dich unser. Denn du allein bist der Heilige, du allein der Herr, du allein der Höchste, Jesus Christus mit dem Heiligen Geist, zur Ehre Gottes des Vaters. Amen. Lasset uns beten. Gott und Vater unseres Herrn Jesus Christus, die heilige Maria Magdalena durfte den Auferstandenen sehen und als erste den Jüngern die österliche Freude verkünden. Gib auf ihre Fürsprache uns den Mut zu bezeugen, dass Christus lebt, damit wir ihn einst schauen in seiner Herrlichkeit, der in der Einheit des Heiligen Geistes mit dir lebt und herrscht in alle Ewigkeit.
1: Amen.

0: Lesung aus dem Hohelied. So spricht die Braut. Des Nachts auf meinem Lager suchte ich ihn, den meine Seele liebt. Ich suchte ihn und fand ihn nicht. Aufstehen will ich, die Stadt durchstreifen, die Gassen und Plätze, ihn suchen, den meine Seele liebt. Ich suchte ihn und fand ihn nicht. Mich fanden die Wächter bei ihrer Runde durch die Stadt. Habt ihr ihn gesehen, den meine Seele liebt? Kaum war ich an ihnen vorüber, fand ich ihn, den meine Seele liebt. Wort des lebendigen Gottes.
1: Aus dem Jubilate Deo, die Nummer 137. Gott, du mein Gott, dich suche ich, die Nummer 137.

Maria Magdalena, was hast du gesehen? Das Grab des Herrn sah ich offen und Christus von Gottes Glanz umflossen.

Der Herr sei mit euch. Aus dem heiligen Evangelium Jesu Christi nach Johannes. Am ersten Tag der Woche kam Maria von Magdala frühmorgens, als es noch dunkel war, zum Grab und sah, dass der Stein vom Grab weggenommen war. Da lief sie schnell zu Simon Petrus und dem anderen Jünger, den Jesus liebte, und sagte zu ihnen: Sie haben den Herrn aus dem Grab weggenommen und wir wissen nicht, wohin sie ihn gelegt haben. Maria aber stand draußen vor dem Grab und weinte. Während sie weinte, beugte sie sich in die Grabkammer hinein. Da sah sie zwei Engel in weißen Gewändern sitzen, den einen dort, wo der Kopf, den anderen dort, wo die Füße des Leichnams Jesu gelegen hatten. Diese sagten zu ihr: Frau, warum weinst du? Sie antwortete ihnen: Sie haben meinen Herrn weggenommen und ich weiß nicht, wohin sie ihn gelegt haben. Als sie das gesagt hatte, wandte sie sich um und sah Jesus dastehen, wusste aber nicht, dass es Jesus war. Jesus sagte zu ihr: Frau, warum weinst du? Wen suchst du? Sie meinte, es sei der Gärtner, und sagte zu ihm: Herr, wenn du ihn weggebracht hast, sag mir, wohin du ihn gelegt hast, dann will ich ihn holen. Jesus sagte zu ihr: Maria. Da wandte sie sich um und sagte auf Hebräisch zu ihm: Rabboni, das heißt übersetzt Meister. Jesus sagte zu ihr: Halte mich nicht fest, denn ich bin noch nicht zum Vater hinaufgegangen. Geh aber zu meinen Brüdern und sag ihnen: Ich gehe hinauf zu meinem Vater und zu eurem Vater, zu meinem Gott und eurem Gott. Maria von Magdala kam zu den Jüngern und verkündete ihnen: Ich habe den Herrn gesehen. Und sie berichtete, was er ihr gesagt hatte. Evangelium unseres Herrn Jesus Christus. Lob.

0: Unser Herr Jesus Christus ist von den Toten auferstanden und hat sich Maria von Magdala gezeigt und zu ihr gesprochen. Zu ihm rufen wir voll Vertrauen.
1: Wende dich allen Menschen zu, die unter politischen Konflikten und Krisen leiden und ihnen die Lebensgrundlage rauben. Wir bitten dich, erhöre uns. Wende dich allen Frauen zu, die täglich für ihre Kinder und Familien sorgen und wenig Zeit für sich selbst haben. Wir bitten dich, erhöre uns. Wende dich allen Kindern und Jugendlichen zu, damit sie in der Ferienzeit Kraft schöpfen für ein neues Schul- oder Ausbildungsjahr. Wir bitten dich, wende dich all jenen zu, die die Osterbotschaft heute verkünden. Wir bitten dich, erhöre uns. Nimm die Verstorbenen auf in deine Herrlichkeit und tröste die Trauernden mit deiner Gegenwart. Wir bitten dich, erhöre uns.
0: Deine Liebe begleitet uns jetzt und alle Zeit. Dir sei Ehre in Ewigkeit.
2: Amen.
3: Zur Gabenbereitung singen wir aus dem Jubilate Deo die Nummer 419, wir bringen Brot und Wein, die Nummer 419.

0: Lasset uns beten. Wir bitten dich, Herr, nimm unsere Gaben entgegen, so wie dein Sohn den Dienst der heiligen Maria Magdalena angenommen hat. Er, der mit dir lebt und herrscht in alle Ewigkeit.
1: Amen.
0: Der Herr sei mit euch. Erhebet die Herzen.
1: Wir haben sie bei deinem Herrn.
0: Lasset uns danken dem Herrn, unserem Gott.
1: Das ist würdig und recht.
0: In Wahrheit ist es würdig und recht, dir Herr, heiliger Vater, allmächtiger, ewiger Gott, immer und überall zu danken. Die Schar der Heiligen verkündet deine Größe, denn in der Krönung ihrer Verdienste krönst du das Werk deiner Gnade. Du schenkst uns in ihrem Leben ein Vorbild, auf ihre Fürsprache gewährst du uns Hilfe und gibst uns in ihrer Gemeinschaft das verheißene Erbe. Ihr Zeugnis verleiht uns die Kraft, im Kampf gegen das Böse zu siegen und mit ihnen die Krone der Herrlichkeit zu empfangen durch unseren Herrn Jesus Christus. Darum preisen wir dich mit allen Engeln und Heiligen und singen vereint mit ihnen das Lob deiner Herrlichkeit.

Abend, an dem er ausgeliefert wurde und sich aus freiem Willen dem Leiden unterwarf, nahm er das Brot und sagte Dank, brach es, reichte es seinen Jüngern und sprach, nehmet und esset alle davon. Das ist mein Leib, der für euch hingegeben wird.

Ebenso nahm er nach dem Mahl den Kelch, dankte wiederum, reichte ihn seinen Jüngern und sprach: Nehmet und trinket alle daraus. Das ist der Kelch des neuen und ewigen Bundes, mein Blut, das für euch und für alle vergossen wird zur Vergebung der Sünden. Tut dies zu meinem Gedächtnis.

0: Geheimnis des Glaubens.
1: Dein Tod erfinden wir und deine Auferstehung weisen wir, bis du kommst in Herrlichkeit.
0: Darum, gütiger Vater, feiern wir das Gedächtnis des Todes und der Auferstehung deines Sohnes und bringen dir so das Brot des Lebens und den Kelch des Heiles dar. Wir danken dir, dass du uns berufen hast, vor dir zu stehen und dir zu dienen. Wir bitten dich, schenke uns Anteil an Christi Leib und Blut und lass uns eins werden durch den Heiligen Geist.
2: Gedenke deiner Kirche auf der ganzen Erde und vollende dein Volk in der Liebe. Vereint mit unserem Papst Leo, unserem Bischof Bertram und allen Bischöfen, unseren Priestern und Diakonen und mit allen, die zum Dienst in der Kirche bestellt sind. Gedenke unserer Brüder und Schwestern, die entschlafen sind in der Hoffnung, dass sie auferstehen. Nimm sie und alle, die in deiner Gnade aus dieser Welt geschieden sind, in dein Reich auf, wo sie dich schauen von Angesicht zu Angesicht. Vater, erbarme dich über uns alle, damit uns das ewige Leben zuteil wird, in der Gemeinschaft mit der seligen Jungfrau und Gottesmutter Maria, mit ihrem Bräutigam, dem heiligen Josef, mit deinen Aposteln und mit allen, die bei dir Gnade gefunden haben von Anbeginn der Welt, dass wir dich loben und preisen durch deinen Sohn Jesus Christus.
3: Durch ihn und mit ihm und in ihm ist dir, Gott, allmächtiger Vater, in der Einheit des Heiligen

Erlöse uns, Herr, allmächtiger Vater, von allem Bösen und gib Frieden in unseren Tagen. Komm uns zu Hilfe mit deinem Erbarmen und bewahre uns vor Verwirrung und Sünde, damit wir voll Zuversicht das Kommen unseres Erlösers Jesus Christus erwarten.

0: Meinen Frieden gebe ich euch, deshalb bitten wir, Herr Jesus Christus, schau nicht auf unsere Sünden, sondern auf den Glauben deiner Kirche und schenke ihr nach deinem Willen Einheit und Frieden. Der Friede des Herrn sei allezeit mit euch.
1: Und mit deinem Geist.
0: Gebt einander ein Zeichen des Friedens.

0: Seht das Lamm Gottes, das hinwegnimmt die Sünden der Welt.
1: Herr, ich bin nicht würdig, dass du eingehst unter mein Dach, aber sprich nur ein Wort, so wird meine Seele gesund.
0: Die Liebe Christi drängt uns, wenn wir erklären, er ist für alle gestorben, damit die Lebenden nicht mehr für sich leben, sondern für den, der für sie starb und auferweckt wurde.

0: Lasset uns beten. Herr unser Gott, du hast der heiligen Birgitta eine innige Liebe zum Gekreuzigten geschenkt. Und ihr den das war Birgitta, das ist schon morgen. Allmächtiger Gott, deine heilige Gabe erfülle uns mit aufrichtiger Liebe zu dir. Lass uns nach dem Vorbild der heiligen Maria Magdalena Christus, unserem Herrn und Meister, in Treue nachfolgen, der mit dir lebt und herrscht in alle Ewigkeit.
1: Amen.
0: Vor Blitz, Hagel und Ungewitter. Herr, erhöre mein Gebet. Lasset uns beten, ewiger Gott, gütiger Vater, durch deine Allmacht hast du alles erschaffen und regierst alles durch deine Weisheit. Wir bitten dich, halte fern, was Wachstum und Gedeihen der Feldfrüchte bedroht. Du Geber aller Gaben, lass dein mildes Angesicht über uns leuchten. Denn du bist ja Gott und Vater aller. Dir sei Preis und Dank durch Christus, unseren Herrn.
1: Amen.
0: Der Herr wird seinen Segen geben.
1: Und
0: der Segen des allmächtigen Gottes, des Vaters und des Sohnes und des Heiligen Geistes komme herab auf euch und die Früchte der Erde und bleibe alle Zeit.
1: Amen.
0: Geht hin in Frieden.
2: Aus dem Jubilate Deo, die Nummer 736, mit dir, Maria, singen wir. Die Nummer 736, Strophen 1 und 3.

Das war die Abendmesse hier bei Radio Horeb aus unserer Pfarrkirche St. Anton in Balderschwang mit Programmdirektor von Radio Horeb, Pfarrer Richard Kocher. Und mit ihm zelebriert hat Pfarrer Rainer Hoverath aus dem Bistum Köln. Wir dürfen Sie einladen, noch mit dabei zu bleiben, jetzt gleich im Gebet zum Rosenkranzgebet, den glorreichen Geheimnissen.

0: Willkommen zum gemeinsamen Rosenkranzgebet, sagen wir Ihnen zu zweit hier im Studio in Balderschwang.
1: Wilma Hiemer
0: und Adelheid Niklaser. Guten Abend. Schön, dass Sie mit dabei sind, wenn wir jetzt den Rosenkranz beten an diesem Festtag der heiligen Maria Magdalena. Und wir dürfen miteinander die Gottesmutter um ihre Hilfe, ihr Geleite anrufen. Wir betrachten die glorreichen Geheimnisse, legen alles in ihre Hände, in ihr Herz, was uns beschäftigt, was uns bewegt, was uns umtreibt. Aber auch unseren Dank wollen wir bringen durch sie zu unserem Gott. Und wir bitten wieder neu um Frieden in eigenen Herzen, in allen Beziehungen, um Frieden in der Welt. Beginnen wir mit dem Kreuzzeichen, dem Zeichen, wo Jesus sich hingegeben hat, damit Friede wird. Im Namen des Vaters und des Sohnes und des Heiligen Geistes. Amen. Ich glaube an Gott, den Vater, den Allmächtigen, den Schöpfer des Himmels und der Erde und an Jesus Christus, seinen eingeborenen Sohn, unseren Herrn, empfangen durch den Heiligen Geist, geboren von der Jungfrau Maria, gelitten unter Pontius Pilatus, gekreuzigt, gestorben und begraben, hinabgestiegen in das Reich des Todes, am dritten Tage auferstanden von den Toten, aufgefahren in den Himmel, er sitzt zur Rechten Gottes des allmächtigen Vaters. Von dort wird er kommen, zu richten die Lebenden und die Toten. Ich glaube an den Heiligen Geist, die heilige katholische Kirche, Gemeinschaft der Heiligen, Vergebung der Sünden, Auferstehung der Toten und das ewige Leben. Amen. Ehre sei dem Vater und dem Sohn und dem Heiligen Geist.
1: Wie im Anfang, so auch jetzt und alle Zeit und in Ewigkeit. Amen.
0: Vater unser im Himmel, geheiligt werde dein Name, dein Reich komme, dein Wille geschehe, wie im Himmel, so auf Erden.
1: Unser tägliches Brot gib uns heute und vergib uns unsere Schuld, wie auch wir vergeben unseren Schuldigern. Und führe uns nicht in Versuchung, sondern erlöse uns von dem Bösen. Amen.
0: Gegrüßet seist du, Maria, voll der Gnade, der Herr ist mit dir. Du bist gebenedeit unter den Frauen, und gebenedeit ist die Frucht deines Leibes, Jesus, der in uns den Glauben vermehre.
1: Heilige Maria, Mutter Gottes, bitte für uns Sünder, jetzt und in der Stunde unseres Todes. Amen.
0: Gegrüßet seist du, Maria, voll der Gnade, der Herr ist mit dir. Du bist gebenedeit unter den Frauen, und gebenedeit ist die Frucht deines Leibes, Jesus, der in uns die Hoffnung stärke.
1: Heilige Maria, Mutter Gottes, bitte für uns Sünder, jetzt und in der Stunde unseres Todes. Amen.
0: Gegrüßet seist du, Maria, voll der Gnade, der Herr ist mit dir. Du bist gebenedeit unter den Frauen, und gebenedeit ist die Frucht deines Leibes, Jesus, der in uns die Liebe entzünde.
1: Heilige Maria, Mutter Gottes, bitte für uns Sünder, jetzt und in der Stunde unseres Todes. Amen.
0: Ehre sei

0: O mein Jesus, verzeih uns unsere Sünden, bewahre uns vor dem Feuer der Hölle, führe alle Seelen in den Himmel, besonders jene, die deiner Barmherzigkeit am meisten bedürfen. Amen.
1: Im ersten glorreichen Geheimnis betrachten wir Jesus, der von den Toten auferstanden ist.
2: Vater unser im Himmel, geheiligt werde dein Name, dein Reich komme, dein Wille geschehe wie im Himmel so auf Erden.
1: Unser tägliches Brot gib uns heute und vergib uns unsere Schuld, wie auch wir vergeben unseren Schuldigern. Und führe uns nicht in Versuchung, sondern erlöse uns von dem Bösen. Amen.
2: Gegrüßet seist du, Maria, voll der Gnade. Der Herr ist mit dir. Du bist gebenedeit unter den Frauen. Und gebenedeit ist die Frucht deines Leibes, Jesus, der von den Toten auferstanden ist.
1: Heilige Maria, Mutter Gottes, bitte für uns Sünder, jetzt und in der Stunde unseres Todes. Amen.
2: Gegrüßet seist du, Maria, voll der Gnade. Der Herr ist mit dir. Du bist gebenedeit unter den Frauen. Und gebenedeit ist die Frucht deines Leibes, Jesus, der von den Toten auferstanden ist.
1: Heilige Maria, Mutter Gottes, bitte für uns Sünder, jetzt und in der Stunde unseres Todes. Amen.
2: Gegrüßet seist du, Maria, voll der Gnade. Der Herr ist mit dir. Du bist gebenedeit unter den Frauen, und gebenedeit ist die Frucht deines Leibes, Jesus, der von den Toten auferstanden ist.
1: Heilige Maria, Mutter Gottes, bitte für uns Sünder, jetzt und in der Stunde unseres Todes. Amen.
2: Gegrüßet seist du, Maria, voll der Gnade. Der Herr ist mit dir. Du bist gebenedeit unter den Frauen, und gebenedeit ist die Frucht deines Leibes, Jesus, der von den Toten auferstanden ist.
1: Heilige Maria, Mutter Gottes, bitte für uns Sünder, jetzt und in der Stunde unseres Todes. Amen.
2: Gegrüßet seist du, Maria, voll der Gnade. Der Herr ist mit dir. Du bist gebenedeit unter den Frauen. Und gebenedeit ist die Frucht deines Leibes, Jesus, der von den Toten auferstanden ist.
1: Heilige Maria, Mutter Gottes, bitte für uns Sünder, jetzt und in der Stunde unseres Todes. Amen.
2: Gegrüßet seist du, Maria, voll der Gnade. Der Herr ist mit dir. Du bist gebenedeit unter den Frauen. Und gebenedeit ist die Frucht deines Leibes, Jesus, der von den Toten auferstanden ist.
1: Heilige Maria, Mutter Gottes, bitte für uns Sünder, jetzt und in der Stunde unseres Todes. Amen.
2: Gegrüßet seist du, Maria, voll der Gnade. Der Herr ist mit dir. Du bist gebenedeit unter den Frauen, und gebenedeit ist die Frucht deines Leibes, Jesus, der von den Toten auferstanden ist.
1: Heilige Maria, Mutter Gottes, bitte für uns Sünder, jetzt und in der Stunde unseres Todes. Amen.
2: Gegrüßet seist du, Maria, voll der Gnade, der Herr ist mit dir. Du bist gebenedeit unter den Frauen, und gebenedeit ist die Frucht deines Leibes, Jesus, der von den Toten auferstanden ist.
1: Heilige Maria, Mutter Gottes, bitte für uns Sünder, jetzt und in der Stunde unseres Todes. Amen.
2: Gegrüßet seist du, Maria, voll der Gnade. Der Herr ist mit dir. Du bist gebenedeit unter den Frauen. Und gebenedeit ist die Frucht deines Leibes, Jesus, der von den Toten auferstanden ist.
1: Heilige Maria, Mutter Gottes, bitte für uns Sünder, jetzt und in der Stunde unseres Todes. Amen.
2: Gegrüßet seist du, Maria, voll der Gnade. Der Herr ist mit dir. Du bist gebenedeit unter den Frauen. Und gebenedeit ist die Frucht deines Leibes, Jesus, der von den Toten auferstanden ist.
1: Heilige Maria, Mutter Gottes, bitte für uns Sünder, jetzt und in der Stunde unseres Todes. Amen.
2: Ehre sei

0: O mein Jesus, verzeih uns unsere Sünden, bewahre uns vor dem Feuer der Hölle, führe alle Seelen in den Himmel, besonders jene, die deiner Barmherzigkeit am meisten bedürfen. Amen. Wir betrachten im zweiten glorreichen Geheimnis Jesus, der in den Himmel aufgefahren ist. Vater unser im Himmel, geheiligt werde dein Name, dein Reich komme, dein Wille geschehe, wie im Himmel so auf Erden.
1: Unser tägliches Brot gib uns heute und vergib uns unsere Schuld, wie auch wir vergeben unseren Schuldigern. Und führe uns nicht in Versuchung, sondern erlöse uns von dem Bösen. Amen.
0: Gegrüßet seist du, Maria, voll der Gnade, der Herr ist mit dir. Du bist gebenedeit unter den Frauen, und gebenedeit ist die Frucht deines Leibes, Jesus, der in den Himmel aufgefahren ist.
1: Heilige Maria, Mutter Gottes, bitte für uns Sünder, jetzt und in der Stunde unseres Todes. Amen.
0: Gegrüßet seist du, Maria, voll der Gnade, der Herr ist mit dir. Du bist gebenedeit unter den Frauen, und gebenedeit ist die Frucht deines Leibes, Jesus, der in den Himmel aufgefahren ist.
1: Heilige Maria, Mutter Gottes, bitte für uns Sünder, jetzt und in der Stunde unseres Todes. Amen.
0: Gegrüßet seist du, Maria, voll der Gnade, der Herr ist mit dir. Du bist gebenedeit unter den Frauen, und gebenedeit ist die Frucht deines Leibes, Jesus, der in den Himmel aufgefahren ist.
1: Heilige Maria, Mutter Gottes, bitte für uns Sünder, jetzt und in der Stunde unseres Todes. Amen.
0: Gegrüßet seist du, Maria, voll der Gnade, der Herr ist mit dir. Du bist gebenedeit unter den Frauen, und gebenedeit ist die Frucht deines Leibes, Jesus, der in den Himmel aufgefahren ist.
1: Heilige Maria, Mutter Gottes, bitte für uns Sünder, jetzt und in der Stunde unseres Todes. Amen.
0: Gegrüßet seist du, Maria, voll der Gnade, der Herr ist mit dir. Du bist gebenedeit unter den Frauen, und gebenedeit ist die Frucht deines Leibes, Jesus, der in den Himmel aufgefahren ist.
1: Heilige Maria, Mutter Gottes, bitte für uns Sünder, jetzt und in der Stunde unseres Todes. Amen.
0: Gegrüßet seist du, Maria, voll der Gnade, der Herr ist mit dir. Du bist gebenedeit unter den Frauen, und gebenedeit ist die Frucht deines Leibes, Jesus, der in den Himmel aufgefahren ist.
1: Heilige Maria, Mutter Gottes, bitte für uns Sünder, jetzt und in der Stunde unseres Todes. Amen.
0: Gegrüßet seist du, Maria, voll der Gnade, der Herr ist mit dir. Du bist gebenedeit unter den Frauen, und gebenedeit ist die Frucht deines Leibes, Jesus, der in den Himmel aufgefahren ist.
1: Heilige Maria, Mutter Gottes, bitte für uns Sünder, jetzt und in der Stunde unseres Todes. Amen.
0: Gegrüßet seist du, Maria, voll der Gnade, der Herr ist mit dir. Du bist gebenedeit unter den Frauen, und gebenedeit ist die Frucht deines Leibes, Jesus, der in den Himmel aufgefahren ist.
1: Heilige Maria, Mutter Gottes, bitte für uns Sünder, jetzt und in der Stunde unseres Todes. Amen.
0: Gegrüßet seist du, Maria, voll der Gnade, der Herr ist mit dir. Du bist gebenedeit unter den Frauen, und gebenedeit ist die Frucht deines Leibes, Jesus, der in den Himmel aufgefahren ist.
1: Heilige Maria, Mutter Gottes, bitte für uns Sünder, jetzt und in der Stunde unseres Todes. Amen.
0: Gegrüßet seist du, Maria, voll der Gnade, der Herr ist mit dir. Du bist gebenedeit unter den Frauen, und gebenedeit ist die Frucht deines Leibes, Jesus, der in den Himmel aufgefahren ist.
1: Heilige Maria, Mutter Gottes, bitte für uns Sünder, jetzt und in der Stunde unseres Todes. Amen.
0: Ehre sei

0: O mein Jesus, verzeih uns unsere Sünden, bewahre uns vor dem Feuer der Hölle, führe alle Seelen in den Himmel, besonders jene, die deiner Barmherzigkeit am meisten bedürfen. Amen. Wir betrachten das nächste, das dritte Geheimnis vom glorreichen Rosenkranz, Jesus, der uns den Heiligen Geist gesandt hat.
1: Vater unser im Himmel, geheiligt werde dein Name, dein Reich komme, dein Wille geschehe wie im Himmel, so auf Erden.
0: Unser tägliches Brot gib uns heute und vergib uns unsere Schuld, wie auch wir vergeben unseren Schuldigern. Und führe uns nicht in Versuchung, sondern erlöse uns von dem Bösen. Amen.
1: Gegrüßet seist du, Maria, voll der Gnade. Der Herr ist mit dir. Du bist gebenedeit unter den Frauen. Und gebenedeit ist die Frucht deines Leibes, Jesus, der uns den Heiligen Geist gesandt hat.
0: Heilige Maria, Mutter Gottes, bitte für uns Sünder, jetzt und in der Stunde unseres Todes. Amen.
1: Gegrüßet seist du, Maria, voll der Gnade. Der Herr ist mit dir. Du bist gebenedeit unter den Frauen. Und gebenedeit ist die Frucht deines Leibes, Jesus, der uns den Heiligen Geist gesandt hat.
0: Heilige Maria, Mutter Gottes, bitte für uns Sünder, jetzt und in der Stunde unseres Todes. Amen.
1: Gegrüßet seist du, Maria, voll der Gnade. Der Herr ist mit dir. Du bist gebenedeit unter den Frauen. Und gebenedeit ist die Frucht deines Leibes, Jesus, der uns den Heiligen Geist gesandt hat.
0: Heilige Maria, Mutter Gottes, bitte für uns Sünder, jetzt und in der Stunde unseres Todes. Amen.
1: Gegrüßet seist du, Maria, voll der Gnade, der Herr ist mit dir. Du bist gebenedeit unter den Frauen. Und gebenedeit ist die Frucht deines Leibes, Jesus, der uns den Heiligen Geist gesandt hat.
0: Heilige Maria, Mutter Gottes, bitte für uns Sünder, jetzt und in der Stunde unseres Todes. Amen.
1: Gegrüßet seist du, Maria, voll der Gnade. Der Herr ist mit dir. Du bist gebenedeit unter den Frauen. Und gebenedeit ist die Frucht deines Leibes, Jesus, der uns den Heiligen Geist gesandt hat.
0: Heilige Maria, Mutter Gottes, bitte für uns Sünder, jetzt und in der Stunde unseres Todes. Amen.
1: Gegrüßet seist du, Maria, voll der Gnade. Der Herr ist mit dir. Du bist gebenedeit unter den Frauen. Und gebenedeit ist die Frucht deines Leibes, Jesus, der uns den Heiligen Geist gesandt hat.
0: Heilige Maria, Mutter Gottes, bitte für uns Sünder, jetzt und in der Stunde unseres Todes. Amen.
1: Gegrüßet seist du, Maria, voll der Gnade. Der Herr ist mit dir. Du bist gebenedeit unter den Frauen. Und gebenedeit ist die Frucht deines Leibes, Jesus, der uns den Heiligen Geist gesandt hat.
0: Heilige Maria, Mutter Gottes, bitte für uns Sünder, jetzt und in der Stunde unseres Todes. Amen.
1: Gegrüßet seist du, Maria, voll der Gnade. Der Herr ist mit dir. Du bist gebenedeit unter den Frauen. Und gebenedeit ist die Frucht deines Leibes, Jesus, der uns den Heiligen Geist gesandt hat.
0: Heilige Maria, Mutter Gottes, bitte für uns Sünder, jetzt und in der Stunde unseres Todes. Amen.
1: Gegrüßet seist du, Maria, voll der Gnade. Der Herr ist mit dir. Du bist gebenedeit unter den Frauen, und gebenedeit ist die Frucht deines Leibes, Jesus, der uns den Heiligen Geist gesandt hat.
0: Heilige Maria, Mutter Gottes, bitte für uns Sünder, jetzt und in der Stunde unseres Todes. Amen.
1: Gegrüßet seist du, Maria, voll der Gnade. Der Herr ist mit dir. Du bist gebenedeit unter den Frauen, und gebenedeit ist die Frucht deines Leibes, Jesus, der uns den Heiligen Geist gesandt hat.
0: Heilige Maria, Mutter Gottes, bitte für uns Sünder, jetzt und in der Stunde unseres Todes. Amen.

0: O mein Jesus, verzeih uns unsere Sünden, bewahre uns vor dem Feuer der Hölle, führe alle Seelen in den Himmel, besonders jene, die deiner Barmherzigkeit am meisten bedürfen. Amen. Wir beten im vierten Geheimnis, Jesus, der dich, o Jungfrau, in den Himmel aufgenommen hat. Vater unser im Himmel, geheiligt werde dein Name, dein Reich komme, dein Wille geschehe wie im Himmel, so auf Erden.
1: Unser tägliches Brot gib uns heute und vergib uns unsere Schuld, wie auch wir vergeben unseren Schuldigern. Und führe uns nicht in Versuchung, sondern erlöse uns von dem Bösen. Amen.
0: Gegrüßet seist du, Maria, voll der Gnade, der Herr ist mit dir. Du bist gebenedeit unter den Frauen, und gebenedeit ist die Frucht deines Leibes, Jesus, der dich, o Jungfrau, in den Himmel aufgenommen hat.
1: Heilige Maria, Mutter Gottes, bitte für uns Sünder, jetzt und in der Stunde unseres Todes. Amen.
0: Gegrüßet seist du, Maria, voll der Gnade, der Herr ist mit dir. Du bist gebenedeit unter den Frauen, und gebenedeit ist die Frucht deines Leibes, Jesus, der dich, o Jungfrau, in den Himmel aufgenommen hat.
1: Heilige Maria, Mutter Gottes, bitte für uns Sünder, jetzt und in der Stunde unseres Todes. Amen.
0: Gegrüßet seist du, Maria, voll der Gnade, der Herr ist mit dir. Du bist gebenedeit unter den Frauen, und gebenedeit ist die Frucht deines Leibes, Jesus, der dich, o Jungfrau, in den Himmel aufgenommen hat.
1: Heilige Maria, Mutter Gottes, bitte für uns Sünder, jetzt und in der Stunde unseres Todes. Amen.
0: Gegrüßet seist du, Maria, voll der Gnade, der Herr ist mit dir. Du bist gebenedeit unter den Frauen, und gebenedeit ist die Frucht deines Leibes, Jesus, der dich, o Jungfrau, in den Himmel aufgenommen hat.
1: Heilige Maria, Mutter Gottes, bitte für uns Sünder, jetzt und in der Stunde unseres Todes. Amen.
0: Gegrüßet seist du, Maria, voll der Gnade, der Herr ist mit dir. Du bist gebenedeit unter den Frauen, und gebenedeit ist die Frucht deines Leibes, Jesus, der dich, o Jungfrau, in den Himmel aufgenommen hat.
1: Heilige Maria, Mutter Gottes, bitte für uns Sünder, jetzt und in der Stunde unseres Todes. Amen.
0: Gegrüßet seist du, Maria, voll der Gnade, der Herr ist mit dir. Du bist gebenedeit unter den Frauen, und gebenedeit ist die Frucht deines Leibes, Jesus, der dich, o Jungfrau, in den Himmel aufgenommen hat.
1: Heilige Maria, Mutter Gottes, bitte für uns Sünder, jetzt und in der Stunde unseres Todes. Amen.
0: Gegrüßet seist du, Maria, voll der Gnade, der Herr ist mit dir. Du bist gebenedeit unter den Frauen, und gebenedeit ist die Frucht deines Leibes, Jesus, der dich, o Jungfrau, in den Himmel aufgenommen hat.
1: Heilige Maria, Mutter Gottes, bitte für uns Sünder, jetzt und in der Stunde unseres Todes. Amen.
0: Gegrüßet seist du, Maria, voll der Gnade, der Herr ist mit dir. Du bist gebenedeit unter den Frauen, und gebenedeit ist die Frucht deines Leibes, Jesus, den du, Jungfrau, in den Himmel aufgenommen hat, der dich, o Jungfrau, in den Himmel aufgenommen hat.
1: Heilige Maria, Mutter Gottes, bitte für uns Sünder, jetzt und in der Stunde unseres Todes. Amen.
0: Gegrüßet seist du, Maria, voll der Gnade, der Herr ist mit dir. Du bist gebenedeit unter den Frauen, und gebenedeit ist die Frucht deines Leibes, Jesus, der dich, o Jungfrau, in den Himmel aufgenommen hat.
1: Heilige Maria, Mutter Gottes, bitte für uns Sünder, jetzt und in der Stunde unseres Todes. Amen.
0: Gegrüßet seist du, Maria, voll der Gnade, der Herr ist mit dir. Du bist gebenedeit unter den Frauen, und gebenedeit ist die Frucht deines Leibes, Jesus, der dich, o Jungfrau, in den Himmel aufgenommen hat.
1: Heilige Maria, Mutter Gottes, bitte für uns Sünder, jetzt und in der Stunde unseres Todes. Amen.
0: Ehre sei

0: O mein Jesus, verzeih uns unsere Sünden, bewahre uns vor dem Feuer der Hölle, führe alle Seelen in den Himmel, besonders jene, die deiner Barmherzigkeit am meisten bedürfen. Amen.
1: Im letzten Geheimnis betrachten wir Jesus, der dich, O Jungfrau, im Himmel gekrönt hat.
2: Vater unser im Himmel, geheiligt werde dein Name, dein Reich komme, dein Wille geschehe wie im Himmel, so auf Erden.
1: Unser tägliches Brot gib uns heute und vergib uns unsere Schuld, wie auch wir vergeben unseren Schuldigern. Und führe uns nicht in Versuchung, sondern erlöse uns von dem Bösen. Amen.
2: Gegrüßet seist du, Maria, voller Gnade. Der Herr ist mit dir. Du bist gebenedeit unter den Frauen. Und gebenedeit ist die Frucht deines Leibes, Jesus, der dich, o Jungfrau, im Himmel gekrönt hat.
1: Heilige Maria, Mutter Gottes, bitte für uns Sünder, jetzt und in der Stunde unseres Todes. Amen.
2: Gegrüßet seist du, Maria, voller Gnade. Der Herr ist mit dir. Du bist gebenedeit unter den Frauen. Und gebenedeit ist die Frucht deines Leibes, Jesus, der dich, o Jungfrau, im Himmel gekrönt hat.
1: Heilige Maria, Mutter Gottes, bitte für uns Sünder, jetzt und in der Stunde unseres Todes. Amen.
2: Gegrüßet seist du, Maria, voller Gnade. Der Herr ist mit dir. Du bist gebenedeit unter den Frauen. Und gebenedeit ist die Frucht deines Leibes, Jesus, der dich, o Jungfrau, im Himmel gekrönt hat.
1: Heilige Maria, Mutter Gottes, bitte für uns Sünder, jetzt und in der Stunde unseres Todes. Amen.
2: Gegrüßet seist du, Maria, voller Gnade. Der Herr ist mit dir. Du bist gebenedeit unter den Frauen. Und gebenedeit ist die Frucht deines Leibes, Jesus, der dich, o Jungfrau, im Himmel gekrönt hat.
1: Heilige Maria, Mutter Gottes, bitte für uns Sünder, jetzt und in der Stunde unseres Todes. Amen.
2: Gegrüßet seist du, Maria, voller Gnade, der Herr ist mit dir. Du bist gebenedeit unter den Frauen. Und gebenedeit ist die Frucht deines Leibes, Jesus, der dich, o Jungfrau, im Himmel gekrönt hat.
1: Heilige Maria, Mutter Gottes, bitte für uns Sünder, jetzt und in der Stunde unseres Todes. Amen.
2: Gegrüßet seist du, Maria, voller Gnade. Der Herr ist mit dir. Du bist gebenedeit unter den Frauen. Und gebenedeit ist die Frucht deines Leibes, Jesus, der dich, o Jungfrau, im Himmel gekrönt hat.
1: Heilige Maria, Mutter Gottes, bitte für uns Sünder, jetzt und in der Stunde unseres Todes. Amen.
2: Gegrüßet seist du, Maria, voller Gnade, der Herr ist mit dir. Du bist gebenedeit unter den Frauen. Und gebenedeit ist die Frucht deines Leibes, Jesus, der dich, o Jungfrau, im Himmel gekrönt hat.
1: Heilige Maria, Mutter Gottes, bitte für uns Sünder, jetzt und in der Stunde unseres Todes. Amen.
2: Gegrüßet seist du, Maria, voller Gnade. Der Herr ist mit dir. Du bist gebenedeit unter den Frauen. Und gebenedeit ist die Frucht deines Leibes, Jesus, der dich, o Jungfrau, im Himmel gekrönt hat.
1: Heilige Maria, Mutter Gottes, bitte für uns Sünder, jetzt und in der Stunde unseres Todes. Amen.
2: Gegrüßet seist du, Maria, voller Gnade. Der Herr ist mit dir. Du bist gebenedeit unter den Frauen. Und gebenedeit ist die Frucht deines Leibes, Jesus, der dich, o Jungfrau, im Himmel gekrönt hat.
1: Heilige Maria, Mutter Gottes, bitte für uns Sünder, jetzt und in der Stunde unseres Todes. Amen.
2: Gegrüßet seist du, Maria, voller Gnade. Der Herr ist mit dir. Du bist gebenedeit unter den Frauen. Und gebenedeit ist die Frucht deines Leibes, Jesus, der dich, o Jungfrau, im Himmel gekrönt hat.
1: Heilige Maria, Mutter Gottes, bitte für uns Sünder, jetzt und in der Stunde unseres Todes. Amen.
2: Ehre.

0: O mein Jesus, verzeih uns unsere Sünden, bewahre uns vor dem Feuer der Hölle, führe alle Seelen in den Himmel, besonders jene, die deiner Barmherzigkeit am meisten bedürfen. Amen. Wir beten noch in der Meinung des Heiligen Vaters für den Juli.
1: Wir beten um Respekt und die Verteidigung des menschlichen Lebens in jedem seiner Abschnitte, in dem es als Gabe Gottes angesehen wird.
0: Vater unser im Himmel, geheiligt werde dein Name, dein Reich komme, dein Wille geschehe, wie im Himmel, so auf Erden. Unser tägliches Brot gib uns heute und vergib uns unsere Schuld, wie auch wir vergeben unseren Schuldigern. Und führe uns nicht in Versuchung, sondern erlöse uns von dem Bösen. Amen. Gegrüßet seist du, Maria, voll der Gnade. Der Herr ist mit dir. Du bist gebenedeit unter den Frauen. Und gebenedeit ist die Frucht deines Leibes, Jesus. Heilige Maria, Mutter Gottes, bitte für uns Sünder, jetzt und in der Stunde unseres Todes. Amen. Ehre sei dem Vater und dem Sohn und dem Heiligen Geist.
1: Wie im Anfang, so auch jetzt und alle Zeit und in Ewigkeit. Amen.
0: Maria, du Königin des Friedens,
1: bitte für uns.
0: Maria, mit dem Kinde lieb,
1: uns allen deinen Segen gib.
0: Amen. Zum Abschluss des Rosenkranzes hören wir jetzt noch von der Gemeinschaft Emmanuel ein Lied zur Gottesmutter. Anschließend dürfen wir Sie einladen zur Sendung Gott hört dein Gebet, wieder eine Gebetszeit. Wilma Hiemer hat gerade mit mir gebetet, langjährige Ehrenamtliche aus Balderschwang. Sie wird gleich für Sie am Telefon sein, um Ihre Gebetsanliegen entgegenzunehmen. Oder Sie schreiben eine E-Mail. Zum Telefonieren die Nummer 089 517 008 008. Wenn Sie eine E-Mail schreiben, dann an gebetsanliegen@horeb.org.

Gott hört deine Gebete, er versteht, was ein Kind bewegt. Liebe Hörerinnen und Hörer, darum kommen wir jetzt zu ihm im Gebet. Danke, dass Sie sich anschließen, das Anliegen der anderen zu den ihrigen machen, dass Sie so eine große Gebetsgemeinschaft sind in der Radio Horeb-Familie an diesem Mittwochabend bis kurz vor 8:30 die Sendung Gott hört dein Gebet. Wir dürfen miteinander und füreinander beten. Und Sie dürfen sich gerne melden, wenn Sie ein Anliegen haben, unter der Telefonnummer 089 517 008 008 oder schreiben Sie eine E-Mail an die Adresse gebetsanliegen@horeb.org. Wir begeben uns unter das Kreuzzeichen, dem Zeichen unserer Lösung und unseres Heiles, im Namen des Vaters und des Sohnes und des Heiligen Geistes. Amen. Im Hohen Lied, das wir heute zum Festtag der heiligen Maria Magdalena gehört haben, hörten wir immer wieder die Worte: Ich suchte ihn, den meine Seele liebt. Ich ging ihn suchen, den meine Seele liebt, und fand ihn nicht. Und dann doch hat sie nicht aufgegeben mit dem Suchen, und ich fand ihn, den meine Seele liebt. Guter Gott, auch wir kommen, dich zu suchen. Wir wollen auf dich schauen, wir schauen aus nach dir. Wir suchen dich in unseren Situationen, wie sie auch ausschauen gerade. Du weißt es, Herr. Wir dürfen alles bringen. Und wir vertrauen darauf, dass du dich auch von uns finden lässt. Denn unsere Seele, sie sehnt sich nach dir, sie dürstet nach dir. Jesus, und so bringen wir dir alle Anliegen, die heute bei uns hier angekommen sind, das Anliegen eines Hörers um Gesundheit für sich und seine Frau, dass sie noch eine lange Zeit miteinander haben, und um Schutz in der Wohnung und vor allem Übel. Eine Hörerin bittet für eine psychisch kranke Frau, dass sie Hilfe von kompetenten Personen annimmt und für die ehest mögliche Wandlung der schweren Situation zu Hause zum Guten. Jemand bittet im Anliegen, das sie und ihr Freund haben, der Herr weiß es, und auch in allen Anliegen der ganzen Radio Horeb Hörergemeinschaft. Jemand bittet um Heilung von schweren Depressionen, jemand für sich und ihre Eltern, und wir beten für einen Mann, dass er die erwünschte Pflegestufe und Betreuung erhält. Jemand bittet für den Ehemann um einen neuen passenden Arbeitsvertrag und für eine Frau, dass sie den Verlust ihres Sohnes verarbeiten kann. Jemand bittet um Heilung für eine Frau und für deren Vater. Eine Chirurgin bittet um ein großes Wunder in der Familie. Jemand anderer für eine Situation im neuen, aber unpassenden Job, dass Gott sie unbeschadet aus der Situation herausbringt, und um Befreiung aus der Arbeitslosigkeit. Eine Hörerin möchte Dank sagen, weil es dem Bruder wieder deutlich besser geht. Eine Hörerin bittet, dass der Enkel eine Lehre anfängt und der Heilige Geist und Schutzengel ihn dabei führen. Und dass der Enkel von seinen schlechten Gewohnheiten abkommt. Eine Hörerin bittet um Heilung der Blase und der Hüftbeschwerden, und jemand leidet unter einem Schilddrüsentumor und bittet für die Bettnachbarin und ihre beeinträchtigten Stimme. Jemand bringt uns die eigene Familie und bittet um Segen für eine Frau mit ihrem behinderten Sohn. Eine Hörerin bittet um Heilung, dass der Mann wieder von seiner Krankheit geheilt wird. Wir beten im Anliegen einer Hörerin, dass dem Mann die richtige Behandlung für seine Krankheit geschenkt wird, Gott es schenkt und den Ärzten eingibt. Für die Mutter bittet jemand um Heilung und Befreiung von ihren Krebsleiden und Heilung von Thrombose und der Lungenembolie sowie um Führung, Leitung
und um Umkehr, welchen Weg sie gehen soll, und für die Zimmergenossin im Krankenhaus um Heilung und dass sie zu Gott hinfindet. Jemand bittet für die beiden Jungs, dass alles gut wird in allen Lebensbereichen und in allen Entscheidungen, die anstehen. Eine Mutter bittet, dass die Tochter eine gute Flugreise hat nach Griechenland und zurück. Für eine 86-jährige Freundin, dass Jesus durch ein Wunder ihr das Gedächtnis wieder zurückschenkt nach einem Schlaganfall. Und für sich selbst bittet sie um Heilung des rechten Fußes und der Wade, ebenso um Heilung von Kopfschmerzen. Für die Kinder und Enkelkinder bittet jemand um Heilung an Geist, Leib und Seele und dass sie ihr Herz öffnen für die Sakramente. Jemand bittet für alle, die aus der katholischen Kirche ausgetreten sind, dass sie wieder die Sehnsucht bekommen, einzutreten. Und jemand bringt uns den Schwager mit Familie mit der Bitte um eine gute Fahrt nach Berlin und dann einen guten Flug nach Bolivien. Jemand möchte bitten zu Ehren des Herzens Jesu und Mariens um einen baldigen weltweiten Frieden, dass die Kriege ein Ende nehmen und alle Naturkatastrophen, und bittet für die Patenkinder, ein Patenkind mit der Prüfung der mündlichen, das vor ihr steht zum Lehramt am Montag, dass sie es gut besteht und den Stoff präsent hat. Und für ein anderes Patenkind zum Namenstag ebenfalls um einen guten Start ins Studium, für zwei Frauen, die unter Nervenschmerzen und Knieproblemen leiden. Jemand bittet für Personen in finanziellen Nöten. Wir beten für Karl, der erneut unter einem inoperalen Gehirntumor leidet, dass die Therapien erfolgreich verlaufen, und für eine indische Ordensschwester um Linderung ihrer Schulterschmerzen und der Lähmung an der Hand. Für einen Priester um stabile Gesundheit und einen Pater in der Ukraine um Segen, um Schutz. Und für den Cousin, der an Krebs, Herz und Lunge erkrankt ist, um Heilung. Jemand bittet für unsere Politiker, dass wir gemeinsam beten, dass sie dazu beitragen, dass Frieden wird, und für den Bruder um Heilung an Leib und Seele, für alle Priester um Erholung, auch für die Lehrer. Jemand

Jemand bittet ums Gebet für die Familie, um Heilung an Geist, Leib und Seele, um Heilung von verschiedenen Süchten und Traumata und um die Gaben des Heiligen Geistes für die Familie und um Frieden in der ganzen Welt. Wir beten um Gesundheit und Sinn für die Familie und um Heilung von Krankheiten, die Bitte um gute Abschlüsse im Studium und um Kraft. Und die Person möchte auch Dank sagen dem Herrn. Wir beten um einen guten Verlauf einer Zahn-OP. Guter Gott, danke, so viele Menschen und mit ihren Anliegen kommen vertrauensvoll zu dir, wir alle mit ihnen. In der ganzen Radiofamilie und Gebetsgemeinschaft, die sich jetzt dir hier gebildet hat, die du allein kennst und siehst. Danke, dass wir mit allem zu dir kommen dürfen und schenk uns wieder neu deinen Blick auf all das, was wir durchleben. Hilf uns daran glauben, dass du alles zum Besten führst für jene, die dich lieben, die mit dir gehen. Das heißt auch all das Dunkel. So wie die Braut umhergeirrt ist, ihren Geliebten nicht fand, wie wir im Hohen Lied heute gehört haben, und gesucht hat, du hast sie finden lassen, du hast dich finden lassen. Und so bitten wir dich, Herr Jesus, dass wir immer und in erster Linie dich suchen, deine Ehre, deine Verherrlichung. Dass wir dich suchen und lass uns dich finden. Lass unsere Sehnsucht größer und stärker und tiefer werden. Und lass uns dich tiefer erfassen und finden in unserem Herzen, in unserem Sein. Durchdringe uns ganz mit deiner Gegenwart. Du, den meine Seele liebt. Du, Herr, bist es, den meine Seele liebt, auch wenn sie in der Welt nach anderen Dingen sucht und Ausschau hält. Im Letzten sehnt sich unsere Seele so sehr nach dir, weil nur du allein sie stillen, erfüllen kannst, diese Sehnsucht, die jeder Mensch in sich hat. Diese unstillbare Sehnsucht ist ein Wegweiser zu dir hin, der allein die Sehnsucht stillen kann. Ja, Herr, lass viele Menschen heute berührt werden in ihrem Herzen, dass sie dich finden, dass sie dich suchen und dich finden, so wie Maria Magdalena, die gesucht hat und gesucht hat und letztendlich dich gefunden hat. So lass jedes Menschenherz dich finden. Darum bitten wir dich an diesem Abend und in all den Anliegen, die wir dir vorgetragen haben. Wirke du, heile du, erlöse du, schenk du deinen Geist, der lenkt und leitet, der befreit und der uns frei macht, zur Freude der Kinder Gottes.

20 Uhr, Radio Horeb, Leben mit Gott, die Sendung Gott hört dein Gebet, noch bis kurz vor 8:30. Am Mikrofon Adelheid Niklaser. Wir laden Sie ein, dass Sie Ihre Anliegen uns mitteilen. Wir nennen Sie dann hier auf Sendung und beten gemeinsam. Gerne können Sie telefonisch Ihr Gebetsanliegen abgeben unter 089 517 008 008 oder Sie schreiben eine E-Mail an die Adresse gebetsanliegen@horeb.org. So bringen wir dem Herrn jetzt das Anliegen einer Hörerin. Sie bittet für ihre Kinder, dass sie zum Glauben zurückfinden durch das Wirken des Heiligen Geistes, um Heilung für einen Bekannten an Geist, Leib und Seele, dass Gott ihm hilft, für sich selbst nach einem Krankenhausaufenthalt, dass sie wieder zu Kräften kommt und dass sie Hilfe bekommt in ihrer Blindheit. Eine Hörerin bringt uns die zwei Enkelsöhne und bittet um die Führung des Heiligen Geistes im Gestalten ihres Lebensweges und auch in persönlichen Anliegen. Eine Hörerin sagt Dank für alle Hilfe, bittet für eine gute Lösung in einer persönlichen schwierigen Lage. Eine Hörerin bittet für die Freundin, ihre Enkelkinder hütet, es geht ihr gesundheitlich nicht gut, um Schutz und Segen und um Schutz des Himmels in persönlichen Anliegen, auch bei einer Ehescheidung um Hilfe und für die Söhne und Enkel in allem Leid und allem Unverständnis. Eine Hörerin bittet, dass sie Hilfe bekommt nach einer Knie-OP, wieder ganz gesund wird und um Segen für die ganze Familie. Jemand bittet um Hilfe für den Neffen, damit er immatrikuliert ist, und dann für den anderen Neffen um Schutz und Segen auf dem Glaubensweg, dass er gute Freunde findet und auch Pfarrgemeinschaften bilden kann. Für sich bittet sie, dass sie sich mehr auf Gott ausrichten kann, auch um Heilung, Kraft und Freude, dass der Herr die Probleme löst und in allen Anliegen von ihrer Familie und auch den Verstorbenen. Jemand bittet für alle Sterbenden, dass der heilige Josef sie an der Hand nimmt und die Schutzengel sie begleiten ins himmlische Reich. Jemand bittet für alle, besonders alle Kinder und Jugendlichen, dass Jesus ihnen die große Gnade des Glaubens schenkt und ihn allein anzubeten, auf die erste Stelle ihres Lebens zu stellen. Besonders bittet sie für ihren Sohn und seine Frau und die Enkelkinder diese Gnaden. Jemand bittet für die Eltern um Gesundheit, vor allem für den Vater um einen guten Ausgang einer Biopsie. Jemand bittet um Heilung der kleinen Schwester, dass sie die Stimme von Gott klar und deutlich hört und unterscheiden kann zwischen deren Stimme Gottes und anderen Stimmen und dass sie sich Gott zuneigt. Jemand bittet um die Gnade, sich selber verzeihen zu können und um Freude und Frieden im Herzen und dass der Herr alles nimmt, was ihn hindert, seine Liebe zu empfangen und durch ihn fließen zu lassen zum Nächsten hin. Jemand bittet für eine Lehrerin, sie selbst ist Aushilfslehrerin und unterrichtet nur noch eine Woche an dieser Schule, dass sie die Schüler alle gesegnet seien, die sie in diesem Schuljahr unterrichtet hat und die Schutzengel sie begleiten und bewahren. Jemand bittet für eine liebe Freundin um Heilung nach dem zweiten Aufkommen des Brustkrebs und einer OP und um Kraft für alle Therapien, um Heilung des Blutes und dass der Vater Güte alles zum Guten lenkt, der Vater in seiner Güte alles zum Guten lenkt. Wir beten für eine 58-jährige Frau mit vielfachen gesundheitlichen Problemen,
von Bandscheibenvorfall bis Herzinfarkt, besonders auch um innere Heilung und Erneuerung im Glauben auf die Fürsprache der Gottesmutter und des heiligen Josef, und dass die Mietrückstände bald gezahlt sind. Jemand bittet für ein sehr wichtiges Arztgespräch morgen und um Schutz in der Wohnung. Wir beten für eine Entscheidung, die morgen gefällt wird, wo es um die Lehrkraftstelle geht. Trotz der Erwerbsminderungsrente ist es schwierig, und bittet um eine positive Antwort. Jemand dankt dem Herrn für alle Gnaden und bittet um Frieden für alle Familien, besonders auch für den lieben Sohn und seine Frau und die Enkelkinder. Jemand bittet um Gebetshilfe, die Familie betreffen, besonders die Gnade der Umkehr des Ehegatten und der Kinder zu Gott hin, um Heilung an Geist, Leib und Seele. Und weil sie vor 2 Wochen das Sprunggelenk gebrochen hat und arbeitsunfähig ist längere Zeit, bittet sie um schnelle Genesung und für das Enkelkind, dass ihm bald das Sakrament der Taufe geschenkt wird, damit sie als Patin einsatzbereit sein kann. Jemand bittet um Gesundheit und körperliche Heilung für die Mama, die fast nicht mehr gehen kann, und um Umkehr für den Onkel und um Frieden in der Familie. Jemand bittet ums Gebet für eine Erbschaftsangelegenheit, dass es einen Weg gibt, jetzt einzuschreiten und die Erbgemeinschaft aufzulösen. Jemand anderer bittet um Hilfe für die 4 Söhne, um Heil und Gesundheit, vor allem für einen Sohn, der Vater von 4 Kindern ist, dass er wieder ganz gesund wird und die Therapie gut verträgt und sie ihm Hilfe bringt, und um die Gnade eines guten Schlafes und um Gesundheit, dass sie 2 Angehörige pflegt. Jemand bittet um den Geist der Weisheit, um eine richtige Entscheidung, die bevorsteht, um eine wichtige auch, und einen guten Umgang miteinander und im Frieden des Herzens. Jemand bittet, dass sie nachts wieder Schlaf findet, dass sie Ruhe und Kraft bekommt. Jemand bittet um Frieden und Respekt in der Familie. Und jemand anderer bringt uns den gestern am Herzinfarkt verstorbenen Hausmeister an der Schule der Tochter, dass er durch die Barmherzigkeit Gottes ins Himmelreich kommt und für die Familie um Trost, Glaube, Hoffnung und Liebe und um die innere Gewissheit, in Gott für immer aufgehoben zu sein. Danke, guter Gott, wir dürfen mit allem zu dir kommen, mit all unseren Anliegen. Danke, dass du da bist, in jedem Augenblick da bist. Wir verlieren dich manchmal aus dem Augen, aus dem Herzen. Es kommt uns so vor, wie wenn wir allein gelassen sind, aber du verlässt uns niemals. Niemals. Du könntest niemals deine Kinder verlassen. Auch wenn eine Mutter ihr Kindlein vergisst, ihren leiblichen Sohn, ich vergesse dich nicht. So lesen wir in der Heiligen Schrift. Du bist der immer, ich bin da. Der Gott mit uns, Immanuel, der gute Hirte, der uns führt und leitet durch Höhen und Tiefen, an frische Wasser, an grüne Weide, aber auch durchs finstere Tal. Wir danken dir, Herr. Wir wollen neu deine Hand ergreifen, wir wollen dich neu finden, Herr, zu dir finden. Bitte komm uns entgegen, hilf uns da, wo wir gerade stehen, bei dem, was uns gerade beschäftigt und bewegt. Danke, Jesus, du schenkst uns deine Hilfe und deinen Geist, wenn wir dich darum bitten.

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In der Sendung Gott hört dein Gebet bringen wir dem Herrn noch weitere Anliegen, die hier bei uns angekommen sind. Danke für Ihr Mitbeten, dass wir so eine Gebetsgemeinschaft bilden und füreinander da sind im Gebet. Wir bringen dem Herrn zunächst das Anliegen einer Hörerin für ihren Freund. Er ist im Asyl und sie bittet, dass er in Deutschland bleiben darf. Eine Hörerin möchte danken und in allen Anliegen der ganzen Hörerfamilie beten, besonders auch für alle Trauernden. Und sie bittet für eine Frau, die an Depression leidet und deswegen in der Psychiatrie ist, und für alle, die an Krebs erkrankt sind oder alle geistig Kranken. Eine Hörer bringt uns alle Leidenden, bittet für alle, die besonders seelisch leiden, dass sie Hilfe erfahren, die sie brauchen. Jemand bittet für die Familie um den Frieden, um übernatürliche Kräfte, dass von oben der Herr eingreift und Ruhe, Ehrlichkeit und Ordnung einkehren. Wir beten im Anliegen einer Hörerin für die Oma Marianne, die kurzfristig einen operativen Eingriff in den Leisten haben musste und wegen eines Geschwulls, der die Durchblutung gehemmt hat. Das offene Bein ist dadurch sehr wahrscheinlich angeschwollen. Und sie dankt, dass der Herr ihr hilft, dass Heilung geschenkt wird an Geist, Leib und Seele. Und sie möchte auch alle der Fürsprache des unbefleckten Herzens Maria anvertrauen und der Barmherzigkeit Jesu. Ein Hörer bittet um Hilfe, dass er aus seiner finanziellen Not herauskommt, die zur Obdachlosigkeit führen könnte. Jemand anderer bittet für die Tochter. Sie muss jetzt 3 Monate lang jede Woche zu einer Chemo wegen Brustkrebs. Und sie dankt auch, dass wir immer wieder für Krebskranke beten. Dass der Herr auch hilft von diesem starken seelischen Druck und dieser inneren Not befreit zu werden. Jemand bittet ums Gebet, wo Unfriede sich eingeschlichen hat in einem Miteinander, dass der Herr es reinigt und heilt, erlöst, befreit. Herr Jesus, wir bitten dich auch ganz besonders, dass du an diesem Tag, wo wir Maria Magdalena feiern, die sich abgewendet hat von allem, was sie gefangen genommen hat und in die Freiheit der Kinder Gottes kam durch deine Gnade. Wir bitten dich für alle Menschen, die in irgendeiner Weise gefangen sind, in Süchten, in Abhängigkeiten. Wir bitten dich um Befreiung von allen, die sich dir abgewandt haben. Berühre sie neu. Herr, du nur allein kannst unsere Seele und den Hunger unserer Seele stillen. Wir bitten dich, dass die Menschheit, dass jeder Mensch durch deine Gnade frei wird, sich wirklich ganz von dir beschenken zu lassen, in einer heiligen Ordnung, die du wünschst und du weißt, dass sie für uns wichtig und gut ist. Du willst nur das Beste für uns. Daher wollen wir uns auch ganz mit allem, was wir dir jetzt auch gebracht haben, überlassen, ganz dir überlassen, Herr, dass du alles lenkst, wie es am besten ist für jeden Einzelnen. Danke. Wir bringen dir die vielen Menschen, die nicht beten können, die in ähnlichen Situationen sind, die gar nicht wissen, dass es dich gibt, die noch nicht an dich glauben können. Berühre jeden Einzelnen heute Abend, jetzt, in dieser Stunde, durch deinen Geist der Liebe, der Barmherzigkeit, mit deiner Zärtlichkeit, mit deinem liebenden Blick, mit einer Erkenntnis, Herr, die nur du schenken kannst, der Erkenntnis, dass du Gott bist, Herr, dass wir, ja, kleine Kinder sind, Sünder sind, aber geliebte Sünder sind, die du herausholst aus allem, wo wir uns verfangen haben. Sei gelobt und gepriesen, Herr, für alle Gnade, die du heute Abend ausgiehst, für diesen Tag, wo du Gnade über Gnade angeboten und ausgegossen hast.
Danke, Jesus, lass sie auf fruchtbaren Boden fallen in den Herzen der Menschen.

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1: Gott hört ein Gebet. Wir kommen in die letzte Gebetsrunde, bevor wir dann abschließen. Und Wilma Hiemer ist mit mir ins Studio gekommen und hat noch die letzten Anliegen gebracht, die sie uns mitgeteilt haben. So bringen wir dem Herrn eine Hörerin und ihre Tochter, die seit 8 Monaten in einer geschlossenen Psychiatrie ist und keinen Besuch erhalten kann. Und sie hat eine OP vor sich, sowie Chemo, dass sie Hilfe, Vertrauen und Kraft vom Himmel bekommt. Eine Hörerin bittet für alle Leidenden in persönlichen Anliegen und der ganzen Familie um Frieden und Zusammenhalt. Eine langjährige Hörerin bittet für den Sohn, dass er psychisch wieder gesund wird, dass er Menschen findet, die ihn aufbauen und ihm helfen, eine gute Arbeit und um Heilung von Nikotinsucht sowie um eine gute Beziehung zu den Eltern und dass er zum Glauben kommt. Jemand bittet um Frieden, um Gesundheit an Leib und Seele in der Familie, besonders für sich. Sie hat seit einem halben Jahr starke Schmerzen in den Beinen und bittet um Hilfe auch am Rücken. Eine OP ist im September geplant. Jemand bittet für den Sohn. Er hat infolge von Mobbing in der Schule sehr hart und uneinsichtig ist er geworden, um Befreiung von seinen Verletzungen und bessere Bedingungen auch für ihn. Jemand bittet ums Gebet für die Familie, die Verwandtschaft, um Befreiung von allem Unreinen und Bösmächtigen und um Heilung der Stammbäume. Jemand bittet für den Sohn, 28 Jahre, er bekommt gerade eine Chemotherapie nach einem Lebertumor und einer Transplantation, um Heilung an Geist, Leib und Seele, dass Gottes Wille sich erfüllt, und für die Töchter um Schutz und Segen an den neuen Arbeitsstellen, um gute Freunde, für die ganze Familie, um Heilung der verwundeten Herzen. Jemand bittet ums Gebet für eine psychisch kranke Tochter, dass sie Heilung erfährt. Herr Jesus, du kennst sie alle, jeden Einzelnen, der hier genannt wird. Du kennst die Menschen um sie herum. Du weißt, wie viel Sorgen, wie viel Ängste, wie viele Menschen, die in ähnlichen Situationen sind. Jesus, du bist der Heiland, du bist der Erlöser. Du bist es, der bis ins Innerste mit deiner Liebe kommen kann, und wir bitten darum, komm mit dem Feuer deiner Liebe, mit deiner zärtlichen und heilenden, erlösenden Liebe, jetzt hin zu jedem, den wir dir gebracht haben an diesem Abend. Und wir bringen auch alle Anliegen, die nicht ausgesprochen wurden. Jesus, auch sie kennst du. Wir schließen sie ein in das Vaterunser, das der Herr uns gelehrt hat. Vater unser im Himmel, geheiligt werde dein Name. Dein Reich komme, dein Wille geschehe, wie im Himmel, so auf Erden. Unser tägliches Brot gib uns heute und vergib uns unsere Schuld, wie auch wir vergeben unseren Schuldigern. Und führe uns nicht in Versuchung, sondern erlöse uns von dem Bösen. Amen. Gegrüßet seist du, Maria, voll der Gnade. Der Herr ist mit dir. Du bist gebenedeit unter den Frauen, und gebenedeit ist die Frucht deines Leibes, Jesus. Heilige Maria, Mutter Gottes, bitte für uns Sünder, jetzt und in der Stunde unseres Todes. Amen. Ehre sei dem Vater und dem Sohn und dem Heiligen Geist.
2: Wie im Anfang, so auch jetzt und alle Zeit und in Ewigkeit.
1: Amen. Wir rufen auch zur Friedenskönigin in all diesen Anliegen, im Kleinen und im Großen, dass sie Frieden erbittet.

0: Danke für Mitbeten, Mitsingen an diesem Abend. Bleiben wir fest verbunden im Glauben und Vertrauen auf den Herrn. Bleiben wir verbunden im Lobpreis auf ihn. Morgen früh, wenn Sie mögen, um 6 Uhr, sind wir wieder hier zu zweit für Sie am Mikrofon. Wir wünschen Ihnen jetzt einen gesegneten Abend noch, eine gute Nacht.
1: Wilma Hiemer
0: und Adelheid Niklaser.

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Ich grüße Sie aus dem Studio München. Mein Name ist Friedhelm Rix. Gleich um 20.30 Uhr folgt die Sendung Credo. In der Radioakademie spricht Palutinerpater Hans Buob aus Hochaltingen über die Sakramente der Kirche. Heute über das Sakrament der Krankensalbung. Bis dahin noch etwas Musik.

0: Der Mittwochabend ist auch in dieser Woche für die Teilnehmerinnen und Teilnehmer des Katechistenkurses in Hochaltingen da. Menschen, die sich im Reich Gottes einbringen wollen, mit ihren Fähigkeiten als Jünger Christi Zeugnis geben wollen. 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Und er spricht heute in einem ersten Teil über das Sakrament der Krankensalbung. 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
1: Ja, liebe Zuhörerinnen und Zuhörer, ich möchte heute Abend über dieses Sakrament sprechen. Wir nennen es Sakrament der Krankensalbung. Man hat es vor einigen Jahrzehnten noch genannt, die letzte Ölung. Aber ein ganz tiefer Begriff dafür ist die sakramentale Besiegelung. Es ist ein Sakrament, das ein bisschen ein Schattendasein geführt hat. Wenn ich denke, dass manche Priester ihr Leben lang dieses Sakrament nie spenden konnten. Denn man hat es nur gespendet, wenn ein Mensch am Sterben lag. Und es war eigentlich das Recht des Pfarrers. Wenn also einer kein Pfarrer war, also einer unserer Patres, da konnte sein, dass er sein Leben lang nie eine Möglichkeit hatte, dieses Sakrament zu spenden. Und ich denke, dass Jesus uns solche Sakramente nicht in dieser, wie soll ich sagen, sparsamen Weise gibt. Gerade dieses Sakrament hat eine sehr große, ja, möchte fast sagen, Entfächerung, eine vielfältige Möglichkeit der Wirkung. Und auf die wollen wir einmal schauen. Mir ist dieses Geheimnis dieses Sakramentes immer mehr aufgegangen, eben gerade auch im Lesen von Schriften, die sich da hinein betrachtet haben. Aber auch, was schon viele vor uns Kirchenlehrer, Kirchenväter darüber gesagt haben. Steht einmal zuerst im Vordergrund eine Wirklichkeit, nämlich das Sterben des Christen ist etwas Heiliges. Hört sich vielleicht im Moment etwas romantisch an, aber es ist so. Denn das Sterben des Christen, ich meine Christ, der versucht hat, Christus nachzufolgen. Dieses Sterben ist die wahre Krönung, ist die wahre Vollendung seiner geheimnisvollen Einheit mit Christus. Ich denke, dieser Gedanke ist uns zwar verstandesmäßig vertraut, aber vom Grundempfinden her oft noch weit entfernt. Diese geheimnisvolle Einheit mit Christus, dass wir seit der Taufe in einer Einheit mit Christus sind, so wie der Leib mit dem Haupte. Genau so, das ist das Bild. Wir sind in einer unwahrscheinlich, geheimnisvoll heißt, es ist für die Augen dieser Welt nicht sichtbar. Und so ist das Sterben des Christen die wahre Krönung, ist die Vollendung dieser geheimnisvollen Einheit mit Christus. Es wird offenbar. Diese Einheit kommt zur Erfüllung, zur letzten Vollendung im Sterben des Christen. Deshalb ist das Sterben des Christen etwas Heiliges. Und ich denke gerade, wir sollten bewusster darauf hinleben. Nicht im Sinn von Angst, das werden wir natürlich auch haben, rein von der Natur her, aber von der Erwartung her. Schauen Sie, von Christus, dem Haupte her, strömt über das Sterben seiner Glieder ein Glanz. Ja, ein, mal bildhaft gesprochen, ein Wohlgeruch des Opfertodes Christi. Und zwar in dem Maß, wie der Christ die Einheit mit Christus verwirklicht hat. Wir versuchen ja in unserem Leben, ja, Christus immer ähnlicher zu werden. Das ist ja der Weg der Heiligung. Das ist der Weg der Christusnachfolge. Das ist der Weg des alltäglichen Ja zu allem, was jetzt ist. Aus der Liebe zum Herrn. Ganz einfach schlicht. Und dann strömt eben von Christus her, da wir in dieser geheimnisvollen Einheit mit ihm leben, strömt dann über mein Sterben ein Glanz des Opfertodes Christi, ein Wohlgeruch des Opfertodes Christi. Vor Gott ist das sichtbar. Das heißt, wenn wir mit Christus so eins sind wie der Leib mit dem Haupte, dann vollbringt oder vollzieht sich der Tod Jesu, der Erlösertod Jesu im Tode des Christen. Er wird im Tod des Christen gegenwärtig, als erlösender Tod für die Rettung der Welt. Ich denke, wir können uns das nie genug betrachtend bewusst machen. Dann werden wir nicht in Angst in unseren Tod hineingehen, sondern eigentlich in Erwartung. Aber es liegt auch daran, wie weit ich diese Einheit mit Christus in meinem Leben verwirklicht habe. Das heißt ganz schlicht, wie treu ich versucht habe, so gut wie möglich natürlich, mit Hilfe auch der Sakramente, nicht Christus nachzufolgen, im Ja zum Heute zu sein, um des Herrn willen. Schauen Sie, auch dieser Glanz, von dem ich gesprochen habe, der Glanz des Opfertodes Christi, der auf dem Tod des Christen liegt, auch dieser Glanz bleibt im Christusgeheimnis verborgen. Ich habe Ihnen das schon einmal erklärt. Das Christusgeheimnis besteht darin, dass Christus ja nur als Mensch von den Menschen damals erkannt wurde. Seine Göttlichkeit, seine Herrlichkeit haben sie nicht erkannt. Sie war verborgen in ihm, nur auf Tabor. Da brach dieser Glanz durch. Aber dann haben es die drei Jünger, die dabei waren, nicht mehr ausgehalten. Es hätte es niemand mit Jesus ausgehalten. Das nennt man das Christusgeheimnis. Das Größere, aber das Unsichtbare, bleibt verborgen in der menschlichen Natur Christi. Und so genauso in dem Christen, in dem ja diese Herrlichkeit Christi gegenwärtig ist, seit der Taufe und Firmung. Auch wir stehen unter diesem Christusgeheimnis. Im 1. Johannesbrief 3,1, da heißt es, die Welt kennt uns nicht, denn sie kennt ja auch ihn, Christus, nicht. Deshalb weiß sie auch von der verborgenen Herrlichkeit dieses Sterbens nichts. Die Welt kennt uns nicht. Schauen Sie, die Welt sieht uns genauso, wie sie ihre Leute sehen. Wir sehen auch nicht anders aus nach außen, verstehen Sie? Weil das, was wir geheimnisvoll in uns tragen, diese Wirklichkeit, diese Einheit mit Christus, diese geheimnisvolle Einheit mit Christus, bleibt der Welt verborgen. Die Welt kennt uns nicht, denn sie kennt ja auch ihn nicht, nämlich Christus. Schauen Sie, aus dem Grund weiß sie auch von der verborgenen Herrlichkeit unseres Sterbens nichts. Nach außen sterben wir, wie andere sterben. Und trotzdem ein himmelweiter Unterschied. Was uns bekümmern sollte, ist, dass selbst Getaufte kaum etwas wissen von diesem Mitgenossen der himmlischen Berufung sein, wie es im Hebräerbrief 3,1 heißt. Ihr seid Mitgenossen der himmlischen Berufung, Mitgenossen, mit Christus. Leider wissen viele Getaufte darum nicht. Und so wird das Sterben für den Christen statt einer bewussten Unabwendbarkeit, wird das Sterben für den Christen irdische Vollendung. Und zwar irdische Vollendung seiner Teilnahme an Christus. Also etwas Heiliges. Wir können wirklich darauf gespannt sein. Gott hat uns eine sakramentale Besiegelung unserer Christusgemeinschaft im Sterben nun gewährt. Und das ist die Krankensalbung. Eine sakramentale Besiegelung unserer Christusgemeinschaft im Sterben. Das heißt, dass durch dieses Sakrament unsere Gemeinschaft mit Christus besiegelt wird. Vollendet wird, heißt das. Er sollte uns bei dieser Höchstspannung unseres Glaubens nicht, und er wollte uns auch nicht, ohne besondere Hilfe lassen. Das ist doch das Wunderbare. Dass Jesus uns wirklich bei dieser, kann man schon sagen, Höchstspannung unseres Glaubens in unserem Sterben, nicht ohne besondere Hilfe lassen. Und das ist das Sakrament der Krankensalbung auch. Er hat uns in seiner Güte ein Zeichen gegeben, das uns von ihm her die Bestätigungen aller Hoffnungen gewähren soll. Die Bestätigung aller Hoffnungen gewähren soll. Also deshalb nannten die Väter dieses Sakrament auch sakramentale Besiegelung, nämlich unserer Christusgemeinschaft im Tode. Also wo gleichsam alles vollendet wird, nicht durch uns, nicht durch unser Tun, sondern das Tun Christi, der ja im Sakrament handelt, durch seine Erlösungstat. Sie werden sehen, es ist ein wunderbares Sakrament. Und wir sollten wirklich es mit Ehrfurcht betrachten und erwarten. Deshalb jetzt einmal die Frage, welches ist die besondere Gnade dieses Sakramentes? Nun, alle Sakramente teilen uns die ihnen eigenen Gnaden mit. Und zwar dadurch, dass sie uns auf eine besondere Weise mit Christus, der Quelle aller Gnaden, verbinden. Also das Ziel aller Sakramente ist immer die immer tiefere Verbindung mit Christus. Immer tieferes Einswerden mit Christus. Das ist immer das Ziel der Sakramente. Nicht? Und Christus ist die Quelle aller Gnaden. Je mehr wir mit ihm verbunden sind, umso mehr kann die Gnade durch uns in die Welt strömen. Die bleibt nicht bei uns. Wir sind ja nicht der Weinstock, wir sind nur die Rebzweige, durch die der Rebstock den Saft treibt, um dann Frucht zu bringen in den vielen, die vielleicht Christus noch gar nicht kennen, aber offen sind. Also die Sakramente verbinden uns immer tiefer mit Christus. Sie wirken entsprechend ihrer Vielzahl, 7 nämlich, und auch entsprechend ihrer, ja, der mannigfaltigen Lage der Menschen. Wir sind ja in verschiedenen Situationen. Am Anfang des Lebens, dass wir überhaupt in die Christusgemeinschaft hineinkommen durch die Taufe. Am Ende des Lebens, dass sie vollendet wird. Nicht? Und deshalb gibt uns der Herr durch die Sakramente immer eine wirkliche, unwahrscheinliche Quelle der Kraft und der Gnade für die jeweilige Lage, in der der Mensch jeweils ist. Und auch entsprechend der Gnade, die er jetzt in der Lebenssituation bedarf. Letztlich aber ist es nur diese eine Gnade, die alle anderen in sich gleichsam enthält, wie schon gesagt, Vereinigung mit Christus dem Haupte. Er ist unser Ursprung, er ist unser Ziel. Christus unser Ursprung und Ziel. Und alle Sakramente verbinden uns letztlich und führen uns tiefer hinein in diese Vereinigung mit Christus dem Haupt. Und die Auferbauung dieses geheimnisvollen Leibes der Kirche, dessen Haupt Christus ist, ist die Gnade schlechthin. Die Auferbauung dieses geheimnisvollen Leibes ist die Gnade schlechthin. Und die Aufgabe jedes einzelnen Sakramentes besteht darin, uns in diesen Leib einzugliedern. Denken Sie an Taufe und Firmung. Taufe, wo wir erstes Mal eingegliedert werden, umgewandt werden, eine neue Kreatur. Das Leben Gottes wird unser Leben. Und dann die Firmung, wo dieser Bund, den wir mit diesem Gott schließen, versiegelt wird mit dem Siegel des Heiligen Geistes. Wir sind versiegelt für Gott. Also, dann, wir werden in diesem Leib, in dem wir eingegliedert sind durch Taufe und Firmung, auch erhalten durch die Eucharistie. Wir werden in diesem Leib erneuert, wenn wir müde geworden sind oder wenn wir gesündigt haben. Und das im Bußsakrament werden wir erneuert. Und wir werden zu dem je eigenen Dienst befähigt, in christlicher Ehe oder Priestertum. Und schließlich werden wir vollendet in diesem Leibe, in dieser Einheit mit Christus, in der Krankensalbung. Das also ist die besondere Gnade dieses Sakramentes. Nun ein weiteres. Das Sakrament der Krankensalbung zuerst einmal betrachtet als Sakrament der Heilung. Der heilige Jakobus schreibt ja, ist jemand krank unter euch, so rufe er die Priester der Kirche. Sie sollen über ihn beten. Und dieses über ihn beten weist hin nach ältester Regel, dass den Kranken erstens einmal die Hände aufgelegt wurden. Und Handauflegung erinnert an die Krankenbuße damals, früher, die früher damit verbunden war, mit der Handauflegung. Also es ist ein Zeichen des Segnens, die Handauflegung. Vielleicht darf man es auch sehen als ein Ausdruck für das Wort des heiligen Jakobus, wenn er noch Sünden auf sich hat, werden sie ihm vergeben. Also als Zeichen der Vergebung. Das ist das eine. Dieses über ihn beten, wie Jakobus schreibt, geschieht einmal durch die Handauflegung. Und zweitens durch die Salbung mit Krankenöl. Früher wurde die Salbung viel umfangreicher vorgenommen. Es wurde eigentlich immer der ganze Leib gesalbt. Im 11. Jahrhundert wurde die Herzgegend gesalbt und die Gelenke. Dann bis zum Vatikanischen Konzil, im 2., wurden, das habe ich noch gelernt als Neupriester, ich bin ja noch vor dem Konzil geweiht worden, wurden die Augen, die Ohren, die Nase, der Mund, die Hände und die Füße gesalbt. Heute werden Stirn und Hände gesalbt. Man kann aber auch heute noch die anderen Sinne auch salben, die Ohren, die Augen und so weiter, Geruchssinn, Nase. Es ist also die Salbung eigentlich der fünf Sinne. Gesicht, Gehör, Geruch, Geschmack und Gefühl. Und damit eigentlich ist die Ganzheit des Leibes angedeutet mit den fünf Sinnen. Also offenbar sollen hauptsächlich auch die Gefahrenquellen des Heiles versiegelt werden, angegangen werden, nämlich die Sinne. Über die Sinne dringt ja alles Mögliche, auch das Gute, wie aber auch das weniger Gute und Schlechte in uns hinein. Und heute bei der Salbung der Stirn ist eigentlich unser Denken gleichsam versiegelt. Das Denken, das ja Quelle aller Worte und Taten ist. Und dann die Salbung der Hände meint das ganze Tun des Menschen. Nicht? Das ist das Zweite. Zuerst einmal, dieses über den Beten geschieht durch die Handauflegung, zweitens durch die Salbung und drittens die Sündenvergebung. Die Beziehung auf Sündenvergebung war in der Spendungsformel nicht immer so ausschließlich betont, in der Spendungsformel. Sie merken ja, dass auch die Art und Weise, wie die Kirche die Sakramente gespendet hat, sich immer wieder so in den Jahrhunderten mal verändert hat. Dass wieder die Kirche das anders ausgedrückt hat, ein bisschen verdeutlichter hat. Das ist die Sache der Kirche. Das ist ihre Aufgabe zu binden und zu lösen, wie wir diese Sakramente spenden sollen und wie Gott durch diese Sakramente uns seine Gnade zufließen lässt. Aus dem 11. Jahrhundert zum Beispiel wird folgende Form bezeugt. Das war also die Spendeform. Im Namen des Vaters und des Sohnes und des Heiligen Geistes, der herrscht in alle Ewigkeit, empfange die Gesundheit des Leibes und die Nachlassung aller deiner Sünden. Also eine sehr deutliche Ausdrucksweise. Und eine noch ältere Form dieser Spendung, dieses Sakramentes lautet, ich salbe dich mit geheiligtem Öl im Namen der Dreifaltigkeit, dass du heil werdest in alle Ewigkeit. Das ist eine noch ältere Spendeformel. Und diese älteste bekannte Formel, die letzte, scheint ganz im Geiste des heiligen Jakobus zu sein. Und auch alle möglichen Wirkungen dieses Sakramentes zu umfassen. Nämlich einmal die Vergebung der Sünden, die Gesundheit des Leibes und das ewige Heil der Auferstehung. Nicht? Das ist alles mit drin. Dass du heil werdest in alle Ewigkeit. Heute folgen auf die Salbung verschiedene Gebete. Zum Beispiel, Wir bitten dich, Herr, unser Erlöser, durch die Kraft des Heiligen Geistes, hilf diesem Kranken in seiner Schwachheit. Heile seine Wunden und verzeih ihm die Sünden. Nimm von ihm alle geistigen und körperlichen Schmerzen. In deinem Erbarmen richte ihn auf und mache ihn gesund an Leib und Seele, damit er sich wiederum seinen Aufgaben widmen kann. Das ist das Gebet, eines der Gebete bei der Spendung der Krankensalbung heute, in der heutigen Form, seit dem Zweiten Vatikanischen Konzil. Oder ein anderes Gebet, das in der heutigen Spendeformel drin ist: Herr Jesus Christus, du hast unsere gebrechliche Natur angenommen, um die Menschen zu erlösen und die Kranken zu heilen. Blicke gnädig auf deine Dienerin, die krank da niederliegt und Heilung erhofft für Leib und Seele. In deinem Namen haben wir sie mit dem heiligen Öl gesalbt. Tröste sie durch deine Gegenwart und stelle sie wieder her durch deine Macht. Gib, dass sie alle Anfechtung überwinde und sich zu neuer Kraft erhebe. Du lässt sie teilnehmen an deinem Leiden. Erfülle sie mit der Hoffnung, dass auch aus ihren Schmerzen Heil erwächst. Also Sie merken, in der heutigen Spendeformel und auch den Gebeten, die dazugehören, wird das ganz deutlich ausgedrückt, was Jakobus sagt. Heilung an Seele und Leib, aber auch Heilung im tieferen Sinn, nämlich auch Heilung von der Krankheit der Sünde.

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Jesus hat in allen Krankheiten den Zusammenhang mit der Sünde gesehen. Er hat nicht in der persönlichen Krankheit die Strafe für die jeweilige individuelle persönliche Sünde gesehen, so nicht, sondern er hat diesen Zusammenhang grundsätzlich gesehen zwischen Sünde und Leid und Krankheit. Also deshalb hat er bei seinem Heilswirken mit Vorliebe beide Heilungen miteinander verbunden. Sie erkennen sich doch auch an Stellen erinnern, wo er gesagt hat, deine Sünden sind dir vergeben, steh auf und geh. Ja, eine doppelte Heilung. Die Heilung von der Befreiung der Sünden, also die Vergebung der Sünden, das ist eine, die tiefste Heilung. Und dann die Heilung des Leibes. Steh auf und geh zu dem Kranken. Also Jesus hat gerade bei seinem Heilswirken mit Vorliebe beide Heilungen miteinander verbunden. Die von der Sünde, wie gesagt, und die von der Krankheit. Er hat ja den Sieg seiner Erlösung in beiden Bereichen offenbart. Die Vollendung des Gottesreiches ist gleichbedeutend mit dem Aufhören von sowohl Krankheit wie von Sünde. Die Vollendung des Gottesreiches ist gleichbedeutend mit Aufhören von Krankheit und Sünde. Dass keine Träne mehr trocknen müssen. Denken Sie an diese Bilder. Dieser eschatologische, dieser endgültige Sieg muss auch jetzt zeichenhaft sichtbar werden. Und Jesus machte ihn sichtbar in den Heilungswundern, die er wirkte. Und diese setzt er fort in seiner Kirche. Und wir dürfen immer wieder erleben, sagen auch andere überall, wie Menschen durch die Krankensalbung heil geworden sind. Am Leib. Oder auch an seelischen Gebrechen. Im früheren grünen Katechismus, da stand Folgendes: Durch die Krankensalbung stärkt uns Christus in Todesnot, lässt uns die Sünden und Strafen nach und schenkt uns die Gesundheit wieder, wenn es für uns heilsam ist. Auch jetzt eine Ausdrucksweise, die eigentlich das Ganze, was Jakobus meint, umfasst, was in diesem Sakrament alles enthalten ist. Durch die Krankensalbung stärkt uns Christus in Todesnot. Man erlebt oft nach der Krankensalbung plötzlich eine Ruhe in dem Sterbenden, ein Friede, also eine Heilung von Ängsten und Ähnlichem. Nicht? Lässt uns die Sünden und Strafen nach und schenkt uns die Gesundheit wieder, wenn es für uns heilsam ist. Heilung geschieht immer, auch wenn der Mensch stirbt. Aber ist oft die Heilung im Inneren. So ist Heilung der Sündennot, aber auch Heilung, wenn sie von Unruhe, Friedlosigkeit, Ängsten, nicht diesem inneren, ja, dieser inneren Not, dieser seelischen Not. Nun, als Gegenstand und Inhalt der Nachlassung der Sünden werden nicht nur Sünden genannt, wenn Sie genau hingehört haben, sondern auch Sündenstrafen. Das ist etwas Unwahrscheinliches. Die Gnade dieses Sakramentes will über das hinausgehen, was im Bußsakrament gewirkt wird. Dort werden uns die Sünden nachgelassen, sie werden ausgetilgt. Und ein Teil der Sündenstrafen, je nach der Art der Reue und der Echtheit der Reue, die wir haben, der Tiefe der Reue, die wir haben. Und so kann dieses Sakrament, wenn wir es in der richtigen Vorbereitung empfangen, gerade auch im Angesicht des Todes, als Vollendung des Bußsakramentes angesehen werden. Und so wie die Firmung Vollendung der Taufe ist, so ist die Krankensalbung Vollendung des Bußsakramentes. Und deshalb ist die Reihenfolge der Sakramente bei Sterbenden folgende: Zuerst kommt die Beichte, dann die Krankensalbung und zuletzt die heilige Kommunion, eben beim Sterbenden als sogenannte Wegzehrung. Und damit will auch gesagt sein, dass diese Salbung nicht das Letzte ist,

Das Sterbesakrament ist die Wegzehrung, die Eucharistie, wo ich noch einmal ganz mit Christus eins werde. Und mit diesem Sakrament legt der Mensch sein Leben ganz in die Hände Gottes. Und dadurch werden vom Tiefsten her seine Lebenskräfte neu entbunden. Und die erbetene Gesundung kann dann auch öfters eintreten. Aber es ist etwas Unwahres, zu wissen, dass die Erlösung durch Jesus Christus perfekt ist. Sie ist nicht eine halbe Sache. Und die Erlösung ist Erlösung durch ihn, nicht wir erlösen uns selber. Wir erlösen uns auch nicht durch das, was wir tun. Was wir tun, ist Ausdruck unserer Liebe zum Herrn, ist Ausdruck unserer Dankbarkeit an den Herrn. Aber die Erlösung geschieht durch die Sakramente, durch Jesus Christus selbst. Wir können uns nicht selbst erlösen. Und schauen Sie, in diesem Sakrament erleben wir die Vollendung der Erlösung durch Jesus Christus. Wo uns wirklich, wenn wir es wirklich, und deshalb ist es auch so wichtig, dieses Sakrament mit Vorbereitung zu empfangen, mit wirklich innerer Einstellung, sodass wir vielleicht auch vorher schon das Bußsakrament empfangen, so wie es normalerweise die Kirche vorsieht, um dann dieses Sakrament der Vollendung zu empfangen, indem die ganze Erlösungsgnade, diese Einheit mit Christus in uns vollendet wird, wo nicht nur die Sünden noch vollends nachgelassen werden, so werden wir doch solche haben, sondern auch die Sündenfolgen, die wir eigentlich sonst abtragen müssen, also weil wir es ja auch selber abtragen können. Hier in diesem Leben, durch Gebet, durch unser Leben mit Christus, durch ein alltägliches Leben oder auch durch mal etwas Hartes, das ein Opfer oder drüben eben dessen, was wir Fegfeuer nennen. Aber überlegen Sie, dieses Sakrament vollendet mich ganz, nimmt mir alles weg. Es ist die perfekte Erlösung durch Jesus Christus. Aber ich fürchte, sage es Ihnen ehrlich, dass viele dieses Sakrament nicht in diesem Geist empfangen. Und wenn Sie, es gehört die Gesinnung auch dazu. Diese Offenheit, diese Erwartung, dass der Herr jetzt in seiner unendlichen Barmherzigkeit mich ganz erlöst und mir dieses wunderbare Wort sagt, das er zum Schächer gesagt hat, heute noch wirst du mit mir im Paradiese sein. Das ist eigentlich die Chance dieses Sakramentes. Also solange wir im Leben sind, Krankheiten zu kämpfen haben, ist es ein Sakrament, das uns auch von Krankheiten heilen kann. Mindestens auch von Inneren. Vielleicht brauchen wir ein Ja zu mancher Krankheit, zu manchem Leid, dass wir es durchtragen können. Aber dann im Sterben hat dieses Sakrament noch einmal eine neue Dimension. Das hat also unwahrscheinliche Dimensionen, dieses Sakrament. Nämlich die Vollendung der Christuseinheit. Und deshalb betrachten wir jetzt einmal die Krankensalbung als das Sakrament der Verklärung. Seit dem Mittelalter wurde das Sakrament der Krankensalbung weniger auf Heilung hinbezogen, so wie heute. Heute ist es ja sehr stark auf Heilung hinbezogen, bei Heilungsgottesdiensten oder Krankensalbung in der Gemeinde, gemeinsam mit altersschwachen oder älteren oder kranken Menschen, ganz gleich. Heute ist also sehr stark der Akzent auf Heilung, sodass man leicht dieses Sakrament der Vollendung, diesen Aspekt übersieht. Und das wäre wirklich fatal, das wäre ein Schaden. Also seit dem Mittelalter wurde das Sakrament der Krankensalbung weniger auf Heilung hinbezogen wie heute, sondern stärker auf Sündenvergebung. Und zwar einerseits Sündenvergebung und auf den Tod und Vollendung andererseits. Auf die beiden Dinge. Also es wurde mehr als das Sakrament der Vollendung gesehen. Die Ursachen, sie sind verschieden. Die ursprüngliche Glaubensfreudigkeit am Anfang der Kirche ließ nach. Und an deren Stelle traten dann oft, ja, sogar Angst vor dem Gericht.
nicht mehr so die Glaubensfreudigkeit, Christus entgegen in die Herrlichkeit, sondern auf einmal kam mehr so die Angst vor dem Gericht. Ich denke, dass gerade die älteren Leute, die jetzt vielleicht zuhören, sich da auch noch dran erinnern, vielleicht selber sogar noch so eine Angst vor dem Gericht haben. Sicher, Gericht, dass wir vor das Gericht kommen, ist klar. Das heißt, wir stehen vor Christus und erkennen uns, wie wir sind, ist klar. Aber ist ja was anderes, ob ich jetzt nur das Gericht sehe, sondern ob ich die Einheit mit Christus in der Vollendung sehe und darauf hinzugehe. Nicht? Also so war das einfach dann, eine bestimmte Zeit im Mittelalter, dass mehr die Angst vor dem Gericht eigentlich so vorherrschte. Und vielleicht hat man auch nicht selten damit Menschen gedroht, das musst du vor dem Gericht Gottes verantworten und so weiter. Was ja auch stimmt, wenn man es so nimmt. Aber dass man eben den Akzent aufs Gericht gelegt hat und nicht auf die Herrlichkeit, die uns erwartet. Und deshalb wurde dann auch mehr der Ton auf die geistigen Wirkungen dieses Sakramentes gelegt, die geistigen Wirkungen. Also große Theologen damals haben eine Übersicht über die Wirkung der Sakramente zu gewinnen versucht, aus diesem Grunde. Und diese geschichtliche Entwicklung bedeutet aber keine Unsicherheit des Glaubens der Kirche, dass sie nicht mehr wusste, ja, was soll dieses Sakrament, wofür soll es da sein? Das hat damit nichts zu tun, nicht? Denn die Sakramente haben ja alle, nicht nur dieses. Aber bei diesem Sakrament der Krankensalbung merken wir es sehr deutlich. Die Sakramente haben alle eine gewisse, ich möchte mal sagen, Elastizität. Das heißt, sie haben eine verschiedene Auswirkungen, je nach Notsituation des Menschen oder auch Zeitsituation, nicht? Darum können in verschiedene Zeiten mit ihren natürlich verschiedenen Nöten und Bedürfnissen auch das wiederum in den Sakramenten finden, was sie jetzt brauchen. Sakramente haben eine Weite. Ja? Es hat also nichts zu tun mit Unsicherheit, nicht? Dass einmal der Akzent betont wird, zum Beispiel heute mehr die Krankensalbung, Krankenheilung, und früher mehr die Vergebung der Sünden und dann die Verklärung, nicht? Also bei Gott, die Einheit mit Christus, nicht? Sondern es sind lauter Aspekte des einen Sakramentes. Nun, das Sakrament der Buße oder auch der Krankensalbung kann in einer Epoche anders verstanden und gehandhabt werden als in einer früheren Epoche. Das kann sich später dann nach uns wiederholen, eben nach der Not der Situation. Der Rahmen des Sakramentes bleibt immer konstant. Das heißt, die ganze Fülle, die in einem Sakrament uns geschenkt wird von Christus, ist immer konstant. Nur betonen wir manchmal den Akzent und manchmal den, je nach Zeitsituation und Not. Die Schwerpunkte können sich, wie gesagt, verschieben für die menschliche Sicht, weil das Sakrament in seiner Möglichkeit viel mehr umfasst, als eine Zeitepoche braucht. Ich denke, das gibt uns auch einen neuen Horizont auf die Sakramente. Diese Fülle des Heils, das uns gleichsam überschüttet wird, wenn wir dieses Sakrament empfangen. Und da merken Sie auch, wie wichtig es ist, sich auf ein Sakrament vorzubereiten, dass wirklich die ganze Fülle auch in uns eindringen kann und nicht dann, sag's mal, bildlich an uns runterläuft. Das Tridentinische Konzil definiert so: Es ist das Sakrament für Kranke, vor allem für die Kranken, die dem Lebensende nahe sind. Also wie gesagt, es ist berechtigt, beide Aspekte dieses Sakramentes herauszustellen, damit jeder Aspekt voll gewürdigt werden kann. Wie es das Tridentinum sagt, vor allem für Kranke am Lebensende, also für Sterbende, da war das stark betont, heute überhaupt die Kranken. Schauen Sie, wir haben ja heute so viele Krankheiten, viel mehr wie früher. Nicht? Und deshalb ist jetzt gerade die Betonung bei diesem Sakrament auf die Kranken
von dem man ja erwartet, dass sie wieder gesund werden, nicht? Seit dem Mittelalter wurde die Krankensalbung stärker, wie gesagt, auf den Tod oder auf die Vollendung hin bezogen. Und darin liegt natürlich ein großer Gewinn, und das sollten wir auch nicht vergessen. Denn wir kommen alle in diese Situation des Sterbens, und da ist dieses Sakrament ja großartig. Es ist die Vollendung. Albert der Große hat einen wichtigen Gesichtspunkt eigentlich für alle Sakramente herausgestellt und damit auch diesem Sakrament der Krankensalbung eine ganz besondere, ja man kann sagen, eindrucksvolle Stellung, eine eindrucksvolle Funktion zugesprochen. Er schrieb: Zählen wir die Sakramente unter dem Gesichtspunkt auf, nachdem sie uns unserem Haupte Christus gleichgestalten. Also unter dem Gesichtspunkt, durch den sie uns Christus gleichgestalten. Dann sagt er, alles findet sich in dem leidenden und auferstandenen Christus, alles. In seiner Passion hat er mutig für uns gekämpft. Er hat sich selbst geopfert. Er ist Priester und Opfer zugleich. In seinem Tod und in seinem Blut ist er der Gemahl der Kirche geworden. Er ist auferstanden, gesalbt mit dem Öl der Gnade. Und jetzt wendet Albertus Magnus, Albert der Große, diese Wirklichkeit an auf die Sakramente. Die Buße hat also die Wirksamkeit aus dem leidenden Christus und gestaltet uns ihm gleich. Denn in seinem Leiden hat er unsere Sünde auf sich genommen. Die Priesterweihe schöpft ihre Kraft aus Christus, der sich selbst opfert. Nicht? Er ist ja Priester und Opfer zugleich, haben wir gesagt. Die Eucharistie schöpft ihre Kraft aus Christus als dem Opfer. Er ist Priester und Opfer zugleich. Nicht? Die Ehe schöpft die Kraft aus Christus, der der Kirche das Unterpfand seines Blutes gibt. Nicht? Wir haben ja gesagt, in seinem Tod und in seinem Blut ist er der Gemahl der Kirche geworden. Und die Ehe aus Christus schöpft seine Kraft eben aus diesem Christus, ja, aus seinem Blut. Aber durch die Krankensalbung werden wir Christus in seiner Auferstehung gleichgestaltet. Und dieses Sakrament wird dem Christen gespendet, wenn er die Welt verlässt. Also ist immer noch Text vom Albert dem Großen. Die Salbung bildet die künftige Herrlichkeit vor, in der alles Sterbliche von den Erwählten weggenommen ist. So der große Theologe, der Lehrer von Thomas von Aquin, Albert der Große. Ein unwahrscheinlicher Text. Die Sakramente gestalten uns also Christus gleich. Sie haben ihre Kraft aus den verschiedenen Aspekten des Lebens und Leidens und der Verherrlichung Christi. Ja? Und wie er so wunderbar sagt, aber durch die Krankensalbung werden wir Christus in seiner Auferstehung gleichgestaltet. Wir werden gleichgestaltet. Verstehen Sie? Das ist nicht unser Handeln. Das ist das Handeln Christi im Sakrament. Es ist immer Wandlung. Wir werden ihm gleichgestaltet. Aber es bleibt noch unter dem Christusgeheimnis. Solange wir hier auf dem Sterbebett liegen, sieht man das noch nicht, auch wir nicht. Aber dann wird es offenbar, wenn wir Christus begegnen, dass wir ihm gleichgestaltet sind. Dieses Sakrament, sagt Albert der Große, wird dem Christen gespendet, wenn er diese Welt verlässt. Die Salbung bildet die künftige Herrlichkeit vor. Sie bildet sie vor. Nicht symbolisch, sondern sie bildet sie vor, in der alles Sterbliche von den Erwählten weggenommen ist. Überlegen Sie mal. Ein wunderbares Sakrament. Darum sollte man es auch nicht darauf ankommen lassen, bis man bewusstlos ist oder wie es manche tun, nicht weil sie Angst haben, wenn man dieses Sakrament spendet, dann muss man sterben. Das haben ja manche immer noch so im Blut. Verstehen Sie? Und dann warten sie, bis ihre Angehörigen bewusstlos sind und dann lassen sie das Sakrament spenden. Verstehen Sie? Die können sich ja gar nicht mehr einlassen drauf. Das ist doch ewig schade. Das ist eine fürchterliche Lieblosigkeit gegenüber dem Sterbenden. Man vorenthält ihm das größte Glück, das wunderbarste, die Vollendung der Erlösung.
Das müssen Sie sich mal gut überlegen und auch selber danach verlangen, wenn Sie merken, dass Sie Christus entgegengehen. Schauen Sie, bei dieser Sicht der heiligen Sakramente, besonders gerade auch der Krankensalbung, erkennen wir, dass Albert der Große die Sakramente nicht von unten her sieht, also vom Menschen her, von seinen Bedürfnissen her, von seiner Not her, sondern er sieht sie gleichsam von oben her, also von Christus her. Sicher haben beide Blickweisen ihre Berechtigung, das haben wir ja schon gesagt. Sie sind ja für eine gewisse Notsituation von Christus gegeben. Aber er sieht es einmal von Christus her und das ist eine wunderbare Sicht. Denn die Sakramente sind ja für die Menschen bestimmt, aber von ihm her. Wir würden sie nie ausreichend verstehen, die Sakramente, wenn wir nur von dem ausgingen, was der Mensch braucht. Also, ich brauche jetzt eine Kraft im Sterben, also nämlich die Sakrament. Wenn Sie, das wäre nicht ausreichend, dann hätten wir nicht die ganze Fülle sehen, was da geschieht. Denn die Erlösung will ja nicht nur gewisse Schäden reparieren, sondern die Erlösung will etwas Neues bewirken. Die Erlösung will etwas Überfließendes von Gott her wirken, in den Sakramenten. Brüder und Schwestern, bitte schätzen Sie die Sakramente. Es ist die Fülle des Heils, das uns ausgegossen wird, wenn wir es empfangen. Und wenn wir es mit der richtigen Gesinnung empfangen. Was wir ja unaufhörlich regelmäßig oft empfangen können, ist die Eucharistie, ist das Bußsakrament. Und je mehr wir offen sind, da ist die ganze Fülle des Leidens Christi, kommt mir zuteil, gerade im Bußsakrament. Oder in der Eucharistie, die ganze Fülle des Opfers Christi, kommt mir zuteil. Es ist, und wir sparen an den Sakramenten und tun dann so, als ob wir den Himmel erkaufen müssten, mit allen möglichen, ja, hätte fast gesagt, Bußwerken. Jetzt nichts gegen Bußwerke, verstehen Sie? Aber die Bußwerke oder Gebeten, alles ist ganz, ganz wichtig. Aber es ist Ausdruck unserer Liebe zum Herrn. Es ist der Ausdruck, ich öffne mich dir, Herr, damit diese Fülle, das heißt durch die Sakramente, mich durchdringen kann. Aber mein Beten ist ein Schrei um Hilfe, aber nicht mehr, ist nicht Erlösung. Ich kann mich nicht selbst erlösen. Aber ich kann mitwirken, ich kann mich öffnen. Ich kann in diese Liebe Gottes eintreten, im Gebet, in meinem Ja zum alltäglichen Leben, wo immer mehr Tiefe und Sinn in mein Leben hineinfließt. Aber es geschieht durch die Sakramente. Das sind die Quellen des Heils.

0: Das ist die Radioakademie bei Radio Horeb und Radio Maria mit Pater Hans Buob und seiner Lehreinheit Sakramentenlehre im Rahmen des Katechistenkurses im Haus St. Ulrich in Hochaltingen. 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
1: Also die Erlösung will ja nicht, wie gesagt, nicht nur gewisse Schäden reparieren, die Erlösung durch die Sakramente will Neues schaffen. Überfließendes, und zwar von Gott her. Im Römerbrief 5,20 heißt es, wo die Sünde überhand nahm, da wurde die Gnade noch überfließender. Überlegen Sie mal, wo die Sünde überhand nahm, da wurde die Gnade noch überfließender. Und das, was zunächst den Menschen übersteigt, was ihn also erlöst, erhebt und verwandelt, ja, was ihn durchdringt, lebt in seiner Teilnahme an Christus, an seiner Gleichgestaltung mit Christus. Nicht? Also das, was zunächst den Menschen übersteigt, was ihn also erlöst, was ihn erhebt, was ihn verwandelt, eben durch die Sakramente, das lebt in seiner Teilnahme an Christus, an seiner Gleichgestaltung mit Christus. Ja. Alle Sakramente bewirken Teilhabe an Christus. Von der Taufe angefangen bis zu dieser Salbung der Kranken. Jedes Sakrament erweitert diese Teilnahme an Christus, verstärkt diese Teilnahme an Christus, vollendet diese Teilnahme an Christus eben auf eine besondere Weise. Jedes Sakrament auf eine besondere Weise. Schauen Sie schon, die Weihe des Krankenöls drückt dieses überfließende, was da uns geschenkt wird, drückt das wunderbar aus. Wenn es nur um Heilung ginge, so würde es ja genügen, als Zeichen des Sakramentes die natürliche Heilkraft des Öls anzusehen, so wie es im Alten Testament schon mit Vorliebe zu Heilszwecken verwendet wurde. Sage ich Ihnen mal das Ölweihegebet im sogenannten Eucheologion des unterägyptischen Bischofs Serapion von Tmuis aus dem 4. Jahrhundert. Das lautet folgendermaßen, das Weihegebet des Öls für die Krankensalbung. Wir rufen dich an, der alle Macht und Kraft hat, den Retter aller Menschen, den Vater unseres Herrn Jesus Christus, und bitten, dass du vom Himmel deines Eingeborenen aus Heilkraft auf dieses Öl sendest, damit es denjenigen, welche damit gesalbt werden, gereiche zur Abwehr jeglicher Krankheit und jeder Entkräftung, zum Gegenmittel gegen jeden Dämon, zur Austreibung jeden unreinen Geistes, zur Austilgung von jedem Fieber und von Kälte und von jedem Übelbefinden, zur guten Gnade und zur Nachlassung der Sünden, zum Heilmittel des Lebens und der Rettung, zur Gesundheit und Unversehrtheit von Seele, Leib und Geist, zur vollkommenen Gesundheit, dass verherrlicht werde der Name des gekreuzigten und auferstandenen Jesus Christus, der unsere Krankheiten und Schwächen auf sich genommen hat und kommen wird, zu richten die Lebenden und die Toten, weil durch ihn die Ehre und Macht im Heiligen Geist ist, jetzt und in alle Ewigkeiten der Ewigkeiten. Amen. Das war ein Gebet, ein Weihegebet des Öls für die Kranken aus dem 4. Jahrhundert, also 300 und grad. Nun, das neue Weihegebet heute in unserem Rituale lautet: Gott, du bist der Vater allen Trostes. Durch deinen Sohn wolltest du die Gebrechen der Kranken heilen. Erhöre das Gebet, das der Glaube uns eingibt, und sende deinen Heiligen Geist auf dieses Salböl herab. Als Gabe deiner Schöpfung stärkt und belebt es den Leib. Durch deinen Segen werde es für alle, die damit gesalbt werden, ein geweihtes Öl, ein heiliges Zeichen deines Erbarmens, das Krankheit, Schmerz und Kummer vertreibt, ein Schutz für Leib, Seele und Geist. Im Namen unseres Herrn Jesus Christus, der mit dir lebt und herrscht in alle Ewigkeit. Das ist das Weihgebet heute. Also Sie merken diese unwahrscheinlichen Inhalte. Und da wird schon dieses Überfließende dessen, was im Sakrament den Menschen von Gott her geschenkt wird, ausgedrückt. Liebe Zuhörerinnen und Zuhörer, hier wollen wir jetzt mal einen Strich machen. Versuchen Sie mal darüber selber nachzudenken. Über alle diese Sakramente. Gerade auch über das Sakrament der Krankensalbung. Jetzt danke ich Ihnen mal fürs Zuhören und wünsche Ihnen einfach, dass Sie eine noch größere Sehnsucht nach diesen Quellen des Heiles bekommen.

Das war Pater Hans Buob, der Palutiner und Exerzitienmeister aus dem Haus St. Ulrich in Hochaltingen, mit der Lehreinheit Sakramentenlehre im Katechistenkurs für die Evangelisation in Hochaltingen. Was dieser Katechistenkurs genau ist, darüber erfahren Sie Näheres, wenn Sie dem Link folgen in den Details zu dieser Sendung auf horep.org bzw. in der Radio Horep App. Es gibt ja bei uns das Programm online und da gibt es dann neben der Sendung ein Feld Details anzeigen und wenn Sie darauf gehen, finden Sie einen Link zum Katechistenkurs in Hochaltingen. Viel Freude hier im weiteren Programm, alles Gute und gottesreichen Segen wünscht Ihr Gregor Dornis.

0: Vergebung gehört zu den schwersten Entscheidungen, die ein Mensch treffen kann, besonders mitten im Krieg. Im Abend der Jugend am Montag haben wir mit Bischof Bogdan Dzsurach gesprochen. Er begleitet Menschen, die täglich mit Leid und Verlust leben, und warum Vergebung trotzdem ein Weg zu neuer Hoffnung sein kann. Hier ein kurzer Ausschnitt.
1: Wenn Sie gläubig sind, das verstehen Sie in dieser Sprache der Versöhnung, der Vergebung. Weil wir als Erste auch Vergebung benötigen. Wir sind nicht diejenigen, die von oben dann an andere schauen brauchen. Wir schlagen uns auch auf den Brust und bitten um Vergebung. Und diese Erfahrung der göttlichen Vergebung, die uns immer wieder geschenkt wird, macht uns demütig und gibt uns den Mut zum Vergebung. Und ehrlich gesagt, sehr oft lehren uns selbst die Soldaten diese Haltung der Vergebung. Ich kann Ihnen erzählen über meinen Freund. Er ist Familienvater von 3 kleinen Kindern. Er ist als Freiwilliger an die Front gegangen. Und dann, als das dritte Kind geboren war, konnte er zurückkehren zu seiner Familie. Gott sei Dank. Ohne jede Verletzung, obwohl er an der ersten Linie der Front war. Er verdankt das übrigens auch der Gebeten. Und als ich vor einem halben Jahr mit ihm in einem Café gesessen bin, im Westen Europas, und er hat mir viele Erfahrungen erzählt, und sogar, dass er bereit war, wenn er in Gefangenschaft geraten wäre und auch wenn man ihn ermorden würde, er war bereits bereit zu solchen Momenten. Und er sagte, ich habe schon die letzten Worte auch vorbereitet, die ich denjenigen sagen würde, die mich dann zum Tod bringen werden. Und nach einer Minute habe ich doch gewagt zu fragen, Juri, was würdest du ihnen in dem Moment sagen? Und er hat zugelacht und hat gesagt, ich würde ihnen sagen, Vater, vergib ihnen, weil sie wissen nicht, was sie tun. So sieht die Heiligkeit aus. Wir versuchen unser Volk, das ist unsere Mission auch beim Militärdienst als Kapläne, das Herz unseres Volkes aufzubewahren, damit dieses Herz nicht vergiftet wird durch Rachegefühle, durch Vergeltungsgefühle und so weiter, dass wir nicht besiegt werden durch das Böse. Vor 3 Jahren hat unsere Synode der Bischöfe einen Hirtenbrief geschickt mit dem Titel, den wir von Paulus Aussage genommen haben. Lass dich nicht vom Böse besiegen, sondern besiege das Böse durch das Gute. Nur durch die Liebe, das Gute, können wir diesen Krieg überwinden und natürlich und vor allem mit der Gnade Gottes.
0: Bischof Bogdan Dzsurach macht deutlich, Vergebung nimmt nicht den Schmerz weg. Sie kann aber verhindern, dass Hass das Herz bestimmt. Und genau darin sieht er den ersten Schritt auf dem Weg zum Frieden. Das war ein kurzer Ausschnitt aus dem Abend der Jugend. 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Gleich um 21.40 Uhr beten wir das Nachtgebet der Kirche. 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

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Zur Komplett begrüßen wir heute Pfarrer in Ruhe, Monsignore Gottfried Fellner aus Mindelheim, Oberauerbach, Bistum Augsburg, ehemaliger Wallfahrtspfarrer in der Wieskirche. Auch Sie, liebe Hörerinnen und Hörer von Radio Horeb, sind herzlich eingeladen, das Nachtgebet der Kirche mitzubeten. Sie finden die Komplett im Stundenbuch für den Jahreskreis auf Seite 709.

0: Gott, komm mir zu Hilfe.
1: Herr, eile mir zu helfen.
0: Ehre sei dem Vater und dem Sohn und dem Heiligen Geist.
1: Wie im Anfang, so auch jetzt und alle Zeit und in Ewigkeit. Amen. Halleluja.
0: Bekennen wir vor Gott und voreinander, dass wir immer wieder sündigen. Ich bekenne Gott, dem Allmächtigen, und allen Brüdern und Schwestern, dass ich Gutes unterlassen und Böses getan habe. Ich habe gesündigt in Gedanken, Worten und Werken, durch meine Schuld, durch meine Schuld, durch meine große Schuld. Darum bitte ich die selige Jungfrau Maria, alle Engel und Heiligen und euch Brüder und Schwestern, für mich zu beten bei Gott, unserem Herrn. Der allmächtige Gott, erbarme sich unser. Erlasse uns die Sünden nach und führe uns zum ewigen Leben.
1: Amen.
0: Bevor des Tages Licht vergeht, o Herr der Welt, hör das Gebet, behüte uns in dieser Nacht durch deine große Güte und Macht.
1: Hüllt Schlaf die müden Glieder ein, lass uns in dir geborgen sein und mach am Morgen uns bereit zum Lobe deiner Herrlichkeit.
0: Dank dir, o Vater, reich an Macht, der über uns voll Güte wacht und mit dem Sohn und Heiligen Geist des Lebens Fülle uns verheißt.
1: Amen.
0: Sei mir ein schützender Fels, eine feste Burg, die mich rettet.
1: Sei mir ein schützender Fels, eine feste Burg, die mich rettet.
0: Herr, ich suche Zuflucht bei dir, lass mich doch niemals scheitern. Rette mich in deiner Gerechtigkeit.
1: Wende dein Ohr mir zu, erlöse mich bald.
0: Sei mir ein schützender Fels, eine feste Burg, die mich rettet.
1: Denn du bist mein Fels und meine Burg. Um deines Namens willen wirst du mich führen und leiten.
0: Du wirst mich befreien aus dem Netz, das sie mir heimlich legten, denn du bist meine Zuflucht.
1: In deine Hände lege ich voll Vertrauen meinen Geist. Du hast mich erlöst, Herr, du treuer Gott.
0: Ehre sei dem Vater und dem Sohn und dem Heiligen Geist.
1: Wie im Anfang, so auch jetzt und alle Zeit und in Ewigkeit. Amen.
0: Sei mir ein schützender Fels, eine feste Burg, die mich rettet. Aus der Tiefe rufe ich, Herr, zu dir.
1: Aus der Tiefe rufe ich, Herr, zu dir.
0: Wende dein Ohr mir zu, achte auf mein lautes Flehen.
1: Würdest du, Herr, unsere Sünden beachten, Herr, wer könnte bestehen?
0: Doch bei dir ist Vergebung, damit man in Ehrfurcht dir dient.
1: Ich hoffe auf den Herrn, es hofft meine Seele. Ich warte voll Vertrauen auf sein Wort.
0: Meine Seele wartet auf den Herrn, mehr als die Wächter auf den Morgen.
1: Mehr als die Wächter auf den Morgen soll Israel harren auf den Herrn.
0: Denn beim Herrn ist die Huld, bei ihm ist Erlösung in Fülle.
1: Ja, er wird Israel erlösen von all seinen Sünden.
0: Ehre sei dem Vater und dem Sohn und dem Heiligen Geist.
1: Wie im Anfang, so auch jetzt und alle Zeit und in Ewigkeit. Amen.
0: Aus der Tiefe rufe ich, Herr, zu dir.
1: Kurzlesung aus dem Epheserbrief. Lasst euch durch den Zorn nicht zur Sünde hinreißen. Die Sonne soll über eurem Zorn nicht untergehen. Gebt dem Teufel keinen Raum.
0: Herr, auf dich vertraue ich. In deine Hände lege ich mein Leben.
1: Herr, auf dich vertraue ich. In deine Hände lege ich mein Leben.
0: Lass leuchten über deinem Knecht dein Antlitz. Hilf mir in deiner Güte.
1: In deine Hände lege ich mein Leben.
0: Ehre sei dem Vater und dem Sohn und dem Heiligen Geist.
1: Herr, auf dich vertraue ich. In deine Hände lege ich mein Leben.
0: Sei unser Heil, o Herr, wenn wir wachen, und unser Schutz, wenn wir schlafen, damit wir wachen mit Christus und ruhen in seinem Frieden.
1: Sei unser Heil, o Herr, wenn wir wachen, und unser Schutz, wenn wir schlafen, damit wir wachen mit Christus und ruhen in seinem Frieden.
0: Nun lässt du, Herr, deinen Knecht, wie du gesagt hast, in Frieden scheiden.
1: Denn meine Augen haben das Heil gesehen, das du vor allen Völkern bereitet hast.
0: Ein Licht, das die Heiden erleuchtet und Herrlichkeit für dein Volk Israel.
1: Ehre sei dem Vater und dem Sohn und dem Heiligen Geist.
0: Wie im Anfang, so auch jetzt und alle Zeit und in Ewigkeit. Amen. Sei unser Heil, o Herr, wenn wir wachen, und unser Schutz, wenn wir schlafen, damit wir wachen mit Christus und ruhen in seinem Frieden. Herr Jesus Christus, du bist gütig und von Herzen demütig. Das Joch, das du denen auflegst, die dir nachfolgen, ist nicht drückend und deine Last ist leicht. Nimm gnädig an, was wir uns heute vorgenommen und was wir vollbracht haben. Erneuere uns durch die Ruhe der Nacht und mache uns morgen eifriger in deinem Dienst, der du lebst und herrschest in alle Ewigkeit.
1: Amen.
0: Eine ruhige Nacht und ein gutes Ende gewähre uns der allmächtige Herr.
1: Amen.
0: Sei gegrüßt, o Königin, Mutter der Barmherzigkeit. Unser Leben, unsere Wonne und unsere Hoffnung sei gegrüßt. Zu dir rufen wir verbannte Kinder Evas, zu dir seufzen wir trauernd und weinend in diesem Tal der Tränen. O Landin, unsere Fürsprecherin, wende deine barmherzigen Augen uns zu und nach diesem Elend zeige uns Jesus, die gebenedeite Frucht deines Leibes. O Gütige, o Milde, o süße Jungfrau Maria. Liebe Mitchristen, ob die Geschichte stimmt, weiß ich nicht, aber ich habe sie einmal gehört. Nach der letzten Vorstellung der Passionsspiele in Oberammergau geschah Folgendes. Die Darstellerin der Maria Magdala lief mit ausgebreiteten Armen aus dem Festspielhaus und rief: Ich habe den Herrn gesehen. Ja, der Herr ist wahrhaft auferstanden. Was ist in dieser Frau vorgegangen, dass es sie mit diesem Ausruf auf die Straße unter die Menschen trieb? Diese Frau hat sich so tief in die Rolle, die Person, das Erleben der Maria von Magdala, deren Fest wir heute begangen haben, eingelassen, dass sie gar nicht anders konnte, wie auch Maria von Magdala nicht anders konnte, als zu den Jüngern zu laufen und zu verkünden: Ich habe den Herrn gesehen, der Herr ist wahrhaft auferstanden. Dabei war es der Maria von Magdala kurz vorher noch ganz anders zumute. Sie war zum Grab gelaufen, weil ihre ganze Sehnsucht und Liebe sie dorthin trieben. Sie wollte am Grab des toten Jesus weinen. Sie, die Vertraute, war traurig, weil sie Jesus im Tod verloren hatte. Sie suchte über den Tod hinaus eine lebendige Beziehung zu ihm. Und sie kommt zum Grab, doch das Grab ist leer. Sie ist verwirrt und so verwirrt und mit dem Verschwinden des Toten beschäftigt, dass sie ihre Umgebung gar nicht richtig wahrnimmt, dass sie den lebenden Jesus gar nicht wahrnimmt, der neben ihr steht. Ihre Liebe treibt sie zu einem Toten. Sein Anruf, Maria, lässt sie den Blick wenden und sie sieht den Toten lebendig. Rabuni, mein Meister. Die Sehnsucht nach der lebendigen Verbindung mit dem Toten führt sie zu einer überwältigenden Begegnung mit dem Lebenden. Ist es ein Wunder, dass es sie zu den Jüngern treibt und ausrufen lässt: Ich habe den Herrn gesehen? Und so wurde sie zur Apostolin der Apostel, wie sie schon Augustinus nannte, zur ersten Zeugin der Auferstehung. Ich wünsche Ihnen und mir die Erfahrung von Maria von Magdala: Ich habe den Herrn gesehen, bei jeder Feier der Heiligen Messe und immer wieder im Gebet, und die Freude, die weitererzählen möchte: Der Herr ist wahrhaft auferstanden. Eine gute Nacht im Wissen, dass der Herr immer bei uns ist. Und dazu segne Sie alle der gute Gott, der Vater, der Sohn und der Heilige Geist.
1: Amen. Das war die Komplett bei Radio Horeb. Ein herzliches Vergelt's Gott Ihnen, Herr Monsignore Gottfried Fellner, für das gemeinsame Gebet der Komplett, den Impuls zum heutigen Gedenktag der heiligen Maria Magdalena und ihren priesterlichen Segen. Danke, ich wünsche Ihnen eine gute Nacht.

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Jetzt noch ein Blick auf das Programm von morgen, Donnerstag, den 23. Juli. Es ist der Gedenktag der heiligen Birgitta von Schweden, Mutter, Ordensgründerin und Patronin Europas. Mehr über die Heilige hören Sie morgen im Kalenderblatt um 8 Uhr. Die heilige Birgitta wurde im Jahre 1999 von Papst Johannes Paul II. Zusammen mit Katharina von Siena und Edith Stein zur Schutzheiligen Europas erklärt. Wie gewohnt am Donnerstag feiern wir um 9 Uhr die heilige Messe aus St. Anton, Balderschwang, Bistum Augsburg. Zelebrant ist Pfarrer Dr. Richard Kocher, Programmdirektor von Radio Horeb. Um 10 Uhr die Reihe Lebenshilfe über Lebensmittel aus Sicht der heiligen Hildegard. Mit dem Heilpraktiker Josef Karl Schneider aus Germering bei München sprechen wir über die Lehre der heiligen Hildegard von Bingen, die schon im 12. Jahrhundert einen ganzheitlichen Blick auf unsere Ernährung prägte. Den Angelus morgen um 12 Uhr bittet mit uns Bischof Dr. Bertram Meyer, Bistum Augsburg. Das dritte Gebot heißt, halte den Sabbat heilig. Für uns ist es die Heiligung des Sonntags. Was das für uns und unser geistliches Leben bedeutet, darum geht es morgen um 14 Uhr in der Reihe Spiritualität. Wir sprechen darüber mit Pfarrer Ebo Ebbing aus Rheine. Und abends um 22 Uhr die Heilige Stunde mit Jesus am Ölberg. Sie wird geschaltet von der Gebetsgruppe aus der Wallfahrtskirche Maria Brünnlein und Wallfahrtsrektor Norbert Traub in Wemding, Bistum Eichstätt. Soweit der Blick auf den morgigen Donnerstag. Damit verabschiede ich mich von Ihnen hier aus dem Münchner Studio. Ich wünsche Ihnen eine erholsame Nachtruhe und Gottes Segen, besonders den Kranken und Einsamen. 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Falls Sie nachts nicht schlafen können, dann schalten Sie Radio Horeb ein. Radio Horeb ist auch nachts für Sie da mit interessanten Sendungen und Wiederholungen. Und morgen um 6 Uhr dann wieder unser Live-Programm mit dem Rosenkranz zum Start in den neuen Tag. Ich wünsche Ihnen eine gute Nachtruhe. Ich bin Friedhelm Rex, ehrenamtlicher Mitarbeiter von Radio Horeb. Gute Nacht.

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1: Ja, liebe Zuhörer bei Radio Horeb, zum Beginn des Gebetes

zum Geistausgießung. Wir laden Sie ein, wo immer Sie sind, auf der Autobahn, im Auto oder zu Hause in einem ruhigen Zimmer oder vielleicht mit einer Tätigkeit noch beschäftigt. Wir begrüßen Sie hier in der Kirche in Balderschwang, die jetzt hier miteinander um die Ausgießung des Geistes beten wollen, um die Bestärkung in der Evangelisation voranzuschreiten. Christus in der Eucharistie ist bei uns. Die Monstranz hier in der Kirche ist auf dem Altar. Sie können eintreten, indem Sie sich das geistigerweise vorstellen. Die Monstranz, der Weihrauch, das gedämpfte Licht und wir hier miteinander im Gebet verbunden. Jesus hat zur Frau am Jakobsbrunnen gesagt, so lesen wir in Johannes 4, Gott ist Geist und Gott will angebetet werden im Geist und in der Wahrheit. Dabei ist es nicht eine Frage des Ortes auf dem heiligen Berg der Samariter oder im heiligen Tempel der Juden, sondern Christus sagt, es kommt die Zeit und sie ist schon da. Da werden die wahren Beter den Vater anbeten im Geist und in der Wahrheit. Und das tun wir miteinander, verbunden, vielleicht sogar rund um den Globus. Wo immer Sie jetzt Radio Horeb hören, Sie können sich einklinken in dieses Gebet, in diese Anbetung, in diese Gegenwart Jesu unter uns, in dieses Gebet im Geist und in der Wahrheit. Wir schauen Jesus an, wir beten ihn an und er schaut uns an durch die Monstranz, durch diese Eucharistie, die in der Monstranz enthalten ist. Er schaut uns an, heilsam in unser Herz. Und er will uns ausrüsten mit all den Gaben, die wir brauchen, um treue Zeugen seiner Liebe zu sein. Deshalb sind wir hier versammelt. Richten wir also all unsere Sehnsucht, dass er seinen Geist auf uns legt, besonders heute Abend, und uns ausrüstet mit den Früchten und Gaben des Geistes.

Jesus, wir sind hier versammelt, im Grunde mit der ganzen Kirche, die auf die neue Ausgießung des Heiligen Geistes wartet. Die Voraussetzung für die Jünger, diesen Geist zu Pfingst zu erfahren, war, dass sie diese 9 Tage in Verzweiflung und Angst im Abendmahlsaal verschlossen waren. Verschlossene Fenster und Türen, sie hatten sich versteckt aus Angst. Die Angst war der Ratgeber in diesen Tagen. Und unter der Leitung der Gottesmutter Maria haben sie nach und nach gelernt, diese Angst aufzulösen, in das Vertrauen, Jesus zu vertrauen, der ihnen doch Verheißungen gegeben hatte. Und sie lernen an der Hand und in der Schule der Mutter Gottes hier in diesem Abendmahlsaal zu beten in die Dunkelheit ihrer Verzweiflung hinein. Herr, wir wissen nichts, wir sehen nichts, wir erfahren nichts, wir haben nur Angst und glauben, dass hier alles zu Ende sei. Und unter der Anleitung der Mutter Gottes beten sie kraftvoll diese kurzen Sätze. Jesus, wenn das hier Sinn macht, dann nur für dich, nur für dich, nur für dich. Jesus, wenn das hier Sinn macht, dann nur für dich. So mögen auch diejenigen unter uns, die zurzeit eine schwere Krise durchmachen, die in der Verzweiflung sind, die nicht wissen, wie es weitergeht. Wer weiß, sei es, dass es eine Glaubenskrise ist, vielleicht aber auch eine Lebenskrise. Vielleicht steht der eine oder andere sogar geistigerweise am Abgrund und weiß überhaupt nicht, wie das Leben weitergehen soll. Beten wir gemeinsam und auch für euch, die ihr in dieser Lebenskrise seid, in diesem Augenblick. Herr, wenn das Sinn macht, dann nur für dich, nur für dich, nur für dich. Und so lernen sie in dieser angstvollen Situation der Mutter Gottes zu vertrauen, die ja schon mit dem Heiligen Geist erfüllt ist. Vertrauen wir auch jetzt in diesem Augenblick der kraftvollen Fürsprache der Mutter Gottes, die jede Finsternis auch verwandeln helfen kann. Also wenden wir uns in der Not, wie auch immer diese Not aussieht, jetzt an den Herrn. Und rufen wir in diesem tiefen Vertrauen, dass sich unser Gebet verwandeln möge, unsere Not verwandeln möge in Licht, in Erkenntnis, in tiefen Frieden. Und dieser Friede wird bezeichnet als Frucht des Heiligen Geistes.

Herr Jesus, wir sind bei dir versammelt und wir schauen auf deinen Besuch in deine Heimatgemeinde Nazareth, wo du am Sabbat in die Synagoge gehst und man reicht dir die Schriftrolle des Propheten Jesaja und du öffnest diese Rolle und findest die Stelle, an der es heißt: Der Geist ruht auf mir und der Herr hat mich gesalbt und er hat mich gesandt, den Armen die frohe Botschaft zu bringen. Er hat mich gesandt, den Blinden das Augenlicht zu geben und den Tauben die Ohren zu öffnen, die Gefangenen freizusetzen aus ihrer inneren Gefangenheit, aus ihrer inneren Befangenheit und aus ihrer inneren Besessenheit. Jesus Christus, wir schauen jetzt auf dieses Ereignis in Nazareth und du hast am Ende dieser Lesung gesagt, heute, wo ihr das Wort gehört habt, hat es sich an euch erfüllt. Ja, Herr, wir hören dieses Wort und wir bitten dich, dass es sich jetzt auch an uns erfüllt. Ja, du hast uns gesalbt. Wir sind gesalbt als Christen bei der Taufe in der Firmung. Wir sind gesandt, durch die Taufe sind wir gesandt, zu missionieren, zu evangelisieren. Du willst, dass wir andere freisetzen, aber wir bitten dich, setze auch uns selber frei. Öffne unsere Augen, dass wir mit deinen Augen sehen und in der Tiefe erkennen, was um den Menschen ist, was in dieser Gesellschaft abgeht und was wir erkennen müssen, wo wir uns auch abgrenzen müssen, um ganz klar bei dir zu sein, in der Gabe der Unterscheidung der Geister. Ja, Herr, du liest aus dem Buch Jesaja die Stelle, wo es da heißt, dass du gesandt bist, die Gefangenen freizusetzen. Ja, Herr, wir bitten dich auch um die Freisetzung unserer eigenen Situation, dass wir freigesetzt werden von unseren Sorgen, die uns binden, von unseren scheinbaren Unauflösbarkeiten, die Dinge, die uns gefangen halten wollen, das, was sich nicht lösen lassen will, unsere Sorgenzentriertheit, unsere Problemzentriertheit. Vielleicht sind wir schon verzweifelt an der Situation und denken, das wird sich nie ändern in meinem Leben. Herr Jesus, du willst, dass wir freigesetzt werden, aber dass durch unser Wort eben auch andere das Wort der Schrift, das Evangelium vom Reich Gottes erfahren, dass den Armen diese frohe Botschaft verkündet wird, dass auch wir den Blinden das Augenlicht öffnen, dass auch wir die Herzen freisetzen, dass wir die Gefangenen befreien. Herr, du willst unsere Freiheit, die Freiheit und Freude der Kinder Gottes. Du willst es an uns tun, du willst, dass es durch uns an anderen geschieht. Ja, Herr, lass uns heilsam wirken in dieser Zeit. Mach, dass den Menschen die Augen geöffnet werden und die Herzen geöffnet werden, um dich zu erkennen. Gib uns die klare Erkenntnis. Ja, Herr, offenbare dich. Send uns deinen Geist, der uns in die ganze Wahrheit einführen soll. Ja, und dann rufe dieses Jubeljahr aus. Dieses Jahr der Entschuldung, dieses Jahr der Freisetzung. Ja, Herr, verzeih uns unsere Schuld, verzeih uns unsere Sünden und öffne unsere Herzen für ein neues und befreites Leben mit dir. Herr, setze uns frei und versetze uns in die Lage, dass wir andere befreien dürfen. Durch die gezielten Worte, durch die Erkenntnis, durch Worte der Erkenntnis, Worte der Weisheit, Unterscheidung der Geister, prophetische Worte, Worte, die trösten, die aufrichten, die ermutigen, Worte des Trostes, Worte der Lehre, mahnende Worte. Herr, mach, dass unsere Worte heilsam sind, dass sie aufrichten und erneuern, die Menschen freisetzen. Ja, Herr, setz uns frei und mach uns bereit für den Dienst der Evangelisation. Jesus, wir schauen auch auf das 16. Kapitel bei Markus, wo die Apostel ausgesandt werden bis an die Enden der Erde, bis an die Grenzen ihrer Kraft. Wir bitten dich, Herr, so wie du den Jüngern gesagt hast, sie sollen keine Angst haben vor tödlichem Gift und vergiftigen Schlangen, sondern wenn du willst, dass sie leben, wirst du das Wunder tun, dass es ihnen nicht schadet. Wenn du uns zu Hause haben willst, sprichst du nur ein Wort. Und wir kommen.
Herr, setz uns frei von dieser Angst. Mach, dass die Angst eben nicht mehr unser Berater ist. Und dass du die Worte und die Predigten der Apostel begleitest mit den Zeichen, die du geschehen lässt. Heilungen, Befreiungen, Freisetzungen. Herr, wir bitten dich um diese Gabe. Befreie uns von Angst, befreie uns von allen Bindungen, von allen Ketten. Zerschlage diese Ketten, die uns an Vergangenheit oder an Schuld binden wollen, mit der apokalyptischen Sichel deines kostbaren Blutes. Herr, wir bitten dich, setze uns frei. Gieße deinen Heiligen Geist über uns aus und rüste uns aus mit all den Gaben und den Früchten des Geistes, die wir brauchen, um treue Zeugen deiner Liebe zu sein, damit man an uns erkennt, wie ein befreites, ein gereinigtes Leben der Christen aussieht. Danke, Herr, dass du bei uns sein willst und dass du dieses Werk heute Abend an uns tun willst. Ja, setze uns frei und rüste uns aus. Gib uns die Salbung, die Kraft des Heiligen Geistes. Amen.

Herr Jesus, wir kommen jetzt auch zu dir mit der Situation, in der sehr viele Menschen heute stecken, dass sie einerseits deine Liebe suchen, Herr, aber gleichzeitig Dinge tun und Götzenkult nachlaufen und es gar nicht wissen und gar nicht merken, dass sie dich damit beleidigen, dass sie damit völlig kontraproduktiv arbeiten. So haben sie eine Blockade, eine geistige Blockade, die vom Gegenspieler Gottes ausgelöst wird. Der ganze Bereich der Esoterik, Schamanismus, Satanismus, heidnischer Kult, Anwendungen, Wahrsagerei, die ganze Liste, die wir auch an bestimmter Stelle nachlesen können. Es geht jetzt nicht darum, das alles aufzuzählen. Jetzt geht es darum, das Bewusstsein zu wecken. Herr, heb ins Licht, denn du willst es jetzt zeigen, dass wir all diese Dinge lassen müssen. Die Menschen zahlen viel Geld dafür, um irgendwelche besonderen Dinge zu erleben, vielleicht sogar Heilung zu erfahren, weil sie vielleicht schon, wer weiß, wie lange zu dir gerufen haben, Jesus, die Heilung von dir erhoffen. Jetzt gehen sie den Scharlatanen nach, den Heilern, dem Okkulten, dem Esoterischen. Sie hoffen ihr Heil bei solchen Wahrsagern. Sie hoffen ihr Heil bei geistigen Gegenkräften. Und sie wundern sich, dass ihre Lebenskraft ausgesogen wird. Wie es mir einer mal beschrieben hat, das ist, als wenn ein Saugrohr an die Brust angesetzt wird. Die ganze Lebenskraft wird herausgesaugt. Du kannst am Ende dich kaum noch bewegen. Du weißt am Ende nicht mehr, wie Leben geht. Es gilt nichts mehr, keine Werte greifen mehr, keine Lebensfreude in Sicht. Du vegetierst nur noch mehr, als dass du lebst. Herr, wir bitten dich jetzt, setze diese Menschen frei durch die Kraft deines kostbaren Blutes. Ja, im Namen Jesu, des Sohnes des lebendigen Gottes und durch sein kostbares Blut befehle ich euch allen Geistern und Dämonen des Satanismus, des Schamanismus, des Okkultismus und der Esoterik. Fahrt gebunden aus diesen Menschen heraus. Fahrt aus ihren Herzen, aus ihrem Leben heraus. Fahrt gebunden zur Hölle und kehrt nie wieder zurück. Herr Jesus, mit deinem Heiligen Geist setz uns frei. Auch die, die niemals mit Esoterik zu tun gehabt haben, wir atmen diese vergiftete Luft des Satanismus ein. Setz uns frei, Herr, und gib uns die Kraft, uns ganz klar abzusetzen und wirklich die reine Luft deines Geistes zu atmen. Komm, Heiliger Geist, mit nie erlahmender Kraft setz die Menschen frei von diesem geistigen Betrug. Lass sie erkennen, was vor dir recht ist und sich ganz neu ausrichten zu dir hin, um dann das zu erfahren und zu empfangen, was du verheißen hast. Wir bitten dich jetzt um die Ausgießung deines Heiligen Geistes, damit wir die Gaben des Heiligen Geistes empfangen, so wie sie im 1. Korintherbrief und den weiteren Briefen beschrieben werden. Die Gabe der Heilung, die Gabe der Befreiung, die Gabe der Prophetie, die Gabe, Worte der Weisheit zu sprechen, Worte der Erkenntnis, Unterscheidung der Geister, die Gabe, Wunder zu tun, die Gabe, in Sprachen zu reden, das Seufzen des Geistes in uns umzusetzen, in neuen Sprachen zu reden, dein Wort zu verkünden, auch mit neuen Sprachen, wie der Geist sie uns eingibt, mit Hymnen und Liedern. Wir bitten auch um die Gabe der Leitung und der Lehre, des Tröstens. Wir bitten dich um die Gabe des Hirtenamtes, der Gebetstiefe, der Gebetserhörung. Wir bitten dich um die Fülle der Gaben, die wir gar nicht aufzählen können, also sich in denen ausbreiten, die dich über alles lieben, Herr. Damit wir uns immer mehr lösen von dem Gedanken, dass wir die Welt erlösen müssen oder wir die Welt evangelisieren müssen, sondern wir tun es in deinem Auftrag. Aber du bist es, der in uns wirkt
und der uns ausrüstet. Also rüste uns aus in der Salbung des Heiligen Geistes mit den Gaben, die du für uns vorgesehen hast. Bitte, Herr, tu dieses Werk heute Abend an uns, an allen, die jetzt im Gebet vereinigt sind. Herr, rüste uns aus. Tu dieses wunderbare Werk an uns. Amen.

Ja, Herr Jesus, danke, danke, danke, was du tust heute Abend. Jesus zeigt mir jetzt im Augenblick eine dunkle Straße, ich weiß nicht, ob Landstraße oder Autobahn, und jemand sitzt in seinem Auto und ist auf den Parkplatz gefahren, an den Straßenrand und weint, weint sehr intensiv. Eine Person, die vorhatte, ihrem Leben ein Ende zu machen und nur noch nicht genau wusste, wie es gehen soll. Und jetzt kommt auf einmal diese Berührung durch Jesus. Danke, Jesus, was du tust. Du bist dabei, diese Person aufzurichten und neu auf dich hin auszurichten. Und ich spüre, dass ganz viele Menschen jetzt nicht in einem solchen Auto am dunklen Straßenrand stehen, aber einige, die jetzt alleine im Zimmer sind und die ganz neuen Mut bekommen, die auf einmal spüren, wie Jesus ihr Herz berührt. Sie fassen neuen Mut. Ja, Jesus, du schenkst neuen Mut. In einer Zeit der Verzweiflung und Destabilisierung bist du es, der die Herzen berührt. Danke, was du heute Abend tust. Ich sehe viele Menschen, die heute Abend auch so etwas wie ein Licht in sich spüren, ein Licht, eine Liebe. Sie könnten die ganze Welt umarmen vor Liebe. Und ich spüre, wie sich da die Gabe der Weisheit ausbreitet. Die Weisheit in Israel, die auch auf dem Scherbenhaufen des Lebens noch bereit ist, Gott zu loben und zu preisen. Ich verstehe das alles nicht, Herr, aber ich weiß, ich spüre ganz neu, dass du da bist. So diese Freude spüre ich, ein Licht im Innern, ein Licht, das sich ausbreitet. Diese Liebe zu dieser Welt, die sie neu bekommen, die sie, das Licht, das innerlich angezündet wird, Worte der Erkenntnis, Worte der Weisheit, die sich da vorbereiten. Und die Gnadengaben noch in größerem Ausmaß. Ich spüre auch, wie Menschen zu Hause Heilung erfahren, die Heilung von diesem Betrug des Zeitgeistes, von Gender, von Esoterik, von Schamanismus und Wahrsagerei. Ich spüre, wie manchen Menschen auf einmal mit großem Schrecken aufgeht und deutlich wird, dass sie auf das völlig falsche Pferd gesetzt haben mit dieser Esoterik. Sie spüren auf einmal, dass sie Gott beleidigt haben, ohne dass sie es wollten. Danke, Jesus, für alles, was du tust. Bitten wir jetzt den Herrn um die Kraft seines Segens.

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0: Einen wunderschönen guten Abend wünscht Ihnen, liebe Hörerinnen und Hörer, Radio Horeb. Wir wiederholen jetzt für Sie die Mittagsansprache vom Tag.
1: Höre im Gespräch mit dem Programmdirektor. Ein Mitbruder hat mir die Gedanken von Don Bosco darüber zukommen lassen. Und wenn Sie es ermöglichen können, bleiben Sie jetzt dran. Das hat, als ich das am vergangenen Sonntag in meiner Pfarrgemeinde vorgelesen habe, die Menschen aufgerüttelt. Das hat die Menschen wirklich bewegt. Don Bosco hatte nicht nur grandiose Visionen über die Zukunft der Kirche, etwa dass der Papst angeschossen wird und dann sogar getötet wird, dass das Schiff der Kirche im schweren Sturm unterwegs ist und dass sie sich an den Säulen mit der Statue der Mutter Gottes und der Eucharistie festmachen wird. Diese Vision hat er gehabt über die Zukunft der Kirche. Er hat auch gesehen, wie der Orden wächst, vor allem in Lateinamerika. Aber er hat auch ganz erschütternde Visionen gesehen von Eheleuten, die vor dem Gericht Gottes standen und die dann zurückblickten und wo ihnen der Herr genau gesagt hat, die göttliche Gerechtigkeit, an welchen Punkten sie versagt haben und dem Gelübde, das sie bei der Ehe Schließung abgelegt haben, nicht treu gewesen sind. Also das hat schon viele dann auch berührt und nicht wenige haben dann beim Sekretär gebeten, dass sie das haben dürfen, können sie übrigens auch. Und deshalb auch heute jetzt die Gedanken zur Ehe. Zunächst einmal die einführenden Gedanken aus dem Gotteslob, also von unserer Kirche, von unseren Bischöfen. Das ist unter der Nummer 604.1 im Gotteslob zu finden und dann die Visionen, die Don Bosco darüber hatte. Eines Abends im Jahr 1862 betete Johannes Bosco in der kleinen Kapelle in Valdocco, dem Hauptgebäude des Oratoriums. Es war spät nach 10 Uhr abends. Die meisten seiner Jungen, die er ja betreut hat und von der Straße geholt hat, schliefen. Die Kapelle war dunkel, abgesehen von dem flackernden Licht vor dem Tabernakel. Er kniete dort, wie er es jeden Abend tat, und betete für seine Jungen, die Wohltäter und für die Sterbenden. Dann veränderte sich sein Gesicht. Einer der älteren Jungen, Michael Ruhr, später sein Nachfolger, ging an der Kapelle vorbei und sah ihn durch die halboffene Tür. Später schrieb er in seinem persönlichen Tagebuch, dass Johannes Boscos Ausdruck innerhalb von Sekunden von friedlich zu entsetzt wechselte. Seine Augen waren offen, aber er schaute nicht mehr auf den Altar. Er schaute auf etwas anderes, etwas, das außer ihm sonst niemand sehen konnte. Er beobachtete ihn, wie er starrt. Don Boscos Lippen bewegten sich, aber kein Laut kam heraus. Seine Hände umklammerten die Kirchenbank vor ihm so fest, dass seine Knöchel weiß wurden. Dann stand er abrupt auf, bekreuzigte sich dreimal und ging schnell aus der Kapelle. Don Ruhr holte ihn ein. »Vater, sind Sie krank? Soll ich jemand rufen?« Don Bosco blieb stehen, drehte sich um, blickte ihn mit Augen an, die immer noch von dem erfüllt waren, was er gerade gesehen hatte. Er sagte, beten Sie, verheiratete Michael. Beten Sie für diejenigen, die glauben, sie könnten aufhören zu lieben und die meinen, dass das keine Konsequenzen hätte. Michael verstand nicht, aber drei Tage später versammelte Don Bosco eine kleine Gruppe seiner engsten Mitarbeiter und erzählte ihm, was er gesehen hatte. Der Bericht wurde vom Pater de Moir aufgezeichnet, der anwesend war und noch in derselben Woche in seine fortlaufende biografische Dokumentation aufnahm. Übrigens hat der Papst höchstpersönlich, nachdem er von den Visionen Don Boscos gehört hat, angeordnet, dass diese aufgezeichnet werden müssen, als Nachwelt, als erhaltenswert vor Augen gestellt. Und das zeigt schon, welche Qualität das hat, was der Mann gesehen hat. Don Bosco sagte, ihm sei eine Vision eines Ehepaars gezeigt worden. Er nannte ihre Namen nicht, aber er beschrieb sie mit genügend Details, dass diejenigen, die ihn kannten, verstanden, dass es sich um echte Menschen handelte. Es waren keine symbolischen Figuren. Der Mann, den er sah, war ein Kaufmann, mäßig erfolgreich, er lebte in Turin. Die Frau stammte aus einer guten Familie, war gebildet und ihre Jugend fromm. Sie hatten jung geheiratet, Anfang 20 voller Hoffnung und Pläne. In den ersten Jahren waren sie glücklich. Sie beteten zusammen. Sie besuchten gemeinsam die Messe. Sie sprachen darüber, Kinder zu bekommen, ein Leben aufzubauen, Seite an Seite alt zu werden. Aber dann geschah etwas. Der Mann wurde von seinem Geschäft verzehrt. Er begann mehr zu reisen, blieb länger weg, verbrachte Abende mit Kunden und Partnern, anstatt nach Hause zu kommen. Er war nicht untreu. Er spielte nicht und trank auch nicht übermäßig. Er hörte einfach auf, seiner Frau Aufmerksamkeit zu schenken. Sie zog sich im Gegenzug zurück. Sie hörte auf zu fragen, wer gewesen war. Sie hörte beim Abendessen auf ihn zu warten. Sie füllte wiederum ihre Tage mit Besuchen, Stickereien, Wohltätigkeitsveranstaltungen, die sie aus dem Haus brachten. Wenn sie beide zu Hause waren, bewohnten sie getrennte Zimmer. Sie sprachen nur noch über praktische Dinge, Rechnungen, Reparaturen, Zeitpläne. Es gab keine Wärme, keine Zuneigung, keine Intimität, nicht nur körperlich, sondern auch emotional. Sie waren zwei Menschen geworden, die parallele Leben führten, die sich nie berührten. Jahre vergingen so, 10, 15. Keiner von ihnen dachte, er täte etwas gravierend Falsches. Sie schrien nicht, sie verletzten sich nicht gegenseitig, sie liebten sich einfach nicht. Und in der Vision sah Don Bosco, was diese Gleichbürtigkeit angerichtet hatte. Er sah zuerst die Seele der Frau, sie war tot. Johannes sagte nicht, wann und wie, sondern er sah sie, dass sie gestorben war und nun vor dem Gericht Gottes stand. Und er sah die Verwirrung dieser Frau. Sie hatte sich immer für eine gute Katholikin gehalten. Sie ging fast jeden Sonntag zur Messe. Sie betete ihre täglichen Gebete. Sie gab reichlich Almosen. Sie dachte, sie würde direkt in den Himmel kommen oder zumindest ins Fegfeuer mit der Zusicherung ewigen Ruhms. Aber was Johannes Bosco sah, erschütterte ihn bis ins Mark. Er sah ein Buch, nicht das Papier, sondern es war in Licht geschrieben. Und darauf waren nicht die Sünden verzeichnet von ihr, für die sie Rechenschaft ablegen musste, sondern die Sünden des Unterlassens, die sie nie in Betracht gezogen hätte. Unterlassungssünden, meine Lieben, sind die schlimmsten Sünden. Sie werden im Schuldbekenntnis an erster Stelle genannt. Ich habe Gutes unterlassen. Das wird so gut wie nie reflektiert. In fast keiner Beichte taucht das auf. Wer Gutes Tunkenes unterlässt, sündigt, lesen wir im Jakobusbrief. Denken Sie an die Endgerichtsrede des Herrn, Matthäus 25. Ich war hungrig, du hast nicht. Ich war fremd, du hast nicht. Ich war obdachlos, du hast nicht. Ich war krank, du hast nicht. Ich war im Gefängnis, du hast nicht und so weiter. Denken Sie an die Geschichte mit dem barmherzigen Samariter, wo der Priester und der Levit vorbeikommen. Die tun dem am Boden liegenden nichts. Sie gehen einfach vorbei, als ob sie es nicht angeht. Denken Sie an

Simon zu Gast ist und Simon verachtet ihn, weil eine Prostituierte ihm die Füße salbt. Und er sagt, du hast nicht mich begrüßt, du hast mir keinen Kuss gegeben, du hast meine Füße nicht gesalbt. Dreimal das nicht. Aber diese Frau hat es getan. Also da würde ich schon wirklich bitten, dass sie ein bisschen mehr Fokus auf das, was sie tun könnten und nicht tun, legen. Jetzt weiter im Text. Sie hatte diese Sünden nie in Betracht gezogen. Sie weigerte sich, kleine Beleidigungen zu verzeihen. Sie entschied sich, kalt zu bleiben, wenn ihr Mann sie als schwach zeigte. Die Entscheidung, ihr Herz Jahr für Jahr, Tag zu Tag zuzumachen, bis zur Gewohnheit wurde, die sie nicht mehr bemerkte. Johannes Bosco hörte eine Stimme, die er als Stimme der göttlichen Gerechtigkeit wahrnahm. Sie sagte, Liebe ist ein Gebot und kein Gefühl. Dir wurde befohlen zu lieben und du hast dich entschieden, es nicht zu tun. Da mag sich bei uns natürlich manche sträuben, weil bei uns Liebe 100% nur Gefühl ist. Vielleicht könnte man da abmildern formulieren, Liebe ist auch ein Gefühl, aber das Entscheidende ist, dass es ein Gebot ist. Es ist ein Befehl, dir wurde befohlen zu lieben oder hast du entschieden, es nicht zu tun. Denkt ihr an 1. Korinther 13, wir sagen immer so rasch, ja, die Liebe ist langmütig, gütig, trägt alles, hofft alles, hält einem. Es kommt auf die Liebe drauf an. Aber das kommt natürlich dann, ja, natürlich kommt es auf die Liebe drauf an. Aber wenn wir es halt nicht leben und uns vollkommen verweigern, wie schaut es dann aus? Du hattest 1000 Chancen umzukehren und du hast jede verstreichen lassen. Die Frau versuchte, sich zu verteidigen. Sie sagte, aber er hat aufgehört, mich zuerst zu lieben. Er hat mich ignoriert. Er hat mich emotional verlassen. Ich habe mich selbst geschützt. Die Stimme der göttlichen Gerechtigkeit antwortete, habe ich dich gebeten, dich selbst zu schützen oder habe ich dich gebeten, zu lieben? Johannes Bosco sah, wie der Frau Schritt für Schritt jede verpasste Gelegenheit gezeigt wurde. Eine Nacht, als ihr Mann erschöpft nach Hause kam, er versuchte mit ihr zu sprechen und sie gab vor zu schlafen, obwohl sie wach war. Ein Morgen, als er vorschlug, sie könnte zusammen aufs Land fahren, sie sagte, sie habe viel zu tun. Ein Abend, als er allein am Tisch saß und hoffte, sie würde sich ihm anschließen, sie zog es aber vor, in ihrem Zimmer allein zu essen. Jede einzelne Weigerung für sich genommen, hat er eine Mauer Stein für Stein errichtet, bis sie zu hoch war, um darüber zu klettern. Dann wechselte die Vision und Johannes Bosco sah den Mann. Er lebte immer noch, er ging durch Turin, fuhr immer noch zu seinem Lager raus und zählte immer noch sein Geld. Aber etwas war hinter ihm her, ein Schatten. Er klebte an seinen Schultern und flüsterte. Johannes Bosco erkannte ihn sofort, es war der Böse. Er war speziell diesem Mann zugeordnet und flüsterte ihm Lügen ein. Nämlich, deine Gleichgültigkeit ist gerechtfertigt. Die Kälte deiner Frau entschuldigt das. Es ist keine Eile, mit ihr sich zu versöhnen. Es ist immer Zeit. Sie kümmert sich nicht um dich. Warum solltest du es tun? Du arbeitest hart, du verdienst Frieden. Lass ihr Leben leben und lebe du deins. Und der Mann glaubte es. Tag für Tag, Jahr für Jahr glaubte er es. Don Bosco sah nun, was passieren würde, wenn dieser Mann starb. Er sah den Moment der Klarheit, die schreckliche Erkenntnis dessen, was er verloren hatte. Nicht nur seine Ehe, sondern die Gnade, die aus opferbereiter Liebe kommt. Er sah die Seele des Mannes am selben Ort stehen, wo seine Frau gestanden hatte. Dieselben Worte, denselben Urteil, das über ihn erging. Als Johannes Bosco die Vision beendet hatte, war der Raum still. Pater Lemoine schrieb, dass mehrere der anwesenden Männer verheiratet waren und vollkommen erschüttert waren. Einer von ihnen fragte, Vater, was können wir denn tun? Wie kommen wir von einer solchen schrecklichen Kälte zurück? Johannes Boscos Antwort war sofort und spezifisch. Ein Akt bewusster Liebe durchbricht das Muster. Es spielt keine Rolle, wie klein. Mahnen Sie seinen Kaffee, wer ihn mag, auch wenn er Ihnen seit Jahren nicht dafür gedankt hat. Setzen Sie sich bei der heiligen Messe neben ihn, auch wenn er distanziert ist. Stellen Sie eine echte Frage und warten Sie auf die Antwort. Die Dämonen werden Ihnen einreden, es ist hoffnungslos. Viel zu viel Zeit ist vergangen. Stolz lässt sich nicht biegen. Aber ein Akt der Liebe, frei gewählt, zerschmettert diese Lüge. Er ging weiter. Er sagte, dass das Sakrament der Ehe verleiht die Gnade, die speziell dazu bestimmt ist, Gleichgültigkeit zu bekämpfen. Es ist aber eine Gnade, die aktiviert werden muss, nicht nur empfangen werden muss. Das heißt, jeden Morgen soll ein verheirateter Gott um die Kraft bitten,

0: an diesem Tag das Ehegelübde zu leben und dass man auch Gott bittet, er möge es erneuern. Nicht im Allgemeinen, sondern auf konkrete Weise. Und jeden Abend ist es Pflicht zu prüfen, ob man es getan hat. Wenn nicht, ist es zu beichten. Und zwar nicht als kleiner Fehler, sondern als Versagen, die eigene Berufung zu leben. Johannes Bosco warnte auch vor etwas anderem. Er sagte, dass Gleichgültigkeit sich verbreitet. Eine kalte Ehe bringt kalte Kinder hervor. Er hat es bei seinen Jungen immer und immer wieder gesehen. Viele von ihnen stammten aus Elternhäusern, in denen die Eltern kaum miteinander sprachen. Die Kinder wuchsen im Glauben auf, dass das Liebe sei. Zwei Menschen einander tolerierten, nebeneinander herzlich existierten, aber nie zusammen. Diese Kinder trugen dieses Modell in ihre eigene Beziehung hinein und der tödliche Kreislauf setzte sich fort. Der Teil, zu dem Don Bosco immer wieder zurückkehrte, war die Verteidigung der Frau. Sie sagte, er hat zuerst aufgehört, mich zu lieben. Und sie hatte recht. Er hatte sich zuerst zurückgezogen. Er hatte sein Geschäft seiner Ehe vorgezogen. Er hatte die Distanz wachsen lassen. Aber die Stimme der Gerechtigkeit akzeptierte diese Entschuldigung nicht. Sie sagte, habe ich dich gebeten, dich selbst zu schützen oder habe ich dich gebeten, zu lieben? Diese Frage Gottes schneidet durch jede Verteidigung hindurch. Ja, dein Ehepartner hat dich verletzt, er hat dich enttäuscht, er hat dich im Stich gelassen. Aber du bist nicht berufen, ihn zu lieben, weil er es verdient. Du bist berufen, ihn zu lieben, weil du es vor Gott versprochen hast. Dieses Gelübde kennt keine Ausnahmeklausel für Zeiten, in denen es schwierig wird. Du bist berufen, sie zu lieben, weil Liebe ein Gebot ist und kein Gefühl. Du bist berufen, sie zu lieben, weil Christus die Kirche geliebt hat, als sie ihn verraten hat. Und deine Ehe ist ein Abbild dieser Liebe. Das muss man vielleicht natürlich auch etwas ergänzen. Was Don Bosco, das kann ich jetzt aus Zeitgründen nicht alles noch ausführen, auch noch gesagt hat, wenn natürlich Missbrauch da ist, also wenn auch der Mann zum Beispiel prügelt, dann kennt er durchaus die Situation, dass es gerechtfertigt ist, eine Trennung von Tisch und Bett vorzunehmen. Also das ist natürlich dann auch zu bedenken, dass es solche Situationen geben kann, wo einfach kein Weg mehr zueinander führt. Aber vielleicht muss man schon im Vorfeld dann genauer hinschauen, warum es so weit gekommen ist. Und dann, ich habe vorher gesagt, ich habe vieles gelesen von der Kirche, aber nichts, aber wirklich nichts ist auch noch im Entferntesten so konkret wie das, was ich jetzt Ihnen noch weiter vorlese und wie er die Ehepädagogik entwickelte. Don Bosco entwickelte eine Reihe spezifischer Fragen. Er stellte sie den Eheleuten. Berühren Sie sich noch? Ich meine das nicht auf sinnliche Weise, auf kleine Weise. Eine Hand auf der Schulter. Das Streifen vom Finger beim Weiterreichen eines Tellers. Körperliche Zuneigung ist eine Sprache. Und wenn Sie aufhören, sie zu sprechen, hört der andere Ablehnung, auch wenn Sie es gar nicht so meinen. Stellen Sie sich noch Fragen. Echte. Nicht wie war dein Tag, sondern was hat dich heute zum Lächeln gebracht? Was macht dir Sorgen? Die Qualität Ihrer Fragen offenbart die Qualität Ihrer Aufmerksamkeit. Sitzen Sie noch schweigend zusammen? Nicht die kalte Stille der Vermeidung, der Verneinung, sondern die warme Stille von zwei Menschen, die sich so wohlfühlen, dass sie die Luft nicht mit Lärm füllen müssen. Wenn Stille unangenehm ist, ist etwas kaputt. Beten Sie noch zusammen. Nicht nur die Dankgebete vor dem Essen, sondern echtes Gebet. Seite an Seite knien. Gott bitten Ihnen zu helfen, sich besser zu lieben. Wenn Sie nicht zusammen beten können, sind Sie nicht wirklich zusammen. Und schließlich die Frage, die bei Don Bosco und bei Gott am tiefsten einschnitt. Kämpfen Sie noch? Nicht über Kleinigkeiten, sondern über Dinge, die wichtig sind. Denn kämpfen bedeutet, dass man sich noch bemüht. Gleichgültigkeit kämpft nicht. Und der Böse tut alles, damit sie gleichgültig werden. Gleichgültigkeit zuckt mit den Schultern und geht weg. Don Bosco sagte, der gefährlichste Moment einer Ehe ist nicht der Moment der Wut, sondern der Moment, in dem eine Person aufhört, sich zu bemühen. Das ist der Moment, in dem der Böse gesiegt hat. Das ist der Moment, in dem sich eine Tür öffnet. Die Tür zum langsamen Verfall. Von außen schaut alles friedlich aus, aber von innen her verrottet alles.
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0: Liebe Hörerinnen und Hörer, Sie haben eingeschaltet im Nachtprogramm von Radio Horeb. Wir wiederholen jetzt für Sie die Sendung Lebenshilfe. Sie hören die Lebenshilfe bei Radio Horeb heute mit dem Thema Entwicklung der Geschlechtsidentität, die Bedeutung des Vaters für den Sohn. Mein Name ist Gabi Fröhlich, herzlich willkommen. Das biologische Geschlecht ist einem Menschen mitgegeben. Bis auf sehr seltene Ausnahmen ist ein Mensch biologisch eindeutig entweder männlich oder weiblich. Aber wie der oder die Einzelne empfindet, ob er oder sie sich mit dem eigenen biologischen Geschlecht identifiziert, das hängt auch mit einer komplexen Entwicklung zusammen von der frühesten Kindheit an. Die Entwicklungspsychologie weiß mittlerweile, dass nicht nur biologische Faktoren wie die Ausschüttung von Hormonen damit zusammenhängen, ob man sich wie ein Mädchen oder Junge fühlt, sondern auch und vielleicht sogar vor allem die allerfrühesten Beziehungen, vor allem innerhalb der engsten Familie. Und darauf gehen wir hier in der Lebenshilfe intensiv ein. Wir nehmen die prägendsten Beziehungen bei der Entwicklung der Geschlechtsidentität Schritt für Schritt in den Blick. Und zwar gemeinsam mit dem Entwicklungspsychologen Dr. Markus Hoffmann. Er ist Gründer des Instituts für identitätsstiftende Seelsorge und Beratung, kurz IDISB oder IDISB. Das Institut bietet persönliche Beratungen bei Fragen zur Geschlechtsidentität an und ist aktuell zudem sehr gefragt für Schulungen in Schulen, kirchlichen Einrichtungen und so weiter. Dr. Hoffmann verfolgt die aktuelle wissenschaftliche Entwicklung rund um das Thema Gender engmaschig und gehört damit zu den Experten für das Thema im deutschsprachigen Raum. Dr. Hoffmann, schön, dass Sie wieder unser Gast sind. Schön, herzlich willkommen.
1: Ja, Frau Fröhlich, schön, dass wir uns wieder unterhalten können.
0: Ja, wir sind ja jetzt hier am Abschluss, am letzten von 4 Schritten. Wir haben uns gesagt, wir schauen uns mal auch exemplarisch, weil es die bedeutendsten Beziehungen in der Kindheit sind. Also Vater und Mutter sind für das Kind erstmal ganz, ganz prägend. Deshalb haben wir gesagt, wir schauen erst an, das haben wir Anfang des Jahres gemacht, die Bedeutung der Mutter für die Tochter. Dann ging es um die spannende Bedeutung der Mutter für den Sohn. Dann hatten wir zuletzt die Bedeutung des Vaters für die Tochter und nun sozusagen als Schlusspaukenschlag der Vater für den Sohn. Man kann diese Sendungen, die bisher gelaufen sind, alle im Podcast von Radio Horeb nachhören. Wir werden auch gucken, dass wir sie dann kompakt gut zugänglich für Sie machen, weil wir das Thema für gerade in der aktuellen Entwicklung rund um Genderdysphorien und wer bin ich eigentlich und welchem Geschlecht gehöre ich überhaupt an, das Thema für wahnsinnig bedeutungsvoll halten. Nun also, Dr. Hoffmann, geht's nochmal wieder um den Sohn. Mutter-Sohn haben wir schon gehört in der Sendung damals. Das ist Thema für mythische Geschichten. Ödipus lässt grüßen. Wir haben da auch darüber gesprochen, was es da auch für wissenschaftliche Grundlagen für gibt. Das Thema wird hier so ein bisschen noch weiter mitschwingen, wenn es jetzt um Vater-Sohn geht. Vater-Sohn ist auch nicht gerade positiv besetzt, wenn ich das richtig sehe. Also Söhne, Jungs, da geht's oft um Aggressionen, um schlagende Väter und oder um abwesende Väter, die einfach nicht vorhanden sind. Also mir scheint, Herr Hoffmann, dass die Jungs und die Männer so ein bisschen die Problemfälle in der Psychologie sind.
1: Ja, da haben Sie vollkommen recht. Also wenn man so in psychologische Bücher hineinschaut über Jungs und ihre Beziehung zu Vätern, da geht es ja ganz häufig darum, dass man zuerst einmal liest, dass den Jungs eine sogenannte hegemoniale Männlichkeit, also ihre raumgreifende Männlichkeit aberzogen werden muss oder dass der Vater mehr oder weniger unter Verdacht steht, die weiblichen Anteile aus dem Sohn herauszuerziehen. Und das ist natürlich ein totaler Irrtum. Das sind natürlich sehr starke Mythen, die auch sehr von, erstens mal natürlich von so einem Gedanken behaftet ist, jedes Kind sei androgyn und komme androgyn mit weiblichen, männlichen Anteilen auf die Welt. Und hier würde die Biologie oder auch biologisch orientierte Entwicklungspsychologen ganz eindeutig widersprechen. Sie sagen, nein, der Mensch kommt als Mann oder als Frau, als Junge oder als Mädchen auf die Welt, weil er eine gesamte biopsychologische Einheit ist. Und er ist nicht einfach nur, hat Anteile, die dann mehr oder weniger durch Erziehung betont werden. Und das zeigt sich ja, und das war ja auch so ein bisschen der Aufbau unserer Sendung, was wir gesagt haben, ja, es gibt auf der einen Seite diese biologische Voraussetzung, aber die biologische Voraussetzung begründet viel mehr, dass schon das Kleinkind, beim Mädchen haben wir das gehabt und jetzt beim Jungen auch wieder, mit einem Art inneren Bewusstsein schon zur Welt kommt, es mehr ein gefühltes Bewusstsein. Mein Körper, der drängt nach etwas. Mein Körper hat sozusagen eine Neigung, sich zum Beispiel mehr zu bewegen oder mehr raumgreifend zu sein. Und da sind wir dann schon beim Jungen. Das heißt auch so Stichworte wie Aggression bei Jungen oder Unruhe von Jungs, was ich ja dann auch in einer überbordenden Anzahl an ADHS-Diagnosen, also an Hyperaktivitäts- und Aufmerksamkeitsstörungsdiagnosen ausdrückt bei Jungs. Das sei irgendwie sozusagen eine Fehlleitung. Und hier muss man halt sagen, nein, der Junge kommt ja schon auf die Welt. Sein Gehirn ist ein bisschen schwerer als das des Mädchens. Und er bringt zum Beispiel auch einen größeren Hippocampus mit. Und der Hippocampus ist ja zum Beispiel für die Emotionsverarbeitung sehr wichtig. Er ist aber auch eben das Organ, das wie ein Navi sozusagen in uns reagiert oder agiert. Das heißt, da ist beim Jungen von Anfang an auch schon eine größere Raumorientierung und damit auch schon eine größere Bewegungsorientierung mitgegeben. Und was ich vielleicht noch ergänzen will, auch für unsere Zuhörer nochmal, ist auch ganz wichtig, aber genau das ist es, was Sie gesagt haben. Der biologische Körper ist nicht die reine Voraussetzung jetzt, dass ich eine Geschlechtsidentität entwickle, sondern es ist tatsächlich ein Aufbau, ein in Schichten sich aufbauender Prozess, der sehr lange geht, aber der zum Beispiel jetzt beim kleineren Kind im 4., 5. Lebensjahr erst seinen Abschluss findet, wo das Kind kognitiv so reif ist, das heißt ein Bewusstsein entwickelt, ich bin ein Junge oder Mädchen in einem Mädchenkörper und ich bin und ich bleibe das auch in Zukunft. Und das ist tatsächlich etwas, was sich erst im Bewusstsein des Menschen heranbildet. Und von daher ist es ein psychologischer Prozess, der sich aus den biologischen Voraussetzungen, aber eben auch aus den erfahrenen Beziehungen herausbildet.
2: Mhm. Jetzt ist es ja interessant, dass, wenn wir jetzt mal auf die Schule gucken, Herr Hoffmann, dass im Sexualkundeunterricht, da werden ja durchaus durchgenommen die primären und sekundären geschlechtlichen Merkmale und so weiter, aber eben gerade diese unterschiedlichen Auswirkungen auch der Biologie, auch auf die Psyche, auf das Verhalten von Jungs und Mädchen. Da wird ja wenig drauf eingegangen. Im Gegenteil, die Schule ist ja auch eher so konzipiert, dass die für Mädchen besser passt. Und gerade wenn Sie sagen, die Jungs mit ihrem größeren Hippocampus-Teil des Gehirns, der eben dann zuständig ist für dieses Raumgreifende, diesen Bewegungsdrang auch und so, da hat die Schule ja oft wenig sinnvolle Antworten drauf.
1: Genau, also das sind natürlich zwei Probleme, die Sie aufmachen. Das erste Problem ist natürlich, dass mir auch im Gespräch mit Lehrerinnen und Lehrern immer wieder auffällt, dass dort keine großen Informationen darüber da sind, wie sich Geschlechtsidentität eigentlich entwickelt. Man macht es dann so im Biologieunterricht ein bisschen an den Geschlechtsorganen fest, aber die ganze Komplexität der psychischen Entwicklung des Junge- und Mädchenseins kommt eigentlich im Bewusstsein der Lehre gar nicht vor. Heute haben wir auch in den Hochschulen ganz viel genderorientierte Entwicklungstheorie und wir haben nicht die Gesamtheit eigentlich der Entwicklungspsychologie da. Aber diese Forschungen gibt es und es ist eigentlich sehr, sehr schade, dass es Lehrer nicht wissen, weil ja das Kind ab dem 6. Lebensjahr eine sehr, sehr lange Zeit eben in der Schule bis zu seinem 18. Lebensjahr verbringt und die Lehrer bekommen ja und die Lehrerinnen mit, wie sich Mädchen und Jungs eben zu Männern und Frauen entwickeln. Und das ist ein ganz großes Defizit an unseren Hochschulen. Das andere ist dann, das ist der zweite Punkt, den Sie aufmachen, ist natürlich genau, dass die Schule nicht angemessen ist für Jungs, weil sie eben einen größeren Bewegungsdrang haben und der wird häufig als Unruhe bezeichnet oder ist er dann auch der Hang des Jungen, eben handgreiflich zu werden, zu raufen und zu toben, als eine negative Aggression interpretiert. Und das sind einfach negative Aggressionen. Aus der Forschung weiß man zum Beispiel, und das ist sehr erschreckend, dass Mädchen ganz schlecht raufen können, weil die wissen nicht, wo eine Grenze ist. Und das heißt umgekehrt, Jungs wissen beim Raufen, wo eine Grenze ist. Das heißt, die Aggression, die immer so negativ beschrieben wird oder benannt wird, ist eigentlich beim Jungen eine spielerische Aggression. Das heißt, und das gehört zu seinem raumgreifenden Wesen zusammen. Also wenn man sich einfach mal klar macht, was das Wort Aggression eigentlich in einer neutralen Seite bedeutet, dann bedeutet es nichts anderes wie ich nehme Raum ein, ich erobere etwas. Und genau darum geht es bei den Jungs, wenn sie raufen. Sie wollen ihre Selbstbewusstsein, ihre Autonomie behaupten. Sie wollen aber nicht den Gegner niederringen, niederschlagen oder gar verwunden, sondern sie wissen ganz genau, wie gut sie einen Schlag abstoppen müssen, wann sie aufhören müssen, und sie ringen nicht sozusagen, bis Blut fließt. Das ist eigentlich etwas eher Untypisches für Jungs und zeigt eigentlich, und da kommen wir ein bisschen auf die Vater-Sohn-Beziehung, dass dort wohl keine regulierende, emotionsregulierende Vater-Sohn-Beziehung stattgefunden hat, weil Jungs können das normalerweise.
2: Aber das heißt das nicht auch, dass wenn man das einfach, also jegliches spielerisches Raufen negativ besetzt und abwirkt, im Keim erstickt, dass dann eben gerade dieses Grenzverhalten gar nicht mehr gelernt wird und dass dann, wir verzeichnen ja Kriminalitätsstatistik unter jugendlichen Kindern, wird immer mehr. Also heißt das nicht dann auch vielleicht sogar, wenn man Ihrer Theorie folgt, dass wenn man sie dann hätte jetzt gesund raufen und sich körperlich austoben lassen, dass sie dann diese Grenzen auch besser im Gefühl behalten hätten und so sie sich vielleicht sogar abgewöhnt haben und das dann gerade drum deshalb Blut fließt?
1: Genau, das ist es eben. Und das hat häufig etwas damit zu tun, dass auch Väter zum Beispiel hier ihre Rolle nicht richtig wahrnehmen, weil das, was natürlich auf dem Schulhof passiert, das passiert vorher eigentlich mit dem Vater. Das heißt, schon ab dem zweiten, dritten Lebensjahr hat ja der Junge so einen Drang, mit dem Vater auch zu raufen und zu toben. Das heißt, die Spiele zwischen Vater und Sohn gehen meistens, so beobachtet man das in der Forschung, relativ schnell in so ein kleines Handgemenge über, in so ein kleines Raufen. Aber der Vater hat dann die Aufgabe, und das ist nämlich das, was auch ein gesunder Vater wirklich kann, dem Sohn zu zeigen, wo hier die Grenze ist. Das hat etwas mit dem zu tun, dass er seine überschäumenden Aggressionen sozusagen auch ein bisschen eindämmt, dass er ihm sagt, wenn was weh tut, dass er ihm sagt, wie er zum Beispiel auch mit einer Niederlage umgehen kann und mit einer eine Frustrationstoleranz aufbauen kann. Alles ist eigentlich die Rolle des Vaters da drin. Plus, dass der Vater in dem Ganzen natürlich auch einen Spaß hat. Also Väter, also ich bin jetzt selber Vater von zwei Söhnen, und da hat man natürlich auch Spaß, mit Jungs zu boxen oder mit Jungs zu ringen und zu raufen. Und gleichzeitig muss aber auch hier der Vater wieder ein Vorbild sein. Wie hat er seine Emotionen bei solchen spielerischen Aktivitäten im Griff? Und daraus lernt der Junge. Und das kann gerade der Junge durch seinen größeren Hippocampus, also wenn wir den schon mal ins Spiel gebracht haben, nennen wir den nochmal, auch viel besser aufnehmen. Das heißt, der Hippocampus ist auch ein Organ, in dem Emotionen beziehungsweise auch die Verarbeitung und die Regulation von Emotionen sehr gut abgespeichert werden, erinnert werden. Und wenn der Vater hier sozusagen ab dem Kleinkindalter entsprechendes Handeln schon zeigt, dann kann der Junge neben auch ein Fairnessverhalten auf dem Schulhof zeigen. Das hängt sehr, sehr eng zusammen.
2: Vielleicht, Herr Hoffmann, machen wir es mal so. Wir sprechen ja hier in der Lebenshilfe über die Bedeutung des Vaters für den Sohn in unserer Reihe über die Entwicklung der Geschlechtsidentität. Herr Hoffmann, vielleicht fangen wir mal so an, dass wir ganz von vorne beginnen und dann die einzelnen Etappen im Leben eines Jungen durchgehen. Also wir waren jetzt schon beim Raufen. Ich würde da gerne gleich auf diese Phase Kleinkindalter und so weiter noch ein bisschen genauer eingehen. Aber beginnen wir erstmal beim Säugling. Also ganz früh, der Kleine kommt auf die Welt Und hat der, man sagt ja immer, gut, da ist die Mutter ganz wichtig. Die stillt, die versorgt das Kind in der Regel und so weiter. Der Vater in dem Alter kann mit dem kleinen Kind oft noch nicht so richtig viel anfangen, oder?
1: Genau, das ist immer so etwas, was ich in der Elternberatung erlebe, dass Väter auf mich zukommen und sagen, ja, ich habe eigentlich gedacht, ich kriege einen Jungen, mit dem ich Fußball spielen kann. Jetzt ist es ja erst mein Säugling. Und es ist dann immer so ein bisschen eine kleine Enttäuschung, merke ich bei manchen Vätern. Die haben immer schon so ein Bild im Kopf, was sie alles mit dem Jungen anfangen wollen. Und der Junge braucht ein bisschen Zeit, bis er in diese Erwartungen hineinwachsen kann. Es ist sogar eine ganz, ganz große Gnade für den Jungen, dass er erstmal bei einer Mutter aufwacht. Weil der Junge ist allgemein 4 bis 6 Wochen neurologisch hinter dem Mädchen her. Das heißt, er nimmt nicht so viel sozialen Kontakt über seine Mimik zur Mutter auf, aber er findet in der Mutter ein hochsoziales Wesen, das sich tatsächlich um diesen Jungen kümmern kann, die ganz starke Leistungen im Bereich der Beruhigung hat. Aber was eben auffällt ist, und das übersehen Väter häufig, und das wissen wir jetzt natürlich aus dem Blickwinkel der Forschung, dass der Junge eben schon sehr früh merkt, ich schwinge nicht mit dem Körper der Mutter mit. Die Mutter ist eine mimische, soziale Person und ich bin sozusagen eine raumgreifende Person. Ich interessiere mich gar nicht so sehr für das Gesicht der Mutter. Ich interessiere mich vielmehr für das Mobile, das über meinem Bettchen hängt. Also an bewegten Dingen. Und da weiß man eben, wenn der Vater zum Beispiel anwesend ist, im Raum und die Mutter stillt den Jungen, dann tut dieser eher unruhige Junge und oft pflegebedürftig erscheinende Junge sich auch viel besser beruhigen und er zeigt ein besseres Stillverhalten. Also er trinkt ruhiger an der Brust der Mutter. Und man weiß eben auch, wenn der Vater in den Raum kommt, dann beginnt schon sozusagen das 5 Monate alte Kind sich eher im Rhythmus der väterlichen Bewegung zu bewegen. Das heißt, er korrespondiert mit dem Vater über den Körper. Was heißt das übersetzt für den Vater? Das heißt, es ist sehr wichtig, dass Vater und Sohn einen Körperkontakt haben, schon sehr früh. Ich nenne das immer so ein bisschen die zweite Stillzeit. Ja, der Junge braucht eine Stillzeit bei der Mutter, aber er braucht auch diesen Hautkontakt, diese ganz enge Beziehung über den Körper des Vaters, weil er merkt, ich schwinge mit dem Körper des Vaters. Man sagt in der Entwicklungspsychologie auch, der Junge bringt oder Kinder bringen ein inneres Körperbewusstsein als das Wissen um einen anderen, der man sein will mit. Hört sich ein bisschen kompliziert an, das ist so eine Art von, ich habe einen Bewegungsdrang und ich merke, dass ich zum Beispiel als Junge mit dem Vater eher schwinge. Und wenn Vater und Sohn hier zum Beispiel in einen körperlichen Kontakt kommen, der Vater legt sich den Jungen auf den Bauch und sie machen zusammen Mittagsschläfchen oder das, was man heute positiv oft sieht, der Vater trägt den Sohn auch im Tragetuch und so weiter, dann sind es ganz wichtige Erfahrungen für den Sohn, die tatsächlich auch ihm helfen, seine Emotionen schon sehr, sehr früh mit einer gleichgeschlechtlichen Person zu regulieren. Und das sollte man nicht unterschätzen, diese Phase.
2: Also schon in der Säuglingsphase hat der Vater mehr Einfluss, als er vielleicht im Entferntesten geahnt hat. Sie haben noch einen Satz eben gesagt, Herr Hoffmann, wo ich gerne noch mal nachhaken würde. Und zwar haben Sie gesagt, dass die Väter oft so am Anfang so eine kurze Enttäuschung haben, weil das dauert so lang, bis ich mit dem endlich Fußball spielen kann oder Ähnliches, dass die Jungs so langsam in die Erwartungen hineinwachsen. Mir scheint es so zu sein, bitte korrigieren Sie mich, falls ich da falsch liege, dass Väter wirklich viele Erwartungen an ihre Söhne haben, vielleicht mehr als an die Tochter oder mehr als die Mutter jeweils an ihre Kinder hat. Vielleicht, ich habe mich gefragt, ob es daran liegt, dass eben für die Mutter es ganz selbstverständlich ist, dass ihr Kind ist, während der Vater so ein bisschen mehr die Wiedererkennungseffekte von sich sucht. Ja, also ist er wirklich mein Kind, also so unbewusst vielleicht, auch wenn er es vom Kopf her weiß, aber der Vater auf der Suche ist nach den Entsprechungen zu sich selber. Und dann ist es ja so, Das zeigen ja ganz viele Filme, dieses Drama, wenn der Junge eben dann ganz anders ist als man selbst, also sich vielleicht überhaupt nicht für Fußball interessiert, sondern plötzlich gerne Ballett tanzen will, gibt's ja berühmte Filme drüber, oder der nicht boxen will oder so, der einfach andere Anteile hat. Ist das so, dass Väter da ein bisschen versucht sind, so ihre eigenen Erwartungen sehr über den Jungen drüber zu stülpen?
1: Also ich möchte mal so vom ersten Teil Ihrer Frage her beantworten. Es ist tatsächlich so, ich bin ja selber Vater von 2 Söhnen und von einer Tochter. Und da ist es tatsächlich so, wenn man das Kind zum ersten Mal, den Säugling zum ersten Mal auf den Arm hält, dann ist es die Ersterfahrung. Weil eine Frau trägt das Kind in der Schwangerschaft aus. Sie hat einen Kontakt, sie hat ein Gefühl, sie kennt viel stärker als der Vater die ganzen Körperbewegungen. Also da ist schon ein sehr unbewusster Zusammenhang und ein sehr lebendiger Zusammenhang da. Und wir Väter, und so ging es mir tatsächlich auch mit meinen Kindern, das war immer so, man kriegt sie dann auf den Arm und dann mein erster Gedanke war so, wer bist denn du? Also ich sag das mal so ganz plump, weil sie das, denke ich, auch richtig angesprochen haben. Wir Väter müssen sozusagen dieses Fremde, was uns gar nicht so nah ist, wenn wir keine, sozusagen, wenn wir das Kind nicht in uns tragen, wir müssen das fremde Kind jetzt uns aneignen als unser eigenes, und da müssen wir nochmal eine andere Stiege hochgehen, als das Mütter machen müssen. Für Mütter ist es in der Tat etwas viel Selbstverständlicheres. Das zweite ist natürlich, dass wir Männer eine Art von Tun-Identität haben. Ja, wenn wir sind Männer, weil wir Fußball spielen. Wir sind Männer, weil wir boxen. Wir sind Männer, weil wir Bier trinken. Und es ist auch noch so, wenn Männer heute in der Gruppe zusammen sind, dann haben sie immer etwas in der Mitte, was sie tun. Die reine Kommunikation, wie es zum Beispiel Frauen sein kann, die spielen da weniger eine Rolle, sondern man macht etwas zusammen. Das ist dann auch später bei Jungs immer so etwas. Und dann denkt man natürlich als Papa sofort, naja, was kann ich denn jetzt mit dem Jungen machen? Weil die reine Beziehung ist für uns Männer einfach etwas fremder, als das für Frauen ist. Und da hat man dann eben den Säugling, und mit dem kann man eben nicht kommunizieren, mit dem kann man jetzt keine Lego-Burgen bauen schon, und mit dem kann man auch nicht auf den Fußballplatz gehen, sondern der braucht es mit Zeit der Entwicklung.
2: Und das ist mit dem Wickeln zum Beispiel, da kann man ja was machen mit dem Kleinen.
1: Richtig, das muss man dann entdecken. Ja, das muss man dann entdecken. Was kann ich denn alles machen? Und das ist halt zum Beispiel sehr erstaunlich, was Väter mit Kindern machen können. Das wissen viele Väter nicht. Wir haben das in den vorausgegangenen Sendungen schon. Zum Beispiel, dass Väter völlig anders wickeln als Mütter. Also viel abenteuerlicher, viel lustiger, manchmal also gar nicht so routiniert, sondern die machen dann meistens ein Spiel draus. Sie füttern anders als die Mütter und verwandeln den Löffel zum Hubschrauber und den Mund zu einer Garage. Und das alles finden ja sowohl Mädchen wie Jungs unwahrscheinlich aufregend, und es ist sehr wichtig. Und genau diese Kommunikationsweise, das sind alles Möglichkeiten, die Väter haben. Aber Sie sind auch auf einen anderen wichtigen Punkt eingegangen. Und das ist tatsächlich, was ist, wenn mein Sohn ganz anders wird? Wenn er eben keine Lego-Burgen bauen möchte oder wenn er nicht boxen möchte, wenn er nicht Fußball spielen möchte, wenn er ein ganz anderer Junge wird. Und das ist tatsächlich eine Herausforderung für Väter. Und das ist aber sehr wichtig. Ein Junge bleibt ein Junge. Das sage ich jetzt sehr bewusst, weil heute sehr viele Eltern auf mich zukommen, und man liest es auch bei anderen Kinder- und Jugendpsychotherapeuten immer wieder. Es kommen Eltern heute mit einem 3-4-jährigen Jungen zur Beratung, weil sie sagen, ja, der Junge ist ja sehr musikalisch, der Junge ist eher kreativ tätig, aber er ist überhaupt nicht wie ein Junge, er möchte gar nicht Fußball spielen oder möchte gar nicht so gern raufen etc. Und dann sagen sie, ist der vielleicht transsexuell? Und da sagen dann auch die Kinder- und Jugendpsychiater immer wieder, nein, der Junge ist erstmal ein Junge, und es ist wichtig, dass der Vater ihm bestätigt, dass er nicht nur ein Junge ist. Das sagen die Entwicklungspsychologen auch ganz deutlich. Man muss dann auch zum Beispiel mal einen Jungen ermahnen und sagen, nein, du bist ein Junge, du bist kein Mädchen, obwohl du kreativ bist. Aber das Zweite ist, Väter sind da herausgefordert, wenn sie Söhne haben, die vielleicht ein bisschen anders sind als sie, ihnen einfach auch das innere Bild zu vermitteln, dass der Junge, wie der Junge ihnen erscheint. Also zum Beispiel, ein Junge ist zum Beispiel eher kreativ oder tanzt gerne oder so. Und da muss ich jetzt nur meinen Vater, der nicht tanzt oder nicht musikalisch ist, in diese Welt, in diese musikalische, kreative Welt des Jungen hineinfühlen. Er muss beobachten können, wie der Junge sich da drin Fähigkeiten aneignet. Und diese muss er ihm dann auch, wie wir sagen in der Psychologie, handlungsbezogen mitteilen. Wie zum Beispiel, ich habe beobachtet, dass du den und den Tanz eingeübt hast, die und die und die Bewegung eingeübt hast. Und ich finde, du hast dich wirklich jetzt schon richtig weit gebracht und es sieht richtig gut aus, wie du das machst. Das heißt so, dass der Junge merkt, der Papa hat ein positives Bild von mir und das hilft dem Jungen, nämlich tatsächlich sich dann auch als Jungen zu fühlen, weil er weiß, im Herzen eines Papas, in den Augen eines Papas, da werde ich gesehen und da bin ich angenommen und da bin ich vorhanden. Das nennt man dann ganz kompliziert dann auch Mentalisierung, Entwicklungsförderung. Das heißt, man zeigt dem Sohn, welches mentale Bild er in uns als Vätern ablegt. Und das ist sehr bedeutsam für den Jungen. Dann kann er sich vom Vater wahrgenommen fühlen.
2: Ja, das ist ja, finde ich, erstaunlich, Herr Hoffmann, wenn wir so sehen, man hat lange gegen Rollenklischees angekämpft in der ganzen Gender-Debatte, nicht? Eine Frau hat so und so zu sein, ein Junge hat so und so zu sein. Und jetzt in der ganzen Transgender-Debatte kommen diese ganzen Rollenklischees wieder aus dem Untergrund heraus und sagt, ein Junge, wenn der nicht wild ist und nicht Fußball spielt, ist er kein Junge, ist er vielleicht sogar ein Mädchen, wo man sich manchmal denkt, eigentlich hatten wir diese Phase ja schon mal überwunden.
1: Ja, genau. Aber hier muss man natürlich schon wissen, das eine ist natürlich, dass Jungs sowohl kreativ, musikalisch, und wir haben ja viele Musiker unter den Männern und auch viele Komponisten unter den Männern, wir haben auch gute Balletttänzer unter den Männern und so weiter, dass natürlich ein Junge sich auch ganz anders entwickeln kann, sozusagen nicht so in die männlichen Klischees passt. Aber auf der anderen Seite muss man auch wissen, dass ein Junge, wie auch ein Mädchen im Übrigen, schon sehr früh, ohne dass er überhaupt sprechen kann oder die Sprachfähigkeit voll entwickelt hat, sehr wohl Stereotype richtig zuordnet. Das heißt, Jungs und Mädchen nehmen sehr wohl wahr und können schon mit 1,5 bis 2 Jahren in Tests zeigen, welche Tätigkeiten sie eher einem Vater zuordnen, welche Tätigkeiten sie eher einer Mutter zuordnen. Und über dem 2. Lebensjahr hinaus können sie das sogar für Geschlechtsgenossen sagen. Das heißt, sie wissen sehr wohl, wo eigentlich die Bewegung hingeht. Und gerade deshalb ist es sehr wichtig, dass man einen Junge, der eher musikalisch ist, der gerne singt oder andere Dinge im kreativen Bereich macht, dass man dem ein sehr gutes Bild von seinem Jungensein vermittelt. Denn das ist jetzt sehr wichtig und das klingt banal, denn alles, was der Junge im kreativen Bereich tut, das tut er als Junge und nicht als Mädchen. Ja, das muss man sich immer klar machen. Das ist ein Junge, der das tut und er hat auch da drin seine eigene männliche Note, die er einbringt.
2: Das sagt Markus Hoffmann, er ist Entwicklungspsychologe und Gründer des Instituts für identitätsstiftende Seelsorge und Beratung. Wir sprechen hier in der Lebenshilfe mit ihm über die Entwicklung der Geschlechtsidentität, in dieser Reihe über die Bedeutung des Vaters für den Sohn. Wir haben jetzt die Babyphase gehabt, die Kleinkindphase angerissen, schon ganz wesentliche Punkte in den Blick genommen. Wir hören jetzt eine Musik und danach geht es dann weiter im Leben eines Jungen und eben wie der Vater ihn auf diesen Schritten gut begleiten kann.

0: through the Father's eyes, von den Piano Guys, durch die Augen des Vaters. Und wie wichtig die Augen des Vaters gerade für einen Jungen sind, darüber sprechen wir hier in der Lebenshilfe bei Radio Horeb mit Dr. Markus Hoffmann, dem Gründer des Instituts für identitätsstiftende Seelsorge und Beratung. Wir haben eine ganze Reihe mit ihm aufgestellt hier in der Lebenshilfe bei Radio Horeb über die Entwicklung der Geschlechtsidentität. Heute geht es um die Bedeutung des Vaters für den Sohn. Herr Hoffmann, Sie haben gerade eben schon gesagt, erstens mal, ich nehme mal ein bisschen kurz zusammen, also Jungs, haben wir verstanden am Anfang, werden oft falsch verstanden. Man sagt, sie müssen ihre weiblichen Anteile irgendwie loswerden. Sie sagen, nein, ein Junge hat nicht nur einen jungen Körper, er hat auch eine junge Psyche und das ist nicht, wenn er dann wild ist und so weiter, dass er versucht, sich von seinen weiblichen Anteilen, die eigentlich die guten wären, so ist ja damit unterstellt, zu distanzieren. Dann haben Sie schon gesagt, die Aggression von Jungs, also Raufen und so weiter, wird ihnen oft als Aggression ausgelegt. Dabei sind Jungs gar nicht so aggressiv. Sie drücken sich nur körperlich aus. Und wenn sie die Möglichkeit haben, gerade das mit dem Vater in einer guten Weise einzuüben, dann kennen sie durchaus die Grenzen. Dann fließt eben auch kein Blut. Nur wenn man das alles unterdrückt oder wenn der Vater es eben vielleicht nicht gut vorlebt, dann kann das Ganze auch entarten. Dann haben Sie gesagt, auch eben Jungs brauchen einfach viel Platz. Das Problem ist, damit stören sie oft auch, weil sie halt lauter sind, einfach raumgreifender sind in allem, im Lärmpegel, in den Bewegungen und so weiter. Gerade im System Schule stören sie da oft. Also gerade da ist es so, dass die Jungs oft es nicht leicht haben, wirklich verstanden zu werden. Jetzt gucken wir noch mal weiter in den Schritten, die ein Junge durchgeht, damit eben möglichst eben ihm Verständnis für sein So-Sein entgegengebracht wird und seine Entwicklung gut begleitet wird, damit eben aus dem vor der Vorliebe für Rauf und Körperlichkeit eben nicht wirklich eine echte Aggression wird oder er seine männlichen Anteile am Ende total unterdrückt. Wir waren jetzt eben bei dem Kleinkind, Säugling, haben verstanden, der Vater hat eine ganz wichtige Rolle. Wir sind beim kleinen Jungen jetzt so Kindergartenalter und da haben Sie schon gesagt, auch da ist der Vater wichtig. Erstens mal, dass er auch mit dem Jungen, mit dem, wie er wirklich ist, auch mitgeht und ihn positiv verstärkt, auch wenn er vielleicht nicht so seine persönlichen Leidenschaften lebt, sondern versucht zu verstehen, wer ist der denn? Wer bist denn du, haben Sie gesagt, und ihn zu versuchen, auch in dem, was er ist, zu stärken. Und dann haben Sie eben auch angesprochen, diesen Teil der Körperlichkeit. Vielleicht können Sie da noch mal ein paar Worte mehr zu sagen, wie das ist mit so einem Kind so im Kindergartenalter.
1: Ja, ich denke, was ich vielleicht dem vorausschicken möchte, ist also auch gerade von dem Lied, was wir gehört haben, in den Augen des Vaters, das habe ich ja gerade schon erwähnt, was sehr wichtig ist in der Vater-Sohn-Beziehung, damit das Kind auch den Sprung zu den anderen Jungs in den Kindergarten schafft, ist, wer bin ich eigentlich in den Augen des Vaters? Also gerade diese Bestätigung des Bildes, das der Vater vom Sohn hat, ist wirklich die Eintrittskarte in die Gruppe der Jungs. Und das darf man nicht unterschätzen. Also abwesende Väter zum Beispiel, die geben solchen Jungs keine Eintrittskarte. Diese Jungs treten dann eher sehr stark aggressiv auf. Also sie nehmen dann ihre ganze Energie und hauen sozusagen ihre Männlichkeit raus und drücken andere Jungs an die Wand. Oder sie sind ängstlich, zurückhaltend und bleiben mehr oder weniger unentschieden vor der Gruppe der Jungs stehen und merken gar nicht, dass sie hineinkommen können. Das heißt,
0: also das ist das so ein Bild, vielleicht der Vater steht hinter mir, wenn ich da komme?
1: Genau, es ist genau dieses Bild, der Vater steht hinter mir, wenn ich komme, aber auch, der Vater hat mir jetzt schon gezeigt, und das ist eine ganz wichtige Identitätsentwicklung, die so ab dem zweiten, dritten Lebensjahr zwischen Vater und Sohn abläuft, der Vater hat mir gezeigt, dass ich auch zu den Männern gehöre. Weil Jungs haben zum Beispiel den Drang, Dinge mit dem Vater zu machen. Wenn der Vater irgendetwas baut, dann möchte der Junge auch gerne Bohrmaschine in die Hand haben. Und das ist wichtig, dass er dann so eine kleine Spielbohrmaschine hat, wo er dann irgendwie mittun kann und dass der Vater sich auch nicht rausbringen lässt, dass dann die Arbeit halt etwas langsamer geht. Der Junge idealisiert Dinge des Vaters und wenn der Vater im Raum gibt und sagt, du darfst da mitmachen, ich sehe dich im Raum der Männer, dann ist das ein ganz, ganz wichtiges Empfinden. Ich habe ein Recht unter den Männern mich mit meinem Mann sein und egal wie es geartet ist, künstlerisch oder eben sportlicher, ich darf mich mit dieser Art des Mannseins zeigen, ich darf zu den Jungs gehen. Weil gerade ab dem Kindergartenalter, da finden ja dann ganz wichtige Prozesse in der sozialen Gruppe statt, so ab dem 5., 6., 7. Lebensjahr, also dann, wenn die Grundschulzeit dann schon beginnt, dann beginnen ja Jungs sich eben auch erstens in die große hierarchische Gruppe der Jungs einzuordnen. Jungsgruppen sind stark hierarchisch geordnet. Da hat jeder mit seinen Gaben dann auch seinen Platz. Und zweitens kann er dann auch bei diesen Jungsspielen hier und da mitmachen. Und in diesen Jungsspielen geht es eben auch öfters um Konkurrenz. Es geht auch um Niederlagen. Und es geht um die Bewältigung von Frustrationen. Und das ist sehr bedeutsam, dass hier eine Vaterbeziehung im Hintergrund ist, die den Jungen dann auffängt, um ihn auch regulieren zu können. Also das ist eines der Bedeutungen.
0: Können Sie dann ein konkretes Beispiel nennen, damit wir das verstehen?
1: Ja, da kann ich viele konkrete Beispiele nennen. Ja, also ich nehme einfach mal so ein Beispiel aus meiner eigenen Vatererfahrung. Unser Ältester, der wollte immer ein ganz, ganz großer Fußballspieler werden. Und das wollte er natürlich jetzt dem Papa beweisen. Das heißt, der hat dann schon mit 7, 8 Jahren gesagt, du Papa, wenn ich heute vom Fußball heimkomme, dann war der Talentscout von dem und dem Verein da und ich werde dann Fußballstar werden. Und er kam natürlich nach Hause mit einer riesen Niederlage. Also so, die hatten dann 2-10 verloren und das ist natürlich schon sehr beschämend. Und hier muss jetzt der Vater zeigen, wie er sensibel damit umgeht. Nicht, dass er dem Sohn sagt, du bist ein Versager, lass das, sondern dass er an den Sohn herantritt, dass er sich auf die Bettkante mit diesem traurigen Kind setzt, der jetzt verloren hat, und zeigt, ich verstehe, dass das richtig wehtut. Und dass er das Gefühl, das in diesem Jungen ist, dass diese kleine Jungswelt, diese Fußballstarwelt, die natürlich hoch idealisiert ist, dass sie jetzt gerade zusammengebrochen ist. Das heißt, die emotionale Nähe ist das Erste. Das Zweite, was der Vater tun muss, ist dann zu sagen, aber schau mal, ihr habt ja 2 Tore geschossen. Ja, dass er dann sagt, okay, was ist da gut gelaufen? Also, dass er die Stärken hervorhebt, die da sind. Und dann im Dritten sagt er dann erst, aber jetzt müssen wir auch mal nachschauen, Mensch, was ist denn da schief gelaufen? Oder vielleicht, was ist denn da ein bisschen bei dir schief gelaufen? Das heißt, er spricht ganz sensibel die Schwächen des Sohnes an und hilft ihm, mit einer Schwäche umzugehen. Und unter dieser Ermutigung einer solchen Vatergestalt kann das Kind dann hinausgehen und kann dann den nächsten Schritt im Leben mit den anderen Jungs wagen. Das ist zum Beispiel, wir nennen das eine verlässliche Beziehungshaltung und da brauchen Väter tatsächlich eine ganz große Konzentration, dass sie es wirklich hinkriegen, weil was sie ganz schlecht hinkriegen, ist meistens erstens, sich auf die zerstörte Idealwelt des Jungen einzulassen, dass es für den Jungen wirklich eine Katastrophe ist, die bittere Tränen mit sich bringt. Und zweitens, sie schaffen oft nicht, dann doch die Stärken mit dem Jungen herauszuarbeiten, also dass er merken kann, Mensch, ich bin ja nicht nur ein Versager, sondern ich kann ja auch etwas. Was sie gut können, ist mit der Handykamera dastehen, das Fußballspiel abfilmen und sagen, schau mal, da ist ein Fehler gemacht und da ist ein Fehler gemacht. Mhm. Genau, und das sollten Väter erst im allerletzten Moment tun.
0: Ja, der Mann hat eher, sagt man ja so, die Bauarbeiterkappe drauf und wenn was nicht stimmt, dann versucht er zu gucken, wo kann man es wieder richten. Genau. Aber da ist eine harte Arbeit daran, eben Etappe 1 und 2 nicht zu überspringen. Sie haben auch noch eins gesagt.
1: Ja, genau.
0: Ich hätte jetzt, wenn Sie noch dazu was sagen wollen, dann vielleicht das zuerst zu Ende. Ich habe einen kleinen Themenwechsel.
1: Ja, genau. Was ich dazu sagen will, ist nämlich, wir haben ja vorhin über den größeren Bewegungsdrang und natürlich auch, dass der Junge sehr viel Energie und Kraft mitbringt und dass da auch die gesunde Aggression eine wichtige Rolle spielt. Aber genau dieser gesunde Bewegungsdrang, diese gesunde Aggression bildet sich eben nur aus, wenn der Vater genau durch diese Art der Beziehung die Emotionsregulation des Jungen steuert. Das ist in der Psychologie eines der wichtigsten Momente und das muss der Sohn tatsächlich beim Vater lernen. Also wie hilft mir der Vater, meine Emotionen zu regulieren? Und wir beobachten nämlich, dass Kinder, die solche Väter haben, dass denen das gelingt, zum Beispiel, wenn die ein Spiel verloren haben, dann dominieren die nicht den Gegner, sondern die gehen sogar hin und trösten den Gegner, obwohl sie gleichzeitig im Umkleideraum ihren Sieg feiern. Das heißt, die sind fähig zu einem balancierten Sozialverhalten und zu einer guten Regulation ihrer Emotionen, auch gegenüber anderen Kindern.
0: Also gerade die Emotionsregulation, ganz wichtig. Die Rolle des Vaters dabei beim Jungen. Jetzt ist es ja so, Sie haben vorhin gesagt, Herr Hoffmann, und damit bin ich dann auch bei meinem Thema, dass der Vater, auch wenn der mit dem Jungen rauft, schon im kleinen Alter sagt, stopp, das tut weh, da ist eine Grenze, und ihm auch so die Grenzen aufzeigt. Jetzt ist es aber so, jetzt spreche ich mal das Thema auch körperliche Züchtigung an. Das ist ja jetzt in unserer Gesellschaft wahrlich nicht mehr hoch angesehen. Trotzdem wage ich mal zu behaupten, dass es immer wieder vorkommt. Wie ist es denn, wenn ein Junge so über die Stränge schlägt und sich dann mal eine fängt, wahrscheinlich auch mal oft eher vom Vater? Das tut ja dann weh. Das heißt, dann widerspricht man sich ja und sagt, körperlich ja, aber nicht da, wo es weh tut. Und dann tut man dem Kind dann aber doch weh.
1: Mhm. Klar, also da habe ich jetzt natürlich eine dezidierte eigene Meinung dazu, aber es ist tatsächlich so, natürlich, da widerspricht sich der Vater, weil er nämlich sich selber und seine Emotionen nicht im Griff hat. Ein Vater, der schlägt, glaubt nicht, dass er eine wirkungsvolle Autorität ohne Schlagen hat. Für mich ist Schlagen ein Charakterfehler, den Menschen haben, und es ist für mich kein probates Erziehungsmittel. Also ich musste meine Kinder zu keinem Zeitpunkt schlagen, sondern es war die Autorität. Also wenn ich sie angeschaut habe und gesagt habe, du, das wird jetzt aber ernst zwischen uns beiden, dann war klar, was die Stunde geschlagen hat. Das heißt, man weiß auch letztendlich aus der Emotionsentwicklung von Jungen, dass ein Vater, der auf der einen Seite mit klarer Strenge und Konsequenzen und klaren Grenzen erzieht, also durchaus auch autoritär erzieht, aber gleichzeitig wieder den Jungen in seinem Wachstum förderlich unterstützen kann, auch in seinen Schwächen unterstützen kann, dass diese Jungs eigentlich genau hier ein sehr gutes Selbstbewusstsein aufbauen und dass auch dadurch ihre Willensstärke ganz stark trainiert wird. Und zur Willensstärke gehört dann nämlich dann auch, dass sie auch einen Willen entwickeln, die Regeln von Mutter und Vater zu beachten oder sich kooperativ sozusagen an den Regeln, die in der Familie herrschen, auch zu beteiligen. Das heißt, der Vater, der hier zeigt, der durch Schläge zeigt, ich komme mit dir nicht mehr zur Rande, der zeigt eigentlich, dass er selbst eine Emotionsregulation hat, die nicht funktioniert.
0: Das zu dem Thema eben körperliche Züchtigung. Von Ihnen eine klare Meinung, Herr Hoffmann. Es geht jetzt also, die Kleinkindphase ist vorbei. Es geht jetzt weiter auf Schulalter und dann auch auf die Pubertät zu. Und da ist es ja so, Herr Hoffmann, dass die Jungs ja oft innerlich viel mehr auf Distanz gehen. Der Vater war mal der große Held und irgendwann ist er das dann nicht mehr. Muss man aushalten, dass man dann entthront wird?
1: Ja, das muss man ein Stück aushalten, aber eigentlich wird man nicht entthront. Also man muss es nur wissen, was passiert. Erstens mal, es ist schon sehr wichtig, wenn der Vater diese Anwesenheit gezeigt hat, die wir gerade beschrieben haben, in der Bindung, in der Emotionsregulation, dann ist er im Bewusstsein des Jungen vorhanden. Wir sagen in der Psychologie, dann hat der Junge ein inneres Arbeitsmodell, ein inneres Modell des Vaters aufgebaut, über das er jetzt seine eigenen Handlungen reguliert. Solche Jungs müssen dann in der Pubertät zum Beispiel, was sehr typisch ist für Jungs, kein erhöhtes Risikoverhalten zeigen, sondern sie zeigen das dann in einem Rahmen des Risikoverhaltens, wo man auch Risiken abschätzen kann und machen keinen großen Blödsinn. Andere Jungs, die übertreiben dann, und deshalb gibt es auch sehr viel mehr tödliche Unfälle von Jungs als bei Mädchen, weil sie zum Beispiel in Gruppen sich dann übermäßig beweisen müssen. Wenn man einen Vater im Hintergrund hat, der einen reguliert hat und das in seinem Bewusstsein sozusagen mit sich trägt, dann weiß man auch, wo die Grenzen sind. Das andere ist natürlich, und das gilt für Jungs wie für Mädchen, wir haben ja das sogenannte Bindungsloch. Aber beim Jungen kommt verstärkt hinzu, durch seinen größeren Bewegungsdrang, durch seinen raumgreifende Dynamik, strebt der Junge auch eher hin zur Autonomie als Mädchen. Das heißt, sie verabschieden sich dann auch durchaus ein bisschen mehr aus dem familiären Kontext und Freunde werden dann unwahrscheinlich wichtig. So ab dem 12., 13. Lebensjahr ist die Lebenswelt der Jungs, das sind Freunde. Und da kann dann schon mal sein, dass der Junge auch unzugänglich wirkt. Aber das hängt natürlich mit sehr vielen verschiedenen Faktoren zusammen. Das hängt einmal auch damit zusammen, dass er natürlich durch die jetzt sich entwickelnden Körper sehr unsicher ist. Es hängt damit zusammen, dass durch einen bestimmten Fortschritt der Gehirnentwicklung erstmal ein Rückschritt scheinbar eintritt. Er kann nämlich andere weniger gut einschätzen und damit kann nämlich auch die ganze Beziehung zur Mutter und Vater etwas leiden, weshalb die Jungs dann auch etwas sozusagen stiller werden, beziehungsweise sich aus der Familie zurückziehen. Und hier ist es natürlich sehr wichtig, dass der Vater trotzdem Präsenz zeigt. Das zeigt sich immer wieder auch dann, wenn man zum Beispiel mit Jungs umgehen muss, die so in Computerspielen verschwinden oder die nächtelang gar nicht mehr nach Hause kommen oder so. Da muss dann der Vater auch mal zeigen, du, ich bin immer noch der Vater und ich bin immer noch verantwortlich für dich. Und die Beziehung zu dir,

0: mal wirklich über die Stränge geschlagen hat und aus Versehen bei Freunden Alkohol getrunken hat und nicht einschätzen kann, was für Folgen das hatte. Und er war noch keine 16 Jahre alt. Und ich habe dann am nächsten Tag zu ihm gesagt, du, um 10 Uhr stehst du bei mir im Büro, ich arbeite im Haus und dann reden wir darüber. Punkt 10 war er da und hat von sich aus all die Regeln gesagt, die er gebrochen hat und die er jetzt unbedingt halten will und war selbst erschreckt von dem Verhalten und wollte dann unbedingt wissen von mir, wie ich ihn jetzt sehe. Das heißt, wenn die Beziehung gut ist, dann sind auch solche Zwischenfälle, die üblich sind für die Adoleszenz, die werden dann wieder zurückgebunden an den Vater unter Fragen und dann zeigen sich die Jungs auch wieder dem Vater, wenn die Beziehung denn gut ist.
1: Also wir sehen, dass da eine dynamische Entwicklung ist, wo der Vater immer auch unterschiedliche Verhaltensweisen, Annäherungsweisen einfach wichtig sind in den einzelnen Altersphasen. Wir haben jetzt eben in der Pubertät, Sie haben gesagt, der Junge, der geht jetzt dann auch eigentlich, wenn die Beziehung gut ist und an der muss man eben rechtzeitig arbeiten, dann auch auf den Vater zu. Und sucht immer wieder auch in ihm, wie siehst du, das hat ist mir aufgefallen, dass ihr Sohn dann offensichtlich wissen wollte, wie siehst du mich? Ja, das heißt, das ist auch dann eine Phase, in der das besonders wichtig ist, welche Meinung habe ich von meinem Sohn?
0: Genau, weil das kann in dieser Phase gerade zwischen dem 13. und 16., 17. Lebensjahr ganz schlecht einschätzen, weil er tatsächlich diese sogenannte Mentalisierungsentwicklung voll im Gang ist. Das heißt, er kann andere Personen ganz schlecht lesen. Und von daher braucht er ganz unbedingt, dass der Vater ihm da auch Rückmeldung gibt zu ganz bestimmten Sachen. Also gerade zu einem Bild, das er dann von sich hat. Oder gerade dann, wenn Krisen vorhanden sind. Oder vielleicht, wenn der Sohn gerade in dieser Zeit mit den Schulleistungen abfällt, dass der Vater ihn versichert, aber du bist immer noch mein Sohn. Oder ich weiß, du kannst es. Aber jetzt haben wir eben gerade eine Krise. Jetzt schauen wir mal, wie ich dich da drin ein bisschen unterstützen kann. Also das sind ganz wichtige Aktionen und da dürfen sich auch Väter nicht zurückziehen. Einfach deshalb oder als Antwort darauf, weil sich der Sohn zurückzieht. Nein, Väter müssen sich, sie dürfen sich aufdrängen. Das ist sehr, sehr wichtig. Sie müssen sich dem Sohn auch in den Weg stellen an der Stelle.
1: Also durchaus auch mal sagen, nicht jedem Konflikt ausweichen, sondern den Konflikt, in den Konflikt auch reingehen, aber ihn dann in einer guten Weise versuchen zu lösen.
0: Genau. Und das ist auch immer etwas, was ich Vätern versuche zu vermitteln. Man muss dann auch den richtigen Zeitpunkt finden. Also zum Beispiel, wenn ein Sohn jetzt aufgebracht ist oder sich über was sehr ärgert oder sehr niedergeschlagen ist, dann sind es die schlechtesten Zeitpunkte, sich dem Sohn in den Weg zu stellen. Dann ist gut, wenn er zu sich zurückzieht und sozusagen runterkommt, also von der Palme runterklettert. Und dann aber gibt es diese Phasen und da muss man als Vater ein bisschen sensibel sein. Da gibt es diese Zeitphasen, wo man gut mit Söhnen reden kann. Also bei meinen Söhnen war das meistens so dann in den Abendstunden, wenn man sich da mal an die Türkante ihres Zimmers lehnt und dann so ein bisschen anfängt zu plaudern über dies und das. Und dann kann man so beiläufig auch diese Themen wieder ansprechen. Also wenn der Sohn sich dann beruhigt hat oder bei einer längeren Autofahrt kommt man dann ins Plaudern. Und dann kann man auch wieder so auf ein strengeres oder sagen wir ein wichtigeres Thema einschwenken. Also diese Lücken sollte man als Vater sozusagen suchen. Ich sage immer, der Vater sollte eigentlich so ein bisschen der sichere Hafen für den Jungen sein, aber der Vater muss auch wissen, wo ist denn der Hafen? Ist er an der Türkante, ist er bei einer Autofahrt? Das ist sehr wichtig herauszufinden. Mhm.
1: Jetzt wartet als nächstes Herr Dressler in der Leitung, ebenfalls aus München. Grüße, Herr Dressler. Guten Morgen.
2: Guten Morgen. Darf ich meine Frage stellen?
1: Ja, gerne, sehr gerne, wir hören Sie.
2: Ja, also ich teile Ihre Auffassungen so ziemlich voll und ganz, ganz toll, habe die Frage, wie gehe ich als Vater vor, wie verhalte ich mich richtig jetzt im Falle von Trennung? Ich habe versucht, meine Familie zusammenzuhalten, ich habe zwei jugendliche Söhne und habe da jetzt ein ganz schlechtes Gewissen. Ich habe der Mutter mit meinen Kindern die Wohnung überlassen, wohne in der Nähe. Und wie kann ich da die Erziehungsaufgabe weiter?

0: weiterhin halten und wahrnehmen wie bisher auch. Also ich spüre eine große Verantwortung, aber die Distanz und das nicht so oft sehen, wie kann ich meinen Kindern gerecht werden dennoch?
1: Ja, Hoffmann, genau. Ich denke, Herr Dressler
0: Ja,
1: ist längst
0: das
1: nicht der Einzige in dieser Situation, von
0: genau,
1: denen die
0: das ist
1: zuhören. Also wichtig, dass Sie die
0: richtig.
1: Frage stellen. Dankeschön dafür.
0: Ja, gerne.
2: Genau, das ist eine ganz, ganz, ganz wichtige Frage. Wir können, natürlich kann man hier jetzt ein Buch vorlesen, aber ich versuche mal so ein paar Hinweise zu geben. Das erste ist, dass Väter dann immer an den Dingen andocken, die sie schon vorher mit ihren Jungs gemacht haben. Das ist mal das eine. Das heißt, es gibt bestimmte Hobbys, es gibt ganz bestimmte Dinge, die Väter mit Söhnen machen und einfach wieder an dem andocken. Und gerade dann, wenn die Begegnungen da sind, also wenn der Junge dann zu Besuch kommt beim Papa, dann genau diese Dinge tun. Das Zweite, ich war jetzt ja auch ein Vater, der sehr viel unterwegs war, durch Vorträge und so weiter, ist eben die Kontaktaufnahme über WhatsApp, über SMS und so weiter, einfach immer wieder auch nachfragen, wie geht es dir? Das Dritte, was ich sehr empfehle, ist, am Leben des Jungen weiterhin lebendigen Anteil haben. Das heißt, zu wissen, wann hat er eine große Prüfung, wann hat er ein Fußballspiel, wann hat er einen Theaterauftritt oder sonst irgendetwas, und dann nachzufragen, Mensch, wie war denn das? Auch wenn man nicht dabei gewesen ist. Einfach, dass der Junge weiß, der Vater bewegt mich in seinem Herzen und er hat aus der Ferne, hat er Anteil genommen und jetzt will er wissen, wie es mir geht. Das vierte Hinweis, den würde ich mal so ausdrücken, Jungs sind nicht unbedingt die Kommunikationsakrobaten schlechthin. Das heißt, hier sich nicht gekränkt fühlen, wenn man zum Beispiel einen Anruf macht und dann fragt, ja, wie geht's dir denn? Und dann kommt nur ein Silbchen, ja, mir geht's gut. So. Sondern da dann einfach dem Jungen auch helfen. Also wie zum Beispiel, was hast du diese Woche gemacht? Was war denn Wichtiges? Was hast du Gutes erlebt? Oder du warst doch da beim Fußballspiel, erzähl doch mal, etc. Das heißt, man muss dann auch ein bisschen Kommunikationshilfe geben, weil sozusagen der Familientisch, an dem all diese Dinge so ausgetauscht werden oder wo man die Laune eines Sohnes dann sehen kann, der fällt ja dann weg bei der Trennung. Und dann auch eben auch die wichtigen Dinge, das vielleicht als fünftes noch, wenn dann der Sohn da ist und zu Besuch ist, eben nicht nur darauf schauen, dass man jetzt das Sonntagspapa wird, mit dem man jetzt die schönen Dinge erleben kann, sondern der Junge soll ruhig auch Schularbeiten mitbringen, sodass Alltag mit ins Spiel kommt, weil auch der Vater hat für die Willensbildung des Sohnes, für die Zielorientierung des Sohnes eine ganz wichtige Bedeutung und von daher sollte gerade eben auch zum Beispiel mal Schulaufgaben dazugehören oder dass man auch eine ganz alltägliche Aufgabe wie Putzen, wie Autoputzen oder sonst was gemeinsam unternimmt, die ein bisschen unbequemer ist, aber wo man dann doch eine gemeinsame Alltagsanstrengung miteinander teilt und wo hier drüber eine gute Kommunikation möglich ist. Und natürlich, und das vielleicht als sechstens, gerade wenn es pubertierende Jungs sind, nicht vergessen, es ist die Aufgabe des Vaters, den Sohn jetzt auch, ich sage jetzt mal, aufzuklären, die Sexualerziehung nicht aus dem Auge zu verlieren. Und siebtens, es ist sehr wichtig, dass ein Junge irgendwann verstehen kann, das muss er dann nicht mitten in der Pubertät verstehen, aber soll er so ab dem 17., 18. Lebensjahr verstehen, warum ist denn aus meiner Perspektive als Vater die Ehe mit der Mama schiefgelaufen? Und da ist es ganz wichtig, dass man über seinen eigenen Beitrag offen und ehrlich redet und auch die Jungs fragt, was hast du mir vorzuwerfen? Ja, der Akt der Vergebung und der Akt der Einsicht des Vaters hat eine hochkorrigierende Bedeutung. Es kommt nicht darauf an, dass wir Väter alles richtig machen. Der liebe Gott hat die Versöhnung und die Vergebung gegeben. Und das zeigt, ach, im Herzen des Vaters gibt es da etwas, an dem er leidet und es tut ihm leid. Das hätte er gerne besser gemacht, wenn die Lebensumstände anders gewesen wären. Also das sind so mal ein paar ganz wichtige Hinweise.
0: Sehr spannend und wichtig. Hat mir alles notiert.
1: Ja. Eine ganz Hinweisen. Danke.
2: An Ihren Jungs dran.
1: Mhm. Auf jeden Fall. Also ich weiß auch von Vätern, die von Trennungsfamilien, wo die Beziehung zum Vater eben dann auch eine sehr, sehr gute und der Vater trotzdem wichtig geblieben ist. Nicht? Das kann einem vielleicht auch Hoffnung machen.
2: Ja. Mhm. Genau.
0: Dankeschön.
1: Ja. Vielleicht auch umgekehrt, Dankeschön, Herr Dressler, alles Gute. Umgekehrt, was bedeutet, ist es für die alleinerziehenden Mütter, wenn der Vater abwesend ist und die dann sagen, ja, aber wäre schön, wenn der Vater das jetzt machen würde, aber er macht es halt nicht, ich habe auch keinerlei Einfluss drauf. Was kann man da sagen?
2: Erstmal ist es sehr wichtig, dass die Mutter natürlich trotz alledem ein positives Männerbild vermittelt. Ich sage jetzt bewusst Männerbild, weil vielleicht der Vater oder der Partner sozusagen kein positives Vorbild war. Aber es gibt viele andere positive Vorbilder in den Gemeinden, in den Sportvereinen. Und da zum Beispiel auch hervorzuheben, schau mal, wie der mit dir umgeht oder wie der mit dem Training mit euch umgeht oder wie der da und da mit euch umgegangen ist, der Lehrer zum Beispiel. Das finde ich sehr vorbildlich, das finde ich sehr schön, sodass der Junge merkt, die Mutter hat nichts gegen Männer an sich und auch nichts gegen den Einfluss von Männern auf ihr Leben. Das andere ist natürlich, dass Mütter, die alleinerziehend sind, ist ein großes Problem in unseren Gemeinden. Sie werden häufig verurteilt, moralisch verurteilt. Und dass aber eine Bereitschaft in unseren Gemeinden entsteht eben auch der Ersatz für Vaterung. Und ich finde, hier haben einfach auch die Paten eine ganz, ganz wichtige Rolle. Wenn männliche Paten da sind, dass sie hier auch ihre Verantwortung sehen, weil die haben wir schließlich auch im Patenamt mit übernommen. Und da gibt es viele Chancen für eine Ersatzbevaterung. Und man sollte auch ein bisschen auf die Kraft der Jungs hoffen, beziehungsweise vertrauen, weil Jungs suchen sich Väter. Und wenn sie keine fleischlichen Väter finden, dann suchen sie sich irgendwelche Film- und Idealväter. Und das ist überhaupt nicht gut, sondern hier sollte tatsächlich ein Mann, und das ist ja, können ja ganz verschiedene Männer sein, kann ein Lehrer sein, kann ein Fußballtrainer sein, kann jemand in der Gemeinde sein, kann ein Pfarrer sein, kann ein Jugendleiter sein, die sollten dort sozusagen Anbindung finden. Das ist etwas sehr, sehr Wichtiges. Und wenn das die Mutter fördert, dann zeigt sie auch, ich vertraue, dass Männer das auch gut machen können.
1: Ja, das ist nochmal ein Riesenfass, die Alleinerziehenden in dieser ganzen Dynamik. Ja, aber wir konnten sie jetzt auch nur anreißen. Kurz, genau, Herr Dressler, danke ich dafür, dass er das mit ins Spiel gebracht hat. Ich würde sagen, Herr Fritsche aus Herborn hat noch ganz kurz Zeit, wirklich eine Minute auf den Punkt gebracht, damit wir noch eine Antwort haben können.
3: Herzlichen Dank. Wie kann ich als Vater verhindern, Gott als übermächtige Verstärkung meiner Vaterautorität zu missbrauchen? Fragezeichen.
1: Ui, ganz tolles Thema für, da würde ich fast gerne eine eigene Sendung draus machen, nicht? Genau, der Vater Gott und der Vater, wie kann das eben nicht in Missbrauch enden?
2: Genau, und da möchte ich einfach eine Brücke schlagen zu dem, was ich schon gesagt habe. Ich habe ja gesagt, wie ein Vater sozusagen wieder die Niederlagen eines Kindes oder eines Sohnes regulieren kann. Und da habe ich gesagt, da gibt es denn die Phase des Verstehens, die Phase des Zusprechens, du kannst was, und die Phase, da gibt es noch Schwächen und daran kannst du wachsen. Und letztendlich ist Gott genauso. In Jesus Christus hat er uns jemand geschickt, der in unserem Leid da ist. Aber in Jesus Christus hat er uns auch jemand geschickt, der sagt, du hast Identität, du bist Kind Gottes. Aber eben auch in Jesus hat er uns jemand geschickt, der sagt, ich fordere dich herauf, kehre jetzt um. Das heißt, wenn man dieses lebendige, dialogische Gottesbild, was ja eigentlich auch vor allem in der katholischen Kirche so hervorragend durch die Messe, durch die Beichte, durch die geistliche Begleitung und vieles andere auch vorgestellt wird, beziehungsweise gelebt wird, wenn man das hervorhebt, dass Gott eigentlich ein zusprechender, herausfordernder, begleitender Gott ist, dann kann man eben auch solche negativen Gottesbilder und solche vergifteten Gottesbilder nach hinten schieben. Und gleichzeitig natürlich auch muss man als Vater das auch leben. Das heißt, weil der Vater ist sozusagen auch übrigens die Mutter, aber der Vater, über den reden wir heute, er ist eben das erste Modell, sozusagen auch für das, wie Gott mit uns umgeht. Das heißt, wenn Gott, wenn es in der Bibel heißt, seid fruchtbar und mehrt euch, dann ist es nicht nur ein Aufruf zur Zeugung, sondern ist es auch ein Aufruf zur fruchtbaren Vermittlung, wie ich bin. Also wie ich Gott bin, so sollt ihr es fruchtbar auch euren Kindern mitteilen.
1: Also das heißt, wenn Missbrauch da ist, muss man erstmal das eigene Gottesbild in Frage stellen, denn wir dürfen uns an dem christlichen Gottesbild orientieren, auch als Sie als Väter, wir als Mütter,
2: ja, genau,
1: um eben den Kindern das zu vermitteln. Vielen Dank, Herrn Fritsche, für den Anstoß. Herr Hoffmann, als Vater, ganz kurz noch einen Schlusssatz von Ihnen und dann müssen wir an die Nachrichten übergeben.
2: Ja, ich mache einfach allen Vätern Mut, ob sie jetzt in der Familie sind oder getrennt sind, das Thema haben wir ja angesprochen, sich immer bewusst zu machen, sie sind Väter, Väter ihrer Töchter, Väter ihrer Söhne, und das dürfen sie auch mit einer ganz, ganz hohen Sensibilität, aber auch mit einem ganz großen Mut vertreten und so eigentlich auch sozusagen das Wachstum ihrer Kinder voranbringen. Einfach Vater sein und von Gott lernen, das finde ich in dem Zusammenhang sehr, sehr wichtig.
1: Vielen Dank, Dr. Markus Hoffmann vom Institut für Identitätsstiftende Seelsorge und Beratung.
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2: In nomine Patris et Filii et Spiritus Sancti.
0: Salutis mysterium.
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2: Deus in adiutorium meum intendi.
3: Domine adiuvantur me festina.
2: Gloria Patri et Filii et Spiritus Sancti.
3: Sicut erat in principio, et in saecula saeculorum. Amen.
2: Mysteria Gaudi.
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2: Angelus Domini nunciavit Mariae.
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2: Dominus dixit adme, filius meus est tu, ego hodie genui te.
1: Der Herr sprach zu mir, mein Sohn bist du, heute habe ich dich gezeugt.

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0: Herzlich willkommen bei Radio Horeb. Es ist 1 Uhr. Sie hören jetzt noch einmal eine Credo-Sendung aus der Vorwoche.
1: Im Katechistenkurs in Hochaltingen geht es derzeit um die Sakramente der Kirche. Wir hören Pater Hans Buob heute in einem zweiten Teil zum Sakrament der Ehe. Und zu dieser Sendung grüßt Sie alle herzlich Gregor Dornis. Radioakademie bei Radio Horeb und Radio Maria. Wir begleiten den Katechistenkurs im Haus St. Ulrich in Hochaltingen. Derzeit mit der Lehreinheit Sakramentenlehre hören da heute Pater Hans Buob. Als wir diesen Vortrag aufgezeichnet haben, hatten wir nicht die allerbeste Verbindung. Die Tonqualität ist etwas gemindert. Das bitten wir schon jetzt zu entschuldigen. Radioakademie bei Radio Horeb und Radio Maria. In der Einheit Sakramentenlehre hören wir Pater Hans Buob.
2: Wir haben im ersten Teil über das Sakrament der Ehe schon gesprochen, und zwar das Geheimnis der Ehe in der Offenbarung, also in der Heiligen Schrift. Und ein weiteres nun ist das Geheimnis der Ehe, ich drücke es mal so aus, in der Erfahrung. Schauen wir wieder auf das, was wir schon gesagt haben, das Verhältnis Christi zu seiner Kirche. Als Christus alles verließ, um der Kirche, nämlich seiner Braut, anzuhangen, da hat er keine vollkommene Braut vorgefunden, wenn Sie an die Zeit damals denken und an seine Umgebung. Die Kirche, kann man so sagen, bestand damals, zur Zeit Jesu, also um Jesus herum, aus dem Apostelkreis und dem Jüngerkreis, also den Zwölfen und den übrigen Jüngern. Er musste sie einmal sogar in Schutz nehmen, weil sie nicht fasteten wie die übrigen, bei Markus 2,19. Das heißt ja, solange sie den Bräutigam bei sich haben, sagt Jesus, können sie nicht fasten. Also er entschuldigt sie. Das ist ein Zeichen über die Schwäche dieses Jüngerkreises, dieser

Kirche, wenn man es mal so sagen darf. Und da ist die Frage, war dieser Jüngerkreis für Jesus etwas Edles, Großmütiges, Selbstloses und Treues? Wenn Sie, das wären doch eigentlich Eigenschaften, die einer Braut wohl anstehen würden. Großzügig, edel, selbstlos, treu. Aber im Großen und Ganzen sehen wir in diesem Jüngerkreis das Gegenteil und erfahren es oft genug aus dem Munde Jesu selber, zwar immer schön, schonend und liebevoll. Schauen Sie, wie oft seufzte er über ihre Herzenshärte, gerade auch im Glauben. Oder er seufzte über ihre Schwerfälligkeit im Begreifen. Begreift ihr denn immer noch nicht? Sie kennen die Stelle. Oder auch über ihre Selbstsucht in ihrem Begehren, was sie alles wollten. Das ging ja bis in die letzten Tage seines Lebens hinein, bis in die Stunde des Abendmahls, ja sogar noch in der Zeit nach seiner Auferstehung. Es blieb Jesus nichts erspart. Es blieb ihm eigentlich alles versagt, was ihm menschlich gesprochen in ihrer Liebe auch einmal hätte einen Trost finden lassen. Denken Sie gerade an den Ölberg. Da haben sie geschlafen, als er sie gebraucht hätte. Aber deshalb zog er sich nicht zurück. Er war nicht enttäuscht. Er wartete auch nicht, bis man es einsah und Abbitte leistete. Er kniete sogar vor ihnen nieder und wusch ihnen die Füße, obwohl er wusste, dass sie ihn gleich darauf verleugnen und verlassen werden. Und zuletzt vergoss er sein Blut für sie. Schaut einmal, das war sein Verhältnis zur Kirche. Und die Ehe ist ja dieses große Geheimnis im Blick auf Jesus und die Kirche. Schauen Sie, das, was wir bei Jesus da erlebten, das ist Liebe. Das ist seine Liebe. Das ist die Christusliebe. Das ist die Liebe, die sich nicht erbittern lässt, wie Paulus sagt. Die nicht das Ihre sucht, die alles glaubt, alles hofft und alles überwindet. Diese Liebe siegt letztlich. Er sagt, wenn ich am Kreuz erhöht sein werde, werde ich alle an mich ziehen. Und seitdem er am Kreuz erhöht war, erobert er die Herzen. Und nie hat einer mehr erobert als er. Überlegen Sie mal die Zahl der Christen heute. Nie hat einer mehr erobert als er. Und das ist die einzige Liebe, die tragfähig ist, diese Christusliebe. Die einzige, die nicht von ihrer Wurzel her menschlich und darum lügnerisch oder sogar trügerisch oder hinfällig oder gebrechlich ist. Schauen Sie, und an dieser Liebe bekommen Mann und Frau im Sakrament der Ehe Anteil. Nach dieser Liebe werden christliche Eheleute Ausschau halten, wenn die andere, die menschliche Liebe, vielleicht am Ende ist. Und Sie, das ist die Konkretheit dieses Wortes des Paulus. Es ist ein großes Geheimnis, die christliche Ehe. Ich sage es im Blick auf Christus und die Kirche. Nicht? Und da muss man immer wieder Christus betrachten. Wie ist er mit dieser Erstbraut, nämlich den Aposteln und den Jüngern, umgegangen? Nicht? Er ließ sich nicht enttäuschen. Er blieb in der Liebe bis in den Tod. Und an dieser Liebe, genau daran, nimmt Mann und Frau teil im Sakrament der Ehe. Nach dieser Liebe werden christliche Eheleute Ausschau halten, wie gesagt, wenn die andere, die menschliche Liebe, vielleicht am Ende ist. Und diese Liebe wird ihnen gegeben werden, weil sie in Christus sind. Jede Liebe gründet sich auf den Glauben. Und die beiden müssen aneinander glauben, Mann und Frau. Glaube und Liebe gehören zusammen. Also nicht nur in der Theologie, sondern auch in der menschlichen Erfahrung gehören Glaube und Liebe zusammen. Und dieser Glaube sollte in jener Tiefe gründen, wo er nicht mehr erschüttert werden kann und wo nicht mehr der unsichere und hinfällige Mensch ist, sondern wo Gott ist. Also der Glaube und diese Liebe zueinander auch sollten in jener Tiefe gründen, wo Gott ist, der uns in Christus festgemacht hat, wie es 2 Korinther 1,21 heißt. Wer aus dem Glauben leben darf, dass Christus in seiner Ehe mit enthalten ist, wer aus diesem Glauben leben darf, dessen Glaube und Liebe müssen notwendig stärker sein als jede menschliche Belastung. Stärker
als jede menschliche Belastung. Sie haben richtig gehört. Und dieser Glaube aneinander, wissen Sie, bleibt ein Wagnis. Und es kommt sogar noch ein zweites Wagnis hinzu. Zu dem Wagnis mit dem Menschen kommt noch das Wagnis mit Gott. Wir wissen nicht, durch welche Höhen und Tiefen der Erfahrung Gott einen Menschen führen will, wenn er ihnen ganz große Tiefen des Glaubens und der Liebe schenken möchte. Die kommen ja nicht von selbst, diese Tiefen des Glaubens und der Liebe. Sie gehen oft über Höhen und Tiefen der Erfahrung. Es bleibt also auch ein Wagnis in Gott und ein Wagnis des Glaubens, diese christliche Ehe. So wenig wie ein Christ irre werden darf, wenn er hört, dass Trübsale sein Anteil seien auf dieser Erde, so wenig sollte ein Ehepartner irre werden, wenn er erfährt, dass der Weg zur Auferstehung über das Kreuz geht. Dass gerade auch in Krisen der Ehe die christliche Wirklichkeit durchbrechen kann. Gerade in Krisen der Ehe. Und wenn ich da dranbleibe, in Glaube und Liebe, kann ich plötzlich zu einer noch tieferen Erfahrung dieser inneren Beziehung zu diesem Du meines Ehepartners finden. Wir sollten uns nicht fürchten vor dem, was auch einmal miteinander durchgestanden werden muss. Wir sollten uns davor nicht fürchten, sondern wir sollten uns freuen über das Licht, das in genau in diesem Dunkel, das wir jetzt so miteinander durchschreiten, aufscheint. Über die Ostersonne, die nach dem Karfreitag aufgeht, die dann viel herrlicher ist, weil sie gereinigt ist im gemeinsamen Schmerz, im gemeinsamen Leid, das man miteinander durchstanden hat. Wissen Sie, es ist eine Art Abgrund, was die Liebe, in der sich Mann und Frau einander hingeben, trennt. Und zwar trennt von der Liebe, der die Welt gekreuzigt ist und die der Welt gekreuzigt ist. Eine Art Abgrund. Die christliche Ehe ist aber der Versuch und die Verpflichtung, diesen Abgrund zu überbrücken. Das kann der Mensch nicht allein und aus sich. Das wissen wir alle. Das bleibt auch mit der göttlichen Hilfe eine weit gespannte Aufgabe. Und die katholische Kirche hat fast allein die Ehe immer als etwas Gutes geschützt. Und sie ganz allein hält ihre sakramentale Weihe aufrecht. Schauen Sie mal in alle christlichen Bereiche hinein, die nicht katholisch sind, wie man mit Ehe inzwischen umgeht. Wie man sich mit dem Denken der Welt eingelassen hat. Und man versteht ja oft die katholische Kirche nicht, warum sie so stur an der Unauflöslichkeit festhält. Weil sie ein göttliches Gesetz ist, nicht ein menschliches. Weil eben dieses Sakrament, diese Teilhabe an dieser Liebe Christi zu seiner Brautkirche, wie es sich in seinem Leben schon gezeigt hat, die bis ans Kreuz geht, weil sie im Sakrament die Ehepartner daran teilnehmen und deshalb jene Abgründe, in die der weltlich denkende Mensch hineinstürzt, überbrücken können. Und dass sie sogar vertiefter, vereinter daraus hervorgehen. Das ist das Geheimnis der Ehe einmal ja, in der Erfahrung. Und dann schauen wir noch das Geheimnis der Ehe einmal in der Liturgie. Auch da können wir einen Blick bekommen für das, was Sakrament der Ehe ist. Schauen Sie, bei der Eheschließung wird das Wort gesprochen, was Gott verbunden hat, soll der Mensch nicht trennen. Matthäus 19,6. Das ist ein Heilandswort, wie alle anderen, einerseits schlicht, andererseits tief. Es wird gesagt, Gott verbindet die Eheleute. Was Gott verbunden hat, soll der Mensch nicht trennen. Gott verbindet die Eheleute. Dieses Wort zeigt, dass es keine Ehe gibt ohne Gott. Wenn das schon in jeder wahren Ehe gilt, wie erst recht in der christlichen Ehe, in der zwei Getaufte, in denen ja schon Christus ist, sich verbinden. Schauen Sie, von der Taufwirklichkeit her erhebt sich die Frage, wenn schon beide christliche Eheleute in Christus sind, eben durch die Taufe, wenn sie in der Gnade leben, nicht? Was kann dann durch das Sakrament der Ehe eigentlich noch Neues werden, wenn sie schon beide in Christus sind? Das Neue kann ja
nicht nur in der Vermehrung der heiligmachenden Gnade liegen oder in besonderen Gnadenhilfen nur. Obwohl das auch viel ist, verstehen Sie? Gnadenhilfe, welche ja die Eheleute helfen, ihre neuen Pflichten zu erfüllen. Darin kann es nicht allein liegen. Denn beides könnte ja auch zum Beispiel durch die heilige Kommunion vermittelt werden. Vermehrung der heiligmachenden Gnade, besondere Gnadenmittel. Es muss also etwas Eigenartiges geschehen im Sakrament der Ehe. Es muss eine besondere Wirkung des Sakramentes sein, die den Eheleuten einen eigenen Ort im Gnadenbereich Christi zuweist. Einen eigenen Ort im Gnadenbereich Christi zuweist. Also Eheleute müssen ihren besonderen Stand und Dienst im Gottesreich haben. Ihren besonderen Stand und Dienst im Gottesreich. Und genau darin wird sich das Geheimnis ihrer Verbindung ausdrücken. Was zum Beispiel bei der heiligen Eucharistie das Brot ist, als Voraussetzung für das Gegenwärtigwerden und das Gegenwärtigbleiben Christi, das ist offenbar in der Ehe der beiderseitige Ehewille, dieses Ja zueinander. Ohne diesen beiderseitigen Ehewillen käme ein Sakrament nie zustande. Und dieser Ehewille wird sakramental erhoben. Also dieses Ja zueinander für immer, bis der Tod uns scheidet, wird sakramental erhoben. Das heißt, er kommt in eine neue, ist nicht einfach nur noch ein menschliches Ja, es ist mehr. Es ist das Ja Christi zu seiner Kirche geworden und damit die Kraft Christi in den Einzelnen. Wie für die Eucharistiefeier nicht bloß Weizenbrot und die Einsetzungsworte nötig sind, um sie in ihrer ganzen Wirklichkeit zu feiern, sondern auch die Leidensgesinnung, die Liebesgesinnung Christi. Denn ohne deren Gedächtnis könnten wir die richtige Frucht der Eucharistie nicht verlangen, weil wir dann nicht tun würden, was er uns aufgetragen hat, nämlich mein Fleisch, mein Blut, das für euch hingegeben wird. Also es ist nicht nur eine Verwandlung, und Christus ist halt gegenwärtig, sondern er ist gegenwärtig in dieser Gesinnung seiner Bereitschaft für uns zu sterben. In dieser Gesinnung ist er gegenwärtig. Und so kann man parallel sagen, alles, was an reiner und großmütiger Gesinnung die Herzen edler Brautleute erfüllen mag, also in der Brautzeit, nicht? Wenn sie einander das endgültige Jawort auch dabei geben, alles das wird dann aufgenommen in Gottes Wirken. Alles, was Einheit begründet zwischen Menschen, wie zum Beispiel Ehrfurcht, Treue, Opferwilligkeit, Sanftmut, Bereitschaft, Geduld, all das nimmt Christus in sich auf, vollendet es, bekräftigt es, besiegelt es. Ja? Also alles, was reine, großmütige Gesinnung des Herzens von Brautleuten ist, ja, das wird aufgenommen von Christus. Es wird von ihm bekräftigt, besiegelt. Es wird mit seiner Treue erfüllt, mit seiner Ehrfurcht, mit seiner Opferwilligkeit. Ja? Also er lässt diese Gesinnung der Eheleute einen Teil werden jener unaussprechlichen Gesinnung, die er selber immerfort für die Kirche hat. Diese Gesinnung der Eheleute, diese Bereitschaft, dass ich diese Tugenden, die ich alle genannt habe, lässt er einen Teil werden jener seiner Gesinnung, die er selber immerfort für die Kirche hat. Also in den Eheleuten erfahren wir diese Kraft der göttlichen Geduld, Bereitschaft, Sanftmut, Treue, Ehrfurcht, Opferwilligkeit und was auch immer. Zu uns, zur Kirche. Man könnte auch hier von einer Wandlung sprechen, wie ich es letzte Mal schon gesagt habe, durch die Christus in besonderer Weise anfängt, gegenwärtig zu sein. In dem Ja des Mannes zur Frau und im Ja der Frau zum Mann. Christus gegenwärtig sein. Es ist sein Ja. Er ist also im Ja, in dieser positiven Einstellung
vom einen zum anderen in der Ehe, ist seine Bereitschaft, seine Einstellung zu unserer Kirche gegenwärtig als eine Wandlung. Und was verwandelt wird, ist das eheliche Zueinander. Es ist vorher schon da, menschlich, aber eben nur menschlich. Und das kann jederzeit zerbrechen. Und so wie bei der Eucharistie Feuer, Brot da ist, ganz natürlich, und man sieht nach der Wandlung auch nichts anderes wie Brot. Schauen Sie, so sieht man auch bei der Eheschließung nichts anderes, als was vorher menschlich da war. Die Eheleute nehmen vielleicht auch in sich selbst nichts anderes wahr, als dass sie einander lieben wie vorher auch. Was aber anders geworden ist, was verwandelt ist, ist, dass in dieser ihrer Liebe Christus nun mitliebt. Also dass in ihrer Liebe die Liebe Christi real gegenwärtig ist zu seiner Kirche Braut. Und so wie die Liebe Christi für die Eheleute nichts Fremdes ist, nichts Fremdes. Es ist also nicht, die Liebe Christi ist was anderes wie ihre Liebe zueinander, sondern es ist identisch geworden. Also nichts außerhalb ihrer Ehe ist diese Liebe Christi. Nichts neben ihrer Ehe. So ist auch für Christus diese Lebensgemeinschaft der Eheleute nichts außerhalb seiner Ehe mit seiner Kirche und seiner Liebe zur Kirche, sondern eins mit ihr. Und so können ungeahnte Tiefen der Liebeswirklichkeit Christi in den Eheleuten offenbar werden. Also hier verbindet sich, vorher ist es die rein menschliche Liebe von diesem Mann und dieser Frau. Und die Liebe Christi zu seiner Kirche ist gleichsam, ja, man könnte sagen, außerhalb dieser Liebe. Das ist vielleicht auch nicht richtig gesagt. Denn überall, wo der Mensch liebt, ist Gott gegenwärtig. Aber hier wird sakramental. So wie das Brot verwandelt ist in den Leib Christi, so ist ihre Liebe verwandelt in die Liebe Christi. Verstehen Sie? Und das wird dann eben merkbar, wenn beides einmal gefordert wird. Wenn eine opferbereite Liebe gefordert wird. Dass Eheleute plötzlich spüren, wenn sie zu ihrem Ja stehen, dass sie eine innere Kraft haben, die sie sich selbst nie zugemutet hätten. Dann merken sie es.

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1: Den letzten Gedanken gerade möchte ich noch vertiefen, nämlich die Ehe wird im Angesicht der Kirche ja geschlossen. Normalerweise öffentlich in der Kirche, also vor der Gemeinde oder mindestens vor dem Pfarrer und zwei Zeugen. Und diese Öffentlichkeit vor der ganzen Kirche umfasst auch das Jenseits. Denn die Kirche, zur Kirche gehören auch die Erlösten, die schon in der Ewigkeit sind, ja. Also es umfasst auch das Jenseits. Schon zu Anfang des 3. Jahrhunderts schreibt Tertullian an seine Frau folgende herrliche Worte. Wie könnte ich genug preisen das Glück einer Ehe, die durch die Kirche geschlossen ist, durch das eucharistische Opfer befestigt, durch den Segen besiegelt ist, die Engel verkünden sie und der Vater bestätigt sie. Wunderbares Wort. 3. Jahrhundert, 200 und Grad, ja, nach Christus. Ein weiteres Dokument altchristlicher Auffassung von der Kirche haben wir auf einem Sarkophag, wo ein Mann und eine Frau abgebildet sind und einander die rechte Hand halten, und zwar über einem geöffneten Buch. Es erweist sich als das Evangelienbuch. Und unmittelbar über den vereinten Händen, in dem freien Raum zwischen beiden, erhebt sich aus der Wolke die Gestalt Christi, der über beide seine Arme ausbreitet und jeweils einen Kranz über ihr Haupt hält. Nun, man könnte fragen, wozu noch die Öffentlichkeit der Kirche und des Himmels? Eben darin wird Christus verherrlicht. Jeder Christ ist in seinem Dasein, in seiner Berufung vor Gott ein stehender Lobpreis seiner Gnade, wie es Paulus im Epheserbrief 1,6 und 1,12 und 14 sagt. Und durch jede Gnadenwirklichkeit ist jeder Christ ein neuer Beweis des Reichtums der Gnade Gottes. Also wir selber sind ein Beweis der Gnade Gottes, ein stehender Lobpreis seiner Gnade. Und gerade in unserer Berufung wird diese Gnade Gottes, das Wirken Gottes in uns erfahrbar für die Menschen. Und darin natürlich liegt eine objektive Verherrlichung Gottes, nicht? Wenn die Welt die Gnade in uns erfährt, in Eheleuten, die meinetwegen in ganz harten Zeiten in der Liebe bleiben können, vielleicht sogar in Enttäuschungen, ganz tief in der Liebe sogar vertieft werden, nicht? Erfährt die Welt diese Gnade Gottes. Und damit wird ja die Gnade Gottes, wird Gott, der sie ja schenkt, verherrlicht. Also er wird verherrlicht in meiner Berufung. Nun, worin besteht diese Ehe nun zutiefst? Ich kann sagen, darin, dass die ganzen Lebensstände Christi, durch die er ja Gott, dem Vater, gefiel, Jesus, von der Menschwerdung an bis zu seinen Todesleiden in seinen Gliedern fortwährend dargestellt werden. Also die ganzen Lebensstände, also sein Leben in der Jugend, sein Leben in der Verkündigung, als Arbeiter, in seiner Freizeit, bis dann als Verkünder, dann in seinem Leiden und dann bis zu seinem Tod. Das sind die Lebensumstände, nicht? Und darin besteht ja auch die Ehe zutiefst, dass die ganzen Lebensstände Christi, dadurch hat er ja dem Vater gefallen, und zwar, wie gesagt, von der Menschwerdung bis zum Todesleiden, in seinen Gliedern, die wir sind, fortwährend dargestellt werden. Und mit diesen Worten sind große Geheimnisse angedeutet, von denen wir eigentlich nur die Umrisse ahnen. Sie merken, es geht um Wirklichkeiten, die kann man nie genug betrachten, um vielleicht vom Geist Gottes tiefer in diese Geheimnisse, gerade auch der christlichen Ehe, eingeführt zu werden. Oder denken Sie nur einmal an die ganze Theologie des Leibes von Papst Johannes Paul II. Das ist eine unwahrscheinliche tiefe Sicht auch des Leibes des Menschen in diesem Zusammenhang hat. Es ist die eigentliche Gestalt eigentlich der sakramental auferbauten Kirche vor Gott. Nicht, dass in ihr das ganze, die ganzen Lebensstände Christi gegenwärtig bleiben. In seinem mystischen Leib, nämlich der Kirche, vollzieht Christus unaufhörlich, und zwar entsprechend der einzelnen Berufung und auch der entsprechenden Gnadenwirkung im einzelnen Menschen, sein Erlöserleben fort. In jedem von uns lebt er einen bestimmten Bereich seines Lebens. Wenn Sie arbeiten, dann diesen Bereich der Arbeit, wie er in Nazareth gearbeitet hat. Wenn Sie leiden, den Bereich des Leidens und so weiter. Wenn Sie verleumdet werden, den Bereich, wie er verleumdet wurde. Nicht? Und so wird durch eine Ehe nicht bloß diese eheliche Lebensgemeinschaft aufgebaut, sondern ein Stück Kirche verwirklicht. Und diese Wirklichkeit greift weit hinaus über unser Begreifen und unser Wollen. Weit hinaus. Was es heißt, dass eheliche Lebensgemeinschaft ein Stück Kirche verwirklicht, nämlich sichtbar macht diesen Christus und seine Brautkirche in diesen beiden Eheleuten. Und diese Wirklichkeit greift weit hinaus, wie gesagt, über das, was wir begreifen. Wir wollen ja, was die Kirche will, klar. Und die Kirche will, was Jesus Christus will. Hoffentlich bleibt es auch so. Das Ja am Traualtar ist ein Ja zu der ganzen herrlichen Heilswirklichkeit, die in Christus alle Himmel und alle Zeiten umspannt. Ein Ja zu der ganzen herrlichen Heilswirklichkeit. Und deshalb ist dieses Ja von zwei christlichen Eheleuten in einer tiefen Einheit mit dem ewigen Ja Christi zu seiner Kirche. In einer tiefen Einheit. Mit dem ewigen Ja Christi zu seiner Kirche. Und in diesen Eheleuten erneuert Christus hörbar für die ganze Gemeinde sein Ja zu uns. Also nicht bloß die zwei da vorne sagen, ich nehme dich an als mein Mann, sag Ja zu dir in guten und bösen Tagen, bis der Tod uns scheidet. Sondern in diesem Ja zueinander hören wir das Ja Christi zu seiner Braut. So konkret ist das. Und in diesem ewigen Ja Christi zu seiner Kirche gründet ja die Unauflöslichkeit der christlichen Ehe und nirgendwo anders. In diesem ewigen Ja Christi zu seiner Kirche gründet die Unauflöslichkeit christlicher Ehe, weil in diesem Ja nun das Ja Christi zu seiner Kirche gegenwärtig ist. Das Ja ist vielleicht das Sakramentalste in der Ehe und das Gnadenwirkendste. Darum ist es wichtig, dieses Ja zueinander immer wieder zu erneuern. Christus spricht dann dieses Ja, das ist Sakrament. Ja? Spricht nicht nur Symbol, sondern wirklich. Er spricht selber dieses Ja zu seiner Kirche. Christliche Eheleute wissen, dass ihr Ja-Wort, das auf sich allein gestellt ist, wohl kaum bis ans Ufer der Ewigkeit tragen kann, wenn es nicht einmünden darf in dieses ewige Ja Christi. Und dieses Ja-Wort mit dem Ja-Wort Christi vereint, wird ein Wort werden, wie es im Römerbrief 1,17 heißt, aus dem Glauben kommend und in noch tieferen, lebendigeren Glauben führend. Wenn Sie, wenn ich statt bei irgendwelchen Schwierigkeiten, wenn ich statt Nein zu meinem Ehegatten Ja sage, ich sage Ja zu dir so, wie du bist. Und ich liebe dich so, wie du bist, nicht wie ich dich haben will. Nicht? Kommt dieses Römerwort wunderbar zum Ausdruck. Aus dem Glauben, aus dem mein Ja kommt. Aus diesem Glauben führt er in noch tieferen, lebendigeren Glauben. Und indem der Christ dieses Ja-Wort an Gott gibt, als Inbegriff seines ganzen Seins, wird es in Gott zum Schlüssel neuer Reichtümer. Wie es bei Matthäus 13,12 heißt, wer hat, dem wird gegeben, dass er im Überfluss habe. Und darum betet die Kirche nach der vollzogenen Trauung, jetzt lasst sie in vollerem Maß dich preisen. In vollerem Maß dich preisen. So spüren Sie, wie das Geheimnis der Ehe auch gerade in der Liturgie ganz tief zum Ausdruck kommt.

Und ein viertes, dieses Geheimnis der Ehe, dieses Geheimnis zur Wirklichkeit einmal. Wir haben das Wort betrachtet, was Gott verbunden hat, soll der Mensch nicht trennen. Dieses Wort meint nicht einfach ein strenges Gesetz, sondern besagt etwas viel Innerlicheres für den Ehebund, viel Innerlicheres. Im Allerpersönlichsten der Eheschließenden, also der Ehepartner, im Allerpersönlichsten, nämlich in ihrem Willen, das ist das Persönlichste, ist Christus als der Ehestiftende gegenwärtig. Er ist deshalb die lebendige Mitte und der stete Quellgrund des ehelichen Lebens. Lebendige Mitte und steter Quellgrund des ehelichen Lebens. Also da kommt Kraft her. Und deshalb kann eigentlich das Wort bei Matthäus 18,20 in der Ehe fast sakramentalen Sinn bekommen, nämlich, wo zwei oder drei in meinem Namen beisammen sind, da bin ich mitten unter ihnen. Wissen Sie, dieses Wort verbürgt gläubigen Eheleuten die Nähe Christi, garantiert ihnen die Nähe Christi und auch seine Gegenwart, dieses Wort. Und was sie füreinander tun oder in Einheit, bewirkt immer Gnade. Nicht? Es ist immer das Tun Christi in ihrem Tun. Dass Jesus sich zum Beispiel in der Eucharistie, in der Gestalt des Brotes gegenwärtig sitzt, mit seinem Lebensgeheimnis, mit seinem ganzen Lebensgeheimnis, wäre wohl niemand von uns eingefallen, ihm zu raten, das zu tun. So eine Idee wäre doch keiner gekommen, was er uns in seiner Liebe in der Eucharistie da schenkt. Ja? Aber vielleicht noch viel weniger wäre uns eingefallen, ihm zu raten, sich hineinzubegeben mit seiner ganzen Gegenwart in die eheliche Gemeinschaft, also in alles, was in ihr an Menschlichem, auch an Schönem, auch an ganz menschlichen Empfindungen und Bewegtsein zwischen Mann und Frau sein kann. Das besagt doch, dass der eheliche Mensch, je mehr er wirkliche, wahre und echte eheliche Liebe lebt, Christus näher ist. Dass der eheliche Mensch, je mehr er wirkliche, wahre und echte eheliche Liebe lebt, Christus näher ist. Und gerade dort, wo sie vielleicht schwerer wird, weil Enttäuschungen vielleicht schon aufgetreten sind, Christus näher ist. Denn er lebt in diesem Ja zu diesem Ehepartner, der mich enttäuscht hat zum Beispiel. Oder anders ausgedrückt, Eheleute können einander nie in Liebe näher kommen, ohne dass sie dadurch zugleich Christus näher kommen. Weil ja in ihrer Liebe Christus gegenwärtig ist. Nicht? Und jede Form der Liebe, wenn es nur einfach wirkliche Liebe auch ist, ist ein Teil jener ewigen Christusliebe. Und die Christusliebe, das haben Sie ja, habe ich gleich am Anfang gesagt, nicht? Er blieb treu, er hat denen die Füße gewaschen, die ihn sitzen lassen, die ihn nicht verstanden haben, die ihn wieder gebockt haben. Ja? Schauen Sie, genau das ist es. Das ist die wahre Liebe. Und deshalb, jede Form der Liebe, wenn sie noch so einfach ist, aber echte Liebe, Hingabe ist, ist ein Teil jener ewigen Christusliebe. Es ist nicht mehr einfach die Liebe des Mannes zur Frau oder der Frau zum Mann, sondern es ist diese erfahrbare, von außen her sichtbare Christusliebe. Und dieses Gesetz gilt auch in umgekehrter Richtung. Alles, was je einen ehelichen Menschen Gott und Christus näher bringt, also Gebet und alles Mögliche, verbindet ihn auch inniger mit seinem Ehegatten. Verstehen Sie, weil ja diese Liebe zu Christus und die Liebe zum Gatten, sie sind im Sakrament zu einer Einheit geworden. So innig ist die eheliche Einheit eingesenkt in Christus, dass sie durch alles berührt wird, was mit Christus zu tun hat. Auch wenn es dem Menschen nicht immer bewusst ist, was er tut. Alles wird durch diese eheliche Einheit, was ich für Christus tue und in Christus tue, berührt von dieser Liebe. Und das gilt ganz besonders von den heiligen Sakramenten. Durch sie wird ja
die Christusverbundenheit eines Menschen am intensivsten beeinflusst, in den Sakramenten, die Christusverbundenheit. Wenn also Ehegatten mit Christus zum Beispiel im Sakrament des Altares sich vereinigen, in der Kommunion, dann werden sie auch neu und tiefer mit ihrem Gatten vereinigt. Und das in dem Maß, wie der Einzelne wirklich auf das eingeht, was Christus in ihm will. Wer also seine Frau wahrhaft liebt, wird von dieser Liebe zu Gott hingetragen. Wer sich Gott ganz hingibt, findet seine Frau in ihm und umgekehrt. Und wo keines von beiden geschieht, ist die Liebe noch nicht entfaltet. Also Sie merken, man tut sich schwer, Worte zu finden für diese unbegreifliche Wirklichkeit. Schauen wir noch hinein in diese Liturgie der Brautmesse, in das Geheimnis der Brautmesse, wo wir wieder einen Aspekt vielleicht erspüren können. Wiederum Tertullian, dieser Kirchenvater, schreibt um das Jahr 200 nach Christus, wie soll ich genügend das Glück einer Ehe preisen, die durch die Kirche geschlossen, durch das Opfer bestätigt ist? Also die Eheschließung war demnach in der Urkirche, mindestens in Nordafrika, bereits kirchlich geordnet und mit dem eucharistischen Opfer, der Eucharistie, verbunden. Dass nach also dem Willen der Kirche die Ehe schon damals innerhalb der Eucharistie geschlossen werden sollte. Und das deutet auf die innere Beziehung hin zwischen diesem Bund der Ehe und dem Bund des Opfers des Neuen Testamentes. Der Eucharistie hat Jesus sich ganz hingegeben für seine Kirche und seine Braut. Und so wird dieser Bund der Ehe geschlossen, wo in dieser Einheit, nicht, der Hingabe aneinander, nicht, dass der Mann fähig wird, genauso sich hinzugeben an seine Frau wie Christus für seine Kirche. Die Ehe ist auf eine gewisse Weise, kann man sagen, die Fortsetzung, ja die Darstellung der Menschwerdung Christi. Die Menschwerdung Christi schließt schon in sich auch die Passion, das Leiden. Und mit der Fleischwerdung des Wortes Gottes ist seine Kreuzigung schon mitbedingt. Also in der Menschwerdung hat das Leiden Christi eigentlich schon begonnen. Und mit dem Leiden Christi aber ist die Menschwerdung erst vollendet, denn dafür ist er Mensch geworden. Deshalb sagten die Väter, dass der Hochzeitsbund zwischen Christus und der Kirche erst am Kreuz vollzogen worden sei. Also, die Väter sahen am Kreuz erfüllt, was im Paradies bildlich an Adam geschehen ist. Im Paradies ließ Gott einen Tiefschlaf über Adam kommen und bildete aus der Seite Adams die Eva und führte sie ihm zu. Auch über den zweiten Adam, nämlich Christus, kam ein ähnlicher Schlaf, nämlich der Tod am Kreuz, damit Gott ihm aus seiner nun geöffneten Seite seine Braut bilde und zuführe, denn aus seiner Seite flossen Blut und Wasser heraus, also die Quellen, aus denen die Kirche geboren wird, Wasser der Taufe und die Eucharistie, das Blut. Ja? Also hier diese wunderbare Parallele, die auch Paulus bringt. Und Christus hatte schon vor seiner Passion, vor seinem Leiden, um seine Braut geworben. Aber die Braut hatte ihn gekreuzigt. Und gerade dadurch wusste er, dass er sie gewinnen würde. Genau dadurch, dass sie ihn kreuzigt, wusste er, dass er sie genau dadurch gewinnen würde. Johannes 12, 32 sagt, wenn ich von der Erde erhöht sein werde, nämlich am Kreuz, werde ich alle an mich ziehen. Also diese Braut, die sein Blut vergossen hat, wurde durch das Wasser der Taufe am Pfingsttag seine Kirche, seine Braut. Und dieses Wasser der Taufe hat seine Kraft aus dem Tod Christi. Es verbindet unauflöslich mit ihm. Und in der Eucharistie, in deren Mitte ja die Ehe geschlossen wird, in der Eucharistie wird uns der Leib und das Blut Christi gereicht zum Zeichen, dass wir aus seinem Tod, aus seiner Opferhingabe leben. Und wem hätte dieses Beispiel Christi, wie er ja um seine Braut wirbt und wie er sie speist, eigentlich mehr zu sagen wie Eheleuten? Wem hätte dieses Beispiel Christi,
der seine Braut speist und um seine Braut wirbt, mehr zu sagen als wie Eheleuten. Schaut, die Brautmesse will aufzeigen, wie tief die Beziehung zwischen dem Bund Christus Kirche ist und dem Ehebund. In beiden ist dieses Geheimnis der Liebe bis zum Tod, eine Liebe ohne zeitliche Grenze. Es ist eine Liebe, die durch das, was die Menschen Liebe nennen, hindurchgeht, die oft zu viel Begehren und Selbstsucht ist, nämlich die menschliche Liebe. Wenn sie also Anteil hat an dem Geheimnis der Liebe Christi. Was die christliche Ehe von einer Naturehe unterscheidet, ist nicht nur ein Sollen, was sie also mehr tun sollen, also eine moralische Forderung, nein, nein, sondern was eine christliche Ehe von der Naturehe unterscheidet, ist ein Sein und wirkt sich aus im Können. Das heißt, sie haben eine ganz neue Wesensart. Es ist in ihnen etwas wesentlich Neues. Und sie können etwas leben, was die anderen nicht können. Und wenn Paulus schreibt, liebt eure Frauen, wie auch Christus die Kirche geliebt und sich für sie dahingegeben hat, dann will er mit diesem Wie nicht eine Forderung verbinden, nicht? Sondern er hat einen tiefen und fruchtbaren Grund angedeutet, aus dem die Erfüllbarkeit der gestellten Forderung erwächst. Daraus können sie so leben. Ja? Können sie wie Christus leben. Nicht sie müssen, sondern sie können es. Und dieses göttliche Wie ist ein begründendes und helfendes, weil sie mit Christus so eins sind, können sie lieben, wie Christus liebt, sich kreuzigen lassen und genau im Leiden die Braut an sich zu ziehen. Und so einer Liebe kann sich eine Frau überlassen, wie es Paulus schildert, ohne zu verlieren, sondern darin sogar Schutz zu finden und sich entfalten zu können. Ja? Und so wird man gerade in der christlichen Ehe, wie auch in der Ehelosigkeit, die Wirklichkeit des Geheimnisses der Erlösung erfahren. Die Sünde hatte ja als Folge den Egoismus. Sein wollen wie Gott. Ich bin die Mitte. Und so heißt es in der Genesis bei der Schilderung des Sündenfalls, der Mann wird über die Frau herrschen. Egoismus. Das ist die Folge des Sündenfalls. Paulus wählt ein fast ähnlich klingendes Wort. Die Frau sei dem Mann untertan. Nur kommt hier etwas vollkommen Neues. Wie dem Herrn. Und der Mann soll die Frau lieben, wie Christus die Kirche liebt. Also hier herrscht der Mann nicht mehr, wie als Folge der Sünde, sondern hier liebt er und gibt sich hin, wie Christus sich hingegeben hat. Und vielleicht ist das Wort des heiligen Paulus aus dem Römerbrief 5,20 im Verhältnis der Geschlechter zueinander besonders auffällig. Nämlich, wo die Sünde überhand nahm, da wurde die Gnade noch überfließender. Vielleicht hat gerade im sexuellen Bereich die Sünde am tiefsten überhand genommen, indem dieser Trieb verwilderte und der Mann wirklich herrschte über die Frau in der Sexualität. In der verwilderten Sexualität, meine ich jetzt. Aber Paulus sagt, da wurde die Gnade noch überfließender, wo die Sünde überhand nahm. Also durch die Erlösung im Sakrament der Ehe wird der Eros, das menschliche Liebe, geheilt hin zur Agape, zur göttlichen Liebe. Und Agape ist nicht die Liebe von Menschen, sondern von Gott. Und sie wird dem Menschen eingegossen, wie es im Römerbrief 5,5 heißt. Und in der Ehe wird dieser Eros, diese menschliche Liebe, erhöht zur Agape durch die Gnade. Und wo Eros bereit ist, sich selbst aufzugeben, da wird es sich als Agape wiederfinden. Und Agape, göttliche Liebe, hält das, was der Eros versprochen hat. Und wie viel verspricht menschliche Liebe und kann sie nicht halten. Aber die Agape dann, die kann sie halten. Das ist die göttliche Kraft.

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1: Schauen wir noch auf die liturgische Feier kurz der Eheschließung. Schaut, weil Ehe ein Sakrament ist, das heißt ein sichtbares Zeichen der Gnade, muss das Zustandekommen des Sakramentes auch eine sichtbare Gestalt haben. Nicht? Und deshalb seit dem Konzil von Trient ist die Eheschließung für Katholiken nur gültig vor dem Priester und zwei Zeugen. Und schon der heilige Ignatius schreibt in einem seiner Briefe an den heiligen Polycarp. Polycarp war ein Schüler des Apostels Johannes, also um das Jahr 151. Es ziemt sich für Bräutigam und Braut, ihre Verbindung mit Gutheißung des Bischofs zu schließen, damit die Ehe nach dem Sinn Gottes sei und nicht nach sinnlichem Begehren. Also sakramentale Ehe. Und daraus sieht man, dass in der kleinen asiatischen Kirche um das Jahr 100, also zur Zeit noch des letzten Apostels Johannes, bereits eine Eheschließungsform in Gebrauch war, die der heutigen im Wesentlichen entspricht. Dasselbe bezeugt auch Tertullian für die afrikanische Kirche im nächsten Jahrhundert, um 200, nicht? Wo er schreibt, wie soll ich vermögen, das Glück einer Ehe zu schildern, welche die Kirche stiftet, das Opfer bekräftigt, der Segen versiegelt, die Engel verkündigen, der Vater gültig macht. Also die Ehe wird in stehender Haltung geschlossen bei der Eheschließung, als Zeichen, dass die Brautleute dieses Sakrament sich gegenseitig spenden. Es ist auch ein Zeichen ihrer Freiheit und ihrer Verantwortung, mit der sie diesen Stand der Ehe übernehmen und sich darin unter Gottes Willen stellen. Was noch zum Schluss, das kann ich in einem Satz sagen, ganz wichtig ist, ist immer wieder die Erneuerung der Ehe. Immer wieder dieses Ja zum Anderen. Immer wenn man sich geärgert hat, sollte man diese Ehe erneuern. Einfach auch still im Herzen, auch wenn der andere nicht gemerkt hat, dass ich mich über ihn geärgert habe, dass ich sage neu Ja vor Gottes Angesicht zu meinem Mann, zu meiner Frau, so wie er ist, nicht wie ich ihn haben will. Schauen Sie, in diesem Ja ist dann das Ja Jesu zu seiner Kirche wieder drin. Und da ist die ganze Opferkraft Christi am Kreuz drin, wo er Ja gesagt hat, in seinem Tod, zu seiner Braut. Das ist in jeglichem Ja. Und dann werden Sie staunen, dass so ein Ja wieder erneuert, eine unheimliche Kraft gibt, wieder den anderen Ehepartner vergeben zu können, anzunehmen, dass er eine Kraft nachkommt, die man erfahren kann. Aber ich muss das Ja sprechen. Nicht? Wenn ich aber immer einem anderen nachtrage und nicht verzeihen will, nicht wenn er mich beleidigt oder verletzt hat oder wie auch immer, dann sinkt immer mehr der Gnadenspiegel ab, könnte man sagen. Also sobald Sie das Ja sagen, auch gegen Ihre Gefühle, das Ja mit Verstand und Willen, in dem Christus gegenwärtig ist, sakramental, wirklich, und seine Liebe, werden Sie merken, wie das ein innerer Auftrieb gibt, wieder neu, zu einer neuen, vertieften Liebe zum anderen zu finden. Das wünsche ich jetzt allen Eheleuten, die jetzt zugehört haben, letztes Mal und diesmal, und wünsche Ihnen Gottes Segen und viel Freude an Ihrer Berufung, und wagen Sie, in dieses Geheimnis der Ehe immer tiefer hineinzufinden, und lassen sich nicht von diesen Gedanken und von dieser Verwilderung, wie die Welt Ehe heute langsam sieht, nicht so als etwas Willkürliches, lassen sich da nicht dieses Wunderbare, diese Quelle der Kraft des Sakramentes der Ehe nehmen. Und ich wünschte mir, dass so viele junge Leute das mal wieder verstehen und nicht einfach zusammenleben, gleichsam in der Sünde dem Teufel die Türe auftun, dass nur weniger Treue möglich ist, anstatt wirklich sich ganz und gar auf dieses unwahrscheinliche Geheimnis einzulassen, um aus dieser Kraft zu leben und damit auch Gott zu verherrlichen, dessen Gnade in unserem Eheleben sichtbar wird. Danke Ihnen herzlich.

0: Pater Hans Boob mit der Sakramentenlehre. Heute ging es wieder um die Ehe. Das ist am Mittwochabend hier immer der Platz für die Radioakademie. Und diese Radioakademie begleitet den Katechistenkurs für die Evangelisation im Haus St. Ulrich in Hochaltingen. Dieser Kurs dauert 2 Jahre, ist für Menschen, die sich im Reich Gottes, für das Reich Gottes engagieren wollen, bei sich vor Ort, in der Gemeinde, im beruflichen Umfeld, wo auch immer man hingestellt ist, Christus zu bezeugen. Dafür braucht es eine vertiefte innere Beziehung mit Christus. Dafür ist dieser 2-jährige Kurs da. Was wir hier jetzt an diesen Vorträgen am Mittwochabend hören, das ist sozusagen die Vermittlung eines fundierten Glaubenswissens, das man ja braucht, um Christus zu bezeugen, aber das ersetzt keineswegs die persönliche Beziehung zu Christus, die eigene Jüngerschaft, um da auch wirklich gut geistlich in Anführungszeichen trainiert zu werden, finden zwischen den einzelnen Einheiten der Radioakademie regelmäßig Wochenenden während dieses Katechistenkurses statt, wo die Teilnehmerinnen und Teilnehmer in der Jüngerschaft Christi geschult werden, sich einüben können, auch in ganz praktische Fragen. Verschiedenste Module gibt es da. Denn solche Katechisten, solche begeisterten und begeisternden Jünger Jesu braucht es in der Welt von heute, in der die Menschen ja alles Mögliche mit Kirche verbinden, aber nicht das, was Kirche eigentlich ist. 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Das verdanken wir ja ausschließlich Ihrem Gebet und Ihren Spenden. Vergelt's Gott allen, die sich hier geistlich und materiell einsetzen. Einen gesegneten Abend und eine behütete Nacht wünscht Ihr Gregor Dornis.
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